0: Zukunft. Ziemlich angeschlagen besucht Merz den Deutschen Arbeitgebertag. Zum einen ist er erkältet, zum anderen ist anderthalb Jahre nach dem Start der schwarz-roten Koalition klar, die deutsche Wirtschaft hat erwartet, dass mehr auf die Spur kommt. Arbeitgeberpräsident Rainer Dulger.
1: Wir wissen längst, wohin es gehen muss. Der Zeitplan ist eng getaktet, aber der Zug fährt einfach nicht los.
0: Dulger attestiert Kanzler Merz, dass er nicht zu den Bremsern gehöre. Voranzukommen sei nun die Aufgabe für alle führenden Koalitionspolitiker.
1: Ich wünsche Ihrer Regierung Erfolg. Ich halte es für entscheidend, dass eine Regierung der demokratischen Mitte zeigt, wir erkennen die Herausforderungen und wir können sie auch wirksam lösen. Wir können Entscheidungen treffen, selbst wenn sie Widerstand hervorrufen. Das stärkt nicht nur unsere Wirtschaft, Herr Bundeskanzler, das stärkt am Ende auch das Vertrauen in unsere Demokratie.
0: Merz wird durchaus freundlich empfangen von den versammelten Wirtschaftsvertretern im Kongresszentrum am Berliner Alexanderplatz, Firmenchefs und Verbandsvertreter. Und das, obwohl eine Umfrage des Arbeitgeberverbandes BDA zu dem Ergebnis kommt, dass 89% der Unternehmenslenker der Bundesregierung eine schlechte Arbeit attestieren. Merz weiß um die vielen miesen Umfragewerte.
2: Ich habe nicht die Absicht, der Liebling der Nation zu werden, sondern ich habe die Absicht, dieses Land so auf Kurs zu bringen, dass wir vor allen Dingen für die junge Generation wieder eine vernünftige Perspektive eröffnen. Das ist mein Anspruch.
0: Und Merz nennt einen Zeitplan für die Rentenreform. Bis Ende des Jahres wünscht er sich einen Kabinettsbeschluss, damit die Reform im ersten Quartal des kommenden Jahres vom Bundestag verabschiedet werden kann. Trotz der 10 Debatten innerhalb der Koalition, vor allem um die Abschaffung der sogenannten Rente mit 63. Merz' Erwartung an den neuen Arbeitsminister Alexander Schweizer von der SPD.
2: Arbeit im Ministerium. Und zwar so schnell und so zügig, dass wir die Gesetzentwürfe, die wir verabredet haben, die zum Teil auch schon im Entwurf da sind, so schnell wie möglich ins Kabinett bekommen.
0: Immerhin auf einen Lichtblick kann Merz verweisen. Die deutsche Wirtschaft wird in diesem Jahr stärker wachsen als bislang erwartet. Der Internationale Währungsfonds rechnet mit 1,3%. CDU-Wirtschaftsministerin Katharina Reiche warnt auf dem Arbeitgebertag aber davor, das schon als Entwarnung zu sehen. Vielmehr brauche es eine permanente Anstrengung, um Deutschland wettbewerbsfähiger zu machen. Eine Einschätzung, die auch viele Besucher des Arbeitgebertages teilen.
3: Wir haben in vielen Fällen einen Handlungsbedarf und da ist jetzt sozusagen die Politik auch gefordert, da jetzt tatsächlich voranzugehen.
4: Ich glaube, das ist dringend nötig und ich glaube, wir haben auch nicht mehr so viel Zeit dafür.
0: Die Arbeitgeber machen Druck. Aber Kanzler Merz dürfte dieses Signal nicht überrascht haben.
5: Ja, und wir bleiben noch bei dem Thema und vertiefen das Ganze, und zwar mit einem gesamten Blick auf die deutsche Wirtschaft und eben auch auf die Arbeitgeber. In den ARD-Tagesthemen hat Jesse Wellmer mit Enzo Weber gesprochen. Er ist Arbeitsmarktforscher beim Institut für Arbeitsmarkt- und Berufsforschung. Und sie hat ihn zunächst gefragt, wo er gerade positive Entwicklungen in der deutschen Wirtschaft sieht.
6: Ja, es gibt auch gerade mittlerweile schon durchaus einige positive Entwicklungen. Also in der Rüstungsindustrie sehen wir eine. Gut, über Rüstung kann man diskutieren, aber man sieht da sehr gut, was passiert, wenn es irgendwo Perspektive gibt. Und die gibt es im großen Rest der Industrie noch nicht so. Es könnte aber deutlich mehr gehen. Außerdem steigt zum Beispiel auch der Einsatz von KI. Also da ist Deutschland gar nicht hinten dran, sondern eigentlich relativ vorne mit dabei. Und nach mehreren Stagnationsjahren wird jetzt auch wieder richtig gegründet in Deutschland. Das heißt, es ist tatsächlich nicht alles schlecht, was motzt.
7: Und aus Sicht des Arbeitsmarktforschers, was könnte die Bundesregierung denn tun, um solche positiven Entwicklungen stärker zu unterstützen?
6: Nun, was wir sehen ist, wir haben eigentlich die Potenziale, um auch in dieser Wirtschaftstransformation erfolgreich zu sein. Also ganz viel, was da entstehen könnte im Bereich von erneuerbaren Energien, von Verkehrstechnologie, von Datenverarbeitungstechnik, Robotik plus KI und vielem anderen mehr, das läuft auf Grundqualifikationen hinaus, in denen wir in Deutschland eigentlich stark aufgestellt sind. Aber wir haben zu wenig Bewegung im Arbeitsmarkt. Also wir haben Transformation, da müsste richtig was gehen. Aber die Bewegung ist richtig runtergegangen bei den Jobwechseln. Also die richtig guten Fachkräfte, die wir in Deutschland ja haben, die müssen in die aufstrebenden Bereiche rein. Und dafür muss man Politik machen. Zum Beispiel sagen, wer jetzt mit Abfindung den Job verlässt, der kann diese Abfindung steuerlich absetzen, wenn ihr in den nächsten Job reingeht als Unterstützung. Also oder Jobwechsel auf Probe bekommen wir jetzt. Und wir müssen Pakete schnüren mit einer guten Beratung, mit einer Vermittlung, mit einer gezielten Qualifizierung in neue Anwendungen rein. Also diese Bewegung, die ist ganz entscheidend, denn wir sehen, in denselben Berufen, wo die Arbeitslosigkeit auf der einen Seite steigt, sind die Leute auf der anderen Seite knapp. Und das kann man besser machen.
7: Und Herr Weber, welche Rolle spielt dabei die Flexibilisierung der Arbeitszeitmodelle?
6: Also bei der Flexibilität und Bewegung über verschiedene Jobs hinweg, da ist Arbeitszeit jetzt nicht der Kernpunkt. Aber grundsätzlich über die ganze Wirtschaft kann man natürlich diskutieren, dass man Arbeitszeit flexibler haben möchte, weil es ja oft Beschäftigte auch haben möchten, weil Betriebe diese Anforderungen haben. Aber wir wissen auch, wenn man an einzelnen Tagen länger arbeitet oder sehr lange arbeitet, dann nehmen eben auch die Gesundheitsrisiken zu und die Unfallrisiken. Das heißt, da braucht man einen guten Ausgleich. Eine Möglichkeit wäre zum Beispiel, man kann täglich länger arbeiten, aber dann muss man zwischen Arbeitgeber, Arbeitnehmer darüber Vereinbarungen treffen. Wie ist die Verantwortung? Wie sind Rechte und Pflichten? Wie werden die Arbeitszeiten gesetzt? Und die Tarifpartner, die können diese Vereinbarungen dann mit Vorrecht treffen. Und dann müssen sich alle anderen daran orientieren, aber jeder darf es nutzen.
7: Bundeskanzler Merz hat Reformtempo vom neuen Arbeitsminister Alexander Schweizer gefordert. Wie zuversichtlich sind Sie denn, wenn Sie wissen, dass eben dieser neue Arbeitsminister die Abschaffung der abschlagsfreien Rente nach 45 Beitragsjahren selbst mit Übergangsfristen ablehnt?
6: Also gerade bei Älteren, da liegt auch wirklich noch ein Riesenpotenzial im Arbeitsmarkt. Und da geht es aber auch in die richtige Richtung. Also im Jahr 2000 waren 60- bis 64-Jährige noch zu 10% sozialversicherungspflichtig beschäftigt. Heute sind es schon über 50%, also echt eine enorme Entwicklung. Aber die anderen 50, die kann man sich natürlich auch noch holen. Und es besteht aber offensichtlich auch der starke Wunsch, eine sehr lange Lebensarbeitszeit dann auch in der Rente besonders anzuerkennen. Und beides kann man gleichzeitig haben, nämlich dann, wenn wir sagen, wir sprechen diese Anerkennung nicht mehr aus, indem wir eine abschlagsfreie Frührente geben. Und diese Abschlagsfreiheit gibt es aber nur, wenn man wirklich dann auch in Rente geht. Sondern wir sagen, wir geben stattdessen einen Sonderzuschlag. Und den kann man aber auch bekommen, wenn man noch länger bleibt. Dann verlieren wir nämlich keine Arbeitskräfte mehr. Wir gewinnen Wertschöpfung, wir gewinnen Steuer- und Beitragseinnahmen und können trotzdem Leistung anerkennen. Also es gibt sehr wohl Möglichkeiten, das Ganze auch zu lösen.
7: Ist die Frage, ob die Koalition das und alle Teile der Koalition das ähnlich sehen. Die Bundesregierung kündigt ja jetzt schon sehr lange Reformen an, hat es dann aber doch sehr schwer, die zu definieren, zu benennen und auch zu verabschieden. Was könnte den Knoten platzen lassen, jetzt, wenn Sie gerade so zuversichtlich sind?
6: Ich glaube, mittlerweile steht einiges doch auf dem Reformprogramm, was wirklich weiterführen kann. Also gerade was die Bewegung im Arbeitsmarkt angeht, Abfindungsabschreibung und Ähnliches, wofür wir uns auch stark gemacht haben, das ist beschlossene Sache, das muss jetzt umgesetzt werden. Außerdem geht es zum Beispiel auch um die Sozialstaatsreform, wo wirklich die Sozialstaatskommission auch nach unseren Konzepten Gutes auf den Tisch gelegt hat. Das ist keine einfache Materie, kann aber dafür sorgen, dass wirklich Arbeitsplätze im Bereich von einigen Hunderttausend entstehen, dadurch, dass man bessere Anreize schafft, eine bessere Transparenz, eine durchgängige Betreuung auch von Arbeitssuchenden. Also es ist einiges auf dem Tisch, auch bei der Rente ist einiges auf dem Tisch. Da hat man wirklich Futter, das kann man erstmal umsetzen und deswegen bin ich eigentlich zuversichtlich, da geht noch einiges.
5: Sagt Enzo Weber, Wirtschaftswissenschaftler am Institut für Arbeitsmarkt und Berufsforschung in Nürnberg, in den ARD-Tagesthemen im Gespräch mit Jesse Wellmer.
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5: Ja, und wichtiges Thema jetzt bei uns, sexualisierte Gewalt gegen Kinder und Jugendliche. Das bleibt in Deutschland offensichtlich ein Massenphänomen. Die unabhängige Bundesbeauftragte Kerstin Klaus und die Aufarbeitungskommission des Bundes sehen große Lücken beim Schutz und bei den Hilfen für Betroffene. Sie fordern neue Gesetze, mehr Aufarbeitung und eine dauerhafte Unterstützung für die Betroffenen. Unser Hauptstadtkorrespondent Dietrich Karlmeurer berichtet.
9: In der Schule, nachmittags beim Schwimmkurs oder bei der Nachhilfe, abends beim Spielen auf dem Tablet. Sexualisierte Gewalt kann Kindern überall begegnen. Kerstin Klaus, die Bundesbeauftragte gegen sexuellen Missbrauch, warnt.
10: Noch nie war das Risiko für Kinder und Jugendliche, sexualisierte Gewalt zu erleben, so hoch wie heute.
9: Mit dieser Warnung hat Kerstin Klaus nun ihren ersten Bericht an Bundestag, Bundesrat und Bundesregierung vorgestellt. Sie sagt, rund 10 Millionen Menschen in Deutschland haben sexuelle Gewalt in Kindheit oder Jugend erlebt. Besonders besorgt zeigt sie sich über die Entwicklung im Internet.
10: Die Risiken im digitalen Raum explodieren.
9: Bereits jeder vierte junge Mensch zwischen 14 und 17 Jahren hat sogenanntes Cybergrooming erlebt, also sexuelle Annäherungen im Internet. Hinzu kommen Erpressung und die Verbreitung von Missbrauchsbildern. Deshalb fordert die Bundesbeauftragte mehr Schutz im Internet, verbindliche Schutzkonzepte für Einrichtungen.

0: Der Bericht der Kommission zeigt großen Nachholbedarf bei der Aufarbeitung früheren Unrechts. Viele Betroffene leiden bis heute unter den Folgen. Oft fehlen Anerkennung, Unterstützung und Entschädigung. Die Kommissionsvorsitzende Julia Gebrande sagt:
1: Nur wenn wir Fehler, Unrecht und auch Versagen ehrlich benennen, dann können wir daraus lernen und verhindern, dass sich die Geschichte nicht wiederholt.
0: Die Kommission fordert deshalb eine gesetzliche Pflicht zur Aufarbeitung, Akteneinsicht und Entschädigung. Konsequenzen verlangt auch der Betroffenenrat. Er vertritt die Interessen von Menschen, die in Kindheit oder Jugend sexuelle Gewalt erlebt haben. Der Rat fordert mehr Wissen über das Thema in Ausbildung und Studium sowie eine Nachfolgelösung für den Fonds sexueller Missbrauch. Neue Anträge sind dort seit März letzten Jahres nicht mehr möglich. Für Angela Marquardt vom Betroffenenrat steht dies exemplarisch für den Umgang mit Betroffenen.
2: Wir erzählen unsere Geschichten aber nicht für politische Selbstinszenierung, wenn ich es so sagen darf, sondern damit die Verantwortung endlich die Seite wechselt. Weg von den Betroffenen hin zu denen, die handeln können, handeln müssen und die verdammte Verpflichtung haben, heute Kinder und Jugendliche zu schützen und erwachsene Betroffene nicht mit ihren Biografien alleine zu lassen.
0: Die gemeinsame Botschaft bei der Vorstellung der Berichte: Das Wissen über Risiken, Schutzmaßnahmen und Hilfen liegt längst vor. Jetzt müsse die Politik handeln.
3: Ja, und diese Meldung, die kam am späten Abend. Papst Leo der 14. leidet an Lungenkrebs. Dem 71-Jährigen sei bei einer Operation am Dienstag ein Teil des rechten Lungenflügels entfernt worden. Das hat der Vatikan mitgeteilt. Darüber hat mein Kollege Carsten Fick vom NDR mit unserer Korrespondentin Anna Giordano in Rom gesprochen. Und zunächst ging es um die Frage, welche Details der Vatikan darüber hinaus zu der Erkrankung des Papstes genannt hat.
4: Ja, also die OP sei auf jeden Fall sehr gut gelaufen, alles nach Plan. Es ist eben aber dabei, also dieser Lungenknoten, von dem ja vorher schon die Rede war, der wurde tatsächlich identifiziert als ein Lungenadenokarzinom, so heißt das in der Medizin. Und das ist eben ein bösartiger Tumor, beziehungsweise rein medizinisch gesehen auch Lungenkrebs. Allerdings ist eben deshalb auch ein größeres Stück der Lunge entfernt worden, weil die Ärzte jetzt sozusagen die Hoffnung haben, dass damit dann auch wirklich alles weg ist, raus aus dem Körper. Das muss jetzt natürlich noch nachträglich untersucht werden, aber es gibt wohl die Hoffnung, dass es damit sozusagen dann auch wirklich vorbei ist.
5: Wie sehr nehmen die Menschen in Rom teil am Krankenhausaufenthalt des Papstes?
4: Ja, da wird immer groß Anteil genommen. Also auch als der Papst ins Krankenhaus ja eingeliefert wurde, kann man eigentlich nicht sagen, denn er ist selber gegangen und war guter Dinge. Und da haben ihn dann wieder Menschen, Massen schon fast begrüßt. Die haben sich da alle vor dem Krankenhaus aufgestellt. Und auch während der OP gab es immer noch relativ viele Menschen, die dann in der Krankenhauskapelle ununterbrochen den Rosenkranz gebetet haben, um dem Papst sozusagen alles Gute zu wünschen. Also es wird immer viel Anteil genommen, auch an den Journalisten merkt man, dass die alle damit beschäftigt sind und sehr viel über den Papst berichten. Also ist auf jeden Fall immer hier ein sehr wichtiges Thema, die Papstgesundheit.
5: Der Papst hat ja selbst am Sonntag über einen Knoten in seiner Lunge öffentlich informiert. Wie ungewöhnlich ist das?
4: Ja, mittlerweile eigentlich gar nicht mehr so ungewöhnlich. Also bis, so kann man sagen, in die 70er Jahre rein wurde tatsächlich immer ein sehr großes Geheimnis gemacht um die Gesundheit des Papstes. Und da wurde auch nie drüber gesprochen, ob ein Papst krank war oder was er hatte. Aber Papst Johannes Paul II. War es tatsächlich, der dann so in den 80er Jahren angefangen hat, selbst öffentlich über seinen Gesundheitszustand zu sprechen. Und der hat es auch schon so ähnlich gemacht wie dann auch jetzt Papst Franziskus oder jetzt eben Papst Leo, dass er zum Beispiel am Sonntag beim Angelusgebet, so hat es der Papst Leo jetzt auch gemacht, jetzt am Sonntag, vor den Menschen, die auf dem Petersplatz versammelt sind, gesagt hat, ja, ich habe übrigens das und das gesundheitliche Problem. Und in diesem Fall jetzt am Sonntag war es eben der Knoten in der Lunge, über den Papst Leo öffentlich gesprochen hat.
5: Der aktuelle Papst, Papst Leo, ist ja mit 71 Jahren noch ein recht junger Papst, sportlich aktiv. Was macht er alles, um fit zu bleiben?
4: Ja, also man hört natürlich immer wieder davon, dass er Tennis spielt und auch in dieser Sommerresidenz der Päpste in Castel Gandolfo, etwas außerhalb von Rom, da fährt er ja immer so einmal die Woche etwa hin, dass er da einen Pool haben soll, wo er schwimmt und eben auch einen Tennisplatz, wo er trainieren kann. Und in seiner Papstwohnung im Vatikan soll es auch ein Fitnessstudio geben. Also er gilt eigentlich als sehr sportlicher Papst und übrigens auch, obwohl er schon in Anführungsstrichen

0: 70 ist, als recht junger Papst, denn so viele Päpste in so einem jungen Alter hat es in letzter Zeit gar nicht gegeben.
1: Informationen waren das zur Krebserkrankung des Papstes von Anna Giordano aus unserem Studio in Rom. Der Oktober ist da und die Temperaturen sinken und mit dem Herbst kommen auch Husten, Schnupfen und Heiserkeit zurück. Vielleicht hat sie ja auch schon erwischt. Die Erkältungssaison, die nimmt langsam Fahrt auf. Wir haben uns mal dort umgehört, wo es ohnehin meist ein bisschen kühler ist, und zwar im Erzgebirge. Manja Kraus hat nachgeschaut, ob die erste Erkältungswelle dort schon rollt.
2: Die Wartezimmer im medizinischen Versorgungszentrum der Kliniken Erlabrunn sind bis auf den letzten Platz besetzt. Immer mehr Menschen kommen, stehen sogar in den Gängen. Hier kamen nur wenige mit Schnupfen und Husten.
3: Ich bin nicht erkältet, nein. Ich habe eher einen Sportunfall gehabt.
4: Ich bin gesund, außer die Knochen.
5: Naja, es ist nur nicht schön, wenn es im Hals so kratzt. Und man muss immer ständig husten und kriegt Luft durch die Nase.
6: Ich habe keinerlei Erkältungen oder irgendwelche Grippeanzeichen, nichts. Ich bin ein Befürworter von der Grippeimpfung. Ich werde dann regelmäßig geimpft. Andere machen das anders.
7: Mit Ingwertee, Zitrone, hilft immer.
2: Um sich gut gegen die anrollende Erkältungswelle zu wappnen. Laut Robert-Koch-Institut liegen die Krankenzahlen auf einem moderaten Niveau im ambulanten und auf einem niedrigen Niveau im stationären Bereich. Laut der aktuellen Zahlen seien die Krankenzahlen im Vergleich zur Vorwoche deutschlandweit sogar leicht gesunken, die Arztbesucher jedoch leicht angestiegen. Dr. Heike Steponat ist Medizinerin im medizinischen Versorgungszentrum der Kliniken Erlabrunn. Sie erlebt hier schon eine erste Erkältungswelle.
8: Die Schniefnasen sind angekommen, bei den Patienten und leider auch beim Personal. Wir sind vertretungsgeschwächt, also wir haben kranke Schwestern und wir haben Schwestern, die im Urlaub sind, weil sie kleine Kinder haben, die jetzt Herbstferien haben. Deswegen können wir im Moment auch gar nicht alle Praxen bespielen. Ich wäre heute eigentlich in Sosa gewesen, bin jetzt hier, weil wir für die Praxis in Sosa gar kein Personal haben.
2: Laut RKI treten momentan vor allem Rhino-, Enteroviren und Parainfluenza-Viren auf. Heike Steponat findet eine breite Bandbreite an Erkältungssymptomen bei ihren Patienten.
8: Im Sommer waren es mehr die Durchfallerkrankungen und jetzt geht das so über in mehr Erkältungskrankheiten. Wir sehen hier alles Mögliche und es sind zum Teil auch schwere Infekte schon dabei. Halsschmerzen und Bronchitis, wir hatten Ohrenschmerzen schon, Sinusitis, also die ganze Bandbreite.
2: Trotzdem glaubt die Medizinerin, der Peak liegt noch vor ihnen.
8: Es wird, denke ich, deutlich losgehen, wenn die Leute aus den Herbstferien jetzt wiederkommen und aus den Urlaubsgebieten schon die ersten Keime mit einschleppen und warm kalt. Da habe ich jetzt in den letzten warmen Sommertagen hat man da ziemlich viele Erkältete. Man denkt, es ist noch Sommer und der Wind ist aber schon deutlich kälter.
2: Steponat empfiehlt neben der richtigen Wahl der wetterfesten Kleidung.
8: Ich persönlich nehme Vitamin C und Zink und man sollte generell vitaminreich essen, frische Nahrungsmittel. Also wichtig wäre auch, dass man jetzt wieder auf Hygiene achten sollte. Wenn man reinkommt, aus der Öffentlichkeit die Hände waschen, vor dem Essen die Hände waschen. Und man sollte aufpassen, dass man niemanden anniest oder anhustet, sollte das in die Armbeuge machen. Hier in der Arztpraxis teilen wir ja auch diese OP-Masken aus, um die Keime nicht auf die noch gesunden Leute hier zu übertragen.
2: Einfache Tipps, um nicht von der langsam nahenden Erkältungswelle überrollt zu werden.
9: Sport. Mit Nele Hüpper und den Bayern, die sich wieder ein sehr frühes Gegentor gefangen haben. Zwar nicht wie in der Bundesliga schon nach rekordschnellen 8,4 Sekunden, sondern erst nach 71. Aber ähnlich wie in der Bundesliga kamen die Bayern auch in der Champions League nicht über ein Unentschieden hinaus. Bei Viking Stavanger in Norwegen stand am Ende ein 3:3 auf der Anzeigetafel, wie André Siems berichtet.
10: Die Bayern sind böse auf dem Kunstrasen in Norwegen aufgekracht. Die erste Halbzeit war aus Sicht der Mannschaft von Vincent Kompany komplett zum Vergessen. Schon in der zweiten Minute ging Stavanger nach einer Ecke in Führung. Eine gute halbe Stunde später kam mit der zweiten Chance das zweite Tor für Viking. Erst in der zweiten Halbzeit und einem Dreierwechsel der Bayern wurde es besser. Die Münchner drehten das Spiel durch zwei Treffer von Harry Kane und einem Tor von Luis Diaz. Dann sah eine Viertelstunde vor dem Ende Michael Olise gelb-rot nach einem Foul und einer Unsportlichkeit, als er den Ball einem Gegenspieler ins Gesicht warf. Die Partie kippte daraufhin erneut und in der Nachspielzeit machte Stavanger doch noch den 3:3-Ausgleich nach einer Fehlerkette der Bayern.
9: Im zweiten Spiel mit deutscher Beteiligung setzte sich RB Leipzig knapp gegen die PSV Eindhoven durch, gewann 1:0 und holte am zweiten Gruppenspieltag so den ersten Sieg. Nach der Qualifikation für die kommende Weltmeisterschaft haben die DFB-Frauen diese WM-Saison erfolgreich mit 2 Testspielsiegen eingeläutet. Nach dem Erfolg gegen Australien gab es auch gegen Asienmeister Japan einen Sieg, 2:1. Und das nach eigenem Rückstand. Für Torschützin Linda Dallmann war diese Partie auch wegen der Spielweise der Japanerinnen wichtig.
11: Ja, ist natürlich was ganz anderes vom Spielstil. Sehr schwer zu verteidigen, aber da muss man auch mal aushalten, dass sie den Ball haben, sich kombinieren wollen. Und wir müssen einfach im richtigen Moment zupacken. Und es ist unheimlich wichtig, solche Testspiele auch zu haben.
9: In der European League hat der Handball-Bundesligist aus Flensburg dem rumänischen Vertreter Buzău keine Chance gelassen, gewann am Ende mit 36:27. Rudi Dautwitz.
12: Flensburg erwischte einen ganz schlechten Start, lief nach nur 2,5 Minuten einem 0:3 Rückstand hinterher. Auf die erste Führung mussten die 3500 SG-Fans eine Viertelstunde warten. Doch aus dem 8:7 wurde nach 20 Minuten ein 11:11. Fortan aber steigerten sich die Flensburger kontinuierlich. 17:14 lautete der Pausenstand. Nach 40 Minuten hatte sich die SG auf 25:16 abgesetzt und gewann am Ende mit 36:27. Bester Torschütze war kennt Robin Tönnesen mit 8 Treffern. Doch am lautesten gefeiert wurde Luka Witzke. Der Nationalspieler feierte nach einer 11-monatigen Verletzungspause sein Comeback und steuerte zum Flensburger Sieg 2 Treffer bei.
9: Auch der VfL Gummersbach gewann an diesem dritten Spieltag in der European League gegen HC Pelister 08 aus Nordmazedonien, stand am Ende ein deutlicher 38:28 Sieg auf der Anzeigetafel. Der Bergische HC verlor die Partie bei Sesvete in Kroatien mit 31:37. Heute starten die Bahnrad-Weltmeisterschaften in Shanghai. Welche Chancen die deutschen Sportlerinnen und Sportler haben, das erzählt Holger Gerska.
13: Ja, die deutsche Mannschaft will vor allem den Abwärtstrend der beiden vergangenen Jahre stoppen. Zuletzt waren sie vor 3 Jahren in Glasgow bei einer WM so richtig erfolgreich. Voriges Jahr reichte es nur zu 2 Medaillen, eine davon eine Goldmedaille von Moritz Augenstein, allerdings in einer nicht-olympischen Disziplin. Und die Silbermedaille, die holte der Bahnrad-Vierer der Frauen. Der wird auch diesmal die Medaillenbank schlechthin sein, zumal das Team in den Testrennen offensichtlich sehr, sehr schnell unterwegs war. Gespannt sein darf man auf Lea Friedrich. Sie ist schon 8 mal Weltmeisterin geworden. Voriges Jahr allerdings blieb sie bei der WM in Chile auch medaillenlos. Sie hat allerdings in den Testrennen jetzt sehr, sehr schnelle Zeiten hingelegt, sagt, sie sei genauso schnell wie bei den Olympischen Spielen in Paris. Da hat sie Silber gewonnen. Deshalb kann man, glaube ich, so mit verhaltenem Optimismus in diese WM-Tage starten.
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1: Die Infos aus dem Sport waren das von Nele Hüpper.

Spaniens Ministerpräsident Pedro Sánchez geht politisch aufs Ganze. Mit vorgezogenen Neuwahlen will er seine Position stärken. Aber die Stimmung im Land, die ist ziemlich angespannt. Welche Strategie Sánchez verfolgt, darauf schauen wir gleich hier ausführlich nach den Nachrichten um 9:30.

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1: Um 2.30 Uhr mit Ronald Lessig. Papst Leo XIV. Hat Lungenkrebs. Das teilte das Gemelli-Krankenhaus in Rom nach einem Eingriff mit. Ein bösartiger Knoten sowie der Unterlappen des rechten Lungenflügels des 71-Jährigen sind demnach entfernt worden. Was der Befund bedeutet, sagt Tillmann Kleinjung in Rom.
2: Der Knoten, von dem Papst Leo am Sonntag gesprochen hat, das ist ein bösartiger Knoten. Das hat eine sogenannte Schnellschnittuntersuchung noch während der OP ergeben, wo man also Gewebeproben schnell untersucht hat. Und jetzt muss man die gründlicheren Gewebeprobenuntersuchungen abwarten, um zu wissen, wie es weitergeht. Also ob eine Anschlussbehandlung notwendig wird, beispielsweise eine Bestrahlung. All das wird man in den kommenden Tagen erfahren und wird der Patient vor allem erfahren, Papst Leo XIV.
1: In Berlin haben Grüne und SPD die Sondierungsgespräche mit der Linkspartei über die Bildung einer gemeinsamen Regierung unterbrochen. Grund ist ein Beschluss der Linksfraktion bei ihrer konstituierenden Sitzung. Alle linken Abgeordneten hatten sich darin zum Existenzrecht Israels bekannt. Als Grundlage dieser Erklärung werden ausdrücklich linke Parteitagsbeschlüsse genannt, nicht aber ein gemeinsames Papier zum Antisemitismus von Linken, Grünen und SPD aus der vergangenen Woche. Die Spitzenkandidaten von Grünen und SPD, Graf und Krach, erklärten, man müsse jetzt bewerten, ob die Verabredung von vergangener Woche noch gelte. Etwa 266 Millionen Menschen in 47 Ländern hatten im vergangenen Jahr keinen verlässlichen Zugang zu Nahrung. Das geht aus einer Studie hervor, auf die die Hilfsorganisation Aktion gegen Hunger hinweist. Innerhalb von 10 Jahren habe sich die Zahl der Betroffenen verdoppelt. Etwa 30 Millionen Kinder litten unter akuter Mangelernährung. Von den Vereinten Nationen bestätigte Hungersnöte gab es im vergangenen Jahr im Gazastreifen und im Sudan. Gleichzeitig fehle immer mehr Geld für die Ernährungshilfe. Besonders betroffen sei Syrien. In Frankreich haben erneut zahlreiche Schüler und Studenten für bessere Lern- und Studienbedingungen demonstriert. Das Innenministerium sprach von landesweit 160.000 Teilnehmern. Laut Organisatoren waren es 3-mal so viele. Die Demonstranten fordern unter anderem 10 Milliarden Euro zur Renovierung und besseren Ausstattung der Oberschulen. An mehreren Orten kam es wieder zu Auseinandersetzungen mit Sicherheitskräften. So wurde die Polizei etwa in Paris und Lyon mit Gegenständen beworfen. Die Beamten setzten Tränengas ein. Das Wetter in Deutschland. Überwiegend trocken, vereinzelt Schauer bei 14 bis 4 Grad. Tagsüber meist trocken, gebietsweise Schauer bei bis zu 13 Grad im Erzgebirge und 22 Grad am Hochrhein. Am Donnerstag freundlich, im Süden Nebel bei 15 bis 23 Grad. Am Freitag nach Auflösung der Nebelfelder viel Sonne, von Nordwesten her Regen, 15 bis 23 Grad. Das waren die Nachrichten.
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3: Ja, und los geht's mit der A1 Lübeck Richtung Fehmarn. Ist dies zwischen Rathekau und Pansdorf nach einem Unfall gesperrt. Die A7 Ulm-Würzburg ist zwischen Ellwangen und Dinkelsbühl-Fichtenau wegen Wartungsarbeiten in beiden Richtungen bis 5.30 Uhr gesperrt. Die A23 Heide Richtung Hamburg ist zwischen Heide-West und Heide-Süd nach Überflutungen gesperrt. Und die A24 Hamburg Richtung Berlin ist zwischen Hamburg-Horn und Jenfeld wegen Bauarbeiten bis Freitag 20 Uhr gesperrt. Eine Umleitung ist dort eingerichtet. 3 Meldungen noch. Die A31 Oberhausen Richtung Gronau ist zwischen Schermbeck und Lembeck wegen eines Polizeieinsatzes gesperrt. Die A48 Koblenz Richtung Dreieck Vulkaneifel ist zwischen Laubach und Ulmen wegen eines defekten LKW bis ca. 3 Uhr gesperrt. Und die A113 Neukölln-Schönefeld ist zwischen Spätstraße und Schönefeld-Nord in beiden Richtungen wegen Wartungsarbeiten bis 5 Uhr früh gesperrt. Ihnen eine gute Fahrt, kommen Sie gut an Ihr Ziel.
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3: Mit Simeon Laux. Hallo. Wohnungsnot, Massenproteste und Streit um Migration. Spaniens Ministerpräsident Pedro Sanchez, der steht gleich an mehreren Fronten unter Druck. Jetzt hat er Neuwahlen ausgerufen und hofft so offenbar, die Proteste gegen die hohen Wohnkosten für sich nutzen zu können. Dabei geht der Blick auch nach Berlin, denn dort verspricht die Linke ja, große Wohnungskonzerne zu vergesellschaften. Welches politische Kalkül Sanchez verfolgt, darum geht's heute in der Folge von 11KM, dem Tagesschau-Podcast, diesmal mit Nadja Mitzkart.
4: Der spanische Ministerpräsident Pedro Sanchez ist ein politischer Überlebenskünstler. Und gerade bringt er einen seiner riskantesten Moves. Vor gut einer Woche hat Sanchez Neuwahlen ausgerufen, denn er will ein Momentum nutzen. In Spanien gehen gerade Zehntausende auf die Straßen, um gegen zu hohe Mieten und Wohnungsnot zu demonstrieren. Davon will der linke Sanchez profitieren. Welche Erfolgsaussichten dieses Manöver hat, das analysieren wir heute mit Sebastian Kisters. Er ist ARD-Korrespondent in Madrid. Und er erzählt uns auch, warum der Besuch des spanischen Königs diese Woche in der Exklave Ceuta Sanchez noch einen Strich durch die Rechnung machen könnte. 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Ein Thema in aller Tiefe. Mein Name ist Nadja Mitzkart. Hallo Sebastian, schön, dass du da bist.
5: Hallo Nadja. Ich nehme euch mal mit auf die Puerta del Sol. Das ist das Herz Spaniens, das Herz Madrids, Kilometer Null. Von hier beginnen alle Angaben, Straßen, die sich durchs Land ziehen, Autobahnen. Also ein sehr, sehr wichtiger Ort. Wenn wir von oben drauf schauen, sah es so aus, als wären immer mehr getupfte Pünktchen, die dort hinkommen. Blaue, graue, grüne. Sind Zelte gewesen von Menschen, die hier viele wie so eine Art Zweitwohnsitz sich aufgebaut haben, um zu protestieren. Ne? Immer wieder mal nach Hause gegangen sind teilweise, aber dann tagsüber und auch nachts ins Zelt immer mal wieder gekommen sind. Dann zog fetter Regen über Madrid und große blaue Planen wurden dann über diesen Zeltplatz gespannt. Die flattern jetzt im Wind und es sieht so ein bisschen aus, als habe sich dieser Protestcamp jetzt verpuppt. Wir haben da Leute getroffen wie Carlos. Bishopuli, lockiges schwarzes Haar, 30 Jahre alt.
6: Mi edificio lo compró un fondo buitre, Bencar Capital.
5: Und er hat uns erzählt, warum er Teil dieses Camps ist. Also er sagt, das Gebäude, in dem er mit seiner Frau wohnt, mit Paula, wurde im November von einem Fonds gekauft und dann sei ein Fax gekommen, dass sie aus ihrer Wohnung müssen. Deshalb sagt er, wir sind auch betroffen und sie hätten jetzt mit diesem Fonds verhandelt, um bleiben zu können, aber es sei so gut wie unmöglich. Und er sagt, wir wissen nicht, wohin wir gehen sollen, was wird passieren. Und weil es so viele dieser Fälle gibt, tagtäglich, sind diese Demonstrationen gegen Wohnungsnot gerade nicht nur in Madrid, sondern im ganzen Land.
4: Und sag mal, wieso treibt das Thema Wohnungsnot die Menschen gerade jetzt so stark auf die Straße?
5: Also das Thema Wohnungsnot, Mietwucher, in allen Umfragen ist das seit Jahren auf Platz Nummer 1, wenn Menschen gefragt werden, was ist euer größtes Problem in Spanien? Und dann passiert dieser ja jetzt schon ikonische Moment.
7: Als die 87-jährige Mari Carmen Abascal zwangsweise aus ihrer Wohnung in Madrid geholt wurde, war die Empörung bei vielen Spaniern groß. Landesweit demonstrieren die Menschen seitdem gegen die Wohnungspolitik.
5: Die 87-jährige Frau wird aus ihrer Wohnung verbannt, wo sie 70 Jahre gelebt hat, soll statt rund 500 Euro 1.650 Euro zahlen und kann das nicht. Menschen stehen davor, protestieren. Und dann wird aus diesem einen Moment eine große Bewegung. Mittlerweile ist Mari Carmen gestorben, 87 Jahre alt. Und am Rande dieses Protestcamps gibt es jetzt so einen kleinen Altar, also gebaut aus Einkaufskörben. Da steht ein Bild drauf von ihr, ein Aquarellbild. Und darunter hat jemand gepinselt, du hast Geschichte geschrieben.
4: Mhm. Und mittlerweile gibt es ja sogar Demonstrationen für sie, Gedenkmärsche für Marie Carmen. Und auch hier in Deutschland ist das ja ein Thema, was viele bewegt, was man kennt. Viele Menschen in den großen Städten haben Probleme, bezahlbare Wohnungen zu finden. Das klappt teilweise nur durch komplizierte Tauschverfahren. Wie ist das in Spanien? Wie stellt sich da gerade die Lage auf dem Wohnungsmarkt dar?
5: Es gibt zwei große Probleme. Das erste Problem ist, Spanien war in den vergangenen Jahren sehr beliebt. Es hat viel Zuwanderung gegeben und viel Tourismus. Das heißt, die Nachfrage ist extrem gestiegen nach Wohnraum. Im Moment fehlen laut diverser Studie mehr als 700.000 Wohnungen in Spanien. Dazu muss man darüber hinaus noch wissen, es gibt kaum Sozialwohnungen. Also Spanien ist im europäischen Vergleich ganz weit abgeschlagen. So, und jetzt kommt das zweite große Problem, das Mietrecht. Mietverträge laufen hier in der Regel 5 Jahre. Und dann ist zurück auf los. Dann wird der Preis für eine Miete neu festgelegt. Und ich kenne viele Menschen, denen es so ergangen ist, dass nach 5 Jahren die Miete um 30%, 40%, manchmal 50% gestiegen ist. Mhm. Das heißt, das ganze Land gefühlt zittert dauernd, was ist, wenn der Mietvertrag ausläuft, was werden die Besitzer verlangen? Und werde ich mir das noch leisten können? Für viele ist diese Frage existenziell.
4: Und diese existenzielle Frage hat Pedro Sánchez ja jetzt auch politisch aufgegriffen.
8: Der spanische Ministerpräsident Sánchez hat Wahlen für Ende November angesetzt. Damit zog er sie um gut ein halbes Jahr vor.
4: Und zwar in direktem Zusammenhang mit diesem Problem.
8: Auslöser war die Abstimmungsniederlage seiner Minderheitsregierung. Sie hatte im Parlament keine Mehrheit für ihre Gesetze gegen die Wohnungsnot bekommen.
4: Was genau ist da sein Kalkül dahinter?
5: Er spekuliert darauf, dass aus einer Stimmung, die im Moment im Land herrscht, Stimmen werden. Mhm. Also in Umfragen liegt er abgeschlagen zurück mit seinem linken Regierungsbündnis. Und er hofft jetzt, dass dieses Problem so präsent ist, dass es Menschen A an die Urnen treibt und B möglichst viele Menschen ihm seine Stimme geben. Er setzt jetzt auf das Thema Wohnungsnot, Mieterschutz.
4: Warum konnte sich denn Pedro Sánchez mit seinen Vorschlägen, die Lage auf dem Wohnungsmarkt zu entspannen, nicht durchsetzen im Parlament?
5: Spanien hat eine Minderheitsregierung, bestehend aus den Sozialdemokraten von Pedro Sánchez und einem linken Bündnis. Die haben im Parlament aber nie eine eigene Mehrheit gehabt, sondern eine Minderheitsregierung gebildet. Mhm. Und hier, anders als in Deutschland, kommt es sehr zwischen linkem und rechtem Lager kommt es sehr auf Regionalparteien an, die im Parlament sitzen. Aus Galizien, Kanaren und Baskenland und die Katalanen. Und die haben jetzt nicht alle seine linken Vorhaben, haben denen nicht zugestimmt.
4: Aber Sánchez muss sich ja schon als linker Politiker den Vorwurf gefallen lassen, dass er es in seiner Amtszeit nicht geschafft hat, das Thema Wohnen vorher zu adressieren und für Verbesserungen zu sorgen, oder?
5: In der Tat, da hast du recht, er hat 8 Jahre gehabt und jetzt auch in Sachen sozialen Wohnungsbau oder so, hat er da wenig vorangetrieben. Aber weil Sánchez immer nur eine Minderheitsregierung hatte, hat er halt in manchen Fällen auch nicht urlinke Politik machen können. Gehen wir zurück ins Jahr 2023. Mhm. Pedro Sánchez verliert die Wahl, die letzte, ist nur 2. Sieger. Aber das rechte Lager hat keine eigene Mehrheit. So, jetzt gelingt es Sánchez, Regionalparteien einzubinden. Unter anderem die von Carles Puigdemont. Das ist der Mann, der Katalonien in die Unabhängigkeit führen wollte mit seiner Partei.
9: Der Sozialist Pedro Sánchez bleibt Ministerpräsident in Spanien. Entscheidend für seine Wiederwahl war die Unterstützung katalanischer Separatisten.
5: Viele, die Sánchez nicht mögen, bezeichnen das als Sündenfall, mit jenen Katalanen, die Spanien spalten wollen, zusammenzuarbeiten.
10: Im Oktober 2017 führte Kataloniens Regionalregierung ein Referendum über die Unabhängigkeit durch, obwohl das spanische Verfassungsgericht das vorher für illegal erklärt hatte.
5: Es gibt so eine Art Deal. Sánchez bietet den Separatisten ein Amnestiegesetz an, was das illegale Referendum angeht von 2017. Dafür unterstützen die Separatisten Sánchez im Parlament. Aber eben nicht bei allen Vorhaben. Also die katalanischen Separatisten ist keine linke Partei.
4: Das heißt, aufgrund dieser politischen Konstellation konnte er zum Teil nicht die Projekte durchbringen,
11: die Themen, die er eigentlich hätte durchbringen müssen für seine Wählerinnen und Wähler.
5: Zumindest die er hätte durchbringen wollen, sicherlich. Mhm. Ja.
11: Und was ist er denn eigentlich für ein Typ? Weil ich finde, wenn ich dir da so zuhöre, da so ein Bündnis zu schmieden, obwohl man in der Wahl eigentlich nur der Zweite geworden ist, da spricht ja ein gewisses politisches Gespür für mich raus.
5: Also Pedro Sanchez ist ein Mann, der extrem polarisiert. Du wirst in Spanien, glaube ich, niemanden finden, wenn du sagst, wie findest du Pedro Sanchez, der mit den Schultern zuckt. Also für die einen ist Pedro Sanchez ein Verräter, ja, weil er mit den katalanischen Separatisten gemeinsame Sache gemacht hat, um an der Macht zu bleiben.
11: Und hat er da vorher was anderes versprochen?
5: Ja, hatte er. Er hatte gesagt, ein Amnestiegesetz kommt nicht in Frage, wäre vermutlich nicht verfassungskonform. Als er dann die Stimmen in Aussicht hatte, um Regierungschef zu bleiben, hat er gesagt, ein Amnestiegesetz ist eine gute Sache, um diesen Konflikt zu befrieden. Das ist übrigens gelungen auch. Das Amnestiegesetz hat zu dieser Befriedung beigetragen. Problem für viele war natürlich nur, dass er vorher das Gegenteil behauptet hat. Da gab es sofort Massenproteste in Spanien. Also für die einen ist er Verräter. Für jene, die ihm ein bisschen wohlgesonnener sind, ist er Überlebenskünstler, weil er sich immer wieder aus ausweglosen Situationen befreit hat, wie eben dieser nicht gewonnenen Wahl 2023. Und ja, jetzt im Moment steht, wenn man so will, der Überlebenskünstler gerade wieder vor einer Herausforderung, weil die Umfragen zuletzt nicht danach aussahen, dass er im Amt bleiben könnte.
11: Warum steht er da so schlecht da an diesen Umfragen?
5: Also Sanchez hatte eigentlich einen guten Sommer. Spanien wurde Fußballweltmeister, der Papstbesuch hat schöne Bilder gebracht. Also den Sommer über wird es ein bisschen ruhiger. Und dann passierte Ceuta.
12: Die spanische Exklave Ceuta an der nordafrikanischen Küste. Immer wieder überqueren Migranten die Grenze, um auf EU-Gebiet zu gelangen. Jetzt teilten die örtlichen Behörden mit, in den vergangenen Tagen seien fast 60.000 Menschen gekommen. Ceuta grenzt an Marokko und ist eine von zwei spanischen Exklaven auf dem afrikanischen Kontinent.
5: Dieser Moment, den viele als Kontrollverlust erlebt haben, dass also dieses kleine Stück spanisches Staatsgebiet im Norden Afrikas überrannt wurde, dass Zehntausende Menschen in diese spanische Exklave kommen konnten und es Tage und Wochen lang so aussah und teilweise immer noch aussieht, als habe man die Lage nicht unter Kontrolle. Das war natürlich für eine konservative Partei, die für Recht und Ordnung und einen starken Staat steht, waren das Tage und Wochen, wo sie gesagt haben, so, das würde bei uns ganz anders aussehen. Also das Momentum nach Ceuta war ganz klar bei den Konservativen. Kontrollverlust. Wir brauchen einen starken Staat. Und dann passiert dieser Moment Räumung, Wohnung einer 87-Jährigen, die erschöpft in einen Krankenwagen getragen wird.
11: Und muss man dann sagen, damit war eigentlich der Fall der 87-jährigen Rentnerin Marie Carmen ein Glücksfall für ihn, politisch gesprochen.
5: Das mag zynisch klingen, aber genau so ist das. Und wir haben erstmals seit Jahren wieder ein soziales Thema in den Schlagzeilen. Das war für Sanchez wie ein Geschenk. Und viele haben ihm offensichtlich auch geraten, jetzt ist das Momentum auf unserer Seite. Jetzt musst du Neuwahlen verkünden. Und das hat Sanchez dann gemacht und mit großem Pathos vorgetragen.
13: Los españoles y españolas tenéis que decidir.
5: Er sagt, Spanierinnen und Spanier, ihr müsst jetzt entscheiden, was wollt ihr? Wollt ihr euch der ultrarechten Welle anschließen, die überall, wo sie regiert, Rückschritt verursacht?
13: O deseáis que España continúe siendo un baluarte de apertura y de justicia social.
5: Oder wollt ihr, dass Spanien Vorreiter bleibt für Offenheit, soziale Gerechtigkeit und Umweltschutz? Also das ganz große Bild gezeichnet und damit verkündet, es gibt am 29. November Neuwahlen.
11: Und damit setzt er ja eigentlich auch schon den Ton für den Wahlkampf. Ne? Er macht so eine Grundsatzentscheidung auf.
5: Das war eine Wahlkampfrede. Das war die erste große Wahlkampfrede. Überhaupt keine Frage.
11: Und was bedeutet das denn mit Blick auf den Wahlkampf? Also was, womit rechnest du? Was kann man da erwarten?
5: Wir werden, glaube ich, einen knallharten Lagerwahlkampf hier erleben. Mit übelsten Beschimpfungen garniert. Auf der Seite der Konservativen ganz klar zu viel Migration, Kontrollverlust Ceuta. Und auf der linken Seite mehr Mieterschutz, mehr soziale Gerechtigkeit.
11: Nimm uns da auch noch mal ein bisschen genauer mit. Linkes und rechtes Lager, wer steht sich da gegenüber?
5: Also wir haben auf der einen Seite Pedro Sanchez und ein linkes Bündnis, Sumar und Podemos. Auf der anderen Seite haben wir die Partido Popular, das kann man vergleichen mit der CDU in Deutschland, und die Ultrarechtspartei Vox. Im Moment kommen die PP und Vox auf eine Mehrheit. Wenn jetzt Wahl wäre, laut Umfragen bekämen sie über 50%.
11: Und die Partei von Pedro Sanchez, das würde ja im Deutschen so den Sozialdemokraten entsprechen. Würden die denn eigentlich mit den Konservativen, mit der Partido Popular, eine Koalition eingehen können?
5: Anders als in Deutschland ist das hier undenkbar. Also Partido Popular und die Sozialdemokraten hier, da gibt es keinerlei Verbindung, da gibt es keinerlei Kontakt. Ich habe hier oft das Gefühl, wenn ich mit Leuten spreche, man muss gar nicht so sehr für die eigene Position sein. Es geht erstmal immer darum, gegen die anderen zu sein. Mhm. Die anderen zu diskreditieren und beschimpfen. Wenn man Alberto Feijó zugehört hat, dem konservativen Vorsitzenden der Partido Popular und Oppositionsführer, dann merkt man schon, in welche Richtung er so geht. Also für die Konservativen ist Sanchez absolut ein Objekt, was beseitigt werden muss.
14: Por fin puede irse quien nunca debió llegar tan lejos.
5: Er hat gesagt, endlich wird derjenige gehen, der niemals so weit hätte kommen dürfen. Endlich wählen wir und Spanien entscheidet sich, welches Land es sein will.
11: Und wird dieses Kalkül aufgehen? Also schafft das Feijó, sich dagegen Sanchez zu positionieren? Hat er gute Chancen?
5: Im Moment sieht es so aus. Also die Umfragen sprechen für ihn. Jetzt muss man natürlich, der richtige Wahlkampf hat noch gar nicht begonnen. Bisher ist der Oppositionsführer, der Konservative, vor allem fast ausschließlich dadurch aufgefallen, dass er gesagt hat, Sanchez muss weg. An allem Bösen ist Sanchez schuld. Wir wissen relativ wenig davon, was er eigentlich will, von welchem Spanien, also welche Zukunftsvision er so hat für Spanien. Mhm. Wirtschaftlich geht es Spanien gerade ziemlich gut. Spanien hat ein Wachstum von gut 2,5%. Da träumt Deutschland von. Spanien hat so viel Beschäftigte wie nie zuvor. Börse läuft glänzend. Also an der Stelle spüren Menschen schon, es läuft gerade nicht schlecht. Und ich glaube, das wird für die Konservativen nicht einfach.
11: Und wenn wir nochmal zu diesem Protestcamp, zur Zeltstadt zurückgehen und einmal an die Neuwahlen denken, die ja jetzt für den 29. November angesetzt sind. Wie schauen die Leute denn dort vor Ort auf diese Wahlen und stehen die eher auf der Seite von Sanchez?
5: Nicht glasklar, weil viele Leute sagen, egal wer regiert hat, es ist zu wenig passiert. Also Paula zum Beispiel, die wir dort getroffen haben, das ist die Freundin von Carlos, den wir am Anfang gehört haben. Also die beiden, denen es droht, dass sie aus ihrer Wohnung fliegen und die nicht wissen, wie es weitergehen soll. Sie sagt, aktuell vertrauen wir überhaupt niemandem.
15: En ellos no confiamos nada día de hoy, pero
5: sondern nur, ja im Grunde uns selbst, den Druck, den wir erzeugen. Und wenn nicht jetzt, dann werden wir später Erfolg haben. Wir weichen keinen Schritt zurück und werden den Konflikt notfalls eskalieren lassen. Also für Sanchez geht es jetzt darum, Schlüsselmomente zu nutzen. Also gelingt es ihm, dass diese Proteste dazu führen, dass Menschen sagen, Sanchez kann uns in diesem Land besser schützen, wenn es darum geht, dass wir überhaupt Wohnungen bekommen, um zu leben. Also inwieweit wird sich das fortschreiben, was wir an der Puerta del Sol sehen? Und inwieweit wird ein Generalstreik, der für den 11. November von Gewerkschaften hier angekündigt worden ist, inwieweit wird der auch nochmal für so einen Moment sorgen, wo Menschen das Gefühl haben, stimmt, Wohnungsnot ist das drängendste Problem des Landes und wir geben unsere Stimme jemandem, der verspricht, die zu lösen.
11: Du hast ja gesagt, diese schlechten Umfragewerte für Pedro Sánchez und seine Partei, die stehen im Zusammenhang mit Ceuta und dem staatlichen Kontrollverlust, den die Menschen da wahrgenommen haben. Wie sehr schwelt denn dieses Thema noch so unterhalb der großen Mietproteste?
5: Für Sánchez könnte es an einem Punkt jetzt nochmal unangenehm werden. Das wird mutmaßlich heute und morgen passieren, weil der spanische König erstmals nach Ceuta fährt. Und hat die Regierung viel dafür getan, dass es Bilder geben wird bei diesem Besuch, die nicht mehr so sehr von Kontrollverlust erzählen. Also in den letzten Tagen sind Strände geräumt worden, wo es auch provisorische Zeltstädte fast schon gab, Zeltplätze von vor allen Dingen jungen Marokkanerinnen und Marokkanern. Also diese Bilder, glaube ich, wird es nicht geben. Man hat die entweder zur Grenze gebracht, dass sie doch nach Hause gehen oder eben in verschiedene Einrichtungen verteilt. Aber das wird jetzt halt eine der spannenden Fragen, inwieweit Ceuta doch nochmal so ins kollektive Bewusstsein sickert oder ob andere Ereignisse und Bilder kurz vor der Wahl so das allgemeine Empfinden im Land prägen werden.
11: Jetzt haben wir einige Sachen gehört, die sozusagen Sánchez auf der Habenseite hat, wofür er authentisch steht. Und auf der anderen Seite gibt es aber eben die Punkte, wo er angreifbar ist, von zum Beispiel konservativer Seite aus. Wie schätzt du das denn ein? Wird Sánchez es jetzt nochmal schaffen und nochmal Ministerpräsident werden können?
5: Ich sage immer, Sánchez ist wie eine Katze. Der hat 7 Leben und erst 6 sind weg. Also ausgeschlossen ist nichts. Es sieht im Moment nicht danach aus. Also er liegt wirklich abgeschlagen zurück. Aber das war vor der letzten Wahl nicht viel anders. Und dann hat er am Ende eine Regierung bilden können, eine Minderheitsregierung. Insofern ist alles möglich. Wir leben in jedem Fall in einem tief gespaltenen Land. Ich traf neulich meine Nachbarin, Ende 70. Die hatte einen sehr schönen roten Mantel an. Und ich sag, hey, Frau in Rot, schick. Und dann fängt sie an zu schimpfen. Ich bin nicht rot, niemals würde ich Sánchez wählen. Und ich sag, Petra, ich wollte mit dir über deine Jacke reden und nicht über Politik. Aber dieses kleine Beispiel zeigt, wie gespalten dieses Land ist. Also dass eine rote Jacke schon fast für Streit sorgen kann.
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0: Tja, da hatten wir gerade ein kleines technisches Problem. Die Nachrichten dauern noch ein paar Sekunden. Da geht's jetzt gleich in wenigen Augenblicken. Aber los.
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2: Um 3 Uhr mit Ronald Lessig. Bei der Operation von Papst Leo XIV. Ist Lungenkrebs festgestellt worden. Das haben die Ärzte des Gemelli-Klinikums nach dem operativen Eingriff am Abend bestätigt. Aus Rom, Anna Giordano.
3: Zunächst hieß es aus dem Vatikan, die Operation sei erfolgreich und nach Plan verlaufen. Die histologische Untersuchung habe ergeben, dass es sich bei dem Lungenknoten um einen bösartigen Tumor handelt. Nach Vatikaninformationen war dies von den Ärzten schon vermutet worden. Um den Tumor vollständig zu entfernen, wurde der gesamte untere Lappen der rechten Lunge entfernt. Das ist ein Standardvorgehen bei dieser Art von Befund und bedeutet den dauerhaften Verlust von 20-25% des Lungenvolumens. Papst Leo XIV. Soll sich von der Operation nun eine knappe Woche lang erholen.
2: Union und SPD haben ihren Streit über die Einführung einer Zuckersteuer laut Medien beigelegt. Aus dem federführenden Finanzministerium verlautete demnach, dass das Kabinett heute eine sogenannte Formulierungshilfe beschließen will. Aus der Nachrichtenredaktion Kevin Bieler.
4: Der Kompromiss sieht den Angaben zufolge vor, für Getränke mit einem Zuckergehalt ab 5 Gramm je 100 Milliliter eine Steuer zu erheben. Das wäre zum Beispiel bei Saftschorlen oder bei vielen Eistees der Fall. Ab kommendem Juli soll darauf ein Steuersatz von 26 Cent pro Liter kommen. Bei einem höheren Zuckergehalt soll der Satz auf 32 Cent steigen. Ausnahmen soll es für kleinere Hersteller geben. Der Bund rechnet mit Millioneneinnahmen durch die Zuckersteuer. Ziel ist es außerdem, die Verbraucher zu gesünderer Ernährung zu bringen.
2: Grüne und SPD unterbrechen die Sondierungsgespräche mit der Linken in Berlin. Das haben beide Parteien in einer gemeinsamen Erklärung mitgeteilt. Aus der Nachrichtenredaktion Gisela Faumer.
5: Grund für die Unterbrechung ist eine neue Erklärung der Linksfraktion zum Thema Antisemitismus. Darin bekennen sich alle Abgeordneten zum Existenzrecht von Israel und nennen dafür eigene Parteitagsbeschlüsse als Grundlage. Das sorgt für Irritationen bei Grünen und der SPD. Sie hätten gerne, dass sich die Linken auf ein gemeinsames Papier der Sondierungspartner aus der vergangenen Woche beziehen. Darin haben alle drei Parteien festgelegt, wie sie mit Antisemitismusvorfällen umgehen. Von Grünen und SPD heißt es deshalb jetzt, man müsse bewerten, ob dieses Papier noch Geltung hat. Die Linke in Berlin reagierte überrascht auf den Schritt.
2: In der Fußball-Champions League hat Bayern München am Abend bei Viking Stavanger 3:3 gespielt. Der RB Leipzig besiegte PSV Eindhoven mit 1:0. Und die deutschen Fußballerinnen haben am Abend ihr Testspiel gegen Japan im Bremer Weserstadion mit 1:2 für sich entschieden. Das waren die Nachrichten. Das Wetter in Deutschland. Tagsüber meist trocken, gebietsweise Schauer bei bis zu 13 Grad im Erzgebirge und 22 Grad am Hochrhein. Am Donnerstag freundlich, im Süden Nebel, 15 bis 23 Grad. Es ist 3:03 Uhr.
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0: Ja, und zu Beginn nochmal der Falschfahrer auf der A44 Düsseldorf-Essen. Da kommt Ihnen zwischen Düsseldorf-Stockholm und Düsseldorf-Nord ein Falschfahrer entgegen. Fahren Sie bitte äußerst rechts und überholen Sie nicht. Auf der A44 Düsseldorf-Essen ist zwischen Düsseldorf-Stockholm und Düsseldorf-Nord ein Falschfahrer unterwegs. Vorsicht deswegen bitte in beiden Richtungen. Die A1 Lübeck Richtung Fehmarn ist zwischen Ratekau und Pansdorf nach einem Unfall gesperrt. Die A7 Ulm-Würzburg ist zwischen Ellwangen und Dinkelsbühl-Fichtenau wegen Wartungsarbeiten in beiden Richtungen noch bis 5.30 Uhr gesperrt. Die A7 Hamburg Richtung Hannover ist im Kreuz Hannover-Ost wegen eines defekten Fahrzeugs aktuell gesperrt. Die A23 Heide Richtung Hamburg ist zwischen Heide-West und Heide-Süd nach Überflutungen gesperrt. Die A24 Hamburg Richtung Berlin ist zwischen Hamburg-Horn und Jenfeld wegen Bauarbeiten noch bis Freitag 20 Uhr gesperrt. Eine Umleitung dort ist eingerichtet. Zwei Meldungen noch. Die A48 Koblenz Richtung Dreieck Vulkaneifel ist zwischen Laubach und Ulmen wegen eines defekten LKW bis ca. 4 Uhr gesperrt. Und die A113 Neukölln-Schönefeld ist zwischen Spätstraße und Schönefeld Nord in beiden Richtungen wegen Wartungsarbeiten noch bis 5 Uhr früh gesperrt. Kommen Sie gut durch, eine gute Fahrt für Sie.
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0: Aus dem Studio von NDR Info in Hamburg. Ich bin Simeon Lauchs und bringe Sie hier noch bis 6 Uhr gut informiert durch diese Nacht. Ja, und wir beginnen diese neue Stunde der Infonacht im politischen Berlin. Dort war es ja am Montag eine große Überraschung. Ein kleines Erdbeben, sagen manche, als Bärbel Baas ihren sofortigen Rückzug vom SPD-Parteivorsitz und auch vom Amt der Arbeitsministerin bekannt gegeben hat. Und danach ging es Schlag auf Schlag weiter. Am Dienstagnachmittag hat ihr Nachfolger als Arbeitsminister, der ehemalige Ministerpräsident von Rheinland-Pfalz, Alexander Schweitzer, seine Ernennungsurkunde durch den Bundespräsidenten erhalten. Und heute geht es im Bundestag weiter. Dort wird Schweitzer dann von Bundestagspräsidentin Julia Klöckner vereidigt. Bärbel Baas, die wird übrigens nicht öffentlich verabschiedet. Benjamin Großkopf fasst den Tag gestern in Berlin zusammen und beginnt zunächst beim Bundeskanzler.
7: Am Tag danach ist Friedrich Merz verschnupft.
8: Na, Sie hören's. Lohnfortzahlung im Krankheitsfall.
7: Ein kranker, aber weiter entlohnter Bundeskanzler beim Deutschen Arbeitgebertag. Botschaft: Deutschland steht besser da, als es gemacht wird. Das Glas ist, ja, wie voll ist es eigentlich?
9: Wir haben so diese fatale Neigung, ständig immer nur zu sagen, das Glas ist halb voll, allenfalls halb voll. Nein, es ist halb leer, es ist halb voll und wir sind auf einem guten Weg.
10: Mal wirklich ein volles Glas für Sie.
9: Danke.
10: Bitte.
7: Ein randvolles Glas Arbeit wartet ganz bestimmt auf den neuen Arbeitsminister von der SPD, Alexander Schweitzer, Nachfolger von Bärbel Baas. Das wird anstrengend, denn der Chef hat klare Erwartungen. Um 10 Uhr das erste Mal im Kabinett und Schweitzers Zeitplan danach ist eng getaktet, wenn es nach Merz geht.
11: Und von 11 Uhr an Arbeit im Ministerium. Und zwar so schnell und so zügig, dass wir die Gesetzentwürfe, die wir verabredet haben, die zum Teil auch schon im Entwurf da sind, so schnell wie möglich ins Kabinett bekommen.
7: Und falls es die neue Führungskraft immer noch nicht verstanden haben sollte.
11: Die Reform der Rentenversicherung, die Vorschläge haben wir am 22. Juni bekommen. Wir haben heute den 13. Oktober, Juli, August, September, Oktober. Ja. Das ist mir schon zu lange.
7: Und das ist schon als Kritik an Bärbel Baas zu verstehen, nach ihrem Rückzug nach gegenseitigen Vorwürfen zu Stil bzw. Stillosigkeit in der schwarz-roten Koalition.
12: Ich empfinde in einem gewissen Strudel der Gefühle seit einigen Stunden Motivation. Entschlossenheit.
7: Im entschlossenen Strudel der Gefühle, regierungsinterne Diskussionen führen zum Gesetzesentwurf in Sachen Rente. So kann man Alexander Schweitzers Taktik wohl zusammenfassen, die der Neue dann so ausführt.
12: Aber am Ende brauchen wir auch Entscheidungen. Und diese Entscheidungen müssen dann auch in ein Gesetzgebungsverfahren fließen. Und ich will mich da mit aller Kraft dafür einsetzen, sobald die Koalition insgesamt klar ist, auch über alle Fragen der Alterssicherung, wird das Haus, das ich zukünftig führen darf, alles daran setzen, dass wir zügig, aber gründlich die entsprechenden Gesetze auf den Weg bringen.
7: Nachfragen nicht erlaubt, was das nun heißt für den Reformzeitplan. Und was war eigentlich mit dem Innehalten, das sich alle gewünscht hatten? Unverständnis bei Sören Pellmann von den Linken und der Grünen Katharina Dröge.
13: Offensichtlich hat Bundeskanzler Friedrich Merz den Schuss immer noch nicht gehört.
14: Wie unsouverän kann man sein und wie sehr kann man auch als Bundeskanzler zeigen, dass man als Führungskraft offensichtlich ungeeignet ist?
7: Und die AfD spricht von einem offensichtlich rauen und nicht guten Umgangston in der Bundesregierung. Der ist ja nicht nur die Arbeitsministerin abhanden gekommen, sondern auch der SPD ihre Vorsitzende. Was ist da eigentlich mit dem zurzeit nach Umfragen beliebtesten Politiker Deutschlands?
15: Ich bin zwar kein Techniker, ich bin ja nur einfacher biertrinkender Jurist, aber das ist.
7: Da geht es um ein neues Kampfflugzeug für die Bundeswehr. Ernst wird Verteidigungsminister Boris Pistorius, als er nach dem SPD-Vorsitz gefragt wird.
15: Ich werde als Parteivorsitzender definitiv nicht antreten, weil ich mit meiner Aufgabe, die Sicherheit dieses Landes zu garantieren, wirklich ausgelastet bin, um das ein für alle Mal klar zu sagen.
7: Auch sonst liegen zurzeit keine öffentlichen Bewerbungen um den SPD-Vorsitz vor. Aber es ist ja auch erst Tag 1 nach dem Tag, der hier in Berlin vieles in Bewegung gebracht hat.
0: Ja, wie geht's also weiter mit dieser Koalition und wie geht's weiter für die SPD? Darüber hat Birgit Langhammer vom Norddeutschen Rundfunk mit Andrea Römmele gesprochen. Sie ist Politikwissenschaftlerin an der Hertie School of Governance. Wie kann die SPD diese Wechsel jetzt verkraften? Das war die erste Frage an die Expertin.
16: Also es sind ja zwei Wechsel eigentlich. Es ist der Wechsel in der Koalition, also der Ministerposten ist frei geworden und eben auch der Wechsel in der Parteiführung. Ich würde es eher als Chance für die SPD sehen. Was den Ministerposten anbelangt, gab es ja auch eine schnelle Nachbesetzung mit Herrn Schweizer aus Rheinland-Pfalz, einem ehemaligen Ministerpräsidenten, der dafür bekannt ist, dass er gute Kompromisse schließen kann, dass er gut in der Mitte zusammenbringt, auch wenn er sich in den letzten Wochen immer negativ zur Rentenreform geäußert hat. Die zweite Vakanz ist die auf den Parteivorsitz. Und da werden die Diskussionen in den nächsten Tagen und Wochen interessant werden.
17: Und beides will ich mit Ihnen natürlich auch noch mal aufgreifen. Vor allem Alexander Schweizer, der wird ja jetzt auch von der SPD schon so gesehen, als ob er das alles richtet. Sie haben es angesprochen, er war Ministerpräsident in Rheinland-Pfalz, war aber auch am Boden zerstört, als er dann abgewählt wurde Anfang des Jahres. Also hat er das jetzt überwunden? Gibt es da eine neue Karriere, Chance und auch Möglichkeit, sich zu beweisen?
16: Auf jeden Fall. Also der Weg von Mainz nach Berlin auf einen Ministerposten auf nationaler Ebene ist sicherlich ein Karriereschritt. Er hat die Wahl knapp verloren. Er hatte einen fulminanten Wahlkampf geführt, dann aber verloren. Und es war dann schon auch die Wahlanalyse in den Tagen danach, dass der Wind aus Berlin einfach zu scharf war. Also dass er keine Unterstützung aus Berlin bekommen hat, beziehungsweise die Großwetterlage eben so ist, dass er keine Unterstützung hatte. Insofern würde ich das absolut als Karriereschritt bezeichnen.
17: Und was heißt das für die Reformen? Wird es da jetzt wohl einfacher mit der Nachbesetzung im Arbeitsministerium mit Alexander Schweizer? Wir haben schon gehört, Kanzler Merz macht Druck und sagt, vor allem bei der Rente muss es jetzt mal schneller gehen.
16: Ja, also was Frau Baas ja vorgeworfen wurde, ist, dass sie auch Dinge in ihrem Haus verschleppt hat. Dass wir haben die Vorschläge der Rentenkommission, aber das Ganze muss ja auch jetzt erstmal in einen Gesetzesentwurf gegossen werden, den man dann auch debattiert. Und da erhofft sich der Kanzler jetzt mehr Schwung mit der Neubesetzung Schweizer.
17: Und dann bleiben wir gleich noch bei der Koalition. Was heißt das aus Ihrer Sicht auch fürs Koalitionsmiteinander? Es gab ja eben offene Kritik auch an diesen kritischen, nenne ich es mal, Unionsstimmen, die ja zum Teil gegen Baas gewettert hatten. Muss man das intern noch aufarbeiten?
16: Es wäre gut, wenn man es intern aufarbeiten würde, aber ich glaube, man wird zum Alltagsgeschäft übergehen. Und insgesamt wünscht man sich doch sehr, dass der Ton miteinander ein anständiger wird oder ein anständiger bleibt. Und ich glaube, das geht uns allen so. Hinter jedem Politiker, hinter jeder Politikerin steckt ein Mensch mit seinen Sorgen und seinen Herausforderungen. Und das ist, glaube ich, allen auch noch mal klar geworden.
17: Den zweiten Punkt, den Sie eingangs angesprochen haben, wollen wir natürlich nicht vergessen. Und das heißt Parteiführung. Ende des Jahres will ja Lars Klingbeil eine Neuwahl der Parteispitze. Er selbst, glaube ich, kann man schon sagen, will weitermachen. Schauen wir also auf den zweiten Platz. Es wird ja wohl wieder eine Frau werden dann, wegen Doppelspitze und paritätisch besetzt. Und gehandelt werden vor allem aus Mecklenburg-Vorpommern Manuela Schwesig oder aus dem Saarland Anke Rehlinger. Also wie es heißt, starke Frauen aus Bundesländern. Gehen Sie da mit?
16: Ja, starke Frauen aus Bundesländern, da würde ich mitgehen, aber ich glaube, ich würde noch weitergehen und würde die Frage in den Raum werfen, ob Frau Schwesig sich den Parteivorsitz teilen möchte.
17: Teilen? Also ein
16: also ob sie nicht alleinige.
17: Ja. Ach so.
16: Andersrum. Ja. Also ob sie sich nicht sagt, den Parteivorsitz möchte ich alleine machen. Wir gehen weg von der Doppelspitze. Also die Doppelspitze ist ja nicht gesetzt, ja. Und wir haben, was wir jetzt erlebt haben in den letzten 2 Jahren, ist, dass Lars Klingbeil als Co-Vorsitzender überlebt hat, aber die Frauen immer gescheitert sind. Deswegen kann ich mir durchaus vorstellen, dass eine so starke Kandidatin wie Manuela Schwesig jetzt auch mit dem Rückenwind des Wahlkampfes aus Mecklenburg-Vorpommern sagt, Parteispitze ja, aber Parteispitze alleine.
17: Und glauben Sie, dass sie damit bei den Sozialdemokraten auch eine Chance hätte, das umzusetzen, oder halten die wohl doch eher an einer Doppelspitze fest?
16: Das werden die Diskussionen zeigen. Das ist alles nicht in Stein gemeißelt. Wir könnten uns aber auch vorstellen, dass jemand Junges, vielleicht auch nicht ganz so Bekanntes aus der zweiten oder dritten Reihe kommt, um auch ein bisschen für Erneuerung zu stehen. Jetzt hat Frau Schwesig einen großen Erfolg eingefahren, aber eine große Erneuerung ist es trotzdem nicht. Und ich meine, das wird ja auch hoch und runter diskutiert, dass es jetzt auch Zeit ist, für die zweite und dritte Reihe, für die junge Generation in die erste Reihe zu kommen. Und da wäre der Co-Parteivorsitz sicherlich eine Gelegenheit.
0: Sagt Andrea Römmele, Politikwissenschaftlerin an der Hertie School of Governance, im Gespräch mit Birgit Langhammer.
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0: Ja, und wir richten den Blick jetzt nach Frankreich. Dort sind gestern erneut tausende junge Menschen auf die Straße gegangen, um für bessere Lern- und Studienbedingungen zu demonstrieren. Sie fordern 10 Milliarden Euro für die Renovierung und die bessere Ausstattung der Oberschulen. An mehreren Orten kam es dabei auch wieder zu Spannungen, zu Auseinandersetzungen mit den Sicherheitskräften. Julia Borutta dazu aus Paris.
18: In friedlicher Atmosphäre sind unter anderem zwei Demonstrationszüge in Paris gestartet. Unter die Schüler und Schülerinnen mischten sich viele Studierende, Eltern und auch Angehörige der Lehrergewerkschaften. Der prominenteste Gast war die schwedische Aktivistin Greta Thunberg. Am Morgen hatte sie sich einer Blockade vor dem Lycée Paul Éluard in Saint-Denis angeschlossen.
19: So I'm here today, to support the students.
18: Sie sei hier, um die Schüler zu unterstützen. Diese Generation wächst in Hoffnungslosigkeit auf. Und die Tatsache, dass nicht genug in Bildung investiert wird, obwohl man uns doch immer sagt, freut euch auf eure Zukunft, ist einfach nur ein Schlag ins Gesicht der jungen Leute. Die Solidarität war unter den Demonstrierenden mit jungen

0: Landwirten, mit Feuerwehrleuten zusammentun. Die Franzosen haben die Schnauze voll. Wir werden aufstehen gegen 10 Jahre Macronismus, die uns alle fertig gemacht haben. Während am Nachmittag noch nicht absehbar war, ob auch diesmal die Kundgebungen, wie schon die letzten Male, erneut in gewaltsamen Zusammenstößen mit der Polizei enden würden, musste sich Innenminister Laurent Nunez im Parlament schweren Anwürfen aussetzen. Eine sozialistische Abgeordnete hatte ihm vorgeworfen, nicht die Jugend sei das Problem, sondern die Polizei, worauf Nunez sichtlich empört reagierte. Die republikanische Ordnung ist, wenn man Kriminelle und Randalierer festnimmt. Und genau das machen wir jeden Tag. Während die Regierung hofft, dass die bevorstehenden Herbstferien die Lage beruhigen werden, haben die Demonstrierenden bereits einen weiteren landesweiten Protesttag ausgerufen. Am 17. Oktober wollen sie gemeinsam mit ehemaligen Akteuren der Gelbwestenbewegung auf die Straße gehen.
1: Julia Borutta war das über die weiter anhaltenden Proteste in Frankreich. Und wir kommen aus Frankreich zurück zu uns nach Deutschland. Die langen Trockenperioden, die uns in der Vergangenheit immer wieder beschäftigt haben, die machen auch der Landwirtschaft zunehmend zu schaffen. Da stellt sich zum Beispiel beim Mais die Frage, welche Sorten kommen mit wenig Wasser zurecht und liefern trotzdem eine gute Ernte? Genau das wollen Forschende des Fraunhofer-Instituts im mittelfränkischen Merkendorf herausfinden. Laura Nadler hat sich das näher angeschaut und berichtet.
2: Rissige Böden, der Mais braun anstatt grün und klein gewachsen. Im vergangenen Sommer ein häufiges Bild und vor allem für Landwirte ein großes Problem. Hier in Merkendorf im Landkreis Ansbach an einer Außenstelle des Fraunhofer Instituts wollen sie das ändern und den Mais der Zukunft entwickeln.
3: Wir brauchen jetzt auch neue Sorten, die mit diesen Bedingungen gut umgehen können. Das bedeutet, hier bieten wir oder entwickeln wir Werkzeuge, die es ermöglichen, die Zucht neuer Sorten zu beschleunigen, um dann auch dem Landwirt wieder Möglichkeiten zu geben, stabile Erträge auf dem Feld zu erwirtschaften.
2: Erklärt Stefan Gerd vom Fraunhofer Institut. In einer kleinen Klimakammer, einer Art künstlichem Gewächshaus, werden die verschiedenen Pflanzen gezüchtet und monatelang beobachtet. Zum Beispiel Soja, Getreide, Tomaten oder eben Mais. Die äußeren Umweltfaktoren können hier exakt simuliert werden, zum Beispiel mit verschiedenen Lichteinstellungen. Die Pflanzen stehen alle auf einem vollautomatisierten Förderband. Das Bewässern funktioniert also von allein in der Klimakammer. Dafür werden die einzelnen Pflanzen zur Station gefahren. Jetzt ist eine Maispflanze dran.
3: An dieser Station haben wir jetzt die Möglichkeit, die Pflanze zu bewässern, gleichzeitig zu wiegen, wie viel Wasser wir wirklich gegeben haben. Und man sieht hier oben auch mehrere Auslässe. Das bedeutet, dort könnten wir auch dann sehr spezifisch unterschiedliche Mengen an Stickstoff oder Dünger verabreichen.
2: Der Prozess in der warmen Klimakammer ist nach dem Bewässern abgeschlossen. Danach geht es aber noch weiter. Es öffnet sich ein kleines Tor. Die Maispflanze wird auf dem Förderband in die große Halle direkt nebenan transportiert. Julie Steinert vom Fraunhofer Institut erklärt, was jetzt passiert.
4: Die Pflanze verlässt jetzt ihre Klimakammer und fährt über unser automatisiertes Förderbandsystem zu den verschiedenen Messstationen und biegt dann als erstes nach links ab in unsere CT-Kabine.
2: Die Maispflanze wird zusätzlich also auch noch geröntgt in einer relativ klassischen Röntgenkabine, wie man sie kennt. Damit können die Verantwortlichen ganz genau das Innenleben der Pflanze analysieren, wie zum Beispiel Wurzellänge oder Durchmesser. Ein weltweit einzigartiges System.
4: Was so besonders hier ist, dass wir hier die Kombination abdecken aus dem, was oberirdisch bei der Pflanze passiert, das Wachstum der Blätter oder der oberirdischen Organe, und eben dem, was unterirdisch im Topf passiert, was so normalerweise nicht sichtbar gemacht werden kann.
2: Nur knapp 3 Minuten dauert das Röntgen. Dann geht es für die Maispflanze wieder zurück in die Klimakammer. Die Verantwortlichen sind zuversichtlich, den Mais der Zukunft bald entwickelt zu haben.
1: Wie die Experten des Fraunhofer Instituts am Mais forschen, darüber berichtete Laura Nadler.
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1: Mit ihm sind ganze Generationen von Kindern durch den 100-Morgen-Wald gestreift und das schon seit 100 Jahren. Heute genau vor einem Jahrhundert erschien in Großbritannien das erste Buch über Winnie the Pooh. Seitdem ist der kleine Bär mit seiner Vorliebe für Honig aus den Kinderzimmern kaum wegzudenken. Caroline Helm blickt zurück und zwar zunächst auf den ersten Auftritt des beliebten Bären.
6: Hier kommt nun Eduard Bär die Treppe herunter, rumpel die Bumpel, auf dem Hinterkopf, hinter Christopher Robin.
7: Der erste Auftritt von Winnie.

0: Winnie the Pooh,
1: der am Anfang noch gar nicht so heißt. Der liebenswerte Teddybär, der im 100-Morgen-Wald lebt und viel Zeit mit seinem besten Freund verbringt.
2: Ich frage mich seit Jahr und Tag, warum ein Bär den Honig mag.
3: Guten Morgen, Christopher Robin.
4: Ach, guten Morgen, Poohbär.
1: Pooh gerät in jede Menge Abenteuer, wobei die Abenteuer eher ihn suchen als er sie. Autor ist Alan Alexander Milne, eigentlich ein Satiriker und Autor von Bühnenstücken. Während des Ersten Weltkriegs dient er in der britischen Armee. Dort sehnt er sich zurück zu seiner Frau. Von der Front schreibt Milne:
5: Wenn ich dies überlebe, werde ich die Liebe neu erfinden. Wer meine Frau und mich besuchen kommt, muss mir die linke Hand drücken, denn mit der rechten halte ich Händchen.
1: Nach seiner Rückkehr bekommen seine Frau Dorothy und er 1920 ein Kind, Christopher Robin. Das erste Geburtstagsgeschenk wird ein Bär, der
6: Winnie der Pooh
1: getauft wird. Christopher Robin und seine Kuscheltiere inspirieren Milne. Er beginnt, Geschichten für Kinder zu schreiben. Rund um den Bären, seinen besten Freund Ferkel,
7: da habe ich aber dolle Schwein gehabt,
1: Känguru Kenga, Tigger oder dem Esel Ia.
8: Und wie geht es dir? Sagte Winnie der Pooh. Ia schüttelte den Kopf.
9: Mir scheint es schon seit längerer Zeit überhaupt nicht mehr gegangen zu sein.
1: Pooh wird ein Bestseller und sein Erfinder berühmt. Hier ist Alexander Milne bei einer Lesung.
10: Pooh was walking round and round in a circle, thinking of something else. And when Piglet called him, he just went on walking. Hello, said Piglet.
1: Vor allem für Christopher Robin ist der Erfolg problematisch. Er soll für Fotos posieren, Interviews geben und ein Hörbuch einsprechen. In seiner Autobiografie schreibt er verbittert,
5: dass mein Vater dahin gekommen war, indem er auf meine kindlichen Schultern kletterte. Dass er mir meinen guten Namen gestohlen hat und mich mit nichts als der leeren Berühmtheit zurückgelassen hat, sein Sohn zu sein.
1: Die Bücher sprechen bis heute Kinder wie Erwachsene an. Da ist der feine Humor, ganz ungewöhnlich in einer Zeit, in der Kinder durch Literatur nicht zum Lachen gebracht, sondern ertüchtigt werden sollten.
11: Pooh ist jemand, der in einer sehr poetischen, gelassenen Haltung sich zu dieser Welt verhält. Deswegen kommt aus dem Pooh eine Art Heimweh an eine Zeit, als man so sein konnte, wie Pooh ist.
1: Erzählt der mittlerweile verstorbene Kulturwissenschaftler und Winnie-Pooh-Liebhaber Christian Marzahn. Anfang der 1960er Jahre kauft Walt Disney die Rechte an den Bären. 1966 folgen die ersten Kurzfilme. Am Ende ahnt das Publikum, dass nichts bleibt, wie es immer war, im 100-Morgen-Wald. Und ja, dass die Kindheit einmal zu Ende geht.
12: An jenem verzauberten Ort ganz in der Mitte des Waldes wird ein kleiner Junge sein und sein Bär wird bei ihm sein und die beiden werden spielen.
1: Veröffentlicht wurde Winnie the Pooh am 14. Oktober 1926. Heute vor 100 Jahren.
13: Der Stichtag von Caroline Helm.
14: Sport.
15: Mit Finn Hornberg. Der FC Bayern München erlebte einen turbulenten und fehlerhaften Abend in der Champions League. Gegen den norwegischen Meister Viking Stavanger kommen die Münchner nicht über ein 3:3 hinaus. Bereits in der ersten Halbzeit lagen die Bayern mit 0:2 zurück, ehe sie dank eines Doppelpacks von Harry Kane und einem Treffer von Luis Diaz das Spiel drehten. Spielten allerdings die letzten 17 Minuten in Unterzahl. Michael Olise flog wegen einer Unsportlichkeit vom Platz. Reporter Mike Küster nimmt uns nochmal mit zurück zum Dämpfer für den FCB.
16: Aber dann verliert er den Ball, dann versucht er noch Joshua Kimmich zu helfen, verliert auch den Ball und wieder ist Trippic durchgebrochen. Links könnte reingehen in den Strafraum, geht an Stanisic vorbei, bringt die Flanke rein, Kopfball, Tor! Das gibt's doch nicht! Ausgleich für Viking Stavanger! Durch den Abwehrspieler, den eingewechselten Hermann Haugen, der hochsteigt. Und diese tolle Flanke vom linken Flügel von Trippic aus kurzer Distanz versenkt. 3:3. Was ist das für ein Wirbel?
15: Und neben dem FCB war mit RB Leipzig ein weiteres deutsches Team in der Champions League aktiv. Die Sachsen setzten sich mit 1:0 gegen PSV Eindhoven durch. Den entscheidenden Treffer erzielte Brian Gruder. Die Frauen der deutschen Fußballnationalmannschaft haben das Testspiel gegen Japan mit 2:1 gewonnen. Für das DFB-Team ist es der zweite Sieg im zweiten Testspiel. Christopher Klein fasst zusammen.
0: Bei der Ehrenrunde durch das verregnete Weserstadion strahlten alle deutschen Spielerinnen. Besonderen Grund dazu hatte unter anderem Linda Dallmann. Denn nachdem Japan früh in Führung gegangen war, gelang ihr nach knapp einer halben Stunde der 1:1 Ausgleich.
3: Wir haben heute als komplettes Team überzeugt. War auch wichtig, dass wir mal in Rückstand geraten sind, wie wir darauf reagiert haben, wie wir es bis zum Ende auch als, ja, sag ich mal, Einheit dagegen gestellt haben. Es war heute einfach, ja, sehr schön auf dem Platz zu sein, mit und gegen den Ball, hat unheimlich viel Spaß gemacht und glaube, wir haben uns von einer sehr guten Seite präsentiert.
0: Das galt allen voran auch für Dallmanns Bayern-Kollegin Clara Bühl, die beim ersten Treffer die Vorlage gab, kurz vor der Pause ganz knapp ihr Tor verpasste, aber knapp 20 Minuten vor Schluss die Partie dann doch mit einem satten Flachschuss zum 2:1 entscheiden konnte.
14: Ja, natürlich freue ich mich immer, wenn ich auf der Scorerliste stehen kann. Aber heute freut es mich einfach, dass wir als Mannschaft einen Riesenschritt nach vorne gemacht haben. Wir haben zwischen den Spielen zusammengesessen, haben analysiert und dass es heute solche Früchte trägt, ist einfach ein wunderschönes Gefühl und das wollen wir jetzt auch mitnehmen.
0: Nach den ersten beiden Länderspielen der Saison zeigt sich, die DFB-Frauen sind auf einem guten Weg Richtung WM nächsten Sommer in Brasilien. Und bei der Ehrenrunde im verregneten Weserstadion war zu spüren, diese zwei Siege gegen Australien und Japan sind sehr gut fürs Selbstvertrauen.
15: Vielleicht nimmt das DFB-Team das Selbstvertrauen auch noch mit in die nächste Länderspielpause, dann Ende November. Die Motorsport-Königsklasse Formel 1 kehrt nach Afrika zurück. Die Veranstalter teilten mit, dass Ruanda 2030 ein Stopp im Rennkalender sein wird. Achim Scheu mit den Einzelheiten.
17: Mit Ruanda, das ab dem kommenden Jahrzehnt in den Rennkalender aufgenommen wird, wird unser Sport dann auf allen Kontinenten Rennen austragen. Heute ist ein Meilenstein für die Königsklasse des Motorsports, wird Formel-1-Boss Stefano Domenicali in einer Pressemitteilung zitiert. Ab den frühen 2030er Jahren wird in Ruanda der große Preis von Afrika stattfinden. Der Vertrag läuft über 10 Jahre. Dafür wird eigens eine neue Rennstrecke circa 40 Kilometer entfernt von der Hauptstadt Kigali gebaut. Der Wüstenstaat Katar dient dafür größtenteils als Geldgeber. Die Fluggesellschaft Qatar Airways ist ja auch einer der Hauptsponsoren der Formel 1. Kritik gibt es bereits, vor allem in Bezug auf die Menschenrechte in Ruanda. Die politische Lage dort ist nach wie vor sehr repressiv.
15: Deswegen wird dem ostafrikanischen Land Sportswashing vorgeworfen, also der Versuch, internationales Ansehen durch die Austragung großer Sportevents auszubessern.
13: Finn Hornberg war das mit dem Sport. Vier Jahre nach den Anschlägen auf die Nord Stream Pipelines beginnt heute in Hamburg ein mit Spannung erwarteter Prozess. Einer der mutmaßlich Beteiligten steht dort vor Gericht. Was der Prozess auch über die Hintergründe der Explosionen ans Licht bringen könnte, darum geht's gleich hier bei uns ausführlich nach den Nachrichten in wenigen Augenblicken.

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1: Um 3.30 Uhr mit Ronald Lessig. Bei der Operation von Papst Leo XIV. Ist Lungenkrebs festgestellt worden. Das teilte das Gemelli-Krankenhaus in Rom am Abend mit. Bei dem Eingriff sei ein Knoten sowie der Unterlappen des rechten Lungenflügels des 71-Jährigen entfernt worden. Anschließende Untersuchungen hätten ergeben, dass es sich um einen bösartigen Tumor gehandelt habe. Ob sich der Krebs weiter ausgebreitet hat, war zunächst unklar. Der Vatikan hatte zunächst lediglich erklärt, dass Leo die Operation gut überstanden habe. Union und SPD haben sich offenbar auf die Einführung einer Zuckersteuer geeinigt. Wie aus dem Bundesfinanzministerium verlautete, wird sich heute das Kabinett damit befassen. Laut Medien sollen auf bestimmte Getränke 26 bzw. 32 Cent pro Liter aufgeschlagen werden. Aus der Nachrichtenredaktion Lisa Kupper.
2: Der Kompromiss sieht demnach eine zweistufige Steuer auf Erfrischungsgetränke vor. Es geht um 5 oder 8 Gramm Zucker pro 100 Milliliter. Die Abgabe betrifft vor allem große Hersteller. Die Steuer soll nicht für Getränke mit Süßungsmitteln sowie reine Frucht- und Obstsäfte gelten und ab Juli nächsten Jahres kommen. Sie soll nicht nur Steuereinnahmen, sondern die Verbraucher auch zu gesünderer Ernährung bringen.
1: Ein Cyberangriff hat offenbar die Bauarbeiten am Fehmarnbelt-Tunnel gestört. Laut dänischer Projektgesellschaft Fehmarn ist einer der Auftragnehmer betroffen. Nach Medienberichten haben Hacker eine Sicherheitslücke ausgenutzt, die Zugang zu allen IT-Systemen ermöglichte. Demnach konnten Arbeitsabläufe auf der Baustelle nicht wie geplant weitergehen. Unter anderem funktionierten elektronische Zugangskarten von Mitarbeitern nicht mehr. Der Tunnel soll Dänemark und die Insel Fehmarn in Schleswig-Holstein verbinden. Fast 30 Jahre nach dem Mord an Rapper Tupac Shakur ist der frühere Gang-Anführer Duane Davis zu 40 Jahren Haft verurteilt worden. Er soll den Mord an dem damals 25-jährigen Tupac organisiert haben. Es war wohl ein Racheakt. Aus San Francisco, Gabi Biesinger.
3: Das Gericht sah es als erwiesen an, dass Davis vor 30 Jahren als Drahtzieher für die Ermordung Shakurs verantwortlich war. Davis soll auf dem Beifahrersitz des weißen Cadillac gesessen haben, aus dem heraus Shakur 1996 an einer Ampel nahe dem Las Vegas Strip angeschossen wurde. Der Rapper starb 6 Tage später an seinen Verletzungen. Die anderen Personen, die damals im Tatwagen gesessen haben sollen, sind nicht mehr am Leben, darunter auch Davis' Neffe, der mutmaßliche Schütze. Shakur und dessen Begleiter sollen Stunden vor der Schießerei in Las Vegas eben jenen Neffen verprügelt haben.
1: Das Wetter in Deutschland. Tagsüber meist trocken, gebietsweise einige Schauer bei 13 Grad im Erzgebirge und bis 22 Grad am Hochrhein. Am Donnerstag freundlich, im Süden länger neblig trüb bei 15 bis 23 Grad. Am Freitag nach Auflösung von Nebelfeldern viel Sonne, später von Nordwesten Regen, 15 bis 23 Grad. Das waren die Nachrichten.
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4: Und los geht's zunächst mit einer Entwarnung auf der A44 Düsseldorf-Essen. Dort ist kein Falschfahrer mehr zwischen Düsseldorf-Stockholm und Düsseldorf-Nord unterwegs. Die A7 Ulm-Würzburg ist zwischen Ellwangen und Dinkelsbühl-Fichtenau wegen Wartungsarbeiten in beiden Richtungen bis 5.30 Uhr gesperrt. Die A7 Hamburg Richtung Hannover ist im Kreuz Hannover-Ost wegen eines defekten Fahrzeugs aktuell gesperrt. Die A23 Heide Richtung Hamburg ist zwischen Heide-West und Heide-Süd nach Überflutungen gesperrt. Und die A24 Hamburg Richtung Berlin, die ist zwischen Hamburg-Horn und Jenfeld wegen Bauarbeiten bis Freitag 20 Uhr gesperrt. Eine Umleitung ist dort für Sie eingerichtet. Die A48 Koblenz Richtung Dreieck Vulkaneifel ist zwischen Laubach und Ulmen wegen eines defekten LKW bis ca. 4 Uhr gesperrt. Und die letzte Meldung, die A113 Neukölln-Schönefeld, ist zwischen Spätstraße und Schönefeld Nord in beiden Richtungen wegen Wartungsarbeiten noch bis 5 Uhr gesperrt. Gute Fahrt für Sie, kommen Sie gut an Ihr Ziel.
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4: Mit Simeon Lauchs, hallo. Am heutigen Mittwoch beginnt in Hamburg ein Prozess, der schon mit großer Spannung erwartet wird. Einer von 7 Hauptverdächtigen im Fall Nord Stream steht dort vor Gericht. Ein halbes Jahr nach Beginn der russischen Vollinvasion in der Ukraine im Jahr 2022 waren dort auf dem Grund der Ostsee Röhren der deutsch-russischen Gaspipelines Nord Stream 1 und 2 zerstört worden. Das ist ein Thema in der aktuellen Ausgabe des NDR-Podcasts Streitkräfte und Strategien mit Kai Küstner und Peter Hornung, und die blicken zunächst auf die neuesten Entwicklungen.
5: Peter, schauen wir wie üblich auf die aktuelle Lage. Und da ist über das Wochenende wieder eine Menge passiert, weil der US-Präsident einmal mehr mit Kreml-Chef Putin telefoniert hat und danach dann sehr schnell sehr aktiv geworden ist.
6: Ja, und da ging es dann wirklich Schlag auf Schlag nach diesem Telefonat in Stichworten. Trump schließt Dieseldeal mit Putin. Trump stellt Selenskyj in Frage und Trump verkündet Energiewaffenruhe.
5: Und gerade bei dieser Energiewaffenruhe sehen wir, wie gut es ist, Trumps Ankündigungen nicht immer gleich für bare Münze zu nehmen, sondern erstmal abzuwarten, was die anderen Beteiligten sagen, oder?
6: Absolut. Trump, der hatte ja am Sonntag erklärt, eben die Ukraine und Russland hätten zugestimmt, ihre gegenseitigen Angriffe auf die Energieinfrastruktur einzustellen. Diese Energiewaffenruhe trete mit sofortiger Wirkung in Kraft. Volodymyr Selenskyj, aber der war ziemlich überrascht, der ukrainische Präsident, der wusste offenbar nichts davon. Das sei eine Neuigkeit für ihn, sagte er. Kiew sei aber bereit, eine solche Waffenruhe zu befolgen, wenn auch Moskau sich daran halte.
5: Tja, wenn. Was hat Russland dazu gesagt?
6: Ja, auch da wusste man anscheinend nichts von dem, was Trump verkündet hat. Kreml-Sprecher Dmitri Peskow, der meinte, sobald wir etwas dazu zu sagen haben, werden wir Sie selbstverständlich darüber informieren. Das klang jetzt nicht wirklich so, als seien Sie da eingebunden gewesen. Es ist eine merkwürdige Sache, es ist ein typischer Trump. In solchen Momenten versuchen ja weltweit Menschen zu deuten, was der US-Präsident damit gemeint haben mag, was so alles im Hintergrund läuft, also was wir alles nicht wissen, dass er sowas verkündet. Und aber vielleicht ist es auch viel simpler in solchen Momenten und damit eigentlich auch trauriger. Das hat er einfach mal so rausgehauen, so scheint es. Und es war einfach ein Einfall des Moments und nicht mehr.
5: Oder es war eben Wahlkampf, denn Anfang November finden ja die sogenannten Midterms statt, also Kongresswahlen in den USA. Aber gibt oder gab es denn Anzeichen, dass sich die Kriegsparteien überhaupt an so eine Energiewaffenruhe halten?
6: Also was die Ukraine anbelangt, ja, die hat sich zunächst an diese Waffenruhe gehalten. Aber Russland offenbar nicht. Russische Streitkräfte, das hat Präsident Selenskyj noch am Sonntag gesagt, hätten ein Heizkraftwerk in Kharkiv angegriffen und wirklich nur wenige Stunden nach Trumps Ankündigung erhebliche Stromausfälle verursacht.
5: Also das Ganze eher eine Luftnummer. Und es ist ja auch immer wieder wichtig festzuhalten, dass Russland bzw. der Kreml ganz offen und für die Weltöffentlichkeit tatsächlich klar ersichtlich einen erneuten Waffenstillstand oder das Angebot eines solchen abgelehnt haben. Dieser Ankündigung der Energiewaffenruhe ging ja ein ziemlicher Hammer voraus, so würde ich das tatsächlich mal nennen. So kam das ja auch weltweit an. Trump schließt das nochmal in Stichworten, einen Dieseldeal mit Putin, so hieß es.
6: Ja, das trifft es wohl Hammer. Das Ganze hat Trump in seinem eigenen sozialen Netzwerk Truth Social angekündigt. Er habe mit Putin vereinbart, dass umgehend mehr als 300.000 Tonnen Diesel für die USA und den Weltmarkt zur Verfügung gestellt würden. Im Laufe des Novembers soll eine weitere 500.000 Tonnen Diesel freigegeben werden, sowie 1 Million Tonnen sofort danach. Der Hintergrund ist, die Dieselpreise in den USA sind derzeit extrem hoch. Extrem, sagen wir mal, für die Amerikaner. Also sie sind im Augenblick so um die 1,50 Euro pro Liter. Ich habe geschaut, heute Morgen in Hamburg war es bei 2,10 Euro hier für den Liter Diesel. Aber für die Amerikaner sind diese 1,50 Euro sehr viel. Und diese hohen Preise, du hast es gesagt, die haben auch was natürlich mit den Zwischenwahlen, den Midterms zu tun am 3. November. Da fürchtet Trump, dass sie ihm diese Wahlen verhageln.
5: Und da kommt ihm offenbar Volodymyr Selenskyj oder die Ukraine als der angeblich Verantwortliche dafür sehr recht. Mir hat Der Wirtschaftsexperte der Stiftung Wissenschaft und Politik übrigens, der Russlandkenner Janis Kluge, hat geschrieben, und das hat er mir auch genauso selber gesagt, Trump mache da eigentlich viel Wind um nichts. Die Mengen Diesel, die Russland exportiere, seien verschwindend gering und es wollte die ohnehin eigentlich exportieren. Aber man muss ja noch dazu sagen, Trump hat ja nicht nur diesen Dieseldeal angekündigt, er hat auch noch eine Warnung an die Ukraine in dem Zusammenhang gerichtet.
6: Genau, er hat die Ukraine aufgefordert, keine russischen Raffinerien mehr anzugreifen.
5: Das heißt aber, dieser ganze Deal nützt vor allem Russland.
6: Genau, Putin ist der große Profiteur und zwar aus mehreren Gründen. Also erstens, alleine schon durch die Ankündigung des Deals ist er etwas raus aus der Paria-Rolle, aus der Isolation. Der ist wieder plötzlich ein Handelspartner. Zweitens, sollte das Dieselabkommen zustande kommen, könnten nach Einschätzung von Energieexperten rund 4 Milliarden US-Dollar aus den USA in die russische Wirtschaft fließen. Das schreibt zumindest die New York Times. Drittens, ein Verzicht auf Angriffe gegen Raffinerien, sollte die Ukraine dem zustimmen tatsächlich, wäre für den Kreml womöglich noch wertvoller, weil die Ukraine hier ja bisher sehr erfolgreich war. Diese Angriffe sind bislang eigentlich das wirksamste Mittel der Ukraine, um der russischen Kriegsmaschine Einnahmen zu entziehen. Laut Putin, das hat er selber gesagt, haben ukrainische Angriffe auf Ölraffinerien die russische Wirtschaft 1% des Bruttoinlandsprodukts gekostet. Das sind, das hat die Nachrichtenagentur Reuters errechnet, rund 26,6 Milliarden US-Dollar.
5: Vielen Dank, Peter, für diesen ausführlichen Überblick. Und damit sind wir bei unserem heutigen Schwerpunkt. Wenn man das als Krimi bezeichnen will, was sich in der Nacht des 26. September 2022 auf dem Meeresgrund der Ostsee abspielte, dann ist es ein Krimi von höchster politischer Brisanz. Damals, ein halbes Jahr nach der russischen Vollinvasion in der Ukraine, explodierten in etwa 80 Metern Tiefe Sprengsätze, zerstörten beide Stränge der deutsch-russischen Gaspipeline Nord Stream 1 und einen Strang von Nord Stream 2, wobei man gar nicht oft genug sagen kann, dass zu diesem Zeitpunkt schon länger kein Gas mehr floss, weil Putin das den Deutschen abgedreht hatte. An diesem Mittwoch beginnt in Hamburg der Prozess gegen einen der 7 Hauptverdächtigen. Und einer der ersten Journalisten überhaupt, der gemeinsam mit Kollegen von der ARD bereits wenige Monate nach dem Anschlag berichtete, dass die Spur in die Ukraine führe, war Holger Stark, stellvertretender Chefredakteur der Zeit und Investigativjournalist. Und mit Holger Stark hatte ich die Möglichkeit, ausführlich über diesen Fall zu sprechen, worüber ich mich sehr freue. Guten Tag, Herr Stark.
7: Hallo, freue mich ebenfalls.
5: Wir werden über die politische Sprengwirkung im wahrsten Sinne des Wortes gleich reden, aber ich würde gern beginnen ganz direkt mit Ihrer Recherche selbst. Schon seit Jahren sind Sie da ganz dicht dran. Parallel zum Prozess erscheint nun die 2. Staffel des Podcasts Tatort Ostsee, ein gemeinsamer Podcast der Zeit, der ARD und der Süddeutschen Zeitung. Auch weil unsere Hörerinnen und Hörer ja nicht jede Wendung dieser Spurensuche nachverfolgen konnten, bringen Sie uns vielleicht noch mal auf den aktuellen Stand. Wissen wir mittlerweile ziemlich genau, was an jenem 26. September 2022 passierte in der Ostsee?
7: Also kriminalistisch ist dieser Fall weitgehend aufgeklärt, jedenfalls wenn er die Täter im engeren Kern betrifft, also die Gruppe von erst 6 und dann später 7 Ukrainern, die aus Kiew kommend nach Rostock, nach Hohe Düne gefahren sind, dort ein Segelboot übernommen haben, die berühmt-berüchtigte Yacht Andromeda, ein Bavaria-Boot, mit dem sie dann unerkannt die Ostsee entlang gesegelt bzw. motort sind. Ein Segelboot deshalb, weil dieses Boot kaum detektierbar ist, weil es keine Signale sendet, weil es unterhalb von der großen Wahrnehmbarkeit von beispielsweise Kriegsschiffen oder ähnlichem läuft. Und die dann in die Tiefe getaucht sind, der Ostsee auf etwa 80 Metern Tiefe, dort in 2 Tauchgängen mehrere, ein halbes Dutzend an Sprengsätzen montiert haben. Man weiß mittlerweile, dass es militärischer Sprengstoff war, oktogen und hexogen, also ein Sprengstoff, der auch in der Tiefe des Meeres noch eine enorme Wucht entfalten kann. Die große Frage, über die wir sicherlich noch sprechen werden, ist die der politischen Verantwortlichkeit. Also wie hoch in der Kette in Kiew, in der ukrainischen Regierung, ging dieser Auftrag? Wer war alles eingebunden? Wer wusste davon? Denn es ging ja darum, eine ganz zentrale Energieader zwischen Russland und Deutschland, die diese beiden Länder miteinander verbunden hat, zu unterbrechen. Das war eins der großen Kriegsziele der Ukraine. Und es war ja, wie wir eben gehört haben, in weiten Partei noch erfolgreich.
5: Da können wir auch direkt eigentlich drüber sprechen, Herr Stark. Es gibt ja, wenn ich das richtig verfolgt habe, im Grunde zwei Schulen, vertreten auch von zwei Rechercheuren, die da Bücher zu veröffentlicht haben zu der Nord Stream-Sprengung. Da ist zum einen der Kollege Bojan Panchewski vom Wall Street Journal, der behauptet, der ukrainische Präsident Zelensky war eingeweiht bzw. hatte zunächst den Auftrag zur Sprengung gegeben, hat diesen Auftrag dann aber wieder zurückgezogen und hat versucht, die Aktion zu stoppen. Und dann gibt es andere, zu denen gehört zum Beispiel der Investigativkollege Oliver Schröm, der sagt, nein, nein, die Ukrainer, die dort diese Sabotageakte durchgeführt haben, die haben auf eigene Faust gehandelt, die waren sogar Gegenspieler von Zelensky. Lässt sich da eigentlich sagen, wer recht hat?
7: Wenn man ehrlich sein möchte, dann wird man sagen müssen, dass wir es einfach nicht wissen. Jedenfalls nicht ganz genau. Springen wir noch einmal zurück in dieses Frühjahr 2022, in dem die Russen in der Ukraine einmarschieren. In Kiew gibt es damals eine Gruppe von Angehörigen der Special Forces aus dem Umfeld der ehemaligen Geheimdienste, die von der CIA ausgebildet worden sind, die Spezialisten sind, was Sabotage und auch tödliche Anschläge angeht. Und die sitzen zusammen und überlegen, was sie tun können, um den Russen das Leben schwer zu machen. Und es werden eine ganze Reihe von Plänen gewälzt. Und es wird eben auch über Nord Stream gesprochen, diese Pipeline, die das Gas Russlands nach Deutschland transportiert und die Russland ein Milliardengeschäft jeden Monat ermöglicht. Und der Plan wird entwickelt, diese Pipeline zu sprengen. Und dann kriegt erst der holländische Nachrichtendienst und dann die amerikanische CIA Wind von dieser Geschichte. Und die CIA wird in Kiew vorstellig bei der ukrainischen Regierung und sagt, wir hören, ihr habt an diesen Plan, die Pipeline zu sprengen. Don't do it. Lasst es, macht es nicht. Also es gibt eine explizite Aufforderung, eine Warnung. Und in diesen nachrichtendienstlichen Hinweisen, erst der Holländer und dann der Amerikaner, ist auch die Rede davon, dass der Chef der ukrainischen Armee zum damaligen Zeitpunkt, Herr Saluschny, derjenige gewesen sei, der diese Operation autorisiert habe, also mit dem, die abgesprochen ist. Ob dann Zelensky eingeweiht worden ist, ob der in dieser frühen Phase, als dieser Anschlag noch gar nicht stattgefunden hat, aber die CIA und die Holländer bereits davon wissen, ob er da einmal davon gehört hat, wie er dann reagiert hat, ob er dann gesagt hat, stopp, das ist zu gefährlich, wir spielen hier mit unserem Alliierten, unserem wichtigsten Partner, den Amerikanern, die das nicht wollen, das ist gefährlich, oder ob er es einfach hat laufen lassen. Das ist wahrscheinlich etwas, was in Kiew 3, 4, 5 Leute wissen. Darüber gibt es keine Dokumente, darüber gibt es keine verlässlichen Zeugenaussagen. Das Einzige, was wir wissen, ist, dass dieses Kommando dann einfach weitergemacht hat. Wir wissen auch, dass dieses Kommando aus 4 privaten Tauchern, Hobbytauchern besteht, die eine Tauchschule in Kiew unterhalten haben, dass dabei aber auch Special Forces der ukrainischen Armee waren. Der jetzt in Hamburg angeklagte Serhii K. beispielsweise, ein 50-jähriger ehemaliger Soldat, stammt aus den ukrainischen Streitkräften. Er war derjenige, der laut Bundesanwaltschaft das Kommando an Bord der Andromeda geführt hat. Und das war ein weiterer Soldat dabei, ein Sprengstoffexperte, der für die Sprengsätze zuständig gewesen ist. Das heißt also, es ist eine Operation gewesen, die ganz erkennbar mit Unterstützung und Autorisierung der ukrainischen Armee stattgefunden hat. Wie hoch es in der politischen Kette in Kiew gegangen ist, das fürchte ich, wird, bis nicht einer aus dem engeren Kreis der Verschwörer spricht, Spekulation bleiben müssen.
5: Damit sind wir eigentlich schon bei der politischen Dimension dieses Falls, Herr Stark. Auch wir bei Streitkräfte und Strategien kriegen ja immer wieder auch Hörerinnen und Hörerpost mit dem Inhalt, ihr redet immer über den Schattenkrieg Russlands gegen Deutschland, über russische Sabotage hier, über den hybriden Krieg, der geführt wird. Aber viel schlimmer sei doch eigentlich das, was die Ukrainer da gemacht haben. Jetzt haben wir die Frage noch nicht endgültig geklärt. Waren es ukrainische Einzelkämpfer? War es die Ukraine? Aber ich glaube, es ist schwer zu leugnen, dass die politischen Auswirkungen einfach gewaltig sind. Wie wichtig ist deshalb, dass dieser Fall restlos aufgeklärt wird?
7: Ich halte es für eine Frage des Anstands und der politischen Redlichkeit, diesen Fall bis in den letzten Winkel auszuleuchten. Gerade und auch deshalb, weil es ja sehr gute Gründe gibt, die Ukraine in ihrem Abwehrkampf gegen die russische Aggression zu unterstützen. Dazu gehört aber auch, wenn derjenige, den man da unterstützt, sich entschieden hat, etwas gegen deutsche Interessen und gegen diese Pipeline zu tun, dass man da die Wahrheit sagt. Und die Bundesregierung scheut sich, das bis heute zu thematisieren. Und das hat natürlich damit zu tun, dass sie fürchtet, dass es da einen Überschwappen gibt von den Erkenntnissen aus dem Nord Stream-Anschlag und den Ermittlungen auf die Frage, wie legitim und wie richtig ist es, die ukrainische Verteidigung da weiter aufrechtzuerhalten, Milliardenzahlungen für Waffen, für humanitäre Hilfe und anderes zu geben. Ich persönlich sehe es eigentlich genau andersrum. Ich glaube, dass es nur aufrecht wäre und eher auch diese Unterstützung auf eine Art rechtfertigt, wenn man auch mit seinem Verbündeten, mit seinem Partner offen ist und sagt, ihr habt jedes Recht, euch zu verteidigen gegen die russische Aggression, aber das, was ihr dabei Nord Stream getan habt, das ist inakzeptabel.
5: Nun ist dabei natürlich auch klar, diese Nord Stream Pipeline war ein deutsch-russisches Projekt, das von Anfang an ja heftig umstritten war. Nord Stream 1 war 2011 fertig. Kritiker sagen, das habe Putins Krim-Annexion 2014 sozusagen mitfinanziert, das Eingreifen in der Ostukraine. Und unumstritten ist, dass Deutschland sich da stark von russischem Gas abhängig gemacht hat. Und dann wurde nach der Krim-Annexion 2014 erst Nord Stream 2 gebaut. Da gab es eine heftige Diskussion, habe ich damals als ARD-Korrespondent in Brüssel auch hautnah miterleben dürfen, dass eigentlich die halbe Welt dagegen war. Die USA, die Skandinavier, die Osteuropäer, die Ukraine sowieso. Und Polen sagt ja jetzt auch irgendwie im Nachhinein und hat ja auch einen der Hauptverdächtigen nicht an Deutschland ausgewiesen mit der Begründung, der Fehler sei nicht gewesen, dass Nord Stream gesprengt wurde. Der Fehler sei gewesen, dass Nord Stream überhaupt gebaut wurde. Ist da ein bisschen was dran oder macht es sich Polen da auch ein bisschen zu einfach?
7: Politisch ist da sicherlich einiges dran und trotzdem sind es zwei getrennte Vorgänge. Man kann jede Form von politischer Kritik an Nord Stream artikulieren mit, glaube ich, guten Gründen. Ich glaube, dass da viele in Deutschland auch eine Lernkurve durchlaufen haben und mittlerweile nicht mehr auf die Idee kämen, dieses Gas so zu importieren beziehungsweise rückblickend der Meinung sind, dass das vielleicht keine gute Idee gewesen ist. Gleichzeitig rechtfertigt das aber nicht die Sprengung dieser Pipeline. Schon gar nicht von einem Alliierten, den man jeden Monat mit Milliardenhilfen unterstützt und dem man modernste Waffen nach Kiew liefert. Man kann trotzdem offen darüber reden, ob es richtig war, Nord Stream zu bauen. Und man kann auch im Rückblick sagen, das war höchstwahrscheinlich ein geopolitischer Fehler. Wir hätten viel früher unsere Gasversorgung, unsere Energieversorgung diversifizieren sollen. Wir hätten früher verstehen müssen, dass das für Russland immer auch ein politischer Hebel ist. Diese Form der extremen Abhängigmachung über die Nord Stream Pipelines, die war nicht klug. Dafür haben wir einen Preis gezahlt, dafür haben andere einen Preis gezahlt. Sie rechtfertigt aber trotzdem nicht, diese Pipelines zu sprengen. Und genau dieser Punkt wird jetzt in Hamburg verhandelt. Und ich glaube, das kann man vielleicht aus polnischer Perspektive so sagen, was Donald Tusk gesagt hat, nicht diejenigen müssen sich schämen, die die Pipeline gesprengt haben, sondern diejenigen, die sie gebaut und benutzt haben. Damit greift er die Bundesregierung an. Jedenfalls haben sie in Form eines polnischen Richters argumentiert, dass das eine legitime Handlung gewesen sei und deswegen einen der Taucher, den besagten Volodymyr Z., wieder freigelassen und ihn nicht ausgeliefert und sich damit gegen das europäische Justizrecht und das Auslieferungsrecht gestellt. Das ist schon ein relativ harter politischer Vorgang. Nun wissen wir, wo die Polen in diesem Konflikt stehen. Aber für die Bundesregierung, für die Bundesanwaltschaft bedeutet es trotzdem, diesen Fall möglichst präzise und penibel aufzuklären.
5: Vielen Dank, Herr Stark, für das spannende Gespräch.
7: Ich danke, dass ich da sein durfte.
5: Und an die Adresse unserer ganz aufmerksamen Hörerinnen und Hörer an dieser Stelle die Bestätigung, ja, richtig gehört, es war ein Hund, der da sehr kurz, aber deutlich hörbar an einer Stelle durch die Aufnahme getapst ist. Es war der Hund von Holger Stark. Wir bitten, die vierbeinige Störung zu entschuldigen. 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
8: Die Richter am Bundesverfassungsgericht beschäftigen sich aktuell mit der Frage, ob bei der Vererbung von Betriebs- und Privatvermögen unterschiedliche Steuerregeln gelten können. Ein Mann hat Verfassungsbeschwerde gegen seinen Erbschaftssteuerbescheid eingelegt. Hintergrund: Er erbte von seiner Tante Privatvermögen und eben kein steuerlich begünstigtes Betriebsvermögen. Unsere Gastautorin heute ist Beatrice Achterberg, Politikredakteurin der Neuen Zürcher Zeitung in Berlin. Sie meint in ihrem Kommentar, Karlsruhe werde sich vermutlich für ein gerechteres und einfacheres System aussprechen. Was dagegen das SPD-geführte Finanzministerium mit der Erbschaftssteuerreform vorhabe, würde viele Familienunternehmen enorm belasten und wäre letztendlich ein Bürokratiemonster.
9: Statt der Verschonungsregeln soll ein Freibetrag von 5 Millionen Euro gelten. Alles darüber wird stärker besteuert. Die SPD rechnet selbst mit zusätzlichen Milliarden für den Staat. Geld, das den Betrieben fehlt. Für Investitionen, für Rücklagen, für Arbeitsplätze. Höhere Steuern machen Unternehmen nicht wettbewerbsfähiger, sie schwächen sie. Die bessere Lösung wäre keine Reform, sondern die Abschaffung der Erbschaftssteuer. Wer ein Unternehmen erbt, muss es im Wettbewerb behaupten. Schafft er das nicht, übernimmt es jemand anderes. Der Markt verteilt um, ohne dass der Staat dazwischen funken muss. Die Erbschaftssteuer schadet dem Standort. Sie gehört abgeschafft, nicht ausgeweitet.
8: Die Meinung von Beatrice Achterberg, Politikredakteurin der Neuen Zürcher Zeitung in Berlin. Und die Süddeutsche Zeitung aus München hat einen pragmatischen Blick auf die Verhandlungen in Karlsruhe.
10: Wenn es gut läuft, dann folgt auf das Karlsruher Verfahren eine Debatte, in der sich endlich die Komplexität des Themas spiegelt, die Bedeutung der Erbschaftssteuer für Innovationsfähigkeit und Wettbewerb, ihr Beitrag zu sozialer Gerechtigkeit, selbstredend auch ihre Ausgestaltung im Dienste der Jobsicherheit. Nicht zuletzt könnte sie auch zusätzliches Geld in die Staatskasse bringen. Eine Verdopplung der jährlichen Einnahmen auf 20 bis 30 Milliarden Euro wäre für die Erben leicht zu verschmerzen, schon gar, wenn die Steuerschuld großzügig gestundet würde. Dies allein wird nicht den Haushalt retten. Andererseits mutete es bei der Erbschaftssteuer schon immer paradox an, wie viel Mühe der Gesetzgeber darauf verwendet, die Einnahmen möglichst gering zu halten.
8: Gudula Geuter vom Deutschlandfunk findet es gut und wichtig, dass sich die Karlsruher Richter mit dem Thema beschäftigen. Aber eigentlich seien andere dafür zuständig.
11: In der Realität gilt die Regel, je größer das Firmenerbe, desto geringer der Steuersatz. Die Koalition aus CDU, CSU und SPD könnte das selbst erkennen. Es wäre nicht nur Aufgabe der Politik, Gerechtigkeitsfragen selbst in die Hand zu nehmen. Es wäre auch eine Chance, sich hier handlungsfähig zu zeigen. Anknüpfungspunkte dafür gibt es. So liegt es zum Beispiel nicht auf der Hand, warum, vereinfacht gesagt, Erben von Familienunternehmen pauschal von großen Abschlägen profitieren. Auf solche Fragen sollte sich auch die CDU-CSU einlassen können, statt sich hinter den Verfassungsrichtern zu verstecken.
8: Soweit Gudula Geuter vom Deutschlandfunk. Und der Nordbayerische Kurier aus Bayreuth, der kritisiert die aktuellen Regeln zur Erbschaft von Betriebsvermögen.
10: Eine wirkliche Änderung unter Bezug auf einen wirtschaftlich begründeten Gleichheitsgrundsatz bringt sofort die Wirtschaft und vor allem den Mittelstand gegen die Regierung auf. Sie würden mit dem Verlust von Arbeitsplätzen oder Abwanderung von Betrieben drohen. Letzteres wird aber zunehmend schwieriger, denn viele Länder, die sich dafür anböten, haben deutlich strengere Erbschaftssteuerregelungen als die Bundesrepublik.
8: Und die Pforzheimer Zeitung findet, allein der Hinweis auf Arbeitsplätze dürfe kein Freibrief sein, große Privatvermögen am Fiskus vorbeizuschleusen.
10: Aber ebenso wenig darf die berechtigte Kritik an Privilegien zum Vorwand werden, Firmen das Geld für Investitionen und ihre Zukunft zu entziehen. Die Politik muss deshalb genauer unterscheiden, was schützt den Fortbestand eines Unternehmens, was lediglich den Wohlstand seiner Eigentümer. Darauf kommt es an. Hoffentlich auch, wenn Karlsruhe in einigen Monaten sein Urteil verkündet.
8: Und das waren die Standpunkte. Zusammengestellt hat sie diesmal Peter Behrendt. 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

Die Wirtschaft wartet auf Reformen und die Arbeitgeber, die machen Druck auf den Bundeskanzler. Beim Deutschen Arbeitgebertag in Berlin gestern, dort hat Friedrich Merz für seine Pläne geworben. Der Arbeitgeberpräsident Dulger, der Gastgeber gestern, der forderte vor allem eins, nämlich mehr Tempo. Wir blicken gleich ausführlicher auf den Besuch von Friedrich Merz beim Deutschen Arbeitgebertag nach den Nachrichten.

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1: Um 4 Uhr mit Ronald Lessig. Bei der Operation von Papst Leo dem 14. ist Lungenkrebs festgestellt worden. Das haben die Ärzte des Gemelli-Klinikums nach dem operativen Eingriff am Abend bestätigt. Aus Rom, Anna Giordano.
2: Zunächst hieß es aus dem Vatikan, die Operation sei erfolgreich und nach Plan verlaufen. Die histologische Untersuchung habe ergeben, dass es sich bei dem Lungenknoten um einen bösartigen Tumor handelt. Nach Vatikaninformationen war dies von den Ärzten schon vermutet worden. Um den Tumor vollständig zu entfernen, wurde der gesamte untere Lappen der rechten Lunge entfernt. Das ist ein Standardvorgehen bei dieser Art von Befund und bedeutet den dauerhaften Verlust von 20-25% des Lungenvolumens. Papst Leo XIV. Soll sich von der Operation nun eine knappe Woche lang erholen.
1: Die schwarz-rote Koalition hat offenbar ihren Streit über die Einführung einer Zuckersteuer auf Getränke beigelegt. Wie aus dem Bundesfinanzministerium verlautete, wird sich heute das Kabinett damit beschäftigen. Nach Medienberichten ist eine Steuer in 2 Stufen vorgesehen, für Getränke mit einem Zuckergehalt ab 5 oder 8 Gramm pro 100 Milliliter. Auf diese soll ein Steuersatz von 26 bzw. 32 Cent pro Liter gelten. Für kleinere Unternehmen soll es Ausnahmen geben. In der Straße von Hormus sind nach britischen Angaben erneut 2 Schiffe angegriffen worden. Dabei handelte es sich um einen Tanker und ein Containerschiff. Zu möglichen Opfern oder Schäden gab es zunächst keine Angaben. Die Nachrichtenagentur Reuters berichtet, nach Insiderinformationen wolle der Iran seine Taktik in der Straße von Hormus ändern und offensiver gegen Schiffe vorgehen. So solle der Ölpreis hochgehalten werden und Einfluss auf die US-Zwischenwahlen im November genommen werden. In der Fußball-Champions League hat sich Bayern München 3:3 vom norwegischen Meister Viking Stavanger getrennt. Aus der Sportredaktion Finn Hornberg.
3: Es war ein fehlerhafter Abend der Bayern. Schon nach 71 Sekunden gerieten die Münchner in Rückstand. Stavanger erhöhte sogar noch vor der Halbzeit auf 2:0. Nach dem Seitenwechsel kam der FCB mit Schwung aus der Kabine. Harry Kane stellte mit seinem Doppelpack auf 2:2, ehe Luis Diaz zur Führung traf. Dann allerdings der Wendepunkt im Spiel. In der 73. Spielminute hatte Michael Olise seine Emotionen nicht im Griff. Erst das Foulspiel, dann die Unsportlichkeit, machte in der Summe gelb-rot. Die Norweger setzten daraufhin zur Schlussoffensive an und trafen durch Hermann Haugen zum umjubelten Ausgleich. Neben den Bayern war mit RB Leipzig ein weiteres deutsches Team in der Königsklasse aktiv. Leipzig gewann gegen PSV Eindhoven mit 1:0.
1: Das waren die Nachrichten. Das Wetter in Deutschland. Tagsüber meist trocken, gebietsweise noch ein paar Schauer bei bis zu 13 Grad im Erzgebirge und 22 Grad am Hochrhein. Am Donnerstag oft freundlich, im Süden länger Nebel bei 15 bis 23 Grad, am Freitag sonnig bis 22 Grad. Es ist 4.03 Uhr.
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5: Die A7 Ulm-Würzburg ist zwischen Ellwangen und Dinkelsbühl-Fichtenau wegen Wartungsarbeiten in beiden Richtungen bis 5.30 Uhr gesperrt. Die A23 Heide Richtung Hamburg ist zwischen Heide-West und Heide-Süd nach Überflutungen gesperrt. Die A24 Hamburg Richtung Berlin ist zwischen Hamburg-Horn und Jenfeld wegen Bauarbeiten bis Freitag 20 Uhr gesperrt. Eine Umleitung ist dort eingerichtet. 2 Meldungen noch, die A48 Koblenz Richtung Dreieck Vulkaneifel ist zwischen Laubach und Ulmen wegen eines defekten LKW weiterhin gesperrt. Und die A113 Neukölln-Schönefeld ist zwischen Spätstraße und Schönefeld Nord in beiden Richtungen wegen Wartungsarbeiten bis 5 Uhr gesperrt. Ihnen eine gute Fahrt, kommen Sie gut an Ihr Ziel.
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5: Von NDR Info in Hamburg mit Simeon Laux. Schön, dass Sie mit dabei sind. Er habe nicht die Absicht, der Liebling der Nation zu werden, so Friedrich Merz gestern beim Deutschen Arbeitgebertag in Berlin. Mit Blick auf seine Beliebtheitswerte scheint das gerade auch nicht in greifbarer Nähe. Der Arbeitgebertag jedenfalls ist die größte wirtschafts- und sozialpolitische Jahreskonferenz der Arbeitgeber in Deutschland. Und der Kanzler betonte dort, wie wichtig es ihm sei, der jungen Generation wieder eine vernünftige Perspektive bieten zu können. Und er warb dort auch für die anstehenden Reformen. Und genau bei denen forderte der Gastgeber, Arbeitgeberpräsident Dulger, mehr Tempo. Martin Polanski.
6: Der Kanzler und die Reformen. Friedrich Merz ist angetreten, um die Bremsen der Wirtschaft zu lösen, die Sozialsysteme fit zu machen für die Zukunft. Ziemlich angeschlagen besucht Merz den Deutschen Arbeitgebertag. Zum einen ist er erkältet, zum anderen ist anderthalb Jahre nach dem Start der schwarz-roten Koalition klar, die deutsche Wirtschaft hat erwartet, dass mehr auf die Spur kommt. Arbeitgeberpräsident Rainer Dulger.
7: Wir wissen längst, wohin es gehen muss. Der Zeitplan ist eng getaktet. Aber der Zug fährt einfach nicht los.
6: Dulger attestiert Kanzler Merz, dass er nicht zu den Bremsern gehöre. Voranzukommen sei nun die Aufgabe für alle führenden Koalitionspolitiker.
7: Ich wünsche Ihrer Regierung Erfolg. Ich halte es für entscheidend, dass eine Regierung der demokratischen Mitte zeigt, wir erkennen die Herausforderungen und wir können sie auch wirksam lösen. Wir können Entscheidungen treffen, selbst wenn sie Widerstand hervorrufen. Das stärkt nicht nur unsere Wirtschaft, Herr Bundeskanzler, das stärkt am Ende auch das Vertrauen in unsere Demokratie.
6: Merz wird durchaus freundlich empfangen von den versammelten Wirtschaftsvertretern im Kongresszentrum am Berliner Alexanderplatz, Firmenchefs und Verbandsvertreter. Und das, obwohl eine Umfrage des Arbeitgeberverbandes BDA zu dem Ergebnis kommt, dass 89% der Unternehmenslenker der Bundesregierung eine schlechte Arbeit attestieren. Merz weiß um die vielen miesen Umfragewerte.
8: Ich habe nicht die Absicht, der Liebling der Nation zu werden, sondern ich habe die Absicht, dieses Land so auf Kurs zu bringen, dass wir vor allen Dingen für die junge Generation wieder eine vernünftige Perspektive eröffnen. Das ist mein Anspruch.
6: Und Merz nennt einen Zeitplan für die Rentenreform. Bis Ende des Jahres wünscht er sich einen Kabinettsbeschluss, damit die Reform im ersten Quartal des kommenden Jahres vom Bundestag verabschiedet werden kann. Trotz der 10 Debatten innerhalb der Koalition, vor allem um die Abschaffung der sogenannten Rente mit 63. Merz Erwartung an den neuen Arbeitsminister Alexander Schweizer von der SPD.
8: Arbeit im Ministerium. Und zwar so schnell und so zügig, dass wir die Gesetzentwürfe, die wir verabredet haben, die zum Teil auch schon im Entwurf da sind, so schnell wie möglich ins Kabinett bekommen.
6: Immerhin auf einen Lichtblick kann Merz verweisen. Die deutsche Wirtschaft wird in diesem Jahr stärker wachsen als bislang erwartet. Der Internationale Währungsfonds rechnet mit 1,3%. CDU-Wirtschaftsministerin Katharina Reiche warnt auf dem Arbeitgebertag aber davor, das schon als Entwarnung zu sehen. Vielmehr brauche es eine permanente Anstrengung, um Deutschland wettbewerbsfähiger zu machen. Eine Einschätzung, die auch viele Besucher des Arbeitgebertages teilen.
9: Wir haben in vielen Fällen einen Handlungsbedarf und da ist jetzt sozusagen die Politik auch gefordert, da jetzt tatsächlich voranzugehen.
10: Ich glaube, das ist dringend nötig und ich glaube, wir haben auch nicht mehr so viel Zeit dafür.
6: Die Arbeitgeber machen Druck. Aber Kanzler Merz dürfte dieses Signal nicht überrascht haben.
11: Martin Polanski mit einem Bericht über den Besuch des Kanzlers beim Deutschen Arbeitgebertag. Ja, und wir bleiben bei dem Thema und wollen das Ganze noch ein wenig vertiefen. Und zwar mit einem gesamten Blick auf die deutsche Wirtschaft und eben auch auf die Arbeitgeber. In den ARD-Tagesthemen hat Jesse Wellmer mit dem Arbeitsmarktforscher Enzo Weber vom Institut für Arbeitsmarkt- und Berufsforschung gesprochen und ihn zuerst gefragt, wo er denn gerade positive Entwicklungen in der deutschen Wirtschaft sieht.
12: Ja, es gibt auch gerade mittlerweile schon durchaus einige positive Entwicklungen. Also in der Rüstungsindustrie sehen wir eine. Gut, über Rüstung kann man diskutieren, aber man sieht da sehr gut, was passiert, wenn es irgendwo Perspektive gibt. Und die gibt es im großen Rest der Industrie noch nicht so. Es könnte aber deutlich mehr gehen. Außerdem steigt zum Beispiel auch der Einsatz von KI. Also da ist Deutschland gar nicht hinten dran, sondern eigentlich relativ vorne mit dabei. Und nach mehreren Stagnationsjahren wird jetzt auch wieder richtig gegründet in Deutschland. Das heißt, es ist tatsächlich nicht alles schlecht, was motzt.
13: Und aus Sicht des Arbeitsmarktforschers, was könnte die Bundesregierung denn tun, um solche positiven Entwicklungen stärker zu unterstützen?
12: Nun, was wir sehen ist, wir haben eigentlich die Potenziale, um auch in dieser Wirtschaftstransformation erfolgreich zu sein. Also ganz viel, was da entstehen könnte im Bereich von erneuerbaren Energien, von Verkehrstechnologie, von Datenverarbeitungstechnik, Robotik plus KI und vielem anderen mehr, das läuft auf Grundqualifikationen hinaus, in denen wir in Deutschland eigentlich stark aufgestellt sind. Aber wir haben zu wenig Bewegung im Arbeitsmarkt. Also wir haben Transformation, da müsste richtig was gehen. Aber die Bewegung ist richtig runtergegangen bei den Jobwechseln. Also die richtig guten Fachkräfte, die wir in Deutschland ja haben, die müssen in die aufstrebenden Bereiche rein. Und dafür muss man Politik machen. Zum Beispiel sagen, wer jetzt mit Abfindung den Job verlässt, der kann diese Abfindung steuerlich absetzen, wenn er in den nächsten Job reingeht als Unterstützung. Also oder Jobwechsel auf Probe bekommen wir jetzt. Und wir müssen Pakete schnüren, mit einer guten Beratung, mit einer Vermittlung, mit einer gezielten Qualifizierung in neue Anwendungen rein. Also diese Bewegung, die ist ganz entscheidend, denn wir sehen, in denselben Berufen, wo die Arbeitslosigkeit auf der einen Seite steigt, sind die Leute auf der anderen Seite knapp. Und das kann man besser machen.
13: Und Herr Weber, welche Rolle spielt dabei die Flexibilisierung der Arbeitszeitmodelle?
12: Also bei der Flexibilität und Bewegung über verschiedene Jobs hinweg, da ist Arbeitszeit jetzt nicht der Kernpunkt. Aber grundsätzlich über die ganze Wirtschaft kann man natürlich diskutieren, dass man Arbeitszeit flexibler haben möchte, weil es ja oft Beschäftigte auch haben möchten, weil Betriebe diese Anforderungen haben. Aber wir wissen auch, wenn man an einzelnen Tagen länger arbeitet oder sehr lange arbeitet, dann nehmen eben auch die Gesundheitsrisiken zu und die Unfallrisiken. Das heißt, da braucht man einen guten Ausgleich. Eine Möglichkeit wäre zum Beispiel, man kann täglich länger arbeiten, aber dann muss man zwischen Arbeitgeber, Arbeitnehmer darüber Vereinbarungen treffen. Wie ist die Verantwortung? Wie sind Rechte und Pflichten? Wie werden die Arbeitszeiten gesetzt? Und die Tarifpartner, die können diese Vereinbarungen dann mit Vorrecht treffen. Und dann müssen sich alle anderen daran orientieren, aber jeder darf es nutzen.
13: Bundeskanzler Merz hat Reformtempo vom neuen Arbeitsminister Alexander Schweizer gefordert. Wie zuversichtlich sind Sie denn, wenn Sie wissen, dass eben dieser neue Arbeitsminister die Abschaffung der abschlagsfreien Rente nach 45 Beitragsjahren selbst mit Übergangsfristen ablehnt?
12: Also gerade bei Älteren, da liegt auch wirklich noch ein Riesenpotenzial im Arbeitsmarkt. Und da geht es aber auch in die richtige Richtung. Also im Jahr 2000 waren 60- bis 64-Jährige noch zu 10% sozialversicherungspflichtig beschäftigt. Heute sind es schon über 50%, also echt eine enorme Entwicklung. Aber die anderen 50, die kann man sich natürlich auch noch holen. Und es besteht aber offensichtlich auch der starke Wunsch, eine sehr lange Lebensarbeitszeit dann auch in der Rente besonders anzuerkennen. Und beides kann man gleichzeitig haben, nämlich dann, wenn wir sagen, wir sprechen diese Anerkennung nicht mehr aus, indem wir eine abschlagsfreie Frührente geben. Und diese Abschlagsfreiheit gibt es aber nur, wenn man wirklich dann auch in Rente geht. Sondern wir sagen, wir geben stattdessen einen Sonderzuschlag. Und den kann man aber auch bekommen, wenn man noch länger bleibt. Dann verlieren wir nämlich keine Arbeitskräfte mehr. Wir gewinnen Wertschöpfung, wir gewinnen Steuer- und Beitragseinnahmen und können trotzdem Leistung anerkennen. Also es gibt sehr wohl Möglichkeiten, das Ganze auch zu lösen.
13: Ist die Frage, ob die Koalition das und alle Teile der Koalition das ähnlich sehen. Die Bundesregierung kündigt ja jetzt schon sehr lange Reformen an, hat es dann aber doch sehr schwer, die zu definieren, zu benennen und auch zu verabschieden. Was könnte den Knoten platzen lassen jetzt, wenn Sie gerade so zuversichtlich sind?
12: Ich glaube, mittlerweile steht einiges doch auf dem Reformprogramm, was wirklich weiterführen kann. Also gerade was die Bewegung im Arbeitsmarkt angeht, Abfindungsabschreibung und Ähnliches, wofür wir uns auch stark gemacht haben, das ist beschlossene Sache, das muss jetzt umgesetzt werden. Außerdem geht es zum Beispiel auch um die Sozialstaatsreform, wo wirklich die Sozialstaatskommission auch nach unseren Konzepten Gutes auf den Tisch gelegt hat. Das ist keine einfache Materie, kann aber dafür sorgen, dass wirklich Arbeitsplätze im Bereich von einigen Hunderttausend entstehen, dadurch, dass man bessere Anreize schafft, eine bessere Transparenz, eine durchgängige Betreuung auch von Arbeitssuchenden. Also es ist einiges auf dem Tisch, auch bei der Rente ist einiges auf dem Tisch. Da hat man wirklich Futter, das kann man erstmal umsetzen und deswegen bin ich eigentlich zuversichtlich, da geht noch einiges.
11: Sagt Enzo Weber, Wirtschaftswissenschaftler im Institut für Arbeitsmarkt- und Berufsforschung in Nürnberg in den ARD-Tagesthemen.
4: Das Wetter in Deutschland.
11: Ja, da zieht heute langsam sich der Regen zurück. Am längsten hält er sich noch an den Alpen. Ansonsten lockern die Wolken immer weiter auf, vor allem im Westen. Im Südwesten und auch im Norden, da zeigt sich länger die Sonne. Dazu 14 bis 19 Grad und am Oberrhein sind sogar 21 Grad drin. An der Ostsee, da wird es dann allerdings ziemlich windig mit teils stürmischen Böen. Und so sieht es ganz aktuell bei uns in Deutschland aus. In Bremen ist es wolkig bei 12 Grad, am Brocken im Harz 6 Grad und Nebel, in Stuttgart 15 Grad und geringer Nieselregen und in Aachen ist es klar bei 13 Grad. Und noch die Aussichten für die kommenden Tage. Morgen wird es dann noch mal richtig mild. Nach teils zähem Morgennebel gibt es vielerorts Sonne bei 16 bis 21 Grad. Und auch am Freitag bleibt es zunächst freundlich, bevor von Nordwesten neue Wolken aufziehen. Zum Wochenende wird es dann wieder etwas ungemütlicher. Mehr Regen, vor allem im Süden, dazu windig und mit 12 bis 16 Grad auch wieder etwas kühler. Und noch der Blick auf die Uhr. Es ist jetzt 14.14 Uhr.
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11: Ja, und diese Meldung, die kam am späten Abend. Papst Leo XIV. Leidet an Lungenkrebs. Dem 71-Jährigen sei bei einer Operation am Dienstag ein Teil des rechten Lungenflügels entfernt worden, so der Vatikan. Darüber hat Carsten Fick vom NDR mit unserer Korrespondentin Anna Giordano in Rom gesprochen. Zunächst ging es um die Frage, welche Details der Vatikan darüber hinaus zur Erkrankung des Papstes genannt hat.
2: Ja, also die OP sei auf jeden Fall sehr gut gelaufen, alles nach Plan. Es ist eben aber dabei, also dieser Lungenknoten, von dem ja vorher schon die Rede war, der wurde tatsächlich identifiziert als ein Lungenadenokarzinom, so heißt das in der Medizin. Und das ist eben ein bösartiger Tumor, beziehungsweise rein medizinisch gesehen auch Lungenkrebs. Allerdings ist eben deshalb auch ein größeres Stück der Lunge entfernt worden, weil die Ärzte jetzt sozusagen die Hoffnung haben, dass damit dann auch wirklich alles weg ist, raus aus dem Körper. Das muss jetzt natürlich noch nachträglich untersucht werden, aber es gibt wohl die Hoffnung, dass es damit sozusagen dann auch wirklich vorbei ist.
14: Wie sehr nehmen die Menschen in Rom teil am Krankenhausaufenthalt des Papstes?
2: Ja, da wird immer groß Anteil genommen. Also auch als der Papst ins Krankenhaus ja eingeliefert wurde, kann man eigentlich nicht sagen, denn er ist selber gegangen und war guter Dinge. Und da haben ihn dann wieder Menschen, Massen schon fast begrüßt. Die haben sich da alle vor dem Krankenhaus aufgestellt. Und auch während der OP gab es immer noch relativ viele Menschen, die dann in der Krankenhauskapelle ununterbrochen den Rosenkranz gebetet haben, um dem Papst sozusagen alles Gute zu wünschen. Also es wird immer viel Anteil genommen, auch an den Journalisten merkt man, dass die alle damit beschäftigt sind und sehr viel über den Papst berichten. Also ist auf jeden Fall immer hier ein sehr wichtiges Thema, die Papstgesundheit.
14: Der Papst hat ja selbst am Sonntag über einen Knoten in seiner

0: Knoten in der Lunge, über den Papst Leo öffentlich gesprochen hat.
1: Der aktuelle Papst, Papst Leo, ist ja mit 71 Jahren noch ein recht junger Papst, sportlich aktiv. Was macht er alles, um fit zu bleiben?
0: Ja, also man hört natürlich immer wieder davon, dass er Tennis spielt und auch in dieser Sommerresidenz der Päpste in Castel Gandolfo, etwas außerhalb von Rom, da fährt er ja immer so einmal die Woche etwa hin, dass er da einen Pool haben soll, wo er schwimmt und eben auch einen Tennisplatz, wo er trainieren kann. Und in seiner Papstwohnung im Vatikan soll es auch ein Fitnessstudio geben. Also er gilt eigentlich als sehr sportlicher Papst und übrigens auch, obwohl er schon in Anführungsstrichen 71 ist, als recht junger Papst, denn so viele Päpste in so einem jungen Alter hat es in letzter Zeit gar nicht gegeben.
2: Informationen waren das von Anna Giordano aus dem Studio Rom zur Krebserkrankung des Papstes. Ja, und wir kommen zurück nach Deutschland und blicken nach Sachsen-Anhalt. Schon die Wahl des ersten AfD-Parlamentspräsidenten dort im Magdeburger Landtag sorgte vor einer Woche für großes Aufsehen. Bei dieser Wahl von AfD-Mann Tobias Rausch hat die Partei 9 Stimmen mehr bekommen, als die AfD selbst Sitze hat. 5 Stimmen kamen wohl vom BSW, aber die restlichen 4? Viele haben die der CDU-Fraktion zugerechnet, obwohl es eine geheime Wahl war und man natürlich nicht genau wusste, ob die Stimmen tatsächlich aus der CDU kamen. Nach den Querelen und Vorwürfen der vergangenen Tage gibt es jetzt bei der CDU im Landtag von Sachsen-Anhalt aber wohl große Einigkeit. Vor allem bei dem Plan, bei der Wahl des Ministerpräsidenten im Dezember den Saal geschlossen zu verlassen. Uli Wittstock.
3: Gehen, damit ein anderer nicht kommt. Das ist offenbar die Idee der CDU-Fraktion im Magdeburger Landtag. Man wolle den Sitzungssaal verlassen vor der Wahl eines Ministerpräsidenten. Das war der Vorschlag aus der CDU-Spitze. Nach dem Motto, wer nicht wählt, kann auch nichts falsch machen. Seit nämlich die AfD-Kandidaten für das Landtagspräsidium in der Geheimwahl mehr Stimmen bekamen als erwartet, liegen die Nerven blank, vor allem in der CDU. Der Vorschlag wurde von der CDU-Fraktion mit einer klaren Mehrheit angenommen. Sven Schulze, der Fraktionschef, nach der 3-stündigen Sitzung.
4: Wir haben das gestern angekündigt aus Sicht des Fraktionsvorstandes und das haben wir heute auch der Fraktion vorgeschlagen, dass wir an dieser Wahl nicht teilnehmen werden, sondern den Sitzungssaal dann verlassen werden. Das haben wir heute jetzt gerade auch beschlossen. Wir haben noch das ein oder andere zu klären, auch auf Bitten einzelner Abgeordneten, was das am Ende auch bedeutet, rein juristisch. Aber die Fraktion hat sich heute so verständigt.
3: AfD-Spitzenkandidat Ulrich Siegmund hatte ja angekündigt, im Dezember nur im ersten Wahlgang anzutreten und damit indirekt mit Neuwahlen gedroht. Er bleibe bei diesen Plänen, so Siegmund im Magdeburger Landtag.
5: Bei der CDU herrscht die maximale Verzweiflung, ja, vor einer besseren politischen Zukunft in diesem Land, offenbar ohne eine CDU. Und demzufolge kommt man auf solche seltsamen Ideen. Ich höre aktuell unterschiedliche Stimmen aus der CDU zu diesem Vorschlag. Ich meine, was die Wähler davon halten, das kann man auch wunderbar in den Kommentaren überall nachlesen. Das versteht niemand, was das soll. Auch eine Respektlosigkeit natürlich dem Wählerwillen gegenüber. Demzufolge bin ich mal gespannt, ob das im Dezember wirklich noch so ist, was hier aktuell diskutiert wird.
3: Offenbar setzt Siegmund auf einen Stimmungswechsel nach dem CDU-Landesparteitag Anfang Dezember. Tatsächlich braucht die AfD mindestens 3 Stimmen von anderen Parteien, um im ersten Wahlgang mit absoluter Mehrheit gewählt zu werden. Linke, Grüne und SPD haben das ausgeschlossen. Und auch das BSW hat ja angekündigt, den Ministerpräsidenten nicht wählen zu wollen. Allerdings, an Neuwahlen hat wohl derzeit in Magdeburg wirklich niemand ein Interesse.
2: Wann haben Sie das letzte Mal eine Briefmarke gekauft? Bei mir kommt das vielleicht noch so 3 bis 4 Mal im Jahr vor. Egal ob die gute alte Marke zum Aufkleben oder aber als digitale Marke mit Zahlencode. Alle 3 kosten dasselbe, nämlich aktuell 95 Cent für einen Standardbrief. Ab dem kommenden Jahr wird es aber wieder teurer und zwar ordentlich. Um rund 20% darf die Deutsche Post ihr Briefporto dann erhöhen. Der Standardbrief könnte dann zum Beispiel 1,15 Euro kosten. Was bedeutet das für Menschen und Unternehmen, die nach wie vor Briefe verschicken? Tim Belke hat im nordrhein-westfälischen Bielefeld nachgefragt.
6: Die Nachricht, dass Briefe schreiben teurer wird, erntet bei den meisten Befragten in der Bielefelder Altstadt nur ein Schulterzucken.
7: Mich betrifft es eher wenig. Ich könnte damit leben.
8: Ist okay für mich, denke ich. Ich habe da keine spezielle Meinung zu.
9: Ja, heutzutage alles ist teurer geworden. Das ist einfach so. Das können wir leider nicht ändern.
6: Doch nicht allen hier ist die Porto-Erhöhung egal.
10: Ich bin Schottzeitfegermeister. So, und wir verschicken die Briefe noch konventionell.
6: Zufällig kommt er gerade vom Briefmarkenkaufen.
10: Also wir haben eine Menge an

0: Portogebühren, was habe ich eben geholt? 40,95er. Also wenn ich das ausrechne, mal 20 Cent, dann wissen Sie Bescheid.
1: 8 Euro mehr hätten Ihnen die 40 Briefmarken gekostet. Aufs Jahr gerechnet wären es Mehrkosten von rund 200 Euro, sagt der Schornsteinfeger.
0: Es ist nicht lebensbedrohlich, aber es summiert es. Die Summe macht es ja von allem.
1: Aber wie sieht das aus bei denjenigen, die mehr als ein paar Briefe schreiben? Zehntausende, Hunderttausende im Jahr. Ein Besuch bei der Betriebskrankenkasse Gildemeister Seidensticker in Bielefeld. Jens Richter ist hier Geschäftsbereichsleiter.
2: Wir verschicken noch etwa 220.000 Briefe, roundabout.
1: Mit der Betonung auf noch. Denn seit rund 10 Jahren treibt die Krankenkasse die Digitalisierung im Kundenkontakt voran.
2: Das heißt, etwa die Hälfte unserer Kunden kommunizieren mit uns über digitale Kanäle, insbesondere unsere App.
1: Außerdem nutzt die BKK Gildemeister Seidensticker einen Dienstleister, der die Post zum Beispiel nach Postleitzahlen vorsortiert. Dadurch zahlt die Krankenkasse nicht das volle Porto, sondern einen reduzierten Preis, erklärt Jens Richter.
2: Das heißt, ja, wir spüren das oder wir werden das spüren, die Anpassung, aber sie schlägt eben nicht in der vollen Wucht bei uns durch.
1: Ähnlich äußern sich auch andere Unternehmen mit hohem Briefaufkommen, eine Bielefelder Wohnungsbaugesellschaft etwa oder die hiesigen Stadtwerke. Dort laufe zwar noch ein Großteil der Kommunikation per Post, aber der Weg weg von der gedruckten Rechnung oder Kundenpost ist längst eingeschlagen, sagt Steffen Hamann, verantwortlich für den Bereich Vertrieb und Service bei den Stadtwerken Bielefeld.
3: Für mich ist das, für uns ist das ehrlicherweise nur eine reine Bestätigung dafür, auf welchem Weg wir uns sowieso schon begeben haben. Wir befinden uns in einer totalen Digitalisierungswelle.
1: Höhere Portokosten werde man spüren. Dass Strom, Wasser oder Gas dadurch teurer würden, brauche aber niemand zu befürchten, heißt es von den Stadtwerken Bielefeld. Zurück in der Fußgängerzone. Hendrik Gertomakotten bringt auf den Punkt, was die geplante Portoerhöhung um rund 20 Cent für einen Standardbrief für die meisten bedeutet.
4: Also ich glaube, es wird nicht groß ins Gewicht fallen, weil ich so selten Briefe schreibe dann am Ende.
5: Ja. Das Briefporto wird im kommenden Jahr erhöht. Ein Bericht war das von Tim Belke.
6: Sport. Mit Nele Hüpper und den Bayern, die sich wieder ein sehr frühes Gegentor gefangen haben. Zwar nicht wie in der Bundesliga schon nach rekordschnellen 8,4 Sekunden, sondern erst nach 71. Aber ähnlich wie in der Bundesliga kamen die Bayern auch in der Champions League nicht über ein Unentschieden hinaus. Bei Viking Stavanger in Norwegen stand am Ende ein 3:3 auf der Anzeigetafel, wie André Siems berichtet.
7: Die Bayern sind böse auf dem Kunstrasen in Norwegen aufgekracht. Die erste Halbzeit war aus Sicht der Mannschaft von Vincent Kompany komplett zum Vergessen. Schon in der zweiten Minute ging Stavanger nach einer Ecke in Führung. Eine gute halbe Stunde später kam mit der zweiten Chance das zweite Tor für Viking. Erst in der zweiten Halbzeit und einem Dreierwechsel der Bayern wurde es besser. Die Münchner drehten das Spiel durch zwei Treffer von Harry Kane und einem Tor von Luis Diaz. Dann sah eine Viertelstunde vor dem Ende Michael Olise gelb-rot nach einem Foul und einer Unsportlichkeit, als er den Ball einem Gegenspieler ins Gesicht warf. Die Partie kippte daraufhin erneut und in der Nachspielzeit machte Stavanger doch noch den 3:3-Ausgleich nach einer Fehlerkette der Bayern.
6: Im zweiten Spiel mit deutscher Beteiligung setzte sich RB Leipzig knapp gegen die PSV Eindhoven durch, gewann 1:0 und holte am zweiten Gruppenspieltag so den ersten Sieg. Nach der Qualifikation für die kommende Weltmeisterschaft haben die DFB-Frauen diese WM-Saison erfolgreich mit 2 Testspielsiegen eingeläutet. Nach dem Erfolg gegen Australien gab es auch gegen Asienmeister Japan einen Sieg, 2:1. Und das nach eigenem Rückstand. Für Torschützin Linda Dallmann war diese Partie auch wegen der Spielweise der Japanerinnen wichtig.
8: Ja, ist natürlich was ganz anderes vom Spielstil. Sehr schwer zu verteidigen, aber da muss man auch mal aushalten, dass sie den Ball haben, sich kombinieren wollen. Und wir müssen einfach im richtigen Moment zupacken. Und es ist unheimlich wichtig, solche Testspiele auch zu haben.
6: In der European League hat der Handball-Bundesligist aus Flensburg dem rumänischen Vertreter Buzău keine Chance gelassen, gewann am Ende mit 36:27. Rudi Dautwitz.
9: Flensburg erwischte einen ganz schlechten Start, lief nach nur 2,5 Minuten einem 0:3 Rückstand hinterher. Auf die erste Führung mussten die 3500 SG-Fans eine Viertelstunde warten. Doch aus dem 8:7 wurde nach 20 Minuten ein 11:11. Fortan aber steigerten sich die Flensburger kontinuierlich. 17:14 lautete der Pausenstand. Nach 40 Minuten hatte sich die SG auf 25:16 abgesetzt und gewann am Ende mit 36:27. Bester Torschütze war kennt Robin Tönnesen mit 8 Treffern. Doch am lautesten gefeiert wurde Luka Witzke. Der Nationalspieler feierte nach einer 11-monatigen Verletzungspause sein Comeback und steuerte zum Flensburger Sieg 2 Treffer bei.
6: Auch der VfL Gummersbach gewann an diesem dritten Spieltag in der European League gegen HC Pelister 08 aus Nordmazedonien. Stand am Ende ein deutlicher 38:28 Sieg auf der Anzeigetafel. Der Bergische HC verlor die Partie bei Sesvete in Kroatien mit 31:37. Heute starten die Bahnrad-Weltmeisterschaften in Shanghai. Welche Chancen die deutschen Sportlerinnen und Sportler haben, das erzählt Holger Gerska.
10: Ja, die deutsche Mannschaft will vor allem den Abwärtstrend der beiden vergangenen Jahre stoppen. Zuletzt waren sie vor 3 Jahren in Glasgow bei einer WM so richtig erfolgreich. Voriges Jahr reichte es nur zu 2 Medaillen, eine davon eine Goldmedaille von Moritz Augenstein, allerdings in einer nicht-olympischen Disziplin. Und die Silbermedaille, die holte der Bahnrad-Vierer der Frauen, der wird auch diesmal die Medaillenbank schlechthin sein, zumal das Team in den Testrennen offensichtlich sehr, sehr schnell unterwegs war. Gespannt sein darf man auf Lea Friedrich, sie ist schon 8-mal Weltmeisterin geworden. Voriges Jahr allerdings blieb sie bei der WM in Chile auch medaillenlos. Sie hat allerdings in den Testrennen jetzt sehr, sehr schnelle Zeiten hingelegt, sagt, sie sei genauso schnell wie bei den Olympischen Spielen in Paris. Da hat sie Silber gewonnen. Deshalb kann man, glaube ich, so mit verhaltenem Optimismus in diese WM-Tage starten.
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5: Nele Hüpper hatte die Informationen aus dem Sport.

Kinder und Jugendliche sind in Deutschland noch immer nicht ausreichend vor sexualisierter Gewalt geschützt. Zu diesem Schluss kommen die Bundesbeauftragte und auch die Aufarbeitungskommission und fordern deshalb mehr Unterstützung für Betroffene und auch strengere gesetzliche Regeln. Unser Thema gleich hier in der Infonacht nach den Nachrichten.

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1: Um 4.30 Uhr mit Ronald Lessig. Bei der Operation von Papst Leo XIV. Ist Lungenkrebs festgestellt worden. Das teilte das Gemelli-Krankenhaus in Rom am Abend mit. Bei dem Eingriff sei ein Knoten sowie der Unterlappen des rechten Lungenflügels des 71-Jährigen entfernt worden. Anschließende Untersuchungen hätten ergeben, dass es sich um einen bösartigen Tumor gehandelt habe. Ob sich der Krebs weiter ausgebreitet hat, war zunächst unklar. Der Vatikan hatte zunächst lediglich erklärt, dass Leo die Operation gut überstanden habe. Union und SPD haben sich offenbar auf die Einführung einer Zuckersteuer geeinigt. Wie aus dem Bundesfinanzministerium verlautete, wird sich heute das Kabinett damit beschäftigen. Laut Medien sollen auf bestimmte Getränke 26 bzw. 32 Cent pro Liter aufgeschlagen werden. Aus der Nachrichtenredaktion Lisa Kupper.
2: Der Kompromiss sieht demnach eine zweistufige Steuer auf Erfrischungsgetränke vor. Es geht um 5 oder 8 Gramm Zucker pro 100 Milliliter. Die Abgabe betrifft vor allem große Hersteller. Die Steuer soll nicht für Getränke mit Süßungsmitteln sowie reine Frucht- und Obstsäfte gelten und ab Juli nächsten Jahres kommen. Sie soll nicht nur Steuereinnahmen, sondern die Verbraucher auch zu gesünderer Ernährung bringen.
1: Ein Cyberangriff hat offenbar die Bauarbeiten am Fehmarnbelt-Tunnel gestört. Laut dänischer Projektgesellschaft Fehmarn ist einer der Auftragnehmer betroffen. Nach Medienberichten haben Hacker eine Sicherheitslücke ausgenutzt, die Zugang zu allen IT-Systemen ermöglichte. Demnach konnten Arbeitsabläufe auf der Baustelle nicht wie geplant weitergehen. Unter anderem funktionierten elektronische Zugangskarten von Mitarbeitern nicht mehr. Der Tunnel soll Dänemark und die Insel Fehmarn in Schleswig-Holstein verbinden. Fast 30 Jahre nach dem Mord am Rapper Tupac Shakur ist der frühere Ganganführer Duane Davis zu 40 Jahren Haft verurteilt worden. Er soll den Mord an dem damals 25-jährigen Tupac organisiert haben. Es war wohl ein Racheakt. Aus San Francisco, Gabi Biesinger.
3: Das Gericht sah es als erwiesen an, dass Davis vor 30 Jahren als Drahtzieher für die Ermordung Shakurs verantwortlich war. Davis soll auf dem Beifahrersitz des weißen Cadillac gesessen haben, aus dem heraus Shakur 1996 an einer Ampel nahe dem Las Vegas Strip angeschossen wurde. Der Rapper starb 6 Tage später an seinen Verletzungen. Die anderen Personen, die damals im Tatwagen gesessen haben sollen, sind nicht mehr am Leben, darunter auch Davis' Neffe, der mutmaßliche Schütze. Shakur und dessen Begleiter sollen Stunden vor der Schießerei in Las Vegas eben jenen Neffen verprügelt haben.
1: Das Wetter in Deutschland. Tagsüber meist trocken, gebietsweise einige Schauer bei bis zu 13 Grad im Erzgebirge und 22 Grad am Hochrhein. Am Donnerstag oft freundlich, im Süden länger neblig, 15 bis 23 Grad und am Freitag nach Auflösung der Nebelfelder viel Sonne, später von Nordwesten Regen bis 23 Grad. Das waren die Nachrichten.
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4: Los geht's mit der A7 Ulm-Würzburg. Die ist zwischen Ellwangen und Dinkelsbühl-Fichtenau wegen Wartungsarbeiten in beiden Richtungen bis 5:30 Uhr gesperrt. Die A23 Heide Richtung Hamburg ist zwischen Heide-West und Heide-Süd nach Überflutungen gesperrt. Die A24 Hamburg Richtung Berlin ist zwischen Hamburg-Horn und Jenfeld wegen Bauarbeiten bis Freitag 20 Uhr gesperrt. Eine Umleitung ist dort für Sie eingerichtet. Die A48 Koblenz Richtung Dreieck Vulkaneifel ist zwischen Laubach und Ulmen wegen eines defekten LKW weiterhin gesperrt. Und die A113 Neukölln-Schönefeld ist zwischen Spätstraße und Schönefeld-Nord in beiden Richtungen wegen Wartungsarbeiten bis 5 Uhr früh gesperrt. Ihnen eine gute Fahrt, kommen Sie gut an Ihr Ziel.
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4: mit Simeon Laux. Guten Morgen. Sexualisierte Gewalt gegen Kinder und Jugendliche, das bleibt in Deutschland offensichtlich ein Massenphänomen. Die unabhängige Bundesbeauftragte Kerstin Klaus und die Aufarbeitungskommission des Bundes, die sehen große Lücken beim Schutz und bei den Hilfen für Betroffene. Sie fordern daher neue Gesetze, mehr Aufarbeitung und auch eine dauerhafte Unterstützung für die Betroffenen. Dietrich Karl Meurer.
5: In der Schule, nachmittags beim Schwimmkurs oder bei der Nachhilfe, abends beim Spielen auf dem Tablet. Sexualisierte Gewalt kann Kindern überall begegnen. Kerstin Klaus, die Bundesbeauftragte gegen sexuellen Missbrauch, warnt.
6: Noch nie war das Risiko für Kinder und Jugendliche, sexualisierte Gewalt zu erleben, so hoch wie heute.
5: Mit dieser Warnung hat Kerstin Klaus nun ihren ersten Bericht an Bundestag, Bundesrat und Bundesregierung vorgestellt. Sie sagt, rund 10 Millionen Menschen in Deutschland haben sexuelle Gewalt in Kindheit oder Jugend erlebt. Besonders besorgt zeigt sie sich über die Entwicklung im Internet.
6: Die Risiken im digitalen Raum explodieren.
5: Bereits jeder vierte junge Mensch zwischen 14 und 17 Jahren hat sogenanntes Cybergrooming erlebt, also sexuelle Annäherungen im Internet. Hinzu kommen Erpressung und die Verbreitung von Missbrauchsbildern. Deshalb fordert die Bundesbeauftragte mehr Schutz im Internet, verbindliche Schutzkonzepte für Einrichtungen mit Kindern und eine Reform des Sexualstrafrechts.
6: Wir wissen, was schützt. Wir wissen, was hilft. Und wir wissen, was es braucht. Aber wir wissen eben auch, und das ist heute vielleicht dann die entscheidende Stelle, wir wissen, wo die Lücken liegen. Was immer wieder fehlt, ist Konsequenz. Ressortübergreifendes Handeln und ein klares politisches Mandat.
5: Der Bericht der Bundesbeauftragten basiert auf Länderdaten, wissenschaftlichen Erkenntnissen und Erfahrungen Betroffener. Zeitgleich legte die Aufarbeitungskommission des Bundes ihren ersten Bericht vor. Dafür wertete sie mehr als 3.200 vertrauliche Anhörungen und Berichte aus. Untersucht wurden Familie, Heimerziehung, Religionsgemeinschaften und Schule. Der Bericht der Kommission zeigt großen Nachholbedarf bei der Aufarbeitung früheren Unrechts. Viele Betroffene leiden bis heute unter den Folgen. Oft fehlen Anerkennung, Unterstützung und Entschädigung. Die Kommissionsvorsitzende Julia Gebrande sagt:
7: Nur wenn wir Fehler, Unrecht und auch Versagen ehrlich benennen, dann können wir daraus lernen und verhindern, dass sich die Geschichte nicht wiederholt.
5: Die Kommission fordert deshalb eine gesetzliche Pflicht zur Aufarbeitung, Akteneinsicht und Entschädigung. Konsequenzen verlangt auch der Betroffenenrat. Er vertritt die Interessen von Menschen, die in Kindheit oder Jugend sexuelle Gewalt erlebt haben. Der Rat fordert mehr Wissen über das Thema in Ausbildung und Studium sowie eine Nachfolgelösung für den Fonds sexueller Missbrauch. Neue Anträge sind dort seit März letzten Jahres nicht mehr möglich. Für Angela Marquardt vom Betroffenenrat steht dies exemplarisch für den Umgang mit Betroffenen.
8: Wir erzählen unsere Geschichten aber nicht für politische Selbstinszenierung, wenn ich es so sagen darf, sondern damit die Verantwortung endlich die Seite wechselt. Weg von den Betroffenen hin zu denen, die handeln können, handeln müssen und die verdammte Verpflichtung haben, heute Kinder und Jugendliche zu schützen und erwachsene Betroffene nicht mit ihren Biografien alleine zu lassen.
5: Die gemeinsame Botschaft bei der Vorstellung der Berichte, das Wissen über Risiken, Schutzmaßnahmen und Hilfen liegt längst vor. Jetzt müsse die Politik handeln.
0: Wirtschaft.
4: Absatzflaute und zu hohe Kosten. Die Probleme der Automobilindustrie sind vielfältig. Die EU-Kommission will nun die Konkurrenz aus China weiter eindämmen. Nach Zöllen auf vollelektrische Fahrzeuge soll künftig auch die Zahl von Hybridautos gedeckelt werden. Chinesische Hersteller sollen im kommenden Jahr zunächst noch 350.000 dieser Fahrzeuge in die EU verkaufen dürfen. Die EU geht davon aus, dass man den Absatz damit ungefähr halbiert. Und damit ist natürlich auch die Hoffnung verbunden, die schwächelnde und krisengeplagten deutschen Autohersteller zu stützen. Sebastian Schreiber.
9: Die chinesischen Hersteller drängen auf den europäischen Automarkt und sie kommen mit Macht. Wenn es um Hybridfahrzeuge geht, ist China besonders stark. Nach Angaben des europäischen Herstellerverbands ACEA lag der Anteil Chinas unter den sogenannten Plug-in-Hybriden in der EU im ersten Halbjahr bei 25%. Vor zwei Jahren noch hatte der Anteil bei 2% gelegen. Der rasante Zuwachs aber bringt Probleme, so Helena Behron-Wispert, Professorin für Automobilwirtschaft an der Ostfalia Hochschule in Wolfsburg.
10: Was wir sehen, ist, dass eben diese Problematik, die wir auf dem chinesischen Automobilmarkt beobachten, also ein starker Verdrängungswettbewerb und ein starker Preiskampf, dass das eben zum Teil jetzt nach Europa exportiert wird.
9: Die EU-Kommission zieht nun die Notbremse. Handelskommissar Šefčovič war in der vergangenen Woche nach China gereist, hatte dort über die Schieflage im europäischen Autosektor verhandelt. Das Ergebnis: Die EU will den Import chinesischer Hybridfahrzeuge über einen Zeitraum von 4 Jahren begrenzen. Im kommenden Jahr soll das Kontingent bei 350.000 Autos liegen. Danach steigt die Zahl jedes Jahr um 6%. Die Kommission geht davon aus, dass man so den Absatz dieser hybriden Fahrzeuge aus China ungefähr halbiert. Aus handelspolitischer Sicht sei der Schritt weniger stark einzuordnen als die Zölle, die die EU bereits 2024 auf vollelektrische Fahrzeuge aus China eingeführt hatte, so Beron Wispert.
10: Deswegen ist das eben ein Kompromiss, der eben jetzt den heimischen Autobauern aus der EU noch etwas Schonfrist gewährt von 4 Jahren. So lange soll die Deckelung ja erstmal dauern. Und die haben jetzt eben mehr Zeit, um ihre Plug-in-Hybriden und ihre Vollhybriden technologisch besser zu positionieren und da nachzuholen.
9: Lange galten Hybridlösungen, also Verbrennermotor und Batterie kombiniert, allenfalls als Übergangstechnologie. Auch die deutschen Hersteller sahen darin nicht viel mehr als einen Zwischenschritt hin zum vollelektrischen Fahren.
11: Ich kann mich erinnern, dass wir mit einem Vorstand eines großen deutschen Automobilherstellers zusammengesessen haben, der vor 2 Jahren gesagt hat, dieser Markt ist tot, da investieren wir nichts mehr. Das war komplett falsch.
9: So der unabhängige Autoexperte Jürgen Pieper. Der starke Absatz der Hybriden sei für die Branche die große Überraschung in den vergangenen 2 Jahren gewesen. Keine andere Fahrzeuggruppe wurde in Deutschland zuletzt so häufig gekauft. Dazu gehören Vollhybride, deren Batterien sich während der Fahrt wieder aufladen, und Plug-in-Modelle, deren Batterien per Kabel geladen werden. Kunden schätzten vor allem, so Pieper, dass die Hybridfahrzeuge die Vorteile aus beiden Antriebstechniken verbinden.
11: Sie kommen niemals in die Verlegenheit, nicht mehr tanken oder laden zu können, weil irgendwas geht immer.
9: Und so dürfte die neue Hybridgrenze der EU den europäischen Herstellern immerhin etwas Zeit, nicht aber automatisch auch mehr Absatz verschaffen.
4: Sebastian Schreiber über eine Atempause für deutsche Autohersteller, in dem der Verkauf von Hybridwagen aus China gedeckelt werden soll.
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4: Kristallklares Wasser, steile Felswände und ein atemberaubender Blick auf die Alpen. Die perfekte Kulisse eigentlich für ein Foto auf Instagram. Wer sich dort selbst richtig in Szene setzt, der kann in den sozialen Netzwerken auf viele Likes hoffen. Solche Fotospots, die locken inzwischen immer mehr Menschen in die Berge. Aber der Hype hat auch seine Schattenseiten. Müll, Schäden an der Natur und immer wieder auch gefährliche Situationen. Wie problematisch dieser Trend mittlerweile ist, darüber hat meine Kollegin Julia Schöning vom WDR mit Kalle Kubatschka gesprochen. Er engagiert sich für den Deutschen Alpenverein und sie hat ihn zunächst gefragt, wie er diesen Trend wahrnimmt.
12: Wir finden es eigentlich schlimm, denn dieser Hype, der bringt halt auch sehr viel Negatives mit sich. Der Müll, natürlich auch schon allein, wenn man da zu irgendwelchen Spots, die eigentlich gar nicht, wo man gar nicht hingehen darf, weil sie oft im Naturschutzgebiet liegen, dann bildet sich ein Trampelpfad, man stört die Natur, die Pflanzen und auch die Tiere dort. Man muss halt auch wissen, wie man sich verhält in solchen diffizilen oder störungsempfindlichen Umgebungen und was man darf und was man nicht darf.
13: Mhm. Ich hatte jetzt auch gelesen, dass es bei manchen Bergwachten so einen neuen Job gibt, also so einen sogenannten Digital Ranger. Das sind also wirklich Menschen, die gezielt bei Instagram und Social Media gucken, wo Influencer solche Hotspots gerade markieren und dann ja sehr oft wirklich Millionen Menschen folgen. Und die versuchen da ein bisschen vorab dann schon auch bei den Posts zu sagen, hey Leute, aber ihr müsst das richtige Schuhwerk anziehen und so. Glauben Sie, dass sowas wirksam ist?
12: Es wird sicherlich dabei helfen, das Ganze etwas einzugrenzen oder auch die Nachahmer zumindest darauf hinzuweisen, wie sie sich eventuell dann verhalten sollten an der Stelle. Ja? Aber das Eigentliche verhindert es nicht. Mhm. Und man kann, das hat man ja auch schon gemerkt, diese Motivation ist so groß, diese tollen Bilder zu machen, dass man die Leute fast nicht aus der Natur beziehungsweise von diesen Hotspots, also von diesen Fotospots fernhalten kann.
13: Und diese Fotospots, habe ich den Eindruck, sind natürlich vor allem so bestimmte Gipfelaussichten. Den Bergsee hatten wir jetzt gerade schon genannt in Bayern oder auch so ein paar Bilder von wirklich krassen Hängebrücken habe ich gesehen. Ja. Das sind ja eben auch alles, man ist da wirklich in einer Natur, Sie wissen das ja viel besser, die auch Gefahren mit sich bringt.
12: Ja, wenn man zum Beispiel das Gipfelkreuz der Zugspitze sieht, ja, also das ist ja auch nicht weit, dieser Gipfel von der Seilbahnstation weg. Aber da gibt es dann im Sommer so wirklich Warteschlangen mit hunderten Leuten, die unbedingt dieses Gipfelbild haben wollen. Man hat jetzt schon dazu also eine Replik des Gipfelkreuzes in die Seilbahnstation gestellt mit einem Berghintergrund, damit sich die Leute, die sich jetzt nicht so fit fühlen, auch ein Gipfelkreuzfoto machen können. Ich meine, klar, die Gipfelkreuze, das waren so die ersten Hotspots oder diese ersten Fotospots. Ne? Die sind es auch heute noch. Also das nutzen wir natürlich auch, wenn wir auf den Gipfel gehen vom Alpenverein, dann versuchen wir natürlich auch ein schönes Gipfelfoto mitzunehmen. Ja? Aber wir posten das nicht unbedingt gleich oder da gibt es auch keinen so einen großen Hype drumherum.
13: Ja, weil ich mir dann auch vorstelle, wie Sie das wohl wahrnehmen als wirklich passionierter Wanderer und auch Bergsteiger. Das ist natürlich ein ganz anderer Zugang auch zur Natur und auch ein anderer Zugang zu dem Erleben eigentlich. Ne? Was würden Sie sagen, verschiebt sich da so auch ein bisschen in der Art, wie man dann wirklich reist und Abenteuer begeht?
12: Ja, also wir vom DRV sagen, die Berge brauchen keinen Geschmacksverstärker. Und alle diese Aussichtsplattformen, diese Hängebrücken und, das sind alles Dinge, wo die Touristiker meinen, sie müssen noch eins oben drauf setzen, damit ihre Region attraktiver wird und in die Presse kommt und mehr Leute anlockt. Und das sind natürlich dann auch dann diese prädestinierten Hotspots oder Fotospots für Instagram oder Facebook und so weiter, die dann natürlich auch genutzt werden. Mhm. Und mit allem drum und dran, manchmal sind die auch dann wirklich vermüllt. Mhm. Ja? Die Leute halten sich an keine Regeln. Normale Bergsteiger, die es also von klein auf gelernt haben, die wissen genau, wir lassen nichts zurück, es bleibt kein Müll da. Was man mitbringt, nimmt man auch wieder mit zurück. Also da gibt es diese Probleme nicht. Wenn Sie auf einen normalen Berggipfel gehen, da liegt nichts rum. Aber an diesen Fotospots eben schon, weil da eine andere Klientel hingeht.
13: Ja, und Sie sagen aber gerade, dass natürlich die Orte manchmal mit den Marketingabteilungen das natürlich dann irgendwie toll finden, weil es kommen immer mehr Menschen. Aber haben Sie da den Eindruck, man müsste doch eigentlich mit denen auch nochmal sprechen und sagen, aber irgendwann ist das kein Hotspot mehr, weil wie an dem Königssee zum Beispiel, dieser Infinity Pool, der wurde dann gesperrt, weil aufgrund von Vermüllung und Zertrampelung der Pfade.
12: Ja, die Touristiker, also die Marketingleute, die das vorantreiben und auch befeuern, sage ich mal vorsichtig, die haben halt auch eine sehr große Motivation, weil da geht es um viel Geld. Da geht es um Einnahmen, um Einkommen, da hängen Familien dran, natürlich ganze Bergdörfer hängen da dran. Ich meine, es gibt auch eine Tendenz, dass man es auf eine andere Weise macht. Es gibt die Bergdörfer des Alpenvereins, die Bergsteigerdörfer, mittlerweile glaube ich 15 oder knapp 20, die versuchen das Ganze anders zu machen. Also einen ruhigen Tourismus, den Skitourismus zurückzunehmen im Sommer, eben das ganz normale Bergerleben, das ist schon Abenteuer genug, da brauche ich nicht noch so ein Sahnehäubchen obendrauf. Mhm. Wenn man mit offenen Augen durch die Natur geht, hat man genügend Abenteuer und kann man genügend entdecken, ohne dass man diesen Hype braucht.
13: Wir haben den Müll jetzt gerade schon angesprochen. Was ich auch noch ganz interessant fand, war, dass man lesen konnte, dass viele auch übernachten manchmal in Naturschutzgebieten mit irgendwie so einem kleinen Biwakzelt oder so. Mhm. Auch das an Orten, die einfach verboten sind, nämlich aus gutem Grund, oder?
12: Ja, generell ist es in Naturschutzgebieten oder auch in anderen geschützten Bereichen eben verboten, zu übernachten draußen. Ja, und
13: weil es auch die Tiere stört und alles.
12: Ja, natürlich. Man ist vor Ort und man stört die Tiere. Und natürlich ist der Eingriff in die Natur durch eine lange Anwesenheit viel größer, als wenn ich jetzt irgendwo hinwandere, dann eine Pause mache und weitergehe oder einfach nur durchwandere, dann ist es eine relativ kurzer Eingriff. Aber wenn ich mich länger dort aufhalte, dann ist die Störung natürlich für die Tierwelt auf jeden Fall deutlich stärker. Mhm.
13: Was würden Sie sagen, selbst auch vom Deutschen Alpenverein, wie bereite ich mich einfach sinnvoll und klug vor, wenn ich so eine Bergtour mache?
12: Ja, man muss Bergsteigen lernen. Also dafür gibt es auch Kurse beim Alpenverein oder man kann sich auch einen Bergführer nehmen. Also das muss man gucken, wie man das Ganze machen will. Aber man sollte nicht unvorbereitet gehen. Das ist ganz wichtig. Mhm. Man braucht die richtige Ausrüstung dafür und man muss es auch lernen, wie verhalte ich mich? Wie entscheide ich mich richtig? Die Berge sind ein Gefahrenraum. Das kann schon bei einer einfachen Wanderung beginnen. Wenn ich nicht auf die Wetterzeichen achte oder meine Wetter-App nicht abgefragt habe, dann kann ich ins Gewitter kommen und das kann halt tödlich enden. Mhm. Ja, oder mit Verletzungen enden. Mhm. Auch bei einfachen Wanderungen. Je schwieriger es wird, ein Klettersteig oder eine Hochtour oder ein hochalpiner Gipfel, umso mehr muss ich das berücksichtigen. Und manche dieser Fotospots liegen halt wirklich im hochalpinen Gelände. Und da hört es auf mit lustig, wenn man sich nicht auskennt. Da muss man wirklich Ahnung haben.
13: Ja, und auch wenn, dann habe ich mich gefragt, wenn was passiert. Ne? Es gab jetzt, glaube ich, irgendwann auch letztens so eine Rettung von so einer Familie, die mit mehreren Buggies auch in so einem alpinen Gebiet unterwegs war, die dann teilweise mit Helikoptern evakuiert werden mussten. Mhm. Ist auch ein Kostenpunkt natürlich. Ne?
12: Ja.
13: Wer zahlt sowas eigentlich?
12: Und muss privat gezahlt werden. Denn die Krankenversicherung, wenn man also keine Sport- oder so Versicherung hat, die zahlt nur den Transport vom Landeflug, vom Hubschrauber bis zum Krankenhaus. Also was man normalerweise auch beim Unfall hätte. Aber die Hubschrauberbergung, durchschnittlicher Preis ungefähr 5.000 Euro momentan nach der Statistik, die muss man dann selber bezahlen. Außer man ist im Alpenverein.
13: Ja.
12: Dann hat man eine Versicherung. Aber es soll jetzt keine Werbung dafür sein, dass man... Ne, Sie verstehen, was ich meine.
13: Ich weiß, was Sie meinen. Ja, natürlich. Dann, das ist ja auch ein Riesenvorteil. Ne? Ja. Und ich glaube, es ist nicht nur die Versicherung, sondern man hat auch bestimmte Berghütten, wo man übernachten kann und so,
12: richtig,
13: ne, die
12: genau.
13: zum Alpenverein dazugehören. Was war so für Sie vielleicht auch, also für jemanden, der wirklich die Berge liebt und auch schon in vielen Bergen unterwegs war, was war für Sie persönlich so der schönste Moment auch? Wo waren Sie da und wie sah es da aus?
12: Das war in den Ötztalern, das war zu einem meiner Geburtstage. Ich weiß nicht mehr, welcher Geburtstag, aber da haben wir extra gesagt, wir gehen auf keinen großen Gipfel, also nicht auf die Wildspitze oder so, weil das einfach Wochenende war, viel zu viel los. Man muss hier azyklisch dann unterwegs sein, am besten in den Bergen. Und da waren wir auf der Eisspitze und wir waren ganz allein. Also der Berg gehörte uns alleine. Und das war das schönste Geburtstagsgeschenk, was ich jemals hatte.
4: Kalle Kubatschka war das vom Deutschen Alpenverein DAV im Gespräch mit meiner Kollegin Julia Schöning vom WDR.
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4: Mit Liebeskind gelang Netflix vor 3 Jahren einer der größten internationalen Erfolge einer deutschen Thriller-Serie. Die wurde sogar ausgezeichnet mit einem internationalen Emmy als beste Miniserie. Jetzt hat Autorin und Regisseurin Isabel Kleefeld erneut einen Psychothriller inszeniert. Die Falle basiert auf dem Bestseller von Melanie Rabe und erzählt von einer Schriftstellerin, die den mutmaßlichen Mörder ihrer Schwester zu sich nach Hause lockt.
14: Ich hatte eine 3 Jahre jüngere Schwester. Sie hieß Anna. Ich habe sie geliebt. Sie wurde ermordet. Im Sommer ist es 10 Jahre her.
15: 10 Jahre, seit die erfolgreiche Schriftstellerin Lisa Konrad ihre Schwester verloren hat. Seitdem wohnt sie, zurückgezogen in einer riesigen Villa bei München, gemeinsam mit ihrem Hund und hat das Gelände nicht mehr verlassen. Sie ist durch den Mord schwer traumatisiert, denn die Polizei hat den Täter nie gefunden. Doch dann sieht Lisa im Fernsehen einen Mann, den sie meint, als Mörder wiederzuerkennen, den Journalisten Robert Lenzen. Sie beschließt, ihn zu sich nach Hause zu locken, unter dem Vorwand, ihm ihr erstes persönliches Interview zu geben, vermittelt durch ihren Verleger Norbert Rudo.
16: Ein Interview.
17: Mit Rudo? Zu welchem Thema?
16: Nicht mit ihm, mit seinem Star.
17: Wer ist es?
16: Lisa Konrad?
17: So, meine Ex-Frau hat alles von ihrem Regal.
15: Was nach einem durchschnittlichen Racheplan-Thriller klingt, ist durchaus mehr. Der Auftakt eines doppelbödigen Spiels. Denn Lisa schreibt gleichzeitig einen Roman über den Mord an ihrer Schwester, verarbeitet ihre Erinnerungen, erfindet neue Zusammenhänge und spielt verschiedene Versionen der Vergangenheit durch.
14: Es war kein Traum.
16: Bitte?
14: Es war real. Ich habe ihn im Fernsehen gesehen.
16: Ich glaube Ihnen, dass Sie das so wahrnehmen, Frau Konrad. Gleichzeitig macht mich Ihre Aussage ein bisschen nachdenklich.
14: Die Aussage einer Irren, die zu viel Fernsehen guckt, ja?
16: Die Aussage einer traumatisierten Frau mit Angststörung.
15: Autorin und Regisseurin Isabel Kleefeld verschachtelt diese Romanhandlung mit der Gegenwart, mit Rückblenden, Träumen und Fantasien. Die Bilder widersprechen sich, ergänzen sich, werden wie ein Puzzle, das sich immer wieder auflöst, neu zusammengesetzt. Das Publikum erlebt die Welt konsequent aus Lisas Perspektive und taucht damit tief in ihre Psyche ein. Für Kleefeld genau der Reiz der Geschichte.
18: Dass ich so immersiv in den Kopf von Figuren eintauchen kann, dass ich herausfinden kann, was haben die geträumt, was stellen die sich vor, was wünschen die sich, an was erinnern die sich, was fühlen die gerade.
15: Friederike Becht spielt Lisa als hochintelligente, verletzliche, aber auch entschlossene Frau, die sich ihre eigene Wirklichkeit geschaffen hat. Zum Höhepunkt wird die 4. Episode. Hier treffen Lisa und Robert endlich aufeinander. Hans Löw spielt den Journalisten mit einer schwer zu durchschauenden Mischung aus Überheblichkeit und Unsicherheit.
19: Die ganze Welt bettelt um ein persönliches Interview mit Ihnen und ausgerechnet ich bekomme eins, obwohl ich nicht mal darum gebeten habe. Da frage ich mich, was ist der Anlass?
14: Der Anlass.
19: Was ist der Anlass für dieses Interview?
15: Lisa und Robert sitzen sich fast eine Folge lang gegenüber, belauern sich. Das eigentliche Interview wird zum gegenseitigen Verhör. Kleefeld inszeniert diese Begegnung auf Augenhöhe, wie in einem Theaterstück, in dem sich die Machtverhältnisse mit jedem gesagten Satz verschieben.
18: Wir haben bestimmte Räume der Villa ins Studio verfrachtet und dadurch konnten wir das wirklich bewerkstelligen, wie eine weitere Person mit am Tisch zu sitzen und diesen Fight in Echtzeit zu erleben.
15: Gerade in dieser vierten Folge zeigt sich, wie präzise Kleefeld Spannung schreiben und inszenieren kann. Allerdings kann die Serie das Niveau nicht bis zum Schluss halten. Die Auflösung ist deutlich konventioneller als der raffinierte Aufbau. Die Falle ist visuell einfallsreich und hervorragend gespielt. Vor allem ist es aber eine Geschichte darüber, wie Menschen ihre Erinnerungen in Erzählungen verwandeln und irgendwann selbst nicht mehr wissen, welche davon wahr sind und welche eben nicht.
4: Anna Bollner war das über die neue Netflix-Serie Die Falle.
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4: Die Richter am Bundesverfassungsgericht beschäftigen sich aktuell mit der Frage, ob bei der Vererbung von Betriebs- und Privatvermögen unterschiedliche Steuerregeln gelten können. Ein Mann hat Verfassungsbeschwerde gegen seinen Erbschaftssteuerbescheid eingelegt. Hintergrund: Er erbte von seiner Tante Privatvermögen und eben kein steuerlich begünstigtes Betriebsvermögen. Unsere Gastautorin heute ist Beatrice Achterberg. Sie ist Politikredakteurin der Neuen Zürcher Zeitung in Berlin. Und sie meint in ihrem Kommentar, Karlsruhe werde sich vermutlich für ein gerechteres und einfacheres System aussprechen. Was dagegen das SPD-geführte Finanzministerium mit der Erbschaftssteuerreform vorhabe, würde viele Familienunternehmen enorm belasten und wäre letztendlich ein Bürokratiemonster.
20: Statt der Verschonungsregeln soll ein Freibetrag von 5 Millionen Euro gelten. Alles darüber wird stärker besteuert. Die SPD rechnet selbst mit zusätzlichen Milliarden für den Staat. Geld, das den Betrieben fehlt. Für Investitionen, für Rücklagen, für Arbeitsplätze. Höhere Steuern machen Unternehmen nicht wettbewerbsfähiger, sie schwächen sie. Die bessere Lösung wäre keine Reform, sondern die Abschaffung der Erbschaftssteuer. Wer ein Unternehmen erbt, muss es im Wettbewerb behaupten. Schafft er das nicht, übernimmt es jemand anderes. Der Markt verteilt um, ohne dass der Staat dazwischen funken muss. Die Erbschaftssteuer schadet dem Standort. Sie gehört abgeschafft, nicht ausgeweitet.
4: Die Meinung von Beatrice Achterberg, Politikredakteurin der Neuen Zürcher Zeitung in Berlin. Ja, und die Süddeutsche Zeitung aus München hat einen pragmatischen Blick auf die Verhandlungen in Karlsruhe.
21: Wenn es gut läuft, dann folgt auf das Karlsruher Verfahren eine Debatte, in der sich endlich die Komplexität des Themas spiegelt, die Bedeutung der Erbschaftssteuer für Innovationsfähigkeit und Wettbewerb, ihr Beitrag zu sozialer Gerechtigkeit, selbstredend auch ihre Ausgestaltung im Dienste der Jobsicherheit. Nicht zuletzt könnte sie auch zusätzliches Geld in die Staatskasse bringen. Eine Verdopplung der jährlichen Einnahmen auf 20 bis 30 Milliarden Euro wäre für die Erben leicht zu verschmerzen, schon gar, wenn die Steuerschuld großzügig gestundet würde. Dies allein wird nicht den Haushalt retten. Andererseits mutete es bei der Erbschaftssteuer schon immer paradox an, wie viel Mühe der Gesetzgeber darauf verwendet, die Einnahmen möglichst gering zu halten.
4: Gudula Geuter vom Deutschlandfunk findet es gut und wichtig, dass sich die Karlsruher Richter mit dem Thema befassen, aber eigentlich seien dafür andere zuständig.
22: In der Realität gilt die Regel, je größer das Firmenerbe, desto geringer der Steuersatz. Die Koalition aus CDU, CSU und SPD könnte das selbst erkennen. Es wäre nicht nur Aufgabe der Politik, Gerechtigkeitsfragen selbst in die Hand zu nehmen, es wäre auch eine Chance, sich hier handlungsfähig zu zeigen. Anknüpfungspunkte dafür gibt es. So liegt es zum Beispiel nicht auf der Hand, warum, vereinfacht gesagt, Erben von Familienunternehmen pauschal von großen Abschlägen profitieren. Auf solche Fragen sollte sich auch die CDU-CSU einlassen können, statt sich hinter den Verfassungsrichtern zu verstecken.
4: Der Nordbayerische Kurier aus Bayreuth kritisiert die aktuellen Regeln zur Erbschaftssteuer von Betriebsvermögen.
21: Eine wirkliche Änderung unter Bezug auf einen wirtschaftlich begründeten Gleichheitsgrundsatz bringt sofort die Wirtschaft und vor allem den Mittelstand gegen die Regierung auf. Sie würden mit dem Verlust von Arbeitsplätzen oder Abwanderung von Betrieben drohen. Letzteres wird aber zunehmend schwieriger, denn viele Länder, die sich dafür anböten, haben deutlich strengere Erbschaftssteuerregelungen als die Bundesrepublik.
4: Und die Pforzheimer Zeitung findet, allein der Hinweis auf Arbeitsplätze dürfe kein Freibrief sein, große Privatvermögen am Fiskus vorbeizuschleusen.
21: Aber ebenso wenig darf die berechtigte Kritik an Privilegien zum Vorwand werden, Firmen das Geld für Investitionen und ihre Zukunft zu entziehen. Die Politik muss deshalb genauer unterscheiden, was schützt den Fortbestand eines Unternehmens, was lediglich den Wohlstand seiner Eigentümer. Darauf kommt es an. Hoffentlich auch, wenn Karlsruhe in einigen Monaten sein Urteil verkündet.
4: Und das waren die Standpunkte. Zusammengestellt hat sie diesmal Peter Behrendt.

Ein Prozess, auf den auch international mit Spannung geschaut wird. In Hamburg steht heute ein mutmaßlicher Beteiligter der Nord Stream-Anschläge vor Gericht. Dabei geht es auch um die Frage, ob es sich um einen staatlichen Auftrag aus der Ukraine handelte. Das ist unser Thema gleich hier nach den Nachrichten.

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1: Um 5 Uhr mit Ina Heidemann. Die Grünen-Chefin Brandner hat der Linken in Berlin vorgeworfen, Vereinbarungen gebrochen zu haben. Brandner stellte sich am Abend in der ARD-Talksendung Maischberger hinter die Entscheidung von Grünen und SPD in der Hauptstadt, die Sondierungsgespräche mit der Linken zu unterbrechen. Die Linkspartei habe sich nicht an die Abmachung gehalten und das sei bedauerlich, sagte sie. Alle Abgeordneten der Linken haben gestern eine Erklärung unterschrieben, mit der sie unter anderem ein Bekenntnis zum Existenzrecht Israels abgeben. Als Grundlage werden aber linke Parteitagsbeschlüsse genannt, nicht die gemeinsame Vereinbarung von letzter Woche. Nach mehreren Gewalttaten von Jugendlichen in Potsdam beschäftigt sich der Brandenburger Landtag heute mit dem Thema Jugendgewalt. In einer von der AfD beantragten Aktuellen Stunde soll über Gegenmaßnahmen debattiert werden. Jasmin Becker, RBB 24 Inforadio.
2: Zuvor hatten in Potsdam mehrere Angriffe für Entsetzen gesorgt, bei denen unter anderem Anfang des Monats 3 junge Menschen teils schwer verletzt wurden. Erst vorgestern gab es wieder einen neuen Fall von Jugendgewalt in der Landeshauptstadt. Innenminister Redmann will heute Maßnahmen vorstellen, wie das Land der Kriminalität auch mit Blick auf die Vorfälle an Schulen in Cottbus entgegenwirken möchte. Die AfD-Fraktion fordert in der Debatte, das Alter für die Strafmündigkeit von 14 auf 10 Jahre zu senken.
1: Die schwarz-rote Koalition hat offenbar eine Einigung bei der Zuckersteuer auf Getränke erzielt. Das Kabinett will nun am Vormittag eine Formulierungshilfe für die Regierungsfraktionen zur Umsetzung der Steuer beschließen. Lisa Kupper berichtet.
3: Der Kompromiss sieht demnach eine 2-stufige Steuer auf Erfrischungsgetränke vor. Es geht um 5 oder 8 Gramm Zucker pro 100 Milliliter. Die Abgabe betrifft vor allem große Hersteller. Die Steuer soll nicht für Getränke mit Süßungsmitteln sowie reine Frucht- und Obstsäfte gelten und ab Juli nächsten Jahres kommen. Sie soll nicht nur Steuereinnahmen, sondern die Verbraucher auch zu gesünderer Ernährung bringen.
1: Die Regierung will außerdem ihre Pflegekommission einsetzen, die spätestens Ende Januar 2027 umfassende Vorschläge für eine nachhaltige Pflegereform machen soll. Papst Leo XIV. Ist an Lungenkrebs erkrankt. Das haben seine behandelnden Ärzte in Rom nach einer Operation des 71-Jährigen mitgeteilt. Bei dem Eingriff sei der untere Lappen der rechten Lunge entfernt worden. Die anschließende Untersuchung habe bestätigt, dass es sich bei dem Knoten um ein Adenokarzinom der Lunge handele. Soweit die Nachrichten. 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Das Wetter. Heute ist es erst noch bedeckt, später dann freundlich und trocken bei 16 bis 18 Grad. Die Zeit, es ist 5.03 Uhr.
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5: Und da sieht's mit aktuell 3 Meldungen doch recht überschaubar aus. Los geht's auf der A7 Ulm-Würzburg. Die ist zwischen Ellwangen und Dinkelsbühl-Fichtenau wegen Wartungsarbeiten in beiden Richtungen noch bis 5.30 Uhr gesperrt. Die A23 Heide Richtung Hamburg ist zwischen Heide-West und Heide-Süd nach Überflutungen gesperrt. Und die A24 Hamburg Richtung Berlin ist zwischen Hamburg-Horn und Jenfeld wegen Bauarbeiten bis Freitag 20 Uhr gesperrt. Eine Umleitung dort ist eingerichtet. Ihnen eine gute Fahrt, kommen Sie gut an ihr Ziel.
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5: Von NDR Info in Hamburg. Ich bin Simeon Laux. Schönen guten Morgen und willkommen bei uns. 4 Jahre ist es jetzt her, dass 3 der 4 Gasröhren der Nord Stream Pipelines in der Ostsee zerstört wurden. Durch einen gezielten Sprengstoffanschlag. Heute nun muss sich ein Ukrainer vor dem Hanseatischen Oberlandesgericht in Hamburg verantworten. Der ukrainische Ex-Offizier soll an den Explosionen in der Ostsee beteiligt gewesen sein. Und der Prozess, der könnte auch Licht in eine bislang ungeklärte Frage bringen, nämlich ob die Gruppe um den Ukrainer auf eigene Faust gehandelt hat oder aber im staatlichen Auftrag der Ukraine. Die Bundesanwaltschaft, die Anklage erhoben hat, die sagt nämlich, dafür gäbe es genügend Belege. Johannes Jolmes blickt für uns auf den Prozess, beginnt aber zunächst mit dem Tattag vor 4 Jahren.
6: 26. September 2022. Aus dem Helikopter filmt die schwedische Marine Bilder, die um die Welt gehen werden. Die Ostsee sprudelt auf einer riesigen Fläche wie eine zu stark geschüttelte Wasserflasche. Gas strömt aus den Nord Stream Röhren am Ostseegrund. Der Startpunkt für Ermittlungen, die nun in Hamburg ihren vorläufigen Höhepunkt finden. Der Ukrainer Serhiy K. soll sich laut Generalbundesanwalt unter anderem wegen Kriegsverbrechen und Herbeiführung einer Sprengstoffexplosion verantworten. Jörg Diehl, Leiter der Recherchekooperation von NDR, WDR und SZ, hat die Hintergründe recherchiert.
7: Serhiy K. soll der Kommandeur des mutmaßlichen Sabotagekommandos gewesen sein, das im Herbst 2022 in der Ostsee die Pipelines in die Luft gesprengt hat. Er gehört den ukrainischen Spezialkräften an.
6: Später ist Serhiy K. aus der Armee ausgeschieden. Seine Verteidigung sieht keinen unmittelbar belastbaren Beweis für eine Tatbeteiligung. Die Anklage sieht in dem Ukrainer hingegen den Anführer der siebenköpfigen Gruppe. Ein Beispiel: auf seinem Handy fanden Ermittler Daten mit Details über Nord Stream, Wassertiefen, Koordinaten. Auch abgehörte Telefonate mit seiner Frau sollen ihn belasten. Darin soll er sich beklagen, von der Ukraine und ihrem Präsidenten alleingelassen worden zu sein. Handelte das Kommando auf eigene Faust oder im staatlichen Auftrag?
7: Der ukrainische Präsident Selenskyj hat eine Verantwortung dafür immer zurückgewiesen. Gleichwohl gibt es Indizien, die darauf hindeuten und auch unsere Recherchen belegen, dass ukrainische Verantwortungsträger von diesem Anschlag wussten.
6: Die Mission führte die Gruppe vor 4 Jahren von der Ostseeküste in Mecklenburg-Vorpommern bis zur dänischen Insel Bornholm. Das Team taucht rund 80 Meter tief, bringt Sprengstoff an, Zeitzünder lösen die Explosionen aus. Zerstören ein umstrittenes deutsch-russisches Energieprojekt. Rückblick. Der ehemalige Bundeskanzler Gerhard Schröder hatte Nord Stream in den 2000er Jahren vorangetrieben. Diese neue Pipeline quer durch die Ostsee stößt Länder in Osteuropa vor den Kopf. Denn dort hatte man jahrelang am Transit verdient. Trotz der völkerrechtswidrigen Annexion der Krim durch Russland 2014 wurde eine Erweiterung geplant. Nord Stream 2. Die neue Pipeline ist nahezu betriebsfertig. Da beginnt Russland im Februar 2022 die Vollinvasion der Ukraine. Wilfried Jilge hat in der Ukraine und Russland zu Nord Stream geforscht. Russisch-deutsche Gasgeschäfte hätten über Jahre Putins Kriegskasse gefüllt, sagt der Osteuropa-Historiker.
8: Für die Ukraine war eben ein entscheidendes Ziel in der asymmetrischen Kriegsführung, die Energieressourcen der russischen Rohstoffökonomie als Haupteinkunft für den Krieg zu blockieren. Ich denke, in diesem Zusammenhang muss man das sehen.
6: Gab es staatliche Auftraggeber? Und wird der Angeklagte diese vor Gericht benennen? Das Interesse daran sei enorm, sagt Gerichtssprecherin Mareike Franzen vom Hanseatischen Oberlandesgericht, das für solche Staatsschutzverfahren auch für Mecklenburg-Vorpommern zuständig ist.
9: Es haben sich deutlich über 100 Medienvertreter akkreditiert aus vielen verschiedenen Ländern. Darunter natürlich aus der Ukraine, aus Russland.
6: Es dürfte nicht das letzte Nord Stream-Verfahren in Hamburg bleiben. In Kroatien sitzt ein weiterer mutmaßlicher Tatverdächtiger in Auslieferungshaft. Die Umstände seiner Verhaftung schlicht kurios. Der Ukrainer war offenbar nach Kroatien gereist, um als Berater an einem Hollywood-Film mitzuwirken. Thema: die Nord Stream-Anschläge.
10: In Hamburg beginnt also der Prozess gegen den ukrainischen Staatsbürger und Ex-Soldaten Serhiy K., der an der Sprengung der Nord Stream Pipeline beteiligt gewesen sein soll. Aber wie schaut man in der Ukraine auf dieses Verfahren und auf die Zerstörung der Pipeline? Rebecca Barth aus dem Studio.
5: Da hatten wir gerade ein Mikrofonproblem. Aber wie schaut man in der Ukraine auf dieses Verfahren und auf die Zerstörung der Pipeline? Rebecca Barth aus dem Studio Kiew ist dem nachgegangen und sie hat erfahren, dass viele Menschen in der Ukraine die Sprengung für ein legitimes Ziel im Verteidigungskampf gegen Russland halten.
11: Ob er bestätigen könne, die Sprengung der Gaspipeline Nord Stream 2 koordiniert zu haben, fragt die Moderatorin. Er werde das in einer Live-Sendung nicht tun, wiegelt Roman Czerwinski ab. Das heißt, sie können das weder bestätigen noch widerlegen. Er habe seine Meinung bereits gesagt, antwortet Czerwinski. Ein hagerer, Anfang 50-jähriger Ex-Geheimdienstler, Kommandeur einer ukrainischen Spezialeinheit. Ja, Serhiy ist ein Offizier, der in meiner Einheit gedient hat und mir damals unterstellt war. Und auch Volodymyr Z. kenne ich. Roman Czerwinski hat keine Scheu, mit der Presse zu reden, lässt internationale Journalisten in seine Wohnung, gibt viele Interviews. Er gilt den deutschen Ermittlern als der Koordinator hinter der Sprengung der Gaspipeline Nord Stream 2. Doch er sehe keine Notwendigkeit für die Ukraine, sich zu der Frage zu äußern, in dessen Auftrag die Gasleitung 2022 gesprengt wurde, sagt Czerwinski gegenüber Radio Svoboda. Nord Stream Pipeline war eine der profitabelsten Quellen des russischen Unternehmens Gazprom und somit eine der wichtigsten Finanzierungsquellen für den Krieg gegen die Ukraine. Wenn die Ukraine es tatsächlich gewesen sein sollte, ist die Leitung für sie ein legitimes Ziel. Meinung, der viele im Land folgen. Bedeckt hält man sich im politischen Kiew angesichts des Prozessbeginns in Hamburg gegen einen Verdächtigen im Nord Stream-Fall. Das Ansehen des Landes könnte Schaden nehmen, man fürchtet schlechte Presse. Georgi Tichy, Sprecher des ukrainischen Außenministeriums, versucht das Narrativ zu drehen. Sehen, welche Richtung sich die Geschichte in den Medien entwickelt. Der Fokus der Aufmerksamkeit richtet sich darauf, wie diese Leitung gesprengt wurde, wer daran beteiligt war und wer schuld ist. Aber wollen wir nicht darüber sprechen, wer diese Leitung gebaut hat und wozu? Nord Stream 2, so die Argumentation in der Ukraine, sei vielmehr ein politisches Projekt gewesen, um Druck auf Europa auszuüben und die russischen Kriegskassen zu füllen. Die Sprengung sei nahezu eine Rettung für die Ukraine gewesen, meint der Anwalt Mykola Katrinchuk. Für uns alle gilt, die Sprengung wäre für uns im Krieg eine große Hilfe gewesen. Mit Nord Stream 1 hat Russland jeden Tag 131 Millionen Euro eingenommen. Stellen Sie sich vor, wie viel Geld Sie in unsere Zerstörung hätten stecken können. Dass es die Gasleitung nun nicht mehr gibt, bedauert kaum jemand in der Ukraine. Im Gegenteil, zwar äußern sich nur wenige zu dem Fall, diejenigen Beobachter, die es aber machen, halten die Sprengung für richtig. Nord Stream 2 sei im Verteidigungskrieg gar ein legitimes militärisches Ziel.
5: Ein Bericht von Rebecca Barth aus dem Studio Kiew.
4: Das Wetter in Deutschland.
5: Ja, und da zieht sich der Regen heute langsam zurück. Am längsten hält er sich noch an den Alpen. Ansonsten lockern die Wolken immer weiter auf. Vor allem im Westen, im Südwesten und auch im Norden zeigt sich auch länger die Sonne. Dazu 14 bis 19 Grad. Am Oberrhein sind sogar 21 Grad drin. Und an der Ostsee wird es allerdings wieder ziemlich windig mit teils stürmischen Böen. Und so sieht es ganz aktuell bei uns in Deutschland aus. In Hannover 12 Grad und gering bewölkt. In Dresden ebenfalls 12 Grad bei Nieselregen. In München ist es bedeckt, 13 Grad. Und in Frankfurt am Main ebenfalls 13 Grad, allerdings neblig. Und die Aussichten für die kommenden Tage. Morgen wird es dann nochmal richtig mild. Nach teils zähem Morgennebel gibt es vielerorts Sonne bei 16 bis 21 Grad. Und auch am Freitag bleibt es zunächst freundlich, bevor von Nordwesten neue Wolken aufziehen. Zum Wochenende wird es dann wieder deutlich ungemütlicher. Mehr Regen, vor allem im Süden. Dazu windig und mit 12 bis 16 Grad auch wieder etwas kühler. Noch der Blick auf die Uhr. Es ist jetzt 5.13 Uhr.
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5: Viele Gläubige hatten sich schon seit Sonntag Sorgen gemacht. Sorgen um den Papst. Da hatte nämlich Papst Leo XIV. Öffentlich gemacht, dass ein Knoten in seiner Lunge entdeckt worden sei und er deshalb ins Krankenhaus müsse. Gestern nun ist der Papst operiert worden und dabei hat sich herausgestellt, bei dem Knoten handelt es sich um einen Tumor. Darüber hat am Abend Jan Starkebaum von Tagesschau 24 mit unserem Rom-Korrespondenten Tilman Kleinjung gesprochen. Und er wollte zunächst von ihm wissen, welche Einzelheiten über die Operation und die Befunde bekannt sind.
12: Na, zunächst gab es tatsächlich eine sehr beruhigende Nachricht des Vatikan. Und da hieß es, die Operation ist gut gelaufen, genauso wie wir uns das im Umfang und auch in der Zeit vorgestellt haben. Der Papst ist bereits wieder auf seinem Zimmer. Wir haben auch gehört, dass er schon wieder gesprochen hat, dass er ein Abendessen wollte. Das waren zunächst Signale, die eher beruhigt haben. Dann kam eine Nachricht, die sein persönlicher Arzt gemeinsam mit dem behandelnden Chirurg veröffentlicht hat. Und dort hieß es dann eben, dass man Papst Leo im Zuge dieser Operation den rechten unteren Lungenlappen entfernt hat und außerdem eben ein Lungenkarzinom entfernt hat. Sprich, der Knoten, von dem Papst Leo am Sonntag beim Angelus gesprochen hat, das ist ein bösartiger Knoten. Das hat eine sogenannte Schnellschnittuntersuchung noch während der OP ergeben, wo man also Gewebeproben schnell untersucht hat. Und jetzt muss man die gründlicheren Gewebeprobenuntersuchungen abwarten, also die Histologie, um zu wissen, wie es weitergeht. Also ob eine Anschlussbehandlung notwendig wird, beispielsweise eine Bestrahlung. All das wird man in den kommenden Tagen erfahren und wird der Patient vor allem erfahren, Papst Leo XIV.
13: Ja, ist ja durchaus eine schwerwiegende Diagnose, Lungenkrebs. Da fragt man sich, woher das kommt. Vielleicht durchs Rauchen. Ist bekannt, ob Papst Leo Raucher ist oder war?
12: Nein, mir ist nichts dergleichen bekannt. Ich weiß, dass Papst Leo sehr gesund lebt, sehr vernünftig lebt. Er macht viel Sport. Er soll sogar einen eigenen Fitnessraum im Apostolischen Palast haben, wo er sich persönlich fit hält, dass er viel schwimmen geht. Also, dass ihm das tatsächlich sehr wichtig ist, dass er sich auch, dass er auch etwas auf bewusste und vernünftige Ernährung hält, dass er auch tatsächlich im Gegensatz zu seinem Vorgänger wöchentliche Ruhepausen sich verordnet, also nicht rund um die Uhr arbeitet, durcharbeitet. Also da spricht jetzt überhaupt nichts von irgendeinem Risikoverhalten, was der Patient an den Tag gelegt hat. So gesehen kann man da keine Rückschlüsse ziehen.
13: Du hast schon gesagt, weitere Untersuchungen und weitere Schritte muss man noch abwarten. Womöglich muss der Papst länger im Krankenhaus bleiben als zunächst angenommen. Im November, da steht aber eine große Reise nach Südamerika an. Wie klar ist denn noch, ob die stattfinden kann?
12: Das können wir aktuell überhaupt nicht sagen. Papst Leo ging am Sonntag, als er bestimmt schon ein bisschen mehr wusste zu seinem Befund als wir damals, noch davon aus, dass er dahin fährt. Möglicherweise ist auch dieser schnelle und frühe OP-Termin bewusst so gewählt worden, dass man sagt, da ist dann theoretisch noch eine Reise nach Südamerika möglich. Es gibt auch so ein paar Indizien in diesem ärztlichen Bulletin, die darauf schließen lassen, dass der Heilungsverlauf ganz gut sein kann. Also die OP hat nicht ewig gedauert. Der Eingriff an sich hat etwa 90 Minuten gedauert. Es wurde Videotechnik angewandt. Das heißt, es ist kein ganz großer Eingriff gewesen. Also da gibt es durchaus Indizien, die dafür sprechen, neben der guten Physis des Papstes, dass sich Papst Leo relativ schnell erholen wird. Was ihn aber immer begleiten wird, ist diese Diagnose Krebs. Das heißt, er muss sich regelmäßig Nachsorgeuntersuchungen unterziehen, wie so viele Menschen, die eben an Krebs erkrankt sind.
5: Informationen und Einordnungen zur Krebserkrankung des Papstes von unserem Rom-Korrespondenten Tillmann Kleinjung. Ja, und jetzt ganz anderes Thema. Künstliche

0: Uhos im Nordwesten Finnlands wurde auf mehr als 300 Hektar der Wald gerodet, um Platz zu machen für ein geplantes Rechenzentrum der Firma Google. Die finnischen Behörden haben die Arbeiten aber gestoppt, denn es fehlten Genehmigungen, sagt Hanna Halmenpää, Chefin des finnischen Naturschutzbunds.
1: Das ist ein wirklich außergewöhnlicher Fall, dass einfach Rodungen durchgeführt werden, ohne eine Umweltverträglichkeitsprüfung, ohne eine Genehmigung und einen Bebauungsplan. Das zeigt entweder eine grobe Fahrlässigkeit oder eine große Dreistigkeit, dass man sich nicht um die finnische Gesetzgebung schert, oder beides. Auch der Waldboden wurde durch die Arbeiten freigelegt. Mit möglicherweise langfristigen Folgen für die Region, warnt Naturschützerin Hanna Halmenpää.
2: Hier in Muhos und der ganzen Region Oulu gibt es Böden, die Wasser sauer machen können. Wenn Regenwasser durch diese Böden fließt, kann es Schadstoffe aufnehmen und Flüsse belasten. Es ist also nicht einfach nur harmloses Regenwasser. Das Unternehmen hat sich inzwischen entschuldigt. Google Finnland-Chef Antti Järvinen im Interview mit dem Sender MTV.
3: Es sind Fehler passiert. Wir haben Entscheidungen nach bestem Gewissen und auf Basis der bestehenden Gesetzgebung getroffen. Nur wir tragen die Verantwortung für das, was passiert ist. Gemeinsam mit den zuständigen Behörden überprüfen wir gerade die Situation und tun alles, was wir können, um mögliche Umweltschäden zu verhindern.
0: Im Rathaus von Muhos verbindet Bürgermeister Kimmo Hinno viel Hoffnung mit dem Google-Rechenzentrum. In seiner kleinen Gemeinde wohnen weniger als 9000 Einwohner. Die nächste Großstadt ist rund 40 Minuten Autofahrt entfernt.
4: Dank der Rieseninvestitionen von Google entstehen in Muhos viele neue Arbeitsplätze, sowohl während der Bauzeit als auch danach, wenn die Anlage fertig und in Betrieb ist. Außerdem wächst die Nachfrage nach diversen Dienstleistungen, zum Beispiel in der Gastronomie und Übernachtungsbranche. Finnland ist für den Konzern attraktiv. Deshalb plant das US-Unternehmen 13 Milliarden Euro im Land zu investieren. Weil es in Finnland relativ kalt ist, lassen sich die Server in den Rechenzentren leichter kühlen. Außerdem ist Strom in Finnland vergleichsweise günstig. Doch genau das könnte zum Problem werden. Denn mit dem KI-Boom wächst auch der Bedarf an Rechenleistung und damit an Energie. Das könnte langfristig den Strom auch für die Menschen in Finnland teurer machen. Ein Thema, das die Politik im Land bewegt. Umweltministerin Sari Multala im Sender Yle. Wir haben lange darauf hingearbeitet, neue Investitionen ins Land zu holen. Jetzt sehen wir, dass es großes Vertrauen zu Finnland gibt, dass Google hier seine bisher größte Investition in Europa tätigt. Aber natürlich müssen wir als Politiker dafür sorgen, dass die Verbraucher weiter ausreichend Strom zu vernünftigen Preisen bekommen. Für Finnland geht es damit um einen schwierigen Ausgleich. Das Land will von Googles Milliardeninvestitionen und neuen Arbeitsplätzen profitieren. Gleichzeitig muss es klären, wie sich der Ausbau der KI-Infrastruktur mit dem Schutz der Natur und einer bezahlbaren Stromversorgung vereinbaren lässt.
5: Von Finnland geht's zurück zu uns nach Deutschland, genauer gesagt nach Bayern. Auch dort hat die Trockenheit der vergangenen Monate Spuren hinterlassen. In München und im Bayerischen Wald haben einige Kommunen deshalb zum Wassersparen aufgerufen. Anders sieht es in den Gemeinden aus, die vom Zweckverband Waldwasser versorgt werden. Ein lokaler Trinkwasserversorger. Und der liefert Wasser für mehr als 200.000 Menschen im Bayerischen Wald und im ostbayerischen Donauraum. Und damit das auch in Zukunft zuverlässig klappt, hat der Verband konkrete Pläne. Welche das sind, weiß Christian Riedel.
6: Das Wasserwerk im niederbayerischen Moos, eine Gemeinde im Mündungsgebiet von Isar und Donau. Dicke Stahlrohre, riesige rote, schwarze und blaue Filterbehälter und mehrere Edelstahltanks, blau ausgeleuchtet, jeder fast 1 Million Liter Wasser. Das Wasserversorgungsunternehmen Waldwasser, ein kommunaler Zweckverband aus 7 niederbayerischen Landkreisen und der Stadt Deggendorf, pumpt hier Trinkwasser aus einer Reihe von Brunnen. Insgesamt rund 3,5 Millionen Kubikmeter im Jahr, erklärt Waldwasser-Geschäftsführer Hermann Gruber.
7: Das Isar-Mündungsgebiet ist sehr stabil in den Wasserpegeln. Auch die Ergiebigkeit ist sehr groß.
6: Dementsprechend kann der Zweckverband Waldwasser rund 250.000 Menschen zuverlässig versorgen, versichert Gruber. Der Großteil des benötigten Trinkwassers, etwa 80%, kommt ohnehin derzeit aus der Bayerwaldgemeinde Frauenau oder besser der Trinkwassertalsperre dort. Die ist seit mehr als 40 Jahren in Betrieb und fasst rund 22 Millionen Kubikmeter Wasser, etwa 10-mal die Münchner Allianz Arena. Nur,

0: Nach diesem Trockensommer ist der Wasservorrat dort sichtbar weniger geworden.
1: Die Talsperre ist gebaut für zwei aufeinanderfolgende absolute Trockenjahre. Und die Talsperre ist jetzt ungefähr zu 50% gefüllt. Das heißt, kein zweites solches Trockenjahr darf es nicht geben, sonst kriegen wir echt ein Problem.
0: Denn in diesem Sommer ist nicht nur mehr Wasser verbraucht worden, auch die kommunalen Quellen, aus denen viele Gemeinden ihren Wasserbedarf für ihre Bürger meist gut decken können, sind teils versiegt. Die Folge: Über den Zweckverband Waldwasser mussten sie mehr sogenanntes Fernwasser beziehen.
1: Wir brauchen jetzt auch noch über 50.000 Kubikmeter. Und das sind Werte, die wir vielleicht vor 10 Jahren als Maximalwert gemessen haben. Das ist jetzt ein Durchschnittswert.
0: Waldwasserchef Hermann Gruber plant deswegen, das Wasserwerk in Moos auszubauen.
1: Wir wollen 2 neue Horizontalbrunnen bohren. Wir dürfen hier keine Zeit verlieren, damit wir rechtzeitig reagieren können.
0: Nur führt das nicht zu einer weiteren Ausbeutung wichtiger Grundwasservorräte? Hermann Gruber kennt die Bedenken.
1: Es wird natürlich mit den Naturschützern das sehr genau untersucht, aber ich denke, da können wir Entwarnung geben.
0: Gut 60 Millionen Euro will der Zweckverband Waldwasser in den Ausbau des Brunnenfeldes in Moos investieren. Eine Vorsichtsmaßnahme, um die Trinkwasserversorgung in 7 niederbayerischen Landkreisen in Zukunft zu sichern.
2: Sport. Mit Finn Hornberg. Der FC Bayern München erlebte einen turbulenten und fehlerhaften Abend in der Champions League. Gegen den norwegischen Meister Viking Stavanger kommen die Münchner nicht über ein 3:3 hinaus. Bereits in der ersten Halbzeit lagen die Bayern mit 0:2 zurück, ehe sie dank eines Doppelpacks von Harry Kane und einem Treffer von Luis Diaz das Spiel drehten. Spielten allerdings die letzten 17 Minuten in Unterzahl. Michael Olise flog wegen einer Unsportlichkeit vom Platz. Reporter Mike Küster nimmt uns nochmal mit zurück zum Dämpfer für den FCB.
3: Aber dann verliert er den Ball, dann versucht er noch Joshua Kimmich zu helfen, verliert auch den Ball und wieder ist Trippic durchgebrochen. Links könnte reingehen in den Strafraum, geht an Stanisic vorbei, bringt die Flanke rein, Kopfball, Tor! Das gibt's doch nicht! Ausgleich für Viking Stavanger durch den Abwehrspieler, den eingewechselten Hermann Haugen, der hochsteigt. Und diese tolle Flanke vom linken Flügel von Trippic aus kurzer Distanz versenkt. 3:3! Was ist das für ein Wirbel?
2: Und neben dem FCB war mit RB Leipzig ein weiteres deutsches Team in der Champions League aktiv. Die Sachsen setzten sich mit 1:0 gegen PSV Eindhoven durch. Den entscheidenden Treffer erzielte Brian Gruder. Die Frauen der deutschen Fußballnationalmannschaft haben das Testspiel gegen Japan mit 2:1 gewonnen. Für das DFB-Team ist es der 2. Sieg im 2. Testspiel. Christopher Klein fasst zusammen.
4: Bei der Ehrenrunde durch das verregnete Weserstadion strahlten alle deutschen Spielerinnen. Besonderen Grund dazu hatte unter anderem Linda Dallmann. Denn nachdem Japan früh in Führung gegangen war, gelang ihr nach knapp einer halben Stunde der 1:1 Ausgleich.
5: Wir haben heute als komplettes Team überzeugt. War auch wichtig, dass wir mal in Rückstand geraten sind, wie wir darauf reagiert haben, wie wir es bis zum Ende auch als, ja, sag ich mal, Einheit dagegen gestellt haben. Es war heute einfach, ja, sehr schön auf dem Platz zu sein, mit und gegen den Ball, hat unheimlich viel Spaß gemacht und glaube, wir haben uns von einer sehr guten Seite präsentiert.
4: Das galt allen voran auch für Dallmanns Bayern-Kollegin Clara Bühl, die beim ersten Treffer die Vorlage gab, kurz vor der Pause ganz knapp ihr Tor verpasste, aber knapp 20 Minuten vor Schluss die Partie dann doch mit einem satten Flachschuss zum 2:1 entscheiden konnte.
6: Ja, natürlich freue ich mich immer, wenn ich auf der Scorerliste stehen kann. Aber heute freut es mich einfach, dass wir als Mannschaft einen Riesenschritt nach vorne gemacht haben. Wir haben zwischen den Spielen zusammengesessen, haben analysiert und dass es heute solche Früchte trägt, ist einfach ein wunderschönes Gefühl und das wollen wir jetzt auch mitnehmen.
4: Nach den ersten beiden Länderspielen der Saison zeigt sich, die DFB-Frauen sind auf einem guten Weg Richtung WM nächsten Sommer in Brasilien. Und bei der Ehrenrunde im verregneten Weserstadion war zu spüren, diese 2 Siege gegen Australien und Japan sind sehr gut fürs Selbstvertrauen.
2: Vielleicht nimmt das DFB-Team das Selbstvertrauen auch noch mit in die nächste Länderspielpause, dann Ende November. Die Motorsport-Königsklasse Formel 1 kehrt nach Afrika zurück. Die Veranstalter teilten mit, dass Ruanda 2030 ein Stopp im Rennkalender sein wird. Achim Scheu mit den Einzelheiten.
7: Mit Ruanda, das ab dem kommenden Jahrzehnt in den Rennkalender aufgenommen wird, wird unser Sport dann auf allen Kontinenten Rennen austragen. Heute ist ein Meilenstein für die Königsklasse des Motorsports, wird Formel-1-Boss Stefano Domenicali in einer Pressemitteilung zitiert. Ab den frühen 2030er Jahren wird in Ruanda der große Preis von Afrika stattfinden. Der Vertrag läuft über 10 Jahre. Dafür wird eigens eine neue Rennstrecke circa 40 Kilometer entfernt von der Hauptstadt Kigali Kigali gebaut. Der Wüstenstaat Katar dient dafür größtenteils als Geldgeber. Die Fluggesellschaft Qatar Airways ist ja auch einer der Hauptsponsoren der Formel 1. Kritik gibt es bereits, vor allem in Bezug auf die Menschenrechte in Ruanda. Die politische Lage dort ist nach wie vor sehr repressiv.
2: Deswegen wird dem ostafrikanischen Land Sportswashing vorgeworfen, also der Versuch, internationales Ansehen durch die Austragung großer Sportevents auszubessern.
8: Die Infos aus dem Sport hatte Finn Hornberg für uns.

In Syrien haben die kurdisch geführten Streitkräfte ihre Auflösung bekannt gegeben. Damit steht auch die Zukunft der kurdischen Selbstverwaltung im Fokus und die Frage, wie es mit den Schulen in den kurdischen Gebieten weitergeht. Das ist unser Thema gleich hier nach den Nachrichten.

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1: Um 5.30 Uhr mit Ronald Lessig. Bei der Operation von Papst Leo XIV. Ist Lungenkrebs festgestellt worden. Das haben die Ärzte des Gemelli-Klinikums nach dem operativen Eingriff am Abend bestätigt. Aus Rom, Anna Giordano.
2: Zunächst hieß es aus dem Vatikan, die Operation sei erfolgreich und nach Plan verlaufen. Die histologische Untersuchung habe ergeben, dass es sich bei dem Lungenknoten um einen bösartigen Tumor handelt. Nach Vatikaninformationen war dies von den Ärzten schon vermutet worden. Um den Tumor vollständig zu entfernen, wurde der gesamte untere Lappen der rechten Lunge entfernt. Das ist ein Standardvorgehen bei dieser Art von Befund und bedeutet den dauerhaften Verlust von 20-25% des Lungenvolumens. Papst Leo XIV. Soll sich von der Operation nun eine knappe Woche lang erholen.
1: Die schwarz-rote Koalition hat offenbar ihren Streit über die Einführung einer Zuckersteuer auf Getränke beigelegt. Wie aus dem Bundesfinanzministerium verlautete, wird sich heute das Kabinett damit beschäftigen. Nach Medienberichten ist eine Steuer in zwei Stufen vorgesehen. Für Getränke mit einem Zuckergehalt ab 5 oder 8 Gramm pro 100 Milliliter. Auf diese soll ein Steuersatz von 26 bzw. 32 Cent pro Liter gelten. Für kleinere Unternehmen soll es Ausnahmen geben. Grüne und SPD unterbrechen die Sondierungsgespräche mit der Linken in Berlin. Das haben beide Parteien in einer gemeinsamen Erklärung mitgeteilt. Aus der Nachrichtenredaktion Gisela Former.
3: Grund für die Unterbrechung ist eine neue Erklärung der Linksfraktion zum Thema Antisemitismus. Darin bekennen sich alle Abgeordneten zum Existenzrecht von Israel und nennen dafür eigene Parteitagsbeschlüsse als Grundlage. Das sorgt für Irritationen bei Grünen und der SPD. Sie hätten gerne, dass sich die Linken auf ein gemeinsames Papier der Sondierungspartner aus der vergangenen Woche beziehen. Darin haben alle drei Parteien festgelegt, wie sie mit Antisemitismusvorfällen umgehen. Von Grünen und SPD heißt es deshalb jetzt, man müsse bewerten, ob dieses Papier noch Geltung hat. Die Linke in Berlin reagierte überrascht auf den Schritt.
1: In der Straße von Hormus sind nach britischen Angaben erneut zwei Schiffe angegriffen worden. Dabei handelte es sich um einen Tanker und ein Containerschiff. Zu möglichen Opfern oder Schäden gab es zunächst keine Angaben. Die Nachrichtenagentur Reuters berichtet, nach Insiderinformationen wolle der Iran seine Taktik in der Straße von Hormus ändern und offensiver gegen Schiffe vorgehen. So solle der Ölpreis hochgehalten werden und Einfluss auf die US-Zwischenwahlen im November genommen werden. Das Wetter in Deutschland. Tagsüber meist trocken, gebietsweise noch ein paar Schauer bei bis zu 13 Grad im Erzgebirge und 22 Grad am Hochrhein. Am Donnerstag oft freundlich, im Süden länger neblig bei 15 bis 23 Grad und am Freitag nach Auflösung von Nebelfeldern viel Sonne. Später dann von Nordwesten Regen bis 23 Grad. Das waren die Nachrichten.
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4: Mit aktuell nur drei Meldungen. Die A23 Heide Richtung Hamburg ist zwischen Heide West und Heide Süd nach Überflutungen gesperrt. Die A24 Hamburg Richtung Berlin ist zwischen Hamburg-Horn und Jenfeld wegen Bauarbeiten bis Freitag 20 Uhr gesperrt. Eine Umleitung ist dort für Sie angerichtet. Die A48 Koblenz Richtung Dreieck Vulkaneifel ist zwischen Laubach und Ulmen wegen eines defekten LKW noch bis ca. 6 Uhr gesperrt. Eine gute Fahrt für Sie, kommen Sie gut an Ihr Ziel.
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4: Mit Simeon Laux. Schönen guten Morgen. In Syrien geht ein langes Kapitel zu Ende. Die kurdisch geführten demokratischen Kräfte Syriens, kurz SDF, haben ihre Auflösung bekannt gegeben. Im Gegenzug fordern die Kurden weitreichende Minderheitenrechte. Was das für die Menschen in den kurdischen Gebieten bedeutet, ist noch unklar. Besonders im Bildungswesen stehen Veränderungen an. Lehrkräfte haben dort jahrelang unter der autonomen Verwaltung gearbeitet und erleben jetzt den Umbruch mit. Offen ist aber vor allem, welche Rolle die kurdische Kultur künftig in den Lehrplänen spielen wird.
5: Im Kurdischunterricht bei Ilham Meskow an der Martir-Sido-Schule in Kobane geht es heute um Grammatik. Vor 11 Jahren begann die junge Frau, Kurdisch zu unterrichten. Mit ihrem Einsatz für die kurdische Sprache will sie auch das Werk ihrer Schwester fortsetzen. Diese starb 2014 als kurdische Kämpferin in der Schlacht um Kobane, im Kampf gegen die Terrororganisation Islamischer Staat. Vor ihrem Tod habe sie ihrer Schwester versprochen, deren Mission, jungen Menschen die kurdische Sprache und Kultur zu vermitteln, fortzusetzen, erzählt Ilham Meskow.
6: Ich habe angefangen, den Kindern in unseren Dörfern das kurdische Alphabet beizubringen. Ich habe ihnen erklärt, was die Buchstaben bedeuten und wie sie sich entwickelt haben.
5: Heute unterrichtet Ilham Meskow in einer Schule in Kobane im Norden Syriens. Hier leben viele Kurden. Bereits zu Beginn der Selbstverwaltung hätten sie begonnen, ihre Muttersprache wieder zu pflegen und weiterzugeben, erzählt sie. Unter dem syrischen Diktator Assad war das strengstens verboten und mit Strafen verbunden. Kurdisch sprechen vom Kindergarten bis zur Universität lautet die neue Devise. Doch damit werde seit diesem Schuljahr wieder Schluss sein, befürchtet die Lehrerin. Anlass für ihre Sorge ist ein Dekret der syrischen Übergangsregierung. Dieses sieht vor, dass in den mehrheitlich von Kurden bewohnten Gebieten Syriens einzelne Fächer wie Sozialkunde, Geschichte, Geografie oder Philosophie auf Kurdisch unterrichtet werden können. Der restliche Unterricht soll auf Arabisch stattfinden. Was aus Sicht der Übergangsregierung als Fortschritt und Anerkennung des Kurdischen als offizielle Unterrichtssprache gemeint ist, empfindet die Lehrerin als eine enorme Einschränkung.
6: Für meine Schüler und mich ist die Entscheidung aus Damaskus, den Kurdischunterricht auf 3 Stunden die Woche zu begrenzen, nicht akzeptabel. Für uns Kurden reicht es nicht, unsere Muttersprache nur 3 Stunden die Woche zu unterrichten.
5: Auch die Schüler, vor allem die in den höheren Klassen, lehnen die Anweisungen aus Damaskus ab. So auch der Schüler Mahmoud Bossi.
7: Wir wollen das nicht akzeptieren. In meiner Klasse sind einige Schüler, die sprechen kein Arabisch. Wie sollen sie das jetzt schaffen? 3 Stunden Kurdisch pro Woche sind viel zu wenig.
5: Wenn es nach Ilham Meskow ginge, sollte Kurdisch neben Arabisch als 2. Landessprache anerkannt werden. Ebenso sollte das Recht auf Unterricht in kurdischer Sprache in der Verfassung verankert werden.
6: Welche Rechte wir auch immer diskutieren, unsere kurdische Sprache darf nicht übergangen werden. Denn unsere Sprache ist für uns eine rote Linie. Sie beruht auf den Prinzipien und den Opfern der Märtyrer und muss daher in der neuen syrischen Verfassung als offizielle Sprache eines demokratischen Syriens anerkannt werden.
5: Die Lehrerin Ilham Meskow hat, wie ihre Landsleute, Angst, dass die von ihnen hart erkämpften Freiheiten durch die Aufgabe der kurdischen Selbstverwaltung nach und nach durch die syrische Übergangsregierung kassiert werden. Nach Angaben des Bildungsministeriums in Damaskus soll die jetzige Regelung 1 Jahr lang gelten. Danach sollen alle Fächer mit Ausnahme des kurdischen Sprachunterrichts auf Arabisch unterrichtet werden.
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4: Die Renditen amerikanischer Staatsanleihen sind so hoch wie seit 24 Jahren nicht mehr. Das weckt Erinnerungen an das Jahr 1981. Damals begann ein Kursanstieg, der fast 4 Jahrzehnte anhielt. Und auch heute hoffen Anlegerinnen und Anleger auf eine ähnlich gute Kaufgelegenheit. Doch die Voraussetzungen sind andere. Welche Chancen und Risiken sich daraus ergeben, das berichtet Angela Göpfert aus der ARD-Finanzredaktion.
8: Es war der Beginn einer außergewöhnlichen Entwicklung an den Finanzmärkten. 1981 erreichte die Rendite 10-jähriger US-Staatsanleihen mit knapp 16% ihren historischen Höchststand. Danach begann eine fast 4 Jahrzehnte dauernde Anleihehosse, also eine lange Phase, in der Anleihen immer teurer wurden. Die Renditen sanken, die Kurse stiegen. Anleger konnten enorme Gewinne erzielen. Jetzt werden wieder Erinnerungen an damals wach. Anfang Oktober kletterten die Renditen 10-jähriger US-Papiere auf mehr als 5,3%, den höchsten Stand seit 24 Jahren. Hohe Ölpreise, Inflationssorgen und die Zinspolitik der Notenbank treiben die Renditen. Hinzu kommt der enorme Kapitalbedarf in den USA, sagt Edgar Walk, Chefökonom bei Metzler Asset Management.
9: Vor allem die ganzen KI-Unternehmen USA leihen sich jetzt Geld aus, um in Datenzentren zu investieren. Das heißt, da gibt es Druck oder Konkurrenz. Und zum anderen haben wir nach wie vor sehr hohe Staatsdefizite in den USA. Es wird sehr viel Anleihen emittiert und es führt auch zum steigenden Realzins.
8: Ganz anders die Ausgangslage 1981. Damals war die Inflation das beherrschende Problem. Sie lag bei 11%. US-Notenbankchef Paul Volcker bekämpfte sie mit drastischen Zinserhöhungen. Die Inflation sank, das Vertrauen in die Fed wuchs. Und mit der Aussicht auf künftig niedrigere Zinsen gingen auch die Anleiherenditen zurück. Heute ist die Inflation deutlich niedriger. Dafür wiegen die Staatsschulden umso schwerer. 1981 lagen die am Kapitalmarkt aufgenommenen Schulden bei rund 25% der Wirtschaftsleistung der USA, heute bei etwa 100%. Und mit den Schulden wächst die Zinslast. Allein in diesem Jahr dürfte sie rund $1 Billion erreichen. Matthias Beil von der Sutor Bank.
10: Wir haben eine Zinslast, die so hoch werden wird, wie sie es noch nie im US-Haushalt war. Das ist einfach auch eine Vertrauensfrage und die scheint zurzeit so ein bisschen zu schwinden. Eine angespannte Situation, wie ich finde.
8: Denn je mehr Schulden die USA aufnehmen, desto höhere Zinsen könnten Investoren verlangen. Das würde eine neue Anleihehosse erschweren, weil sie deshalb keinen Anlass zur Euphorie.
10: Ich glaube, wir stehen nicht, wie wir das eben in 81 gesehen haben, vor so einer enormen Hosse der Rentenmärkte, die wir ja letztendlich über 4 Jahrzehnte gesehen haben. So eine massive Bewegung erwarte ich nicht.
8: Für ein lohnendes Investment ist die aber auch gar nicht unbedingt nötig. Schon das derzeit hohe Zinsniveau macht US-Staatsanleihen interessant. Wer jetzt einsteigt und die Anleihe bis zur Fälligkeit hält, kann sich eine vergleichsweise hohe Rendite sichern. Sollten die Marktzinsen wieder sinken, wären zusätzlich Kursgewinne möglich. Anlageexperte Beil hält daher einen vorsichtigen Einstieg für überlegenswert.
10: Es ist verlockend, gar keine Frage. Und wer noch gar keine Position in dem Bereich hat, da kann man sicherlich über Anfangspositionen nachdenken.
8: Steigen allerdings die Marktrenditen noch weiter, fallen die Kurse bereits ausgegebener Anleihen. Und für Anleger aus Deutschland kommt noch das Wechselkursrisiko hinzu. Zwar werfen US-Papiere deutlich mehr ab als vergleichbare Bundesanleihen, doch wertet der Dollar gegenüber dem Euro ab, kann dieser Renditevorsprung schnell aufgezehrt sein. 5% Rendite klingen verlockend. Entscheidend ist allerdings, was davon in Euro übrig bleibt.
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4: Jahrelang tat sich Deutschland mit Rüstungsexporten in die Türkei schwer. Türkische Aggressionen gegenüber Nachbarländern und Repressionen gegen die eigene Bevölkerung wogen in dieser Frage schwerer als die NATO-Partnerschaft. Die Türkei hat diese Phase genutzt, um selbst Waffensysteme zu entwickeln und die sind inzwischen international konkurrenzfähig. So stand die 4. deutsch-türkische Wirtschaftskonferenz in Ankara gestern ganz im Zeichen der Zusammenarbeit in der Verteidigungsindustrie. Erklärtes Ziel der Veranstaltung war es, bestehende Kooperationen zu vertiefen und neue Partnerschaften auszuloten. Christian Buttgereit beginnt seinen Bericht aus Ankara am Rande eines Militärrollfeldes.
11: Februar 24, Jungfernflug des Tankkappenjägers Khan, made in Türkei. Nur das Triebwerk muss aus den USA zugekauft werden, noch. Die türkische Rüstungsindustrie hat enorme Fortschritte gemacht. Längst ist nicht nur die legendäre Bayraktar-Kampf- und Aufklärungsdrohne ein Exportschlager, sondern auch Lenkflugkörper und Korvetten. Das weckt Interesse, sowohl bei Staaten, die in Rüstung investieren, wie Deutschland, als auch bei deutschen Unternehmen. Florian Gleich von Renk Germany ist deshalb extra nach Ankara gekommen. Renk mit Sitz in Augsburg ist einer der ganz Großen der Branche, baut unter anderem das Getriebe für den Leopard 2 Panzer. Früher lieferte die Firma auch in die Türkei, dann verhängte die Bundesregierung Exportbeschränkungen. Seitdem habe sich viel getan in der Türkei, sagt Renk-Manager Gleich.
12: Der große Unterschied zu vorher ist, dass es nicht mehr eine Käufer-Verkäufer-Beziehung ist, sondern es geht in Richtung Partnerschaft. Wir wollen zusammenarbeiten. Wir haben Schlüsseltechnologien, wir haben Know-how und die Türkei hat Produktionskapazitäten.
11: Auch auf türkischer Seite ist das Interesse groß. Made in Germany stehe immer noch für Qualität und die Türkei wiederum habe Zugang zu neuen Absatzmärkten, beispielsweise in Afrika, sagt Şevket Ünal, Vizepräsident für internationale Geschäftsentwicklung bei Havelsan. Das Unternehmen entwickelt ferngesteuerte, KI-gestützte Militärroboter wie den Kleinpanzer Barkan, aber auch Software.
13: In Deutschland gibt es beispielsweise große Werften, in denen Kriegsschiffe gebaut werden. Darin ist Software verbaut. Hier verfügt Deutschland aber über keine eigene Systemsoftware. Die könnten wir als Havelsan zusammen mit Deutschland entwickeln und dann gemeinsam den Weltmarkt erschließen.
11: Vorausgesetzt sei gegenseitiges Vertrauen. Vertrauen, ein Begriff, der sich wie kein anderer durch diese Konferenz zog. Industrielle Kooperation basiere auf Verträgen, so die deutsche Botschafterin in der Türkei, Sibylle Katharina Sorg. Strategische Industriekooperation jedoch basiere auf Vertrauen.
14: Trust. That technology will be protected.
11: Das Vertrauen darauf, dass die Technologien geschützt werden, dass Vereinbarungen eingehalten werden. Vertrauen darauf, dass die Partner berechenbar bleiben. Auch Vertrauen darauf, dass unsere strategischen Ziele aufeinander abgestimmt sind. Sorg sagte, Bedenken in Europa hinsichtlich der Türkei seien nicht immer auf Missverständnisse oder ungerechte Behandlung zurückzuführen. Es gäbe echte Debatten über Rechtsstaatlichkeit, politische Berechenbarkeit und außenpolitische Entscheidungen. Auf der Hand liegt da die Sonderrolle, die die Türkei innerhalb der NATO im russischen Krieg gegen die Ukraine einnimmt und sich beispielsweise Sanktionen gegen den Aggressor nicht angeschlossen hat. Oder die wiederkehrenden Drohungen gegen den Nachbarn und NATO-Partner Griechenland. Themen, die angesprochen und geklärt werden müssen im Sinne der Zusammenarbeit und Sicherheit, findet Rank-Manager Florian Gleich.
12: Auf der einen Seite muss man natürlich Know-how schützen. Das ist auch ganz klar das, was für Deutschland wichtig ist. Und auf der anderen Seite müssen wir halt schauen, wie wir als gesamtheitliches Europa schnell uns ordentlich hochrüsten und uns auch austauschen. Es macht ja keinen Sinn, wenn jeder seine eigene Suppe kocht.
11: Ein Impuls für deutsch-türkische Teamarbeit im Verteidigungsbereich hat die Konferenz in Ankara gesetzt und gleichzeitig die Erwartung geschürt, dass den Worten möglichst bald Taten folgen. Şevket Ünal von Havelsan mahnt, das Eisen zu schmieden, solange es noch heiß ist.
13: Wir können uns sehr schnell mit deutschen Firmen zusammentun und schnell gemeinsame Dinge entwickeln. Wenn wir aber auf Hindernisse stoßen, die unsere Motivation ausbremsen, dann könnte das ganze Vorhaben so schnell wieder erlöschen, wie es begonnen hat.
11: Noch ist das Interesse auf beiden Seiten hoch. Auf der türkischen sogar so hoch, dass am Abschlussdinner sogar Verteidigungsminister Yaşar Güler teilnahm.

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1: KI-Stimmen sind längst in unserem Alltag angekommen. Sie sprechen Werbespots und lesen inzwischen auch Verkehrsmeldungen vor. Jetzt könnten sie auch den Hörbuchmarkt verändern. Während die einen überzeugt sind, dass künstliche Stimmen auch ganze Bücher erzählen können, kommt das für andere überhaupt nicht in Frage. Leonie Berger hat sich in der Branche umgehört.
2: Wir alle kennen künstliche Stimmen aus dem Alltag, von der Bahnhofsdurchsage bis zum eigenen Handy. Da ist völlig klar, so will ich mir kein Hörbuch vorlesen lassen. Doch die Technik ist inzwischen viel weiter. Auf der Frankfurter Buchmesse präsentierte sich erstmals eine Plattform namens CaptionCast, die es jedem ermöglicht, Hörbücher mit Unterstützung von KI zu produzieren. Das funktioniert folgendermaßen. Ich lade meinen Text hoch, die KI analysiert ihn und schlägt mir eine oder auch mehrere passende Stimmen vor. Wenn ich mich für eine Stimme für mein Projekt entschieden habe, könnte die dann so klingen.
3: Jonas sah dem Zug nach, der bereits wieder anrollte. Dann zog er die Schlinge um Harlens Handgelenke fest. Es kommt ein Nächster, erwiderte Jonas. Clara hielt ihm das zerknitterte Telegramm hin. Und bis dahin? Fragte sie. Jonas führte den Sheriff zur Bahnhofstür.
2: Da müsste ich nochmal nachbessern bei der KI. Nein, die Namen bitte alle wirklich Englisch aussprechen, nicht von Jonas zu Jonas wechseln. Und auch sonst klingt das zwar tausendmal besser als Bahnhofsansage oder Siri, aber eben immer noch etwas steril. Das ist das Problem, meint Heike Völker-Sieber, Pressesprecherin vom Hörverlag und Random House Audio. Die Qualität der KI-Hörbücher, die es inzwischen auch schon bei Streaming-Anbietern wie Audible oder Spotify gibt, ist einfach noch nicht gut genug.
4: Deswegen ist es wichtig, selbst bei der Qualität zu bleiben und auch den Kunden den Weg zu den qualitativ hochwertigen Produktionen aufzumachen. Weil das Schlimmste, was der Branche passieren könnte, ist, dass Menschen enttäuscht sind, weil sie ein billiges, durch KI produziertes Hörbuch hören und damit so enttäuscht sind, dass für sie Hörbuch erstmal erledigt ist.
2: Sollte die Qualität allerdings besser werden, was vermutlich nur eine Frage der Zeit ist, kann Heike Völker-Sieber, die sich auch in der Interessengruppe Hörbuch im Börsenverein des Deutschen Buchhandels engagiert, auch Folgendes vorstellen. Hörbücher für ein kleines Spezialpublikum, die sich im Moment für Verlage nicht rechnen würden, könnten dann produziert werden. Detlef Wiese von CaptionCast spricht in dem Zusammenhang von einer Demokratisierung des Markts. Denn berücksichtigt man sämtliche Neuerscheinungen, so werden nur etwa 5% auch als Hörbuch umgesetzt, meist die Spitzentitel. Die günstige KI-Produktion ist vor allem auch für Self-Publisher interessant, also Autorinnen und Autoren, die ihre Texte im Selbstverlag publizieren. Sie können auch ihre eigenen Hörbücher herstellen und müssten dafür etwa ein Zehntel dessen bezahlen, was eine Studioproduktion kosten würde. Die Urheber der geklonten Stimmen werden für die Zeit bezahlt, in der ihre Stimme zu hören ist. Mit der Stimme von Schauspieler Uwe Teschner haben schon sehr viele Menschen viele Stunden verbracht. Er gehört zu den beliebtesten Hörbuchsprechern in Deutschland. Angst, von der KI ersetzt zu werden, hat er nicht.
5: Das sind die falschen Modelle, weil sie auf Wahrscheinlichkeiten beruhen und nicht auf Erfahrung. Und in einer Stimme, die dir was erzählt, ist, wenn sie gut ist, dann ist so viel Lebenserfahrung da drin. Dann kann jemand in einem Satz 20 verschiedene Emotionen antippen und du folgst ihm und sagst, genau so ist es. Und das wirst du mit der KI nicht können. Wenn du das prompten möchtest, dauert dieser Prozess, ich weiß nicht, 20 Mal so lange, wie jemand, der die Erfahrung hat, es einmal oder in einer Version nochmal spricht. Dafür gibt es diese Profis, die heißen Sprecherinnen und Sprecher.
2: Vermutlich wird sich der Hörbuchmarkt in absehbarer Zeit teilen. In menschengemachte Premium-Produktionen und in günstig hergestellte KI-Hörbücher mit weniger Anspruch.
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1: Die Richter am Bundesverfassungsgericht beschäftigen sich aktuell mit der Frage, ob bei der Vererbung von Betriebs- und Privatvermögen unterschiedliche Steuerregeln gelten können. Ein Mann hat Verfassungsbeschwerde gegen seinen Erbschaftssteuerbescheid eingelegt. Der Hintergrund: Er erbte von seiner Tante Privatvermögen und eben kein steuerlich begünstigtes Betriebsvermögen. Unsere Gastautorin heute ist Beatrice Achterberg, Politikredakteurin der Neuen Zürcher Zeitung in Berlin. Und sie meint in ihrem Kommentar, Karlsruhe werde sich vermutlich für ein gerechteres und einfacheres System aussprechen. Was dagegen das SPD-geführte Finanzministerium mit der Erbschaftssteuerreform vorhabe, würde viele Familienunternehmen enorm belasten und wäre letztendlich ein Bürokratiemonster.
6: Statt der Verschonungsregeln soll ein Freibetrag von 5 Millionen Euro gelten.
0: Alles darüber wird stärker besteuert. Die SPD rechnet selbst mit zusätzlichen Milliarden für den Staat. Geld, das den Betrieben fehlt. Für Investitionen, für Rücklagen, für Arbeitsplätze. Höhere Steuern machen Unternehmen nicht wettbewerbsfähiger, sie schwächen sie. Die bessere Lösung wäre keine Reform, sondern die Abschaffung der Erbschaftssteuer. Wer ein Unternehmen erbt, muss es im Wettbewerb behaupten. Schafft er das nicht, übernimmt es jemand anderes. Der Markt verteilt um, ohne dass der Staat dazwischen funken muss. Die Erbschaftssteuer schadet dem Standort. Sie gehört abgeschafft, nicht ausgeweitet.
1: Die Meinung von Beatrice Achterberg, Politikredakteurin der Neuen Zürcher Zeitung in Berlin. Und die Süddeutsche Zeitung aus München hat einen pragmatischen Blick auf die Verhandlungen in Karlsruhe.
6: Wenn es gut läuft, dann folgt auf das Karlsruher Verfahren eine Debatte, in der sich endlich die Komplexität des Themas spiegelt. Die Bedeutung der Erbschaftssteuer für Innovationsfähigkeit und Wettbewerb, ihr Beitrag zu sozialer Gerechtigkeit, selbstredend auch ihre Ausgestaltung im Dienste der Jobsicherheit. Nicht zuletzt könnte sie auch zusätzliches Geld in die Staatskasse bringen. Eine Verdopplung der jährlichen Einnahmen auf 20 bis 30 Milliarden Euro wäre für die Erben leicht zu verschmerzen, schon gar, wenn die Steuerschuld großzügig gestundet würde. Dies allein wird nicht den Haushalt retten. Andererseits mutete es bei der Erbschaftssteuer schon immer paradox an, wie viel Mühe der Gesetzgeber darauf verwendet, die Einnahmen möglichst gering zu halten.
1: Gudula Geuter vom Deutschlandfunk findet es gut und wichtig, dass sich die Karlsruher Richter mit dem Thema beschäftigen. Aber eigentlich seien andere dafür zuständig.
7: In der Realität gilt die Regel, je größer das Firmenerbe, desto geringer der Steuersatz. Die Koalition aus CDU, CSU und SPD könnte das selbst erkennen. Es wäre nicht nur Aufgabe der Politik, Gerechtigkeitsfragen selbst in die Hand zu nehmen. Es wäre auch eine Chance, sich hier handlungsfähig zu zeigen. Anknüpfungspunkte dafür gibt es. So liegt es zum Beispiel nicht auf der Hand, warum, vereinfacht gesagt, Erben von Familienunternehmen pauschal von großen Abschlägen profitieren. Auf solche Fragen sollte sich auch die CDU-CSU einlassen können, statt sich hinter den Verfassungsrichtern zu verstecken.
1: Und die Pforzheimer Zeitung findet, allein der Hinweis auf Arbeitsplätze dürfe kein Freibrief sein, große Privatvermögen am Fiskus vorbeizuschleusen.
6: Aber ebenso wenig darf die berechtigte Kritik an Privilegien zum Vorwand werden, Firmen das Geld für Investitionen und ihre Zukunft zu entziehen. Die Politik muss deshalb genauer unterscheiden, was schützt den Fortbestand eines Unternehmens, was lediglich den Wohlstand seiner Eigentümer. Darauf kommt es an. Hoffentlich auch, wenn Karlsruhe in einigen Monaten sein Urteil verkündet.
1: Und das waren die Standpunkte. Zusammengestellt hat sie diesmal Peter Behrendt.
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1: Heute, vor 100 Jahren, wurde Winnie the Pooh in Großbritannien veröffentlicht. Das Buch wurde zu einem Klassiker, nicht nur für Kinder. Caroline Helm stellt es vor.
8: Hier kommt nun Eduard Bär die Treppe herunter. Rumpel die Pumpel.
9: Der erste Auftritt von Winnie the Pooh, der am Anfang noch gar nicht so heißt. Der liebenswerte Teddybär, der im 100-Morgen-Wald lebt und viel Zeit mit seinem besten Freund verbringt.
10: Guten Morgen, Christopher Robin.
11: Guten Morgen, Pooh-Bär.
9: Autor ist Alan Alexander Milne, eigentlich ein Autor von Bühnenstücken. Während des Ersten Weltkriegs dient er in der britischen Armee. Nach seiner Rückkehr bekommen seine Frau Dorothy und er 1920 ein Kind, Christopher Robin. Das erste Geburtstagsgeschenk wird ein Bär, der
12: Winnie der Pooh
9: getauft wird. Christopher Robin und seine Kuscheltiere inspirieren Milne. Er beginnt, Geschichten für Kinder zu schreiben, rund um den Bären, seinem besten Freund Ferkel oder dem Esel Ia.
13: Und wie geht es dir, sagte Winnie der Pooh?
14: Mir scheint es schon seit längerer Zeit überhaupt nicht mehr gegangen zu sein.
9: Pooh wird ein Bestseller und sein Erfinder berühmt. Die Bücher sprechen bis heute Kinder wie Erwachsene an. Da ist der feine Humor, ganz ungewöhnlich in einer Zeit, in der Kinder durch Literatur nicht zum Lachen gebracht, sondern ertüchtigt werden sollten.
15: Pooh ist jemand in einer sehr poetischen, gelassenen Haltung zu dieser Welt.
9: Erzählt der mittlerweile verstorbene Kulturwissenschaftler Christian Marzahn. Anfang der 1960er Jahre kauft Walt Disney die Rechte an den Bären. 1966 folgen die ersten Kurzfilme. Am Ende ahnt das Publikum, dass nichts bleibt, wie es immer war, im 100-Morgen-Wald. Und ja, dass die Kindheit einmal zu Ende geht.
16: An jenem verzauberten Ort in der Mitte des Waldes wird ein kleiner Junge sein und sein Bär wird bei ihm sein. und die beiden werden spielen.
9: Veröffentlicht wurde Winnie the Pooh am 14. Oktober 1926. Heute vor 100 Jahren.
1: Ja, 100 Jahre Winnie the Pooh, das war der Stichtag von Caroline Helm. Ja, und das war auch die ARD-Infonacht. Das ganze Team bedankt sich bei Ihnen ganz herzlich fürs Zuhören. Kommen Sie jetzt gut in diesen Mittwoch. Ich bin Simeon Laux und wenn Sie mögen, hören wir uns in der kommenden Nacht schon wieder, dann auch wieder hier in der ARD-Infonacht. Machen Sie es gut. Tschüss, es ist jetzt in wenigen Sekunden 5:57:30.

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1: Auf den Brandenburger Fernstraßen gibt es derzeit keine größeren Störungen. Stadtverkehr Berlin. A100 Richtung Treptow in Höhe Spandauer Damm ist ein Transporter auf der rechten Spur. Liegen geblieben, auch die Standspur ist blockiert. Außerdem sind wegen Bauarbeiten die Einfahrt Siemensdamm und die Ausfahrt Gradestraße gesperrt. Die Karl-Liebknecht-Straße ist zwischen Alexanderplatz und Spandauer Straße wegen eines Polizeieinsatzes in beiden Richtungen gesperrt. Köpenick-Salvador-Allende-Straße zwischen Friedrichshagener Straße und Fürstenwalder Damm ist in Richtung Seenbinder Straße bis Mitte November nur eine Spur frei. Dort kommt es tagsüber immer wieder zu langen Staus in Richtung Fürstenwalder Damm. Hakenfelde. Am Morgen beginnen in der Niederneuendorfer Allee Bauarbeiten. Die Fahrbahn wird zwischen Papenberger Weg und Teufelssee-Kanal auf einen Fahrstreifen verengt. Bis Ende November regelt eine Baustellenampel den Verkehr. 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
2: 6 Uhr ist es.
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2: Dörte Naht bin ich. Guten Morgen, grüße Sie. Schon besonders die Sondierung in Berlin. Um die zu beginnen, hatten die Spitzen der Linken von Grünen und SPD Vorgespräche geführt, eine Vereinbarung zu Antisemitismus getroffen. Seit knapp einer Woche auf der Basis dann Sondierungsgespräche, aber die sind nun erstmal wieder vorbei. Tobias Mück.
1: Grüne und SPD in Berlin haben die Sondierungsgespräche zur Regierungsbildung mit der Linken unterbrochen. Hintergrund ist die Vereinbarung zu Antisemitismus und Clan-Kontakten, die die drei Parteien geschlossen haben. Man müsse bewerten, ob diese nach der Konstituierung der Linke-Fraktion noch gelte, heißt es gemeinsam von Grünen und SPD. RBB 24 Landespolitik-Korrespondentin Sabine Müller.
3: Die Linksfraktion hatte am Nachmittag auch die umstrittene Neuköllner Abgeordnete Vanessa Emde in die Fraktion aufgenommen, der Antisemitismus vorgeworfen wird. Die Spitzenkandidaten von Grünen und SPD, Werner Graf und Steffen Krach, erklärten am Abend, sie erwarten, dass die Linke klarstellt, ob sie diese ernst nimmt und umsetzen will. Der linke Co-Fraktionschef Tobias Schulze zeigte sich in der RBB-Abendschau überrascht von der Reaktion der potenziellen Koalitionspartner. Aus seiner Sicht gelte die Vereinbarung von letzter Woche, die Erklärung der Fraktion sei zum Teil wortgleich. Die Aufnahme der Abgeordneten Emde in die Fraktion verteidigte Schulze, sie habe die Fraktionsvereinbarung unterschrieben und man gehe davon aus, dass sie sich auch daran halte.
1: Die schwarz-rote Koalition hat sich darauf geeinigt, wie die geplante Zuckersteuer auf Getränke umgesetzt werden soll. Das Kabinett will dazu am Vormittag ein Papier beschließen. Laut Medienberichten soll die Steuer ab dem 1. Juli kommenden Jahres gelten. Vorgesehen sind demnach Steuersätze von 26 und 34 Cent je nach Zuckergehalt. Für kleinere Hersteller soll es Ausnahmen geben. Die Bundesregierung will heute außerdem eine Kommission für die Reform der Pflegeversicherung einsetzen. Sie soll spätestens Ende Januar 2027 ihre Vorschläge vorlegen. Vor dem Oberlandesgericht Hamburg beginnt heute der Prozess um die Sprengung der Nord Stream Pipelines in der Ostsee vor 4 Jahren. Angeklagt ist ein 50-jähriger Ukrainer. Die Bundesanwaltschaft wirft ihm vor, dass er als Armeeoffizier zivile Ziele angegriffen und damit ein Kriegsverbrechen begangen hat. Der Beschuldigte wurde vor einem Jahr in Italien festgenommen. Er soll das Team geleitet haben, das im September 2022 die Pipelines gesprengt hat, die russisches Erdgas nach Deutschland transportierten. Die Bundesanwaltschaft geht davon aus, dass der Mann im Auftrag staatlicher ukrainischer Stellen gehandelt hat. Die Regierung in Kiew weist zurück, dass sie dafür verantwortlich ist. Papst Leo XIV. Hat Lungenkrebs. Das hat sich nach der Operation erwiesen, wie die Ärzte des Gemelli-Krankenhauses in Rom bekannt gaben. Aus Rom, Anna Giordano.
4: Um den Tumor vollständig zu entfernen, wurde der gesamte untere Lappen der rechten Lunge entfernt. Das ist ein Standardvorgehen bei dieser Art von Befund und bedeutet den dauerhaften Verlust von 20-25% des Lungenvolumens. Der minimalinvasive Eingriff dauerte nach Vatikanangaben rund 1,5 Stunden. Papst Leo XIV. Soll sich von der Operation nun eine knappe Woche lang erholen. Bis einschließlich nächsten Dienstag wurden alle seine Termine abgesagt. An seinen Reiseplänen hat der Papst aber bislang festgehalten. Im November möchte er die südamerikanischen Länder Uruguay, Argentinien und Peru besuchen.
1: In Frankreich hat in der Nationalversammlung die Debatte über den Haushalt für das kommende Jahr begonnen. Wegen der angespannten Lage sieht der Entwurf der Regierung vor, dass rund 45 Milliarden Euro eingespart werden sollen. Ziel der Regierung ist es, das Staatsdefizit von 5,4 auf 5% des Bruttoinlandsprodukts zu verringern. Gestern haben wieder Hunderttausende Menschen in ganz Frankreich dafür demonstriert, dass die Regierung mehr Geld für Bildung ausgibt. In Paris gingen neben Schülern vor allem Studierende und Gewerkschafter auf die Straße. Es blieb weitgehend friedlich. Bei einer Fahrzeugkontrolle in Berlin-Mitte ist ein Autofahrer von einem Polizisten angeschossen worden. Laut Polizei besteht keine Lebensgefahr. Der Mann sei mit einer Schussverletzung am Bein in ein Krankenhaus gebracht worden. Die Beamten hätten das Fahrzeug wegen des Verdachts der Unfallflucht und Trunkenheit kontrolliert. Der Autofahrer war nach einer Verfolgungsjagd in der Nähe des Alexanderplatzes von der Polizei gestoppt worden. Als die Beamten das Fahrzeug kontrollierten, habe einer von ihnen geschossen und den Mann getroffen. RB Leipzig hat den ersten Sieg in der Fußball-Champions League erspielt. Gegen die PSV Eindhoven aus den Niederlanden gab es zu Hause ein 1:0. Bayern München ist dagegen beim norwegischen Meister Viking Stavanger nicht über ein 3:3 hinausgekommen. Das deutsche Nationalteam der Fußballerinnen hat das Testspiel in Bremen gegen Japan mit 2:1 gewonnen. Soweit die Nachrichten. 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Das Wetter. Heute gebietsweise erst dicht bewölkt, sonst freundlich mit Sonne. Es bleibt trocken bei 16 bis 18 Grad. Aktuell in Berlin um 13 Grad, in Brandenburg zwischen 11 in Jüterbock und 13 Grad in Bernau. Die Zeit, es ist 6.05 Uhr.
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2: Mit Dörte Naht im Studio. Ich grüße Sie. Seit knapp einer Woche sondieren in Berlin Linke, Grüne und SPD. Seit gestern Abend liegt das jetzt erstmal auf Eis. Grüne und SPD haben die Sondierungen unterbrochen. Die beiden Parteispitzen, Werner Graf und Steffen Krach, begründen in ihrer Mitteilung den Schritt damit, dass die Linke zu anderen Verabredungen gekommen sei. Und sie jetzt bewerten müssten, ob die Vereinbarungen von vergangener Woche noch gelten. Gestern hatten alle Mitglieder der Linksfraktion eine Erklärung, auch zum Umgang mit Antisemitismus, unterzeichnet. War ja ein großer Knackpunkt im Vorfeld der Sondierungsgespräche. Das ist aber nicht die Erklärung, die die Sondierer in der vergangenen Woche beschlossen haben. Und auch die Aufnahme von Vanessa Emde in die Linken-Fraktion wird von Grünen und SPD kritisch gesehen. Sie hatte indirekt das Existenzrecht Israels in Frage gestellt. Tobias Schulze, der Co-Fraktionsvorsitzende der Berliner Linken, war gestern im Interview in der RBB 24 Abendschau direkt, als diese Mitteilung kam von Grünen und SPD, und zeigte sich überrascht.
5: Weil aus unserer Sicht gilt die Vereinbarung von letzter Woche und diese Erklärung, die wir heute mit allen Abgeordneten vor unserer Konstituierung unterzeichnet haben, die hat zum Teil wortgleich die Formulierungen aus der Vereinbarung mit SPD und Grünen drin. Wir stehen zum Existenzrecht Israels, alle gemeinsam. Wir sind Gegner von Terror, wir sind Gegner von Gewalt und wir wollen, dass jüdische Menschen in Berlin ein sicheres Leben haben. Das haben wir heute auch als Linke erklärt. Insofern bin ich schon überrascht, dass jetzt dieser Schritt kommt.
2: Tobias Schulze hat gestern außerdem gesagt, es habe zahlreiche Abstimmungen gegeben mit Grünen und SPD zu dem Thema im Vorfeld der Sondierung.
5: Und offenbar hatten Grüne und SPD da andere Erwartungen. Ich muss aber sagen, der Kern des Problems ist ja, dass wir Antisemitismus auch in der Stadt haben, dass jüdische Menschen sich nicht mehr sicher fühlen auf der Straße in Berlin, dass jüdische Kinder nicht mehr auf die normalen Schulen gehen wollen. Und mit diesem Problem haben wir uns als Linke beschäftigt, haben wir uns auch mit SPD und Grünen gemeinsam in dem Papier beschäftigt. Und ich finde, wir sollten jetzt daran arbeiten, das auch umzusetzen. Warum jetzt dieser Schritt kommt, zu sagen, wir wären abgewichen von Vereinbarungen, kann ich tatsächlich nicht so richtig nachvollziehen.
2: Tobias Schulze sagt das, der Co-Fraktionschef der Berliner Linken. Gestern Abend war er zu Gast in der RBB 24 Abendschau zu der Entscheidung von Grünen und SPD, die Sondierungsgespräche erstmal zu unterbrechen. Wir gucken da gleich nochmal genauer drauf nach den nächsten Nachrichten mit unserem Landespolitikreporter. Das Hanseatische Oberlandesgericht in Hamburg, das steht heute im Fokus der Weltöffentlichkeit, kann man sagen. Denn dort muss sich ein Ukrainer verantworten, der vor 4 Jahren an der Sprengung der Nord Stream Pipelines in der Ostsee beteiligt gewesen sein soll. Vor Gericht wird auch die Frage mitschwingen, ob die Gruppe auf eigene Faust handelte oder womöglich in staatlichen Auftrag. NDR-Reporter Johannes Jolmes blickt auf den Prozess.
6: 26. September 2022. Aus dem Helikopter filmt die schwedische Marine Bilder, die um die Welt gehen werden. Die Ostsee sprudelt auf einer riesigen Fläche wie eine zu stark geschüttelte Wasserflasche. Gas strömt aus den Nord Stream Röhren am Ostseegrund. Der Startpunkt für Ermittlungen, die nun in Hamburg ihren vorläufigen Höhepunkt finden. Der Ukrainer Serhiy K. soll sich laut Generalbundesanwalt unter anderem wegen Kriegsverbrechen und Herbeiführung einer Sprengstoffexplosion verantworten. Jörg Diehl, Leiter der Recherchekooperation von NDR, WDR und SZ, hat die Hintergründe recherchiert.
7: Serhiy K. soll der Kommandeur des mutmaßlichen Sabotagekommandos gewesen sein, das im Herbst 2022 in der Ostsee die Pipelines in die Luft gesprengt hat. Er gehört den ukrainischen Spezialkräften an.
6: Später ist Serhiy K. aus der Armee ausgeschieden. Seine Verteidigung sieht keinen unmittelbar belastbaren Beweis für eine Tatbeteiligung. Die Anklage sieht in dem Ukrainer hingegen den Anführer der siebenköpfigen Gruppe. Ein Beispiel: auf seinem Handy fanden Ermittler Daten mit Details über Nord Stream, Wassertiefen, Koordinaten. Auch abgehörte Telefonate mit seiner Frau sollen ihn belasten. Darin soll er sich beklagen, von der Ukraine und ihrem Präsidenten alleingelassen worden zu sein. Handelte das Kommando auf eigene Faust oder im staatlichen Auftrag?
7: Der ukrainische Präsident Selenskyj hat eine Verantwortung dafür immer zurückgewiesen. Gleichwohl gibt es Indizien, die darauf hindeuten und auch unsere Recherchen belegen, dass ukrainische Verantwortungsträger von diesem Anschlag wussten.
6: Die Mission führte die Gruppe vor 4 Jahren von der Ostseeküste in Mecklenburg-Vorpommern bis zur dänischen Insel Bornholm. Das Team taucht rund 80 Meter tief, bringt Sprengstoff an. Zeitzünder lösen die Explosionen aus. Zerstören ein umstrittenes deutsch-russisches Energieprojekt. Rückblick. Der ehemalige Bundeskanzler Gerhard Schröder hatte Nord Stream in den 2000er Jahren vorangetrieben. Diese neue Pipeline quer durch die Ostsee stößt Länder in Osteuropa vor den Kopf. Denn dort hatte man jahrelang am Transit verdient. Trotz der völkerrechtswidrigen Annexion der Krim durch Russland 2014 wurde eine Erweiterung geplant. Nord Stream 2. Die neue Pipeline ist nahezu betriebsfertig. Da beginnt Russland im Februar 2022 die Vollinvasion der Ukraine. Wilfried Jilge hat in der Ukraine und Russland zu Nord Stream geforscht. Russisch-deutsche Gasgeschäfte hätten über Jahre Putins Kriegskasse gefüllt, sagt der Osteuropa-Historiker.
8: Für die Ukraine war eben ein entscheidendes Ziel in der asymmetrischen Kriegsführung, die Energieressourcen der russischen Rohstoffökonomie als Haupteinkunft für den Krieg zu blockieren. Ich denke, in diesem Zusammenhang muss man das sehen.
6: Gab es staatliche Auftraggeber? Und wird der Angeklagte diese vor Gericht benennen? Das Interesse daran sei enorm, sagt Gerichtssprecherin Mareike Franzen vom Hanseatischen Oberlandesgericht, das für solche Staatsschutzverfahren auch für Mecklenburg-Vorpommern zuständig ist.
9: Es haben sich deutlich über 100 Medienvertreter akkreditiert aus vielen verschiedenen Ländern. Darunter natürlich aus der Ukraine, aus Russland.
6: Es dürfte nicht das letzte Nord Stream-Verfahren in Hamburg bleiben. In Kroatien sitzt ein weiterer mutmaßlicher Tatverdächtiger in Auslieferungshaft. Die Umstände seiner Verhaftung schlicht kurios. Der Ukrainer war offenbar nach Kroatien gereist, um als Berater an einem Hollywood-Film mitzuwirken. Thema: die Nord Stream-Anschläge.
2: Aus Hamburg war das Reporter Johannes Jolmes. Über den heute beginnenden Prozess spreche ich dann auch in einer knappen Stunde. Und zwar mit dem CDU-Außenpolitiker Roderich Kiesewetter. Das Interview dann um kurz nach 7. Jetzt ist es 6:12. Und wir haben jetzt eine Meldung in eigener Sache. 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
10: Die schlechte Nachricht zuerst von Christoph Parker, seit vielen Jahren bei uns im Inforadio, Online-Redakteur vom Dienst.
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2: 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Vorsicht auf der A10, östlicher Berliner Ring Richtung Dreieck Spreeau. Zwischen Hohenschönhausen und Marzahn liegen Reifenteile auf der Fahrbahn.
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2: Sie haben es schon wieder getan. Der FC Bayern leistete sich nach dem Bundesliga-Remis in Augsburg gestern Abend in der Champions League den nächsten Aussetzer. Nur 3:3 bei Viking Stavanger. Taufik Khalil über die bescheidene Stimmung bei den Münchnern.
12: Die Spiele des FC Bayern sind im Moment zwar nicht gerade erfolgreich, aber immerhin ein Spektakel. Nach dem 2:2 in Augsburg, jetzt 3:3 in Stavanger. Und wie in Schwaben liegen die Bayern zum Leidwesen von Sportboss Max Eberl wieder ultra früh zurück. Nicht nach 8,5 Sekunden, aber doch nach 90.
13: Ich stehe wieder hier, wie nach dem Augsburg-Spiel und im Grunde haben wir es gleich wieder gemacht. Also wir bringen uns wieder gleich am Anfang in die Not hinein, starten wieder mit dem Ballast im Rucksack.
12: Die Norweger führen zur Pause gar 2:0 auf Kunstrasen und vor einem fanatischen Publikum, das 90 Minuten steht. Doch nach der Pause präsentieren sich die Bayern wie ausgewechselt, verteidigen gut und drehen das Spiel durch zweimal Kane und Diaz, bis Michael Olise die Nerven verliert.
13: Also dann bist du bei 3:2, dann hast du das Spiel gedreht. Dann bringen wir uns einfach mit einer dummen gelb-roten Karte wieder in die Unterzahl.
12: Und geben den Wikingern Rückenwind, dass die dann in der Nachspielzeit zum Ausgleich nutzen. Ein Punktverlust in der Champions League, der nicht geplant war, sagt Harry Kane.
14: Yeah, obviously not ideal, but it's not the end of the world. We have many games to come, but the main thing is a reaction.
12: Nicht ideal, aber kein Grund zur Panik, sagt der Engländer und fordert eine Reaktion. Samstag gegen Leipzig und dann nächste Woche gegen Arsenal. Weitere Punktverluste sind jetzt verboten.
2: Besser als die Münchner machte es RB Leipzig, ein 1:0, nämlich gegen Eindhoven. Die deutschen Fußballerinnen haben gestern Abend zwar nur getestet, aber dafür überzeugt. 2:1 gegen Japan. Das Ergebnis war dabei noch schmeichelhaft für die Asienmeisterinnen. Matchwinnerin war Clara Bühl. An beiden deutschen Treffern war sie beteiligt. Aus Bremen Christian Schulze.
15: Das umjubelte Siegtor selbst geschossen, zuvor den Ausgleich vorbereitet und insgesamt einfach ein starkes Länderspiel abgeliefert. So lässt sich der Arbeitstag von Clara Bühl im Bremer Weserstadion zusammenfassen. Und bei der Frage nach ihrer eigenen Note auf einer Skala bis 10 blieb die Münchnerin anschließend auch noch bescheiden.
16: Ich glaube, wenn wir von einer 10 von 10 reden, reden wir ja von einem perfekten Spiel. Das gibt es ja im Fußball sowieso nicht. Deswegen gebe ich mir da eine 7, 7,5 sowas.
15: Beim 2:1 Sieg gegen Asienmeister Meister Japan war Bühl die umjubelte Heldin einer insgesamt starken deutschen Mannschaft. Erstmals seit dem verlorenen Nations-League-Finale im Dezember geriet das Team von Christian Wück in Rückstand. Durch die Tore von Linda

0: Stadtverkehr Berlin, A100 Richtung Treptow in Höhe Spandauer Damm ist ein Transporter auf der rechten Spur liegen geblieben. Außerdem sind wegen Bauarbeiten die Einfahrt Siemensdamm und die Ausfahrt Grade Straße gesperrt. In Mitte ist die Karl-Liebknecht-Straße zwischen Alexanderplatz und Spandauer Straße wegen eines Polizeieinsatzes in beiden Richtungen gesperrt. Köpenick-Salvador-Allende-Straße zwischen Friedrichshagener Straße und Fürstenwalder Damm ist in Richtung Seenbinder Straße bis Mitte November nur eine Spur frei. Tagsüber müssen Sie dort immer wieder mit langen Staus rechnen in Richtung Fürstenwalder Damm. Wir wünschen Ihnen gute Fahrt.
1: 20 nach 6 ist es.
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1: Dorte Naht bin ich. Schönen guten Morgen. Am 20. September hat Berlin gewählt, und zwar die Partei Die Linke als stärkste Kraft. 3,5 Wochen ist das jetzt her. Wie eine künftige Berliner Landesregierung aussehen könnte, das ist Stand jetzt aber offen, denn bei den Gesprächen von Rot-Grün-Rot rumpelt es heftig. Tobias Möck hat die Nachrichten.
0: Die Dreiergespräche zur Regierungsbildung in Berlin sind ins Stocken geraten. Nach der konstituierenden Sitzung der Linke-Fraktion unterbrachen Grün und SPD die seit knapp einer Woche laufenden Sondierungen. In einem gemeinsamen schriftlichen Statement verweisen sie auf die Vereinbarung der drei Parteien zu Antisemitismus und Clan-Kontakten. Man habe jetzt zur Kenntnis genommen, dass die Linke in ihrer Fraktion zu anderen Verabredungen gekommen ist, hieß es. Die Linke hatte auch die Neuköllner Politikerin Emde in die Fraktion aufgenommen. Sie ist wegen Äußerungen zu Israel umstritten. Fraktionschef Schulze sagte in der RBB 24 Abendschau, die neue Fraktion habe sich ausdrücklich zum Kampf gegen Antisemitismus, zum Schutz jüdischen Lebens und zum Existenzrecht Israels bekannt. Die schwarz-rote Koalition hat sich darauf geeinigt, wie die geplante Zuckersteuer auf Getränke umgesetzt werden soll. Das Kabinett will am Vormittag dazu eine sogenannte Formulierungshilfe für die Regierungsfraktionen beschließen. Aus dem Hauptstadtstudio Jakob Mayer.
3: Nach mehreren Medienberichten soll die Steuer ab Juli kommenden Jahres wirksam werden. Laut dpa sind zwei Stufen geplant. Auf gesüßte Getränke mit einem Zuckergehalt ab 5 Gramm pro 100 Milliliter gilt demnach ein Steuersatz von 26 Cent. Bei einem Zuckergehalt von 8 Gramm sind es 32 Cent. Mit der Zuckersteuer will Bundesfinanzminister Lars Klingbeil Einnahmen für den Bundeshaushalt generieren und Getränkehersteller anregen, den Zuckergehalt von Getränken zu senken. Die Bundesregierung geht nach dpa-Informationen davon aus, dass die Steuer dem Bund im kommenden Jahr rund 690 Millionen Euro einbringt, 2028 dann 925 Millionen.
0: 4 Jahre nach der Sprengung der Nord Stream Pipelines in der Ostsee beginnt heute in Hamburg der Prozess gegen einen der mutmaßlichen Täter. Angeklagt ist ein ukrainischer ehemaliger Armeeoffizier. Die Bundesanwaltschaft wirft ihm vor, dass er zivile Ziele angegriffen und damit ein Kriegsverbrechen begangen hat. Aus Hamburg, Elke Spanner.
4: Der Angeklagte soll damals das Sabotagekommando angeführt haben. Das war laut Anklage mit einer gecharterten Segeljacht von Rostock aus auf die Ostsee gefahren und hatte Sprengsätze an den Nord Stream Gasleitungen befestigt. Die explodierten. Der Generalbundesanwalt geht in der Anklage davon aus, dass er im Auftrag staatlicher Stellen handelte. Der ukrainische Präsident Volodymyr Zelensky hat eine Verantwortung allerdings stets zurückgewiesen. Der Angeklagte war vor einem Jahr in Italien verhaftet und nach Deutschland ausgeliefert worden. Das Gericht hat Verhandlungstermine bis Mitte Dezember festgesetzt, geht aber davon aus, dass sich der Prozess bis ins nächste Jahr ziehen wird.
0: Ärzte haben bei Papst Leo XIV. Einen bösartigen Lungentumor entfernt. Das hat das Gemelli-Klinikum bestätigt, nachdem das Oberhaupt der katholischen Kirche dort operiert wurde. Um den Tumor vollständig zu entfernen, sei der gesamte untere Lappen der rechten Lunge entfernt worden. Der Papst hat damit rund 20-25% weniger Lungenvolumen. Geplant ist, dass sich der 71-Jährige mindestens eine Woche erholt. Bis einschließlich nächsten Dienstag hat der Vatikan alle Termine abgesagt. Deutschland hat ab dem kommenden Jahr wieder einen Sitz im UN-Menschenrechtsrat. Die Wahl bei der UN-Vollversammlung in New York galt als sicher, weil es keine Gegenkandidaten gab. Aus New York, Arndt Henze.
5: Mit 163 von 181 abgegebenen Stimmen bekam Deutschland dabei genauso viel Zustimmung wie bei der letzten Wahl vor 4 Jahren. Nach der gescheiterten Bewerbung um einen Platz im deutlich wichtigeren UN-Sicherheitsrat war die Erleichterung bei den deutschen Vertretern in der Generalversammlung deshalb deutlich sichtbar. Im Vorfeld hatte sich auch Außenminister Johann Wadephul intensiv in die Bewerbung eingeschaltet. Unmittelbar nach der Wahl betonte der Minister,

0: Deutschland sei entschlossen, die Errungenschaften der Menschenrechte zu verteidigen. Kein Mensch dürfe dafür bestraft werden, Freiheit und Rechtsstaatlichkeit zu fordern.
1: Bei einer Fahrzeugkontrolle in Berlin-Mitte ist ein Autofahrer von einem Polizisten angeschossen worden. Laut Polizei besteht keine Lebensgefahr. Der Mann sei mit einer Schussverletzung am Bein in ein Krankenhaus gebracht worden. Die Beamten hätten das Fahrzeug wegen des Verdachts der Unfallflucht und Trunkenheit kontrolliert. Der Autofahrer war nach einer Verfolgungsjagd in der Nähe des Alexanderplatzes von der Polizei gestoppt worden. Als die Beamten das Fahrzeug kontrollierten, habe einer von ihnen geschossen und den Mann getroffen. RB Leipzig hat den ersten Sieg in der Fußball-Champions League erspielt. Gegen die PSV Eindhoven aus den Niederlanden gab es zu Hause ein 1:0. Bayern München ist dagegen beim norwegischen Meister Viking Stavanger nicht über ein 3:3 hinausgekommen. Das deutsche Nationalteam der Fußballerinnen hat das Testspiel in Bremen gegen Japan mit 2:1 gewonnen. Soweit die Nachrichten. 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Das Wetter. Heute gebietsweise erst dicht bewölkt, sonst freundlich mit Sonne. Es bleibt trocken bei 16 bis 18 Grad. Aktuell in Berlin um 13 Grad, in Brandenburg zwischen 11 in Jüterbock und 13 Grad in Bernau. Die Zeit, es ist 6.25 Uhr.
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3: Mit Dörte Naht im Studio. Ich grüße Sie. Die Sondierung für eine rot-grün-rote Regierung jetzt also erstmal unterbrochen in Berlin. Auf die genauen Gründe dafür kann ich mit Thorsten Gabriel gucken, unserem landespolitischen Reporter für Berlin. Guten Morgen, Thorsten.
4: Guten Morgen.
3: Ausgangspunkt ist die Fraktion der Linken, die hat sich gestern konstituiert. Haben ja viele drauf geguckt, ob Vanessa Emde aus Neukölln Teil dieser Fraktion wird oder nicht. Warum ist ihre Person da so bedeutend?
4: Vanessa Emde ist immer wieder, oder vieles hat sich auf sie fokussiert, weil sie immer wieder durch Aussagen, Aktivitäten, auch ihre Kontakte aufgefallen ist, auch damit andere provoziert hat, das muss man so sagen, etwa im Mai bei einer Veranstaltung im Zusammenhang mit dem israelisch-palästinensischen Konflikt, da hat sie davon gesprochen, es gebe kein Existenzrecht für Staaten, nur Menschen hätten ein Recht zu existieren. Dann gab es Fotos auf Neuköllner Wahlparty mit ihr und Ibrahim, der als palästinensischer Terrorunterstützer gilt, und deswegen fokussierte sich letztendlich der Blick so stark auf ihre Person und die Frage, ob sie Mitglied dieser Fraktion werden kann oder nicht.
3: Ja, ist dann Teil der Fraktion geworden und hat, wie alle Fraktionsmitglieder, eine Erklärung unterzeichnet. Was steht da drin?
4: Ja, das ist ein zweiseitiges Schreiben, das am Ende nach langer Diskussion, wie es hieß, alle Abgeordneten der Linken unterschrieben haben. Da steht im Grunde nur drin, dass sich alle an die Parteitagsbeschlüsse und Parteibeschlüsse, an Grundsatzprogramme, insbesondere auch zum Konflikt im Nahen Osten, zu halten haben. Dazu zählt auch, das wird erwähnt, das Existenzrecht Israels, der Schutz jüdischen Lebens. Und außerdem steht auch drin, dass unter anderem die Billigung des Hamas-Terrors selbstverständlich zu unterbinden sei. Also eine Menge Punkte, bei denen man sagen muss, das sollte selbstverständlich so sein.
3: Und dann kam aber wenig später die Erklärung von den Grünen und der SPD, dass sie die Sondierung jetzt unterbrechen. Wie begründen die das?
4: Ja, sehr knapp nur, kann man sagen. Also das heißt da eben wörtlich, wir haben zur Kenntnis genommen, dass die Linke in ihrer Fraktion zu anderen Verabredungen gekommen ist, wo man sich dann auch fragen kann, was sind denn diese anderen Verabredungen? Darauf gehen sie aber nicht weiter ein. Sie sagen nur, das bedeutet, dass an dieser Stelle die Sondierung, dass sie die Sondierung unterbrechen müssen, um zu bewerten, ob die Vereinbarung von vergangener Woche noch gelte, und dass sie von der Linken erwarten, dass sie deutlich macht, inwiefern die getroffenen Vereinbarungen ernst zu nehmen und umzusetzen sind. Also sprich, diese zweiseitige Erklärung, die alle unterschrieben haben in der Linksfraktion, die reicht Grünen und SPD eben nicht.
3: Ja, du hast die Frage ja schon aufgeworfen. Was genau sind diese Verabredungen, von denen da die Rede ist? Also geht es um die gemeinsame Antisemitismusvereinbarung oder geht es da auch um die Person von Vanessa Emde?
4: Ja, da gehen am Abend so ein bisschen die Haltungen gingen da auseinander. Also wir wissen, der Spiegel hat geschrieben, dass die Grünen davon ausgegangen sei, dass Emde fest ausgeschlossen wird, dass es da auch Zusagen gab. So ähnlich hat es die grüne Bundesvorsitzende Franziska Brandner gestern Abend auch in der Talksendung Maischberger nochmal gesagt. Auf der Landesebene ist das nicht so deutlich zu hören. Im Gegenteil, die Linke versichert, wenn man da in sie hineinhört, sehr deutlich, es habe so eine klare Zusage nie gegeben. Ja, es ist im Moment erstmal die interessante Feststellung, dass es da eine deutliche Einmischung von der Bundesebene gestern Abend noch gab, auch eine lautstarke, und man wird sehen, was daraus folgt.
3: Vielleicht lohnt auch noch kurz der Blick auf eine andere Veranstaltung gestern, die Podiumsdiskussion der linken Landesarbeitsgemeinschaft Palästina-Solidarität. Da konnte man in der Ankündigung lesen, wir wollen diskutieren, wie wir eine Regierung stoppen, die Polizeiknüppel rot anmalt, aber sonst alles beim Alten lässt. Wie ist denn das zu bewerten?
4: Naja, also das war eine wirklich volle Veranstaltung, kann man so sagen. Und da wird in dieser Gruppe sehr aktiv Stimmung gemacht in der Partei. Oder man will dafür werben, dass, wenn es mal zu einer Mitgliederversammlung kommen sollte, bei der dann über einen möglichen Koalitionsvertrag abgestimmt wird, da auch wirklich eine Mehrheit gegen eine solche Regierungsbeteiligung zustande kommt. Es gab dann gestern Abend auch bei besonders radikalen Forderungen immer wieder viel Applaus vom Podium. Dieses Sondierungspapier, was Linke, Grüne und SPD da formuliert haben, bezeichnen sie als Totalschaden. Und die fühlen sich von ihrer Partei der Linken ein bisschen verraten.
3: Was heißt das alles für eine Regierungsbildung in Berlin? Hat Rot-Grün-Rot noch eine Chance?
4: Das muss man jetzt sehen. Also ich würde sagen, die Situation ist für alle Beteiligten verfahren. Denn es ist ja nicht nur so, dass die Grünen und die SPD jetzt gesagt haben, wir unterbrechen erstmal. Man hört auch schon erste Stimmen, die auch da mit einer gewissen Fassungslosigkeit darauf reagieren und sagen, wie wollt ihr da gesichtswahrend wieder rauskommen? Denn dass jetzt eine Linke sagt, oh, na gut, dann korrigieren wir das nochmal, dann schließen wir Vanessa Emde aus der Fraktion aus. Das wird sie vermutlich so nicht kommen. Gleichzeitig ist es auch so, dass es jetzt, sagen wir mal, die Lust auf ein Bündnis unter CDU-Führung, was ja eine Alternative wäre, diese Lust hält sich dann doch bei Grünen und SPD sehr stark in Grenzen. Auch alles andere, was so diskutiert wird an Tolerierung, erscheint jetzt wenig wahrscheinlich in diesem Lichte. Also das bleibt jetzt sehr spannend.
3: Thorsten Gabriel sagt das. Und der ist unser landespolitischer Beobachter. Vielen Dank, Thorsten.
4: Sehr gern.
3: 6:31 Uhr die Zeit jetzt. Im Berliner Stadtteil Gesundbrunnen, gleich beim Humboldtheim, da hat der Rüstungskonzern Rheinmetall ein Werk. Seit dem Sommer werden dort Artilleriegeschosshülsen und Drohnenteile hergestellt. Mit Sprengstoff wird dort allerdings nicht gearbeitet. Zum Teil gibt es Verständnis für die Produktion dort, aber es gibt auch viel Kritik und viele Sorgen. Die RBB-Reporter Fabian Grieger und Paul Welch-Gerrer haben sich dort umgeschaut.
5: Die Scheringstraße im Wedding. Hinter Stacheldraht, Kameras und Wachschutz verbirgt sich ein unscheinbares Fabrikgelände mit wellenförmigen Dachgiebeln. Jahrzehntelang liefen hier Autoteile von Band. Seit Juni sind es Geschosshülsen für Artilleriemunition und Teile für Kamikaze-Drohnen. Nachdem bekannt wurde, dass die Fabrik zukünftig Rüstungsgüter produziert, bildeten sich Initiativen gegen die Fabrik. Auch die evangelische Gemeinde vor Ort schließt sich an. Bei einem Gottesdienst in der Kapelle der Versöhnung holt Pfarrerin Senta Reisenbüchler einen roten Wimpel hervor.
6: Viele von euch, die hier im Kiez wohnen, kennen vielleicht diesen Wimpel. Wedding gegen Waffenproduktion. Der hängt auch bei uns in den Gemeinderäumen. Wir beteiligen uns dabei.
5: Der rote Wimpel mit der Aufschrift Wedding gegen Waffenproduktion ist das Symbol der Fabrikgegner geworden. Er hängt von Balkonen, in Schaufenstern und Restaurants. Auch in dem syrischen Restaurant von Mohamed Saleh, der vor einigen Jahren aus dem syrischen Bürgerkrieg geflohen ist.
7: Das bleibt immer und immer her, bis dass wir schaffen, dass es kein Waffen hier in unserer Stadt Berlin.
5: Mohammeds Restaurant ist zu einem Treffpunkt für Nachbarn geworden, die sich gegen die Fabrik einsetzen. Bei einer Wahlkampfveranstaltung konfrontiert Mohammed die grüne Bezirksbürgermeisterin von Mitte, Stefanie Remlinger, mit seinen Sorgen.
7: Mein Name ist Mohammed Saleh und ich komme aus Syrien, wo die Land ist komplett zerstört, da kommt eine Waffenfabrik, wo ich mein Laden ist. Wir bitten euch, dass die eine Lösung finden vor unsere Kinder, vor eure Kinder. Das kann nicht sein, dass es unsere Kinder haben Angst vor dieser Fabrik. Und ich bedanke mich.
5: Okay. Die Antwort der Bezirksbürgermeisterin?
8: Ja, also wir haben geprüft, was wir gegen das Umstellen auf eine Waffenfabrik tun können als Bezirk. Das können wir nichts.
5: Was der Bezirk auch nicht kann oder macht, ein Schutzkonzept für den Kiez. Die offizielle Begründung, weil kein Sprengstoff verarbeitet wird, gäbe es keine Erhöhung des Gefährdungspotenzials. Auch der Senat sieht keine besondere Gefährdung. Die Waffenfabrik als mögliches Angriffsziel, bislang gibt es keine Pflicht für Behörden, sich darum zu kümmern. Daran ändern auch die mutmaßlichen Drohnenangriffe der letzten Wochen auf Ziele in Deutschland nichts. Auch die Grundschule direkt gegenüber vom Werk ändert daran nichts. Wer im Wedding herumfragt, findet kaum Fabrikbefürworter. Doch es gibt sie. Ilse ist gebürtige Lettin und überzeugt, dass es solche Fabriken braucht.
9: Also ohne Waffen wird man untergehen.
5: Durch die Fabrik zum russischen Angriffsziel zu werden, befürchtet sie nicht.
9: Ich gehe nicht davon aus, dass Berlin Angriffsziel sein könnte, weil das wäre ja dann Weltkrieg. Und ich glaube, so weit gehen sie nicht.
5: Die Umstellung auf Rüstungsproduktion soll noch im Oktober abgeschlossen sein.
3: Ein Beitrag von Fabian Grieger und Paul Welschgerer. Ihre lange Fernsehreportage zu dem Thema sendet das rbb-Fernsehen heute um 20.15 Uhr. Und im Anschluss um 20.45 Uhr läuft dann Wir wollen reden. Mehr Waffen für mehr Frieden? Fragezeichen. Sascha Hingst diskutiert mit Gästen und dem Publikum.
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3: Die Bundesregierung hat sich laut Medienberichten bei der sogenannten Zuckersteuer geeinigt. Ab dem kommenden Sommer sollen süße Getränke mehr kosten. Wie viel teurer werden Softdrinks also für Verbraucherinnen und Verbraucher? Und was sagen die Hersteller zu dieser Zuckersteuer? Das ist Thema für unseren Wirtschaftsreporter, für Sören Hinze, der bei mir ist. Guten Morgen.
10: Guten Morgen.
3: Bei Softdrinks muss man ja sofort an Cola denken, Limonade, sowas. Wie viel teurer wird das?
10: Also so eine Cola-Flasche wird ja oft als 1,5-Liter-Flasche verkauft. Da musst du ungefähr mit 39 Cent mehr rechnen. Was sieht der Plan genau vor? Also dpa und dem Redaktionsnetzwerk Deutschland, denen liegt ein internes Papier vor. Und demnach sollen Getränke mit einem Zuckergehalt von ab 5 Gramm Zucker pro 100 Milliliter 26 Cent teurer pro Liter werden. Also Zuckersteuer von 26 Cent. Bei besonders zuckerhaltigen Getränken ab 8 Gramm Zucker pro 100 Milliliter sind es sogar 32 Cent pro Liter. Viele Zahlen, aber unterm Strich fast kein Softdrink liegt unter dieser 5 Gramm Zucker-Marke. Einfach mal hinten auf dem Etikett schauen. Die meisten Softdrinks haben sogar mehr als 8 Gramm Zucker pro 100 Milliliter. Da fällt dann sozusagen der höhere Zuckersteuersatz von 32 Cent pro Liter an. Also für einen Kasten Cola habe ich das mal durchgerechnet. 12 mal 1 Liter oder 10 mal 1,5 Liter. Da fallen in Zukunft etwa 3 Euro Zuckersteuer an. So ist der aktuelle Plan, den das Kabinett heute beschließen soll.
3: Umfasst diese Zuckersteuer alle Getränke, also auch zum Beispiel süßen Kaffee oder alkoholische Getränke?
10: Nein, nach Medienberichten geht es um Erfrischungsgetränke und andere alkoholfreie Getränke. Also Milchmischgetränke wie so ein Kaffeelatte, den es im Kühlregal gibt, der zählt nicht dazu. Alkoholfreies Bier soll nach Berichten auch explizit ausgenommen sein. Aber so ein Mixgetränk, ein Radler, da ist ja schon Limonade drin, da fällt die Zuckersteuer an. Außerdem sollen auch Fruchtsäfte besteuert werden, wenn ihnen extra Zucker zugesetzt wurde. Also beim Multivitaminsaft oder beim Nektar, da fällt die Zuckersteuer an. Die klassische Apfelschorle ohne zusätzlichen Zucker, da eher nicht. Und wer jetzt denkt, tja, ich habe einen Sirup zu Hause und sprudel mein Wasser selber zu Hause auf, der wird auch besteuert beim Sirup oder bei einem Konzentrat. Da orientiert sich die Zuckersteuer am Mischverhältnis, das der Hersteller angibt. Also das Limonadensirup oder so ein Konzentrat, das wird auch teurer.
3: Sag noch kurz, wie die Hersteller und Verbände reagieren.
10: Der Verband der deutschen Getränkewirtschaft, der läuft Sturm. Die fordern einen kompletten Stopp des Vorhabens. Sie warnen vor Bürokratie und höheren Preisen. Verbraucherorganisationen wie der Ärzteverband und der Ärzteverband, die sehen das ganz anders. Die loben den Vorstoß. Die hoffen, dass die Zuckersteuer und damit bedingte Krankheiten abnehmen. Eine Ausnahme gibt es noch, und zwar für kleine Hersteller und lokale Brauereien. Da soll keine Zuckersteuer erhoben werden.
3: Sören Hinze war das aus unserer Wirtschaftsredaktion. 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
3: Tobias Mück.
1: Von den Brandenburger Fernstraßen gibt es gerade keine Meldungen über größere Störungen. Stadtverkehr Berlin A100 Richtung Treptow in Höhe Spandauer Damm ist ein Transporter auf der rechten Spur liegen geblieben. Außerdem sind wegen Bauarbeiten die Einfahrt Siemensdamm und die Ausfahrt Gradestraße gesperrt. In Mitte ist die Karl-Liebknecht-Straße zwischen Alexanderplatz und Spandauer Straße wegen eines Polizeieinsatzes in beiden Richtungen gesperrt. Köpenick-Salvador-Allende-Straße zwischen Friedrichshagener Straße und Fürstenwalder Damm ist Richtung Seenbinder Straße bis Mitte November nur eine Spur frei. Tagsüber gibt es dort immer wieder lange Staus in Richtung Fürstenwalder Damm. Hakenfelde in der Niederneuendorfer Allee wird ab heute an Gasleitungen gearbeitet. Die Fahrbahn wird zwischen Papenberger Weg und Teufelssee-Kanal auf eine Spur verengt. Bis Ende November regelt dort eine Baustellenampel den Verkehr.
3: 20 vor 7 wird's.
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3: Dörten hat hier. Guten Morgen. Dass Sondierungsgespräche so viel Aufmerksamkeit auf sich ziehen wie die in Berlin, das ist ja sowieso schon mal besonders. Schon mit den Vorgesprächen und der Antisemitismusvereinbarung war klar, das ist erstmal ein fragiles Gebilde und das bewahrheitet sich jetzt. Ende offen. Tobias Möck hat die Nachrichten.
1: In Berlin haben Grüne und SPD die Sondierungsgespräche mit der Linken über die Bildung einer gemeinsamen Regierung unterbrochen. Hintergrund ist die von den drei Parteien geschlossene Vereinbarung zu Antisemitismus und Clan-Kontakten. Man müsse bewerten, ob diese nach der Konstituierung der Linke-Fraktion noch gelte, heißt es gemeinsam von Grünen und SPD. Linke-Fraktionschef Schulze äußerte sich in der rbb24-Abendschau überrascht.
11: Offenbar hatten Grüne und SPD da andere Erwartungen. Ich muss aber sagen, der Kern des Problems ist ja, dass wir Antisemitismus auch in der Stadt haben, dass jüdische Menschen sich nicht mehr sicher fühlen auf der Straße in Berlin, dass jüdische Kinder nicht mehr auf die normalen Schulen gehen wollen. Und mit diesem Problem haben wir uns als Linke beschäftigt, haben wir uns auch mit SPD und Grünen gemeinsam in dem Papier beschäftigt. Und ich finde, wir sollten jetzt daran arbeiten, das auch umzusetzen. Warum jetzt dieser Schritt kommt, zu sagen, wir wären abgewichen von Vereinbarungen, kann ich tatsächlich nicht so richtig nachvollziehen.
1: Tobias Schulze, Fraktionschef der Linken im Berliner Abgeordnetenhaus. Grünen-Bundeschefin Brandner hat die Entscheidung der Berliner Landesgrünen und der SPD befürwortet, die Sondierungsgespräche mit der Linken zu unterbrechen. Man brauche Verlässlichkeit und Vertrauen, sagte Brandner am Abend in der ARD. Die Linke habe sich nicht an eine Abmachung gehalten, das sei bedauerlich. Es gebe in der Berliner Linken ein Problem mit Antisemitismus und organisierter Kriminalität. Dieses Problem müsse geklärt sein, bevor man über andere Dinge rede, so Brandner. Die schwarz-rote Koalition hat sich darauf geeinigt, wie die geplante Zuckersteuer auf Getränke umgesetzt werden soll. Das Kabinett will am Vormittag ein Papier dazu beschließen. Geplant sind zwei unterschiedliche Steuersätze je nach Zuckergehalt. Außerdem will die Regierung über eine umfassende Reform der Pflegeversicherung in eine Kommission einsetzen. Hauptstadtkorrespondentin Birte Sönnigsen.
12: Die Bundesregierung hatte sich nach langen Diskussionen auf einen Gesetzentwurf zur Pflegereform geeinigt. Der Bundestag hat dieses Gesetz längst noch nicht beschlossen und schon jetzt ist klar, langfristig lassen sich mit diesem Gesetz die Finanzprobleme in der Pflege nicht regeln. Die SPD drängt darauf, dass die Fachleute zum Beispiel auch prüfen, ob ein finanzieller Ausgleich zwischen gesetzlicher und privater Pflegeversicherung sinnvoll und möglich ist. Außerdem sollen sich die Fachleute auch die Idee eines Pflegedeckels genauer anschauen, der die Eigenanteile, den die Menschen im Pflegeheim selbst bezahlen müssen, begrenzen soll.
1: Vor dem Oberlandesgericht Hamburg beginnt heute der Prozess um die Sprengung der Nord Stream Pipelines an der Ostsee vor 4 Jahren. Angeklagt ist ein 50-jähriger Ukrainer. Die Bundesanwaltschaft wirft ihm vor, dass er als Armeeoffizier zivile Ziele angegriffen und damit ein Kriegsverbrechen begangen hat. Der Beschuldigte wurde vor einem Jahr in Italien festgenommen. Er soll das Team geleitet haben, das im September 2022 die Pipelines gesprengt hat, die russisches Erdgas nach Deutschland transportierten. Die Bundesanwaltschaft geht davon aus, dass der Mann im Auftrag staatlicher ukrainischer Stellen gehandelt hat. Die Regierung in Kiew weist das zurück, dass sie dafür verantwortlich ist. Ärzte haben bei Papst Leo XIV. Einen bösartigen Lungentumor entfernt. Das hat das Gemelli-Klinikum bestätigt, nachdem das Oberhaupt der katholischen Kirche dort operiert wurde. Um den Tumor vollständig zu entfernen, sei der gesamte untere Lappen der rechten Lunge entfernt worden. Der Papst hat damit rund 20-25% weniger Lungenvolumen. Geplant ist, dass sich der 71-Jährige mindestens eine Woche erholt. Bis einschließlich nächsten Dienstag hat der Vatikan alle Termine abgesagt. Nach mehreren Gewalttaten von Jugendlichen in Potsdam beschäftigt sich der Brandenburger Landtag heute mit dem Thema. In einer von der AfD beantragten Aktuellen Stunde soll über Gegenmaßnahmen debattiert werden. In Potsdam hat es in den vergangenen Wochen immer wieder Angriffe von Gruppen Jugendlicher gegeben. Anfang des Monats wurden dabei 3 Menschen verletzt. CDU-Innenminister Redmann will heute Maßnahmen vorstellen, wie das Land solchen Gewalttaten entgegenwirken will. RB Leipzig hat den ersten Sieg in der Fußball-Champions League erspielt. Gegen die PSV Eindhoven aus den Niederlanden gab es zu Hause ein 1:0. Bayern München ist beim norwegischen Meister Vikingstar Wanger nicht über ein 3:3 hinausgekommen. Das deutsche Nationalteam der Fußballerinnen hat das Testspiel in Bremen gegen Japan mit 2:1 gewonnen. Und Alba Berlin gewann in der Basketball-Champions League gegen Aleksandrovac aus Bosnien-Herzegowina mit 90:79. Soweit die Nachrichten. 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Das Wetter. Heute gebietsweise erst dicht bewölkt, sonst freundlich mit Sonne. Es bleibt trocken bei 16 bis 18 Grad. Aktuell in Berlin um 13 Grad, in Brandenburg zwischen 11 in Wiesenburg und 13 Grad in Angermünde. Die Zeit, es ist 6.45 Uhr.
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3: Mit Dörte Naht im Studio, ich grüße Sie. Potsdam hat ein Problem mit Jugendgewalt. Die Welle an Gewalttaten von Jugendlichen und jungen Erwachsenen in der Hauptstadt Brandenburgs, die reißt nicht ab. Der Ausschuss für Ordnung und Sicherheit möchte dagegen vorgehen, hat sich gestern Abend beraten. RBB24-Reporter Felix Moniak hat die Einzelheiten dazu.
13: Kohlhaasenbrück auf der Grenze zwischen Berlin und Potsdam vor einer Woche. Etwa 15 Personen greifen 3 Jugendliche an. Laut Polizei verliert ein 17-Jähriger kurz das Bewusstsein, ein 18-Jähriger wird mit dem Kopf gegen ein parkendes Auto geschlagen. Gegen solche Taten soll in Potsdam künftig eine eigene Stelle vorgehen. Sie soll die Arbeit von Jugendhilfe, Schulen, Ordnungsamt, Polizei und Staatsanwaltschaft bündeln und regelmäßig im Ausschuss für Ordnung und Sicherheit Bericht erstatten. Endgültig entschieden wird darüber am 4. November in der Stadtverordnetenversammlung. Der Ausschussvorsitzende Adams von der CDU will außerdem, dass junge Täter schneller verurteilt werden.
14: Tempo ist wichtig, weil zwischen Tat und Bestrafung darf nicht so viel Zeit vergehen, sonst wirkt die Strafe nicht und die Täter sind weiter unterwegs.
13: Bekannte Fälle gibt es laut Polizei auch in Babelsberg, in der Innenstadt, am Stern und im Schlatz. Viele Taten laufen ähnlich ab. Eine Gruppe verlangt Geld oder Handy und droht mit Schlägen oder Messergewalt. Oder viele Täter gehen auf Einzelne los. Katrin Finke-Jetschmanek leitet das Projekt Schulsozialarbeit an Potsdams weiterführenden Schulen. Jugendliche und junge Erwachsene würden mittlerweile häufiger Grenzen überschreiten, mit Worten und körperlich, sagt sie.
15: Potsdam hat ein Problem mit gewalttätigen Jugendlichen. Potsdam hat auch ein Problem mit Jugendkriminalität. Das kann man nicht mehr von der Hand weisen, es ist so.
13: Die parteilose Oberbürgermeisterin Nuscha Aubel verweist auf eine Taskforce und eine Arbeitsgemeinschaft, die die Stadt bereits eingerichtet hat.
16: Wir haben in den Jugendclubs entsprechend sensibilisiert. Wir sind mit dem Innenministerium im Austausch und wir wollen im Grunde genommen die ganze Klaviatur, den Instrumentenkasten, den wir haben, nutzen, damit sich insbesondere Jugendliche und natürlich auch Erwachsene in unserer Stadt sicher fühlen, egal wo.
13: Die Zeit drängt, denn die Vorfälle reißen nicht ab. Laut Polizei sind zwar einzelne mutmaßliche Haupttäter festgenommen worden, doch wie viele Personen es tatsächlich gibt, ist unklar. Zuletzt soll eine Gruppe Jugendlicher am Montagvormittag 2 Teenager gezwungen haben, das Schulgelände zu verlassen und mit in einen nahen Park zu kommen. Dort soll einer der beiden geschlagen und beide bedroht worden sein. Die Polizei ermittelt.
3: Potsdam möchte gegen Jugendgewalt vorgehen, RBB24-Reporter Felix Moniak berichtete. Zur Sache Brandenburg hieß es gestern Abend in Cottbus. Da stellte sich der Ministerpräsident Dietmar Woidke und auch sein Kabinett beim Bürgerdialog den Fragen der Menschen. Viele hatten da auch Anliegen aus Cottbus mitgebracht. Deshalb war auch der Oberbürgermeister Tobias Schick gefragt. RBB-Reporterin Aspasia Opitz hat zugehört und mit Besuchern gesprochen.
17: Der Saal im alten Stadthaus ist rappelvoll. Wer keinen Sitzplatz mehr bekommen hat, bleibt einfach stehen, denn die Landesregierung ist da. Viele Fragen drehen sich aber auch ganz konkret um Cottbus. Wie der Abend ankommt, da gehen die Meinungen auseinander.
18: Ich fand die Veranstaltung wirklich sehr, sehr gut. Ich bin Cottbusserin, ich liebe meinen Cottbus, ich bin stolz auf Cottbus.
19: Ich war sehr enttäuscht. Ich meine, wir brauchen die Beweihräucherung nicht.
20: Die Menschen sind zu Wort gekommen, sie sind nicht begrenzt worden.
21: Ich finde, man hätte noch mehr auf bestimmte Themen eingehen müssen.
17: Energiepreise, Gesundheit, Garagen, Bildung und Wohnungsbau. Auch Oberbürgermeister Tobias Schick hört zu. Beim Thema Wohnen fordert er selbst Entlastungen vom Land.
22: Ganz viele, die Familien vor allen Dingen sind, die haben unter anderem auch mit den steigenden Kosten Probleme. Und ich glaube, die Landesregierung sollte noch mal nachdenken, ob man temporär, insbesondere beim Grunderwerb, diese Steuer deutlich senkt. Und das wäre auch mal ein Zeichen für die Familien.
17: Auch die Fernwärme ist Thema. Ende 2028 geht das Kraftwerk Jenschwalde vom Netz. Bis dahin muss die Wärmeversorgung für Cottbus gesichert sein.
22: Ich habe eine Taskforce einberufen. Ich kriege auch Unterstützung vom Land. Das ist ja heute auch noch mal deutlich geworden. Die beiden aktuellen Vertragspartner, die LEAG und die Stadtwerke, da müssen wir, glaube ich, noch mal stark vermitteln.
17: Neben den großen politischen Themen ist die Stimmung auch heiter. Zwischendurch planen Ministerpräsident und Oberbürgermeister kurzerhand gemeinsam eine Kneipe zu gründen. Tobias Schick vermittelt auch noch einen Job an einen Mann, der vielleicht nach Cottbus zurückziehen möchte. Man merkt, es ist Musik im Saal.
22: Und dann habe ich mir gemerkt, dass die Menschen auch eine große Sehnsucht haben, übrigens generationsübergreifend, Kultur selber mitzugestalten. Ob sie nun selber singen wollen oder ob sie Party machen wollen.
17: Beim Bürgerdialog kommt so einiges auf den Tisch. Große Landespolitik genauso wie die Frage, wie die eigene Zukunft in Cottbus aussehen soll.
3: Aspasia Opitz berichtete über das Brandenburger Kabinett im Dialog mit Cottbuser Bürgern. Papst Leo XIV. Hatte am Sonntag nach dem Angelusgebet selbst verkündet, dass in seiner Lunge ein Knoten entdeckt worden sei und er sich in den kommenden Tagen operieren lassen werde. Ein Vatikansprecher hatte dann erklärt, dass der Papst danach etwa eine Woche im Krankenhaus bleiben müsse. Seine Audienzen wurden bis zum 20. Oktober abgesagt. Jetzt hat er zumindest die Operation gut überstanden, wie unsere Korrespondentin in Rom, Anna Giordano, berichtet.
23: Papst Leo XIV. Litt an einem bösartigen Lungentumor. Das haben die Ärzte des Gemelli-Klinikums nach dem operativen Eingriff am Abend bestätigt. Zunächst hieß es aus dem Vatikan, die Operation sei erfolgreich und nach Plan verlaufen. Der Papst sei danach aufgewacht und in sein Zimmer zurückgekehrt. Die histologische Untersuchung habe ergeben, dass es sich bei dem Lungenknoten um einen bösartigen Tumor handelt. In der Medizin spricht man von Lungenadenokarzinom. Nach Vatikaninformationen war dies von den Ärzten schon vermutet worden. Um den Tumor vollständig zu entfernen, wurde der gesamte untere Lappen der rechten Lunge entfernt. Das ist ein Standardvorgehen bei dieser Art von Befund und bedeutet den dauerhaften Verlust von 20-25% des Lungenvolumens. Der minimalinvasive Eingriff dauerte nach Vatikanangaben rund 1,5 Stunden. Papst Leo XIV. Soll sich von der Operation nun eine knappe Woche lang erholen. Bis einschließlich nächsten Dienstag wurden alle seine Termine abgesagt. An seinen Reiseplänen hat der Papst aber bislang festgehalten. Im November möchte er die südamerikanischen Länder Uruguay, Argentinien und Peru besuchen.
3: Korrespondentin Anna Giordano berichtete aus Rom.
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3: Gerade ist der Film Corpus Delicti im Kino angelaufen. Die Vorlage dazu hat Juli C. geschrieben, ein Roman, in dem die Gesellschaft von einer Gesundheitsdiktatur mittels vollständiger Überwachung regiert wird. Corpus Delicti war wie fast alle Romane der Wahlbrandenburgerin ein Bestseller. Sie greift immer wieder gesellschaftspolitische Themen auf. Ob das auch für ihren neuen Roman Pony Show gilt, dazu unsere Literaturkritikerin Nadine Kreuzzahler.
24: Nicht ein Dorf in Brandenburg, wie in ihren Bestsellern Unter Leuten und über Menschen ist diesmal der Romanschauplatz, sondern Hamburg. Hier hat sich vor dem Landgericht eine Menschentraube versammelt.
25: Mir gelingt es, einige der Transparente zu entziffern. Free Betty und schämt euch. Dazu wummernde Klänge aus Lautsprechern. Mit einem Mal begreife ich in stechender Klarheit, dass ich als Strafverteidiger in einem Prozess auftrete, der die Menschen auf die Straße bringt.
24: Der hier spricht und erzählt, ist Mark. Er ist der Anwalt von Betty. Sie ist 54 Jahre alt und Chefin eines bedeutenden Literaturverlags. Jetzt aber vor allem Angeklagte in einem aufsehenerregenden Mordprozess. Einem Mordprozess ohne Leiche. Der junge Nachwuchslektor Ferro, ihr mutmaßlicher Geliebter, ist verschwunden. Was hat Betty damit zu tun?
25: Viele Indizien, keine gesicherten Erkenntnisse, aber starke Hinweise auf eine Tragödie, die es aufzuklären gilt. Nicht unerhebliche Mengen von Blut in einem Haus, in dem die Angeklagte nachweislich mehrmals mit dem Vermissten gewesen ist. Die viermal abgefeierte Waffe, die man bei ihr gefunden hat.
24: Julie C., promovierte Juristin und ehrenamtliche Richterin am Landesverfassungsgericht in Brandenburg, hat mit Pony Show einen Justizthriller geschrieben. Sie bringt auch, und das kennt man von ihr nicht anders, einige gesellschaftsrelevante Themen unter, etwa Altersdiskriminierung von Frauen, Feminismus, Machtmissbrauch und die Erregungsspirale in den sozialen Netzwerken und den Medien. Die gestandene Verlagschefin und der 25 Jahre jüngere Berufsanfänger, diese Story polarisiert.
25: Für die eine Seite ist Betty der lebende Beweis, dass Frauen kein Deut besser sind als Männer, weshalb der Kampf gegen das Patriarchat in letzter Konsequenz ein Irrtum ist. Die andere Seite sieht Betty als Opfer des Patriarchats, weil ein männlich dominiertes System über ihre sexuelle Selbstbestimmung zu Gericht sitzt.
24: Betty entpuppt sich als schwierige Mandantin. Sie erzählt Mark nur widerwillig und in kleinen Häppchen, was wirklich passiert ist. Nicht selten steht Mark ahnungslos da im Gerichtssaal. Als Leserin weiß man immer nur so viel wie Mark und man fragt sich genau wie er, ob Betty die Wahrheit sagt. Aber was ist überhaupt Wahrheit?
25: Vor Gericht ist es wie in der Literatur, nicht wahr? Fragt sie. Wahrheit ist eine ästhetische Kategorie. Die schönste Geschichte gewinnt.
24: Pony Show ist in seinen besten Momenten ein echter Page-Turner. Die vielen Cliffhanger, der Wechsel zwischen Bettys Beichte, dem Schlagabtausch vor Gericht und Marks innerlichem Ringen, das erzeugt Spannung. Allerdings detaillierte, schulmeisterliche Erklärungen, etwa zur deutschen Rechtsprechung oder dazu, wie Algorithmen funktionieren, bremsen die Spannung immer wieder. Und die ein oder andere überraschende Wendung weniger wäre am Ende mehr gewesen.
3: Pony Show, so heißt der neue Roman von Julie C., der heute bei Luchterhand erscheint. Die Ausschnitte waren aus dem Hörbuch, gelesen von David Schütter.
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3: Das Wetter für Berlin und Brandenburg: im Südosten ist es heute anfangs wolkig, sonst locker bis leicht bewölkt mit viel Sonne, dementsprechend verbreitet trocken bei 16 bis 18 Grad. Jetzt im Moment haben wir so 12, 13 Grad in Berlin, 12 Grad sind es in Frankfurt-Oder und 11 in Potsdam.
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3: Den hat Tobias Möck für Sie.
1: Von den Brandenburger Fernstraßen gibt es zurzeit keine Meldungen über größere Störungen. Stadtverkehr Berlin A100 Richtung Treptow in Höhe Spandauer Damm ist ein Transporter auf der rechten Spur liegen geblieben. Außerdem sind wegen Bauarbeiten die Einfahrt Siemensdamm und die Ausfahrt Grade Straße gesperrt. In Mitte ist die Karl-Liebknecht-Straße zwischen Alexanderplatz und Spandauer Straße wegen eines Polizeieinsatzes in beiden Richtungen gesperrt. Köpenick-Salvador-Allende-Straße zwischen Friedrichshagener Straße und Fürstenwalder Damm ist in Richtung Seenbinder Straße bis Mitte November nur eine Spur frei. Tagsüber müssen Sie dort immer wieder mit langen Staus rechnen in Richtung Fürstenwalder Damm. Hakenfelde in der Niederneuendorfer Allee wird ab heute gebaut. Die Fahrbahn wird zwischen Papenberger Weg und Teufelssee-Kanal auf eine Spur verengt. Bis Mitte November regelt eine Baustellenampel den Verkehr. Langwitz auf der Kaiser-Wilhelm-Straße wird heute gebaut. Bis Februar 27 ist die Fahrbahn verengt.
3: 7 Uhr ist es.
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3: Dörte Naht bin ich. Guten Morgen, grüße Sie. Wie es jetzt weitergeht in Berlin, also politisch, das ist die große Frage heute Morgen. Seit knapp einer Woche liefen die Sondierungsgespräche, aber die sind jetzt erstmal vorbei. Tobias Möck hat die Nachrichten dazu.
1: Die Dreiergespräche zur Regierungsbildung in Berlin sind ins Stocken geraten. Nach der konstituierenden Sitzung der Linke-Fraktion unterbrachen Grüne und SPD die seit knapp einer Woche laufenden Sondierungen. In einem gemeinsamen schriftlichen Statement verweisen sie auf die Vereinbarung der drei Parteien zu Antisemitismus und Clankontakten. Man habe jetzt zur Kenntnis genommen, dass die Linke in ihrer Fraktion zu anderen Verabredungen gekommen ist, hieß es. Die Linke hat auch die Neuköllner Politikerin Emde in die Fraktion aufgenommen. Sie ist wegen Äußerungen zu Israel umstritten. Fraktionschef Schulze sagte in der RBB 24 Abendschau, die neue Fraktion habe sich ausdrücklich zum Kampf gegen Antisemitismus, zum Schutz jüdischen Lebens und zum Existenzrecht Israels bekannt. Die schwarz-rote Koalition hat sich darauf geeinigt, wie die geplante Zuckersteuer auf Getränke umgesetzt werden soll. Das Kabinett will am Vormittag dazu eine sogenannte Formulierungshilfe für die Regierungsfraktionen beschließen. Aus dem Hauptstadtstudio Jakob Mayer.
5: Nach mehreren Medienberichten soll die Steuer ab Juli kommenden Jahres wirksam werden. Laut dpa sind zwei Stufen geplant. Auf gesüßte Getränke mit einem Zuckergehalt ab 5 Gramm pro 100 Milliliter gilt demnach ein Steuersatz von 26 Cent. Bei einem Zuckergehalt von 8 Gramm sind es 32 Cent. Mit der Zuckersteuer will Bundesfinanzminister Lars Klingbeil Einnahmen für den Bundeshaushalt generieren und Getränkehersteller anregen, den Zuckergehalt von Getränken zu senken. Die Bundesregierung geht nach dpa-Informationen davon aus, dass die Steuer dem Bund im kommenden Jahr rund 690 Millionen Euro einbringt, 2028 dann 925 Millionen.
1: 4 Jahre nach der Sprengung der Nord Stream Pipelines in der Ostsee beginnt heute in Hamburg der Prozess gegen einen der mutmaßlichen Täter. Angeklagt ist ein ukrainischer ehemaliger Armeeoffizier. Die Bundesanwaltschaft wirft ihm vor, dass er zivile Ziele angegriffen und damit ein Kriegsverbrechen begangen hat. Aus Hamburg, Elke Spanner.
7: Der Angeklagte soll damals das Sabotagekommando angeführt haben. Das war laut Anklage mit einer gecharterten Segeljacht von Rostock aus auf die Ostsee gefahren und hatte Sprengsätze an den Nord Stream Gasleitungen befestigt. Die explodierten. Der Generalbundesanwalt geht in der Anklage davon aus, dass er im Auftrag staatlicher Stellen handelte. Der ukrainische Präsident Volodymyr Zelensky hat eine Verantwortung allerdings stets zurückgewiesen. Der Angeklagte war vor einem Jahr in Italien verhaftet und nach Deutschland ausgeliefert worden. Das Gericht hat Verhandlungstermine bis Mitte Dezember festgesetzt, geht aber davon aus, dass sich der Prozess bis ins nächste Jahr ziehen wird.
1: Ärzte haben bei Papst Leo dem 14. einen bösartigen Lungentumor entfernt. Das hat das Gemelli-Klinikum bestätigt, nachdem das Oberhaupt der katholischen Kirche dort operiert wurde. Um den Tumor vollständig zu entfernen, sei der gesamte untere Lappen der rechten Lunge entnommen worden. Der Papst hat damit rund 20-25% weniger Lungenvolumen. Geplant ist, dass sich der 71-Jährige mindestens eine Woche erholt. Bis einschließlich nächsten Dienstag hat der Vatikan alle Termine abgesagt. Nach mehreren Gewalttaten von Jugendlichen in Potsdam beschäftigt sich der Brandenburger Landtag heute mit dem Thema. In einer von der AfD beantragten Aktuellen Stunde soll über Gegenmaßnahmen debattiert werden. In Potsdam hat es in den vergangenen Wochen immer wieder Angriffe von Gruppen Jugendlicher gegeben. Anfang des Monats wurden dabei 3 Menschen verletzt. CDU-Innenminister Redmann will heute Maßnahmen vorstellen, wie das Land solchen Gewalttaten entgegenwirken will. Bei einer Polizeikontrolle in Berlin-Mitte ist ein Autofahrer von einem Polizisten angeschossen worden. Er wurde mit einer Schussverletzung am Bein in ein Krankenhaus gebracht, wie die Polizei mitgeteilt hat. Der Wagen des Mannes sei zuvor wegen einer auffälligen Fahrweise aufgefallen, sagte ein Polizeisprecher dem RBB. Dabei soll es zu mehreren beinahe Unfällen gekommen sein. Bei einer anschließenden Verfolgungsfahrt wurde er laut den Angaben im Bereich der Spandauer Straße gestoppt. Bei der Kontrolle habe ein Beamter eine Schusswaffe und einen Taser eingesetzt. RB Leipzig hat den ersten Sieg in der Fußball-Champions League erspielt. Gegen die PSV Eindhoven aus den Niederlanden gab es zu Hause ein 1:0. Bayern München ist beim norwegischen Meister Vikingstar Wanger nicht über ein 3:3 hinausgekommen. Das deutsche Nationalteam der Fußballerinnen hat das Testspiel in Bremen gegen Japan mit 2:1 gewonnen. Und Alba Berlin gewann in der Basketball-Champions League gegen Aleksandrovac aus Bosnien-Herzegowina mit 90:79. Soweit die Nachrichten. 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Das Wetter. Heute gebietsweise erst dicht bewölkt und freundlich mit Sonne. Es bleibt trocken bei 16 bis 18 Grad. Aktuell in Berlin um 13 Grad, in Brandenburg zwischen 11 in Wiesenburg und 13 Grad in Angermünde. Die Zeit, es ist 7.05 Uhr.
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3: Dörte Naht im Studio. Ja, wie geht's jetzt weiter mit den rot-grün-roten Sondierungsgesprächen? In Berlin geht's überhaupt weiter? Seit gestern ist das unklar, denn Grüne und SPD haben die Gespräche unterbrochen. Sie wollen erstmal nicht weiter über Haushalt, Verkehr oder Vergesellschaftung sprechen, sondern über das, was gestern Nachmittag in der Linksfraktion passierte und was eben nicht. RBB 24 Landespolitikreporterin Sabine Müller über einen turbulenten Abend.
9: Die linken Fraktionsvorsitzenden Elif Ereb und Tobias Schulze machten einen zufriedenen Eindruck, als sie um kurz vor 18 Uhr vor die Presse traten. Man habe eine gemeinsame Erklärung verabschiedet, die Grundlage der Fraktionsarbeit sein solle. Elif Ereb.
10: Ich gehe davon aus, dass alle Abgeordneten sich jetzt klar verpflichtet haben. Es war eine intensive Debatte. Wir alle stehen im Wort, dafür jetzt auch geschlossen einzutreten.
9: In der Erklärung, die von allen anwesenden Abgeordneten namentlich unterzeichnet wurde, steht unter anderem ein Bekenntnis zum Existenzrecht Israels. Hamas-Gewalt und Terrorverherrlichung werden abgelehnt. Als Grundlage der Vereinbarung werden ausdrücklich linke Parteitagsbeschlüsse genannt. Nicht das gemeinsame rot-grün-rote Papier zum Umgang mit Antisemitismus, das die Spitzen von Linken, Grünen und SPD letzte Woche beschlossen hatten und das innerhalb der Linken teils heftig kritisiert wird als Disziplinierungsmaßnahme und Zensur durch Grüne und SPD. Gut eine Stunde später reagierten die beiden potenziellen Koalitionspartner. Die Spitzenkandidaten von Grünen und SPD im Wahlkampf, Werner Graf und Steffen Krach, erklärten, man müsse die Sondierungen unterbrechen, um zu bewerten, ob die Verabredung von vergangener Woche noch gelte. In einer kurzen gemeinsamen Pressemitteilung heißt es:
11: Wir erwarten, dass die Linke uns deutlich macht, inwiefern sie unsere getroffenen Vereinbarungen ernst nehmen und umsetzen wollen.
9: Erwartet worden war bei Grünen und SPD offenbar auch, dass die umstrittene Linken-Abgeordnete Vanessa Emde, der Israelfeindlichkeit vorgeworfen wird, nicht in die Fraktion aufgenommen wird. Dies geschah aber, auch Emde unterzeichnete die Erklärung. Der linke Co-Fraktionschef Tobias Schulze zeigte sich in der RBB-Abendschau überrascht von der Reaktion von SPD und Grünen.
12: Aus unserer Sicht gilt die Vereinbarung von letzter Woche und diese Erklärung, die wir heute mit allen Abgeordneten unterzeichnet haben, die hat zum Teil wortgleich die Formulierungen aus der Vereinbarung mit SPD und Grünen drin.
9: Allerdings fehlen auch Punkte, die von Teilen der Linken scharf kritisiert wurden. Etwa die Aussage, Polizei und Verfassungsschutz sollten gestärkt werden, um jüdisches Leben in Berlin besser zu schützen. Schulze verteidigte die Aufnahme der Abgeordneten Emde in die Fraktion. Sie habe die Vereinbarung unterschrieben und man gehe davon aus, dass sie sich auch daran halte. Klar ist, Grüne, SPD und Linke haben nach diesem Dienstag viel zu besprechen. Unklar blieb zunächst, wie kritisch die Lage ist, ob die Sondierungen eventuell kurz vor dem Scheitern stehen. Interviewanfragen des RBB lehnten Grüne und SPD ab.
3: Das war gestern Abend zumindest so, für heute früh. Aber hat uns Nina Stahr zugesagt, die Co-Landesvorsitzende der Grünen in Berlin. Das Gespräch hören Sie hier in einer Viertelstunde. Um 7:35 sind wir verabredet. Der Bericht eben war von unserer Landespolitikreporterin Sabine Müller. Jetzt ist es 7:09. Heute beginnt am Oberlandesgericht in Hamburg ein interessanter Prozess. Es geht um die Sprengung der Nord Stream Pipelines im September 2022. Angeklagt hat die Bundesanwaltschaft Serhei K., ein ukrainischer Staatsbürger, der Kopf der Gruppe gewesen sein soll, die die Sprengung durchgeführt hat. Wie immer gilt die Unschuldsvermutung. Aber sollte sich bewahrheiten, dass ein Ukrainer möglicherweise im Auftrag staatlicher Stellen die Energieversorgung Deutschlands ins Visier genommen hatte, was heißt das dann für die deutsche Politik? Das will ich besprechen mit dem CDU-Außenpolitiker Roderich Kiesewetter. Guten Morgen.
13: Guten Morgen, Frau Naht.
3: Zu dem Zeitpunkt lief ja kein Gas mehr durch die Pipelines, weil Russland die Lieferung gestoppt hatte. Das muss man noch dazu sagen. Aber die Ermittler gehen eben davon aus, dass Serhei K. im Auftrag ukrainischer staatlicher Stellen gehandelt habe. Was heißt das für die deutsche Ukraine-Politik?
13: Also zunächst einmal ist es kein Anschlag auf die deutsche Energieinfrastruktur. Nord Stream gehört uns überhaupt nicht. Nord Stream 1 ist zu 51% im russischen Eigentum Gazprom und Nord Stream 2 zu 100%. Und die Zerstörung fand nicht in deutschen Gewässern statt, sondern in internationalen. Die Unterstützung der Ukraine ist in unserem Interesse. Das ist kein Almosen und auch keine Nächstenliebe, sondern knallharte Sicherheitspolitik. Und hinzu kommt, dass das Problem nicht die Zerstörung von Nord Stream war, sondern überhaupt der Bau. Das war ein riesenpolitischer Fehler von Angela Merkel und damals Gabriel in der Regierung.
3: Wenn Sie diese Argumente da anführen, die Sie eben gebracht haben, lese ich das richtig, dass Sie eigentlich den Prozess insgesamt in Zweifel ziehen?
13: Nein, ein Prozess ist immer nötig, um Klarheit zu schaffen. Aber die Frage ist schon, warum ist Deutschland zuständig? Die Vermieterin in Polen, das Schiff startete dann von einem deutschen Hafen, das kann ein Anlass sein, hat sich nach Russland abgesetzt. Die Inhaberin der Firma Feria Woba, derjenige, der das Schiff angemietet hat, war in der Ukraine in Haft. Also man muss da schon ein bisschen weitergehen und auch schauen, dass nicht alle, die einen ukrainischen Pass haben, ausschließlich einen ukrainischen Pass haben. Im Fall der Frau Dana B., die quasi die Vermieterin war, hat sie auch einen russischen Pass und hält sich in Krasnodar auf oder hielt sich bis vor kurzem in Krasnodar in Russland auf. Wo sie jetzt ist, weiß ich nicht. Also ich will damit nur sagen, das ist vielschichtig und ich hoffe, dass das Gericht die Kraft aufbringt, das alles zu beleuchten.
3: Ja, da bewegen wir uns in Bereichen, wo die Tatsachen tatsächlich schwer überprüfbar sind, auch das, was Sie da jetzt angeführt haben. Aber eine Sache...
13: Nein, das ist überprüfbar. Das ist überprüfbar, Frau Naht.
3: Ja, für mich jetzt in diesem Moment. Eine Sache, die schon klar ist, der Bundesgerichtshof, der hat eine Haftprüfung durchgeführt, auch zu den Fragen, die Sie da eben jetzt genannt haben, warum Deutschland überhaupt zuständig ist, warum dieser Prozess. Da wird argumentiert, es geht eben um das Erfolgsortprinzip, sprich die Pipeline führt eben nach Deutschland und hat hier die Energieversorgung sichergestellt, als sie eben noch funktionierte. Und die Vorbereitungshandlungen, das haben Sie ja auch schon gesagt, sind auf deutschem Boden, haben auf deutschem Boden stattgefunden. Und die Anklage erhebt ja auch eine Anklage wegen Kriegsverbrechen. Dann gilt das Weltrechtsprinzip. Also alles Gründe, warum der Prozess hier laufen kann.
13: Die Frage ist, ob es auf deutschem Boden vorbereitet wurde. Das ist unklar. Das wird das Gericht finden. Das polnische Gericht hat ja die Übergabe eines anderen Beschuldigten abgelehnt, weil sie gesagt haben, es ist ein legitimes Kriegsziel. Hat das polnische Gericht abgelehnt. Also das muss man klären. Ein Kriegsverbrechen ist es dann, wenn es gegen zivile Ziele sich richtet. Aber es war eindeutig, dass Nord Stream der Kriegsfinanzierung diente. Und das streitet auch niemand ab, selbst nicht mal die russische Seite, dass sie Einnahmen erzielt haben. Und Russland versuchte ja durch das Abschalten, da lief ja monatelang kein Gas mehr durch, versuchte uns ja vor eine missliche Lage zu stellen. Auch muss man prüfen, welche anderen Interessen doch dahinter sein können. Auch muss geklärt werden, dass die Bundesregierung damals Hinweise, wie in den Medien zu lesen ist, aus Niederlande und den USA hatte, dass eine Zerstörung drohte.
3: Herr Kiesewetter,
13: also die Bundesregierung nichts gegen unternommen, das muss man auch so sagen.
3: Bevor wir jetzt die juristischen Feinheiten des gesamten Prozesses davor wegnehmen. Lassen Sie uns noch mal auf die großen politischen Fragen gucken, die sich da stellen. Also wenn tatsächlich herauskommen sollte, dass die Ukraine, dass staatliche Stellen in irgendeiner Weise beteiligt waren, was dann?
13: richtig so. Es ist ein legitimes Ziel. Also im Grunde genommen, wenn es die Ukraine war, das muss ja aufgeklärt werden, ist es kein Kriegsverbrechen aus politischer Sicht. Das muss ein Gericht feststellen, weil es ein legitimes Ziel ist, dass Russland der Kriegsfinanzierung diente. Außerdem war es ein großer politischer Fehler Deutschlands, über die Staaten des Baltikums, Polens und der Ukraine hinweg eine bilaterale Energieversorgung zulasten der Ukraine, auch der ukrainischen Finanzierung aufzubauen. Also insofern wäre es nachvollziehbar, wenn es die Ukraine war. Auch aus russischer Sicht wäre eine Zerstörung nachvollziehbar, weil sie höhere Gewalt brauchten wegen Schadensersatzzahlungen. Das muss man aufhellen. Aber ich will sehr deutlich sagen, die Unterstützung der Ukraine ist in unserem ureigensten Interesse. Und das hat überhaupt nichts mit Nord Stream zu tun. Das müssen wir immer wieder herausarbeiten.
3: Ja, all das findet
13: wenn die Ukraine fällt, auch wenn der Staat dahinter steht. Es ist ein richtiges, legitimes Ziel.
3: Herr Kiesewetter, all das findet ja vor dem Hintergrund statt, dass in Deutschland die Rückendeckung der Bevölkerung für die Ukraine-Unterstützung abnimmt, Umfragen zufolge. Und dass man auch immer häufiger das Argument hört, wenn die Kassen hier so knapp sind, warum Geld dann in die Ukraine schicken?
13: Weil dann ansonsten, wenn die Ukraine zerfällt und mehrere Millionen Menschen das Land verlassen, unsere Sozialsysteme erst recht überfordert werden. Jeder in die Ukraine investierte Euro ist ein Mehrfaches wert, weil er verhindert, dass die Ukraine zerfällt und der Krieg sich ausweitet. Putin hat sehr deutlich klargemacht, die Ukraine und die baltischen Staaten gehören zu Russland. Da gibt es Dokumente vom Dezember 21 und Januar 22. Von diesen Zielen lässt Putin nicht ab. Das hat auch Lavrov deutlich gemacht im Gespräch mit dem Außenminister. Also hier ist sehr deutlich, dass der Täter mit der Ukraine nicht aufhören will. Deswegen haben wir ein großes politisches Interesse, die Ukraine zu unterstützen. Ich wünschte mir nur, dass der Bundeskanzler das auch schon vor dem 4. August, dem russischen Anschlag auf Deutschland in Leipzig, so deutlich gesagt hätte. Wir haben viel zu lange der AfD und dem BSW Raum gegeben, weil wir uns nicht getraut haben, klar der Bevölkerung zu erklären, warum in unserem eigenen Interesse eine Ukraine in Frieden und Freiheit und Selbstbestimmung ist.
3: Roderich Kiesewetter sagt das, Außenpolitiker und CDU-Bundestagsabgeordneter. Vielen Dank fürs Gespräch, Herr Kiesewetter.
13: Danke, Frau Naht. Alles Gute.
3: Ihnen auch, danke. 15 Minuten nach 7, die Zeit jetzt.
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3: Ja, der FC Bayern hat schon wieder nicht gewonnen, wie am Wochenende in der Bundesliga. Diesmal reichte es in der Champions League nicht. 3:3 bei Viking Stavanger. Bundesliga-Moderator Jens-Christian Gussmann ist da. Guten Morgen.
14: Moin.
3: Also erst Augsburg, jetzt Stavanger. Wenn ich mir jetzt mal so die breite Brust der Bayern vorspanne und drauf gucke, dann würde ich sagen, es ist eigentlich eher Laufkundschaft und trotzdem zweimal nur Remis. Was ist da los?
14: Also Blick auf die Statistik ist eigentlich okay, Leute. 25-8 Torschüsse, 66% Ballbesitz. Auch der läuferische Einsatz. Alles okay, alles in Ordnung. Eigentlich ein typisches Bayern-Spiel. Und doch ist momentan irgendwie was anders. Fehlt die Schärfe, Hunger, Gier. Das hat ein bisschen was von, wie soll ich sagen, Dienst nach Vorschrift. Und was wir aus den letzten Jahren überhaupt nicht kennen. Fehler wiederholen sich, gibt keinen Lerneffekt. Völlig untypisch. Gegen Augsburg liegen sie nach 8 Sekunden zurück. Diesmal waren es immerhin 1,5 Minuten, macht es aber auch nicht besser. Und kurz vor der Halbzeit fressen sie dann auch noch einen Konter, völlig unnötig. Mit einem 0-2 geht es in die Kabine.
3: Und die zweite Halbzeit, was war da? Also immerhin haben sie ja dann noch einen Punkt geholt.
14: Ja, aber ein Punkt gegen Viking Stavanger, also das ist ja nicht ihr Anspruch. Zweite Halbzeit war lange Zeit gut. Der Trainer muss in der Pause die richtigen Worte gefunden haben, auch die richtigen Knöpfe gedrückt haben. Andere Körpersprache, anderer Wille, andere Einstellung, viel mehr Biss. Die drehen das Spiel 3-2 nach 0-2. Und als alles dann nach Happy End aussieht, sind sie plötzlich nur noch zu zehnt. Gelb-Rot gegen Michael Olisse. Quasi in einer Aktion holt er sich zwei gelbe Karten ab. Erst zieht er dem Gegenspieler am Trikot und noch bevor das Spiel weitergeht, wirft ihm den Ball auch noch ins Gesicht. So, und in Unterzahl gibt es in der Nachspielzeit den Ausgleich. Das ist kein Pech. Die haben selber Schuld.
3: Neben den Bayern hat ja auch noch RB Leipzig gespielt. 1:0 gegen Eindhoven. Was haben die besser gemacht?
14: Kann ich mir einfach machen. Die haben 2:0 gespielt. Hatten auch Glück. Eindhoven verschießt einen Elfmeter. Aber insgesamt merkst du, RB an, die wollten verteidigen, die hatten Spaß am Tor verhindern, die wollten kein Gegentor. Im Vergleich zu der ersten Bayern-Halbzeit war das eine ganz andere Einstellung. Du kannst viel über Taktik, Qualität und so weiter reden. Stimmt die Einstellung, stimmt das Spiel. Fußball ist einfach.
3: Fußball ist einfach, sagst du. 2:1 die deutschen Frauen gegen Japan. Wie einfach war das?
14: Überhaupt nicht einfach. Da widerspreche ich mir jetzt allerdings auch selber. Aber die Japanerin, das ist ja auch oberstes Regal, wen man sich da als Testspielgegner ausgesucht hat. Also Deutschland, Japan, das war ein Duell von zwei Top 5 Nationen in der Welt. Spielerisch ist wohl nur Spanien noch besser als Japan. Die deutschen Frauen hielten mit Physis dagegen und sie hatten eine Clara Bühl. Der Bundestrainer sagt über die, er kenne keinen männlichen Fußballer, der so beidfüßig sei wie seine Stürmerin. 1-1 bereitet sie mit dem rechten Fuß vor, 2-1 macht sie mit dem linken. War ein verdienter Sieg. Die DFB-Frauen sind auf einem guten Weg Richtung Brasilien. Da findet nächsten Sommer die WM statt.
3: Jens-Christian Gußmann war das in unserer Sportredaktion.
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0: Spandauer Straße wegen eines Polizeieinsatzes in beiden Richtungen gesperrt. 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
1: 20 nach 7 ist es.
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1: Dorte Nadja, hallo, guten Morgen. Super, dass ich hier gleich mit der Berliner Landesvorsitzenden der Grünen verabredet bin, Nina Stahr. Denn was die Grünen und die SPD gestern mitgeteilt haben, das wirft einige Fragen auf. Allen voran, was genau sind die Verabredungen, an die sich die Linke aus ihrer Sicht nicht halten? Das also gleich nach Tobias Mück.
0: In Berlin haben Grüne und SPD die Sondierungsgespräche mit der Linken über die Bildung einer gemeinsamen Regierung unterbrochen. Hintergrund ist die von den drei Parteien geschlossene Vereinbarung zu Antisemitismus und Clankontakten. Man müsse bewerten, ob diese nach der Konstituierung der Linke-Fraktion noch gelte, heißt es gemeinsam von Grünen und SPD. Linke-Fraktionschef Schulze äußerte sich in der RBB 24 Abendschau überrascht.
3: Offenbar hatten Grüne und SPD da andere Erwartungen. Ich muss aber sagen, der Kern des Problems ist ja, dass wir Antisemitismus auch in der Stadt haben, dass jüdische Menschen sich nicht mehr sicher fühlen auf der Straße in Berlin, dass jüdische Kinder nicht mehr auf die normalen Schulen gehen wollen. Und mit diesem Problem haben wir uns als Linke beschäftigt, haben wir uns auch mit SPD und Grünen gemeinsam in dem Papier beschäftigt. Und ich finde, wir sollten jetzt daran arbeiten, das auch umzusetzen. Warum jetzt dieser Schritt kommt, zu sagen, wären abgewichen von Vereinbarungen, kann ich tatsächlich nicht so richtig nachzuführen.
0: Tobias Schulze, Fraktionschef der Linken im Berliner Abgeordnetenhaus. Grünen-Bundeschefin Brandner hat die Entscheidung der Berliner Landesgrünen und der SPD befürwortet, die Sondierungsgespräche mit der Linken zu unterbrechen. Man brauche Verlässlichkeit und Vertrauen, sagte Brandner am Abend in der ARD. Die Linke habe sich nicht an eine Abmachung gehalten, das sei bedauerlich. Es gebe in der Berliner Linken ein Problem mit Antisemitismus und organisierter Kriminalität. Dieses Problem müsse geklärt sein, bevor man über andere Dinge rede, so Brandner. Die schwarz-rote Koalition hat sich darauf geeinigt, wie die geplante Zuckersteuer auf Getränke umgesetzt werden soll. Das Kabinett will am Vormittag ein Papier dazu beschließen. Geplant sind zwei unterschiedliche Steuersätze je nach Zuckergehalt. Außerdem will die Regierung für eine umfassende Reform der Pflegeversicherung eine Kommission einsetzen. Hauptstadtkorrespondentin Birte Sönnigsen.
4: Die Bundesregierung hatte sich nach langen Diskussionen auf einen Gesetzentwurf zur Pflegereform geeinigt. Der Bundestag hat dieses Gesetz längst noch nicht beschlossen. Und schon jetzt ist klar, langfristig lassen sich mit diesem Gesetz die Finanzprobleme in der Pflege nicht regeln. Die SPD drängt darauf, dass die Fachleute zum Beispiel auch prüfen, ob ein finanzieller Ausgleich zwischen gesetzlicher und privater Pflegeversicherung sinnvoll und möglich ist. Außerdem sollen sich die Fachleute auch die Idee eines Pflegedeckels genauer anschauen, der die Eigenanteile, den die Menschen im Pflegeheim selbst bezahlen müssen, begrenzen soll.
0: Vor dem Oberlandesgericht Hamburg beginnt heute der Prozess um die Sprengung der Nord Stream Pipelines in der Ostsee vor 4 Jahren. Angeklagt ist ein 50-jähriger Ukrainer. Die Bundesanwaltschaft wirft ihm vor, dass er als Armeeoffizier zivile Ziele angegriffen und damit ein Kriegsverbrechen begangen hat. Der Beschuldigte wurde vor einem Jahr in Italien festgenommen. Er soll das Team geleitet haben, das im September 2022 die Pipelines gesprengt hat, die russisches Erdgas nach Deutschland transportierten. Die Bundesanwaltschaft geht davon aus, dass der Mann im Auftrag staatlicher ukrainischer Stellen gehandelt hat. Die Regierung in Kiew weist zurück, dass sie dafür verantwortlich ist. In Berlin gibt es möglicherweise Gesetzeslücken bei der Ansiedlung von Rüstungsbetrieben. Wie Recherchen des RBB ergeben haben, sind die Behörden nicht verpflichtet, Risikoanalysen und Schutzkonzepte für die Bevölkerung zu erstellen, sofern in dem Betrieb kein Sprengstoff verarbeitet wird. Konkret geht es um ein Rheinmetallwerk in Berlin-Gesundbrunnen. Die ehemalige Autozulieferfabrik wird aktuell auf die Produktion von Artilleriegeschosshülsen und Drohnenteilen umgestellt. Das Firmengelände grenzt an eine Grundschule und ein Wohngebiet. Das Bezirksamt Mitte teilte auf RBB-Anfrage mit, dass keine Erhöhung des Gefährdungspotenzials festzustellen sei. RB Leipzig hat den ersten Sieg in der Fußball-Champions League erspielt. Gegen die PSV Eindhoven aus den Niederlanden gab es zu Hause ein 1:0. Bayern München ist beim norwegischen Meister Vikingstad Stavanger nicht über ein 3:3 hinausgekommen. Das deutsche Nationalteam der Fußballerinnen hat das Testspiel in Bremen gegen Japan mit 2:1 gewonnen. Und Alba Berlin siegte in der Basketball Champions League.

0: Sieg gegen Aleksandrovac aus Bosnien-Herzegowina mit 90:79. Soweit die Nachrichten, weitere Meldungen aus Berlin und Brandenburg auf rbb24.de. Das Wetter. Heute gebietsweise erst dicht bewölkt, sonst freundlich mit Sonne. Es bleibt trocken bei 16 bis 18 Grad. Die Zeit, es ist 7.25 Uhr.
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2: Mit Dorte Naht im Studio, ich grüße Sie. Die Fraktion der Partei Die Linke im Abgeordnetenhaus in Berlin steht. Die Sondierungen wackeln, sind erstmal unterbrochen. Bei der Konstituierung der linken Fraktion gestern haben viele darauf geguckt, ob die Neuköllner Abgeordnete Vanessa Emde Mitglied wird oder nicht. Die hatte das Existenzrecht von Staaten überhaupt und damit implizit auch das des Staates Israel in Frage gestellt. Nun hatte sie gestern, wie alle linken Fraktionsmitglieder, eine Erklärung unterschrieben. Wir stehen zum Existenzrecht Israels, heißt es darin. Nina Stahr ist die Co-Landesvorsitzende der Grünen und am Telefon. Guten Morgen.
3: Guten Morgen.
2: Warum haben Sie die Gespräche unterbrochen?
3: Ich verstehe, dass viele diese Frage gerade stellen, denn natürlich, diese Stadt hat den Politikwechsel gewählt und wir haben als Grüne dafür gekämpft und wollen jetzt ja auch, und dafür sondieren wir ja eigentlich gerade gemeinsam mit Linke und SPD diesen Politikwechsel in der Stadt auch vorantreiben. Und an dieser Grundkonstellation hat sich für uns auch nichts geändert. Und trotzdem waren wir gestern an dem Punkt, dass einfach für uns relativ überraschend gestern in der Linksfraktion ein Text unterschrieben wurde, der sich einfach, also der nicht genau das ist, was wir letzte Woche, wir hatten ja letzte Woche schon einen gemeinsamen Text vorgestellt und haben gestern einfach relativ überraschend dann erfahren, dass was in der Linkspartei passiert ist und haben dann einfach unterbrochen, ich sage auch explizit unterbrochen, nicht abgebrochen, weil wir gerne jetzt einmal uns das anschauen und natürlich dann auch die Erwartungshaltung haben, dass die Linkspartei uns einmal erklärt, was da eigentlich gestern passiert ist und was sie da gemacht haben.
2: Ja, die Erklärung, die Sie da meinen, die die Fraktionsmitglieder unterschrieben haben, da stehen Sätze drin wie, wir lehnen sowohl die Hamas als eine durch antisemitische Ideologie geprägte islamistische Terrororganisation wie auch andere islamistische Terrorgruppen ab. Wir lehnen jegliche Unterstützung für ihr nahestehende Organisationen ab und dann selbstverständlich sind antisemitische Hassparolen, die Billigung des Terrors der Hamas oder Forderungen nach der Auslöschung Israels zu unterbinden. Das Existenzrecht Israels, das habe ich ja eben schon erwähnt am Anfang. Warum reicht Ihnen das nicht?
3: Ich habe jetzt eben erstmal nur gesagt, wir unterbrechen und wir würden gerne von den Linken einmal erklärt bekommen, was sie da gestern gemacht haben. Wir haben das gestern sehr, sehr kurzfristig ja auch erst gesehen und insofern finde ich das absolut legitim, dass wir auch gemeinsam mit der SPD gesagt haben, da muss die Linke uns jetzt einmal sagen, was sie da vorgelegt hat, warum das nicht das ist, was wir gemeinsam verabredet haben.
2: Was haben Sie denn gemeinsam verabredet?
3: Wir haben ja letzte Woche ein Papier verabredet und auch vorgestellt, was viele der Punkte, die Sie uns, die Sie eben genannt haben, auch enthält, was aber darüber hinaus auch noch weitere Punkte enthält. Und da geht es beispielsweise darum, dass wir gesagt haben, wir haben in der Stadt gerade eine Atmosphäre, wo Jüdinnen und Juden sich nicht sicher fühlen, weil wir an Kneipen Schilder haben, wo steht No Zios Welcome. Solche Dinge, das ist uns wichtig, dass das wirklich alles mitgetragen wird, auch von dieser Fraktion.
2: Und also die gemeinsame Erklärung, die Sie letzte Woche, diese Vereinbarung, die Sie letzte Woche vorgestellt haben, die sollte Basis der Fraktionserklärung sein. War das die Verabredung?
3: Wir haben letzte Woche eine Verabredung getroffen. Wir sind gestern ein bisschen davon überrascht worden, dass die Linkspartei ihren FraktionärInnen etwas anderes vorgelegt hat zum Unterschreiben. Und deswegen erwarten wir jetzt von der Linkspartei, dass sie uns einmal erklärt, was da gestern in der Fraktionssitzung passiert ist. Und dann, und das sage ich auch ganz klar, ne, wir sind von diesem Tisch nicht aufgestanden. Wir sitzen weiter an dem Tisch und wir warten, dass die Linkspartei jetzt zurückkommt. Und auf Basis unserer gemeinsamen Verabredung können wir dann auch weitersprechen.
2: Frau Stahr, die ganze Zeit war zumindest in der Öffentlichkeit auch nicht ganz klar, ob es da konkrete Absprachen gab zwischen Ihnen, der SPD und den Linken, dass Vanessa Emde nicht Teil der Fraktion sein kann. Das klingt jetzt auch so ein bisschen so in der Mitteilung von Werner Graf und Steffen Krach gestern. Da ist ja von anderen Verabredungen die Rede, so haben Sie es eben auch gesagt. Und der Spiegel schreibt, Sie, die Berliner Grünen, hätten den Grünen im Bundestag im Chat geschrieben, dass die Linke Emdes Ausschluss zugesagt habe aus der Fraktion. Was war denn da verabredet?
3: Ich glaube nicht, dass das jetzt großen Sinn macht, einmal Exegese zu betreiben, wer wann was gesagt hat, sondern uns geht es darum.
2: Ja, aber wichtig ist doch zu wissen, ob Vanessa Emder als Person, ob das eine Rolle spielte.
3: Naja, dass Vanessa Emder ein Stück weit eine Person ist, an der es Kritik gab, das war klar. Aber wir haben sehr klar gesagt, wir haben hier eine gemeinsame Erklärung und die muss die Basis unseres Zusammenarbeitens sein.
2: Also auch mit Vanessa Emde in der Fraktion, verstehe ich das richtig? Ich will nur rausfinden, was hat es damit auf sich? Also ist jetzt die Verärgerung auch entstanden, weil sie Mitglied der Fraktion ist, oder hat das damit gar nichts zu tun?
3: Ich habe Ihnen, es tut mir leid, ich kann jetzt auch nicht aus internen Runden, die wir hatten, Ihnen intensiv berichten. Uns geht es darum, dass diese Stadt einen Politikwechsel gewählt hat. Wir wollen den gemeinsam vorantreiben. Dafür brauchen wir Verlässlichkeit dessen, was verabredet war. Und dafür müssen wir jetzt einmal mit der Linkspartei nochmal, oder die Linkspartei muss uns einmal erklären, was sie da gestern genau vollzogen haben. Und dann sitzen wir weiter an diesem Verhandlungstisch und warten darauf, dass die Linkspartei dahin dann auch zurückkehrt.
2: Nina Stahr sagt das und die ist die Co-Landesvorsitzende der Grünen in Berlin. Danke für das Gespräch heute Morgen, Frau Stahr.
3: Danke Ihnen.
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2: Der für die weltweite Chipindustrie wichtige Konzern ASML hat eben seine Quartalszahlen vorgelegt. Das ist ein niederländisches Unternehmen mit Werken auf der ganzen Welt, in Taiwan, in Kalifornien und eben auch hier in Berlin-Neukölln, genauer in Britz. Und deswegen sprechen wir drüber mit Sören Hinze, der wieder bei mir ist aus unserer Wirtschaftsredaktion. Hallo Sören.
6: Hallo.
2: ASML, erklär mal, was genau stellt das Unternehmen her?
6: Die bauen Maschinen, um Mikrochips herzustellen. Also ASML ist Marktführer bei sogenannten Lithografiemaschinen. Die brennen mit UV-Licht die Struktur von Speicherchips, also für Grafikkarten, für Arbeitsspeicher, Prozessoren. Alles, was man heute für Rechenzentren, Smartphones oder auch Hochleistungs-PCs braucht. ASML produziert selber keine Chips, aber ist so der Hersteller mit den Maschinen mit der höchsten Präzision weltweit. Es gibt auch Maschinen der Konkurrenz, die sehr präzise sind, vor allem aus Japan, auch aus China, die versuchen aufzuholen. Aber auf dem Level EUV-Lithografie, Extreme Ultraviolet, da hat ASML wirklich das Monopol weltweit.
2: Okay, Extreme Ultraviolet, über welche Größen sprechen wir da?
6: Also es gibt DUV, Deep Ultraviolet, das war lange Zeit der Standard. Da sprechen wir von ungefähr 60 bis 200 Nanometern. So groß sind etwa Viren oder Feinstaub. Extreme Ultraviolet, EUV, da geht man auf Chip-Designs unter 10 Nanometer. Also da kommen wir wirklich langsam der Atomebene nahe. Proteine oder eine Zellmembran, die ist so etwa 10 Nanometer groß. Oder zum Vergleich, normales Haar auf unserem Kopf, 70.000 Nanometer, also 7.000 Mal so dick, so breit, wie das, was ASML mit seinen Maschinen auf Chips reinbrennt. Absolute Hightech, so eine Lithografiemaschine von ASML, die kostet auch gerade mal mindestens 300 Millionen Euro. Und zur Anwendung kommt die Technik zum Beispiel auch in unseren Smartphones, also in unserer Hosentasche.
2: Also es geht darum, wie fein man auf diese Chips schreibt damit. Ne?
6: In Nanometern.
2: Von dem kleinsten Teil der Welt zu den größeren Zusammenhängen der Wirtschaft. Wie sehen jetzt die Quartalzahlen aus von ASML?
6: Das läuft sehr gut für ASML. Der Umsatz ist um fast 25% gestiegen, von 9 Milliarden Euro auf fast 12 Milliarden Euro alleine in einem Quartal, in drei Monaten. Große Stückzahlen verkauft ASML eigentlich nicht. Gerade mal 113 neue Systeme hat ASML im dritten Quartal verkauft, plus 8 gebrauchte Maschinen. Da hat man auch mit Geld gemacht. Das entspricht ebenfalls so ungefähr einem Viertel mehr als im vorigen Quartal. Das alles dürfte die Märkte und den Anlegern positiv gefallen und auch gewertet werden. Denn nicht nur der Umsatz und der Gewinn steigt, auch die Kapazität, da hat ASML zugelegt.
2: Sag noch ganz kurz, was das für den Standort in Berlin bedeutet.
6: Ja, der soll noch weiter wachsen. Aktuell arbeiten ungefähr 2000 Mitarbeiter für ASML in Britz. Und 2028 soll ein neues Gebäude fertiggestellt werden. Viermal so groß, noch mehr Mitarbeiter. Also der Konzern wird immer größer.
2: Sören Hinze war das aus unserer Wirtschaftsredaktion.
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2: Das Wetter für Berlin und Brandenburg vorhergesagt sind für heute 16 bis 18 Grad bei viel Sonne. Im Moment haben wir 12, 13 Grad in Berlin, 11 Grad sind es in Potsdam, 12 in Brandenburg an der Havel.
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2: Tobias Mück.
0: Vorsicht auf der B5 Berlin Richtung Nauen. Zwischen Dalgo-Döberitz und der A10 gibt es Behinderungen durch Öl auf der rechten Spur. A113 Richtung Dresden zwischen Schönefeld-Süd und Flughafen Berlin-Brandenburg ist nach einem Unfall die rechte Spur gesperrt. B158 Bad Freienwalde Richtung Berlin. Es staut sich auf der Blumenberger Chaussee in Ahrensfelde plus 10 Minuten. Stadtverkehr Berlin A100 Richtung Treptow. Höhe Spandauer Damm ist ein Transporter auf der rechten Spur liegen geblieben. Außerdem sind wegen Bauarbeiten die Einfahrt Siemensdamm und die Ausfahrt Grade Straße gesperrt. A113 Richtung Dresden im Tunnel Altklinike ist nach einem Unfall nur noch die linke Spur befahrbar. Köpenick-Salvador-Allende-Straße zwischen Friedrichshagener Straße und Fürstenwalder Damm ist Richtung Seenbinder Straße bis Mitte November nur eine Spur frei. Vor allem tagsüber müssen Sie dort immer wieder mit Staus rechnen in Richtung Fürstenwalder Damm. Gute Fahrt.
2: 20 vor 8 ist das.
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2: Dörte Naht bin ich. Guten Morgen, grüße Sie. Schon besonders die Sondierung in Berlin. Um die zu beginnen, hatten die Spitzen der Linken, von Grünen und SPD Vorgespräche geführt, Vereinbarungen zu Antisemitismus getroffen. Seit knapp einer Woche auf der Basis dann Sondierungsgespräche. Aber die sind jetzt erstmal wieder vorbei. Tobias Mück hat die Nachrichten.
0: Die Dreiergespräche zur Regierungsbildung in Berlin sind ins Stocken geraten. Nach der konstituierenden Sitzung der Linke-Fraktion unterbrachen Grüne und SPD die seit knapp einer Woche laufenden Sondierungen. In einem gemeinsamen schriftlichen Statement verweisen sie auf die Vereinbarung der drei Parteien zu Antisemitismus und Clan-Kontakten. Man habe jetzt zur Kenntnis genommen, dass die Linke in ihrer Fraktion zu anderen Verabredungen gekommen ist, hieß es. Die Linke hat auch die Neuköllner Politikerin M. in die Fraktion aufgenommen. Sie ist wegen Äußerungen zu Israel umstritten. Fraktionschef Schulze sagte in der RBB 24 Abendschau, die neue Fraktion habe sich ausdrücklich zum Kampf gegen Antisemitismus, zum Schutz jüdischen Lebens und zum Existenzrecht Israels bekannt. Grünen-Landesvorsitzende Stahr sagte im RBB 24 Inforadio, man müsse sich auf Verabredungen verlassen können. Die Linke sollte noch einmal erklären, wie sie dazu steht. Die schwarz-rote Koalition hat sich darauf geeinigt, wie die geplante Zuckersteuer auf Getränke umgesetzt werden soll. Das Kabinett will dazu am Vormittag ein Papier beschließen. Laut Medienberichten soll die Steuer ab dem 1. Juli kommenden Jahres gelten. Vorgesehen sind demnach Steuersätze von 26 und 34 Cent je nach Zuckergehalt. Für kleinere Hersteller soll es Ausnahmen geben. Die Bundesregierung will heute außerdem eine Kommission für die Reform der Pflegeversicherung einsetzen. Sie soll spätestens Ende Januar 2027 ihre Vorschläge vorlegen. Vor dem Oberlandesgericht Hamburg beginnt heute der Prozess um die Sprengung der Nord Stream Pipelines in der Ostsee vor 4 Jahren. Angeklagt ist ein 50-jähriger Ukrainer. Die Bundesanwaltschaft wirft ihm vor, dass er als Armeeoffizier zivile Ziele angegriffen und damit ein Kriegsverbrechen begangen hat. Der Beschuldigte wurde vor einem Jahr in Italien festgenommen. Er soll das Team geleitet haben, das im September 2022 die Pipelines gesprengt hat, die russisches Erdgas nach Deutschland transportierten. Die Bundesanwaltschaft geht davon aus, dass der Mann im Auftrag staatlicher ukrainischer Stellen gehandelt hat. Die Regierung in Kiew weist zurück, dass sie dafür verantwortlich ist. Papst Leo XIV. Hat Lungenkrebs. Das hat sich nach der Operation erwiesen, wie die Ärzte des Gemelli-Krankenhauses in Rom bekannt gaben. Aus Rom, Anna Giordano.
9: Um den Tumor vollständig zu entfernen, wurde der gesamte untere Lappen der rechten Lunge entfernt. Das ist ein Standardvorgehen bei dieser Art von Befund und bedeutet den dauerhaften Verlust von 20-25% des Lungenvolumens. Der minimalinvasive Eingriff dauerte nach Vatikanangaben rund 1,5 Stunden. Papst Leo XIV. Soll sich von der Operation nun eine knappe Woche lang erholen. Bis einschließlich nächsten Dienstag wurden alle seine Termine abgesagt. An seinen Reiseplänen hat der Papst aber bislang festgehalten. Im November möchte er die südamerikanischen Länder Uruguay, Argentinien und Peru besuchen.
0: In Berlin gibt es möglicherweise Gesetzeslücken bei der Ansiedlung von Rüstungsbetrieben. Wie Recherchen des RBB ergeben haben, sind die Behörden nicht verpflichtet, Risikoanalysen und Schutzkonzepte für die Bevölkerung zu erstellen, sofern in dem Betrieb kein Sprengstoff verarbeitet wird. Jan Wiese, RBB 24.
10: Im konkreten Fall geht es um das Rheinmetallwerk im Berliner Wedding. Die ehemalige Autozulieferfabrik wird aktuell auf die Produktion von Artilleriegeschosshülsen und Drohnenteilen umgestellt. Das Werksgelände grenzt an eine Grundschule und ein Wohngebiet. Das für Katastrophenschutz zuständige Bezirksamt Mitte stellt auf RBB-Anfrage keine Erhöhung des Gefährdungspotenzials durch die Rüstungsfabrik fest, da es sich lediglich um eine produktionsseitige Umstellung handele. Auch die Senatsverwaltung für Inneres sieht keine besondere Gefährdung. Thorsten Weiß, Innenexperte der Berliner AfD-Fraktion, fordert eine Änderung des Berliner Katastrophenschutzgesetzes, um Gefährdungsanalysen bei der Ansiedlung von Rüstungsbetrieben zur Pflicht für die Behörden zu machen.
0: RB Leipzig hat den ersten Sieg in der Fußball-Champions League erspielt. Gegen die PSV Eindhoven aus den Niederlanden gab es zu Hause ein 1:0. Bayern München ist beim norwegischen Meister Vikingstar Wanger nicht über ein 3:3 hinausgekommen. Das deutsche Nationalteam der Fußballerinnen hat das Testspiel in Bremen gegen Japan mit 2:1 gewonnen. Und Alba Berlin siegte in der Basketball-Champions League gegen Aleksandrovac aus Bosnien-Herzegowina mit 90:79. Soweit die Nachrichten. 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Das Wetter. Heute gebietsweise erst dicht bewölkt, sonst freundlich mit Sonne. Es bleibt trocken bei 16 bis 18 Grad. Aktuell in Berlin um 12 Grad, in Brandenburg zwischen 11 in Bad Liebenwerder und 13 Grad in Eberswalde. Die Zeit, es ist 7.45 Uhr.
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2: Mit Dörte Naht im Studio, ich grüße Sie. Wir gucken auf uns jetzt, auf das RBB 24 Inforadio. Wir ziehen nämlich um, also unsere digitale Heimat, unsere App. Die ist ab sofort in ARD Sounds zu Hause, quasi eine große WG. 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Bastian Sorge ist bei mir, unser Programmchef im RBB 24 Inforadio. Guten Morgen, Bastian.
11: Guten Morgen.
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2: Was verbessert sich mit dem Umzug für das RBB 24 Inforadio und vor allem für die Hörerinnen und Hörer oder User und Userinnen dann in dem Fall?
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2: So, also die RBB 24 Inforadio App Geschichte, die Zukunft in ARD Sounds. 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
11: Ja, so halb. 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
2: Bastian Sorge war das, Programmchef von RBB 24 Inforadio. 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Heute beginnt in Hamburg der Prozess gegen einen Ukrainer, den mutmaßlichen Anführer des Anschlags auf die Nord Stream Pipelines. Vieles ist besonders an diesem sogenannten Nord Stream Prozess vor dem Hanseatischen Oberlandesgericht. Die spektakuläre Tat der Sprengung der Pipelines auf dem Meeresgrund der Ostsee ja sowieso und die aufwendige Suche nach den mutmaßlichen Tätern. Aber auch juristisch weist dieser Fall Besonderheiten auf, mit denen sich das Oberlandesgericht beschäftigen wird. Peter Sonnenberg schildert die komplizierte Rechtslage.
12: Schon im Vorfeld zum heute beginnenden Prozess gab es Diskussionen unter Juristen. Kann ein Anschlag auf eine russische Pipeline in internationalem Gewässer vor einem deutschen Oberlandesgericht verhandelt werden? Und die zweite rechtlich entscheidende Frage ist, war der mutmaßliche Täter Serhii K. zur Zeit der Tat ukrainischer Soldat? War er im Auftrag eines Geheimdienstes oder als Zivilist unterwegs? Davon hängt ab, ob er für die Nord Stream-Sprengung überhaupt verurteilt werden könnte. Denn als Befehlsempfänger in einem Krieg, darauf beruft sich die Verteidigung, hätte er möglicherweise völkerrechtliche Immunität. Der Bundesgerichtshof schätzt das bislang anders ein und hat in einer Haftprüfungsentscheidung festgestellt, dass der angeklagte Ukrainer keine Immunität genießt, weil er, falls er es denn war, nicht als staatlicher Funktionsträger gehandelt habe. Außerdem hätte er die Gasversorgung gefährdet und so deutsche Souveränitätsrechte verletzt. ARD-Rechtsexperte Frank Bräutigam erklärt die Entscheidung des BGH so.
13: Im Prinzip gilt, wer im Auftrag eines anderen Staates hoheitlich handelt, der kann sich vor Gericht in einem anderen Staat auf die sogenannte Immunität berufen. Dann darf es gar kein Strafverfahren gegen ihn geben. Hier im Fall Nord Stream sieht der Bundesgerichtshof davon aber eine Ausnahme. Bei Gewalttaten, die von einem staatlichen Geheimdienst gesteuert werden und die die Souveränität eines anderen Staates betreffen, da gäbe es diesen besonderen Schutz nicht.
12: Die Frage, in welcher Rolle Serhiy Kar die Tat begangen haben könnte, ist also entscheidend. Es gibt laut Anklageschrift Belege, dass staatliche Stellen der Ukraine den Anschlag auf die Pipelines gesteuert hätten. Zur Rolle Serhiy Kars aber heißt es, er sei früher Soldat gewesen. Verschiedene militärische Unterlagen aber würden beweisen, dass er zum Zeitpunkt der Tat nicht mehr als Soldat aktiv gewesen sei. Deswegen würde er keine sogenannte Kombatantenimmunität genießen. Dazu noch einmal Frank Bräutigam.
13: In einem Krieg kann es auch erlaubt sein, Dinge zu zerstören, ohne dass man dafür bestraft wird. Auch wenn man sagt, der Angriff auf Nord Stream war ein Angriff im Krieg zwischen Russland und der Ukraine, sagt der Bundesgerichtshof, war der trotzdem nicht erlaubt. Denn die mutmaßlichen Täter waren als Zivilisten unterwegs, waren nicht als Soldaten, sogenannte Kombattanten, erkennbar. Und das Ziel war kein militärisches Objekt, sondern zivile Infrastruktur.
12: Das Gericht muss also klären, ob Serhiy Kar einer der Täter ist und wenn, ob er Immunität genießt oder nicht.
2: Aus Hamburg berichtete Reporter Peter Sonnenberg. Russland hat im September die Goethe-Institute in Moskau, St. Petersburg und Nowosibirsk geschlossen. Aber schon seit 2023 war die Arbeit des Goethe-Instituts ziemlich stark eingeschränkt, sagt der frühere Leiter der Institute in St. Petersburg und Moskau, Wilfried Eckstein.
14: 23. Mai wurden die Konten eingefroren des Goethe-Instituts. Wir leben ja davon, dass Sprachkurse Einnahmen erzielen. Aus diesen Einnahmen zahlen wir Miete, zahlen wir Personalkosten, zahlen wir Programme. Also auf einmal war da irgendwie der Hahn ab. Das war aber nur der Anfang. Das nächste war dann 2 Wochen später, wurden wir aufgefordert, mehr oder weniger 90% unserer Mitarbeiter zu entlassen. Und Zensur war sowieso schon verhängt. Einreisen konnte ich auch nicht mehr. Visasperre gab es dann für alle. Also es war schon eine recht bittere Zeit. Und es ist immer so das Ende eigentlich auch des öffentlich-liberalen Auftritts.
2: Wilfried Eckstein vom Goethe-Institut über den Kulturaustausch mit Russland. Er ist zu Gast in unserer Gesprächsreihe Vis-à-vis heute. Das können Sie im Programm hören um kurz nach 11 oder schon jetzt in ARD Sounds.
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2: Marina Abramović ist der Superstar der Performancekunst. In den 79 Jahren ihres bisherigen Lebens ist sie mit ihrem Körper bewusst an und über Grenzen gegangen, hat das Publikum dabei auch ziemlich herausgefordert. Man konnte ihr zum Beispiel zusehen, wie sie gegen Wände rennt oder tagelang blutige Rinderknochen schrubbt. Schmerz, Disziplin, totale Präsenz, dafür steht Marina Abramović. Im Martin-Gropius-Bau war im Sommer ihre Ausstellung Balkan Erotic Epic zu sehen. Jetzt gastiert die Bühnenfassung dieser Ausstellung im Haus der Berliner Festspiele. Und unsere Theaterkritikerin Barbara Behrendt hat sich die angeguckt. Guten Morgen, Barbara.
15: Guten Morgen.
2: Marina Abramović kommt ja vom Balkan. Wie persönlich ist also Balkan Erotic Epic?
4: Ja, Marina Abramović sagt, dass es ihre ambitionierteste und persönlichste Arbeit ist. Insofern persönlich, als dass ja auch eine Figur auftaucht, die man als ihre strenge Mutter deuten kann, wenn man das Programmheft gelesen hat. Andererseits geht es ja aber auch um Fruchtbarkeitsrituale, die in der Balkankultur verortet sind. Die sind jetzt nicht individuell mit Abramović verbunden. Ich muss sagen, man hat noch nie so wenig von Abramović gespürt wie in dieser Inszenierung. Nicht nur, weil sie auf der Bühne nicht anwesend ist, sondern weil alles, was sie ausmacht, diese Grenzerfahrung, der Schmerz, hier nicht vorhanden sind. Das ist hauptsächlich Balkanfolklore.
2: Inwiefern hat die Ausstellung denn überhaupt mit der Bühneninszenierung zu tun?
4: Also im Grunde genommen ist die Inszenierung eine Bebilderung der Ausstellung und die Ausstellung ist ja eine Illustrierung der Balkanrituale. In der Ausstellung gab es ein Video Fucking the Ground, da sieht man nackte Männer, die ihre Hüften rhythmisch in die Erde stoßen und auf der Bühne wird jetzt eben genau das performt, plus die meterhohen Penisse aus der Ausstellung sind zu sehen, wo man sich dort schon fragen konnte, ob das eigentlich Abramović ernst ist. Allerdings tritt hier dann auch eine Wissenschaftlerin auf, die das Publikum zum Mitmachen animiert, da nimmt sich die Inszenierung immerhin mal nicht so ganz ernst. Die Wissenschaftlerin erzählt uns von Fruchtbarkeitsritualen und Zaubertränken in der Balkanregion, zum Beispiel vom lebendigen Fisch, den sich Frauen über Nacht in die Vagina stecken und dann danach Mehl daraus machen sollen und ihrem Geliebten in den Kaffee geben, damit der sie nie verlässt. Vieles andere an diesem viel zu langen dreistündigen Abend ist, man kann es nicht anders sagen, exotisierter Balkankitsch.
2: Okay, ich habe viele Fragen, aber dieser exotisierte Balkan-Kitsch, was ist da zu sehen?
4: Also es gibt zum Beispiel eine Szene in einem Lokal, in dem zu Balkan-Volksliedern leidenschaftlich getanzt wird, aber allein der Balkan-Folklore wegen. Dann gibt es Schwertänze wie beim Mittelalter-Spektakel und das war für mich wirklich der Kitsch-Tiefpunkt. Junge, nackte Frauen, die sich mit ihrem perfekten Körper auf einem nebligen Friedhof vor den Grabsteinen räkeln, sich an Skelette schmiegen, ihre Brüste massieren. Das sah mir fast aus wie ein Heavy-Metal-Album-Cover.
2: Okay, ich höre raus, du fandst die Ausstellung besser als diese Bühnenfassung, richtig?
4: Ja. Insofern, als dass in der Ausstellung auch ältere Werke von Abramović zu sehen waren. Sie hat zum Beispiel mal hat sich in so einen brennenden Stern gelegt, Zeichen des Kommunismus, bis sie ohnmächtig geworden ist. Das hat die Ausstellung dann dokumentiert. Damit wird hier aber umso klarer, was ihren neuen Arbeiten fehlt. Erstens sie selber. Performancekunst lebt eben von der Präsenz der Performerin und Abramović kann altersbedingt kaum mehr auf einer Bühne stehen. Dann aber auch jede Form von Emotion, von Dringlichkeit, von Radikalität. Also diese Arbeiten haben nichts mehr mit der jüngeren Marina Abramović zu tun. Die leben nur noch von ihrem großen Namen. Und das ist wirklich traurig zu sehen, wie so eine bedeutende Künstlerin, die Performance Art ja quasi erfunden hat, hier gegen Ende ihres Lebens so weit hinter ihren eigenen Maßstäben zurückbleibt. Nichtsdestotrotz Standing Ovations im Publikum.
2: Balkan Erotic Epic The Stage Version, also die Bühnenversion von Marina Abramović, ist noch bis Samstag im Haus der Berliner Festspiele zu sehen. Dank dir, Barbara.
4: Sehr gern.
2: 7.58 Uhr die Zeit.
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2: Tobias Möck hat den.
0: Vorsicht auf der A10 südlicher Berliner Ring Richtung Dreieck Spreeau. Zwischen Dreieck Werder und Glindow liegen Gegenstände auf der rechten Spur. Vorsicht auch auf der A11 Richtung Berlin. In der Zufahrt Lanke befindet sich eine ungesicherte Unfallstelle. A10 östlicher Berliner Ring Richtung Dreieck-Spreeau zwischen Hohenschönhausen und Marzahn ist wegen Bergungs- und Reinigungsarbeiten die rechte Spur gesperrt. A113 Richtung Dresden zwischen Schönefeld Süd und Flughafen Berlin-Brandenburg ist nach einem Unfall die rechte Spur gesperrt. B1, B5 Berlin Richtung Müncheberg im Bereich Dahlwitz Behinderungen nach einem Unfall. Stadtverkehr Berlin A100 Richtung Treptow in Höhe Spandauer Damm ist ein Transporter auf der rechten Spur liegen geblieben. A115 Richtung Berlin zwischen Rastplatz Parforsheide und Spanische Allee Stau plus 20 Minuten.
2: 8 Uhr ist es jetzt.
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2: Dorte Naht bin ich. Schönen guten Morgen. Am 20. September hat Berlin gewählt, und zwar die Partei Die Linke als stärkste Kraft. 3,5 Wochen ist das jetzt her. Wie eine künftige Berliner Landesregierung aussehen könnte, das ist Stand jetzt aber offen. Denn bei den Gesprächen von Rot-Grün-Rot rumpelt es heftig. Tobias Möck hat die Nachrichten.
0: In Berlin haben Grüne und SPD die Sondierungsgespräche mit der Linken über die Bildung einer gemeinsamen Regierung unterbrochen. Hintergrund ist die von den drei Parteien geschlossene Vereinbarung zu Antisemitismus und Clankontakten. Man müsse bewerten, ob diese nach der Konstituierung der Linke-Fraktion noch gelte, heißt es gemeinsam von Grünen und SPD. Linke-Fraktionschef Schulze äußerte sich in der RBB24-Abendschau überrascht.
19: Offenbar hatten Grüne und SPD da andere Erwartungen. Ich muss aber sagen, der Kern des Problems ist ja, dass wir Antisemitismus auch in der Stadt haben, dass jüdische Menschen sich nicht mehr sicher fühlen auf der Straße in Berlin, dass jüdische Kinder nicht mehr auf die normalen Schulen gehen wollen. Und mit diesem Problem haben wir uns als Linke beschäftigt, haben wir uns auch mit SPD und Grünen gemeinsam in dem Papier beschäftigt. Und ich finde, wir sollten jetzt daran arbeiten, das auch umzusetzen. Warum jetzt dieser Schritt kommt, zu sagen, wir hätten wären abgewichen von Vereinbarungen, kann ich tatsächlich nicht so richtig nachvollziehen.
0: Tobias Schulze, Fraktionschef der Linken im Berliner Abgeordnetenhaus. Die Grünen-Vorsitzende Stahr sagte im RBB24-Inforadio, die Linke müsse erklären, wie sie zu den Verabredungen steht. Die schwarz-rote Koalition hat sich darauf geeinigt, wie die geplante Zuckersteuer auf Getränke umgesetzt werden soll. Das Kabinett will dazu am Vormittag ein Papier beschließen. Laut Medienberichten soll die Steuer ab dem 1. Juli kommenden Jahres gelten. Vorgesehen sind demnach Steuersätze von 26 und 34 Cent, je nach Zuckergehalt. Für kleinere Hersteller soll es Ausnahmen geben. Die Bundesregierung will heute außerdem eine Kommission für die Reform der Pflegeversicherung einsetzen. Sie soll spätestens Ende Januar 2027 ihre Vorschläge vorlegen. 4 Jahre nach der Sprengung der Nord Stream Pipelines in der Ostsee beginnt heute in Hamburg der Prozess gegen einen der mutmaßlichen Täter. Angeklagt ist ein ukrainischer ehemaliger Armeeoffizier. Die Bundesanwaltschaft wirft ihm vor, dass er zivile Ziele angegriffen und damit ein Kriegsverbrechen begangen hat. Aus Hamburg, Elke Spanner.
20: Der Angeklagte soll damals das Sabotagekommando angeführt haben. Das war laut Anklage mit einer gecharterten Segeljacht von Rostock aus auf die Ostsee gefahren und hatte Sprengsätze an den Nord Stream Gasleitungen befestigt. Die explodierten. Der Generalbundesanwalt geht in der Anklage davon aus, dass er im Auftrag staatlicher Stellen handelte. Der ukrainische Präsident Volodymyr Zelensky hat eine Verantwortung allerdings stets zurückgewiesen. Der Angeklagte war vor einem Jahr in Italien verhaftet und nach Deutschland ausgeliefert worden. Das Gericht hat Verhandlungstermine bis Mitte Dezember festgesetzt, geht aber davon aus, dass sich der Prozess bis ins nächste Jahr ziehen wird.
0: Ärzte haben bei Papst Leo XIV. Einen bösartigen Lungentumor entfernt. Das hat das Gemelli-Klinikum bestätigt, nachdem das Oberhaupt der katholischen Kirche dort operiert wurde. Um den Tumor vollständig zu entfernen, sei der gesamte untere Lappen der rechten Lunge entfernt worden. Der Papst hat damit rund 20-25% weniger Lungenvolumen. Geplant ist, dass sich der 71-Jährige mindestens eine Woche erholt. Bis einschließlich nächsten Dienstag hat der Vatikan alle Termine abgesagt. Der US-amerikanische Chiphersteller Nvidia steigt bei der Ärzteplattform Dr. Lib als Minderheitsaktionär ein. Das teilte das Unternehmen am Abend in Paris mit. Man erhoffe sich vor allem Zugang zu den KI-Experten des Chipherstellers. Nvidia gilt als eines der Schlüsselunternehmen bei der künstlichen Intelligenz. Der französische Gesundheitsdienstleister Dr. Lib ist vor allem für seine Plattform bekannt, über die man Arzttermine buchen kann. Das Unternehmen gab an, dass alle Gesundheitsdaten auf Servern innerhalb der Europäischen Union und Großbritanniens liegen und dort auch bleiben sollen. Nach mehreren Gewalttaten von Jugendlichen in Potsdam beschäftigt sich der Brandenburger Landtag heute mit dem Thema. In einer von der AfD beantragten Aktuellen Stunde soll über Gegenmaßnahmen debattiert werden. In Potsdam hat es in den vergangenen Wochen immer wieder Angriffe von Gruppen Jugendlicher gegeben. Anfang des Monats wurden dabei 3 Menschen verletzt. Bei einer Polizeikontrolle in Berlin-Mitte ist ein Autofahrer von einem Polizisten angeschossen worden. Er wurde mit einer Schussverletzung am Bein in ein Krankenhaus gebracht, wie die Polizei mitgeteilt hat. Der Wagen des Mannes sei zuvor wegen einer auffälligen Fahrweise aufgefallen, sagte ein Polizeisprecher dem RBB. Dabei soll es zu mehreren Beinahe-Unfällen gekommen sein. Bei einer anschließenden Verfolgungsfahrt wurde er laut den Angaben im Bereich der Spandauer Straße gestoppt. Bei der Kontrolle habe ein Beamter eine Schusswaffe und einen Taser eingesetzt. Soweit die Nachrichten. 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Das Wetter. Heute gebietsweise erst dicht bewölkt, sonst freundlich mit Sonne. Es bleibt trocken bei 16 bis 18 Grad. Die Zeit, es ist 8.05 Uhr.
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2: Mit Dörte Naht im Studio, ich grüße Sie. Die Sondierung für eine rot-grün-rote Regierung, jetzt also erstmal unterbrochen in Berlin. Auf die genauen Gründe dafür habe ich vorhin mit Thorsten Gabriel geguckt, unserem landespolitischen Reporter für Berlin. Ausgangspunkt ist die Fraktion der Linken. Die hat sich gestern konstituiert. Da haben viele drauf geguckt, ob Vanessa Emde aus Neukölln Teil dieser Fraktion wird oder nicht. Und Thorsten Gabriel hat erstmal erklärt, warum ihre Person da so bedeutend ist.
3: Vieles hat sich auf sie fokussiert, weil sie immer wieder durch Aussagen, Aktivitäten, auch ihre Kontakte aufgefallen ist, auch damit andere provoziert hat. Das muss man so sagen. Etwa im Mai bei einer Veranstaltung im Zusammenhang mit dem israelisch-palästinensischen Konflikt, da hat sie davon gesprochen, es gebe kein Existenzrecht für Staaten, nur Menschen hätten ein Recht zu existieren. Dann gab es Fotos auf Neuköllner Wahlparty mit ihr und Ibrahim, der als palästinensischer Terrorunterstützer gilt. Und deswegen fokussierte sich letztendlich der Blick so stark auf ihre Person und die Frage, ob sie Mitglied dieser Fraktion werden kann oder nicht.
2: Ja, ist dann Teil der Fraktion geworden und hat, wie alle Fraktionsmitglieder, eine Erklärung unterzeichnet. Was steht da drin?
3: Ja, das ist ein zweiseitiges Schreiben, das am Ende nach langer Diskussion, wie es hieß, alle Abgeordneten der Linken unterschrieben haben. Da steht im Grunde nur drin, dass sich alle an die Parteitagsbeschlüsse und Parteibeschlüsse, an Grundsatzprogramme, insbesondere auch zum Konflikt im Nahen Osten zu halten haben. Dazu zählt auch, das wird erwähnt, das Existenzrecht Israels, der Schutz jüdischen Lebens. Und außerdem steht auch drin, dass unter anderem die Billigung des Hamas-Terrors selbstverständlich zu unterbinden sei. Also eine Menge Punkte, bei denen man sagen muss, das sollte selbstverständlich so sein.
2: Und dann kam aber wenig später die Erklärung von den Grünen und der SPD, dass sie die Sondierung jetzt unterbrechen. Wie begründen die das?
3: Ja, sehr knapp nur, kann man sagen. Also das heißt da eben wörtlich, wir haben zur Kenntnis genommen, dass die Linke in ihrer Fraktion zu anderen Verabredungen gekommen ist, wo man sich dann auch fragen kann, was sind denn diese anderen Verabredungen? Darauf gehen sie aber nicht weiter ein. Sie sagen nur, das bedeutet an dieser Stelle, dass sie die Sondierung unterbrechen müssen, um zu bewerten, ob die Vereinbarung von vergangener Woche noch gelte und dass sie von der Linken erwarten, dass sie deutlich macht, inwiefern die getroffenen Vereinbarungen ernst zu nehmen und umzusetzen sind. Also sprich, diese zweiseitige Erklärung, die alle unterschrieben haben in der Linken, Fraktion, die reicht Grünen und SPD eben nicht.
2: Ja, du hast die Frage ja schon aufgeworfen. Was genau sind diese Verabredungen, von denen da die Rede ist? Also geht es um die gemeinsame Antisemitismusvereinbarung oder geht es da auch um die Person von Vanessa Emde?
3: Ja, da gehen am Abend so ein bisschen die Haltungen auseinander. Also wir wissen, der Spiegel hat geschrieben, dass die Grünen davon ausgegangen sei, dass Emde fest ausgeschlossen wird, dass es da auch Zusagen gab. So ähnlich hat es die grüne Bundesvorsitzende Franziska Brandner gestern Abend auch in der Talksendung Maischberger nochmal gesagt. Auf der Landesebene ist das nicht so deutlich zu hören. Im Gegenteil, die Linke versichert, wenn man da in sie hineinhört, sehr deutlich, es habe so eine klare Zusage nie gegeben. Ja, es ist im Moment erstmal die interessante Feststellung, dass es da eine deutliche Einmischung Enttäuschung von der Bundesebene gestern Abend noch gab, auch eine lautstarke, und man wird sehen, was daraus folgt.
2: Vielleicht lohnt auch noch kurz der Blick auf eine andere Veranstaltung gestern, die Podiumsdiskussion der linken Landesarbeitsgemeinschaft Palästina-Solidarität. Da konnte man in der Ankündigung lesen, wir wollen diskutieren, wie wir eine Regierung stoppen, die die Polizeiknüppel rot anmalt, aber sonst alles beim Alten lässt. Wie ist denn das zu bewerten?
3: Naja, also das war eine wirklich volle Veranstaltung, kann man so sagen. Und da wird in dieser Gruppe sehr aktiv Stimmung gemacht in der Partei. Oder man will dafür werben, dass, wenn es mal zu einer Mitgliederversammlung kommen sollte, bei der dann über einen möglichen Koalitionsvertrag abgestimmt wird, da auch wirklich eine Mehrheit gegen eine solche Regierungsbeteiligung zustande kommt. Es gab dann gestern Abend auch bei besonders radikalen Forderungen immer wieder viel Applaus vom Podium. Dieses Sondierungspapier, was Linke, Grüne und SPD da formuliert haben, bezeichnen sie als Totalschaden. Und die fühlen sich von ihrer Partei der Linken ein bisschen verraten.
2: Was heißt das alles für eine Regierungsbildung in Berlin? Hat Rot-Grün-Rot noch eine Chance?
3: Das muss man jetzt sehen. Also ich würde sagen, die Situation ist für alle Beteiligten verfahren. Denn es ist ja nicht nur so, dass die Grünen und die SPD jetzt gesagt haben, wir unterbrechen erstmal. Man hört auch schon erste Stimmen, die auch da mit einer gewissen Fassungslosigkeit darauf reagieren und sagen, wie wollt ihr da gesichtswahrend wieder rauskommen? Denn dass jetzt eine Linke sagt, oh, na gut, dann korrigieren wir das nochmal, dann schließen wir Vanessa Emner aus der Fraktion aus. Das wird sie vermutlich so nicht kommen. Gleichzeitig ist es auch so, dass es jetzt, sagen wir mal, die Lust auf ein Bündnis unter CDU-Führung, was ja eine Alternative wäre, diese Lust hält sich dann doch bei Grünen und SPD sehr stark in Grenzen. Auch alles andere, was so diskutiert wird an Tolerierung, erscheint jetzt wenig wahrscheinlich in diesem Lichte. Also das bleibt jetzt sehr spannend.
2: Thorsten Gabriel sagt das und der ist unser landespolitischer Reporter für Berlin. Papst Leo der 14. hatte am Sonntag nach dem Angelusgebet selbst verkündet, dass in seiner Lunge ein Knoten entdeckt worden sei und er sich in den kommenden Tagen operieren lassen werde. Ein Vatikansprecher hatte dann erklärt, dass Leo danach etwa eine Woche im Krankenhaus bleiben müsse, seine Audienzen dann bis zum 20. Oktober abgesagt. Jetzt hat er zumindest die Operation gut überstanden, wie unsere Korrespondentin in Rom, Anna Giordano, berichtet.
5: Papst Leo XIV. Litt an einem bösartigen Lungentumor. Das haben die Ärzte des Gemelli-Klinikums nach dem operativen Eingriff am Abend bestätigt. Zunächst hieß es aus dem Vatikan, die Operation sei erfolgreich und nach Plan verlaufen. Der Papst sei danach aufgewacht und in sein Zimmer zurückgekehrt. Die histologische Untersuchung habe ergeben, dass es sich bei dem Lungenknoten um einen bösartigen Tumor handelt. In der Medizin spricht man von Lungenadenokarzinom. Nach Vatikaninformationen war dies von den Ärzten schon vermutet worden. Um den Tumor vollständig zu entfernen, wurde der gesamte untere Lappen der rechten Lunge entfernt. Das ist ein Standardvorgehen bei dieser Art von Befund und bedeutet den dauerhaften Verlust von 20-25% des Lungenvolumens. Der minimalinvasive Eingriff dauerte nach Vatikanangaben rund 1,5 Stunden. Papst Leo XIV. Soll sich von der Operation nun eine knappe Woche lang erholen. Bis einschließlich nächsten Dienstag wurden alle seine Termine abgesagt. An seinen Reiseplänen hat der Papst aber bislang festgehalten. Im November möchte er die südamerikanischen Länder Uruguay, Argentinien und Peru besuchen.
2: Korrespondentin Anna Giordano berichtete aus Rom. Unsere Kolumnistin Doris Anselm kümmert sich heute mal um die betriebliche Gesundheitsvorsorge. Ihr neues Patentrezept: Joggen während der Arbeitszeit, peinliche Gesprächspausen und ab und zu mal eine kräftige Beleidigung.
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22: Neulich habe ich mich hier über eine Kampagne der AOK aufgeregt. Die schien bei ihrem Thema Schlafprobleme keinen Gedanken zu verschwenden an systembedingte Ursachen, zum Beispiel Schichtarbeit. Vor lauter Ärger konnte ich mir beim Schreiben über die schlafige Kampagne das Wort Penner nicht verkneifen. Kaum war der Text fertig, rief die Redakteurin an. Sagte sie, juristisch sei das zwar okay, aber sie würde ein blödes Gefühl haben, wenn sie nächstes Mal in der Pressestelle der AOK anriefe. Das verstand ich zwar, hielt es aber nicht für meinen Job, peinliche Pausen in anderer Leute Telefongespräche zu verhindern. Kurzum, die Kolumne wurde gesendet. Am Mittag danach war ich gerade fast mit meiner Joggingrunde fertig, da klingelte mein Handy. Hallo Doris, so der fröhliche Anrufer, er nannte seinen Vornamen, sagte mir nichts. Peinliche Pause. Wohl auch, weil ich ihm währenddessen ins Ohr keuchte wie ein anonymer Telefonperversling. Er nannte seinen Nachnamen. Ach Mensch, hechelte ich ehrlich erfreut, denn wir waren vor fast 20 Jahren zusammen auf der Journalistenschule gewesen. Ich wollte ihn gerade fragen, was er heute machte, da sagte er mir, was er heute machte. Pressearbeit bei der AOK. Peinliche Pause Nummer 2. Ich joggte an meiner Haustür vorbei, denn mit der Dusche würde es wohl erstmal nichts. In den 20 Minuten danach lernte ich ganz viel darüber, was die Kasse alles tat für die Arbeitsgesundheit. Und mein freundlicher Ex-Kollege lernte, warum die Kampagne das gar nicht so gut präsentierte. Peinliche Pausen 3 und 4 waren schon richtig nett. Als wir fertig waren, merkte ich, dass ich so lange gejoggt war, wie ich es nie zuvor geschafft hatte. Und das quasi während der Arbeit. Einfach toll, dachte ich, diese betriebliche Gesundheitsvorsorge bei der AOK.
2: 100 Sekunden Leben von Doris Anselm.
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2: Die deutschen Fußballerinnen sind auf einem guten Weg Richtung Brasilien. Da findet im kommenden Sommer nämlich die Weltmeisterschaft statt. 2:1 siegten sie gestern Abend in ihrem Test gegen Japan. Bundesliga-Moderator Jens-Christian Guzmann ist da. Guten Morgen.
6: Hallo.
2: Was gefiel dir am besten?
6: Da stand eine Mannschaft auf dem Platz. Also 11 Frauen und die hatten wirklich Lust, Bock miteinander zu spielen. Sie haben ja dieses große gemeinsame Ziel. WM in Brasilien ist zwar erst im kommenden Sommer, also ist noch ein Stück weit weg, aber sie treffen sich vorher nicht mehr so oft. Und dann merkst du ihnen an, die wollen jede Gelegenheit nutzen, sich im Hinblick auf Brasilien zu verbessern. Immer noch eine Schippe draufpacken, immer noch ein bisschen besser werden. Ja, es ist noch Luft, aber Richtung stimmt. Und sie müssen ja auch noch nicht jetzt ganz am Optimum sein. 8 Monate sind es noch.
2: Ja, 8 Monate. Und wer zur WM fährt, klar, der will auch gewinnen. Aber die Frage ist dann, ob das auch realistisch ist.
6: Also es hieß ja gestern Deutschland gegen Japan. So, das war ein Duell von 2 Top-5-Nationen der Welt. Wenn du da gewinnst, ist das ja schon mal ein gutes Signal. Was mir am deutschen Team sehr gut gefällt, das ist auch die Altersstruktur. Da sind jetzt gar nicht so viele bekannte Namen, die man von den letzten Turnieren kennt. Großteil ist Anfang bis Mitte 20. Und was die für eine Power und Energie ins Spiel reinbringen, macht total Spaß zuzugucken. So, dann hast du noch eine Ausnahmespielerin wie Clara Bühl. Ein Tor macht sie selber, eins bereitet sie vor. Dann ist das eine exzellente Basis, um weit zu kommen. Und ehrlicherweise, viel mehr lässt sich dann aber auch noch nicht prognostizieren.
2: So, Jens-Christian, dann hätte ich gerne noch eine Prognose zum FC Bayern. 3:3 in der Champions League bei Viking Stavanger. Wie ist da gerade die Stimmung?
6: Ich glaube, die Prognose fällt leicht, ne? Gereizt, sehr gereizt. Gerade die erste Halbzeit ging
2: gereizt
6: ja gar nicht.
2: Oder mies?
6: Ja, beides, beides. Also viele Halbchancen in der ersten Halbzeit bei den Bayern, auch viel Ballbesitz, aber keine Schärfe, keine wirkliche Gefahr für Stavanger. Vorname übrigens Viking. Und wie Wikinger sind die dann auch in der ersten Halbzeit zu Werk gegangen? Also es war fast wie ein Raubzug früher. Sehr wild, frühe Führung, 2. Minute schon. Kurz vor dem Wechsel dann keine Absicherung bei den Bayern, überhaupt nicht. Dann fressen die München noch einen Konter, also 0-2 zur Halbzeit. Das war, kann man nicht anders sagen, das war Verwaltungsmodus. So. 2. Halbzeit dann besser, 2-mal Kane, 2-mal Diaz drehen das Spiel. Und dann denkst du, ah, wird doch gut ausgehen. Nee, Michael Olise mit einem Blackout holt sich in einer Aktion 2 gelbe Karten ab. Sein Team damit in Unterzahl. In der Nachspielzeit kassieren die Bayern noch den Ausgleich. Das hat dem Trainer Vincent Kompany nicht gepasst.
7: Die ganze Mannschaft weiß es, Michael weiß es auch. Und da muss es direkt und direkt angesprochen werden. Musst du ehrlich sein. Es gibt 2 Seiten. Das eine, was ich natürlich immer weiß, ist, Michael wird auch immer provoziert. Aber das ist keine Ausrede. Das ist 100% sein Fehler. Und er weiß das auch. Und das meine ich auch mit, verdienst du ein Spiel zu gewinnen, wenn du in solchen Momenten solche Entscheidungen triffst, individuell. Und dann ist meine Meinung, nein.
6: Ja, also die Bayern selber schuld. Und das war eben, glaube ich, die diplomatische Fassung, also die diplomatische Version von Michael. Das war saublöd.
2: Jens-Christian Guzmann war das aus unserer Sportredaktion.
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2: Tobias Mück.
0: A10 östlicher Berliner Ring Richtung Dreieck-Spreeau zwischen Hohenschönhausen und Marzahn ist wegen Bergungs- und Reinigungsarbeiten die rechte Spur gesperrt. A11 Richtung Berlin in der Zufahrt Lanke gibt es Behinderungen nach einem Unfall. B1, B5 Berlin Richtung Müncheberg im Bereich Dahlwitz gibt es Behinderungen nach einem Unfall. Stadtverkehr Berlin A100 Richtung Treptow in Höhe Spandauer Damm ist ein Transporter auf der rechten Spur liegen geblieben. A100 Richtung Wedding zwischen Dreieck Neukölln und Kreuz Schöneberg staute sich plus 20 Minuten.

0: Die Dreiergespräche zur Regierungsbildung in Berlin sind ins Stocken geraten. Nach der konstituierenden Sitzung der Linke-Fraktion unterbrachen Grüne und SPD die Sondierungsgespräche. In einem gemeinsamen schriftlichen Statement verweisen sie auf die Vereinbarung der drei Parteien zu Antisemitismus und Kontakten zur organisierten Kriminalität. Die Grünen-Landesvorsitzende Stahr sagte im RBB 24 Inforadio, man müsse sich auf diese Verabredungen verlassen können.
1: Wir sind gestern ein bisschen davon überrascht worden, dass die Linkspartei ihren FraktionärInnen etwas anderes vorgelegt hat zum Unterschreiben. Und deswegen erwarten wir jetzt von der Linkspartei, dass sie uns einmal erklärt, was da gestern in der Fraktionssitzung passiert ist. Und dann, und das sage ich auch ganz klar, wir sind von diesem Tisch nicht aufgestanden. Wir sitzen weiter an dem Tisch und wir warten, dass die Linkspartei jetzt zurückkommt. Und auf Basis unserer gemeinsamen Verabredung können wir dann auch weitersprechen.
0: Die Landesvorsitzende der Berliner Grünen, Nina Stahr. Das Interview können Sie nach den Nachrichten hören. Die schwarz-rote Koalition hat sich darauf geeinigt, wie die geplante Zuckersteuer auf Getränke umgesetzt werden soll. Das Kabinett will dazu am Vormittag ein Papier beschließen. Laut Medienberichten soll die Steuer ab dem 1. Juli kommenden Jahres gelten. Vorgesehen sind demnach Steuersätze von 26 und 34 Cent, je nach Zuckergehalt. Für kleinere Hersteller soll es Ausnahmen geben. Die Bundesregierung will heute außerdem eine Kommission für die Reform der Pflegeversicherung einsetzen. Sie soll spätestens Ende Januar 2027 ihre Vorschläge vorlegen. Vor dem Oberlandesgericht Hamburg beginnt heute der Prozess um die Sprengung der Nord Stream Pipelines in der Ostsee vor 4 Jahren. Angeklagt ist ein 50-jähriger Ukrainer. Die Bundesanwaltschaft wirft ihm vor, dass er als Armeeoffizier zivile Ziele angegriffen und damit ein Kriegsverbrechen begangen hat. Der Beschuldigte wurde vor einem Jahr in Italien festgenommen. Er soll das Team geleitet haben, das im September 2022 die Pipelines gesprengt hat, die russisches Erdgas nach Deutschland transportierten. Die Bundesanwaltschaft geht davon aus, dass der Mann im Auftrag staatlicher ukrainischer Stellen gehandelt hat. Die Regierung in Kiew weist das zurück, dass sie dafür verantwortlich ist. Der US-amerikanische Chip-Hersteller Nvidia steigt bei der Ärzteplattform Dr. Lip als Minderheitsaktionär ein. Das teilte das Unternehmen am Abend in Paris mit. Der französische Gesundheitsdienstleister ist vor allem für seine Plattform bekannt, über die man Arzttermine buchen kann. Aus San Francisco, Gabi Biesinger.
2: Vom Einstieg des Chip-Giganten erhofft sich das französische Unternehmen, eigenen Angaben zufolge, Zugang zu den KI-Experten des US-Konzerns und Unterstützung beim Training der eigenen Modelle. Dr. Lipp betonte, dass alle Gesundheitsdaten des Unternehmens auf Servern innerhalb der Europäischen Union und in Großbritannien lägen und dort auch bleiben würden. Mit der Investition in den französischen Dienstleister weitet Nvidia sein Engagement in Europa aus. Der US-Konzern ist bekannt für sein Kreislaufinvestment, mit seinen Milliardengewinnen aus Chipverkäufen häufig bei seinen eigenen Kunden einzusteigen.
0: Ärzte haben bei Papst Leo XIV. Einen bösartigen Lungentumor entfernt. Das hat das Gemelli-Klinikum bestätigt, nachdem das Oberhaupt der katholischen Kirche dort operiert wurde. Um den Tumor vollständig zu entfernen, sei der gesamte untere Lappen der rechten Lunge entnommen worden. Der Papst hat damit rund 20-25% weniger Lungenvolumen. Geplant ist, dass sich der 71-Jährige mindestens eine Woche erholt. Bis einschließlich nächsten Dienstag hat der Vatikan alle Termine abgesagt. Nach mehreren Gewalttaten von Jugendlichen in Potsdam beschäftigt sich der Brandenburger Landtag heute mit dem Thema. In einer von der AfD beantragten Aktuellen Stunde soll über Gegenmaßnahmen debattiert werden. Jasmin Becker, RBB 24.
3: Zuvor hatten in Potsdam mehrere Angriffe für Entsetzen gesorgt, bei denen unter anderem Anfang des Monats 3 junge Menschen teils schwer verletzt wurden. Erst vorgestern gab es wieder einen neuen Fall von Jugendgewalt in der Landeshauptstadt. Innenminister Redmann will heute Maßnahmen vorstellen, wie das Land der Kriminalität auch mit Blick auf die Vorfälle an Schulen in Cottbus entgegenwirken möchte. Die AfD-Fraktion fordert in der Debatte, das Alter für die Strafmündigkeit von 14 auf 10 Jahre zu senken.
0: Soweit die Nachrichten. 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Das Wetter. Heute gebietsweise erst dicht bewölkt, sonst freundlich mit Sonne. Es bleibt trocken bei 16 bis 18 Grad. Die Zeit, es ist 8.25 Uhr.
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0: Die Linke im Abgeordnetenhaus in Berlin steht. Die Sondierungen wackeln, sind erstmal abgebrochen bei der Konstituierung der Fraktion Die Linke gestern im Abgeordnetenhaus. Da haben viele darauf geguckt, ob die Neuköllner Abgeordnete Vanessa Emde Mitglied der neuen Fraktion wird. Die hatte das Existenzrecht von Staaten überhaupt und damit implizit auch das der Staat des Israel in Frage gestellt. Nun hatte sie gestern, wie alle linken Fraktionsmitglieder, eine Erklärung unterschrieben. Wir stehen zum Existenzrecht Israels, heißt es darin. Nina Stahr ist die Co-Landesvorsitzende der Grünen. Mit der habe ich vorhin gesprochen und habe sie gefragt, warum sie die Gespräche jetzt erstmal abgebrochen haben.
1: Ich verstehe, dass viele diese Frage gerade stellen, denn natürlich, diese Stadt hat den Politikwechsel gewählt und wir haben als Grüne dafür gekämpft und dafür sondieren wir ja eigentlich gerade gemeinsam mit Linke und SPD diesen Politikwechsel in der Stadt auch vorantreiben. Und an dieser Grundkonstellation hat sich für uns auch nichts geändert. Und trotzdem waren wir gestern an dem Punkt, dass einfach für uns relativ überraschend gestern in der Linksfraktion ein Text unterschrieben wurde, der nicht genau das ist, was wir hatten ja letzte Woche schon einen gemeinsamen Text vorgestellt und haben gestern einfach relativ überraschend dann erfahren, was in der Linkspartei passiert ist und haben dann einfach unterbrochen, ich sage auch explizit unterbrochen, nicht abgebrochen, weil wir gerne jetzt einmal uns das anschauen und natürlich dann auch die Erwartungshaltung haben, dass die Linkspartei uns einmal erklärt, was da eigentlich gestern passiert ist und was sie da gemacht haben.
0: Ja, die Erklärung, die Sie da meinen, die die Fraktionsmitglieder unterschrieben haben, da stehen Sätze drin wie, wir lehnen sowohl die Hamas als eine durch antisemitische Ideologie geprägte islamistische Terrororganisation wie auch andere islamistische Terrorgruppen ab. Wir lehnen jegliche Unterstützung für ihr nahestehende Organisationen ab und dann selbstverständlich sind antisemitische Hassparolen, die Billigung des Terrors der Hamas oder Forderungen nach der Auslöschung Israels zu unterbinden. Das Existenzrecht Israels, das habe ich ja eben schon erwähnt am Anfang. Warum reicht Ihnen das nicht?
1: Ich habe jetzt eben erstmal nur gesagt, wir unterbrechen und wir würden gerne von den Linken einmal erklärt bekommen, was sie da gestern gemacht haben. Wir haben das gestern sehr, sehr kurzfristig ja auch erst gesehen. Und insofern finde ich das absolut legitim, dass wir auch gemeinsam mit der SPD gesagt haben, da muss die Linke uns jetzt einmal sagen, was sie da vorgelegt hat, warum das nicht das ist, was wir gemeinsam verabredet haben.
0: Was haben Sie denn gemeinsam verabredet?
1: Ja, wir haben ja letzte Woche ein Papier verabredet und auch vorgestellt, was viele der Punkte, die Sie eben genannt haben, auch enthält, was aber darüber hinaus auch noch weitere Punkte enthält. Und da geht es beispielsweise darum, dass wir gesagt haben, wir haben in der Stadt gerade eine Atmosphäre, wo Jüdinnen und Juden sich nicht sicher fühlen, weil wir an Kneipen Schilder haben, wo steht No Zios Welcome. Solche Dinge, das ist uns wichtig, dass das wirklich alles mitgetragen wird, auch von dieser Fraktion.
0: Und da also die gemeinsame Erklärung, die Sie letzte Woche, diese Vereinbarung, die Sie letzte Woche vorgestellt haben, die sollte Basis der Fraktionserklärung sein. War das die Verabredung?
1: Wir haben letzte Woche eine Verabredung getroffen. Wir sind gestern ein bisschen davon überrascht worden, dass die Linkspartei ihren FraktionärInnen etwas anderes vorgelegt hat zum Unterschreiben. Und deswegen erwarten wir jetzt von der Linkspartei, dass sie uns einmal erklärt, was da gestern in der Fraktionssitzung passiert ist. Und dann, und das sage ich auch ganz klar, ne, wir sind von diesem Tisch nicht aufgestanden. Wir sitzen weiter an dem Tisch und wir warten, dass die Linkspartei jetzt zurückkommt. Und auf Basis unserer gemeinsamen Verabredung können wir dann auch weitersprechen.
0: Frau Stahr, die ganze Zeit war zumindest in der Öffentlichkeit auch nicht ganz klar, ob es da konkrete Absprachen gab zwischen Ihnen, der SPD und den Linken, dass Vanessa Emde nicht Teil der Fraktion sein kann. Das klingt jetzt auch so ein bisschen so in der Mitteilung von Werner Graf und Steffen Krach gestern. Da ist halt von anderen Verabredungen die Rede. So haben Sie es eben auch gesagt. Und der Spiegel schreibt, Sie, die Berliner Grünen, hätten den Grünen im Bundestag im Chat geschrieben, dass die Linke Emdes Ausschluss zugesagt habe aus der Fraktion. Was war denn da verabredet?
1: Ich glaube nicht, dass das jetzt großen Sinn macht, einmal Exegese zu betreiben, wer wann was gesagt hat, sondern uns geht es darum.
0: Ja, aber wichtig ist doch zu wissen, ob Vanessa Emde als Person, ob das eine Rolle spielte.
1: Ja, dass Vanessa Emde ein Stück weit eine Person ist, an der es Kritik gab, das war klar. Aber wir haben sehr klar gesagt, wir haben hier eine gemeinsame Erklärung und die muss die Basis unseres Zusammenarbeitens sein.
0: Also auch mit Vanessa Emde in der Fraktion, verstehe ich das richtig? Ich will nur rausfinden, was hat es damit auf sich? Also ist jetzt die Verärgerung auch entstanden, weil sie Mitglied der Fraktion ist oder hat das damit gar nichts zu tun?
1: Ich habe Ihnen, es tut mir leid, ich kann jetzt auch nicht aus internen Runden, die wir hatten, Ihnen intensiv berichten. Uns geht es darum, dass diese Stadt einen Politikwechsel gewählt hat. Wir wollen den gemeinsam vorantreiben. Dafür brauchen wir Verlässlichkeit dessen, was verabredet war. Und die Linkspartei muss uns einmal erklären, was sie da gestern genau vollzogen haben. Und dann sitzen wir weiter an diesem Verhandlungstisch und warten darauf, dass die Linkspartei dahin dann auch zurückkehrt.
0: Nina Stab sagt das und die ist die Co-Landesvorsitzende der Grünen in Berlin. 8.31 Uhr, die Zeit jetzt zu hören, RBB 24 Inforadio. Das Hanseatische Oberlandesgericht in Hamburg, das steht heute im Fokus der Weltöffentlichkeit eigentlich. Denn dort muss sich ein Ukrainer verantworten, der vor 4 Jahren an der Sprengung der Nord Stream Pipelines in der Ostsee beteiligt gewesen sein soll. Vor Gericht wird da auch die Frage mitschwingen, ob die Gruppe auf eigene Faust handelte oder womöglich im staatlichen Auftrag. NDR-Reporter Johannes Jolmes blickt auf den Prozess.
2: 26. September 2022. Aus dem Helikopter filmt die schwedische Marine Bilder, die um die Welt gehen werden. Die Ostsee sprudelt auf einer riesigen Fläche wie eine zu stark geschüttelte Wasserflasche. Gas strömt aus den Nord Stream Röhren am Ostseegrund. Der Startpunkt für Ermittlungen, die nun in Hamburg ihren vorläufigen Höhepunkt finden. Der Ukrainer Serhiy K. soll sich laut Generalbundesanwalt unter anderem wegen Kriegsverbrechen und Herbeiführung einer Sprengstoffexplosion verantworten. Jörg Diehl, Leiter der Recherchekooperation von NDR, WDR und SZ, hat die Hintergründe recherchiert.
3: Serhiy K. soll der Kommandeur des mutmaßlichen Sabotagekommandos gewesen sein, das im Herbst 2022 in der Ostsee die Pipelines in die Luft gesprengt hat. Er gehört den ukrainischen Spezialkräften an.
2: Später ist Serhiy K. aus der Armee ausgeschieden. Seine Verteidigung sieht keinen unmittelbar belastbaren Beweis für eine Tatbeteiligung. Die Anklage sieht in dem Ukrainer hingegen den Anführer der 7-köpfigen Gruppe. Ein Beispiel: auf seinem Handy fanden Ermittler Daten mit Details über Nord Stream, Wassertiefen, Koordinaten. Auch abgehörte Telefonate mit seiner Frau sollen ihn belasten. Darin soll er sich beklagen, von der Ukraine und ihrem Präsidenten allein gelassen worden zu sein. Handelte das Kommando auf eigene Faust oder im staatlichen Auftrag?
3: Der ukrainische Präsident Selenskyj hat eine Verantwortung dafür immer zurückgewiesen. Gleichwohl gibt es Indizien, die darauf hindeuten und auch unsere Recherchen belegen, dass ukrainische Verantwortungsträger von diesem Anschlag wussten.
2: Die Mission führte die Gruppe vor 4 Jahren von der Ostseeküste in Mecklenburg-Vorpommern bis zur dänischen Insel Bornholm. Das Team taucht rund 80 Meter tief, bringt Sprengstoff an, Zeitzünder lösen die Explosionen aus. Zerstören ein umstrittenes deutsch-russisches Energieprojekt. Rückblick. Der ehemalige Bundeskanzler Gerhard Schröder hatte Nord Stream in den 2000er Jahren vorangetrieben. Diese neue Pipeline quer durch die Ostsee stößt Länder in Osteuropa vor den Kopf. Denn dort hatte man jahrelang am Transit verdient. Trotz der völkerrechtswidrigen Annexion der Krim durch Russland 2014 wurde eine Erweiterung geplant. Nord Stream 2. Die neue Pipeline ist nahezu betriebsfertig. Da beginnt Russland im Februar 2022 die Vollinvasion der Ukraine. Wilfried Jilge hat in der Ukraine und Russland zu Nord Stream geforscht. Russisch-deutsche Gasgeschäfte hätten über Jahre Putins Kriegskasse gefüllt, sagt der Osteuropa-Historiker.
4: Für die Ukraine war eben ein entscheidendes Ziel in der asymmetrischen Kriegsführung, die Energieressourcen der russischen Rohstoffökonomie als Haupteinkunft für den Krieg zu blockieren. Ich denke, in diesem Zusammenhang muss man das sehen.
2: Gab es staatliche Auftraggeber? Und wird der Angeklagte diese vor Gericht benennen? Das Interesse daran sei enorm, sagt Gerichtssprecherin Mareike Franzen vom Hanseatischen Oberlandesgericht, das für solche Staatsschutzverfahren auch für Mecklenburg-Vorpommern zuständig ist.
5: Es haben sich deutlich über 100 Medienvertreter akkreditiert aus vielen verschiedenen Ländern. Darunter natürlich aus der Ukraine, aus Russland.
2: Es dürfte nicht das letzte Nord Stream-Verfahren in Hamburg bleiben. In Kroatien sitzt ein weiterer mutmaßlicher Tatverdächtiger in Auslieferungshaft. Die Umstände seiner Verhaftung schlicht kurios. Der Ukrainer war offenbar nach Kroatien gereist, um als Berater an einem Hollywood-Film mitzuwirken. Thema: die Nord Stream-Anschläge.
0: Aus Hamburg war das Reporter Johannes Jolmes über den heute beginnenden Prozess in Hamburg.
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0: Die Bundesregierung hat sich laut Medienberichten bei der sogenannten Zuckersteuer geeinigt. Ab dem kommenden Sommer sollen süße Getränke mehr kosten. Wie viel teurer werden Softdrinks für Verbraucherinnen und Verbraucher? Und was sagen die Hersteller dazu? All das ist Thema für unseren Wirtschaftsreporter Sören Hinze, der wieder bei mir ist. Ja, Sören, wie viel teurer wird Limonade?
6: Also so ein Kasten Limo wird etwa 3 Euro teurer. Hinzu kommt noch eine Mehrwertsteuer, die steigt auch. Was sind genau die Details? Also dpa und dem Redaktionsnetzwerk Deutschland, denen liegt ein internes Papier vor. Das soll heute vom Kabinett bestätigt werden. Und demnach sind 2 Preisklassen vorgesehen. Einerseits Getränke ab 5 Gramm Zucker pro 100 Milliliter. Da sollen 26 Cent Zuckersteuer pro Liter anfallen. Besonders süße Getränke ab 8 Gramm Zucker pro 100 Milliliter. Da sind 32 Cent Zuckersteuer pro Liter vorgesehen. Das sind viele Zahlen, aber unterm Strich muss man festhalten, in Deutschland gibt es fast keinen Softdrink, der unter dieser 5 Gramm Zuckermarke liegt. Das heißt, flächendeckend wird eigentlich eine Zuckersteuer eingeführt. Die meisten Getränke in Deutschland haben sogar noch mehr als 8 Gramm Zucker pro 100 Milliliter, also der erhöhte Zuckersteuersatz.
0: Okay, also Brause wird schon mal teurer. Wie ist es mit süßem Kaffee oder Alkohol?
6: Also da ist es teilweise so. Nach Medienberichten geht es um Erfrischungsgetränke und andere alkoholfreie Getränke. Also es gibt keine Zuckersteuer auf klassisches Bier. Milchmischgetränke wie ein Kaffee Latte, der im Kühlregal steht, der ist auch nicht betroffen. Und alkoholfreies Bier ist explizit ausgenommen. Aber Mixgetränke, wie zum Beispiel einen Radler, da ist ja schon Limonade drin. Da fällt die Zuckersteuer an. Außerdem auch Fruchtsäfte und Nektar, die sollen besteuert werden, wenn ihnen extra Zucker zugesetzt wurde. Ein Ausnahmefall könnte die klassische Apfelschorle sein, wenn da kein zusätzlicher Zucker hinzugefügt wurde. Und wenn man jetzt denkt, gut, ich sprudel mein Wasser selber zu Hause auf und habe da so einen Sirup, auch der wird besteuert. Beim Sirup oder einem Konzentrat, da orientiert sich die Zuckersteuer am Mischverhältnis, das der Hersteller angibt. Also auch Sirup und Konzentrat wird teurer.
0: Wie reagieren die Hersteller und Verbände auf die Zuckersteuer?
6: Also die Verbände der deutschen Getränkeindustrie, die sind entschieden gegen eine Zuckersteuer. Die fordern einen kompletten Stopp dieses Vorhabens. Die warnen vor großer Bürokratie und höheren Preisen. Das belastet den Handel und den Umsatz der Getränkehersteller. Denn diese Mehrwertsteuer, die wird nach der Zuckersteuer berechnet. Das heißt, neben der Zuckersteuer, 26 und 32 Cent, fallen nochmal so etwa 5 Cent mehr für die Mehrwertsteuer an. Die Hersteller, die müssen jetzt entweder mit der Zuckersteuer zurechtkommen oder den Zuckergehalt unter die Grenze reduzieren. Ob das möglich ist, können die besser beurteilen. Verbraucherorganisationen und Ärzteverbände, die sehen das ganz anders. Die loben den Vorstoß, die hoffen, dass der Zuckergehalt sinkt und damit auch die zuckerbedingten Krankheiten abnehmen.
0: Sören Hinze war das aus unserer Wirtschaftsredaktion. Das Wetter für Berlin und Brandenburg. Im Moment haben wir so 11, 12 Grad in Berlin. In Frankfurt-Oder sind es 12, in Potsdam 11 Grad. 16 bis 18 sind vorhergesagt. Im Südosten ist es am Anfang noch wolkig, sonst locker bis leicht bewölkt mit viel Sonne und dementsprechend verbreitet trocken.
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0: Den hat Tobias Mück für Sie.
8: Vorsicht auf der A10 südlicher Berliner Ring Richtung Dreieckwerder. Zwischen Ferch und Dreieck Potsdam liegen Gegenstände auf der rechten Spur. Vorsicht auf der B96A Berlin Richtung Potsdam. Zwischen Wassmannsdorf und Marlow Nord Behinderungen nach einem Unfall. Die Unfallstelle ist noch ungesichert. A10 östlicher Berliner Ring Richtung Dreieck Spreeau. Zwischen Hohenschönhausen und Marzahn ist wegen Bergungs- und Reinigungsarbeiten die rechte Spur gesperrt. B1, B5 Berlin Richtung Müncheberg im Bereich Dahlwitz, Behinderungen nach einem Unfall. Stadtverkehr Berlin, A100 Richtung Treptow in Höhe Spandauer Damm ist ein Transporter auf der rechten Spur liegen geblieben. Es staut sich etwas wie auch auf der A111 stadteinwärts ab Eichborndamm. A100 Richtung Wedding zwischen Dreieck-Neukölln und Kreuz-Schöneberg, 20 Minuten Verzögerung. A113 stadtauswärts zwischen Tunnel Rudower Höhe und Schönefeld Süd, Stau nach Unfällen plus 10 Minuten. A115 stadteinwärts zwischen Rastplatz Paar Vorseide und Spanische Allee, Stau plus 20 Minuten.
0: 20 vor 9 ist es.
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0: Dörtenhardt bin ich. Hallo, guten Morgen. Dass das nicht so einfach funktioniert wie andere Koalitionsfindungen in Berlin, das war ja schon klar. Deshalb auch die Vereinbarung zu Antisemitismus, bevor die Sondierungen überhaupt losgegangen sind. Und offenbar weitere Verabredungen, an die sich aber die Linke nicht gehalten habe, sagen Grüne und SPD. Tobias Mück.
8: Die Berliner Grünen sind grundsätzlich bereit, die Sondierungsgespräche mit der Linken weiterzuführen. Im RBB 24 Inforadio sagte die Landesvorsitzende Stahr, die Gespräche seien unterbrochen, nicht abgebrochen. Die Linkspartei müsse aber erklären, welche Vereinbarung sie mit ihrer Fraktion geschlossen habe. Wichtig sei, dass man sich an die geltenden Verabredungen zum Kampf gegen Antisemitismus halte. Nach der Sitzung der Linksfraktion gestern hatten Grüne und SPD auf die Vereinbarung der drei Parteien verwiesen. Man habe zur Kenntnis genommen, dass die Linke in ihrer Fraktion zu anderen Verabredungen gekommen ist, hieß es. Die Linke hat auch die Neuköllner Politikerin Emde in die Fraktion aufgenommen. Sie ist wegen Äußerungen zu Israel umstritten. Die schwarz-rote Koalition hat sich darauf geeinigt, wie die geplante Zuckersteuer auf Getränke umgesetzt werden soll. Das Kabinett will am Vormittag dazu eine sogenannte Formulierungshilfe für die Regierungsfraktionen beschließen. Aus dem Hauptstadtstudio Jakob Mayer.
9: Wie das Bundesfinanzministerium bestätigt, soll die Steuer ab Juli kommenden Jahres wirksam werden, und zwar in zwei Stufen. Auf gesüßte Getränke mit einem Zuckergehalt ab 5 Gramm pro 100 Milliliter gilt dann ein Steuersatz von 26 Cent. Bei einem Zuckergehalt von 8 Gramm sind es 32 Cent. Bundesfinanzminister Lars Klingbeil will so Einnahmen für den Bundeshaushalt erzielen und Hersteller anregen, den Zuckergehalt von Getränken zu senken. Für Produzenten mit bis zu 1 Million Liter Jahresproduktion gilt die Steuer nicht. Die Steuer soll dem Bund im kommenden Jahr rund 690 Millionen Euro einbringen, 2028 dann 925 Millionen.
8: Vor dem Oberlandesgericht Hamburg beginnt heute der Prozess um die Sprengung der Nord Stream Pipelines in der Ostsee vor 4 Jahren. Angeklagt ist ein 50-jähriger Ukrainer. Die Bundesanwaltschaft wirft ihm vor, dass er als Armeeoffizier zivile Ziele angegriffen und damit ein Kriegsverbrechen begangen hat. Der Beschuldigte wurde vor einem Jahr in Italien festgenommen. Er soll das Team geleitet haben, das im September 2022 die Pipelines gesprengt hat, die russisches Erdgas nach Deutschland transportierten. Die Bundesanwaltschaft geht davon aus, dass der Mann im Auftrag staatlicher ukrainischer Stellen gehandelt hat. Die Regierung in Kiew weist zurück, dass sie dafür verantwortlich ist. Papst Leo XIV. Hat Lungenkrebs. Das hat sich nach der Operation erwiesen, wie die Ärzte des Gemelli-Krankenhauses in Rom bekannt gaben. Aus Rom, Anna Giordano.
10: Um den Tumor vollständig zu entfernen, wurde der gesamte untere Lappen der rechten Lunge entfernt. Das ist ein Standardvorgehen bei dieser Art von Befund und bedeutet den dauerhaften Verlust von 20-25% des Lungenvolumens. Der minimalinvasive Eingriff dauerte nach Vatikanangaben rund 1,5 Stunden. Papst Leo XIV. Soll sich von der Operation nun eine knappe Woche lang erholen. Bis einschließlich nächsten Dienstag wurden alle seine Termine abgesagt. An seinen Reiseplänen hat der Papst aber bislang festgehalten. Im November möchte er die südamerikanischen Länder Uruguay, Argentinien und Peru besuchen.
8: Der US-amerikanische Chiphersteller Nvidia steigt bei der Ärzteplattform Dr. Lip als Minderheitsaktionär ein. Das teilte das Unternehmen am Abend in Paris mit. Man erhoffe sich vor allem Zugang zu den KI-Experten des Chipherstellers. Nvidia gilt als eines der Schlüsselunternehmen bei der künstlichen Intelligenz. Der französische Gesundheitsdienstleister Dr. Lieb ist vor allem für seine Plattform bekannt, über die man Arzttermine buchen kann. Das Unternehmen gab an, dass alle Gesundheitsdaten auf Servern innerhalb der Europäischen Union und Großbritanniens liegen und dort auch bleiben sollen. In Berlin gibt es möglicherweise Gesetzeslücken bei der Ansiedlung von Rüstungsbetrieben. Wie Recherchen des RBB ergeben haben, sind die Behörden nicht verpflichtet, Risikoanalysen und Schutzkonzepte für die Bevölkerung zu erstellen, sofern in dem Betrieb kein Sprengstoff verarbeitet wird. Konkret geht es um ein Rheinmetallwerk in Berlin-Gesundbrunnen. Die ehemalige Autozuliefererfabrik wird aktuell auf die Produktion von Artilleriegeschosshülsen und Drohnenteilen umgestellt. Das Firmengelände grenzt an eine Grundschule und ein Wohngebiet. Das für Katastrophenschutz zuständige Bezirksamt Mitte teilte auf RBB-Anfrage mit, dass keine Erhöhung des Gefährdungspotenzials festzustellen sei. Ähnlich äußerte sich die Senatsinnenverwaltung. Soweit die Nachrichten. 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Das Wetter. Heute gebietsweise erst dicht bewölkt, sonst freundlich mit Sonne. Es bleibt trocken bei 16 bis 18 Grad. Die Zeit, es ist 8.45 Uhr.
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0: Mit Dörte Naht im Studio. So, jetzt sind die Sondierungsgespräche zwischen Linken, Grünen und SPD also unterbrochen. Nicht abgebrochen, das hat die grüne Landesvorsitzende Nina Stahr ja eben im Gespräch mit mir extra betont. Da geht es um Verabredungen, die auch mit der Antisemitismusvereinbarung zu tun haben, die die drei vor den Sondierungen getroffen haben. Und viele Augen waren zudem auf die Neuköllner Abgeordnete Vanessa Emde gerichtet, weil es in Medienberichten hieß, auch zu ihr habe es Verabredungen gegeben, dass sie eben nicht Mitglied der Fraktion werde. Ist sie aber jetzt. Ihr wird ja vorgeworfen, implizit das Existenzrecht Israels in Frage gestellt zu haben. Für die Aufnahme in die Fraktion gab es Rückendeckung von der linken Bundesvorsitzenden Ines Schwertner, die sich eben im ZDF-Morgenmagazin geäußert hat.
11: Die Berliner Linke hat das von Anfang an gesagt. Wir werden nicht von anderen Parteien uns vorschreiben lassen, wie wir mit unseren Mitgliedern umgehen, wie wir mit Abgeordneten umgehen. Wenn es Regelverstöße gibt, dann gibt es bei uns dafür Verfahren. Aber ich werde auch nicht in die anderen Parteien hineingerieren. Sie hat diese Abmachung genauso wie alle anderen Abgeordneten unterzeichnet. Und ich will wirklich, dass wir da bei der Wahrheit bleiben und sagen, alle haben die Abmachung unterzeichnet. Alle wollen sich daran halten. Mhm. Elif Erab hat ein Schutzversprechen für die jüdischen Menschen abgegeben. Messen Sie uns doch bitte an den Taten und nicht an diesen Papieren, weil die Menschen noch einmal erwarten von uns, dass wir jetzt etwas tun, dass wir uns einigen. Sie erwarten nicht, dass wir uns streiten über einzelne Punkte in einzelnen Texten. Das versteht, glaube ich, da draußen kein Bürger, keine Bürgerin mehr.
0: Das sagt die linke Bundesvorsitzende Ines Schwertner eben im Morgenmagazin. 8.47 Uhr die Zeit jetzt. Wir gucken auf uns jetzt, auf das RBB 24 Inforadio. Wir ziehen um, also digital, unsere App. Die ist ab sofort in ARD Sounds zu Hause, quasi eine große WG. Da finden Sie nämlich alle ARD-Hörfunkangebote, Programme und Podcasts. Unser Programmchef im RBB 24 Inforadio, Bastian Sorge, hat die Antworten, hat mir vorhin erzählt, wie das neue Zuhause für die Inforadio-App aussieht und ob da alles genauso bleibt wie vorher.
12: Es ist ein bisschen aufgeräumter als vorher, würde ich sagen. Die wichtigsten Funktionen sind natürlich da. Der Inforadio-Livestream ist erfahrungsgemäß die wichtigste Funktion, wo ich das Programm unmittelbar hören kann. Die Nachrichtensendung zum Nachhören und die Texte der Nachrichten zum Nachlesen, Infos zu Wetter und Verkehr, das ist alles so wie bisher auch da. Und natürlich unsere Inforadio-Inhalte, zum Beispiel die Interviews oder die Beiträge aus Berlin und Brandenburg. Das findet man dann alles auch bei ARD Sounds.
0: Was verbessert sich mit dem Umzug für das RBB 24 Inforadio und vor allem für die Hörerinnen und Hörer oder User und Userinnen dann in dem Fall?
12: Der Vorteil ist vor allen Dingen die Einbindung in ARD Sounds. Wie der Name schon sagt, bekommt man da alle Audioinhalte der ARD Radiosender, also auch und vor allem die Podcasts, die die ganze ARD so produziert. Ich habe also in einer einzigen App die Möglichkeit, alles zu hören und zu abonnieren von Podcasts von hier aus dem Inforadio oder dem ganzen RBB über zum Beispiel die Podcasts vom Norddeutschen Rundfunk bis hin zu den Livestreams der Sportschau und so weiter und das alles ohne die App zu wechseln.
0: Warum brechen überhaupt alle die Zelte ab und stellen sie dann dort in ARD Sounds wieder auf?
12: Ja, wie du schon sagst, es sind tatsächlich alle, also die gesamte ARD, alle Radiosender der ARD stellen ihre eigenen Apps ab, schrittweise in diesem Jahr. Und ziehen zu ARD Sounds um. Das hat einerseits den inhaltlichen Vorteil, den ich eben schon erwähnt habe. Und das hat aber auch einen organisatorischen Vorteil, nämlich es hat was mit Sparen zu tun. Wenn wir alle in der ARD auf derselben App sind, dann reduzieren sich auch insgesamt die Kosten, die wir als ARD für Apps dann ausgeben.
0: So, also die RBB 24 Inforadio App Geschichte, die Zukunft in ARD Sounds. Heißt das umziehen sofort, sonst ist es vorbei oder wie?
12: Ja, so halb. Also ARD Sounds bespielen wir jetzt schon. Wenn man also jetzt umzieht, dann bekommt man das volle Inforadio-Paket und macht nichts falsch. In unserer bisherigen Inforadio-App stellen wir das Angebot dann jetzt langsam schrittweise ein und stellen es dann komplett ein, perspektivisch in diesem Jahr. Und das Letzte, was mit umzieht, sind unsere Nachrichten-Push-Mitteilungen, die Eilmeldungen, die man abonnieren kann. Die gehen jetzt noch ein bisschen über die bisherige Inforadio-App weiter und ziehen dann noch in diesem Herbst dann komplett zu ARD Sounds mit um.
0: Bastian Sorge ist das, Programmchef von RBB24 Inforadio, zum Umzug unserer App nach ARD Sounds. 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Potsdam hat ein Problem mit Jugendgewalt. Die Welle an Gewalttaten von Jugendlichen und jungen Erwachsenen in der Hauptstadt Brandenburgs reißt nicht ab. Der Ausschuss für Ordnung und Sicherheit möchte dagegen vorgehen und hat sich gestern Abend dazu beraten. RBB24-Reporter Felix Moniak hat die Einzelheiten.
13: Kohlhaasenbrück auf der Grenze zwischen Berlin und Potsdam vor einer Woche. Etwa 15 Personen greifen drei Jugendliche an. Laut Polizei verliert ein 17-Jähriger kurz das Bewusstsein. Ein 18-Jähriger wird mit dem Kopf gegen ein parkendes Auto geschlagen. Gegen solche Taten soll in Potsdam künftig eine eigene Stelle vorgehen. Sie soll die Arbeit von Jugendhilfe, Schulen, Ordnungsamt, Polizei und Staatsanwaltschaft bündeln und regelmäßig im Ausschuss für Ordnung und Sicherheit Bericht erstatten. Endgültig entschieden wird darüber am 4. November in der Stadtverordnetenversammlung. Der Ausschussvorsitzende Adams von der CDU will außerdem, dass junge Täter schneller verurteilt werden.
14: Tempo ist wichtig, weil zwischen Tat und Bestrafung darf nicht so viel Zeit vergehen, sonst wirkt die Strafe nicht und die Täter sind weiter unterwegs.
13: Bekannte Fälle gibt es laut Polizei auch in Babelsberg, in der Innenstadt, am Stern und im Schlaz. Viele Taten laufen ähnlich ab. Eine Gruppe verlangt Geld oder Handy und droht mit Schlägen oder Messergewalt. Oder viele Täter gehen auf Einzelne los. Katrin Finke-Jetschmanek leitet das Projekt Schulsozialarbeit an Potsdams weiterführenden Schulen. Jugendliche und junge Erwachsene würden mittlerweile häufiger Grenzen überschreiten, mit Worten und körperlich, sagt sie.
15: Potsdam hat ein Problem mit gewalttätigen Jugendlichen. Potsdam hat auch ein Problem mit Jugendkriminalität. Das kann man nicht mehr von der Hand weisen, es ist so.
13: Die parteilose Oberbürgermeisterin Nuscha Aubel verweist auf eine Taskforce und eine Arbeitsgemeinschaft, die die Stadt bereits eingerichtet hat.
16: Wir haben in den Jugendclubs entsprechend sensibilisiert. Wir sind mit dem Innenministerium im Austausch und wir wollen im Grunde genommen die ganze Klaviatur, den Instrumentenkasten, den wir haben, nutzen, damit sich insbesondere Jugendliche und natürlich auch Erwachsene in unserer Stadt sicher fühlen, egal wo.
13: Die Zeit drängt, denn die Vorfälle reißen nicht ab. Laut Polizei sind zwar einzelne mutmaßliche Haupttäter festgenommen worden, doch wie viele Personen es tatsächlich gibt, ist unklar. Zuletzt soll eine Gruppe Jugendlicher am Montagvormittag zwei Teenager gezwungen haben, das Schulgelände zu verlassen und mit in einen nahen Park zu kommen. Dort soll einer der beiden geschlagen und beide bedroht worden sein. Die Polizei ermittelt.
0: Potsdam möchte gegen Jugendgewalt vorgehen, RBB24-Reporter Felix Moniak berichtete.
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0: Marina Abramović ist der Superstar der Performance-Kunst. In den 79 Jahren ihres bisherigen Lebens ist sie mit ihrem Körper bewusst an und auch über Grenzen gegangen, hat das Publikum dabei auch ziemlich herausgefordert. Man konnte ihr zum Beispiel zusehen, wie sie gegen Wände rennt oder tagelang blutige Rinderknochen schrubbt. Schmerz, Disziplin, totale Präsenz, dafür steht Abramović. Im Martin-Gropius-Bau war im Sommer ihre Ausstellung Balkan Erotic Epic zu sehen. Und jetzt gastiert die Bühnenfassung dieser Ausstellung im Haus der Berliner Festspiele. Unsere Theaterkritikerin Barbara Behrendt hat sie gesehen. Marina Abramović kommt ja vom Balkan und Barbara hat erzählt, wie persönlich also Balkan Erotic Epic tatsächlich ist.
17: Ja, Marina Abramović sagt, dass es ihre ambitionierteste und persönlichste Arbeit ist. Insofern persönlich, als dass hier auch eine Figur auftaucht, die man als ihre strenge Mutter deuten kann, wenn man das Programmheft gelesen hat. Andererseits geht es ja aber auch um Fruchtbarkeitsrituale, die in der Balkankultur verortet sind. Die sind jetzt nicht individuell mit Abramović verbunden. Ich muss sagen, man hat noch nie so wenig von Abramović gespürt wie in dieser Inszenierung. Nicht nur, weil sie auf der Bühne nicht anwesend ist, sondern weil alles, was sie ausmacht, diese Grenzerfahrung, der Schmerz, hier nicht vorhanden sind. Das ist hauptsächlich Balkanfolklore.
0: Inwiefern hat die Ausstellung denn überhaupt mit der Bühneninszenierung zu tun?
17: Also im Grunde genommen ist die Inszenierung eine Bebilderung der Ausstellung und die Ausstellung ist ja eine Illustrierung der Balkanrituale. In der Ausstellung gab es ein Video Fucking the Ground, da sieht man nackte Männer, die ihre Hüften rhythmisch in die Erde stoßen und auf der Bühne wird jetzt eben genau das performt, plus die meterhohen Penisse aus der Ausstellung sind zu sehen, wo man sich dort schon fragen konnte, ob das eigentlich Abramowitsch ernst ist. Allerdings tritt hier dann auch eine Wissenschaftlerin auf, die das Publikum zum Mitmachen animiert. Da nimmt sich die Inszenierung immerhin mal nicht so ganz ernst. Die Wissenschaftlerin erzählt uns von Fruchtbarkeitsritualen und Zaubertränken in der Balkanregion. Zum Beispiel vom lebendigen Fisch, den sich Frauen über Nacht in die Vagina stecken und dann danach Mehl daraus machen sollen und ihrem Geliebten in den Kaffee geben, damit der sie nie verlässt. Vieles andere an diesem viel zu langen dreistündigen Abend ist, man kann es nicht anders sagen, exotisierter Balkan-Kitsch.
0: Okay, ich hab viele Fragen, aber dieser exotisierte Balkan-Kitsch, was ist da zu sehen?
17: Also es gibt zum Beispiel eine Szene in einem Lokal, in dem zu Balkan-Volksliedern leidenschaftlich getanzt wird, aber allein der Balkan-Folklore wegen. Dann gibt es Schwertänze wie beim Mittelalter-Spektakel und das war für mich wirklich der Kitsch-Tiefpunkt. Junge, nackte Frauen, die sich mit ihrem perfekten Körper auf einem nebligen Friedhof vor den Grabsteinen räkeln, sich an Skelette schmiegen, ihre Brüste massieren. Das sah mir fast aus wie ein Heavy-Metal-Album-Cover.
0: Okay, ich höre raus, du fandst die Ausstellung besser als diese Bühnenfassung, richtig?
17: Ja. Insofern, als dass in der Ausstellung auch ältere Werke von Abramowitsch zu sehen waren. Sie hat zum Beispiel mal sich in so einen brennenden Stern gelegt, Zeichen des Kommunismus, bis sie ohnmächtig geworden ist. Das hat die Ausstellung dann dokumentiert. Damit wird hier aber umso klarer, was ihren neuen Arbeiten fehlt. Erstens sie selber. Performancekunst lebt eben von der Präsenz der Performerin und Abramowitsch kann altersbedingt kaum mehr auf einer Bühne stehen. Dann aber auch jede Form von Emotion, von Dringlichkeit, von Radikalität. Also diese Arbeiten haben nichts mehr mit der jüngeren Marina Abramowitsch zu tun. Die leben nur noch von ihrem großen Namen. Und das ist wirklich traurig zu sehen, wie so eine bedeutende Künstlerin, die Performance Art ja quasi erfunden hat, hier gegen Ende ihres Lebens so weit hinter ihren eigenen Maßstäben zurückbleibt. Nichtsdestotrotz Standing Ovations im Publikum.
0: Balkan Erotic Epic, The Stage Version, also die Bühnenversion von Marina Abramowitsch, ist noch bis Samstag im Haus der Berliner Festspiele zu sehen.

0: So, Bernhard Kempf ist reingekommen. Der macht hier nämlich gleich weiter am Mikrofon. Und Bernhard, bei dir sind die ukrainischen Taucher nochmal Thema, die vor 4 Jahren die Nord Stream Gaspipelines in der Ostsee gesprengt haben sollen.
1: Ganz genau, Dörte. Denn Ermittler haben ja in ganz Europa nach dem Kopf dieser Gruppe gefahndet. Ab heute steht der Mann in Hamburg vor Gericht. Ja, er soll diese Sprengung koordiniert haben, was der Mann bestreitet. Angeklagt ist er wegen Kriegsverbrechen. Ein Gespräch dazu mit unserem ARD-Terrorismus-Experten gibt es hier gleich nach den Nachrichten.
0: Von mir gibt es noch das Wetter für Berlin und Brandenburg. Bisschen wolkig im Südosten am Anfang, sonst aber viel Sonne und verbreitet trocken bei 16 bis 18 Grad heute. Jetzt im Moment haben wir so 11, 12 Grad in Berlin und auch in Brandenburg. Ich sage Tschüss und übergebe an Tobias Mück.
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3: Vorsicht auf der A10 östlicher Berliner Ring Richtung Dreieck-Spreeau. Zwischen Freienbrink und Dreieck-Spreeau liegen Gegenstände auf der Straße. Vorsicht auf der A15 Richtung Übergang Forst. Zwischen Vetschau und Cottbus West liegen Gegenstände auf der Straße. A10 östlicher Berliner Ring Richtung Dreieck-Spreeau. Zwischen Hohenschönhausen und Marzahn ist wegen Bergungs- und Reinigungsarbeiten die rechte Spur gesperrt. A113 Richtung Dresden zwischen Schönefeld Süd und Flughafen Berlin-Brandenburg ist nach einem Unfall die rechte Spur gesperrt. B96A Berlin Richtung Potsdam. Zwischen Wassmannsdorf und Marlow Nord gibt es Behinderungen nach einem Unfall. Stadtverkehr Berlin A100 Richtung Wedding. Zwischen Dreieck Neukölln und Kreuz Schöneberg dauert es 20 Minuten länger als normal. A111 stadteinwärts. Der Tunnelflughafen Tegel ist vorübergehend gesperrt.
1: 9 Uhr, die Zeit.
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1: Mit Bernhard Kempf, guten Morgen. Ja, der Umgang der Berliner Linkspartei mit Antisemitismus, das war und ist weiter ein Knackpunkt. Grün und SPD in der Hauptstadt sind darüber irritiert, dass die linken Abgeordnete Vanessa Emde in die Abgeordnetenhausfraktion aufgenommen wurde. Die Meldung dazu hat Tobias Mück.
3: Die Berliner Grünen sind grundsätzlich bereit, die Sondierungsgespräche mit der Linken weiterzuführen. Die Gespräche seien unterbrochen, nicht abgebrochen, sagte die Landesvorsitzende Stahr im RBB 24 Inforadio. Die Linke müsse aber erklären, welche Vereinbarung sie mit ihrer Fraktion geschlossen hat. Wichtig sei, dass man sich an die geltenden Verabredungen zum Kampf gegen Antisemitismus hält. RBB 24 Landespolitik-Korrespondentin Sabine Müller.
4: Die Linksfraktion hat auch die umstrittene Neuköllner Abgeordnete Vanessa Emde in die Fraktion aufgenommen, der Antisemitismus vorgeworfen wird. Der linke Co-Fraktionschef Tobias Schulze zeigte sich in der RBB-Abendschau überrascht von der Reaktion der potenziellen Koalitionspartner. Aus seiner Sicht gelte die Vereinbarung von letzter Woche, die Erklärung der Fraktion sei zum Teil wortgleich. Die Aufnahme der Abgeordneten Emde in die Fraktion verteidigte Schulze, sie habe die Fraktionsvereinbarung unterschrieben und man gehe davon aus, dass sie sich auch daran halte.
3: Die schwarz-rote Koalition hat sich darauf geeinigt, wie die geplante Zuckersteuer auf Getränke umgesetzt werden soll. Das Kabinett will dazu am Vormittag ein Papier beschließen. Nach Angaben des Bundesfinanzministeriums soll die Steuer ab dem 1. Juli kommenden Jahres gelten. Vorgesehen sind demnach Steuersätze von 26 und 34 Cent, je nach Zuckergehalt. Getränkefirmen, die weniger als 1 Million Liter im Jahr herstellen, müssen die Steuer nicht zahlen. 4 Jahre nach der Sprengung der Nord Stream Pipelines in der Ostsee beginnt heute in Hamburg der Prozess gegen einen der mutmaßlichen Täter. Angeklagt ist ein ukrainischer ehemaliger Armeeoffizier. Die Bundesanwaltschaft wirft ihm vor, dass er zivile Ziele angegriffen und damit ein Kriegsverbrechen begangen hat. Aus Hamburg, Elke Spanner.
5: Der Angeklagte soll damals das Sabotagekommando angeführt haben. Das war laut Anklage mit einer gecharterten Segeljacht von Rostock aus auf die Ostsee gefahren und hatte Sprengsätze an den Nord Stream Gasleitungen befestigt. Die explodierten. Der Generalbundesanwalt geht in der Anklage davon aus, dass er im Auftrag staatlicher Stellen handelte. Der ukrainische Präsident Volodymyr Zelensky hat eine Verantwortung allerdings stets zurückgewiesen. Der Angeklagte war vor einem Jahr in Italien verhaftet und nach Deutschland ausgeliefert worden. Das Gericht hat Verhandlungstermine bis Mitte Dezember festgesetzt, geht aber davon aus, dass sich der Prozess bis ins nächste Jahr ziehen wird.
3: Der Bundestag debattierte am Nachmittag über die europäische Wirtschaftspolitik und den künftigen EU-Haushalt. Anlass ist, dass Kanzler Merz eine Regierungserklärung zum EU-Gipfel abgibt, der morgen in Brüssel beginnt. Dabei beraten die Staats- und Regierungschefs unter anderem über die hohen Energiepreise und den Schutz der europäischen Wirtschaft angesichts der Konkurrenz aus China. Zu Beginn der Bundestagssitzung wird der neue Arbeitsminister Schweizer vereidigt, der die zurückgetretene Ressortchefin Baas ablöst. Der US-amerikanische Chiphersteller Nvidia steigt bei der Ärzteplattform Dr. Lib als Minderheitsaktionär ein. Das teilte das Unternehmen am Abend in Paris mit. Man erhoffe sich vor allem Zugang zu den KI-Experten des Chipherstellers. Nvidia gilt als eines der Schlüsselunternehmen bei der künstlichen Intelligenz. Der französische Gesundheitsdienstleister Dr. Lib ist vor allem für seine Plattform bekannt, über die man Arzttermine buchen kann. Das Unternehmen gab an, dass alle Gesundheitsdaten auf Servern innerhalb der Europäischen Union und Großbritanniens liegen und dort auch bleiben sollen. Ärzte haben bei Papst Leo XIV. Einen bösartigen Lungentumor entfernt. Das hat das Gemelli-Klinikum bestätigt, nachdem das Oberhaupt der katholischen Kirche dort operiert wurde. Um den Tumor vollständig zu entfernen, sei der gesamte untere Lappen der rechten Lunge entnommen worden. Der Papst hat damit rund 20-25% weniger Lungenvolumen. Geplant ist, dass sich der 71-Jährige mindestens eine Woche erholt. Bis einschließlich nächsten Dienstag hat der Vatikan alle Termine abgesagt. Nach mehreren Gewalttaten von Jugendlichen in Potsdam beschäftigt sich der Brandenburger Landtag heute mit dem Thema. In einer von der AfD beantragten Aktuellen Stunde soll über Gegenmaßnahmen debattiert werden. Jasmin Becker, RBB 24.
6: Zuvor hatten in Potsdam mehrere Angriffe für Entsetzen gesorgt, bei denen unter anderem Anfang des Monats drei junge Menschen teils schwer verletzt wurden. Erst vorgestern gab es wieder einen neuen Fall von Jugendgewalt in der Landeshauptstadt. Innenminister Redmann will heute Maßnahmen vorstellen, wie das Land der Kriminalität auch mit Blick auf die Vorfälle an Schulen in Cottbus entgegenwirken möchte. Die AfD-Fraktion fordert in der Debatte, das Alter für die Strafmündigkeit von 14 auf 10 Jahre zu senken.
3: Soweit die Nachrichten. 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Das Wetter. Heute gebietsweise erst dicht bewölkt, sonst freundlich mit Sonne. Es bleibt trocken bei 16 bis 18 Grad. Die Zeit, es ist 9.05 Uhr.
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1: Im Studio für Sie Bernhard Kempf. Schön, dass Sie mit dabei sind. Vor 4 Jahren stiegen in der Ostsee plötzlich riesige Blasen aus der Tiefe an die Wasseroberfläche. Das war Gas aus der Nord Stream Pipeline und ziemlich schnell war klar, das war Sabotage. Jemand hatte Sprengsätze an den Leitungen deponiert. Die Täter sollen für den Transport eine Segeljacht gemietet haben. Über Jahre war über die Nord Stream Pipeline russisches Gas nach Deutschland geflossen. Heute nun startet in Hamburg der erste Prozess. Angeklagt ist ein Ukrainer. Der Mann soll Kopf einer Gruppe sein, die für diesen Anschlag verantwortlich ist. ARD-Terrorismusexperte Holger Schmidt hat diesen Prozess in Hamburg im Blick und ist jetzt zugeschaltet. Herr Schmidt, wer ist dieser Ukrainer und was weiß man eigentlich über ihn?
7: 50 Jahre ist er inzwischen alt und es ist klar, dass er früher einmal Offizier der ukrainischen Armee war und eigentlich von diesem Moment an gehen dann die Spekulationen los. Ist er dann später möglicherweise Geheimdienstoffizier gewesen? Ist er vielleicht nur formal aus dem Militär ausgeschieden? Das sind Themen, die im Prozess eine Rolle spielen. Aber er soll als Person derjenige gewesen sein, der auf einer Segeljacht mit dem Namen Andromeda das Kommando angeführt hat, das aus Tauchern, Sprengstoffexperten, einem Skipper bestanden hat und das eben für diesen Anschlag verantwortlich ist. Und wenn wir nochmal dieses Bild uns vor Augen halten, der blubbernden Ostsee, dann muss man schon sagen, von da bis heute ein konkreter Beschuldigter steht vor Gericht. Da ist viel Ermittlungsarbeit passiert und es ist tatsächlich ein kleines kriminalistisches Wunder, dass es den Behörden gelungen ist, ihn und auch die weiteren Besatzungsmitglieder zu identifizieren.
1: Hm. Mehr als 130 Seiten umfasst diese Anklage und da steht so einiges Belastendes drin. Wie sicher ist man sich denn, dass man den richtigen hat?
7: Also, dass das von der Person derjenige ist, der mit auf dem Schiff gewesen sein müsste, da sind sich die Ermittler sicher und das finde ich persönlich auch sehr plausibel. Und dann kommen wir eben zu dieser zweiten Frage nach der Verantwortung, nach den Auftraggebern, nach der Motivation. Und da wird es halt weniger klar und da wird auch für das Gericht eine große Herausforderung liegen. Denn je nachdem, wie man davon ausgeht, wer letztlich der Auftraggeber war, könnte sich im Extremfall sogar die Frage stellen, ob der Beschuldigte überhaupt verantwortlich sein könnte, denn wenn es eine legitime Kriegshandlung gewesen sein sollte, was da passiert ist, dann wäre das mit der Strafbarkeit dahin. Das ist eine spannende Frage in dem Prozess. Die Verteidigung hat schon angekündigt, dass sie genau in diese Richtung auch argumentieren wird. Es ist allerdings so, dass vor dem Prozess bereits der Bundesgerichtshof in einer Haftprüfungsentscheidung zu dem Angeklagten gesagt hat, dass den Bundesgerichtshof das nicht besonders überzeugt oder dass er schon den Eindruck hat, dass der Mann tatsächlich verantwortlich sein könnte, wenn sich denn seine Schuld vor Gericht beweist.
1: Die Anklage, die lautet auf Kriegsverbrechen. Warum?
7: Weil es in den Regeln zu den Kriegsverbrechen nicht nur die klassischen Kriegsverbrechen, über die wir leider häufig berichten müssen, Tötung von Zivilisten, grausame Kriegsführung gibt, sondern dass es eben unter Umständen auch bei der Zerstörung ziviler Infrastruktur sich um ein Kriegsverbrechen handeln kann. Und genau hier ist diese wirklich nicht ganz einfache juristische Grenze, was ist in einem Krieg erlaubt? Denn grundsätzlich darf ein Staat im Krieg sich ja auch durch, sagen wir mal, zivile Schäden verteidigen, wenn das nach den Regeln des Kriegs erfolgt. Und wo beginnt eben das Kriegsverbrechen? Und weil das eben genau der Punkt ist, geht es eben um diesen Straftatbestand.
1: Sie haben eben schon die ganz offene Frage angesprochen, denn die da lautet, wer sind denn die Drahtzieher? Wer hat diesen Mann beauftragt? Jetzt ist davon die Rede, sollten wirklich ukrainische Stellen diese Sprengung, möglicherweise tatsächlich diese Sprengung beauftragt haben. Was könnte das denn bedeuten für die Beziehung zwischen Deutschland und der Ukraine?
7: Na, das könnte eine große Belastung sein und die ganze Diskussion in den vergangenen Monaten dreht sich ja auch immer wieder genau um diesen Punkt. Ich denke, es ist ganz gut vergleichbar mit dem Prozess, der ja in Berlin, denke ich, vielen noch vor Augen ist, um den Mord im kleinen Tiergarten. Da ging es ja um die Frage, ob das ein russischer staatlicher Stelle beauftragter Auftragsmord gewesen ist. Und da war für die Bundesregierung immer die Haltung, wir machen es davon abhängig, was das Kammergericht am Ende ins Urteil schreibt. Und das Kammergericht hat Staatsterrorismus in diesem Fall ins Urteil geschrieben. Es gab entsprechend diplomatische Konsequenzen. Ich denke, hier wird es ganz ähnlich sein. Die Bundesregierung wird genau darauf gucken, was das Hanseatische Landesgericht entscheidet und was es zu den Urhebern schreibt. Und daran wird man dann messen, wie man mit diesem Urteilsspruch aus Hamburg umgehen wird.
1: Ganz vielen Dank, ARD-Terrorismusexperte Holger Schmidt war das. Und ein Urteil in diesem Prozess, das wird dann im kommenden Jahr erwartet. 9:10, die Zeit jetzt. Im Berliner Stadtteil Gesundbrunnen, gleich beim Humboldthain, da hat der Rüstungskonzern Rheinmetall ein Werk. Seit dem Sommer werden dort Artilleriegeschosshülsen und Drohnenteile hergestellt. Mit Sprengstoff wird dort allerdings nicht gearbeitet. Zum Teil gibt es Verständnis für die Produktion dort, aber es gibt auch viel Kritik und es gibt viele Sorgen. Die RBB-Reporter Fabian Grieger und Paul Welsch-Guera haben sich dort umgeschaut.
8: Die Scheringstraße im Wedding. Hinter Stacheldraht, Kameras und Wachschutz verbirgt sich ein unscheinbares Fabrikgelände mit wellenförmigen Dachgiebeln. Jahrzehntelang liefen hier Autoteile von Band. Seit Juni sind es Geschosshülsen für Artilleriemunition und Teile für Kamikaze-Drohnen. Nachdem bekannt wurde, dass die Fabrik zukünftig Rüstungsgüter produziert, bildeten sich Initiativen gegen die Fabrik. Auch die evangelische Gemeinde vor Ort schließt sich an. Bei einem Gottesdienst in der Kapelle der Versöhnung holt Pfarrerin Senta Reisenbüchler einen roten Wimpel hervor.
9: Viele von euch, die hier im Kiez wohnen, kennen vielleicht diesen Wimpel. Wedding gegen Waffenproduktion. Der hängt auch bei uns in den Gemeinderäumen. Wir beteiligen uns dabei.
8: Der rote Wimpel mit der Aufschrift Wedding gegen Waffenproduktion ist das Symbol der Fabrikgegner geworden. Er hängt von Balkonen, in Schaufenstern und Restaurants. Auch in dem syrischen Restaurant von Mohamed Saleh, der vor einigen Jahren aus dem syrischen Bürgerkrieg geflohen ist.
10: Das bleibt immer und immer her, bis dass wir schaffen, dass es kein Waffen hier in unserer Stadt Berlin.
8: Mohammeds Restaurant ist zu einem Treffpunkt für Nachbarn geworden, die sich gegen die Fabrik einsetzen. Bei einer Wahlkampfveranstaltung konfrontiert Mohammed die grüne Bezirksbürgermeisterin von Mitte, Stefanie Remlinger, mit seinen Sorgen.
10: Mein Name ist Mohammed Saleh und ich komme aus Syrien, wo die Land ist komplett zerstört. Da kommt eine Waffenfabrik, wo ich mein Laden ist. Wir bitten euch, dass die eine Lösung finden für unsere Kinder, für eure Kinder. Das kann nicht sein, dass es unsere Kinder haben Angst von dieser Fabrik. Und ich bedanke mich.
8: Okay. Die Antwort der Bezirksbürgermeisterin?
11: Ja, also wir haben geprüft, was wir gegen das Umstellen auf eine Waffenfabrik tun können als Bezirk. Das können wir nichts.
8: Was der Bezirk auch nicht kann oder macht, ein Schutzkonzept für den Kiez. Die offizielle Begründung, weil kein Sprengstoff verarbeitet wird, gäbe es keine Erhöhung des Gefährdungspotenzials. Auch der Senat sieht keine besondere Gefährdung. Die Waffenfabrik als mögliches Angriffsziel, bislang gibt es keine Pflicht für Behörden, sich darum zu kümmern. Daran ändern auch die mutmaßlichen Drohnenangriffe der letzten Wochen auf Ziele in Deutschland nichts. Auch die Grundschule direkt gegenüber vom Werk ändert daran nichts. Wer im Wedding herumfragt, findet kaum Fabrikbefürworter. Doch es gibt sie. Ilse ist gebürtige Lettin und überzeugt, dass es solche Fabriken braucht.
12: Also ohne Waffen wird man untergehen.
8: Durch die Fabrik zum russischen Angriffsziel zu werden, befürchtet sie nicht.
12: Ich gehe nicht davon aus, dass Berlin Angriffsziel sein könnte, weil das wäre ja dann Weltkrieg. Und ich glaube, so weit gehen sie nicht.
8: Die Umstellung auf Rüstungsproduktion soll noch im Oktober abgeschlossen sein.
1: Ein Beitrag von Fabian Grigger und Paul Welsch-Guerra und die lange Fernsehreportage, die sendet das rbb-Fernsehen heute um 20.15 Uhr. Und im Anschluss gleich danach läuft Wir wollen reden, mehr Waffen für Frieden. Sascha Hingst diskutiert dann mit Gästen und dem Publikum. 9.14 Uhr, es gibt einen drängenden Verkehrshinweis im RBB 24 Inforadio. Vorsicht bitte auf der A10 südlicher Berliner Ring Richtung Dreieck Werder zwischen Dreieck Nudetal und Michendorf. Dort befinden sich nach einem Unfall Personen auf der Fahrbahn.
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1: Ein Remis und einen Sieg hat es gestern Abend in der Champions League gegeben. Die Bayern nur 3:3 in Starwanger. RB Leipzig zu Hause mit einem 1:0 Sieg gegen Eindhoven. Borussia Dortmund und der VfB Stuttgart, die haben dann heute Abend die Chance, das besser zu machen. Ja, und die Dortmunder treffen auf ähnlich widrige Umstände wie die Bayern. Auch sie müssen nach Norwegen und auch sie werden auf Kunstrasen spielen. Bundesliga-Moderator Jens-Christian Gußmann ist jetzt bei mir. Jens-Christian, was erwartet den BVB da heute Abend?
13: Das ist eine Aufgabe, an der große Namen wie Manchester City und Inter Mailand vergangener Saison scheiterten. Bodø/Glimt heißt der Gegner, liegt noch mal weiter nördlich als Stavanger, ist eine norwegische Küstenstadt jenseits des Polarkreises. Also das ist dann schon Nordnorwegen. Subpolares Seeklima, windige, schneereiche Winter, schon jetzt Temperaturen nur knapp über dem Gefrierpunkt. Da wächst nicht viel. Also da ist das logisch, auf Kunstrasen zu spielen.
1: Das war ja gestern schon ein großes Thema im Vorfeld der Partie, denn die Bayern waren auch auf dem Kunstrasen. Sind die daran gescheitert?
13: Nee. Glaube ich nicht. Also das war eine Einstellungsfrage. Das war eine Frage von, wie sehr willst du gewinnen? Wenn die anderen das mehr wollen, ist das immer eine schwierige Ausgangslage. Und damit kamen die Bayern gestern nicht zurecht. Bei den Dortmundern würde ich mir heute aber, also in dieser Frage, Einstellung, nicht so die ganz großen Sorgen machen.
1: Ja, warum? Warum nicht?
13: Der Trainer heißt Niko Kovac. Und Kovac, das ist ein ganz extremer Pragmatiker. Sein Vertrag in Dortmund ist ja gerade verlängert worden. Nicht alle beim BVB haben darauf wirklich begeistert reagiert. Ihm wird ja immer wieder vorgeworfen, er bediene keine Sehnsüchte, unter ihm gäbe es kein Spektakel, Kovac ist keiner, der seine Spieler entfesselt, auf die Gegner lossetzt, der verkauft keine Träume, ist auch kein Taktikrevolutionär. Wer Niko Kovac holt, weiß, was er kriegt. Defensive Stabilität, eine sehr fitte Mannschaft, langfristigen Erfolg. Und so ein bisschen erinnert er mich an eines der berühmtesten Zitate von Helmut Schmidt. Wer Visionen hat, möge bitte zum Arzt gehen. Mit Kovac wird das Mögliche angegangen. Nicht mehr, aber dafür wird das Mögliche auch sehr zuverlässig erreicht. Sowas ist total viel mehr wert, als viele, viele glauben.
1: Hast du schön erklärt. Ja. Lass uns noch mal kurz auf die Bayern gucken. Du hast eben von einer Einstellungsfrage gesprochen. Was ist da los?
13: Also ein 3-3 bei biederen Wikingern aus Stavanger ist keine Qualitätsfrage. Natürlich können die Bayern besser kicken als die Norweger. Aber Mentalität schlägt Qualität. Bei den Bayern fehlt momentan Schärfe, Hunger, Gier. Das hat ein bisschen was von Dienst nach Vorschrift. Das ist einfach zu wenig, was sie da gestern gezeigt haben. Vor allen Dingen in der ersten Halbzeit. Zweite Halbzeit war okay. Dann hat Ulisse aber noch einen Blackout, nachdem sie das Spiel schon gedreht hatten. Holt sich eine völlig unnötige gelb-rote Karte ab, lässt sich provozieren. Und in Unterzahl gibt es noch den Ausgleich. Die Bayern, sie kriseln. Und das ist selbstverschuldet. Bin gespannt, wie sie da rausfinden wollen.
14: In jedem Fall heute zwei weitere deutsche Teams in der Champions League, Borussia Dortmund und der VfB Stuttgart. Und auf diese Spiele haben wir schon mal vorausgeschaut mit Sportmoderator Jens-Christian Gußmann.
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14: Die Schriftstellerin Julie C. ist nicht nur Bestseller-Autorin, sondern auch ehrenamtliche Richterin am Verfassungsgericht in Brandenburg. Jetzt hat sie einen Justiz-Thriller geschrieben. Heute erscheint ihr neuer Roman, der trägt den Titel Pony Show. Und wir lesen schon mal rein in der RBB 24 Inforadio Kultur und das hier um kurz vor 10.
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14: Den hat Tobias Möck.
3: A10 südlicher Berliner Ring Richtung Dreieckwerder zwischen Dreieck-Nutetal und Michendorf. Behinderungen nach einem Unfall. Vor Michendorf ist die linke Spur blockiert und es sind Personen auf der Straße. Östlicher Berliner Ring Richtung Dreieck-Spreeau zwischen Hohenschönhausen und Marzahn ist wegen Bergungs- und Reinigungsarbeiten die rechte Spur gesperrt. A113 Richtung Dresden zwischen Schönefeld-Süd und Flughafen Berlin-Brandenburg ist nach einem Unfall die rechte Spur gesperrt. B96a Berlin Richtung Potsdam zwischen Wassmannsdorf und Marlow Nord gibt es Behinderungen nach einem Unfall. Die B101 Trebin Richtung Bad Liebenwerda ist zwischen Beutersitz und Winkel nach einem Unfall gesperrt. Stadtverkehr Berlin A100 Richtung Wedding zwischen Dreieck-Neukölln und Kreuz-Schöneberg dauert es 20 Minuten länger als normal. A111 stadteinwärts, der Tunnelflughafen Tegel ist vorübergehend gesperrt. Dort wurde die Höhenkontrolle ausgelöst. A115 stadteinwärts zwischen Rastplatz Paar Forsheide und Spanische Allee Stau und 10 Minuten. Verzögerung.
14: 20 Minuten nach 9.
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14: Mit Bernhard Kempf. Eine knappe Woche lang, der sah es eigentlich für ein mögliches rot-grün-rotes Regierungsbündnis in Berlin ganz gut aus. Jetzt aber haben Grüne und SPD die Reißleine gezogen. Die Linke soll sich nicht an zentrale Vorgaben zum Umgang mit Antisemitismus gehalten haben, so der Vorwurf. Meldungen mit Tobias Mück.
3: Die Dreiergespräche zur Regierungsbildung in Berlin sind ins Stocken geraten. Nach der konstituierenden Sitzung der Linke-Fraktion unterbrachen Grüne und SPD die Sondierungsgespräche. In einem gemeinsamen schriftlichen Statement verweisen sie auf die Vereinbarung der drei Parteien zur Antisemitismus.

0: umgesetzt werden soll. Das Kabinett will dazu am Vormittag ein Papier beschließen. Geplant sind zwei unterschiedliche Steuersätze je nach Zuckergehalt. Außerdem will die Bundesregierung eine Kommission für eine umfassende Reform der Pflegeversicherung einsetzen. Hauptstadtkorrespondentin Birte Sönnigsen.
1: Die Bundesregierung hatte sich nach langen Diskussionen auf einen Gesetzentwurf zur Pflegereform geeinigt. Der Bundestag hat dieses Gesetz längst noch nicht beschlossen. Und schon jetzt ist klar, langfristig lassen sich mit diesem Gesetz die Finanzprobleme in der Pflege nicht regeln. Die SPD drängt darauf, dass die Fachleute zum Beispiel auch prüfen, ob ein finanzieller Ausgleich zwischen gesetzlicher und privater Pflegeversicherung sinnvoll und möglich ist. Außerdem sollen sich die Fachleute auch die Idee eines Pflegedeckels genauer anschauen, der die Eigenanteile, den die Menschen im Pflegeheim selbst bezahlen müssen, begrenzen soll.
0: Vor dem Oberlandesgericht Hamburg beginnt heute der Prozess um die Sprengung der Nord Stream Pipelines in der Ostsee vor 4 Jahren. Angeklagt ist ein 50-jähriger Ukrainer. Die Bundesanwaltschaft wirft ihm vor, dass er als Armeeoffizier zivile Ziele angegriffen und damit ein Kriegsverbrechen begangen hat. Der Beschuldigte wurde vor einem Jahr in Italien festgenommen. Er soll das Team geleitet haben, das im September 2022 die Pipelines gesprengt hat, die russisches Erdgas nach Deutschland transportierten. Die Bundesanwaltschaft geht davon aus, dass der Mann im Auftrag staatlicher ukrainischer Stellen handelte. Die Regierung in Kiew weist zurück, dass sie dafür verantwortlich ist. Der Bundestag debattiert am Nachmittag über die europäische Wirtschaftspolitik und den künftigen EU-Haushalt. Anlass ist, dass Kanzler Merz seine Regierungserklärung zum EU-Gipfel abgibt, der morgen in Brüssel beginnt. Dabei beraten die Staats- und Regierungschefs unter anderem über die hohen Energiepreise und den Schutz der europäischen Wirtschaft angesichts der Konkurrenz aus China. Zu Beginn der Bundestagssitzung wird der neue Arbeitsminister Schweizer vereidigt, der die zurückgetretene Ressortchefin Baas ablöst. Der US-amerikanische Chiphersteller Nvidia steigt bei der Ärzteplattform Dr. Lib als Minderheitsaktionär ein. Das teilte das Unternehmen am Abend in Paris mit. Der französische Gesundheitsdienstleister ist vor allem für seine Plattform bekannt, über die man Arzttermine buchen kann. Aus San Francisco, Gabi Biesinger.
2: Vom Einstieg des Chip-Giganten erhofft sich das französische Unternehmen, eigenen Angaben zufolge Zugang zu den KI-Experten des US-Konzerns und Unterstützung beim Training der eigenen Modelle. Dr. Lib betonte, dass alle Gesundheitsdaten des Unternehmens auf Servern innerhalb der Europäischen Union und in Großbritannien lägen und dort auch bleiben würden. Mit der Investition in den französischen Dienstleister weitet Nvidia sein Engagement in Europa aus. Der US-Konzern ist bekannt für sein Kreislaufinvestment, mit seinen Milliardengewinnen aus Chipverkäufen häufig bei seinen eigenen Kunden einzusteigen.
0: Nach mehreren Gewalttaten von Jugendlichen in Potsdam beschäftigt sich der Brandenburger Landtag heute mit dem Thema. In einer von der AfD beantragten Aktuellen Stunde soll über Gegenmaßnahmen debattiert werden. In Potsdam hat es in den vergangenen Wochen immer wieder Angriffe von Gruppen Jugendlicher gegeben. Anfang des Monats wurden dabei 3 Menschen verletzt. CDU-Innenminister Redmann will heute Maßnahmen vorstellen, wie das Land solchen Gewalttaten entgegenwirken will. Soweit die Nachrichten. 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Das Wetter. Heute gebietsweise erst dicht bewölkt, sonst freundlich mit Sonne. Es bleibt trocken bei 16 bis 18 Grad. Aktuell in Berlin um 12 Grad, in Brandenburg zwischen 10 in Dahme und 13 Grad in Strausberg. Der Tag morgen beginnt mit Nebel. Wenn der sich aufgelöst hat, wechseln sich Sonne und mitunter dichtere Wolken ab. Auch morgen kein Regen, 15 bis 17 Grad. Die Zeit, es ist 9.25 Uhr.
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4: Heute für Sie im Studio Bernhard Kempf. Ja, wie geht's weiter mit den rot-grün-roten Sondierungsgesprächen hier in Berlin? Und die Frage ist, geht es überhaupt weiter? Seit gestern Abend ist es ziemlich unklar, denn Grüne und SPD in der Hauptstadt haben die Gespräche unterbrochen. Sie wollen erstmal nicht weiter über Haushalt, Verkehr oder über Vergesellschaftung sprechen, sondern über das, was da gestern Nachmittag in der Linksfraktion passierte und was nicht. RBB 24 Landespolitik-Reporterin Biene Müller über einen turbulenten Abend.
5: Die linken Fraktionsvorsitzenden Elif Ereb und Tobias Schulze machten einen zufriedenen Eindruck, als sie um kurz vor 18 Uhr vor die Presse traten. Man habe eine gemeinsame Erklärung verabschiedet, die Grundlage der Fraktionsarbeit sein solle. Elif Ereb.
6: Ich gehe davon aus, dass alle Abgeordneten sich jetzt klar verpflichtet haben. Es war eine intensive Debatte. Wir alle stehen im Wort, dafür jetzt auch geschlossen einzutreten.
5: In der Erklärung, die von allen Anwesenden ab

0: Abgeordneten namentlich unterzeichnet wurde, steht unter anderem ein Bekenntnis zum Existenzrecht Israels. Hamas-Gewalt und Terrorverherrlichung werden abgelehnt. Als Grundlage der Vereinbarung werden ausdrücklich linke Parteitagsbeschlüsse genannt. Nicht das gemeinsame rot-grün-rote Papier zum Umgang mit Antisemitismus, das die Spitzen von Linken, Grünen und SPD letzte Woche beschlossen hatten und das innerhalb der Linken teils heftig kritisiert wird als Disziplinierungsmaßnahme und Zensur durch Grüne und SPD. Gut eine Stunde später reagierten die beiden potenziellen Koalitionspartner. Die Spitzenkandidaten von Grünen und SPD im Wahlkampf, Werner Graf und Steffen Krach, erklärten, man müsse die Sondierungen unterbrechen, um zu bewerten, ob die Verabredung von vergangener Woche noch gelte. In einer kurzen gemeinsamen Pressemitteilung heißt es:
1: Wir erwarten, dass die Linke uns deutlich macht, inwiefern sie unsere getroffenen Vereinbarungen ernst nehmen und umsetzen wollen.
0: Erwartet worden war bei Grünen und SPD offenbar auch, dass die umstrittene Linken-Abgeordnete Vanessa Emde, der Israelfeindlichkeit vorgeworfen wird, nicht in die Fraktion aufgenommen wird. Dies geschah aber, auch Emde unterzeichnete die Erklärung. Der linke Co-Fraktionschef Tobias Schulze zeigte sich in der RBB-Abendschau überrascht von der Reaktion von SPD und Grünen.
2: Aus unserer Sicht gilt die Vereinbarung von letzter Woche und diese Erklärung, die wir heute mit allen Abgeordneten unterzeichnet haben, die hat zum Teil wortgleich die Formulierungen aus der Vereinbarung mit SPD und Grünen drin.
0: Allerdings fehlen auch Punkte, die von Teilen der Linken scharf kritisiert wurden. Etwa die Aussage, Polizei und Verfassungsschutz sollten gestärkt werden, um jüdisches Leben in Berlin besser zu schützen. Schulze verteidigte die Aufnahme der Abgeordneten Emde in die Fraktion. Sie habe die Vereinbarung unterschrieben und man gehe davon aus, dass sie sich auch daran halte. Klar ist, Grüne, SPD und Linke haben nach diesem Dienstag viel zu besprechen. Unklar blieb zunächst, wie kritisch die Lage ist, ob die Sondierungen eventuell kurz vor dem Scheitern stehen.
3: Soweit der Bericht von Sabine Müller. Heute beginnt in Hamburg der Prozess gegen einen Ukrainer, den mutmaßlichen Anführer des Anschlags auf die Nord Stream Pipeline vor 4 Jahren. Vieles ist besonders am sogenannten Nord Stream Prozess vor dem Hanseatischen Oberlandesgericht. Die spektakuläre Tat der Sprengung der Pipelines auf dem Meeresgrund der Ostsee beispielsweise und die aufwendige Suche nach den mutmaßlichen Tätern. Auch juristisch weist dieser Fall Besonderheiten auf, mit denen sich das Oberlandesgericht beschäftigen wird. Peter Sonnenberg schildert die komplizierte Rechtslage.
4: Schon im Vorfeld zum heute beginnenden Prozess gab es Diskussionen unter Juristen. Kann ein Anschlag auf eine russische Pipeline in internationalem Gewässer vor einem deutschen Oberlandesgericht verhandelt werden? Und die zweite rechtlich entscheidende Frage ist, war der mutmaßliche Täter Serhii K. zur Zeit der Tat ukrainischer Soldat? War er im Auftrag eines Geheimdienstes oder als Zivilist unterwegs? Davon hängt ab, ob er für die Nord Stream-Sprengung überhaupt verurteilt werden könnte. Denn als Befehlsempfänger in einem Krieg, darauf beruft sich die Verteidigung, hätte er möglicherweise völkerrechtliche Immunität. Der Bundesgerichtshof schätzt das bislang anders ein und hat in einer Haftprüfungsentscheidung festgestellt, dass der angeklagte Ukrainer keine Immunität genießt, weil er, falls er es denn war, nicht als staatlicher Funktionsträger gehandelt habe. Außerdem hätte er die Gasversorgung gefährdet und so deutsche Souveränitätsrechte verletzt. ARD-Rechtsexperte Frank Bräutigam erklärt die Entscheidung des BGH so:
5: Im Prinzip gilt, wer im Auftrag eines anderen Staates hoheitlich handelt, der kann sich vor Gericht in einem anderen Staat auf die sogenannte Immunität berufen. Dann darf es gar kein Strafverfahren gegen ihn geben. Hier im Fall Nord Stream sieht der Bundesgerichtshof davon aber eine Ausnahme. Bei Gewalttaten, die von einem staatlichen Geheimdienst gesteuert werden und die die Souveränität eines anderen Staates betreffen, da gäbe es diesen besonderen Schutz nicht.
4: Die Frage, in welcher Rolle Serhii K. die Tat begangen haben könnte, ist also entscheidend. Es gibt laut Anklageschrift Belege, dass staatliche Stellen der Ukraine den Anschlag auf die Pipelines gesteuert hätten. Zur Rolle Serhii K.s aber heißt es, er sei früher Soldat gewesen. Verschiedene militärische Unterlagen aber würden beweisen, dass er zum Zeitpunkt der Tat nicht mehr als Soldat aktiv gewesen sei. Deswegen würde er keine sogenannte Kombattantenimmunität genießen. Dazu noch einmal Frank Bräutigam.
5: In einem Krieg kann es auch erlaubt sein, Dinge zu zerstören, ohne dass man dafür bestraft wird. Auch wenn man sagt, der Angriff auf Nord Stream war ein Angriff im Krieg zwischen Russland und der Ukraine, sagt der Bundesgerichtshof, war der trotzdem nicht erlaubt. Denn die mutmaßlichen Täter waren als Zivilisten unterwegs, waren nicht als Soldaten, sogenannte Kombattanten, erkennbar. Und das Ziel war kein militärisches Objekt, sondern zivile Infrastruktur.
4: Das Gericht muss also klären, ob Serhiy K. einer der Täter ist und wenn, ob er Immunität genießt oder nicht.
6: Rund 4 Jahre nach den Anschlägen auf die Nord Stream Pipelines beginnt heute in Hamburg also der Prozess gegen den angeklagten Ukrainer. Aus Hamburg berichtete Peter Sonnenberg. Heute um 10 Uhr, also in einer guten halben Stunde, kommt der Landtag in Sachsen-Anhalt zu einer Sondersitzung zusammen. Denn AfD und BSW haben einen Antrag gestellt, Thema Friedensgespräche statt Ausweitung des Ukraine-Kriegs. In diesem Antrag wird letztlich der Stopp der Finanzierung und auch der Waffenlieferungen an die Ukraine gefordert. Eine Forderung, über die eigentlich nicht auf Landesebene entschieden wird. Und trotzdem steht der Antrag heute zur Debatte und wird wohl voraussichtlich angenommen werden, weil AfD und BSW im Landtag eine Mehrheit haben. Was noch Ministerpräsident und CDU-Fraktionschef Sven Schulze mit diesem Antrag macht, wenn er denn angenommen wird, das hat er heute Morgen im ZDF so erklärt.
7: Wenn man sich den Antrag anschaut, sieht man, worauf er hinauszielt. Da ist nicht einmal das Wort völkerrechtswidrig oder Wladimir Putin oder irgendwas anderes drin, sondern es geht ausschließlich um eine Show, die sie ja machen, eine Sondersitzung herbeizuführen für ein Thema, wo ein Land wie Sachsen Anhalt überhaupt gar keine Kompetenz hat und nichts verändern kann. Das zeigt schon, was AfD und BSW hier vorhaben. Wir sind als Landesregierung nicht verpflichtet, das in den Bundesrat umzusetzen, was heute beschlossen werden würde. Wir werden aber trotzdem uns als Landesregierung natürlich mit allen Themen, auch mit diesem heutigen Antrag und den Ergebnissen der heutigen Landtagssitzung auseinandersetzen.
6: Ja, und ein anderes Thema ist die Ministerpräsidentenwahl im Dezember. Gestern hat Sven Schulze angekündigt, dass die CDU-Fraktion geschlossen den Saal verlassen wird, um sich bei der Wahl zu enthalten, wie er im ZDF erklärt.
7: Fakt ist, das sind geheime Wahlen und diese ganzen Diskussionen, die wir erleben, auch jetzt wieder, wo die AfD sagt, sie hätte Stimmen der CDU sicher, diese ganzen Diskussionen, den wollten wir am Ende jetzt auch mal einen Schlusspunkt setzen. Wir hatten gestern eine sehr lange Aussprache innerhalb der Fraktion, eine sehr positive Aussprache. Wir haben es geschafft, Gräben, die es tatsächlich auch gab in der Fraktion, zu kitten. Wir haben uns jetzt auf einen Weg verständigt und eins ist klar, das haben wir gestern auch beschlossen, es gibt keine Stimme für einen AfD-Ministerpräsidenten.
6: Ja, und da AfD-Fraktionschef Ulrich Siegmund im Vorfeld gesagt hat, im Dezember nur für einen ersten Wahlgang zum Ministerpräsidenten anzutreten, liege der Ball jetzt bei ihm. Wie er denn genügend Stimmen zusammenbekommt, sagt noch Ministerpräsident und CDU-Fraktionschef Sven Schulze.
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6: Der für die weltweite Chipindustrie wichtige Konzern ASML, der hat heute früh seine Quartalszahlen vorgelegt, das niederländische Unternehmen. Das hat Werke auf der ganzen Welt, in Taiwan, in Kalifornien und auch bei uns hier in Berlin-Neukölln, genauer gesagt in Britz. Wirtschaftsreporter Sören Hinze ist jetzt wieder bei mir. Frage an dich, ASML, was genau stellt dieses Unternehmen her?
9: ASML baut Maschinen, um Mikrochips herzustellen, sogenannte Lithografiemaschinen. Die kann man sich ungefähr so vorstellen, die brennen die Struktur von Speicherchips wie ein Laser, bloß mit UV-Licht. Und diese Maschinen braucht man, um zum Beispiel Grafikkarten, Arbeitsspeicher, Prozessoren herzustellen. Also ohne ASML keine Rechenzentren, keine Smartphones und keine Hochleistungs-PCs. ASML produziert keine Chips selber, aber halt die Maschinen mit der höchsten Präzision weltweit. Es gibt auch Maschinen von der Konkurrenz, zum Beispiel aus Japan, aber auch aus China, die versuchen aufzuholen. Aber auf dem Level EUV-Lithografie, Extreme Ultraviolet, da hat ASML wirklich weltweit das Monopol.
6: Extreme Ultraviolet, über welche Größen sprechen wir da?
9: Lange galt DUV, Deep Ultraviolet, so als Standard. Da sprechen wir ungefähr von 60 bis 200 Nanometern. Das ist ungefähr so groß wie ein Virus oder Feinstaub. Extreme Ultraviolet, EUV, was ASML alleine kann, da geht es um Chip-Designs unter 10 Nanometer. Also da kommen wir wirklich langsam so auf die Atomebene. Ein Protein oder Zellmembran sind etwa 10 Nanometer groß. Zum Vergleich, ein Haar auf unserem Kopf, das ist etwa 70 Nanometer. Nanometer dick. Also wir reden hier über Chipstrukturen, die 7000 Mal so dünn sind wie ein menschliches Haar. Absolute Hightech, die auch ihren Preis hat. So eine Maschine von ASML kostet mindestens 300 Millionen Euro.
6: Schwer vorstellbar, schwer vorstellbar. Von dem kleinsten Teil der Welt mal zu den großen Wirtschaftszusammenhängen. Wie sehen denn die Quartalszahlen von ASML aus?
9: Es läuft sehr gut für ASML. Der Umsatz, der ist nochmal um 25% gestiegen, von 9 Milliarden Euro auf fast 12 Milliarden Euro allein in einem Quartal, in den vergangenen 3 Monaten. Große Stückzahlen verkauft ASML gar nicht, weil die halt auch so teuer sind, die Maschinen. Gerade mal 113 neue Systeme hat ASML im dritten Quartal verkauft. Das entspricht ebenfalls einem Plus von etwa einem Viertel zum vorherigen Quartal. Insgesamt läuft es halt sehr gut und es dürfte den Märkten, auch den Anlegern, von dem positiv gewertet werden. Nicht nur der Umsatz und der Gewinn steigt, aber auch die Kapazität von ASML, da hat ASML das Unternehmen zugelegt.
6: Jürgen, ganz kurz, was heißt das für den Standort hier in Berlin-Britz?
9: Der soll noch größer werden, die Pläne werden weiter vorangeschritten. Die sitzen in Britz in der Nähe vom BSR Recyclinghof und dort gibt es eine Fläche von 5000 Quadratmeter. Ein neues Gebäude soll schon gebaut werden, 4-mal so groß. Da werden bestimmt auch noch mehr Mitarbeiter eingestellt. Mittlerweile, momentan arbeiten schon 2000 für ASML hier in Berlin.
6: Ganz vielen Dank. Information von Wirtschaftsreporter Sören Hinze. Russland hat im September die Goethe-Institute in Moskau, St. Petersburg und in Novosibirsk geschlossen, aber schon seit 2023 war die Arbeit des Goethe-Instituts sehr stark eingeschränkt. Das sagt der frühere Leiter der Institute in St. Petersburg und Moskau, Wilfried Eckstein.
10: 23. Mai wurden die Konten eingefroren des Goethe-Instituts. Wir leben ja davon, dass Sprachkurse Einnahmen erzielen. Aus diesen Einnahmen zahlen wir Miete, zahlen wir Personalkosten, zahlen wir Programme. Also auf einmal war da irgendwie der Hahn ab. Das war aber nur der Anfang. Das nächste war dann 2 Wochen später, wurden wir aufgefordert, mehr oder weniger 90% unserer Mitarbeiter zu entlassen. Und Zensur war sowieso schon verhängt. Einreisen konnte ich auch nicht mehr. Visa-Sperre gab es dann für alle. Also es war schon eine recht bittere Zeit. Und es ist immer so das Ende eigentlich auch des öffentlich-liberalen Auftritts.
6: Das sagt Wilfried Eckstein vom Goethe-Institut über den Kulturaustausch mit Russland heute in unserer Serie Vis-à-vis. 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
6: Den hat Tobias Möck.
11: A10 südlicher Berliner Ring Richtung Dreieckwerder zwischen Dreieck-Nothetal und Michendorf. Behinderungen nach einem Unfall. Vor Michendorf ist die linke Spur blockiert und es sind Personen auf der Straße. A10 östlicher Berliner Ring Richtung Dreieck-Spreeau zwischen Hohenschönhausen und Marzahn ist wegen Bergungs- und Reinigungsarbeiten die rechte Spur gesperrt. A113 Richtung Dresden zwischen Schönefeld Süd und Flughafen Berlin-Brandenburg ist nach einem Unfall die rechte Spur gesperrt. B96a Berlin Richtung Potsdam zwischen Wassmannsdorf und Marlow Nord, Behinderungen nach einem Unfall. Die B101 Trebin Richtung Bad Liebenwerda ist zwischen Beutersitz und Winkel nach einem Unfall gesperrt. Stadtverkehr Berlin A100 Richtung Wedding zwischen Dreieck Neukölln und Kreuz Schöneberg dauert es länger als normal plus 20 Minuten. A111 stadteinwärts, der Tunnel Flughafen Tegel ist vorübergehend gesperrt, die Höhenkontrolle wurde ausgelöst. A115 stadteinwärts zwischen Rastplatz Parforsheide und Spanische Allee, Stau plus 10 Minuten.
6: 49.
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6: Mit Bernhard Kempf. Gestern hat sich die Fraktion der Berliner Linkspartei konstituiert. Mit dabei ist auch Vanessa Emde, Neuköllner Direktkandidatin, die mit ihrer Haltung zu Israel immer wieder für Diskussionen sorgt. Kritiker werfen ihr vor, sich nicht klar zum Existenzrecht Israels zu bekennen. Die Meldungen hat Tobias Möck.
11: Die Berliner Grünen sind grundsätzlich bereit, die Sondierungsgespräche mit der Linken weiterzuführen. Im RBB 24 Inforadio sagte die Landesvorsitzende Stahr, die Gespräche seien unterbrochen, nicht abgebrochen. Die Linkspartei müsse aber erklären, welche Vereinbarung sie mit ihrer Fraktion geschlossen habe. Wichtig sei, dass man sich an die geltenden Verabredungen zum Kampf gegen Antisemitismus halte. Nach der Sitzung der Linksfraktion gestern hatten Grüne und SPD auf die Vereinbarung der drei Parteien verwiesen. Man habe zur Kenntnis genommen, dass die Linke in ihrer Fraktion zu anderen Verabredungen gekommen ist, hieß es. Die Linke hat auch die Neuköllner Politikerin Emde in die Fraktion aufgenommen. Sie ist wegen Äußerungen zu Israel umstritten. Die Bundesvorsitzende der Linken, Schwertner, bat Dauer, dass die Sondierungen in Berlin unterbrochen wurden. Die Gespräche seien eigentlich auf einem guten Weg gewesen, sagte sie am Morgen im ZDF. Sie wies den Vorwurf zurück, ihre Partei habe sich nicht an Verabredungen beim Thema Antisemitismus gehalten. Aus dem Hauptstadtstudio Katrin Aue.
12: Schwertner sagte wörtlich, der Schutz jüdischen Lebens hat Priorität. Die gemeinsame Erklärung der drei Parteien dazu sei von der Linken nicht aufgeweicht worden, auch nicht in einem neuen Papier zum Thema, das die Berliner Linksfraktion gestern beschlossen hat. Dem widerspricht ebenfalls im Morgenmagazin Grünen-Chef Felix Banaschak. Er kritisiert unter anderem, Zitat, relativierende Formulierungen in dem neuen Papier der Linken und fordert, wer eine Regierung bilden will, muss zu den Verabredungen stehen, die er gegeben hat.
11: Hören Sie dazu unser Thema des Morgens nach den Nachrichten. Die schwarz-rote Koalition hat sich darauf geeinigt, wie die geplante Zuckersteuer auf Getränke umgesetzt werden soll. Das Kabinett will am Vormittag dazu eine sogenannte Formulierungshilfe für die Regierungsfraktionen beschließen. Aus dem Hauptstadtstudio Jakob Mayer.
13: Wie das Bundesfinanzministerium bestätigt, soll die Steuer ab Juli kommenden Jahres wirksam werden, und zwar in zwei Stufen. Auf gesüßte Getränke mit einem Zuckergehalt ab 5 Gramm pro 100 Milliliter gilt dann ein Steuersatz von 26 Cent. Bei einem Zuckergehalt von 8 Gramm sind es 32 Cent. Bundesfinanzminister Lars Klingbeil will so Einnahmen für den Bundeshaushalt erzielen und Hersteller anregen, den Zuckergehalt von Getränken zu senken. Für Produzenten mit bis zu 1 Million Liter Jahresproduktion gilt die Steuer nicht. Die Steuer soll dem Bund im kommenden Jahr rund 690 Millionen Euro einbringen, 2028 dann 925 Millionen.
11: Vor dem Oberlandesgericht Hamburg beginnt heute der Prozess um die Sprengung der Nord Stream Pipelines in der Ostsee vor 4 Jahren. Angeklagt ist ein 50-jähriger Ukrainer. Die Bundesanwaltschaft wirft ihm vor, dass er als Armeeoffizier zivile Ziele angegriffen und damit ein Kriegsverbrechen begangen hat. Der Beschuldigte wurde vor einem Jahr in Italien festgenommen. Er soll das Team geleitet haben, das im September 2022 die Pipelines gesprengt hat, die russisches Erdgas nach Deutschland transportierten. Die Bundesanwaltschaft geht davon aus, dass der Mann im Auftrag staatlicher ukrainischer Stellen gehandelt hat. Die Regierung in Kiew weist zurück, dass sie dafür verantwortlich ist. Der US-amerikanische Chiphersteller Nvidia steigt bei der Ärzteplattform Dr. Lip als Minderheitsaktionär ein. Das teilte das Unternehmen am Abend in Paris mit. Man erhoffe sich vor allem Zugang zu den KI-Experten des Chipherstellers. Nvidia gilt als eines der Schlüsselunternehmen bei der künstlichen Intelligenz. Der französische Gesundheitsdienstleister Dr. Lip ist vor allem für seine Plattform bekannt, über die man Arzttermine buchen kann. Das Unternehmen gab an, dass alle Gesundheitsdaten auf Servern innerhalb der Europäischen Union und Großbritanniens liegen und dort auch bleiben sollen. An der Berliner Charité wird künftig in einem neuen Zentrum erforscht, wie HIV und andere Viruserkrankungen geheilt oder dauerhaft unter Kontrolle gebracht werden können. Zur Eröffnung wird einer der beiden HIV-Patienten erwartet, der an der Charité geheilt wurde. Weltweit gibt es nur 13 solcher Fälle. Alle Betroffenen hatten zusätzlich Krebs und bekamen eine Stammzellentransplantation. Der Direktor des Zentrums, Gäbler, hat bereits deutlich gemacht, dass dieses Verfahren wegen des hohen Risikos für Patienten nicht massentauglich ist. Im neuen Zentrum sollen Menschen mit HIV aus Berlin und Umgebung Zugang zu neuen Therapien bekommen. Forschungsergebnisse könnten laut Klinik möglicherweise auch bei Krankheiten wie Hepatitis B helfen. Soweit die Nachrichten, weitere Meldungen aus Berlin und Brandenburg auf rbb24.de. Das Wetter. Heute gebietsweise erst dicht bewölkt, sonst freundlich mit Sonne. Es bleibt trocken bei 16 bis 18 Grad. Die Zeit, es ist 9.45 Uhr, rbb24 Inforadio Verkehrsservice mit einer Gefahrenmeldung. Vorsicht auf der A10. Nördlicher Berliner Ring Richtung Dreieck-Barnim zwischen Mühlenbeck und Dreieck-Pankow befindet sich eine ungesicherte Unfallstelle. Die Zeit, es ist 9.45 Uhr.
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6: Weiter geht's mit Bernhard Kempf für Sie im Studio. Ja, dass es nicht einfach wird, das war ziemlich klar jetzt. Aber wurden die begonnenen Sondierungsgespräche über die mögliche rot-grün-rote Regierung hier in Berlin schon unterbrochen? Das war unser Thema des Morgens. Grüne und SPD reiben sich die Augen. Bei der gestrigen Konstituierung der neuen Linksfraktion fürs Abgeordnetenhaus kam einiges anders, als eigentlich verabredet war. Unter anderem wurde eine Politikerin, der Antisemitismus vorgeworfen wird, dennoch in die Fraktion aufgenommen, Vanessa Emde aus Neukölln. Darüber hat meine Kollegin Dörte Naht mit unserem landespolitischen Reporter Thorsten Gabriel gesprochen und sie wollte wissen, warum Emdes Person denn so wichtig zu sein scheint.
14: Vieles hat sich auf sie fokussiert, weil sie immer wieder durch Aussagen, Aktivitäten, auch ihre Kontakte aufgefallen ist, auch damit andere provoziert hat. Das muss man so sagen. Etwa im Mai bei einer Veranstaltung im Zusammenhang mit dem israelisch-palästinensischen Konflikt, da hat sie davon gesprochen, es gebe kein Existenzrecht für Staaten, nur Menschen hätten ein Recht zu existieren. Dann gab es Fotos auf Neuköllner Wahlparty mit ihr und Ibrahim Ibrahim, der als palästinensischer Terrorunterstützer gilt. Und deswegen fokussierte sich letztendlich der Blick so stark auf ihre Person und die Frage, ob sie Mitglied dieser Fraktion werden kann oder nicht.
15: Ja, ist dann Teil der Fraktion geworden und hat, wie alle Fraktionsmitglieder, eine Erklärung unterzeichnet. Was steht da drin?
14: Ja, das ist ein zweiseitiges Schreiben, das am Ende nach langer Diskussion, wie es hieß, alle Abgeordneten der Linken unterschrieben haben. Da steht im Grunde nur drin, dass sich alle an die Parteitagsbeschlüsse und Parteibeschlüsse, an Grundsatzprogramme, insbesondere auch zum Konflikt im Nahen Osten zu halten haben. Dazu zählt auch, das wird erwähnt, das Existenzrecht Israels, der Schutz jüdischen Lebens. Und außerdem steht auch drin, dass unter anderem die Billigung des Hamas-Terrors selbstverständlich zu unterbinden sei. Also eine Menge Punkte, bei denen man sagen muss, das sollte selbstverständlich so sein.
15: Und dann kam aber wenig später die Erklärung von den Grünen und der SPD, dass sie die Sondierungen jetzt unterbrechen. Wie begründen die das?
14: Ja, sehr knapp nur, kann man sagen. Also das heißt da eben wörtlich, wir haben zur Kenntnis genommen, dass die Linke in ihrer Fraktion zu anderen Verabredungen gekommen ist, wo man sich dann auch fragen kann, was sind denn diese anderen Verabredungen? Darauf gehen sie aber nicht weiter ein. Sie sagen nur, das bedeutet an dieser Stelle, dass sie die Sondierung unterbrechen müssen, um zu bewerten, ob die Vereinbarung von vergangener Woche noch gelte und dass sie von der Linken erwarten, dass sie deutlich macht, inwiefern die getroffenen Vereinbarungen ernst zu nehmen und umzusetzen sind. Also sprich, diese zweiseitige Erklärung, die alle unterschrieben haben in der Linken, Fraktion, die reicht Grünen und SPD eben nicht.
15: Ja, du hast die Frage ja schon aufgeworfen. Was genau sind diese Verabredungen, von denen da die Rede ist? Also geht es um die gemeinsame Antisemitismusvereinbarung oder geht es da auch um die Person von Vanessa Emde?
14: Ja, da gehen am Abend so ein bisschen die Haltungen auseinander. Also wir wissen, der Spiegel hat geschrieben, dass die Grünen davon ausgegangen sei, dass Emde fest ausgeschlossen wird, dass es da auch Zusagen gab. So ähnlich hat es die grüne Bundesvorsitzende Franziska Brandner gestern Abend auch in der Talksendung Maischberger nochmal gesagt. Auf der Landesebene ist das nicht so deutlich zu hören. Im Gegenteil, die Linke versichert, wenn man da in sie hineinhört, sehr deutlich, es habe so eine klare Zusage nie gegeben. Ja, es ist im Moment erstmal die interessante Feststellung, dass es da eine deutliche Einmischung von der Bundesebene gestern Abend noch gab, auch eine lautstarke und man wird sehen, was daraus folgt.
15: Vielleicht lohnt auch noch kurz der Blick auf eine andere Veranstaltung gestern, die Podiumsdiskussion der linken Landesarbeitsgemeinschaft Palästina-Solidarität. Da konnte man in der Ankündigung lesen, wir wollen diskutieren, wie wir eine Regierung stoppen, die die Polizeiknüppel rot anmalt, aber sonst alles beim Alten lässt. Wie ist denn das zu bewerten?
14: Naja, also das war eine wirklich volle Veranstaltung, kann man so sagen. Und da wird in dieser Gruppe sehr aktiv Stimmung gemacht in der Partei. Oder man will dafür werben, dass, wenn es mal zu einer Mitgliederversammlung kommen sollte, bei der dann über einen möglichen Koalitionsvertrag abgestimmt wird, da auch wirklich eine Mehrheit gegen eine solche Regierungsbeteiligung zustande kommt. Es gab dann gestern Abend auch bei besonders radikalen Forderungen immer wieder viel Applaus vom Podium. Dieses Sondierungspapier, was Linke, Grüne und SPD da formuliert haben, bezeichnen sie als Totalschaden. Und die fühlen sich von ihrer Partei der Linken ein bisschen verraten.
15: Was heißt das alles für eine Regierungsbildung in Berlin? Hat Rot-Grün-Rot noch eine Chance?
14: Das muss man jetzt sehen. Also ich würde sagen, die Situation ist für alle Beteiligten verfahren. Denn es ist ja nicht nur so, dass die Grünen und die SPD jetzt gesagt haben, wir unterbrechen erstmal. Man hört auch schon erste Stimmen, die auch da mit einer gewissen Fassungslosigkeit darauf reagieren und sagen, wie wollt ihr da gesichtswahrend wieder rauskommen? Denn dass jetzt eine Linke sagt, oh, na gut, da korrigieren wir das nochmal, dann schließen wir Vanessa Emde aus der Fraktion aus. Das wird es ja vermutlich so nicht kommen. Gleichzeitig ist es auch so, dass es jetzt, sagen wir mal, die Lust auf ein Bündnis unter CDU-Führung, was ja eine Alternative wäre, diese Lust hält sich dann doch bei Grünen und SPD sehr stark in Grenzen. Auch alles andere, was so diskutiert wird an Tolerierung, scheint jetzt wenig wahrscheinlich in diesem Lichte. Also das bleibt jetzt sehr spannend.
6: Das sagt Thorsten Gabriel, unser landespolitischer Reporter für Berlin. Ja, und die Begründung von Grünen und SPD für die Unterbrechung der Sondierung, die fiel gestern sehr knapp aus. Der Vorwurf von gebrochenen Verabredungen über Texte und Personalien steht heute weiterhin im Raum. Im Gespräch mit meiner Kollegin Dörte Naht hat das die Berliner Co-Landesvorsitzende der Grünen, Nina Starr, bekräftigt.
16: Wir haben letzte Woche eine Verabredung getroffen. Wir sind gestern ein bisschen davon überrascht worden, dass die Linkspartei ihren FraktionärInnen etwas anderes vorgelegt hat zum Unterschreiben. Und deswegen erwarten wir jetzt von der Linkspartei, dass sie uns einmal erklärt, was da gestern in der Fraktionssitzung passiert ist. Und dann, und das sage ich auch ganz klar, ne, wir sind von diesem Tisch nicht aufgestanden. Wir sitzen weiter an dem Tisch und wir warten, dass die Linkspartei jetzt zurückkommt. Und auf Basis unserer gemeinsamen Verabredung können wir dann auch weitersprechen.
15: Also auch mit Vanessa Emde in der Fraktion, verstehe ich das richtig? Ich will nur rausfinden, was hat es damit auf sich? Also ist jetzt die Verärgerung auch entstanden, weil sie Mitglied der Fraktion ist, oder hat das damit gar nichts zu tun?
16: Es tut mir leid, ich kann jetzt auch nicht aus internen Runden, die wir hatten, Ihnen intensiv berichten. Uns geht es darum, dass diese Stadt einen Politikwechsel gewählt hat. Wir wollen den gemeinsam vorantreiben. Dafür brauchen wir Verlässlichkeit dessen, was verabredet war. Und die Linkspartei muss uns einmal erklären, was sie da gestern genau vollzogen haben. Und dann sitzen wir weiter an diesem Verhandlungstisch und warten darauf, dass die Linkspartei dahin dann auch zurückkehrt.
6: Sagt Nina Stark, Co-Vorsitzende der Grünen in Berlin. Ja, Grün und SPD sind also mindestens irritiert vom Alleingang der Berliner Linken, zumindest für den Moment. Die bekommt für ihre jüngsten Entscheidungen Rückendeckung von ihrer Bundesvorsitzenden Ines Schwertner. Die Linken-Chefin, die sagte heute im ZDF-Morgenmagazin:
17: Die Berliner Linke hat das von Anfang an gesagt. Wir werden nicht von anderen Parteien uns vorschreiben lassen, wie wir mit unseren Mitgliedern umgehen, wie wir mit Abgeordneten umgehen. Wenn es Regelverstöße gibt, dann gibt es bei uns dafür Verfahren. Aber ich werde auch nicht in die anderen Parteien hineingerieren. Sie hat diese Abmachung genauso wie alle anderen Abgeordneten unterzeichnet. Und ich will wirklich, dass wir da bei der Wahrheit bleiben und sagen, alle haben die Abmachung unterzeichnet. Alle wollen sich daran halten. Mhm. Elif Erab hat ein Schutzversprechen für die jüdischen Menschen abgegeben. Messen Sie uns doch bitte an den Taten und nicht an diesen Papieren, weil die Menschen noch einmal erwarten von uns, dass wir jetzt etwas tun, dass wir uns einigen. Sie erwarten nicht, dass wir uns streiten über einzelne Punkte in einzelnen Texten. Das versteht, glaube ich, da draußen kein Bürger, keine Bürgerin mehr.
6: Das sagt die Linken-Bundesvorsitzende Ines Schwertner im ZDF. Die Sondierungsgespräche für die Regierungsbildung in Berlin wurden vorerst unterbrochen. Und das war unser Thema des Morgens.
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6: Gerade eben ist Corpus Delicti im Kino angelaufen. Die Vorlage dafür hat Juli C. geschrieben, ein Roman, in dem die Gesellschaft von einer Gesundheitsdiktatur mittels vollständiger Überwachung regiert wird. Das war fast wie alle Romane der Wahlberlinerin, Wahlbrandenburgerin ein Bestseller, denn sie greift immer wieder brandaktuelle gesellschaftspolitische Themen auf. Ob das auch für den neuen Roman Pony Show gilt, das weiß Literaturkritikerin Nadine Kreuzsaller.
18: Nicht ein Dorf in Brandenburg, wie in ihren Bestsellern Unter Leuten und über Menschen ist diesmal der Romanschauplatz, sondern Hamburg. Hier hat sich vor dem Landgericht eine Menschentraube versammelt.
19: Mir gelingt es, einige der Transparente zu entziffern. Free Betty und schämt euch. Dazu wummernde Klänge aus Lautsprechern. Mit einem Mal begreife ich in stechender Klarheit, dass ich als Strafverteidiger in einem Prozess auftrete, der die Menschen auf die Straße bringt.
18: Der hier spricht und erzählt, ist Marc. Er ist der Anwalt von Betty. Sie ist 54 Jahre alt und Chefin eines bedeutenden Literaturverlags. Jetzt aber vor allem Angeklagte in einem aufsehenerregenden Mordprozess. Einem Mordprozess ohne Leiche. Der junge Nachwuchslektor Ferro, ihr mutmaßlicher Geliebter, ist verschwunden. Was hat Betty damit zu tun?
19: Viele Indizien, keine gesicherten Erkenntnisse, aber starke Hinweise auf eine Tragödie, die es aufzuklären gilt. Nicht unerhebliche Mengen von Blut in einem Haus, in dem die Angeklagte nachweislich mehrmals mit dem Vermissten gewesen ist. die viermal abgefeierte Waffe, die man bei ihr gefunden hat.
18: Juli C., promovierte Juristin und ehrenamtliche Richterin am Landesverfassungsgericht in Brandenburg, hat mit Pony Show einen Justizthriller geschrieben. Sie bringt auch, und das kennt man von ihr nicht anders, einige gesellschaftsrelevante Themen unter, etwa Altersdiskriminierung von Frauen, Feminismus, Machtmissbrauch und die Erregungsspirale in den sozialen Netzwerken und den Medien. Die gestandene Verlagschefin und der 25 Jahre jüngere Berufsanfänger, diese Story polarisiert.
19: Für die eine Seite ist Betty der lebende Beweis, dass Frauen kein Deut besser sind als Männer, weshalb der Kampf gegen das Patriarchat in letzter Konsequenz ein Irrtum ist. Die andere Seite sieht Betty als Opfer des Patriarchats, weil ein männlich dominiertes System über ihre sexuelle Selbstbestimmung zu Gericht sitzt.
18: Betty entpuppt sich als schwierige Mandantin. Sie erzählt Mark nur widerwillig und in kleinen Häppchen, was wirklich passiert ist. Nicht selten steht Mark ahnungslos da im Gerichtssaal. Als Leserin weiß man immer nur so viel wie Mark und man fragt sich genau wie er, ob Betty die Wahrheit sagt. Aber was ist überhaupt Wahrheit?
19: Vor Gericht ist es wie in der Literatur, nicht wahr? Fragt sie. Wahrheit ist eine ästhetische Kategorie. Die schönste Geschichte gewinnt.
18: Pony Show ist in seinen besten Momenten ein echter Page-Turner. Die vielen Cliffhanger, der Wechsel zwischen Bettys Beichte, dem Schlagabtausch vor Gericht und Marks innerlichem Ringen, das erzeugt Spannung. Allerdings detaillierte, schulmeisterliche Erklärungen, etwa zur deutschen Rechtsprechung oder dazu, wie Algorithmen funktionieren, bremsen die Spannung immer wieder. Und die ein oder andere überraschende Wendung weniger wäre am Ende mehr gewesen.
3: Pony Show, so heißt der neue Roman von Juli C., der heute bei Luchterhand erscheint.
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3: Mit Tobias Möck.
9: A10 nördlicher Berliner Ring Richtung Dreieck Barnim zwischen Mühlenbeck und Dreieck Pankow ist nach einem Unfall nur die rechte Spur befahrbar. Südlicher Berliner Ring Richtung Dreieck Werder in Höhe Michendorf steht ein defektes Auto auf der linken Spur. A113 Richtung Dresden zwischen Schönefeld Süd und Flughafen Berlin-Brandenburg ist nach einem Unfall die rechte Spur gesperrt. B96a Berlin Richtung Potsdam zwischen Wassmannsdorf und Marlow Nord, Behinderungen nach einem Unfall. Die B101 Trebin Richtung Bad Liebenwerder ist zwischen Beutersitz und Winkel nach einem Unfall gesperrt. Stadtverkehr Berlin, A100 Richtung Wedding zwischen Dreieck Neukölln und Kreuz Schöneberg staut es sich plus 20 Minuten. A115 Richtung Berlin zwischen dem Rastplatz Parforsheide und Spanische Allee Stau plus 10 Minuten. Länger dauert es auch in Köpenick auf der Salvador Allende Straße Richtung Seelenbinder Straße an einer Baustelle mit bis zu 20 Minuten plus und auf der Wendenschlossstraße staut es sich auch vor der Salvador Allende Straße.
3: 10 Uhr.
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3: Mit Bernhard Kempf. Der Umgang der Berliner Linkspartei mit Antisemitismus, das war und ist weiter ein Knackpunkt. Grüne und SPD in der Hauptstadt sind darüber irritiert, dass die linken Abgeordnete Vanessa Emde in die Abgeordnetenhausfraktion aufgenommen wurde. Die Meldungen hat Tobias Mück.
11: Die Berliner Grünen sind grundsätzlich bereit, die Sondierungsgespräche mit der Linken weiterzuführen. Die Gespräche seien unterbrochen, nicht abgebrochen, sagte die Landesvorsitzende Stahr im RBB 24 Inforadio. Die Linke müsse aber erklären, welche Vereinbarung sie mit ihrer Fraktion geschlossen hat. Wichtig sei, dass man sich an die geltenden Verabredungen zum Kampf gegen Antisemitismus hält. RBB 24 Landespolitik-Korrespondentin Sabine Müller.
0: Die Linksfraktion hat auch die umstrittene Neuköllner Abgeordnete Vanessa Emde in die Fraktion aufgenommen, der Antisemitismus vorgeworfen wird. Der linke Co-Fraktionschef Tobias Schulze zeigte sich in der RBB-Abendschau überrascht von der Reaktion der potenziellen Koalitionspartner. Aus seiner Sicht gelte die Vereinbarung von letzter Woche. Die Erklärung der Fraktion sei zum Teil wortgleich. Die Aufnahme der Abgeordneten Emde in die Fraktion verteidigte Schulze. Sie habe die Fraktionsvereinbarung unterschrieben und man gehe davon aus, dass sie sich auch daran halte.
11: Die schwarz-rote Koalition hat sich darauf geeinigt, wie die geplante Zuckersteuer auf Getränke umgesetzt werden soll. Das Kabinett will dazu heute ein Papier beschließen. Nach Angaben des Bundesfinanzministeriums soll die Steuer ab dem 1. Juli kommenden Jahres gelten. Vorgesehen sind demnach Steuersätze von 26 und 34 Cent, je nach Zuckergehalt. Getränkefirmen, die weniger als 1 Million Liter im Jahr herstellen, müssen die Steuer nicht zahlen. Die Bundesregierung will heute außerdem eine Kommission für die Reform der Pflegeversicherung einsetzen. Sie soll spätestens Ende Januar 2027 ihre Vorschläge vorlegen. Nach mehreren Gewalttaten von Jugendlichen in Potsdam beschäftigt sich der Brandenburger Landtag gleich mit dem Thema. In einer von der AfD beantragten Aktuellen Stunde soll über Gegenmaßnahmen debattiert werden. In Potsdam hat es in den vergangenen Wochen immer wieder Angriffe von Gruppen Jugendlicher gegeben. Anfang des Monats wurden dabei 3 Menschen verletzt. CDU-Innenminister Redmann will heute Maßnahmen vorstellen, wie das Land Brandenburg den Gewalttaten entgegenwirken will. In Cottbus war es zu ähnlichen Vorfällen gekommen. Die AfD-Fraktion fordert, das Alter für die Strafmündigkeit auf 10 Jahre zu senken. Russland hat in der Nacht mehrere ukrainische Energieanlagen sowie ein Rechenzentrum angegriffen. Die Ziele hätten dem ukrainischen Militär gedient, teilte das russische Verteidigungsministerium mit. Nach Angaben der Ukraine hat es bei den Angriffen Tote und Verletzte gegeben. 600.000 Menschen seien ohne Strom. Aus Kiew, Rebecca Barth.
1: Die Raketen schlugen vielerorts ein, bevor Luftalarm ausgelöst werden konnte. Schon am Abend melden die ukrainischen Luftstreitkräfte, sie hätten keine Warnungen von den Partnern der Ukraine erhalten. Die Gründe für die ausbleibenden Informationen über Raketenstarts auf russischem Gebiet würden noch ermittelt. Der ukrainische Präsident kritisiert, Russland halte sich nicht an Trumps Forderungen nach einer Energiewaffenruhe. Er bitte den US-Präsidenten, nicht die Augen zu verschließen vor der Realität und stattdessen harte Sanktionen gegenüber Russland zu verhängen.
11: Der Internationale Währungsfonds ruft die Länder weltweit dazu auf, ihren Haushalt langfristig zu stabilisieren und Reserven für künftige Krisen aufzubauen. IWF-Chefin Georgieva begründete das bei der Herbsttagung in Bangkok mit den aktuellen Herausforderungen für die Weltwirtschaft. Als ein Beispiel nannte sie hohe Staatsschulden, die den finanziellen Spielraum von Regierungen einschränkten. Außerdem sei das Wirtschaftswachstum durch die hohen Energiepreise infolge des Krieges im Nahen Osten gefährdet. Die IWF-Chefin sagte in diesem Zusammenhang auch, die Staaten sollten möglichst gezielt besonders betroffene Menschen entlasten, statt Energie für alle zu subventionieren. Die Herbsttagung in Thailand läuft noch bis zum Wochenende. Ärzte haben bei Papst Leo dem 14. einen bösartigen Lungentumor entfernt. Das hat das Gemelli-Klinikum bestätigt, nachdem das Oberhaupt der katholischen Kirche dort operiert wurde. Um den Tumor vollständig zu entfernen, sei der gesamte untere Lappen der rechten Lunge entfernt worden. Der Papst hat damit rund 20-25% weniger Lungenvolumen. Geplant ist, dass sich der 71-Jährige mindestens eine Woche erholt. Soweit die Nachrichten. 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Das Wetter. Heute gebietsweise erst dicht bewölkt, sonst freundlich mit Sonne. Es bleibt trocken bei 16 bis 18 Grad. Aktuell in Berlin um 12 Grad, in Wiesenburg 10 und in Guben 13 Grad. Der Tag morgen beginnt mit Nebel. Wenn der sich aufgelöst hat, wechseln sich Sonne und mitunter dichtere Wolken ab. Auch morgen kein Regen, 15 bis 17 Grad. Die Zeit, es ist 10.05 Uhr.
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3: Weiter im Studio Bernhard Kempf, schön, dass Sie eingeschaltet haben. Ja, mit dem russischen Angriff auf die Ukraine, da hat sich die Sicherheitslage in Europa deutlich verändert. Whatever it takes, dieser Satz von Friedrich Merz, heißt Milliarden für die Bundeswehr, um für den Ernstfall gerüstet zu sein. Kampfjets, Schützenpanzer, Drohnen und auch Munition. Vieles davon kommt aus dem Ausland, aber auch aus Deutschland, beispielsweise hier aus Berlin. Im Wedding laufen seit dem Sommer Artillerie, Geschosshülsen und Drohnenteile vom Band. Rheinmetall hat dafür extra eine Fabrik umgerüstet, in der vorher Autoteile gefertigt wurden. Waffen, Wedding, Widerstand, Rheinmetall im Kiez, so der Titel einer RBB-Reportage. Zu sehen ist das Ganze heute Abend um 20.15 Uhr. Und einer der Autoren ist Paul Welschgerra, der ist jetzt bei mir im Studio. Hallo.
4: Hallo.
3: Wie denken die Menschen, die rund um diese Fabrik im Wedding wohnen, darüber?
4: Also die Meinungen über die Fabrik gehen schon auseinander, aber generell gewinnt man schnell den Eindruck, dass doch die Mehrheit, die große Mehrheit der Anwohner nicht begeistert sind und wenig Verständnis haben dafür, dass plötzlich vor der eigenen Haustür Rüstung produziert wird. Aber man findet auch durchaus Befürworter. Wir können uns ja vielleicht mal ein paar Anwohnerstimmen anhören.
5: Irgendwo muss ja Rüstung hergestellt werden. Und was mich eher nervt, ist, dass hier ständig Demonstrationen gegen die Fabrik stattfinden.
23: Das habe ich jetzt zum ersten Mal gehört. Deutschland tut immer so, keine Kriege, aber schön liefern immer so, da sind sie ganz fit.
24: Ich weiß nicht, ob man sowas nicht einfach außerhalb der Stadt machen kann und ob man sowas nicht einfach machen kann, wo keine Schule genau nebenan ist.
4: Ja, das sind so ein paar der Stimmen. Mehr davon wird man dann im Film hören können.
3: Heute Abend. Paul, sag mal, ist es nicht ein bisschen so wie bei Protesten? Ich denke da an Windkraftanlagen, da heißt es immer saubere Energie, das wäre eigentlich ganz schön, aber bitte, bitte, ich will kein Windrad vor meiner Haustür. Also sich verteidigen können, das ist ja in Ordnung, aber bitte keine Rüstungsfabrik hier gleich bei mir.
4: Also stimmt schon, dass viele diese Fabrik nicht im eigenen Hinterhof haben wollen, aber die Gründe dafür sind ein bisschen anders gelagert, würde ich sagen, als jetzt bei Windkraftanlagen. Also viele haben da ganz konkret die Angst, zu einem potenziellen Angriffsziel zu werden. Jetzt nicht nur im Falle eines Krieges, sondern auch bei hybriden Bedrohungen. Also wenn man jetzt an die Drohnenangriffe oder Drohnenvorfälle am Leipziger Flughafen denkt, also da muss kein Krieg für ausbrechen hier in Deutschland. Und diese Gefahr ist sozusagen präsent in den Gesprächen im Wedding. Und es geht aber auch um viele größere Fragen. Also die These dieses Films ist auch so ein bisschen die Fabrik im Hinterhof, die bringt die Leute dazu, ganz grundsätzlich über Aufrüstung nachzudenken. Braucht man überhaupt solche Waffen, um, sag ich jetzt mal, den Frieden zu verteidigen oder führt das eher zu mehr Krieg? Und diese Fragen werden aufgeworfen.
3: Paul, wir haben ja eben schon ein paar Stimmen gehört da aus dem Wedding. Es ist auch so, das zeigt euer Film auch, es gibt auch Proteste gegen Rheinmetall. Was sagt denn Rheinmetall dazu?
4: Also Rheinmetall schottet sich ziemlich ab. Wachschutz, Stacheldraht, es gibt Polizeipatrouillen. Also man versucht sich abzuschirmen von diesen Protesten. Auf Presseanfrage äußert man sich dann aber diplomatisch und sagt, ja, Meinungsfreiheit und Demonstrationsrecht sind hohe Güter. Das ist legitim. Man habe aber kein Verständnis für Aktionen, die die Rechte oder Freiheiten anderer einschränken. Und damit beziehen sie sich auf Blockaden des Werkes, die es auch gab. Menschen haben sich sozusagen davor den Eingang geklebt und dafür hat man kein Verständnis bei Rheinmetall.
3: Wichtige Frage, gibt es da eigentlich nur ein Entweder-Oder oder dafür oder dagegen? Oder habt ihr da auch bei eurer Reportage Zwischentöne beobachtet?
4: Durchaus auch Zwischentöne, Positionen verändern sich auch. Ich denke da zum Beispiel an Stefan, einen Hauptprotagonist aus unserem Film, der mit einer Lettin verheiratet ist, die einen ganz anderen Blick auch auf den Krieg in der Ukraine hat und die ganz viel auch über dieses Thema debattieren. Und ändert auch seine Position zu dieser Fabrik. Wir können ja vielleicht mal einen Ton reinbringen, den ich hier mitgebracht habe.
25: Diese Nähe zur russischen Grenze durch meine Family arbeitet sehr stark in mir, weil ich durch diese Sensibilisierung mehr oder weniger diesen, sag mal, Wohlfallen-Pazifismus eben nicht mehr so richtig einnehmen kann.
4: Genau, also es war mal ein Pazifist, der jetzt aber irgendwie anders zu dem Thema steht und diese Fabrik hat ihn und das Paar dazu gebracht, sozusagen ganz viel darüber zu diskutieren. Braucht man eigentlich diese Fabrik? Und ja, da hat sich seine Position verändert.
3: Vielleicht noch ganz kurz, wie ist deine Einschätzung, was meinst du, wird sich der, wenn sich die Menschen im Wedding daran gewöhnen, dass da Rheinmetall in ihrem Kiez produziert oder nicht?
4: Ja, das ist natürlich total schwer zu beantworten. Die Macht des Faktischen ist natürlich nicht zu unterschätzen. Die Fabrik ist eine Realität und manche in der Nachbarschaft haben auch begonnen, sich irgendwie an diesen Gedanken zu gewöhnen. Gleichzeitig sehe ich aber auch, dass die Fabrik weiterhin ein Kristallisationspunkt sein wird für Auseinandersetzungen. Es gibt einfach auch total viele Gruppen und Nachbarschaftsinitiativen, die gegen diese Fabrik und die zu diesem Thema arbeiten. Und die werden das so schnell auch nicht lassen. Also ich glaube, da kann man auch mit weiteren Protesten rechnen.
3: Ganz vielen Dank, Paul Bitsch. Entschuldigung, Gerra war das. Waffenwedding Widerstand, Rheinmetall im Kiez. Diese Reportage von ihm, die läuft heute um 20.15 Uhr im rbb-Fernsehen. Und danach gleich die Sendung Wir wollen reden. Sascha Hinks diskutiert dann mit Gästen und dem Publikum über die Frage mehr Waffen für mehr Frieden. Und los geht's dann um 20.45 Uhr. 10 Minuten nach 10 haben wir es jetzt. 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Seit dem Sommer gelten neue Regeln für künstliche Intelligenz in Europa, festgehalten im sogenannten AI Act. Auch Schulen stehen in diesem Zusammenhang vor der Frage, müssen KI-erstellte Arbeitsblätter eigentlich gekennzeichnet werden? Wie sehen Prüfungen aus, wenn ChatGPT längst zum Alltag vieler Jugendlicher gehört? Gleichzeitig wünschen sich viele Eltern wiederum klare Orientierung, weil ihre Kinder KI selbstverständlich für Hausaufgaben nutzen. Bildungsforscher plädieren für pragmatische Lösungen. Mehr dazu von Anja Braun.
7: Während manche Schulen schon eigene Konzepte für den Umgang mit künstlicher Intelligenz haben, entscheiden andere noch von Fall zu Fall. Das Ergebnis: Im Deutschunterricht gibt es klare Regeln, in Bio dagegen ist KI noch gar kein Thema. Für Eltern und Kinder ist das frustrierend. Eine aktuelle Elternbefragung hat gezeigt, jedes zweite Elternteil fühlt sich von der Schule über KI-Themen nicht ausreichend informiert. Deshalb schlägt die Bildungsforscherin Katharina Scheiter vor:
10: Ich empfehle jeder Schule tatsächlich erstmal eine aktive Auseinandersetzung mit dem Thema, und zwar nicht nur auf der Ebene der einzelnen Lehrkraft oder des einzelnen Unterrichtsfachs, sondern wirklich eine Auseinandersetzung auf Schulebene.
7: Mit dem sogenannten AI Act, der zum 1. August in Kraft getreten ist, will die Europäische Union künstliche Intelligenz sicherer machen, auch für Kinder und Heranwachsende. Die nutzen die künstliche Intelligenz aber schon längst flächendeckend in ihrer Freizeit, aber auch für ihre Schulaufgaben und zum Lernen. Dabei fehlt ihnen aber leider oft der Einblick, wie die KI und ihre Chatbots eigentlich funktionieren, warnt Katharina Scheiter.
10: Wenn wir mit KI lernen, darf das niemals geschehen, ohne dass nicht auch über KI gelernt wird. Also dass wir auch vermitteln, wie funktioniert KI, wo liegen die Probleme, wo liegen auch datenschutzrechtliche oder urheberrechtliche Problematiken,
7: sagt Scheiter, die als Professorin für digitale Bildung an der Uni Potsdam lehrt. Allerdings gibt der Europäische AI Act vor, dass auch Lehrkräfte den Einsatz von künstlicher Intelligenz im Unterricht, zumindest in einigen Fällen, klar deutlich machen müssen.
10: Wenn es sich um fotorealistische Bilder oder Audioaufnahmen, Podcasts beispielsweise handelt, die Lehrkräfte einsetzen möchten, dann ist es schon so, dass sozusagen auch dort der AI Act gilt, also auch diese Kennzeichnungspflicht gilt.
7: Doch es sei schon pädagogisch sinnvoll, wenn Lehrkräfte die Art und Weise, wie sie KI nutzen, gegenüber den Schülerinnen und Schülern transparent machen würden, indem sie
10: mit Schülerinnen und Schülern darüber reden, inwieweit sie beispielsweise eine KI zur Vorkorrektur von Klausuren nutzen, an welchen Stellen sie KI-Materialien verwenden, an welchen Stellen sie sich aber auch explizit dagegen entscheiden.
7: Die Mehrheit der Lehrkräfte fühlt sich aber für diese Fragen rund um künstliche Intelligenz und ihren Einsatz gar nicht fit genug. In einer aktuellen Umfrage sagten fast 90%, sie hätten bislang gar keine Zeit gehabt, sich intensiver mit KI zu beschäftigen. Gleichzeitig nutzen bereits viele Kinder und Jugendliche KI als Lernhilfe zu Hause. Sie lassen sich von Chatbots Rechenwege erklären, Fragen beantworten und Texte formulieren und korrigieren. Das kann Vor- und Nachteile bieten, findet Doris Wessels, Wirtschaftsinformatikerin und Bildungsexpertin der Hochschule Kiel.
12: Das heißt, wir haben so eine schulische Lernwelt und wir haben die Lernwelt zu Hause. Und es droht ein immer stärkeres Auseinanderdriften, ne? Dass das, was in der Schule gemacht wird, wenig zu tun hat mit dem, wie ich dann zu Hause wirklich lerne. Und das bedeutet natürlich, dass Lehrkräfte dann auch kritischer gesehen werden von den Lernenden, wo sie sagen, ey, wieso kennt der oder die das Tool nicht? Das benutze ich doch zu Hause und das hilft mir auch wirklich.
7: Damit Kinder mit KI lernen und nicht von ihr abhängig werden, braucht es klare Regeln an jeder Schule.
3: Künstliche Intelligenz im Klassenzimmer. Anja Braun war das aus der ARD-Wissenschaftsredaktion.
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3: Sie haben es schon wieder getan. Der FC Bayern leistete sich nach dem Bundesliga-Remis in Augsburg gestern Abend in der Champions League den nächsten Aussetzer. Nur ein 3:3 bei Viking Stavanger. Mai Küster über die bescheidene Stimmung bei den Münchnern.
6: Es hat etwas vom Filmklassiker und täglich grüßt das Murmeltier. Die Hauptrolle darin spielt der FC Bayern. Zu wenig Ideen im Spiel, zu langsam, zu schwach, um unangenehme Gegner auseinanderzunehmen. Dazu, wie schon zuletzt in Augsburg, kassieren die Münchner erneut ein extrem frühes Gegentor. Sportvorstand Max Eberl bringt's auf den Punkt.
13: Ich stehe wieder hier, wie nach dem Augsburg-Spiel und im Grunde haben wir es gleich wieder gemacht. Also wir bringen uns wieder gleich am Anfang in die Not hinein, wo wir gesagt haben, wir wissen, dass die versuchen, uns in die Ecke zu pressen. Wir machen den Eckball, wir verlieren bei der Ecke den Gegner aus den Augen, starten wieder mit dem Ballast im Rucksack ärgerlich und fressen dann den Konter.
6: Dieses 3:3 liefert aber noch andere Erkenntnisse. Zum Beispiel einen permanent an der Seitenlinie lamentierenden Trainer. Dazu der bereits angesprochene Platzverweis gegen Wirbelwind Michael Ullisse. Der hatte beim Zurücklaufen seinen Gegner zunächst am Trikot gezerrt, sah dafür gelb. Um dann direkt im Anschluss den Ball ins Gesicht eines Gegenspielers zu werfen. Wegen dieser Unsportlichkeit mussten die Bayern mehr als 20 Minuten zu 10 über die Runden kommen, da noch beim Spielstand von 3:2. Klar, dass Vincent Kompany ein ernstes Gespräch mit Ullisse geführt hat.
14: Die ganze Mannschaft weiß es, Michael weiß es auch. Und da muss es direkt und direkt angesprochen werden, musst du ehrlich sein. Es gibt zwei Seiten. Das eine, was ich natürlich immer weiß, ist, Michael wird auch immer provoziert, aber das ist keine Ausrede, das ist 100% sein Fehler und er weiß das auch. Und das meine ich auch mit, verdienst du ein Spiel zu gewinnen, wenn du in solchen Momenten solche Entscheidungen triffst, individuell. Und dann ist meine Meinung, nein.
6: Erneut liefern die Münchner eine indiskutable erste Halbzeit ab, lagen zur Pause sogar mit 0:2 in Rückstand. Kein Zweifel, der FC Bayern ist in der aktuellen Verfassung weit weg von der Mannschaft, die im Frühjahr fast ins Champions-League-Endspiel gekommen wäre. Torwart Jonas Urbich wollte mit der Leistung seiner Vorderleute aber nicht allzu hart ins Gericht gehen. Wohl auch deshalb, weil die Tore von Diaz und dem Doppelpack von Kane Schlimmeres verhindert haben.
15: Wir streben danach, jedes Spiel zu Null zu spielen. Das ist uns jetzt gegen Augsburg nicht gelungen, das ist uns jetzt auch gegen heute nicht gelungen. Aber wir arbeiten einfach weiter daran und in 4 Tagen steht schon das nächste Spiel, wo wir wieder die Möglichkeit haben, zu Null zu spielen.
6: Dann heißt der Gegner RB Leipzig, bevor schon in einer Woche Arsenal London in die Münchner Arena kommt. Die Bayern müssen schleunigst zurück in die Spur finden, denn jetzt gerade beginnt die Saison so richtig. Recht viel bummeln dürfen die Bayern dabei nicht mehr.
3: Ja, und besser als die Münchner machte es gestern Abend RB Leipzig. Am Ende hieß es 1:0 gegen Eindhoven. So, die gute Nachricht zuerst. 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So, wir schauen aufs Wetter für Berlin und Brandenburg. 13 Grad im Augenblick in Berlin-Wiesenburg und 13 Grad in Gruben. 16 Grad, 18 Grad, das ist heute die Höchsttemperatur. Dazu gebietsweise erst bewölkt, später kommt dann die Sonne durch. Morgen beginnt der Tag mit Nebel, später dann auch sonnig. 15 bis 17 Grad, in jedem Fall trocken.
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3: Den hat Michael Mellinger.
16: Vorsicht auf der A2 Berlin Richtung Magdeburg. Zwischen Brandenburg an der Havel und Wohlin liegen Reifenteile auf der Fahrbahn. A10 nördlicher Berliner Ring Richtung Dreieck Barnim. Zwischen Mühlenbeck und Dreieck Pankow ist nach einem Unfall nur die rechte Spur frei. B96A Berlin Richtung Potsdam. Zwischen Wassmannsdorf und Malo Nord. Behinderungen nach einem Unfall. Die B101 Trebin Richtung Bad Liebenwerda ist zwischen Beutersitz und Winkel nach einem Unfall gesperrt. Stadtverkehr Berlin A100 Richtung Wedding. Zwischen Dreieck Neukölln und Kreuz Schöneberg dauert es 10 Minuten länger. A115, Dreieck Nutetal Richtung Dreieck Funkturm, zwischen Rastplatz Parforsheide und Spanische Allee, 10 Minuten Stau. Länger dauert es auch in Köpenick auf der Salvador Allende Straße in Richtung Seelenbinder Straße an einer Baustelle mit bis zu 20 Minuten plus. Und auf der Wendenschlossstraße staut es sich vor der Salvador Allende Straße. Wilmersdorf, die Uhlandstraße ist zwischen Hohenzollerndamm und Günzelstraße in beiden Richtungen wegen eines Polizeieinsatzes gesperrt und Britz-Britzerdamm auf der Brücke über den Teltow-Kanal ist in beiden Richtungen bis zum Abend nur eine Spur wegen Bauarbeiten frei.
3: 20 Minuten nach 10.
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3: Mit Bernhard Kempf. Eine knappe Woche lang sah es für ein mögliches rot-grün-rotes Regierungsbündnis in Berlin ganz gut aus. Jetzt aber haben Grüne und SPD die Reißleine gezogen. Die Linke soll sich nicht an zentrale Vorgaben zum Umgang mit Antisemitismus gehalten haben, so der Vorwurf. Die Meldungen hat Michael Mellinger.
16: Die Dreiergespräche zur Regierungsbildung in Berlin sind ins Stocken geraten. Nach der konstituierenden Sitzung der Linke-Fraktion unterbrachen Grüne und SPD die Sondierungsgespräche. In einem gemeinsamen schriftlichen Statement verweisen sie auf die Vereinbarung der drei Parteien zu Antisemitismus und Kontakten zur organisierten Kriminalität. Die Grünen-Landesvorsitzende Starr sagte im RBB 24 Inforadio, man müsse sich auf diese Verabredungen verlassen können.
17: Wir sind gestern ein bisschen davon überrascht worden, dass die Linkspartei ihren FraktionärInnen etwas anderes vorgelegt hat zum Unterschreiben. Und deswegen erwarten wir jetzt von der Linkspartei, dass sie uns einmal erklärt, was da gestern in der Fraktionssitzung passiert ist. Und dann, und das sage ich auch ganz klar, wir

0: beschlossen. Und schon jetzt ist klar, langfristig lassen sich mit diesem Gesetz die Finanzprobleme in der Pflege nicht regeln. Die SPD drängt darauf, dass die Fachleute zum Beispiel auch prüfen, ob ein finanzieller Ausgleich zwischen gesetzlicher und privater Pflegeversicherung sinnvoll und möglich ist. Außerdem sollen sich die Fachleute auch die Idee eines Pflegedeckels genauer anschauen, der die Eigenanteile, den die Menschen im Pflegeheim selbst bezahlen müssen, begrenzen soll.
1: Vor dem Oberlandesgericht Hamburg fängt heute der Prozess um die Sprengung der Nord Stream Pipelines in der Ostsee vor 4 Jahren an. Angeklagt ist ein 50-jähriger Ukrainer. Die Bundesanwaltschaft wirft ihm vor, dass er als Armeeoffizier zivile Ziele angegriffen und damit ein Kriegsverbrechen begangen hat. Der Beschuldigte wurde vor einem Jahr in Italien festgenommen. Er soll das Team geleitet haben, das im September 2022 die Pipelines gesprengt hat, das die russisches Erdgas nach Deutschland transportierten. Die Bundesanwaltschaft geht davon aus, dass der Mann im Auftrag staatlicher ukrainischer Stellen gehandelt hat. Die Regierung in Kiew weist zurück, dass sie dafür verantwortlich ist. An der Berliner Charité wird künftig in einem neuen Zentrum erforscht, wie HIV und andere Viruserkrankungen geheilt oder dauerhaft unter Kontrolle gebracht werden können. Zur Eröffnung wird einer der beiden HIV-Patienten erwartet, die an der Charité geheilt wurden. Weltweit gibt es nur 13 solcher Fälle. Alle Betroffenen hatten zusätzlich Krebs und bekamen eine Stammzellentransplantation. Der Direktor des Zentrums Gäbler hat bereits deutlich gemacht, dass dieses Verfahren wegen des hohen Risikos für Patienten nicht massentauglich ist. Im neuen Zentrum sollen Menschen mit HIV aus Berlin und Umgebung Zugang zu neuen Therapien bekommen. Forschungsergebnisse könnten laut Klinik möglicherweise auch bei Krankheiten wie Hepatitis B helfen. Der US-amerikanische Chiphersteller Nvidia steigt bei der Ärzteplattform Doctolib als Minderheitsaktionär ein. Das teilte das Unternehmen am Abend in Paris mit. Der französische Gesundheitsdienstleister ist vor allem für seine Plattform bekannt, über die man Arzttermine buchen kann. Aus San Francisco Gabi Biesinger.
2: Vom Einstieg des Chip-Giganten erhofft sich das französische Unternehmen, eigenen Angaben zufolge, Zugang zu den KI-Experten des US-Konzerns und Unterstützung beim Training der eigenen Modelle. Doctolib betonte, dass alle Gesundheitsdaten des Unternehmens auf Servern innerhalb der Europäischen Union und in Großbritannien lägen und dort auch bleiben würden. Mit der Investition in den französischen Dienstleister weitet Nvidia sein Engagement in Europa aus. Der US-Konzern ist bekannt für sein Kreislaufinvestment, mit seinen Milliardengewinnen aus Chipverkäufen häufig bei seinen eigenen Kunden einzusteigen.
1: Soweit die Nachrichten. 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Das Wetter. Heute gebietsweise erst dicht bewölkt, sonst freundlich mit Sonne. Es bleibt trocken bei 16 bis 18 Grad. Aktuell in Berlin um 12 Grad, in Wiesenburg 10 und in Guben 13 Grad. Der Tag morgen beginnt mit Nebel. Wenn er sich aufgelöst hat, wechseln sich Sonne und mitunter dichtere Wolken ab. Auch morgen kein Regen bei 15 bis 17 Grad. Die Zeit 10.25 Uhr.
3: 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Heute geht's mit Bernhard Kempf im Studio. Seit vergangener Woche wird hier in Berlin zwischen Linken, Grünen und SPD sondiert. Seit gestern Abend ist aber erstmal Pause, denn Grüne und SPD haben die Sondierungen mit der Linken unterbrochen. Der Linken werfen sie vor, sie habe sich nicht an Vereinbarungen zum Umgang mit Antisemitismus in den eigenen Reihen gehalten. Das ist eins der großen Streitthemen zwischen den drei Parteien. Ein Stopp bedeute aber keinen Abbruch. Das hat auch der Co-Vorsitzende der Grünen im Bund, Felix Bannertschak, heute im ZDF-Morgenmagazin bekräftigt. Und er hat erklärt, unter welchen Bedingungen es seiner Ansicht nach weitergehen kann mit den Sondierungen.
4: Die Linke hat letzte Woche etwas versprochen, was sie offensichtlich nicht halten kann. Und deswegen ist meine persönliche Haltung, die Gespräche auf inhaltlicher Ebene können erst weitergehen, wenn diese Verabredung wieder eingehalten wird. Papier ist geduldig, da sind Dinge unterschrieben worden, die jetzt nicht von allen Abgeordneten unterschrieben werden können. Und es gibt gleichzeitig keine Klarheit, dass halt auch Konsequenz gegenüber den eigenen Leuten herrscht, wenn man über Monate akzeptiert, dass das Existenzrecht Israels in Frage gestellt wird und sagt, na gut, hier ist aber einmal unterschrieben worden, dann ist das für mich eben keine konsequente Haltung. Und die braucht es aber, wenn eine solche Koalition entstehen und 5 Jahre verlässlich das Leben der Berlinerinnen und Berliner besser machen soll. Und das ist ja das Ziel, was wir haben.
3: Ja, und Felix Bannertschak deutet damit die Aufnahme der Politikerin Vanessa Emde aus Berlin-Neukölln an, die sich in der Vergangenheit kritisch zum Existenzrecht Israels geäußert hat. Das alles passt in den Augen der Grünen eben nicht zum vereinbarten Umgang mit

0: Antisemitismus. Palästina-Unterstützung, Antisemitismus, das also dominiert nach wie vor die Sondierungen. Allerdings gibt es in der Linken auch Menschen, für die das alles eher zweitrangig ist. Claudia Engelmann beispielsweise, neu gewählte Abgeordnete aus Berlin-Lichtenberg, die sagt, mit mir reden die Leute über Müll und Mieten und nicht über Palästina.
1: Es hatte für mich im Wahlkampf nicht wirklich eine Bedeutung als Thema in der Lebenssituation, in denen die Leute hier sind. Und jetzt frage ich mich halt auch, wir werden den Konflikt hier nicht lösen. Das, was wir können, ist den Menschen, die in Berlin wohnen, Chancen zu geben auf ein besseres Leben.
0: In jedem Fall, die Sondierungsgespräche zwischen Linke, Grün und SPD in Berlin liegen zunächst mal auf Eis. Der Umgang mit Antisemitismus holt die Linke wieder ein. Vor 4 Jahren stiegen in der Ostsee plötzlich riesige Blasen aus der Tiefe an die Wasseroberfläche. Das war Gas aus der Nord Stream Pipeline und schnell war klar, das war Sabotage. Jemand hatte Sprengsätze an den Leitungen deponiert. Die Täter sollen für den Transport damals eine Segeljacht gemietet haben. Über Jahre war über die Nord Stream Pipeline russisches Gas nach Deutschland geflossen. Heute nun startet in Hamburg der erste Prozess. Angeklagt ist ein Ukrainer, der soll der Kopf einer Gruppe sein, die für diesen Anschlag verantwortlich ist. ARD-Terrorismusexperte Holger Schmidt hat diesen Prozess im Blick und er hat mir vorhin erzählt, was man denn über diesen Ukrainer weiß.
2: 50 Jahre ist er inzwischen alt und es ist klar, dass er früher einmal Offizier der ukrainischen Armee war und eigentlich von diesem Moment an gehen dann die Spekulationen los. Ist er dann später möglicherweise Geheimdienstoffizier gewesen? Ist er vielleicht nur formal aus dem Militär ausgeschieden? Das sind Themen, die im Prozess eine Rolle spielen. Aber er soll als Person derjenige gewesen sein, der auf einer Segeljacht mit dem Namen Andromeda das Kommando angeführt hat, das aus Tauchern, Sprengstoffexperten, einem Skipper bestanden hat und das eben für diesen Anschlag verantwortlich ist. Und wenn wir nochmal dieses Bild uns vor Augen halten, der blubbernden Ostsee, dann muss man schon sagen, von da bis heute ein konkreter Beschuldigter steht vor Gericht. Da ist viel Ermittlungsarbeit passiert und es ist tatsächlich ein kleines kriminalistisches Wunder, dass es den Behörden gelungen ist, ihn und auch die weiteren Besatzungsmitglieder zu identifizieren.
0: Mehr als 130 Seiten umfasst diese Anklage und da steht so einiges Belastendes drin. Wie sicher ist man sich denn, dass man den richtigen hat?
2: Also, dass das von der Person derjenige ist, der mit auf dem Schiff gewesen sein müsste, da sind sich die Ermittler sicher und das finde ich persönlich auch sehr plausibel. Und dann kommen wir eben zu dieser zweiten Frage nach der Verantwortung, nach den Auftraggebern, nach der Motivation. Und da wird es halt weniger klar und da wird auch für das Gericht eine große Herausforderung liegen. Denn je nachdem, wie man davon ausgeht, wer letztlich der Auftraggeber war, könnte sich im Extremfall sogar die Frage stellen, ob der Beschuldigte überhaupt verantwortlich sein könnte, denn wenn es eine legitime Kriegshandlung gewesen sein sollte, was da passiert ist, dann wäre das mit der Strafbarkeit dahin. Das ist eine spannende Frage in dem Prozess. Die Verteidigung hat schon angekündigt, dass sie genau in diese Richtung auch argumentieren wird. Es ist allerdings so, dass vor dem Prozess bereits der Bundesgerichtshof in einer Haftprüfungsentscheidung zu dem Angeklagten gesagt hat, dass den Bundesgerichtshof das nicht besonders überzeugt oder dass er schon den Eindruck hat, dass der Mann tatsächlich verantwortlich sein könnte, wenn sich denn seine Schuld vor Gericht beweist.
0: Die Anklage, die lautet auf Kriegsverbrechen. Warum?
2: Weil es in den Regeln zu den Kriegsverbrechen nicht nur die klassischen Kriegsverbrechen, über die wir leider häufig berichten müssen, Tötung von Zivilisten, grausame Kriegsführung gibt, sondern dass es eben unter Umständen auch bei der Zerstörung ziviler Infrastruktur sich um ein Kriegsverbrechen handeln kann. Und genau hier ist diese wirklich nicht ganz einfache juristische Grenze. Was ist in einem Krieg erlaubt? Denn grundsätzlich darf ein Staat im Krieg sich ja auch durch, sagen wir mal, zivile Schäden verteidigen, wenn das nach den Regeln des Kriegs erfolgt. Und wo beginnt eben das Kriegsverbrechen? Und ja, weil das eben genau der Punkt ist, geht es eben um diesen Straftatbestand.
0: Sie haben eben schon die ganz offene Frage angesprochen, denn die da lautet, wer sind denn die Drahtzieher? Wer hat diesen Mann beauftragt? Jetzt ist davon die Rede, sollten wirklich ukrainische Stellen diese Sprengung, möglicherweise tatsächlich diese Sprengung beauftragt haben. Was könnte das denn bedeuten für die Beziehung zwischen Deutschland und der Ukraine?
2: Das könnte eine große Belastung sein. Und die ganze Diskussion in den vergangenen Monaten dreht sich ja auch immer wieder genau um diesen Punkt. Ich denke, es ist ganz gut vergleichbar mit dem Prozess, der ja in Berlin, denke ich, vielen noch vor Augen ist, um den Mord im kleinen Tiergarten. Da ging es ja um die Frage, ob das ein von der russischer staatlicher Stelle beauftragter Auftragsmord gewesen ist. Und da war für die Bundesregierung immer die Haltung, wir machen es davon abhängig, was das Kammergericht am Ende ins Urteil schreibt. Und das Kammergericht hat Staatsterrorismus in diesem Fall ins Urteil geschrieben. Es gab entsprechend diplomatische Konsequenzen. Ich denke, hier wird es ganz ähnlich sein. Die Bundesregierung wird genau darauf gucken, was das Hanseatische Landesgericht entscheidet und was es zu den Urhebern schreibt. Und daran wird man dann messen, wie man mit diesem Urteilsspruch aus Hamburg umgehen wird.
0: ARD-Terrorismusexperte Holger Schmidt war das und ein Urteil in diesem Prozess wird im kommenden Jahr erwartet. Zur Sache Brandenburg hieß es gestern Abend in Cottbus, Ministerpräsident Dietmar Woidke und sein rot-schwarzes Kabinett haben sich beim Bürgerdialog den Fragen der Cottbusser gestellt. Viele brachten Anliegen aus ihrer Stadt mit, deshalb war auch Oberbürgermeister Tobias Schick gefragt. RBB24-Reporterin Aspasia Opitz hat zugehört und Besucher nach ihrem Eindruck gefragt.
3: Der Saal im alten Stadthaus ist rappelvoll. Wer keinen Sitzplatz mehr bekommen hat, bleibt einfach stehen, denn die Landesregierung ist da. Viele Fragen drehen sich aber auch ganz konkret um Cottbus. Wie der Abend ankommt, da gehen die Meinungen auseinander.
4: Ich fand die Veranstaltung wirklich sehr, sehr gut. Ich bin Cottbusserin, ich liebe meinen Cottbus, ich bin stolz auf Cottbus.
5: Ich war sehr enttäuscht. Ich meine, wir brauchen die Beweihräucherung nicht.
6: Die Menschen sind zu Wort gekommen, sie sind nicht begrenzt worden.
7: Ich finde, man hätte noch mehr auf bestimmte Themen eingehen müssen.
3: Energiepreise, Gesundheit, Garagen, Bildung und Wohnungsbau. Auch Oberbürgermeister Tobias Schick hört zu. Beim Thema Wohnen fordert er selbst Entlastungen vom Land.
8: Ganz viele, die Familien vor allen Dingen sind, die haben unter anderem auch mit den steigenden Kosten Probleme. Und ich glaube, die Landesregierung sollte noch mal nachdenken, ob man temporär, insbesondere beim Grunderwerb, diese Steuer deutlich senkt. Und das wäre auch mal ein Zeichen für die Familien.
3: Auch die Fernwärme ist Thema. Ende 2028 geht das Kraftwerk Jenschwalde vom Netz. Bis dahin muss die Wärmeversorgung für Cottbus gesichert sein.
8: Ich habe eine Taskforce einberufen. Ich kriege auch Unterstützung vom Land. Das ist ja heute auch noch mal deutlich geworden. Die beiden aktuellen Vertragspartner, die LEAG und die Stadtwerke, da müssen wir, glaube ich, noch mal stark vermitteln.
3: Neben den großen politischen Themen ist die Stimmung auch heiter. Zwischendurch planen Ministerpräsident und Oberbürgermeister kurzerhand gemeinsam eine Kneipe zu gründen. Tobias Schick vermittelt auch noch einen Job an einen Mann, der vielleicht nach Cottbus zurückziehen möchte. Man merkt, es ist Musik im Saal.
8: Und dann habe ich mir gemerkt, dass die Menschen auch eine große Sehnsucht haben, übrigens generationsübergreifend, Kultur selber mitzugestalten. Ob sie nun selber singen wollen oder ob sie Party machen wollen.
3: Beim Bürgerdialog kommt so einiges auf den Tisch. Große Landespolitik genauso wie die Frage, wie die eigene Zukunft in Cottbus aussehen soll.
0: Das Brandenburger Kabinett im Dialog mit Cottbuser Bürgern. Der Beitrag war von Aspasia Opitz.
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0: Zweifel an der Bündnistreue der USA unter Donald Trump habe nicht nur zu verstärkten europäischen Rüstungsanstrengungen geführt. Im Raum steht auch die Frage, ob denn Rechenzentren und Clouds sicher sind, denn diese Technik, die kommt meist aus Amerika. Das deutsche Unternehmen SAP übernimmt jetzt Rechenzentren der US-Firma Microsoft und verspricht eine souveräne Cloud für hiesige Kunden. Doch wie souverän ist das Ganze wirklich? Athemis Angeloudis hat nachgehakt.
10: Handy ins Schließfach, Handfläche scannen, dann durch die Sicherheitsschleuse. Am Ende des Raums steht eine Kabine aus Glas. Martin Merz, bei SAP für die souveräne Cloud zuständig, setzt sich mit einem Kollegen hinein und drückt einen Knopf. Sofort wird das Glas milchig, wie in den Hollywood-Filmen aus dem Pentagon. Was es damit auf sich hat?
11: Das ist eine Sicherheitskabine. Man könnte sagen, das ist die Sicherheitskabine der digitalen, souveränen Cloud. Das heißt, was hier passiert ist, dass wir einen abhörsicheren Raum haben, aus dem beispielsweise die Betriebsteams, die auch sicherheitsüberprüft sind, Updates in die Cloud, in die souveräne Cloud des Kunden einspielen.
10: Ähnlich soll es künftig bei Microsoft-Rechenzentren in Deutschland laufen. Dort übernimmt die SAP-Tochter Delos den Betrieb. Laut Delos ist sie als eigene GmbH organisiert, mit paritätisch besetztem Aufsichtsrat und ohne Niederlassung in den USA. Das Ziel, Microsoft-Technik souverän nutzbar machen und eine Blaupause für Europa schaffen. Was sich konkret ändert, erklärt Delos Geschäftsführer Nikolaus Hagel.
12: Wir werden diese Woche die Rechenzentren von Microsoft tatsächlich dahingehend übernehmen, dass wir den Betrieb und das Sicherheitspersonal von Microsoft aus den Rechenzentren verabschieden und nur noch durch die Delos-Mitarbeitenden betreiben.
10: Microsoft-Beschäftigte sollen danach keinen direkten Zugriff mehr auf Rechenzentren und Plattform haben. Reicht das aber? Die Rechtsanwältin Irini Lika von der Kanzlei Spencer West, spezialisiert auf Datenschutz und KI, ordnet ein.
13: Souveränität lässt sich im Moment rechtlich über drei Fragen definieren. Wem gehört der Anbieter? Wer hat Zugriff? Wer kontrolliert die Technologie? Einen verbindlichen europäischen Maßstab gibt es als solchen also noch nicht.
10: Microsoft bleibt Technologiepartner und liefert Updates. Doch ein US-Gesetz, der Cloud Act, kann US-Anbieter verpflichten, Daten an US-Strafverfolger herauszugeben, auch wenn sie im Ausland liegen. Warum Delos ihn für nicht anwendbar hält, erklärt CEO Nikolaus Hagel.
12: Wir haben auch drei Gutachten, externe Gutachten erstellen lassen, ob der US Cloud Act anwendbar ist. Der ist nicht anwendbar und dementsprechend haben wir ein hohes Maß an Souveränität für die gesamte Plattform.
10: Wann also greift der Cloud Act der USA überhaupt? Ein zentraler Punkt, erklärt Rechtsanwältin Irini Lika, ist die Kontrolle über die Daten. Also, wer kann tatsächlich auf sie zugreifen?
13: Kontrolle heißt praktische Zugriffsmöglichkeiten, nicht Eigentum am Server. Seitdem gilt, es zählt nicht, wo das Haus steht, sondern wer den Schlüssel hat.
10: Für Behörden heißt das, Souveränität hängt nicht nur am Standort, sondern an Betrieb, Kontrolle und Verträgen.
0: Das Wetter für Berlin und Brandenburg. Berlin-Dahlem meldet 12 Grad, Wiesenburg hat 11 Grad, 16 bis 18 Grad. Das sind heute die Höchsttemperaturen, dazu teils dicht bewölkt, aber auch sonnig. Es bleibt jedenfalls den ganzen Tag über trocken.
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0: Mit Michael Mellinger.
14: Vorsicht auf der A9 Berlin Richtung Leipzig. Zwischen Dreieck Potsdam und Beelitz-Hallstätten liegt ein Teppich auf der mittleren Spur. Vorsicht auf der A9 Berlin Richtung Leipzig. Zwischen Beelitz-Hallstätten und Beelitz liegen Gegenstände auf der mittleren Spur. Vorsicht auf der A111 Richtung Oranienburg. Zwischen Stolpe und Hennigsdorf liegen Gegenstände auf der Fahrbahn. A10 nördlicher Berliner Ring Richtung Dreieck Barnim. Zwischen Mühlenbeck und Dreieck Pankow ist nach einem Unfall nur die rechte Spur frei. B96A Berlin Richtung Potsdam zwischen Wassmannsdorf und Marlow Nord. Behinderungen nach einem Unfall. Die B101 Trebin Richtung Bad Liebenwerder ist zwischen Beutersitz und Winkel nach einem Unfall gesperrt. Stadtverkehr Berlin A100 Richtung Wedding zwischen Dreieck Neukölln und Kreuz Schöneberg dauert es 10 Minuten länger. A115 Dreieck Nutetal Richtung Dreieck Funkturm zwischen Rastplatz Parforsheide und Spanische Allee 10 Minuten Stau. Länger dauert es auch in Köpenick auf der Salvador Allende Straße in Richtung Seelenbinder Straße an einer Baustelle mit bis zu 20 Minuten plus. Und auf der Wendenschlossstraße staut es sich vor der Salvador-Allende-Straße. Wilmersdorf, die U-Landstraße, ist zwischen Hohenzollerndamm und Günzelstraße in beiden Richtungen wegen eines Polizeieinsatzes gesperrt. Und Britz-Britzerdamm auf der Brücke über den Teltow-Kanal ist in beiden Richtungen bis zum Abend nur eine Spur wegen Bauarbeiten frei.
0: 10.40 Uhr.
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0: Mit Bernhard Kempf. Gestern hat sich die Fraktion der BDL-Linkspartei konstituiert. Mit dabei ist auch Vanessa Emde, Neuköllner Direktkandidatin, die mit ihrer Haltung zu Israel immer wieder für Diskussionen sorgt. Kritiker werfen ihr vor, sich nicht klar zum Existenzrecht Israels zu bekennen. Die Meldungen hat Michael Mellinger.
14: Die Berliner Grünen sind grundsätzlich bereit, die Sondierungsgespräche mit der Linken weiterzuführen. Im RBB 24 Inforadio sagte die Landesvorsitzende Starr, die Gespräche seien unterbrochen, nicht abgebrochen. Die Linkspartei müsse aber erklären, welche Vereinbarung sie mit ihrer Fraktion geschlossen habe. Wichtig sei, dass man sich an die geltenden Verabredungen zum Kampf gegen Antisemitismus halte. Die Parteichefin der Linken, Schwertner, sagte dem ZDF, sie bedauere, dass die Gespräche pausieren. Man habe keine der gemeinsamen Verabredungen aufgeweicht.
15: Also ich finde das vor allem schade, dass Grüne und SPD jetzt die Gespräche unterbrochen haben. Denn eigentlich waren wir auf einem ganz guten Weg, über die Themen zu sprechen, die die Menschen tatsächlich bewegen. Also bezahlbare Mieten hier in Berlin, bezahlbares Wohnen, überhaupt ein bezahlbares Leben. Und dafür haben uns die Leute ja auch gewählt.
14: Die Parteichefin der Linken, Ines Schwertner. Nach mehreren Gewalttaten von Jugendlichen in Potsdam beschäftigt sich der Brandenburger Landtag jetzt mit dem Thema. In einer von der AfD beantragten Aktuellen Stunde wird gerade über Gegenmaßnahmen debattiert. Jasmin Becker, RBB 24.
3: Zuvor hatten in Potsdam mehrere Angriffe für Entsetzen gesorgt, bei denen unter anderem Anfang des Monats 3 junge Menschen teils schwer verletzt wurden. Erst vorgestern gab es wieder einen neuen Fall von Jugendgewalt in der Landeshauptstadt. Innenminister Redmann will heute Maßnahmen vorstellen, wie das Land der Kriminalität auch mit Blick auf die Vorfälle an Schulen in Cottbus entgegenwirken möchte. Die AfD-Fraktion fordert in der Debatte, das Alter für die Strafmündigkeit von 14 auf 10 Jahre zu senken.
14: In Berlin gibt es möglicherweise Gesetzeslücken bei der Ansiedlung von Rüstungsbetrieben. Wie Recherchen des RBB ergeben haben, sind die Behörden nicht verpflichtet, Risikoanalysen und Schutzkonzepte für die Bevölkerung zu erstellen, sofern in dem Betrieb kein Sprengstoff verarbeitet wird. Konkret geht es um ein Rheinmetallwerk in Berlin-Gesundbrunnen. Die ehemalige Autozuliefererfabrik wird aktuell auf die Produktion von Artilleriegeschosshülsen und Drohnenteilen umgestellt. Das Firmengelände grenzt an eine Grundschule und ein Wohngebiet. Das für Katastrophenschutz zuständige Bezirksamt Mitte teilte auf RBB-Anfrage mit, dass keine Erhöhung des Gefährdungspotenzials festzustellen sei. Russland hat in der Nacht wieder Energieanlagen in der Ukraine angegriffen. Betroffen war unter anderem die Hauptstadt Kiew. Nach ukrainischen Angaben gab es mindestens 2 Tote und viele Verletzte. 600.000 Menschen waren demnach ohne Strom. Außerdem soll ein wichtiges Heizkraftwerk getroffen worden sein. Das Verteidigungsministerium in Moskau bestätigte, mehrere ukrainische Energieanlagen und ein Rechenzentrum angegriffen zu haben. Die Ziele hätten dem ukrainischen Militär gedient, hieß es. Der Internationale Währungsfonds ruft Staaten weltweit dazu auf, ihren Haushalt langfristig zu stabilisieren. IWF-Chefin Georgieva hat bei der Tagung in der thailändischen Hauptstadt Bangkok gesagt, die Länder müssten Reserven für künftige Krisen aufbauen. Sie begründete das mit den aktuellen Herausforderungen für die Weltwirtschaft. Korrespondent Florian Barth.
16: Hohe Staatsschulden schränkten den finanziellen Spielraum vieler Regierungen ein. Der Krieg im Nahen Osten treibt die Energiepreise nach oben und gefährdet das Wachstum. Die IWF-Chefin sagte, das rasante Tempo bei der Entwicklung künstlicher Intelligenz könnte die Kluft zwischen Industrie- und Entwicklungsländern vertiefen, insbesondere angesichts eines starken Rückgangs der Entwicklungshilfen. Die Herbsttagung des IWF läuft noch bis zum Wochenende in der thailändischen Hauptstadt. Morgen wird auch Bundesfinanzminister Klingbeil in Bangkok erwartet.
14: In der Türkei ist am Morgen der regierungskritische Fernsehsender Halk TV von der Polizei durchsucht und der Sendebetrieb gestoppt worden. Laut dem Sender drangen hunderte Polizisten in das Gebäude ein und verwehrten Mitarbeitern den Zutritt. 11 Personen wurden festgenommen. Die Istanbuler Staatsanwaltschaft begründet das mit Ermittlungen gegen Unternehmen des Vorstandschefs. Ihm werden Bestechung, Ausschreibungsbetrug und Geldwäsche vorgeworfen. Opposition und Journalistengewerkschaft kritisieren das Vorgehen als Angriff auf die Pressefreiheit und als politisch motiviert. Soweit die Nachrichten. 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Das Wetter. Heute gebietsweise erst dicht bewölkt, sonst freundlich mit Sonne. Es bleibt trocken bei 16 bis 18 Grad. Aktuell in Berlin-Dahlem 12 und in Müggelsee 13 Grad, in Wiesenburg 11 und in Kroschen 14 Grad. Der Tag morgen beginnt mit Nebel. Wenn der sich aufgelöst hat, wechseln sich Sonne und mitunter dichtere Wolken ab. Auch morgen kein Regen bei 15 bis 17 Grad. Die Zeit 10.45 Uhr.
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17: Eigentlich ist es ja nichts Besonderes, wenn irgendwo an einer Berliner Hauswand eine Gedenktafel aufgehängt wird, die an nationalsozialistische Verbrechen erinnert. Dass es doch etwas Besonderes sein kann, darum geht es heute in Geschichte. Zur Vergangenheit aus der Nähe betrachtet begrüßt sie Harald Asel. Genauer, es geht um die Wiederanbringung einer Tafel. Sie ereignete sich vergangenen Montag in Moabit gleich gegenüber einer Kneipe an der Spree mit historischem Namen. Am Zollpackhof. Erinnert wird an die Beraubung von Bürgern durch deutsche Staatsbeamte. Und zwar ausgerechnet am neuen Amtssitz des Bundespräsidenten. Mein Kollege Matthias Schirmer war dabei.
18: Der Bundespräsident und der Vorsitzende des kleinen Geschichtsvereins Gleis 69 ziehen gemeinsam die Stoffhüllen links und rechts von der Tafel am Bundespräsidialamt. Ein Bild mit Symbolkraft. Ein engagierter Bürger und der oberste Dienstherr Deutschlands ziehen am gleichen Strang.
19: Heute machen wir dieses Gebäude selbst zu einem Ort der Erinnerung. Und ich freue mich, dass wir am Haupteingang die Gedenktafel enthüllen. Meine Damen und Herren, als 2022 hier an der Elisabeth-Abeck-Straße die Tiefbauarbeiten begannen, wurden die gemauerten Fundamente des Packhofsgebäudes freigelegt. Man fand darin unter anderem ein Hitlerbüste aus Marmor. Gut möglich, dass diese Büste einst in einem Büro der Vermögensverwertungsstelle stand.
18: Hier befand sich ab 1941 die Vermögensverwertungsstelle der Oberfinanzdirektion. Hinter diesem Namen verbarg sich das, was Frank Bajor den moralischen Tiefpunkt der Reichsfinanzverwaltung nennt. Er ist Historiker an der Forschungsstelle für Zeitgeschichte in Hamburg.
20: Ja, das waren Institutionen, die der finanziellen und sonstigen Ausplünderung vor allem jüdischer Opfer, jüdischer Deportierter dienten.
18: Wo heute der Neubau steht, in dem der Bundespräsident Bundesverdienstkreuze verleiht, arbeiteten 1941 etwa 200 Beamte des Oberfinanzpräsidenten von Berlin. Sie registrierten, beschlagnahmten, versteigerten, verkauften das, was vor allem Juden abgenommen worden war. In den Deportationssammellagern mussten sie lange Vermögenserklärungen ausfüllen. Aufzulisten war alles. Vom Kohlebrikett über Tisch und Stühle, Ölgemälde bis hin zur Lebensversicherungspolice. Ganz besonders begehrt natürlich Immobilien. Dann quittierte ein Beamter den Empfang mit dem Hinweis, all das sei nun dem Staat verfallen. Die Opfer wurden in den Zug verladen und ihren Namen auf der Deportationsliste abgehakt. Und während die Waggons nach Auschwitz oder Treblinka rollten, schickte die Gestapo dann Deportationslisten und Vermögenserklärungen hierher nach Moabit. Und dann schlug die Stunde der Finanzbeamten. Das Ergebnis ihrer Verwertung wurde dann der Staatskasse überwiesen. Festgehalten in über 40.000 feinsäuberlich abgehefteten Akten. Sie sind der Gegenbeweis zur Lieblingsbehauptung der Deutschen, wir haben doch von nichts gewusst, sagt der Historiker Bajor.
20: Weil diese Vermögensverwertungsstellen ja eine Scharnierfunktion innehatten. Sie haben mit zahlreichen Institutionen kooperiert, der Gestapo, den Stadtverwaltungen, den lokalen Finanzämtern, aber eben auch mit dem Einzel- und Altwarenhandel, mit Spediteuren, mit Auktionatoren, mit Gerichtsvollziehern. Vor allen Dingen haben sich die Finanzbeamten ja teilweise selber bedient, aus dem verwalteten Vermögen ihrer Dienststellen mit dem Mobiliar ausgestattet. Das Wort Schreibtischtäter bekommt da eine ganz eigene Dimension, wenn man sich das anschaut. Aber auch ganz einfache Bürgerinnen und Bürger haben sich teilweise an diese Ämter gewendet, um ein Schnäppchen zu machen oder günstig in den Besitz einer begehrten Wohnung zu kommen.
18: Bei den sogenannten Wiedergutmachungsverfahren nach dem Krieg wurden die Täterakten dann wieder zuhauf angefordert zur Beurteilung von Restitutionsansprüchen.
20: Wobei dann teilweise die ehemaligen Bediensteten als Sachverständige auch geladen wurden, gewissermaßen in eigener Sache aussagten und ganz sicher nicht auf Seiten der jüdischen Opfer vielfach gestanden haben. Dieses Personal wurde nach 1945 vielfach im Amt belassen von den Alliierten aus pragmatischen Gründen. Das trug aber dazu bei, dass ein Großteil dieser Bediensteten sich nie für ihr Handeln nach 1945 wirklich verantworten mussten und viele nach 1945 oft steile Beamtenkarrieren noch absolvierten, mit Bundesverdienstkreuzen zum Beispiel durch die damaligen Bundespräsidenten ausgezeichnet wurden.
18: Womit wir wieder am Standort der Gedenktafel wären. Sie ist schon etwas älter. Ursprünglich wurde sie mal ganz weit hinten, fast im Gebüsch aufgestellt, mehr oder weniger versteckt. Und sollte dann irgendwann ganz verschwinden. Thomas Abel, ein pensionierter Kinderarzt, wollte das nicht hinnehmen. Er setzt sich mit dem Verein Gleis 69 für den Erhalt des Deportationsortes Güterbahnhof Moabit ein und er kämpft auch seit Jahrzehnten dafür, den Täterort Vermögensverwertungsstelle im Stadtraum klar zu markieren. Es klingt bitter, als er zum Bundespräsidenten sagt:
21: Warum war es notwendig, dass ein kleiner, zivilgesellschaftlich engagierter Verein kommen musste, um diesen Skandal, so habe ich das empfunden, der praktisch unterschlagenen Gedenktafel zu beenden.
18: Thomas Abel hat sich vor 7 Jahren Verbündete gesucht beim Französischen Gymnasium Berlin. Damals besuchte die Lehrerin für Ethik und darstellendes Spiel Stephanie Nsondé mit Schülern einer 9. Klasse das Gelände.
1: Der erste Moment, in dem die Schüler diese noch sehr versteckte, unwürdig platzierte Denktafel gesehen haben. Wirklich die Überraschung zu sehen dieser Schüler. Was? Sie waren wirklich schockiert darüber, dass so eine Gedenktafel nicht sichtbarer aufgestellt wird. Das zeigt, dass sie eigentlich auch erwarten vom Staat, dass er das, was in der Vergangenheit Schlimmes passiert ist, nicht verschweigt, sondern dazu steht. Und dass wir deswegen auch schneller vielleicht und empfindlicher reagieren, wenn in unserer Gesellschaft rassistische Äußerungen gemacht werden oder Menschen diskriminiert werden.
18: Die Neunklässler des französischen Gymnasiums schrieben damals einen Protestbrief an Bundesfinanzminister Christian Lindner. Sein Ministerium war seinerzeit für das Gelände zuständig. Sie organisierten Ausstellungen, Workshops, Namenslesungen. Sie blieben dran, auch als das Bundespräsidialamt mit den Plänen für das neue Schloss Bellevue Ausweichquartier begann. Die Schüler von damals studieren heute schon. Aber der Funke ist übergesprungen auf neue Generationen. Sie gestalten die Enthüllungszeremonie im Bundespräsidialamt mit, haben Fotos der Familie Fennechel mitgebracht, einer der Zehntausenden systematisch beraubten jüdischen Familien Berlins aus der Tempelhofer Bölkestraße. Und sie lesen aus den Akten.
2: Am 12.08.1943 wird die Deutsche Bank aufgefordert, das Bankkonto von Horst Fennechel aufzulösen. Die Verhöbungsverwaltungsstelle erhält am 2.10.1943 aus der Auflösung des Bankkontos von Horst Fennechel einen Beitrag von 1.759 Reichsmark und 65 Pfennig.
22: Seit dem 15. November 1943 mahnt der Kohlenhändler Wendler die Bezahlung einer Lieferung aus dem November 1942 an. Nach weiteren Mahnungen erhält er schließlich am 6. März 1944 den fälligen Betrag von 47 Reichsmark und 25 Pfennig.
18: Auch Anna-Leandra Riedel und Lucy Daniels sind bei der Enthüllung dabei, beide in der 12. Klasse, beide 17 Jahre alt. Der bewegendste Moment der letzten Jahre für sie?
23: Also für mich persönlich war es auf jeden Fall heute, da man wirklich gesehen hat, dass man ein großes Publikum erreicht hat und sogar der Bundespräsident uns quasi gehört hat und dieses Projekt auch gut findet.
24: Aber ich fand es natürlich auch sehr spannend, auf der Baustelle, auf dem Rohbau mit dabei gewesen zu sein, um wirklich von Anfang an zu sehen, wo die Tafel früher stand, wo sie jetzt hinkommt und auch in dem Architektenbüro, als wir uns überlegt haben, wo die hinkommt, ist da wirklich schön.
18: Was Sie schön finden, würde die AfD wohl Schuldkult nennen. In Wahlprogrammen und Forderungen nach mehr deutscher Identität und mehr Neutralität in Schulen haben Sie einem solchen Erinnern den Kulturkampf angesagt. Der Bundespräsident stellt sich dem entgegen.
19: Aufarbeitung gehört zur Identität unseres Landes. Liebe Gäste, in einer Zeit, in der die Erinnerungskultur politisch so umkämpft ist, dass ihr manchmal die Geschichte verloren geht, in solchen Zeiten brauchen wir mehr Geschichte.
17: In solchen Zeiten mehr Geschichte, das hört Vergangenheit aus der Nähe gerne. Danke fürs Zu- und Weiterhören, sagen Matthias Schirmer und Harald Asel.
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0: Er galt als einer der Größten im Hip-Hop und die Nachricht seines Todes 1996 sind um die Welt gegangen. Die Rede ist von Tupac Shakur. Auf den Musiker wurde damals geschossen und erst nach Jahren der Ermittlungen musste sich ein ehemaliger Anführer einer Gang vor Gericht verantworten. Los Angeles-Korrespondent Reinhard Spiegelhauer über das Strafmaß, das gestern verkündet wurde an dem Rapper, der den Sound der 90er Jahre mitgeprägt hat. Come on, come on. I see no change.
25: Wenn du so ein Leben nimmst, verdienst du jede Minute darüber nachzudenken, was du der Welt angetan hast.
26: Mit mühsam unterdrückten Tränen erzählt Sekiwa Shakur davon, dass der Mord ihre Familie verkrüppelt habe, sie selbst in Behandlung kam wegen Depressionen, Selbstmordgedanken, posttraumatischer Belastungsstörung.
27: Crippled. I've been hospitalized for depression, suicidal ideation and trauma, PTSD.
26: Der verurteilte Dwayne Davis hat immer wieder selbst erzählt, dass er vor 30 Jahren mit dem Auto gesessen hat, als die Schüsse fielen an einer Ampel in Las Vegas. Und sogar, dass er die Tatwaffe besorgt hat. Mehrfach in Interviews, seinen Memoiren und auch in Aussagen vor Gericht. Letztlich die Hauptbeweismittel im Prozess. Denn die Waffe oder das Auto hat man nie gefunden. Der mutmaßliche Schütze selbst und die anderen Insassen des Tatautos leben nicht mehr. Auch deshalb hat es 30 Jahre gedauert, bis es überhaupt zu einem Prozess kam. That's the way it is.
4: The world never forgot about him and his death.
25: Die Welt hat ihn und seinen Tod nie vergessen. Es hat 30 Jahre gedauert, aber jetzt bekommen sie die Strafe für das, was sie am 7. September 1996 getan haben.
26: Lebenslang, vorzeitige Entlassung frühestens nach 40 Jahren. So hat Richterin Carly Kearney jetzt entschieden. 2 Jahre saß Davis schon, die werden angerechnet. Mit 101 Jahren könnte er einen Antrag auf vorzeitige Entlassung stellen. Die Rechtsexpertin Bernarda Villalona findet das angemessen.
25: Späte Gerechtigkeit, aber Gerechtigkeit. Es ist 1996 passiert und Dwayne Davis war bis in diesem Jahr nicht vor Gericht gekommen. Und jetzt wird Gerechtigkeit geübt.
5: And the only way he's getting out of prison is in a coffin.
26: Er wird das Gefängnis im Sarg verlassen, sagt die ehemalige Staatsanwältin im Fernsehsender ABC. Der verurteilte Ex-Gangleader Dwayne Davis wirkt fast arrogant, als ihn die Richterin nach seinen Schlussworten fragt.
4: Anything else you want to say?
6: No, I'm good. I'll appeal this case for sure.
26: Ich gehe in Berufung, sagt er nur. Sonst nichts. Der zuständige Bezirksstaatsanwalt hat inzwischen ein Statement herausgegeben. Keine Strafe könne Tupac zurückbringen, aber das Urteil gebe der Familie hoffentlich zumindest etwas Frieden.
0: Aus Los Angeles berichtet Reinhard Spiegelhauer.
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0: Den hat Michael Mellinger.
14: A2 Berlin Richtung Magdeburg zwischen Wollin und Ciesa. Behinderungen durch eine ungesicherte Unfallstelle. A10 nördlicher Berliner Ring Richtung Dreieck Barnim zwischen Mühlenbeck und Dreieck Pankow ist nach einem Unfall nur die rechte Spur frei. B96A Berlin Richtung Potsdam zwischen Wassmannsdorf und Malo Nord. Behinderungen nach einem Unfall. Die B101 Trebin Richtung Bad Liebenwerda ist zwischen Beutersitz und Winkel nach einem Unfall gesperrt. Stadtverkehr Berlin A100 Richtung Wedding zwischen Dreieck Neukölln und Kreuz Schöneberg dauert es 10 Minuten länger. Wilmersdorf, die Uhlandstraße ist zwischen Hohenzollerndamm und Günzelstraße in beiden Richtungen wegen eines Polizeieinsatzes gesperrt. Britzer Damm auf der Brücke über den Teltowkanal ist in beiden Richtungen bis zum Abend nur eine Spur wegen Bauarbeiten frei. Köpenick-Salvador-Allende-Straße zwischen Friedrichshagener Straße und Fürstenwalder Damm ist in Richtung Seelenbinder Straße bis Mitte November nur eine Spur frei.
0: 11 Uhr.
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0: Mit Bernhard Kempf, guten Tag. Haben ukrainische Taucher vor 4 Jahren die Nord Stream Gaspipeline in der Ostsee gesprengt? Ermittler haben in ganz Europa nach dem Kopf der Gruppe gefahndet. Ab heute steht der Mann vor Gericht. Er soll die Sprengung damals koordiniert haben. Erstes Thema in den Nachrichten und die hat Michael Mellinger.
14: Vor dem Oberlandesgericht Hamburg fängt gleich der Prozess um die Sprengung der Nord Stream Pipelines in der Ostsee vor 4 Jahren an. Angeklagt ist ein 50-jähriger Ukrainer. Die Bundesanwaltschaft wirft ihm vor, dass er als Armeeoffizier zivile Ziele angegriffen und damit ein Kriegsverbrechen begangen hat. Der Beschuldigte wurde vor einem Jahr in Italien festgenommen. Er soll das Team geleitet haben, das im September 2022 die Pipelines gesprengt hat, die russisches Erdgas nach Deutschland transportierten. Die Bundesanwaltschaft geht davon aus, dass der Mann im Auftrag staatlicher ukrainischer Stellen gehandelt hat. Die Regierung in Kiew weist zurück, dass sie dafür verantwortlich ist. Die Berliner Grünen sind grundsätzlich bereit, die Sondierungsgespräche mit der Linken weiterzuführen. Im RBB 24 Inforadio betonte die Landesvorsitzende Stahr, die Gespräche seien unterbrochen, nicht abgebrochen. Tobias Mück, RBB 24.
3: Starr betonte, die Linkspartei müsse erklären, welche Vereinbarung sie mit ihrer Fraktion gestern Abend geschlossen habe. Wichtig sei, dass man sich an die geltenden Verabredungen zum Kampf gegen Antisemitismus halte. Der Grünen-Bundesvorsitzende Banaschak hat die Linke aufgefordert, sich an Abmachungen zu halten. Banaschak sagt dem ZDF, wer eine Regierung bilden wolle, müsse zu den Verabredungen stehen, die es gegeben habe. Die Bundesvorsitzende der Linken, Schwertner, bedauert, dass die Sondierungen in Berlin unterbrochen wurden. Die Gespräche seien eigentlich auf einem guten Weg gewesen, sagte sie im ZDF. Sie wies den Vorwurf zurück, ihre Partei habe sich beim Thema Antisemitismus nicht an Vereinbarungen gehalten.
10: An der Berliner Charité wird künftig in einem neuen Zentrum erforscht, wie HIV und andere Viruserkrankungen geheilt oder dauerhaft unter Kontrolle gebracht werden können. Zur Eröffnung wird einer der beiden HIV-Patienten erwartet, die an der Charité geheilt wurden. Weltweit gibt es nur 13 solcher Fälle. Alle Betroffenen hatten zusätzlich Krebs und bekamen eine Stammzellentransplantation. Der Direktor des Zentrums Gäbler hat bereits deutlich gemacht, dass dieses Verfahren wegen des hohen Risikos für Patienten nicht massentauglich ist. Im neuen Zentrum sollen Menschen mit HIV aus Berlin und Umgebung Zugang zu neuen Therapien bekommen. Forschungsergebnisse könnten laut Klinik möglicherweise auch bei Krankheiten wie Hepatitis B helfen. Die schwarz-rote Koalition hat sich darauf geeinigt, wie die geplante Zuckersteuer auf Getränke umgesetzt werden soll. Das Kabinett will dazu heute ein Papier beschließen. Nach Angaben des Bundesfinanzministeriums soll die Steuer ab dem 1. Juli kommenden Jahres gelten. Vorgesehen sind demnach Steuersätze von 26 und 34 Cent, je nach Zuckergehalt. Getränkefirmen, die weniger als 1 Million Liter im Jahr herstellen, müssen die Steuer nicht zahlen. Der Bundestag debattiert am Nachmittag über die europäische Wirtschaftspolitik und den künftigen EU-Haushalt. Anlass ist, dass Kanzler Merz eine Regierungserklärung zum EU-Gipfel abgibt, der morgen in Brüssel beginnt. Dabei beraten die Staats- und Regierungschefs unter anderem über die hohen Energiepreise und den Schutz der europäischen Wirtschaft angesichts der Konkurrenz aus China. Außerdem geht es um den EU-Finanzplan für die Jahre 2028 bis 2034. Merz fordert, dass die EU mit deutlich weniger Geld auskommen muss, als von der Kommission vorgeschlagen. Zu Beginn der Bundestagssitzung wird der neue Arbeitsminister Schweizer vereidigt, der die zurückgetretene Ressortchefin Baas ablöst. Weltweit werden immer noch mehr Regenwälder abgeholzt, als in einem internationalen Abkommen vereinbart. Das geht aus einer aktuellen Auswertung der Beratungsagentur Climate Focus hervor. Eigentlich hatte sich ein breites Staatenbündnis vorgenommen, bis 2030 die Abholzung zu stoppen. Janina Schreiber, ARD Klimaredaktion.
12: Zwar wurde im vergangenen Jahr laut Bericht weniger Wald abgeholzt als in den Jahren davor, doch zwischen 2021 und 2024 sei die Entwaldung fast konstant geblieben. Dabei hätte eigentlich von diesem Zeitpunkt an jedes Jahr 1 Million weniger Hektar Wald abgeholzt werden müssen, um 2030 bei Null zu landen. Darauf hatten sich nämlich auf dem Weltklimagipfel im Jahr 2021 mehr als 100 Staaten geeinigt.
10: Soweit die Nachrichten. 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Das Wetter. Heute gebietsweise ist dicht bewölkt, sonst freundlich mit Sonne. Es bleibt trocken bei 16 bis 18 Grad. Aktuell in Berlin-Dahlem 12 und in Müggelsee 13 Grad, in Wiesenburg 11 und in Kroschen 14 Grad. Der Tag morgen beginnt mit Nebel. Wenn der sich aufgelöst hat, wechseln sich Sonne und mitunter dichtere Wolken ab. Auch morgen kein Regen bei 15 bis 17 Grad. Die Zeit 11.05 Uhr.
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0: Russland lässt bewaffnete Drohnen auf den Flughafen Leipzig fliegen. Deutschland schließt daraufhin das russische Konsulat in Bonn und das russische Haus in Berlin. Russland seinerseits schließt das deutsche Konsulat in St. Petersburg sowie die Goethe-Institute in Moskau, St. Petersburg und Nowosibirsk. Keine Deutsch- und auch keine Kulturvermittlung mehr. Wilfried Eckstein war bis 2024 von München aus Leiter des Goethe-Instituts in Moskau. In früheren Jahren war er in dieser Funktion auch vor Ort, sowohl in St. Petersburg als auch in Moskau. Dieses Jahr kam sein Buch heraus über seine Arbeit für das Goethe-Institut auf der ganzen Welt und der Titel Freunde finden für Deutschland. Darin geht es auch um seine langjährige Erfahrung in Russland und Jürgen Buch hat mit ihm gesprochen.
13: Vis-à-vis. Wilfried Eckstein, haben Sie in Russland Freunde für Deutschland gefunden?
15: Oh,
1: Ja, natürlich. Das ist das Ziel des Goethe-Instituts, Freunde zu gewinnen. Und als Institution arbeitet man natürlich institutionellerweise mit Freunden. Das heißt, im Theater sind das die Regisseure oder die Intendanten, im Musikbereich sind das die Dirigenten oder Orchesterleiter oder was immer. Im Ausstellungsbereich sind das die Galeristen oder die Museumsleiter, mit die sich an das Goethe-Institut gewöhnt haben, als einen Partner, mit dem man gerne zusammenarbeitet. Ja, also auf jeden Fall Freunde gewinnen und Freunde erhalten ist unser Ziel.
2: Ich stelle mal eine These auf. Waren das vielleicht vor allen Dingen die 90er Jahre, in denen die Beziehungen gut waren, die Zeit der Hoffnungen? Das war vielleicht eine Aufbruchphase auch in Russland.
1: Natürlich treffen Sie da den Punkt. Sicherlich, das war die Zeit, wo wir zu fünft angefangen haben, 1991, 92 das Goethe-Institut Moskau aufzubauen. Das war der Zeitgeist, wo noch Gorbatschow nachwirkte, wo die Mauer gefallen war, wo man UN-Menschenrechte wieder für aktuell und umsetzbar hielt. Das war die Zeit, wo die Staatsarchive sich öffneten in Moskau, ganz praktisch, wo auch deutsche Historiker auf einmal dann irgendwie Akten über Wehner fanden und so. Also es war auf jeden Fall insgesamt eine Zeit, die der Offenheit und des unvoreingenommenen Begegnens. Das ist ganz klar die 90er Jahre gewesen.
2: Sie schreiben in Ihrem Buch auch über Ihre Arbeit natürlich weltweit an den Goethe-Instituten und Sie hatten die Hoffnung, an der Schaffung einer liberalen Weltordnung mitzuwirken. Wenn wir bei Russland bleiben, erinnern Sie sich da an ein konkretes Beispiel, wo Ihnen das oder dem Goethe-Institut das in Russland gelungen ist?
1: Oh, das ist eine schwierige Frage. Ich meine, wir waren mitbeteiligt, so am Rande, zum Beispiel bei den Mediengesetzen, wo wir gerade hier von Medien sind. Hoffmann-Riem, einer der bekannten Rundfunkrechtler aus Hamburg stammend, hat damals mit den Russen zusammen neue Mediengesetze geschaffen und damit eben auch sowas wie eine Vorstellung von Rechtsstaat mit etabliert. Das war jetzt nicht die Sache des Goethe-Instituts, an so einer Ebene mitzuwirken. Unsere Aufgabe war eher oder ist eher zu gucken, wie wir mit Menschen, die sich für uns interessieren, die sich auch für westliche Vorstellungen von Freiheit und Kunstausdruck, wie wir mit solchen Menschen zusammenarbeiten können, gemeinsame Projekte installieren können. Und ich würde mal sagen, das war von Anfang bis Ende eine Erfolgsstory, weil wir eben bedarfsorientiert arbeiten, weil wir mit Menschen arbeiten, die was von uns wollen. Wir sind nicht politische Agenten der Transformation einer Gesellschaft, sondern wir sind Leute, die Dialog suchen.
2: Der Dialog wurde aber vermutlich immer schwieriger im Laufe der Zeit, vielleicht vor allem seit Putins Machtantritt 2000 herum. Putin hat viel später dann auch gesagt, der Liberalismus sei obsolet und das steht ja wahrscheinlich einer freiheitlichen Kulturvermittlung auch ein Stück weit im Wege.
1: Naja, also diese... Nochmal zurück zu den Partnern. Ich meine, natürlich wurde es in dem Maße auch für das Goethe-Institut schwieriger und wir haben umsichtiger gearbeitet, indem es für unsere Partner schwieriger wurde. Ein gutes Beispiel ist Sergei Brennikow, jetzt Regisseur, glaube ich, in Hamburg und Berlin und als Filmregisseur auch bekannt, mit dem wir zusammengearbeitet haben, bis er dann auf einmal im Gefängnis saß. Also das waren so Punkte, wo man merkt, ups, das geht nicht mehr so weiter, wie wir gewohnt waren, aber auch schon vorher. Pussy Riot war so ein Fall, der sich ja fast 10 Jahre hingezogen hat als Rechtsprozess, wo das Goethe-Institut dann ja theatralisch mit russischen Künstlern irgendwie befasst war. Klar, das war ein schleichender Prozess, aber es ging immer noch.
2: Sie hatten auch versucht, zum Beispiel den Dialog mit der russisch-orthodoxen Kirche herzustellen, beziehungsweise zu führen. Mhm. Wie muss ich mir das vorstellen, wenn ich an Kulturaustausch, Kulturdialog zwischen Goethe-Institut und orthodoxer Kirche denke?
1: Ja, das war sicherlich etwas außergewöhnlich, weil normalerweise denkt man ja bei Goethe, und so ist ja auch die Praxis, wir arbeiten mit Leuten von der Bühne oder vom Film oder von der Literatur, aber mit der Kirche haben wir in der Regel nicht so arg viel zu tun. Es war vielleicht auch so ein bisschen meine eigene Betroffenheit, dass ich einfach merkte 1990, vorher war von der Kirche nie die Rede. Die Kommunistische Partei hatte die Kirche quasi vereinnahmt. Ja, und auf einmal war das alles vorbei. Es war nicht mehr ein heimlicher Besuch einer Kirche mit einem Mütterchen, das eine Kerze da aufstellt, sondern auf einmal fanden Taufen statt, fanden Feste statt. Das war der Kontext, aber die Frage, die ich mir gestellt hatte, war, wenn 70 Jahre lang individuelles Engagement, Empathie für andere verboten war durch die Kommunistische Partei, da gibt es Beispiele, die ich erzählen könnte, Wie kommt es auf einmal, dass nach 70 Jahren die Kirche und individuelles Engagement, Verantwortung für andere wieder so stark in den Vordergrund tritt? Das war so am Anfang die Fragestellung. Dann haben wir gesagt, na, reden wir einfach mal mit der Kirche. Und hatten dann zusammen mit einem Professor für katholische Ethik, mit der Konrad-Adenauer-Stiftung, so ein zweijähriges Projekt aufgesetzt, mit Dialogen mit der russisch-orthodoxen Kirche. Und das war sehr interessant, weil die haben uns natürlich Leute geschickt, die bereit waren, mit uns zu reden. Das war uns irgendwie schon klar, dass wir jetzt nicht mit der Kirche reden, sondern mit Leuten reden, die man uns schickt. Also wir haben da mit Figuren gespielt, aber es war trotzdem ein Dialog. Und irgendwie hatten wir das Gefühl, ja, wenn das Goethe-Institut den Anspruch hat, die Gesellschaft zu erreichen, dann können wir das nicht ausblenden. Da müssen wir auch uns mit sowas beschäftigen.
2: Ja, jetzt sprachen Sie an Werte wie Empathie zum Beispiel, ja, sich auch einsetzen für andere. Ja. Gerade bei der russisch-orthodoxen Kirche ist das ja, sind es Radikale umgeschlagen mit der Unterstützung für den Krieg. Ja. Ich weiß nicht, haben Sie das eigentlich auch bei Entscheidungsträgern im kulturellen Bereich erlebt? Sie hatten Kontakt zu Michail Piotrowski, der ist heute auch ein großer Unterstützer des Krieges gegen die Ukraine, nennt ihn Motor für Kultur und Gesellschaft. Mm. Ich weiß nicht, wie schätzen Sie so etwas ein?
1: Ja, also er ist Beamter, er ist also im Staatsdienst, ist eine der wichtigsten Figuren immer schon gewesen.
2: Ja, Leiter der Eremitage in
1: St. Petersburg. Leiter der Eremitage, aber nicht nur das. Er hat eben großen Einfluss darauf, wie Kultur auch umgesetzt wird. Naja, und der kriegt jetzt gesagt, da ist er kein Politiker, der kriegt jetzt gesagt von seinem Dienstherrn, wir werden bedroht vom Westen, da entsteht ein neuer Faschismus und so weiter und so fort. Das heißt, er ist auch ein Opfer der Propaganda für mich. Und er ist vor allem ein Beamter, der seinen Laden retten will und der seine Eremitage erhalten will. Also ich hüte mich, den Stab zu brechen über ihn, weil ich ihn kennengelernt habe als jemanden, der uns die Türen geöffnet hat, in Leningrad, in dem Petersburg, das mal Leningrad war, wo man uns Dinge ermöglicht hat, die eindeutig auf Versöhnung und Verständigung angelegt waren. Also ich kann dem Piotrowski jetzt erstmal keinen Vorwurf machen und der muss das mit sich selber ins Reine bringen, warum er das macht, aber den Stab über ihn würde ich nicht sprechen.
2: Ich spreche mit Wilfried Eckstein, er war jahrelang Leiter der Goethe-Institute in St. Petersburg und Moskau. Herr Eckstein, Sie sagten 2023, das war ein Bruch auch, weil Sie dann nicht mehr in Russland arbeiten durften.
1: 23. Mai wurden die Konten eingefroren des Goethe-Instituts. Wir leben ja davon, dass Sprachkurse Einnahmen erzielen. Aus diesen Einnahmen zahlen wir Miete, zahlen wir Personalkosten, zahlen wir Programme. Also auf einmal war da irgendwie der Hahn ab. Das war aber nur der Anfang. Das nächste war dann 2 Wochen später, wurden wir aufgefordert, mehr oder weniger 90% unserer Mitarbeiter zu entlassen. Und Zensur war sowieso schon verhängt. Einreisen konnte ich auch nicht mehr. Visasperre gab es dann für alle. Also es war schon eine recht bittere Zeit. Und es ist immer so das Ende eigentlich auch des öffentlich-liberalen Auftritts, was dann noch stattfand am Goethe-Institut in Novosibirsk, Moskau und Petersburg, war gewissermaßen so im kleineren Kreise mit den eingeübten Freundschaften noch irgendetwas in Gang zu bringen. Oder nach außen eben Dinge zu tun, die relativ, da kann keiner Anstoß dran nehmen, über Thomas Mann reden, das kann man natürlich so und so machen, über Thomas Mann reden, über Rilke reden, über Modersen, Becker oder so. Und die meisten unserer Partner waren weg. Sie müssen sich klar machen, dass wirklich die Partnerlandschaft 2022 brach über Nacht weg. Wir haben alle wichtigen Leute verloren, die sind alle ins Ausland, Georgien, Kasachstan, Montenegro, Deutschland, Frankreich. Wir haben eine Weile noch vom Ausland aus mit denen kooperiert und nach Russland rein. Das ist natürlich jetzt auch vorbei.
2: Ja, Freunde finden für Deutschland, also an einem Endpunkt, wenn ich das so sagen darf.
1: Ja.
2: Aber was heißt das denn? Was heißt das für die Zukunft?
1: Also für die Zukunft, ich denke mal, das Goethe-Institut arbeitet auf der Basis eines internationalen Errichtungsvertrags. In jedem Land ist das so, in Russland auch. Kann gut sein, dass der Vertrag einfach ausläuft oder auf jeden Fall wird er nicht mehr verlängert. Das Goethe-Institut ist aber nicht rausgeschickt worden als ausländischer Agent. Das muss man auch sagen. Und das heißt, es bleibt nach wie vor für das Goethe-Institut eine Möglichkeit, nach Russland hinein zu agieren. Das steht uns immer noch frei. Das kann man digital machen und das vor allem für die Sprachkurse, Sprachförderung, für die Fortbildung von Lehrern, für die Abnahme von Prüfungen ist das total wichtig.
2: Ja.
1: Und die größere Vision, Kulturarbeit, wieder Freunde gewinnen, wieder Öffentlichkeit haben, das ist eine Sache der Zukunft. Wenn ein anderes Regime da ist, wenn irgendwie wieder ein Interesse an dem Westen entsteht, wenn vielleicht ein Überdruss an chinesischer Präsenz sich breit macht und man sagt, na, es muss ja nicht nur China sein, es muss ja nicht nur eurasische Kultur sein, sondern wir können uns wieder nach Westen orientieren, wo wir eigentlich 300 Jahre lang Beziehungen hatten. Insofern bleiben wir optimistisch, dass sich da was neu auftut. Und was ich auch noch sagen würde, ich meine, es gibt etwas, was übrig geblieben ist aus dieser Arbeit. Nicht nur vom Goethe-Institut, aber überhaupt aus westlicher, europäisch-russischer Zusammenarbeit. Das sind die vielen kleinen Kulturzentren, die entstanden sind. Teilweise auf Basis von Stiftungen, privatem Geld, da ist auch Oligarchengeld drin. Da ist sehr, sehr viel entstanden, was sowas wie Wissensbestände gesammelt hat, Kataloge, Vorträge. Das findet auch jetzt noch statt, außerhalb der Zensur, in kleinen Kreisen, unter Russen. Da darf ein Goethe-Institut gar nicht auftauchen.
2: Also eine Art Hoffnung auf Sparflamme,
1: ja.
2: Darf ich das so zusammenfassen?
1: Ja, sehr gut.
2: Ja. Herr Eckstein, dann danke ich Ihnen ganz herzlich für dieses Gespräch.
1: Ja, ich danke Ihnen für Ihr Interesse.
0: Wilfried Eckstein im Gespräch mit der rbb24 Inforadio-Redakteur Jürgen Buch.
15: Sport Update. Durchstarten, das ist das Ziel der deutschen Bahnradfahrer. Mein Name ist Jens-Christian Gossmann. Herzlich willkommen. In Shanghai hat heute Morgen die Bahnrad-Weltmeisterschaft begonnen. Ziel der deutschen Mannschaft ist es, den Abwärtstrend der letzten Titelkämpfe zu stoppen. Radsportreporter Holger Gerskamp.
16: Mit der achtmaligen Weltmeisterin Lea Friedrich an der Spitze, dem Frauenvierer als Medaillenbank, aber auch mit jeder Menge Fragezeichen, vor allem bei den Männern, startet die deutsche Mannschaft in diese 5 Tage von Shanghai. Auf der modernen, superschnellen Bahn soll der Abwärtstrend der vergangenen Jahre gestoppt werden. Vor 12 Monaten in Chile gab es in den olympischen Disziplinen nur eine einzige Medaille, Silber für den Frauenvierer. Auch Lea Friedrich ging in den Sprintdisziplinen damals komplett leer aus. Die olympischen Disziplinen sind diesmal besonders wichtig, denn mit dieser WM in China beginnt die Qualifikation für die Spiele 2028. Quotenplätze werden in erster Linie über die Teamwettbewerbe vergeben. Für die Frauen dürften diese Hürden locker zu nehmen sein. Die Männer stehen vor allem mit ihrem jungen Vierer vor richtig schweren Aufgaben. Und zum Abschluss der WM wird der 40-jährige Routinier Roger Kluge versuchen, nochmal eine Medaille im Zweiermannschaftsfahren zu holen.
15: Der angesprochene Bahnvierer der Frauen hat heute Morgen bereits geliefert. In der Qualifikation gab es die zweitschnellste Zeit. Im Halbfinale geht es morgen gegen Italien. Soweit das Sport-Update an diesem Vormittag. Hier geht's weiter mit Verkehrsmeldungen und den Nachrichten.
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20: A2 Berlin Richtung Magdeburg zwischen Wollin und Ciesa ist nach einem Unfall die Autobahn gesperrt. A10 nördlicher Berliner Ring Richtung Dreieck Barnim zwischen Mühlenbeck und Dreieck Pankow ist nach einem Unfall nur die rechte Spur frei. B96A Berlin Richtung Potsdam zwischen Wassmannsdorf und Mado Nord Behinderungen nach einem Unfall. Die B101 Trebin Richtung Bad Liebenwerda ist zwischen Beutersitz und Winkel nach einem Unfall gesperrt. Stadtverkehr Berlin A100 Richtung Wedding. Zwischen Oberlandstraße und Kreuz Schöneberg dauert es 10 Minuten länger. Britzerdamm auf der Brücke über den Teltow-Kanal ist in beiden Richtungen bis zum Abend nur eine Spur wegen Bauarbeiten frei. Köpenick-Salvador-Allende-Straße zwischen Friedrichshagener Straße und Fürstenwalder Damm ist in Richtung Seelenbinder Straße bis Mitte November nur eine Spur frei. Dort kommt es tagsüber immer wieder zu langen Staus in Richtung Fürstenwalder Damm. Mitte-Rosenthaler Straße zwischen Hackeschem Markt und Gipsstraße ist in beiden Richtungen die Straße gesperrt. Bis kurz vor Weihnachten wird an den Tramgleisen gearbeitet.
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20: Um 11.20 Uhr mit Michael Mellinger. Guten Tag. 4 Jahre nach der Sprengung der Nord Stream Pipelines in der Ostsee fängt in Hamburg jetzt der Prozess gegen einen der mutmaßlichen Täter an. Angeklagt ist ein ukrainischer ehemaliger Armeeoffizier. Die Bundesanwaltschaft wirft ihm vor, zivile Ziele angegriffen und damit ein Kriegsverbrechen begangen zu haben. Aus Hamburg, Elke Spanner.
17: Der Angeklagte soll damals das Sabotagekommando angeführt haben. Das war laut Anklage mit einer gecharterten Segeljacht von Rostock aus auf die Ostsee gefahren und hatte Sprengsätze an den Nord Stream Gasleitungen befestigt. Die explodierten. Der Generalbundesanwalt geht in der Anklage davon aus, dass er im Auftrag staatlicher Stellen handelte. Der ukrainische Präsident Volodymyr Zelensky hat eine Verantwortung allerdings stets zurückgewiesen. Der Angeklagte war vor einem Jahr in Italien verhaftet und nach Deutschland ausgeliefert worden. Das Gericht hat Verhandlungstermine bis Mitte Dezember festgesetzt, geht aber davon aus, dass sich der Prozess bis ins nächste Jahr ziehen wird.
20: Im Prozess um eine Serie von Vergewaltigungen vor dem Berliner Landgericht beginnen heute die Plädoyers. Ein Urteil wird nach Aussagen des Richters noch nicht gesprochen. Dem 69-jährigen Angeklagten wird vorgeworfen, 14 Frauen betäubt und teilweise mehrfach vergewaltigt zu haben. Der Mann hat die Vorwürfe zu Prozessbeginn gestanden. Gegen ihn wird wegen 45 weiterer möglicher Opfer ermittelt. Begleitet wird der Prozesstag von einer Kundgebung vor dem Gericht. Eine Initiative ruft zu Solidarität mit den Betroffenen von sexualisierter Gewalt auf und fordert, dem Thema mehr öffentliche Aufmerksamkeit zu schenken. Die Berliner Grünen sind grundsätzlich bereit, die Sondierungsgespräche mit der Linken weiterzuführen. Im rbb24-Inforadio sagte die Landesvorsitzende Stahl, die Gespräche seien unterbrochen, nicht abgebrochen. Die Linkspartei müsse aber erklären, welche Vereinbarung sie mit ihrer Fraktion geschlossen habe. Wichtig sei, dass man sich an die geltenden Verabredungen

0: Russland hat in der Nacht wieder Energieanlagen in der Ukraine angegriffen. Betroffen war unter anderem die Hauptstadt Kiew. Nach ukrainischen Angaben gab es mindestens 2 Tote und viele Verletzte. 600.000 Menschen waren demnach ohne Strom. Außerdem soll ein wichtiges Heizkraftwerk getroffen worden sein. Das Verteidigungsministerium in Moskau bestätigte, mehrere ukrainische Energieanlagen und ein Rechenzentrum angegriffen zu haben. Die Ziele hätten dem ukrainischen Militär gedient, hieß es. Der Internationale Währungsfonds ruft die Länder weltweit dazu auf, ihren Haushalt langfristig zu stabilisieren und Reserven für künftige Krisen aufzubauen. IWF-Chefin Georgieva begründete das bei der Herbsttagung in Bangkok mit den aktuellen Herausforderungen für die Weltwirtschaft. Als ein Beispiel nannte sie die hohen Staatsschulden, die den finanziellen Spielraum von Regierungen einschränken. Außerdem sei das Wirtschaftswachstum durch die hohen Energiepreise infolge des Kriegs im Nahen Osten gefährdet. Die IWF-Chefin sagte in diesem Zusammenhang auch, die Staaten sollten möglichst gezielt besonders betroffene Menschen entlasten, statt Energie für alle zu subventionieren. Soweit die Nachrichten. 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Das Wetter. Heute gebietsweise erst dicht bewölkt, sonst freundlich mit Sonne. Es bleibt trocken bei 16 bis 18 Grad. Aktuell in Berlin-Dahlem 12 und in Müggelsee 13 Grad, in Wiesenburg 11 und in Koschen 14 Grad. Der Tag morgen beginnt mit Nebel. Wenn der sich aufgelöst hat, wechseln sich Sonne und mitunter dichtere Wolken ab. Auch morgen kein Regen bei 15 bis 17 Grad. Die Zeit 11.25 Uhr.
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2: Deindustrialisierung, das Wort ist derzeit in vieler Munde. Kein Wunder angesichts von mehreren hunderttausend gut bezahlten Industriejobs, die in letzter Zeit verloren gegangen sind. Die Fertigung wandert ab, Standorte aber bleiben oft erhalten, denn die Industrie schwenkt um und wird zum Industriedienstleister. Jan Palukat schildert in seiner Reportage, wie sich das in der Praxis darstellt.
3: Es ist schon so, dass im Berliner Werk des Aufzugsspezialisten Otis noch produziert wird. Hightech-Maschinen bestücken in einer Werkshalle Leiterplatten mit Elektronik, schnell und vollautomatisch. In verglasten Kästen entstehen so die Steuereinheiten moderner Aufzugsanlagen. Selbst schraubt oder lötet hier niemand mehr. Was hier entsteht, sind Leiterplatten für spezielle Ansprüche und in Kleinserie, erklärt Christian Wünscher, Gebäudemanager im Otis-Werk.
4: Wir produzieren nicht wie irgendein chinesischer Foxconn oder so im Millionenbereich, sondern wir produzieren Einzelstücke. Und das ist das, was den Standort auch so wichtig macht.
3: Denn die Elektronik-Massenproduzenten aus Asien sind stark bei großen Stückzahlen. Aber bislang nicht darauf ausgerichtet, nur ein paar hundert Spezialplatten auszustoßen für Sonderbestellungen. Es ist das letzte Segment eigener Produktion am Traditionsstandort in Berlin-Borsigwalde, wo das US-Unternehmen Otis sogar einen eigenen U-Bahnhof hat. Schon vor 2 Jahrzehnten ging das Gros der Teilefertigung an andere Standorte und ins Ausland. Aber Otis in Berlin blieb als Industriestandort doch bestehen. Denn es gibt auch jenseits vom Aufzugsbau genug zu tun, sagt Otis-Manager Udo Hoffmann.
5: Wenn man mal Berlin als Beispiel nimmt, wir haben hier einen relativ alten Bestand an Technik in Berlin. Und es macht keinen Sinn, kurzfristig, so wie es in China der Fall war, eine Neuanlage einzubauen und dann nach 5 Jahren oder 6 Jahren wieder rauszuschmeißen, sondern wir versuchen, die Technik zu bewahren.
3: 33 Jahre alt ist der Durchschnittsaufzug in Deutschland, weiß Hoffmann. Darunter noch solche, deren Kabinen an fetten Trageseilen hängen und bei deren Wartung Techniker mit großem Werkzeug und ölverschmutzten Lappen anrücken. Ein Auslaufmodell, denn zunehmend sind Bestandsanlagen aus modernen Materialien gebaut, Technik wird leichter und kleiner und zunehmend vollgestopft mit Elektronik. Die Digitaltechnik verändert dabei auch das Wartungsgeschäft selbst, berichtet Otis-Manager Hoffmann. Feste Wartungsintervalle nach Schema F verschwenden aus den Monteurskalendern.
5: Heute ist es so, dass eine Anlage Ihnen sagt, Achtung, guck mal hier, die Fahrdaten, wie beim Auto, die Fahrdaten sagen, Mensch, ich habe schon 500.000 Fahrten gemacht, jetzt müsst ihr euch das bitte mal angucken. Ein System in modernen Anlagen verbaut, liefert Ihnen tausende von Daten, mit denen Sie einen besseren Service liefern können. Unsere Kunden, die erwarten, dass eine Anlage verfügbar ist. Der Aufzug fällt nur auf, wenn er ausfällt. Wenn er nicht ausfällt, fällt er nicht auf und keiner schätzt ihn.
3: Otis bewege 2,5 Milliarden Menschen weltweit. Daran mag man ermessen, wie umfangreich das Geschäft mit Wartung und Service ist und wie umsatzstark. In Berlin arbeiten am Standort in Reinickendorf zwar heute nur noch etwa halb so viele Menschen wie zu Zeiten, als es noch 1000 Mitarbeiter nicht zuletzt in der Aufzugsproduktion gab, aber immerhin gibt es ein paar hundert industrienahe Jobs. Es ist ein global

0: globales Phänomen. In vielen Staaten nimmt der Anteil der Industrie an der Wirtschaftsleistung immer weiter ab, seit Jahrzehnten und im Grunde seit der industriellen Revolution. Aber auch innerhalb der Industrie verschieben sich Gewichte weg von der eigentlichen Produktion, die dahin wandert, wo sie günstiger ist, hin zu Industrieservices, Forschung, Entwicklung. Und das sieht man zum Beispiel auch da, wo sich Kräne drehen und Fassaden eingerüstet werden. Auf Baustellen in Berlin und Brandenburg. Neues entsteht dort nicht mehr oft. Zu teuer, kaum noch Flächen in der Innenstadt, in der Umsetzung mühsam. Neubau funktioniert oft nur mit Geld vom Staat oder in seinem Auftrag. Doch die Industrie weicht aus. Das Baugroßprojekt REO auf der Lichtenberger Seite des Bahnhofs Ostkreuz in Berlin. Unweit der historischen Bremsenfabrik entstehen in ausgedehnten Bürokästen und entlang langer Flure, die früher die deutsche Rentenversicherung beherbergte, zwei Hotels. Zwar entkernt und um wesentliche Teile des Innenausbaus erleichtert, aber das riesige Stahlbetonskelett blieb genauso wie Fenster, Fassadenteile, Treppenhausgeländer und vieles mehr. Für Ron Steinicke, Bauleiter des Generalbauunternehmers Züblin, ist das
1: meine persönliche erste Baustelle im Bestand. Es gibt Kollegen, die machen das schon viele Jahre.
0: Züblin hat einen strategischen Schwenk vorgenommen, fokussiert sich stärker als früher auf Bauen im Bestand. Einfach ist das nicht, weiß Bauleiter Steinicke, der in dem Großprojekt täglich tausende Schritte geht. 100 Meter lange Flure auf bis zu 12 Etagen. Er hat einen digitalen Situationsplan auf dem Tablet, um sich zu orientieren auf der Baustelle.
1: Es ist eine Aufgabe. Es ist eine, meine ich, etwas größere Herausforderung, als neu zu bauen. Wenn ich neu baue, die Planer, die Architekten können sich das ein bisschen so bauen, wie sie es brauchen. Jetzt bauen im Bestand, dann habe ich vielleicht einen Bestandsplan, einen alten Plan. Und dann habe ich draußen aber die Realität. Und das ist, glaube ich, die Herausforderung für viele. Zu sehen, kann ich das, was ich auf dem Papier geschrieben habe, kann ich das draußen überhaupt so umsetzen? Ja, weil der Bestand, mit dem muss man quasi, sagen wir mal, täglich verhandeln.
0: Steinicke zeigt in einer großen, noch betonkahlen Halle im Parterre, was er meint. Hier sollen irgendwann Rezeption, kleine Läden, Coworking Spaces Leben ins Hotel bringen. Oben an der alten Rohbaudecke ist eine graue Abwasserleitung neu installiert. An einer Stelle schlägt das Rohr allerdings einen Haken.
1: Wir haben hier eine alte Regenentwässerung noch im Bestand. Das ist die hier vorne. Ursprünglich haben wir hier die Abwasserleitung, die hier durchgehen sollte. Ja, und wir haben jetzt dann nach drüben verlegt, weil sie eben hier aufgrund der Höhe der Regenwasserleitung hätte nicht durchgehen können. Da ist dann halt hier auch mal eine Woche Baustopp.
0: Sich ungeplant kreuzende Entsorgungsleitungen sind dabei ein noch eher überschaubares Problem. Die Lösung war in wenigen Tagen gefunden. Wer Gebäudebestand umbaut, sieht sich in der Praxis bisweilen ganz anderen Problemen gegenüber. Zum Beispiel Schadstoffen. Mancher Baukleber, der früher wegen seiner Eigenschaften geschätzt wurde, gilt heute als krebserregend und wird kaum geöffnet zum Sondermüllproblem. Erik Teute ist mit der Thematik gut vertraut. Er ist der bei Züblin in Berlin verantwortliche Manager für den Bestandsbau, der bislang eher mitlief und nun eine eigene Führungsaufgabe wurde.
2: Das ist der häufigste Fall, dass die Substanz, wenn man sie dann analysiert, einen Fundus bietet an Risiken, an Schadstoffen. Und das bieten wir auch unseren Kunden an, über digitale und ingenieurtechnische Methoden möglichst viel von diesen Risiken im Vorfeld zu erkennen.
0: Bestandsbau schlägt Neubau dahingehend, dass etwa der Grundstückserwerb entfällt. In der Umsetzung ist er aber nicht unbedingt billiger. Dafür allerdings schonender. Denn der Hauptteil des Klimafußabdrucks beim Neubau geht aufs Konto des Betons. Und der ist im Bestand eben schon in weiten Teilen da. Auch das kann sich rechnen, etwa durch entsprechende Ökoförderung. Arbeiten mit dem, was schon da ist, statt immer alles neu zu machen, das ist mancherorts zum Geschäftsmodell gewachsen, das Unternehmen bis in die DAX-Liga trägt. Etwa den zur ersten deutschen Börsenliga gehörenden Münchner Triebwerksspezialisten MTU. Sein Wartungs- und Instandhaltungswerk im brandenburgischen Ludwigsfelde beschäftigt 1200 Menschen. Manche wechselten zuletzt aus der kriselnden Automobilindustrie dahin. Denn es gibt auch dort tarifbezahlte Jobs mit allen Extras, lobt ein Arbeiter.
3: Geld, was wir verdienen, ist schon nicht so schlecht. Wir haben 30 Tage Urlaub, also Tarifurlaub. Wir sind ja wirklich sehr gesund, auch von der Mutter in München. Wir verdienen ja Geld, das ist ja...
0: Geld, das nicht zuerst aus Neuproduktion, sondern aus Wartungsverträgen kommt. MTU produziert auch selbst Elemente von Flugzeugturbinen, allerdings nicht in Brandenburg. Und dieser Teil der Unternehmensaktivität sei unverzichtbar, relativiert der Firmensprecher den Erfolg des Geschäfts mit der Turbinenwartung.
4: Das sind zwei Seiten der gleichen Medaille. Die Produktion sorgt dafür, dass neue Triebwerke in den Markt kommen und gleichzeitig sorgt die Instandhaltung dafür, dass diese Triebwerke dann auch möglichst lang ja für den Kunden im Einsatz sind.
0: Denn so beständig und lukrativ das industrielle Servicegeschäft auch sein mag, Wandert mit der Produktion nicht früher oder später auch das Know-how rund um Wartung und Instandhaltung ab? Diese Fragen treiben auch Martin Gornig um, Wissenschaftler am Berliner Wirtschaftsinstitut DIW. Er beschäftigt sich seit Jahrzehnten mit der Industrie und erinnert zunächst einmal daran, dass es Deutschland, anders als vielen anderen entwickelten Staaten, lange gelang, überhaupt eine starke industrielle Basis zu halten. Etwa im Gegensatz zu Großbritannien, wo Deindustrialisierung bereits in den 80er Jahren Fahrt aufnahm.
5: Auch die Briten leben ja. Die haben ja nicht Konkurs angemeldet, auch ohne, dass sie eine große Industrie haben. Auf der anderen Seite, wenn man fragt nach Wohlstand, dann ist schon wichtig, dass man was hat, was man der Welt anbieten kann, was man besser kann als andere. Und also Deutschland bietet nicht viel Sonnenschein, nicht besonders viel Tourismus, auch keinen Finanzmarkt, also was die Briten haben, sondern was die Deutschen halt immer in diese Waagschale geworfen haben, ist ihre Kompetenz, hochwertige Industrieprodukte zu erstellen. Und das ist eigentlich das, was Deutschland der Welt anbietet und dafür alle anderen Güter kaufen kann, also seinen Wohlstand sichert. Von daher ist Industrie schon wichtig.
0: Nur mit welchen Produkten in Zukunft?
5: Selbst China setzt auf Elektroantriebe. Wir werden eine Dekarbonisierung haben. Sie haben gesagt, Rohstoffe, Rohstoffvermeidung ist teilweise militärischer Strategien. Also wir müssen Produktionsprozesse, also Maschinen haben, die ressourcensparend sind, die nicht nur Energie sparen, die auch noch Rohstoffe sparen. Was braucht man da? Maschinenbau braucht man da. Und wenn es ein Land gibt, was noch relativ führend ist im Maschinenbau, dann ist es Deutschland.
0: An solchen Maschinen basteln sie im kleineren Maßstab bei Rebuy. Der Berliner Wiederaufbereiter kauft gebrauchte Produkte auf, prüft und repariert, falls nötig, und verkauft sie wieder. Und zwar wie neu und mit Garantie, aber unter Neupreis. Das Unternehmen macht inzwischen dreistellige Millionenumsätze, hat ein Reparaturwerk in Polen übernommen und bietet seine Dienste in 6 europäischen Ländern an. In einer Halle in Berlin-Siemensstadt werden ausschließlich Handys aufbereitet. Bis zu 300.000 jährlich, so die Unternehmensangaben. Der interne Ablauf erinnert dabei an die Fertigungsstraßen in Produktionsbetrieben. Die Telefone wandern von Station zu Station, vom Eingang über die Datenlöschung bis zum Neuversand. Vieles geschieht noch per Hand, etwa die Reinigung der Geräte mit Trockeneis. Das Herzstück des Veredelungsprozesses aus Alt mach neu, aber die technische Funktionsprüfung, leisten Roboter. Rebuy-Geschäftsführer Philipp Gattner.
6: Die Leute, die den Standort aufgebaut haben, sind alles Leute, die vorher in der Automobilindustrie gearbeitet haben. Und ich glaube, so ein bisschen die Handschrift erkennt man. Ja? Wenn man sich da ein bisschen auskennt, sind das halt die gleichen Roboter und unterstützenden Prozesse, die es sonst auch in der Automobilindustrie gibt.
0: Dennoch gab es ein Problem, denn es mangelte an geeigneter Technik für die ebenso wichtige Sichtprüfung, also die Klärung, ob der Gesamtzustand des gebrauchten Telefons die Anforderungen der Kunden erfüllt.
6: Deswegen sind wir zurückgegangen, machen das wieder händisch. Wir sehen aber da vorne, das ist schon so ein bisschen Ausblick auf die Zukunft. Das ist jetzt sozusagen einmal der Prototyp. Man sieht das schon, eine Kamera von oben, eine Kamera von der Seite, so eine Auflage, wo man die Handys drauflegt. Dann werden Fotos von allen Seiten gemacht und wir arbeiten parallel gerade an einem Algorithmus, der dann einen gesamtoptischen Zustand ermittelt.
0: Eine Maschine, die schon bald in Serie gehen könne. Und wer weiß, vielleicht eines Tages auch andernorts gebraucht wird in einer Welt, in der die Zeiten des Überflusses zu Ende zu gehen scheinen. Einer Welt, auf die Deutschland vielleicht sogar ein bisschen besser vorbereitet ist als Länder, die die allgemeine Verknappung noch nicht so stark spüren.
7: Die Wirtschaftsreportage von Jan Palukat.
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9: Mit Sören Hinzer. Dating per App hat Konjunktur. Bumble ist eine dieser Apps und die App hat sich einen Namen gemacht, weil die Kennenlernplattform Frauen die Initiative überlässt. Nun wurde die Bumble-App von einer Investmentfirma gekauft. Für rund 1,3 Milliarden US-Dollar ist jetzt die Investmentfirma Ithaca Holdings ins Geschäft eingestiegen. 1,3 Milliarden US-Dollar, das liegt deutlich unter dem einstigen Börsenwert des Unternehmens. Sein Geld verdient Bumble durch Abos und In-App-Käufen, die zusätzliche Funktionen freischalten. Der Konzern ringt aber schon länger mit einem Umsatzrückgang und hat die Ladies-First-Dynamik kürzlich abgeschafft. Die private Weltraumbranche boomt. In diesem Jahr haben zum ersten Mal Weltraumunternehmen über 100 Milliarden US-Dollar an Investitionen erhalten. So eine Analyse der Investmentfirma Space Capital. Eine größere Finanzbewegung hat der Börsengang von SpaceX ausgelöst. Dazu kommen aber auch mehr Investitionen in Europa. Hier wird versucht, eigene Kapazitäten aufzubauen, um weniger vom US-Unternehmen SpaceX abhängig zu sein. Apple erweitert sein Produktportfolio. Der Tech-Konzern hat neue Smart-Home-Geräte präsentiert. Apple-Geräte, die smarte Geräte zu Hause steuern, sind allerdings noch nicht in der EU verfügbar. Es gibt Streit um den Datenschutz und das Wettbewerbsrecht in der Europäischen Union. Unter anderem setzt Apple auf smarte Türschlösser, Überwachungskameras und Thermostate. Dafür kooperiert Apple mit den Firmen LG und Schneider Electric. Und das war das Wirtschaft-Update mit Sören Hinzer.
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16: Vorsicht auf der B101 Trebin Richtung Bad Liebenwerda zwischen Kloster Zinna und Jüterbock Neumarkt ist ein Fahrzeug liegen geblieben. A2 Berlin Richtung Magdeburg zwischen Wollin und Siesa ist nach einem Unfall die Autobahn gesperrt. A10 nördlicher Berliner Ring Richtung Dreieck Barnim zwischen Mühlenbeck und Dreieck Pankow ist nach einem Unfall nur die rechte Spur frei. A113 Richtung Dresden im Tunnel Rudower Höhe blockiert ein defektes Fahrzeug die linke Spur. B96A Berlin Richtung Potsdam zwischen Wassmannsdorf und Marlow Nord Behinderungen nach einem Unfall. Vorsicht auf der B158 Berlin-Angermünde zwischen den Abzweigen nach Wollenberg und Torgelow sind in beiden Richtungen Personen auf der Fahrbahn. Stadtverkehr Berlin A100 Richtung Wedding zwischen Oberlandstraße und Kreuz Schöneberg dauert es 10 Minuten länger. Köpenick-Salvador-Allende-Straße zwischen Friedrichshagener Straße und Fürstenwalder Damm ist in Richtung Seelenbinder Straße bis Mitte November nur eine Spur frei. Dort kommt es tagsüber immer wieder zu langen Staus in Richtung Fürstenwalder Damm.
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16: Um 11.40 Uhr mit Michael Mellinger. Guten Tag. Vor dem Oberlandesgericht Hamburg hat der Prozess um die Sprengung der Nord Stream Pipelines in der Ostsee vor 4 Jahren angefangen. Angeklagt ist ein 50-jähriger Ukrainer. Die Bundesanwaltschaft wirft ihm vor, dass er als Armeeoffizier zivile Ziele angegriffen und damit ein Kriegsverbrechen begangen hat. Der Beschuldigte wurde vor einem Jahr in Italien festgenommen. Er soll das Team geleitet haben, das im September 2022 die Pipelines gesprengt hat, die russisches Erdgas nach Deutschland transportierten. Die Bundesanwaltschaft geht davon aus, dass der Mann im Auftrag staatlicher ukrainischer Stellen gehandelt hat. Die Regierung in Kiew weist zurück, dass sie dafür verantwortlich ist. Die Berliner Grünen sind grundsätzlich bereit, die Sondierungsgespräche mit der Linken weiterzuführen. Im RBB 24 Inforadio sagte die Landesvorsitzende Stahr, die Gespräche seien unterbrochen, nicht abgebrochen. Die Linkspartei müsse aber erklären, welche Vereinbarung sie mit ihrer Fraktion geschlossen habe. Wichtig sei, dass man sich an die geltenden Verabredungen zum Kampf gegen Antisemitismus halte. Die Parteichefin der Linken, Schwertner, sagte dem ZDF, sie bedauere, dass die Gespräche pausieren. Man habe keine der gemeinsamen Verabredungen aufgeweicht.
17: Also ich finde das vor allem schade, dass Grüne und SPD jetzt die Gespräche unterbrochen haben. Denn eigentlich waren wir auf einem ganz guten Weg, über die Themen zu sprechen, die die Menschen tatsächlich bewegen. Also bezahlbare Mieten hier in Berlin, bezahlbares Wohnen, überhaupt ein bezahlbares Leben. Und dafür haben uns die Leute ja auch gewählt.
16: Die Parteichefin der Linken, Ines Schwertner. An der Berliner Charité wird künftig in einem neuen Zentrum erforscht, wie HIV und andere Viruserkrankungen geheilt oder dauerhaft unter Kontrolle gebracht werden können. Zur Eröffnung wird einer der beiden HIV-Patienten erwartet, die an der Charité geheilt wurden. Weltweit gibt es nur 13 solcher Fälle. Alle Betroffenen hatten zusätzlich Krebs und bekamen eine Stammzellentransplantation. Der Direktor des Zentrums Gäbler hat bereits deutlich gemacht, dass dieses Verfahren wegen des hohen Risikos für Patienten nicht massentauglich ist. Im neuen Zentrum sollen Menschen mit HIV aus Berlin und Umgebung Zugang zu neuen Therapien bekommen. Forschungsergebnisse könnten laut Klinik möglicherweise auch bei Krankheiten wie Hepatitis B helfen. Der Immobilieninvestor Benko darf das Gefängnis verlassen, muss aber mit einer Fußfessel in Hausarrest. Das Landesgericht in Innsbruck hat mit einem entsprechenden Antrag von Benko zugestimmt. Seine Anwälte argumentierten, er könne sich nur außerhalb des Gefängnisses angemessen auf weitere Verfahren vorbereiten. Benko war im September in einem teilweise neu aufgerollten Prozess zu 2,5 Jahren Haft verurteilt worden, im Zusammenhang mit der Insolvenz der Signa-Gruppe. Im November steht ein weiterer Prozess gegen ihn und weitere Manager des Unternehmens an. Darin geht es um Vorwürfe von schwerem Betrug und Schädigung von Gläubigern. Zum Firmengeflecht gehörten auch bekannte deutsche Warenhäuser wie Galeria Karstadt Kaufhof und das Berliner KDW. Die türkische Polizei hat am Morgen den regierungskritischen Fernsehsender Halk TV gestürmt und den Sendebetrieb gestoppt. 11 Mitarbeiter wurden festgenommen. Aus Istanbul Benjamin Weber.
11: Die Vorwürfe lauten auf Geldwäsche, Bestechung und Ausschreibungsbetrug. Die türkische Opposition kritisiert das Vorgehen scharf und hält die Vorwürfe für nicht zutreffend. Oppositionsführer Özel erklärte bei Social Media, solche Razzien würden nur von Diktatoren ausgeführt. Der Fernsehsender Halk TV ist einer der populärsten Nachrichtensender in der Türkei, wo Fernsehen das Leitmedium Nummer 1 ist und über 90% der Medien als von der Regierung kontrolliert gelten.
16: Weltweit werden immer noch mehr Regenwälder abgeholzt als in einem internationalen Abkommen vereinbart. Das geht aus einer aktuellen Auswertung der Beratungsagentur Climate Focus hervor. Eigentlich hatte sich ein breites Staatenbündnis vorgenommen, bis 2030 die Entwaldung zu stoppen. Laut dem Bericht blieb die Entwaldung zwischen den Jahren 2021 und 2024 konstant. Dabei hätte sie abnehmen müssen, um das vereinbarte Ziel zu erreichen. Außerdem sei erstmals seit Aufzeichnungen die Abholzung im tropischen Afrika ähnlich hoch wie in den Tropen Lateinamerikas. Soweit die Nachrichten. 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Das Wetter. Heute gebietsweise erst dicht bewölkt, sonst freundlich mit Sonne. Es bleibt trocken bei 16 bis 18 Grad. Aktuell in Berlin-Buch 13 und in Tempelhof 14 Grad, in Wiesenburg 12 und in Strausberg 15 Grad. Der Tag morgen beginnt mit Nebel. Wenn der sich aufgelöst hat, wechseln sich Sonne und mitunter dichtere Wolken ab. Auch morgen kein Regen bei 15 bis 17 Grad. Die Zeit 11.45 Uhr.
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7: Weiter geht's mit Bernhard Kempf für Sie im Studio. Ja, das ist nicht einfach, das war ziemlich klar. Jetzt aber wurden die begonnenen Sondierungsgespräche über die mögliche rot-grün-rote Regierung hier in Berlin schon unterbrochen. Das war unser Thema des Morgens. Grüne und SPD reiben sich die Augen. Bei der gestrigen Konstituierung der neuen Linksfraktion fürs Abgeordnetenhaus kam einiges anders, als eigentlich verabredet war. Unter anderem wurde eine Politikerin, der Antisemitismus vorgeworfen wird, dennoch in die Fraktion aufgenommen, Vanessa Emde aus Neukölln. Darüber hat meine Kollegin Dörte Naht mit unserem landespolitischen Reporter Thorsten Gabriel gesprochen und sie wollte wissen, warum Emdes Person denn so wichtig zu sein scheint.
18: Vieles hat sich auf sie fokussiert, weil sie immer wieder durch Aussagen, Aktivitäten, auch ihre Kontakte aufgefallen ist, auch damit andere provoziert hat. Das muss man so sagen. Etwa im Mai bei einer Veranstaltung im Zusammenhang mit dem israelisch-palästinensischen Konflikt, da hat sie davon gesprochen, es gebe kein Existenzrecht für Staaten, nur Menschen hätten ein Recht zu existieren. Dann gab es Fotos auf Neuköllner Wahlparty mit ihr und Ibrahim, der als palästinensischer Terrorunterstützer gilt. Und deswegen fokussierte sich letztendlich der Blick so stark auf ihre Person und die Frage, ob sie Mitglied dieser Fraktion werden kann oder nicht.
19: Ja, ist dann Teil der Fraktion geworden und hat, wie alle Fraktionsmitglieder, eine Erklärung unterzeichnet. Was steht da drin?
18: Ja, das ist ein zweiseitiges Schreiben, das am Ende nach langer Diskussion, wie es hieß, alle Abgeordneten der Linken unterschrieben haben. Da steht im Grunde nur drin, dass sich alle an die Parteitagsbeschlüsse und Parteibeschlüsse, an Grundsatzprogramme, insbesondere auch zum Konflikt im Nahen Osten zu halten haben. Dazu zählt auch, das wird erwähnt, das Existenzrecht Israels, der Schutz jüdischen Lebens. Und außerdem steht auch drin, dass unter anderem die Billigung des Hamas-Terrors selbstverständlich zu unterbinden sei. Also eine Menge Punkte, bei denen man sagen muss, das sollte selbstverständlich so sein.
19: Und dann kam aber wenig später die Erklärung von den Grünen und der SPD, dass sie die Sondierungen jetzt unterbrechen. Wie begründen die das?
18: Ja, sehr knapp nur, kann man sagen. Also das heißt da eben wörtlich, wir haben zur Kenntnis genommen, dass die Linke in ihrer Fraktion zu anderen Verabredungen gekommen ist, wo man sich dann auch fragen kann, was sind denn diese anderen Verabredungen? Darauf gehen sie aber nicht weiter ein. Sie sagen nur, das bedeutet an dieser Stelle, dass sie die Sondierung unterbrechen müssen, um zu bewerten, ob die Vereinbarung von vergangener Woche noch gelte und dass sie von der Linken erwarten, dass sie deutlich macht, inwiefern die getroffenen Vereinbarungen ernst zu nehmen und umzusetzen sind. Also sprich, diese zweiseitige Erklärung, die alle unterschrieben haben in der Linken, Fraktion, die reicht Grünen und SPD eben nicht.
19: Ja, du hast die Frage ja schon aufgeworfen. Was genau sind diese Verabredungen, von denen da die Rede ist? Also geht es um die gemeinsame Antisemitismusvereinbarung oder geht es da auch um die Person von Vanessa Emder?
18: Ja, da gehen am Abend so ein bisschen die Haltungen auseinander. Also wir wissen, der Spiegel hat geschrieben, dass die Grünen davon ausgegangen sei, dass Emde fest ausgeschlossen wird, dass es da auch Zusagen gab. So ähnlich hat es die grüne Bundesvorsitzende Franziska Brandner gestern Abend auch in der Talksendung Maischberger nochmal gesagt. Auf der Landesebene ist das nicht so deutlich zu hören. Im Gegenteil, die Linke versichert, wenn man da in sie hineinhört, sehr deutlich, es habe so eine klare Zusage nie gegeben. Ja, es ist im Moment erstmal die interessante Feststellung, dass es da eine deutliche Einmischung von der Bundesebene gestern Abend noch gab, auch eine lautstarke, und man wird sehen, was daraus folgt.
19: Vielleicht lohnt auch noch kurz der Blick auf eine andere Veranstaltung gestern, die Podiumsdiskussion der linken Landesarbeitsgemeinschaft Palästina-Solidarität. Da konnte man in der Ankündigung lesen, wir wollen diskutieren, wie wir eine Regierung stoppen, die die Polizei knüppelrot anmalt, aber sonst alles beim Alten lässt. Wie ist denn das zu bewerten?
18: Naja, also das war eine wirklich volle Veranstaltung, kann man so sagen. Und da wird in dieser Gruppe sehr aktiv Stimmung gemacht in der Partei. Oder man will dafür werben, dass, wenn es mal zu einer Mitgliederversammlung kommen sollte, bei der dann über einen möglichen Koalitionsvertrag abgestimmt wird, da auch wirklich eine Mehrheit gegen eine solche Regierungsbeteiligung zustande kommt. Es gab dann gestern Abend auch bei besonders radikalen Forderungen immer wieder viel Applaus vom Podium. Dieses Sondierungspapier, was Linke, Grüne und SPD da formuliert haben, bezeichnen sie als Totalschaden. Und die fühlen sich von ihrer Partei der Linken ein bisschen verraten.
19: Was heißt das alles für eine Regierungsbildung in Berlin? Hat Rot-Grün-Rot noch eine Chance?
18: Das muss man jetzt sehen. Also ich würde sagen, die Situation ist für alle Beteiligten verfahren. Denn es ist ja nicht nur so, dass die Grünen und die SPD jetzt gesagt haben, wir unterbrechen erstmal. Man hört auch schon erste Stimmen, die auch da mit einer gewissen Fassungslosigkeit darauf reagieren und sagen, wie wollt ihr da gesichtswahrend wieder rauskommen? Denn dass jetzt eine Linke sagt, oh, na gut, dann korrigieren wir das nochmal, dann schließen wir Vanessa Emde aus der Fraktion aus. Das wird sie vermutlich so nicht kommen. Gleichzeitig ist es auch so, dass es jetzt, sagen wir mal, die Lust auf ein Bündnis unter CDU-Führung, was ja eine Alternative wäre, diese Lust hält sich dann doch bei Grünen und SPD sehr stark in Grenzen. Auch alles andere, was so diskutiert wird an Tolerierung, erscheint jetzt wenig wahrscheinlich in diesem Lichte. Also das bleibt jetzt sehr spannend.
7: Das sagt Thorsten Gabriel, unser landespolitischer Reporter für Berlin. Ja, und die Begründung von Grünen und SPD für die Unterbrechung der Sondierung, die fiel gestern sehr knapp aus. Der Vorwurf von gebrochenen Verabredungen über Texte und Personalien steht heute weiterhin im Raum. Im Gespräch mit meiner Kollegin Dörte Naht hat das die Berliner Co-Landesvorsitzende der Grünen, Nina Starr, bekräftigt.
20: Wir haben letzte Woche eine Verabredung getroffen. Wir sind gestern ein bisschen davon überrascht worden, dass die Linkspartei ihren FraktionärInnen etwas anderes vorgelegt hat zum Unterschreiben. Und deswegen erwarten wir jetzt von der Linkspartei, dass sie uns einmal erklärt, was da gestern in der Fraktionssitzung passiert ist. Und dann, und das sage ich auch ganz klar, ne, wir sind von diesem Tisch nicht aufgestanden. Wir sitzen weiter an dem Tisch und wir warten, dass die Linkspartei jetzt zurückkommt. Und auf Basis unserer gemeinsamen Verabredung können wir dann auch weitersprechen.
19: Also auch mit Vanessa Emde in der Fraktion, verstehe ich das richtig? Ich will nur rausfinden, was hat es damit auf sich? Also ist jetzt die Verärgerung auch entstanden, weil sie Mitglied der Fraktion ist, oder hat das damit gar nichts zu tun?
20: Es tut mir leid, ich kann jetzt auch nicht aus internen Runden, die wir hatten, Ihnen intensiv berichten. Uns geht es darum, dass diese Stadt einen Politikwechsel gewählt hat. Wir wollen den gemeinsam vorantreiben. Dafür brauchen wir Verlässlichkeit dessen, was verabredet war. Und die Linkspartei muss uns einmal erklären, was sie da gestern genau vollzogen haben. Und dann sitzen wir weiter an diesem Verhandlungstisch und warten darauf, dass die Linkspartei dahin dann auch zurückkehrt.
7: Sagt Nina Stark, Co-Vorsitzende der Grünen in Berlin. Ja, Grün und SPD sind also mindestens irritiert vom Alleingang der Berliner Linken, zumindest für den Moment. Die bekommt für ihre jüngsten Entscheidungen Rückendeckung von ihrer Bundesvorsitzenden Ines Schwertner. Die Linken-Chefin, die sagte heute im ZDF-Morgenmagazin.
1: Die Berliner Linke hat das von Anfang an gesagt. Wir werden nicht von anderen Parteien uns vorschreiben lassen, wie wir mit unseren Mitgliedern umgehen, wie wir mit Abgeordneten umgehen. Wenn es Regelverstöße gibt, dann gibt es bei uns dafür Verfahren. Aber ich werde auch nicht in die anderen Parteien hineingerieren. Sie hat diese Abmachung genauso wie alle anderen Abgeordneten unterzeichnet. Und ich will wirklich, dass wir da bei der Wahrheit bleiben und sagen, alle haben die Abmachung unterzeichnet. Alle wollen sich daran halten. Mhm. Elif Erab hat ein Schutzversprechen für die jüdischen Menschen abgegeben. Messen Sie uns doch bitte an den Taten und nicht an diesen Papieren, weil die Menschen noch einmal erwarten von uns, dass wir jetzt etwas tun, dass wir uns einigen. Sie erwarten nicht, dass wir uns streiten über einzelne Punkte in einzelnen Texten. Das versteht, glaube ich, da draußen kein Bürger, keine Bürgerin mehr.
7: Das sagt die Linken-Bundesvorsitzende Ines Schwertner im ZDF. Die Sondierungsgespräche für die Regierungsbildung in Berlin wurden vorerst unterbrochen. Und das war unser Thema des Morgens.
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7: Die Geschichten von Winnie Pooh und seinen Freunden gehören wohl zu den bekanntesten Kinderbuchfiguren weltweit. Jüngere Generationen kennen vor allem die Disney-Zeichentrick-Adaptionen, aber der kleine orangefarbene Bär ist schon viel älter. Vor genau 100 Jahren kam das erste Buch dieser Reihe heraus. Hinter den Geschichten stecken wahre Begebenheiten und deren Spuren hat unsere Großbritannien-Korrespondentin Lisa Maria Röhling verfolgt.
21: Welcome to Pooh Corner. Neil Reed steht zwischen den Tischen des Cafés Pooh Corner. Hinter ihm sind Bilderrahmen mit Zeichnungen zu sehen. Auf den Tischen ist für die britische Tea Time eingedeckt. Er ist der Besitzer des Cafés, aber auch ein echter Winnie-Pooh-Kenner. In diesem Raum, in dem er steht, steckt ganz viel Geschichte.
22: 100 years ago, this was the village sweet shop.
21: Vor 100 Jahren war das hier ein Süßigkeitenladen. Hier kam Christopher Robin regelmäßig her. Das war praktisch sein Lieblingsort. Und genau durch diese Tür dort ist er immer hereingekommen.
22: Vor 100
21: Jahren lebte der Autor A.A. Milne mit seiner Familie in diesem Ort in Sussex. Er und sein Sohn Christopher Robin spielten oft im nahegelegenen Ashdown Forest. Und Christopher Robin hatte oft seine Kuscheltiere dabei. Tigger, Eule oder eben Winnie Pooh. Milne ließ sich davon inspirieren, zum Kinderbuch Winnie the Pooh. Die Hauptfigur bekam den Namen seines Sohnes, die Kuscheltiere wurden lebendige Kreaturen, der nahegelegene Wald zum 100-Morgen-Wald. Die Bücher und seine Hauptfiguren wurden weltweit bekannt und damit auch der Ort, an dem alles begann. Unweit dieses Waldes liegt das Café Pooh Corner. In dem alten Cottage wird der Tee in Kannen in Form eines Bärenkopfes serviert. Das Toast ist in Bärenform geschnitten. Überall im Verkaufsraum hängen Zeichnungen von Künstler E.H. Shepherd aus den Originalbüchern, Fotos von Autor A.A. Milne und seiner Familie und natürlich gibt es das ein oder andere Souvenir zu kaufen. An diesem Freitagnachmittag ist es eng und voll in dem alten Haus. Auch nach 100 Jahren zieht Pooh der Bär die Massen an. Warum funktionieren diese Geschichten nach so vielen Jahren noch? Neil Reed hat eine Antwort.
22: It's pure childhood fantasy.
21: Es ist eine kindliche Traumwelt. Es gibt keine erwachsenen Figuren, kein erwachsenes Vorbild. Es geht um eine Gruppe von Tieren, die lernen, zusammenzuarbeiten und ihre Probleme auf einem friedlichen Weg zu lösen. Und das ist selten in einer Welt, wo zu jedem Konflikt oft ein Kampf gehört. Gerade in der heutigen Zeit voller Krisen und Konflikte seien die Geschichten eine Art Zufluchtsort. Und das will Neil Reed auch in seinem Café zeigen. Aber hier geht es nicht nur um Gemütlichkeit, sondern auch um Winnie Poohs Geschichte. Im hinteren Teil des Hauses befindet sich deshalb ein kleines Museum. Die Glasvitrinen sind vollgestopft mit Zeichnungen, Büchern und dann gibt es da noch Originalstücke der Familie Milne. Eines davon hebt die Museumsleiterin Harriet Berry vorsichtig aus der Vitrine.
23: So this is one of our prize pieces in our collection.
21: Das ist eines unserer wertvollsten Stücke. Das ist eine Terrakotta-Tasse, die von Christopher Robin Milne selbst bemalt wurde, als er ein kleiner Junge war.
23: When he was a boy.
21: Doch nicht nur in Pooh Corner soll das Erbe von A.A. Milne bewahrt werden. Im Ashdown Forest sorgt die lokale Naturschutzbehörde dafür, dass die Landschaft erhalten bleibt. Leiter Mark Pearson weiß, welche Verantwortung er hat. Es ist ein echtes Privileg, diesen Wald zu verwalten. Meine Rolle ist es, dafür zu sorgen, dass dieser Ort auch für die nächste Generation erhalten bleibt. Ich habe Kinder und ich möchte, dass sie diese Landschaft noch viele Jahre genießen können.
7: Die Landschaft des 100-Morgen-Waldes, dort, wo die Geschichten rund um den Bären Winnie-Pooh spielen. Heute vor 100 Jahren erschien dazu das erste Buch.
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7: Den hat Michael Mellinger.
16: A2 in Berlin Richtung Magdeburg zwischen Wollin und Ciesa ist nach einem Unfall die Autobahn gesperrt. A10 nördlicher Berliner Ring Richtung Dreieck Barnim zwischen Mühlenbeck und Dreieck Pankow ist nach einem Unfall die rechte Spur gesperrt. B96A Berlin Richtung Potsdam zwischen Wassmannsdorf und Marlow Nord Behinderungen nach einem Unfall. Stadtverkehr Berlin A100 Richtung Wedding zwischen Oberlandstraße und Kreuz Schöneberg dauert es 10 Minuten länger. Und Richtung Treptow staut es sich zwischen Jakob-Kaiser-Platz und Dreieck-Funkturm mit ebenfalls 10 Minuten plus. Britzer Damm auf der Brücke über den Teltow-Kanal ist in beiden Richtungen bis zum Abend nur eine Spur wegen Bauarbeiten frei. Köpenick-Salvador-Allende-Straße zwischen Friedrichshagener Straße und Fürstenwalder Damm ist in Richtung Seelenbinder Straße bis Mitte November nur eine Spur frei. Dort kommt es tagsüber immer wieder zu langen Staus in Richtung Fürstenwalder Damm. Und Mitte Rosenthaler Straße zwischen Hackeschmarkt und Gipsstraße, Sperrung in beiden Richtungen bis kurz vor Weihnachten.
7: 12 Uhr.
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7: Mit Bernhard Kempf. Haben ukrainische Taucher vor 4 Jahren die Nord Stream Pipeline in der Ostsee gesprengt? Ermittler haben in ganz Europa nach dem Kopf der Gruppe gefahndet. Ab heute steht der Mann in Hamburg vor Gericht. Er soll die Sprengung damals koordiniert haben. Erstes Thema in den Nachrichten und die hat Michael Mellinger.
16: Vor dem Oberlandesgericht Hamburg hat der Prozess gegen den mutmaßlichen Drahtzieher der Anschläge auf die Nord Stream Pipelines in der Ostsee begonnen. Durch die Leitungen wurde russisches Gas nach Deutschland transportiert. Dem ukrainischen Angeklagten wird vorgeworfen, den Sabotageakt im September 2022 geplant und federführend ausgeführt zu haben. Er muss sich unter anderem wegen eines Kriegsverbrechens verantworten. Der Angeklagte weist die Vorwürfe zurück. Unklar ist, ob der Prozess klären kann, ob hinter dem Anschlag die ukrainische oder sogar die russische Regierung steckt. Beide Länder weisen das zurück. Die Bundesregierung hat beschlossen, dass eine Zuckersteuer für Getränke eingeführt werden soll. Als nächstes muss der Bundestag darüber beraten. Geplant sind Steuersätze von 26 bis 34 Cent je Liter, abhängig vom Zuckergehalt. Die Bundesregierung rechnet mit Einnahmen in Höhe von 900 Millionen Euro pro Jahr. Das Geld soll vor allem in das Gesundheitssystem fließen. Kritik kommt besonders aus unionsgeführten Bundesländern. Sie wollen den Herstellern mehr Zeit geben, um ihre Rezepturen anzupassen und den Zuckergehalt ihre Getränke zu reduzieren. Im Brandenburger Landtag hat eine Debatte zum Thema Jugendgewalt begonnen. Die AfD hatte dazu eine Aktuelle Stunde beantragt. In Potsdam hat es in den vergangenen Wochen immer wieder Angriffe von Gruppen Jugendlicher gegeben. Anfang des Monats wurden dabei 3 Menschen verletzt. Laut der Potsdamer Kinder- und Jugendbeauftragten Buhr zählen zu den Tätern sowohl deutsche als auch ausländische Staatsangehörige. Der AfD-Abgeordnete Holoch führte die Vorfälle dennoch allein auf die Migrationspolitik zurück.
0: Seit Jahren müssen wir zuschauen, wie unsere Heimat durch ihre etablierte Politik zerstört wird, wie unser Land mit Fremden geflutet wird, wie unsere Schulen über Fremden Gewalt zur alltäglichen Lebenserfahrung für unsere Kinder wird. Und seit Jahren müssen wir uns die Propaganda einer vielfältigen, einer bunten Gesellschaft der sogenannten liberalen Demokraten anhören, die uns übrigens solch pervertierte Zustände als lebenswerte und erstrebenswerte Normalität verkaufen.
16: Der AfD-Abgeordnete Dennis Holoch. Im Prozess um eine Serie von Vergewaltigungen vor dem Berliner Landgericht beginnen heute die Plädoyers. Ein Urteil wird nach Aussagen des Richters noch nicht gesprochen. Dem 69-jährigen Angeklagten wird vorgeworfen, 14 Frauen betäubt und teilweise mehrfach vergewaltigt zu haben. Der Mann hat die Vorwürfe zu Prozessbeginn gestanden. Gegen ihn wird wegen 45 weiterer möglicher Opfer ermittelt. Begleitet wird der Prozesstag von einer Kundgebung vor dem Gericht. Eine Initiative fordert, dem Thema mehr öffentliche Aufmerksamkeit zu schenken. Die Berliner Grünen sind grundsätzlich bereit, die Sondierungsgespräche mit der Linken weiterzuführen. Im rbb24-Inforadio betonte die Landesvorsitzende Stahl, die Gespräche seien unterbrochen, nicht abgebrochen. Tobias Mück, rbb24.
6: Starr betonte, die Linkspartei müsse erklären, welche Vereinbarung sie mit ihrer Fraktion gestern Abend geschlossen habe. Wichtig sei, dass man sich an die geltenden Verabredungen zum Kampf gegen Antisemitismus halte. Der Grünen-Bundesvorsitzende Banaschak hat die Linke aufgefordert, sich an Abmachungen zu halten. Banaschak sagt im ZDF, wer eine Regierung bilden wolle, müsse zu den Verabredungen stehen, die es gegeben habe. Die Bundesvorsitzende der Linken, Schwertner, bedauert, dass die Sondierungen in Berlin unterbrochen wurden. Die Gespräche seien eigentlich auf einem guten Weg gewesen, sagte sie im ZDF. Sie wies den Vorwurf zurück, ihre Partei habe sich beim Thema Antisemitismus nicht an Vereinbarungen gehalten.
16: Der Internationale Währungsfonds ruft die Länder weltweit dazu auf, ihren Haushalt langfristig zu stabilisieren und Reserven für künftige Krisen aufzubauen. IWF-Chefin Georgieva begründete das bei der Herbsttagung in Bangkok mit den aktuellen Herausforderungen für die Weltwirtschaft. Als ein Beispiel nannte sie hohe Staatsschulden, die den finanziellen Spielraum von Regierungen einschränken. Außerdem sei das Wirtschaftswachstum durch die hohen Energiepreise infolge des Kriegs im Nahen Osten gefährdet. Die IWF-Chefin sagte in diesem Zusammenhang auch, die Staaten sollten möglichst gezielt besonders betroffenen Menschen entlasten, statt Energie für alle zu subventionieren. Soweit die Nachrichten. 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Das Wetter. Heute gebietsweise erst dicht bewölkt, sonst freundlich mit Sonne. Es bleibt trocken bei 16 bis 18 Grad. Aktuell in Berlin-Buch 13 und in Tempelhof 14 Grad, in Wiesenburg 12 und in Strausberg 15 Grad. Der Tag morgen beginnt mit Nebel. Wenn der sich aufgelöst hat, wechseln sich Sonne und mitunter dichtere Wolken ab. Auch morgen kein Regen bei 15 bis 17 Grad. Die Zeit 12.05 Uhr. RBB 24 Inforadio, der Verkehrsdienst mit einer Gefahrenmeldung. Vorsicht auf der B188 Gardelegen Richtung Briesen zwischen Riensmühlen und der B5. Behinderungen durch eine ungesicherte Unfallstelle.
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7: Heute geht's mit Bernhard Kempf. Vor gut einer Stunde hat in Hamburg der Prozess wegen der Anschläge auf die Nord Stream Pipelines begonnen. Vor Gericht ein Ukrainer. Er soll für die Sprengung mitverantwortlich sein. Für AfD und BSW im politischen Berlin ein Anlass, die Ukraine-Unterstützung der Bundesregierung erneut in Frage zu stellen. Union, SPD und Grüne halten dagegen. Hauptstadtkorrespondentin Christina Nagel.
8: Erst in der vergangenen Woche hatte die AfD eine Aktuelle Stunde im Bundestag anberaumen lassen, weil Kanzler Friedrich Merz am Abend des Tags der deutschen Einheit in die Ukraine gereist war, in seine wahre emotionale Heimat, wie es der außenpolitische Sprecher der AfD-Fraktion Markus Frohnmeier provozierend nannte.
9: Im Gepäck hatte er seine Milliarden. 1 Milliarde Euro neue Militärhilfen.
8: Geld, das laut AfD in Deutschland gebraucht wird. Für Schulen, für Infrastruktur, zur Entlastung der Sozialkassen. Geld, das nicht in ein Land fließen sollte, das, so die Überzeugung der Partei, mit der Sprengung der Nord Stream Pipelines für erheblichen wirtschaftlichen Schaden in Deutschland gesorgt habe. AfD und BSW drängen deshalb nicht nur auf einen Stopp der milliardenschweren Ukraine-Unterstützung, sondern auch auf Schadenersatz und Strafmaßnahmen. Schließlich, argumentiert AfD-Politiker Frohnmeier, habe die Bundesregierung auch nicht gezögert, im Fall des gescheiterten Drohnenanschlags auf den Flughafen Leipzig-Halle noch während der Ermittlungen Sanktionen gegen Russland zu verhängen.
10: Wir erleben hier eine Außenpolitik mit zweierlei Maß.
8: Für die Grünen-Abgeordnete Düring ist es dagegen die AfD, die mit zweierlei Maß misst, wenn es um die Ukraine und die Frage der Verantwortung der Sprengung der Gasröhren am Grund der Ostsee geht.
11: Mir ist schon wichtig, dass wir hier aber dann auch gleichzeitig über die massiven Kriegsverbrechen von russischer Seite reden.
8: Immer wieder verweisen Befürworter der Ukraine-Unterstützung wie der SPD-Abgeordnete Daniel Baldi auf einen zentralen Punkt. Dass es Russland war, das den Krieg gegen die Ukraine begonnen und damit vieles ausgelöst hat.
12: Das Zweite ist, Russland hat, das erklärt auch Putin immer wieder, dass das nicht nur ein Krieg gegen die Ukraine ist, sondern ein Krieg gegen, in Anführungszeichen, westliche Lebensart.
8: Baldi ist es wichtig, das ganze Bild im Blick zu behalten. Er erinnert daran, dass es auch vor dem Angriff keine gesicherte Gasversorgung mehr durch Russland gegeben hat. Dass der Anschlag auf die Pipelines juristisch aufgearbeitet wird, findet der SPD-Politiker richtig. Sollte sich, wie die Generalbundesanwaltschaft in ihrer Klageschrift formuliert, herausstellen, dass staatliche ukrainische Stellen vom Anschlag wussten bzw. ihn gesteuert haben, müsse dies auch Konsequenzen haben. Aber, betont Baldi, zum richtigen Zeitpunkt.
12: Wenn wir jetzt der Ukraine die Unterstützung verweigern, dann spielt es nur einem in die Karten. Und das ist Putin. Dass die AfD das will, das ist offensichtlich.
8: Dass AfD und BSW mit Rufen nach einer anderen Ukraine- und Russland-Politik bei den Landtagswahlen Erfolg hatten, zeigt aus Sicht der Grünen, wie groß der Erklärungsbedarf ist. Den scheint auch Kanzler Friedrich Merz erkannt zu haben. Es fiel auf, dass er in seiner Rede anlässlich der Verleihung des Westfälischen Friedenspreises ausführlicher als sonst die Linie der Bundesregierung zu erklären versuchte.
13: Wir setzen uns mit dem Vorwurf auseinander, deutsche Hilfen für die Ukraine gingen zulasten des Wohlstands in unserem eigenen Land. Meine Antwort lautet, unsere Unterstützung für die Ukraine ist kein Selbstzweck.
8: Verweise auf Sicherheit und Sondervermögen aber scheinen zunehmend zu verpuffen. Die Stimmen der Zweifler werden lauter. Eine Entwicklung, die durch den Nord Stream-Prozess befeuert werden könnte.
7: Aus dem Hauptstadtstudio berichtete Christina Nagel. Mit dem russischen Angriff auf die Ukraine hat sich die Sicherheitslage in Europa stark verändert. Whatever it takes, dieser Satz von Friedrich Merz, heißt Milliarden für die Bundeswehr, um für den Ernstfall gerüstet zu sein. Kampfjets, Schützenpanzer, Drohnen und auch Munition, ja, und vieles davon kommt aus dem Ausland, aber auch aus Deutschland, beispielsweise aus Berlin. Im Wedding laufen seit dem Sommer Artillerie, Geschosshülsen und Drohnenteile vom Band. Rheinmetall hat dafür eine Fabrik umgerüstet, in der vorher Autoteile gefertigt wurden. Waffen, Wedding, Widerstand, Rheinmetall im Kiez, so der Titel einer RBB-Reportage, zu sehen heute um 20.15 Uhr. Einer der Autoren ist Paul Welsch-Gera. Ich habe vorhin mit ihm gesprochen und wollte wissen, wie denn die Anwohner im Wedding rund um diese Rheinmetallfabrik darüber denken.
14: Also die Meinungen über die Fabrik gehen schon auseinander, aber generell gewinnt man schnell den Eindruck, dass doch die große Mehrheit der Anwohner ja nicht begeistert sind und wenig Verständnis haben dafür, dass plötzlich vor der eigenen Haustür Rüstung produziert wird. Aber man findet auch durchaus Befürworter. Wir können uns ja vielleicht mal ein paar Anwohnerstimmen anhören.
17: Irgendwo muss ja Rüstung hergestellt werden. Und was mich eher nervt, ist, dass hier ständig Demonstrationen gegen die Fabrik stattfinden.
18: Das habe ich jetzt zum ersten Mal gehört. Deutschland tut immer so, keine Kriege, aber schön liefern immer so, da sind sie ganz fit.
27: Ich weiß nicht, ob man sowas nicht einfach außerhalb der Stadt machen kann und ob man sowas nicht einfach machen kann, wo keine Schule genau nebenan ist.
14: Ja, das sind so ein paar der Stimmen. Mehr davon wird man dann im Film hören können.
7: Heute Abend. Paul, sag mal, ist es nicht ein bisschen so wie bei Protesten? Ich denke da an Windkraftanlagen. Da heißt es immer saubere Energie. Das wäre eigentlich ganz schön. Aber bitte, bitte, ich will kein Windrad vor meiner Haustür. Also sich verteidigen können, das ist ja in Ordnung. Aber bitte keine Rüstungsfabrik hier gleich bei mir.
14: Also stimmt schon, dass viele diese Fabrik nicht im eigenen Hinterhof haben wollen. Aber die Gründe dafür sind ein bisschen anders gelagert, würde ich sagen, als jetzt bei Windkraftanlagen. Also viele haben da ganz konkret die Angst, zu einem potenziellen Angriffsziel zu werden. Jetzt nicht nur im Falle eines Krieges, sondern auch bei hybriden Bedrohungen. Also wenn man jetzt an die Drohnenangriffe oder Drohnenvorfälle am Leipziger Flughafen denkt, also da muss kein Krieg für ausbrechen hier in Deutschland. Und diese Gefahr ist sozusagen präsent in den Gesprächen im Wedding. Und es geht aber auch um viele größere Fragen. Also die These dieses Films ist auch so ein bisschen, die Fabrik im Hinterhof, die bringt die Leute dazu, ganz grundsätzlich über Aufrüstung nachzudenken. Braucht man überhaupt solche Waffen, um, sag ich jetzt mal, den Frieden zu verteidigen, oder führt das eher zu mehr Krieg? Und diese Fragen werden aufgeworfen.
7: Paul, wir haben ja eben schon ein paar Stimmen gehört da aus dem Wedding. Es ist auch so, das zeigt euer Film auch, es gibt auch Proteste gegen Rheinmetall. Was sagt denn Rheinmetall dazu?
14: Also Rheinmetall schottet sich ziemlich ab. Wachschutz, Stacheldraht, es gibt Polizeipatrouillen. Also man versucht, sich abzuschirmen von diesen Protesten. Auf Presseanfrage äußert man sich dann aber diplomatisch und sagt, ja, Meinungsfreiheit und Demonstrationsrecht sind hohe Güter. Das ist legitim. Man habe aber kein Verständnis für Aktionen, die die Rechte oder Freiheiten anderer einschränken. Und damit beziehen sie sich auf Blockaden des Werkes, die es auch gab. Menschen haben sich sozusagen davor den Eingang geklebt und dafür hat man kein Verständnis bei Rheinmetall.
7: Wichtige Frage, gibt es da eigentlich nur ein Entweder-Oder oder dafür oder dagegen, oder habt ihr da auch bei eurer Reportage Zwischentöne beobachtet?
14: Durchaus auch Zwischentöne, Positionen verändern sich auch. Ich denke da zum Beispiel an Stefan, einen Hauptprotagonist aus unserem Film, der mit einer Lettin verheiratet ist, die einen ganz anderen Blick auch auf den Krieg in der Ukraine hat und die ganz viel auch über dieses Thema debattieren und ja, ändert auch seine Position zu dieser Fabrik. Wir können ja vielleicht mal einen Ton reinbringen, den ich hier mitgebracht habe.
1: Diese Nähe zur russischen Grenze durch meine Family arbeitet sehr stark in mir, weil ich durch diese Sensibilisierung mehr oder weniger diesen, sag mal, Wohlfallen-Pazifismus eben nicht mehr so richtig einnehmen kann.
14: Genau, also es war mal ein Pazifist, der jetzt aber irgendwie anders zu dem Thema steht und diese Fabrik hat ihn und das Paar dazu gebracht, sozusagen ganz viel darüber zu diskutieren. Braucht man eigentlich diese Fabrik? Und ja, da hat sich seine Position verändert.
7: Vielleicht noch ganz kurz, wie ist deine Einschätzung, was meinst du, wird sich der Wedding daran gewöhnen, dass da Rheinmetall in Kiez produziert oder nicht?
14: Ja, das ist natürlich total schwer zu beantworten. Die Macht des Faktischen ist natürlich nicht zu unterschätzen. Die Fabrik ist eine Realität und manche in der Nachbarschaft haben auch begonnen, sich irgendwie an diesen Gedanken zu gewöhnen. Gleichzeitig sehe ich aber auch, dass die Fabrik weiterhin ein Kristallisationspunkt sein wird für Auseinandersetzungen. Es gibt einfach auch total viele Gruppen und Nachbarschaftsinitiativen, die gegen diese Fabrik und die zu diesem Thema arbeiten und die werden das so schnell auch nicht lassen. Also ich glaube, da kann man auch mit weiteren Protesten rechnen.
7: Paul Welschgerer sagt das. Seine Reportage Waffen, Wedding, Widerstand, Rheinmetall im Kiez, die läuft heute Abend um 20.15 Uhr im rbb-Fernsehen. Anschließend dann Wir wollen reden. Sascha Hinks diskutiert da mit Gästen und dem Publikum über die Frage mehr Waffen für mehr Frieden. Los geht's um 20.45 Uhr.
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7: Der Satz von den 11 Freunden stimmt im Fußball schon länger nicht mehr. Gerade auf dem Land kann das schwierig werden, noch eine 11 zusammenzubekommen. Der Bevölkerungsschwund trifft die Dörfer da, wo es den Fußballern am meisten wehtut, auf dem geliebten Bolzplatz. Weil den Vereinen schlicht die Leute weglaufen, kicken in den unteren Ligen immer öfter nicht mehr 11 gegen 11, sondern nur noch 9 gegen 9. Inforadio Sportreporter Jens Christian Gußmann hat sich im Brandenburger Nordwesten dazu umgehört.
3: Die Sportgemeinschaft Sieversdorf aus dem Brandenburger Fußballkreis Prignitz-Ruppin. Thomas Leitert kennt sowohl das Dorf als auch den Verein sehr gut.
4: Man muss immer sehen, wir haben ja als Gemeinde selber nicht mal mehr 700 Einwohner. Also Sieversdorf von Ofen besteht aus 680 Einwohnern rund. Wenn man bei 680 Einwohnern noch 150 aktive Fußballer hat, egal in welcher Altersklasse, ist das schon eine relativ hohe Quote.
3: Leitert macht bei den Zahlen niemand etwas vor. Er ist in Personalunion Bürgermeister und Vereinspräsident. 150, das klingt jetzt erstmal viel, aber wenn sich die Zahl auf mehrere Jugendmannschaften, das Frauenteam und die erste sowie die zweite Männer verteilt, dann wird es schnell dünn.
4: Die zweite zu erhalten ist wichtig. Und da war für uns eigentlich diese Option zu sagen, wir nehmen 9 statt 11 Spieler, immer noch die beste, als eben zusammen, wir melden die zweite Mannschaft ab. Und genau das wäre die Konsequenz gewesen.
3: Der Präsident des Fußballkreises Prignitz-Ruppin, Mike Schläger, widerspricht an dieser Stelle. Seine These lautet, und er kann sie auch mit Zahlen belegen, nicht die Spieler, die Zeit wird weniger.
19: Familie oder andere Sachen, die dann man am Wochenende macht. Deswegen wird es so sein, dass nicht immer noch Spieler an den Spieltagen da sind. Wenn ich in die Spielberechtigungslisten gucke, da sind schon genug Spieler drin, aber die stehen nicht immer zur Verfügung.
3: Einig sind sich beide beim Thema Nachwuchs.
4: Fakt ist aber, wir haben wenig Nachwuchs und das liegt ein Stück weit daran, dass das Angebot für die Jugend eben ganz anders ist als noch vor, weiß ich nicht, 20 Jahren. Das war eben früher anders. Du hast entweder Fußball gespielt oder du hast gar nichts gemacht. Also hast du Fußball gespielt.
3: Es musste eine Lösung her und die heißt Norwegen-Modell. In den dünn besiedelten Regionen zwischen Fjorden und Feldern wollten sie nicht aufs Kicken verzichten und einigten sich darauf, wenn sich keine Elf finden, wird nicht die Spielfläche verkleinert, sondern die Zahl der Spieler. Im konkreten Fall 9. Das muss man sich aber vor der Saison überlegen und bei Mike Schläger sowie dem Verband auch so melden.
19: Überwiegend wird das im Ü35-Bereich gemacht, also alte Herren. Da sind 9er-Mannschaften.
3: Allerdings gilt keine Regel ohne Ausnahme. Hat die 9er-Mannschaft genug Reservespiele dabei, dann muss 11 gegen 11 gekickt werden. Im 9er-Fall ein sehr laufintensives Spiel. Das fordert die Ü35 besonders.
4: Klar, die müssen mehr laufen, ohne Frage. Es sind einfach ja, 4 Spieler weniger auf dem Platz und damit hast du eben mehr Räume. Aber grundsätzlich sage ich ganz ehrlich, wenn man Fußball spielen will, stellt man sich darauf ein. Und jetzt ehrlich, wenn man draußen steht und zuguckt, dass einem da jetzt ein Riesenunterschied auffällt, ist Quatsch.
3: Und wenn man ganz ehrlich ist, schmeckt die Belohnung hinterher auch noch besser. Und bei 9 Mann ist die Belohnungskiste auch nicht so schnell alle.
5: Jo, das ist zum Wohl.
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7: Und da ist eine Menge los, mehr weiß Michael Mellinger.
16: A2 Berlin Richtung Magdeburg zwischen Wollin und Ciesa ist nach einem Unfall die Autobahn gesperrt. A10 westlicher Berliner Ring Richtung Dreieck Werder zwischen Leest und Vöben steht ein defektes Fahrzeug. A10 nördlicher Berliner Ring Richtung Dreieck Barnim zwischen Mühlenbeck und Dreieck Pankow ist nach einem Unfall die rechte Spur gesperrt. A13 Dresden Richtung Berlin zwischen Lippenau und Dubenstau an der Baustelle mit plus 20 Minuten. B96A Berlin Richtung Potsdam zwischen Wassmannsdorf und Marlow Nord Behinderungen nach einem Unfall. B188 Gardelegen Richtung Briesen zwischen Riensmühlen und der B5 ist die Straße für eine Unfallbergung gesperrt. Stadtverkehr Berlin A100 Richtung Wedding zwischen Oberlandstraße und Kreuz Schöneberg dauert es 10 Minuten länger und Richtung Treptow staut es sich zwischen Jakob-Kaiser-Platz und Dreieck-Funkturm mit ebenfalls 10 Minuten plus. Köpenick-Salvador-Allende-Straße zwischen Friedrichshagener Straße und Fürstenwalder Damm ist in Richtung Seelenbinder Straße bis Mitte November nur eine Spur frei. Dort kommt es tagsüber immer wieder zu langen Staus in Richtung Fürstenwalder Damm.
7: 12.20 Uhr, 20 Minuten nach 12.
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7: Mit Bernhard Kempf. Riesige Mengen an Gas strömten im September vor 4 Jahren in der Ostsee an die Wasseroberfläche. Sprengsätze an der Nord Stream Pipeline waren explodiert. Diese Bilder gingen damals um die Welt und schnell stand fest, das war Sabotage. Aber wer ist dafür verantwortlich? Die Nachrichten hat Michael Mellinger.
16: 4 Jahre nach der Sprengung der Nord Stream Pipelines in der Ostsee fängt in Hamburg jetzt der Prozess gegen einen der mutmaßlichen Täter an. Angeklagt ist ein ukrainischer ehemaliger Armeeoffizier. Die Bundesanwaltschaft wirft ihm vor, zivile Ziele angegriffen und damit ein Kriegsverbrechen begangen zu haben. Aus Hamburg, Elke Spanner.
26: Der Angeklagte soll damals das Sabotagekommando angeführt haben. Das war laut Anklage mit einer gecharterten Segeljacht von Rostock aus auf die Ostsee gefahren und hatte Sprengsätze an den Nord Stream Gasleitungen befestigt. Die explodierten. Der Generalbundesanwalt geht in der Anklage davon aus, dass er im Auftrag staatlicher Stellen handelte. Der ukrainische Präsident Volodymyr Zelensky hat eine Verantwortung allerdings stets zurückgewiesen. Der Angeklagte war vor einem Jahr in Italien verhaftet und nach Deutschland ausgeliefert worden. Das Gericht hat Verhandlungstermine bis Mitte Dezember festgesetzt, geht aber davon aus, dass sich der Prozess bis ins nächste Jahr ziehen wird.
16: Russland hat in der Nacht wieder Energieanlagen in der Ukraine angegriffen. Betroffen war unter anderem die Hauptstadt Kiew. Nach ukrainischen Angaben gab es mindestens 2 Tote und viele Verletzte. 600.000 Menschen waren demnach ohne Strom. Außerdem soll ein wichtiges Heizkraftwerk getroffen worden sein. Laut Präsident Zelensky zeigt Russland damit, dass es die angebliche Energiewaffenruhe missachtet, die US-Präsident Trump angekündigt hat. Das Verteidigungsministerium in Moskau bestätigte, mehrere ukrainische Energieanlagen und ein Rechenzentrum angegriffen zu haben. Die Ziele hätten dem ukrainischen Militär gedient, hieß es. Auf Getränke mit hohem Zuckeranteil soll es bald eine Extrasteuer geben. Die Bundesregierung hat einen entsprechenden Vorschlag beschlossen, über den als nächstes der Bundestag beraten wird. Hauptstadtkorrespondentin Eva Huber.
0: Für einen Liter Limo bedeutet das, wenn da ungefähr mehr als 16 Zuckerwürfel drin sind, dann muss der Hersteller die Steuer zahlen, nämlich 26 Cent Aufschlag. Ist noch mal einiges mehr an Zucker drin, steigt die Steuer auf 32 Cent pro Liter. Die Idee dahinter ist, dass die Hersteller einen Anreiz haben, weniger Zucker in ihre Getränke zu mischen. Die Bundesregierung rechnet mit Steuereinnahmen von rund 900 Millionen Euro pro Jahr. Das Geld soll vor allem in den Gesundheitsfonds fließen. Unter anderem aus CDU und CSU geführten Bundesländern kommt Kritik. Die Zuckersteuer mache Getränke teurer und Bürger würden damit zur Kasse gebeten, um Haushaltslöcher zu stopfen. Ärzteverbände hingegen fordern seit Jahren,

0: Parteien dazu sei von der Linken nicht aufgeweicht worden, auch nicht in einem neuen Papier zum Thema, das die Berliner Linksfraktion gestern beschlossen hat. Dem widerspricht, ebenfalls im Morgenmagazin, Grünen-Chef Felix Banaschak. Er kritisiert unter anderem, Zitat, relativierende Formulierungen in dem neuen Papier der Linken und fordert, wer eine Regierung bilden will, muss zu den Verabredungen stehen, die er gegeben hat.
1: Der Immobilieninvestor Benko darf das Gefängnis verlassen, muss aber mit einer Fußfessel in Hausarrest. Das Landesgericht in Innsbruck hat einem entsprechenden Antrag von Benko zugestimmt. Seine Anwälte argumentierten, er könne sich nur außerhalb des Gefängnisses angemessen auf weitere Verfahren vorbereiten. Benko ist im September in einem teilweise neu aufgerollten Prozess zu 2,5 Jahren Haft verurteilt worden. Im Zusammenhang mit der Insolvenz der Signa-Gruppe. Zum Firmengeflecht gehörten unter anderem auch Galeria Karstadt Kaufhof und das Berliner KDW. Soweit die Nachrichten. 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Das Wetter. Heute gebietsweise erst dicht bewölkt, sonst freundlich mit Sonne. Es bleibt trocken bei 16 bis 18 Grad. Aktuell in Berlin-Buch 13 und in Tempelhof 14 Grad, in Wiesenburg 12 und in Strausberg 15 Grad. Der Tag morgen beginnt mit Nebel. Wenn der sich aufgelöst hat, wechseln sich Sonne und mitunter dichtere Wolken ab. Auch morgen kein Regen bei 15 bis 17 Grad. Die Zeit 12.25 Uhr.
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3: Eigentlich ist es ja nichts Besonderes, wenn irgendwo an einer Berliner Hauswand eine Gedenktafel aufgehängt wird, die an nationalsozialistische Verbrechen erinnert. Dass es doch etwas Besonderes sein kann, darum geht es heute in Geschichte. Zur Vergangenheit aus der Nähe betrachtet begrüßt sie Harald Asel. Genauer, es geht um die Wiederanbringung einer Tafel. Sie ereignete sich vergangenen Montag in Moabit gleich gegenüber einer Kneipe an der Spree mit historischem Namen am Zollpackhof. Erinnert wird an die Beraubung von Bürgern durch deutsche Staatsbeamte. Und zwar ausgerechnet am neuen Amtssitz des Bundespräsidenten. Mein Kollege Matthias Schirmer war dabei.
4: Der Bundespräsident und der Vorsitzende des kleinen Geschichtsvereins Gleis 69 ziehen gemeinsam die Stoffhüllen links und rechts von der Tafel am Bundespräsidialamt. Ein Bild mit Symbolkraft. Ein engagierter Bürger und der oberste Dienstherr Deutschlands ziehen am gleichen Strang.
5: Heute machen wir dieses Gebäude selbst zu einem Ort der Erinnerung und ich freue mich, dass wir am Haupteingang die Gedenktafel enthüllen. Meine Damen und Herren, als 2022 hier an der Elisabeth-Abeck-Straße die Tiefbauarbeiten begannen, wurden die gemauerten Fundamente des Packhofsgebäudes freigelegt. Man fand darin unter anderem eine Hitlerbüste aus Marmor. Gut möglich, dass diese Büste einst in einem Büro der Vermögensverwertungsstelle stand.
4: Hier befand sich ab 1941 die Vermögensverwertungsstelle der Oberfinanzdirektion. Hinter diesem Namen verbarg sich das, was Frank Bajor den moralischen Tiefpunkt der Reichsfinanzverwaltung nennt. Er ist Historiker an der Forschungsstelle für Zeitgeschichte in Hamburg.
6: Ja, das waren Institutionen, die der finanziellen und sonstigen Ausplünderung, vor allem jüdischer Opfer, jüdischer Deportierter, dienten.
4: Wo heute der Neubau steht, in dem der Bundespräsident Bundesverdienstkreuze verleiht, arbeiteten 1941 etwa 200 Beamte des Oberfinanzpräsidenten von Berlin. Sie registrierten, beschlagnahmten, versteigerten, verkauften das, was vor allem Juden abgenommen worden war. In den Deportationssammellagern mussten sie lange Vermögenserklärungen ausfüllen. Aufzulisten war alles. Vom Kohlebrikett über Tisch und Stühle, Ölgemälde bis hin zur Lebensversicherungspolice. Ganz besonders begehrt natürlich Immobilien. Dann quittierte ein Beamter den Empfang mit dem Hinweis, all das sei nun dem Staat verfallen. Die Opfer wurden in den Zug verladen und ihren Namen auf der Deportationsliste abgehakt. Und während die Waggons nach Auschwitz oder Treblinka rollten, schickte die Gestapo dann Deportationslisten und Vermögenserklärungen hierher nach Moabit. Und dann schlug die Stunde der Finanzbeamten. Das Ergebnis ihrer Verwertung wurde dann der Staatskasse überwiesen. Festgehalten in über 40.000 feinsäuberlich abgehefteten Akten. Sie sind der Gegenbeweis zur Lieblingsbehauptung der Deutschen, wir haben doch von nichts gewusst, sagt der Historiker Bajor.
6: Weil diese Vermögensverwertungsstellen ja eine Scharnierfunktion innehatten. Sie haben mit zahlreichen Institutionen kooperiert, der Gestapo, den Stadtverwaltungen, den lokalen

0: Finanzämtern, aber eben auch mit dem Einzel- und Altwarenhandel, mit Spediteuren, mit Auktionatoren, mit Gerichtsvollziehern. Vor allen Dingen haben sich die Finanzbeamten ja teilweise selber bedient, aus dem verwalteten Vermögen ihrer Dienststellen mit dem Mobiliar ausgestattet. Das Wort Schreibtischtäter bekommt da eine ganz eigene Dimension, wenn man sich das anschaut. Aber auch ganz einfache Bürgerinnen und Bürger haben sich teilweise an diese Ämter gewendet, um ein Schnäppchen zu machen oder günstig in den Besitz einer begehrten Wohnung zu kommen.
1: Bei den sogenannten Wiedergutmachungsverfahren nach dem Krieg wurden die Täterakten dann wieder zuhauf angefordert zur Beurteilung von Restitutionsansprüchen.
0: Wobei dann teilweise die ehemaligen Bediensteten als Sachverständige auch geladen wurden, gewissermaßen in eigener Sache aussagten und ganz sicher nicht auf Seiten der jüdischen Opfer vielfach gestanden haben. Dieses Personal wurde nach 1945 vielfach im Amt belassen von den Alliierten aus pragmatischen Gründen. Das trug aber dazu bei, dass ein Großteil dieser Bediensteten sich nie für ihr Handeln nach 1945 wirklich verantworten mussten und viele nach 1945 oft steile Beamtenkarrieren noch absolvierten, mit Bundesverdienstkreuzen zum Beispiel durch die damaligen Bundespräsidenten ausgezeichnet wurden.
1: Womit wir wieder am Standort der Gedenktafel wären. Sie ist schon etwas älter. Ursprünglich wurde sie mal ganz weit hinten, fast im Gebüsch aufgestellt, mehr oder weniger versteckt. Und sollte dann irgendwann ganz verschwinden. Thomas Abel, ein pensionierter Kinderarzt, wollte das nicht hinnehmen. Er setzt sich mit dem Verein Gleis 69 für den Erhalt des Deportationsortes Güterbahnhof Moabit ein und er kämpft auch seit Jahrzehnten dafür, den Täterort Vermögensverwertungsstelle im Stadtraum klar zu markieren. Es klingt bitter, als er zum Bundespräsidenten sagt:
2: Warum war es notwendig, dass ein kleiner, zivilgesellschaftlich engagierter Verein kommen musste, um diesen Skandal, so habe ich das empfunden, der praktisch unterschlagenen Gedenktafel zu beenden.
1: Thomas Abel hat sich vor 7 Jahren Verbündete gesucht, beim Französischen Gymnasium Berlin. Damals besuchte die Lehrerin für Ethik und darstellendes Spiel Stephanie Nsondé mit Schülern einer 9. Klasse das Gelände.
3: Der erste Moment, in dem die Schüler diese noch sehr versteckte, unwürdig platzierte Denktafel gesehen haben, wirklich die Überraschung zu sehen dieser Schüler, was? Sie waren wirklich schockiert darüber, dass so eine Gedenktafel nicht sichtbarer aufgestellt wird. Das zeigt, dass sie eigentlich auch erwarten vom Staat, dass er das, was in der Vergangenheit Schlimmes passiert ist, nicht verschweigt, sondern dazu steht. Und dass wir deswegen auch schneller vielleicht und empfindlicher reagieren, wenn in unserer Gesellschaft rassistische Äußerungen gemacht werden oder Menschen diskriminiert werden.
1: Die 9. Klässler des Französischen Gymnasiums schrieben damals einen Protestbrief an Bundesfinanzminister Christian Lindner. Sein Ministerium war seinerzeit für das Gelände zuständig. Sie organisierten Ausstellungen, Workshops, Namenslesungen. Sie blieben dran, auch als das Bundespräsidialamt mit den Plänen für das neue Schloss Bellevue-Ausweichquartier begann. Die Schüler von damals studieren heute schon. Aber der Funke ist übergesprungen auf neue Generationen. Sie gestalten die Enthüllungszeremonie im Bundespräsidialamt mit, haben Fotos der Familie Fennelchel mitgebracht, einer der Zehntausenden systematisch beraubten jüdischen Familien Berlins aus der Tempelhofer Bölkestraße. Und sie lesen aus den Akten.
4: Am 12.08.1943 wird die Deutsche Bank aufgefordert, das Bankkonto von Horst Fennelchel aufzulösen. Die Vermögensverwaltungsstelle erhält am 2.10.1943 aus der Auflösung des Bankkontos von Horst Fennelchel einen Beitrag von 1.759 Reichsmark und 65 Pfennig.
5: Seit dem 15. November 1943 mahnt der Kohlenhändler Wendler die Bezahlung einer Lieferung aus dem November 1942 an. Nach weiteren Mahnungen erhält er schließlich am 6. März 1944 den fälligen Betrag von 47 Reichsmark und 25 Pfennig.
1: Auch Anna-Leandra Riedel und Lucy Daniels sind bei der Enthüllung dabei, beide in der 12. Klasse, beide 17 Jahre alt. Der bewegendste Moment der letzten Jahre für sie?
6: Also für mich persönlich war es auf jeden Fall heute, da man wirklich gesehen hat, dass man ein großes Publikum erreicht hat und sogar der Bundespräsident uns quasi gehört hat und dieses Projekt auch gut findet.
7: Aber ich fand es natürlich auch sehr spannend, auf der Baustelle, auf dem Rohbau mit dabei gewesen zu sein, um wirklich
6: von Anfang an zu sehen, wo die Tafel früher stand, wo sie jetzt hinkommt und auch in dem Architektenbüro, als sie uns überlegt haben, wo die hinkommt, ist ja wirklich schön.
1: Was Sie schön finden, würde die AfD wohl Schuldkult nennen. In Wahlprogrammen und Forderungen nach mehr deutscher Identität und mehr Neutralität in Schulen haben Sie einem solchen Erinnern den Kulturkampf angesagt. Der Bundespräsident stellt sich dem entgegen.
7: Aufarbeitung gehört zur Identität unseres Landes. Liebe Gäste, in einer Zeit, in der die Erinnerungskultur politisch so umkämpft ist, dass ihr manchmal die Geschichte verloren geht, in solchen Zeiten brauchen wir mehr Geschichte.
8: In solchen Zeiten mehr Geschichte, das hört Vergangenheit aus der Nähe gerne. Danke fürs Zu- und Weiterhören, sagen Matthias Schirmer und Harald Asel.
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10: Zweifel an der Bündnistreue der USA unter Donald Trump haben nicht nur zu verstärkten europäischen Rüstungsanstrengungen geführt. Im Raum steht auch die Frage, ob Rechenzentren und Clouds sicher sind, denn diese Technik kommt überwiegend aus Amerika. Das deutsche Unternehmen SAP übernimmt jetzt Rechenzentren der US-Firma Microsoft und verspricht eine souveräne Cloud für hiesige Kunden. Doch wie souverän ist das Ganze wirklich? Athemis Angeloudis hat nachgehakt.
11: Handy ins Schließfach, Handfläche scannen, dann durch die Sicherheitsschleuse. Am Ende des Raums steht eine Kabine aus Glas. Martin Merz, bei SAP für die souveräne Cloud zuständig, setzt sich mit einem Kollegen hinein und drückt einen Knopf. Sofort wird das Glas milchig, wie in den Hollywood-Filmen aus dem Pentagon. Was es damit auf sich hat?
12: Das ist eine Sicherheitskabine. Man könnte sagen, das ist die Sicherheitskabine der digitalen, souveränen Cloud. Das heißt, was hier passiert ist, dass wir einen abhörsicheren Raum haben, aus dem beispielsweise die Betriebsteams, die auch sicherheitsüberprüft sind, Updates in die Cloud, in die souveräne Cloud des Kunden einspielen.
11: Ähnlich soll es künftig bei Microsoft-Rechenzentren in Deutschland laufen. Dort übernimmt die SAP-Tochter Delos den Betrieb. Laut Delos ist sie als eigene GmbH organisiert, mit paritätisch besetztem Aufsichtsrat und ohne Niederlassung in den USA. Das Ziel, Microsoft-Technik souverän nutzbar machen und eine Blaupause für Europa schaffen. Was sich konkret ändert, erklärt Delos-Geschäftsführer Nikolaus Hagel.
13: Wir werden diese Woche die Rechenzentren von Microsoft tatsächlich dahingehend übernehmen, dass wir den Betrieb und das Sicherheitspersonal von Microsoft aus den Rechenzentren verabschieden und nur noch durch die Delos-Mitarbeitenden betreiben.
11: Microsoft-Beschäftigte sollen danach keinen direkten Zugriff mehr auf Rechenzentren und Plattform haben. Reicht das aber? Die Rechtsanwältin Irini Lika von der Kanzlei Spencer West, spezialisiert auf Datenschutz und KI, ordnet ein.
14: Souveränität lässt sich im Moment rechtlich über drei Fragen definieren. Wem gehört der Anbieter? Wer hat Zugriff? Wer kontrolliert die Technologie? Einen verbindlichen europäischen Maßstab gibt es als solchen also noch nicht.
11: Microsoft bleibt Technologiepartner und liefert Updates. Doch ein US-Gesetz, der Cloud Act, kann US-Anbieter verpflichten, Daten an US-Strafverfolger herauszugeben, auch wenn sie im Ausland liegen. Warum Delos ihn für nicht anwendbar hält, erklärt CEO Nikolaus Hagel.
13: Wir haben auch drei Gutachten, externe Gutachten erstellen lassen, ob der US Cloud Act anwendbar ist. Der ist nicht anwendbar und dementsprechend haben wir ein hohes Maß an Souveränität für die gesamte Plattform.
11: Wann also greift der Cloud Act der USA überhaupt? Ein zentraler Punkt, erklärt Rechtsanwältin Irini Lika, ist die Kontrolle über die Daten. Also, wer kann tatsächlich auf sie zugreifen?
14: Kontrolle heißt praktische Zugriffsmöglichkeiten, nicht Eigentum am Server. Seitdem gilt, es zählt nicht, wo das Haus steht, sondern wer den Schlüssel hat.
11: Für Behörden heißt das, Souveränität hängt nicht nur am Standort, sondern an Betrieb, Kontrolle und Verträgen.
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10: 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Schnell der Blick aufs Wetter für Berlin und Brandenburg. Es sind 15 Grad aktuell in Berlin-Buch, 16 Grad in Bukow. Bis zum Nachmittag meist freundlich, längere Zeit auch mal sonnig. Höchsttemperaturen heute 18 Grad.
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10: Michael Mellinger.
17: Vorsicht auf der A10. Westlicher Berliner Ring Richtung Dreieck Werder. Zwischen Potsdam Nord und Leest steht nach einem Unfall ein defektes Fahrzeug auf der rechten Spur. A2 Berlin Richtung Magdeburg. Zwischen Wollin und Ziesa ist nach einem Unfall nur die linke Spur frei. A10 westlicher Berliner Ring Richtung Dreieck Werder. Zwischen Leest und Vöben steht ein defektes Fahrzeug. A13 Dresden Richtung Berlin. Zwischen Lübbenau und Duben Stau an der Baustelle mit plus 20 Minuten. B96A Berlin Richtung Potsdam. Zwischen Wassmannsdorf und Marlow Nord Behinderungen nach einem Unfall. B188 Gardelegen Richtung Briesen. Zwischen Riensmühlen und der B5 ist die Straße für eine Unfallbergung gesperrt. Stadtverkehr Berlin A100 Richtung Wedding zwischen Oberlandstraße und Kreuz Schöneberg dauert es 10 Minuten länger. Und in Richtung Treptow staut es sich zwischen Jakob-Kaiser-Platz und Dreieck-Funkturm ebenfalls mit 10 Minuten plus. Und Köpenick-Salvador-Allende-Straße zwischen Friedrichshagener und Straße und Fürstenwalder Damm ist in Richtung Seelenbinder-Straße bis Mitte November nur eine Spur frei. Dort kommt es tagsüber immer wieder zu langen Staus in Richtung Fürstenwalder Damm.
10: Jetzt haben wir es 12.40 Uhr.
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10: Mit Bernhard Kempf. Haben ukrainische Taucher vor 4 Jahren die Nord Stream Gaspipeline in der Ostsee gesprengt? Ermittler haben in ganz Europa nach dem Kopf der Gruppe gefahndet. Ab heute steht er in Hamburg vor Gericht. Er soll die Sprengung koordiniert haben. Die Meldungen hat Michael Mellinger.
17: Vor dem Oberlandesgericht Hamburg hat der Prozess gegen den mutmaßlichen Drahtzieher der Anschläge auf die Nord Stream Pipelines in der Ostsee begonnen. Durch die Leitungen wurde russisches Gas nach Deutschland transportiert. Dem ukrainischen Angeklagten wird vorgeworfen, den Sabotageakt im September 2022 geplant und federführend ausgeführt zu haben. Er muss sich unter anderem wegen eines Kriegsverbrechens verantworten. Der Angeklagte weist die Vorwürfe zurück. Unklar ist, ob der Prozess klären kann, ob hinter dem Anschlag die ukrainische oder sogar die russische Regierung steckt. Beide Länder weisen das zurück. Der Brandenburger Landtag hat am Vormittag über Jugendgewalt debattiert. Die Aktuelle Stunde ist von der AfD beantragt worden. In Potsdam hat es in den vergangenen Wochen immer wieder Angriffe von Gruppen Jugendlicher gegeben. Anfang des Monats wurden dabei 3 Menschen verletzt. Brandenburgs Innenminister Riedmann stellte heute Maßnahmen vor, wie künftig verhindert werden soll, dass sich kriminelle Strukturen etablieren.
18: Das Sagen hat der Rechtsstaat. Die Polizei gibt denen, die das noch nicht begriffen haben, eine sehr unbequeme Nachhilfestunde. Die Kriminalpolizei hat die Ermittlungsgruppe Juventus eingerichtet. Die Gruppe bündelt alle relevanten Verfahren, damit sie schnell bearbeitet werden und Muster früh erkannt werden.
17: Brandenburgs Innenminister Jan Riedmann von der CDU. In Berlin sorgt die Unterbrechung der rot-grün-roten Sondierungen für Diskussionen. Bei Grünen und SPD gibt es teils Kritik an der Entscheidung ihrer Sondierungsteams, die Gespräche zu unterbrechen. Die Linke wehrt sich gegen den Vorwurf, sie habe sich nicht an Absprachen gehalten. Sabine Müller, RBB 24.
19: Alle 3 Sondierungsteams stehen unter massivem Druck. Die Linkspartei, weil Grüne und SPD Erklärungen einfordern dazu, was gestern in der linken Fraktionssitzung passierte. Unter anderem wollen sie wissen, warum den linken Abgeordneten nicht das rot-grün-rote Vorsondierungspapier zum Umgang mit Antisemitismus zur Unterschrift vorgelegt wurde, sondern eine andere, abgespeckte Version. Aber auch Grüne und SPD haben Druck. Es gibt internen Widerstand gegen die Sondierungsunterbrechung und erste öffentliche Forderungen, sofort mit den Linken weiterzuverhandeln. Unter anderem von der SPD-Jugend und den Grünen in Friedrichshain-Kreuzberg.
17: An der Berliner Charité wird künftig in einem neuen Zentrum erforscht, wie HIV und andere Viruserkrankungen geheilt oder dauerhaft unter Kontrolle gebracht werden können. Zur Eröffnung wird einer der beiden HIV-Patienten erwartet, die an der Charité geheilt wurden. Weltweit gibt es nur 13 solcher Fälle. Alle Betroffenen hatten zusätzlich Krebs und bekamen eine Stammzellentransplantation. Der Direktor des Zentrums Gäbler hat bereits deutlich gemacht, dass dieses Verfahren wegen des hohen Risikos für Patienten nicht massentauglich ist. Die Bundesregierung hat beschlossen, dass eine Zuckersteuer für Getränke eingeführt werden soll. Als nächstes muss der Bundestag darüber beraten. Geplant sind Steuersätze von 26 bis 34 Cent je Liter, abhängig vom Zuckergehalt. Die Bundesregierung rechnet mit Einnahmen in Höhe von 900 Millionen Euro pro Jahr. Das Geld soll vor allem in das Gesundheitssystem fließen. Kritik kommt besonders aus unionsgeführten Bundesländern. Sie wollen den Herstellern mehr Zeit geben, um ihre Rezepturen anzupassen und den Zuckergehalt ihrer Getränke zu reduzieren. Die Bundesregierung hat eine neue Antisemitismusbeauftragte. Das Kabinett hat beschlossen, dass die bisherige EU-Beauftragte von Schnurbein das Amt übernehmen soll. Bundesinnenminister Dobrindt sprach von einer ausgewiesenen Expertin. Auch der Zentralrat der Juden begrüßte die Entscheidung. Präsident Schuster sagte, von Schnurbein sei international hervorragend vernetzt und genieße weit über Deutschland hinaus großes Ansehen in der jüdischen Gemeinschaft. Der bisherige Antisemitismusbeauftragte Klein ist als deutscher Botschafter zur OECD gewechselt. In der Türkei ist am Morgen der regierungskritische Fernsehsender Halk TV von der Polizei durchsucht und der Sendebetrieb gestoppt worden. Laut dem Sender drangen hunderte Polizisten in das Gebäude ein und verwehrten Mitarbeitern den Zutritt. 11 Personen wurden festgenommen. Opposition und Journalistengewerkschaft kritisieren das Vorgehen als Angriff auf die Pressefreiheit und als politisch motiviert. Soweit die Nachrichten. 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Das Wetter. Am Nachmittag überwiegend freundlich, auch mal länger sonnig und trocken bei 16 bis 18 Grad. Aktuell in Berlin-Gatow 13 und in Buch 15 Grad, in Stechlin 13 und in Bukow 16 Grad. Der Tag morgen beginnt mit Nebel. Wenn der sich aufgelöst hat, wechseln sich Sonne und mitunter dichtere Wolken ab. Auch morgen kein Regen bei 15 bis 17 Grad. Die Zeit 12.46 Uhr.
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10: Heute geht's mit Bernhard Kempf. Linke, Grüne und SPD in Berlin reden vorerst weiter nicht über ein gemeinsames Regierungsbündnis, denn Grüne und SPD haben die Gespräche ausgesetzt und werfen der Linken vor, die habe sich nicht an die Vereinbarungen zum Umgang mit Antisemitismus in den eigenen Reihen gehalten. Ein Stopp bedeute aber keinen Abbruch, das hat die Landesvorsitzende der Berliner Grünen, Nina Stahr, heute früh hier bei uns im Inforadio gesagt. Und im ZDF-Morgenmagazin hat sich ähnlich auch der Co-Chef der Bundespartei, Felix Bernhardtschak, geäußert. Er hat erklärt, unter welchen Bedingungen es seiner Ansicht nach weitergehen kann.
20: Die Linke hat letzte Woche etwas versprochen, was sie offensichtlich nicht halten kann. Und deswegen ist meine persönliche Haltung, die Gespräche auf inhaltlicher Ebene können erst weitergehen, wenn diese Verabredung wieder eingehalten wird. Papier ist geduldig, da sind Dinge unterschrieben worden, die jetzt nicht von allen Abgeordneten unterschrieben werden können. Und es gibt gleichzeitig keine Klarheit, dass halt auch Konsequenz gegenüber den eigenen Leuten herrscht. Wenn man über Monate akzeptiert, dass das Existenzrecht Israels in Frage gestellt wird und sagt, na gut, hier ist aber einmal unterschrieben worden, dann ist das für mich eben keine konsequente Haltung. Und die braucht es aber, wenn eine solche Koalition entstehen und 5 Jahre verlässlich das Leben der Berlinerinnen und Berliner besser machen soll. Und das ist ja das Ziel, was wir haben.
10: Ja, und Felix Bernhardtschak deutet damit die Aufnahme der Abgeordneten Vanessa Emder aus Neukölln in die Berliner Linksfraktion an. Die hatte sich in der Vergangenheit kritisch zum Existenzrecht Israels geäußert. Das alles passt in den Augen der Grünen nicht zum vereinbarten Umgang mit Antisemitismus in Berlin. Die Sondierungsgespräche also bislang unterbrochen. SPD-Chef Lars Klingbeil hat verbale Angriffe auf die zurückgetretene Bundesarbeitsministerin und SPD-Co-Vorsitzende Bärbel Baas als Vergiftung des politischen Diskurses kritisiert. Hass und Hetze hätten in der politischen Auseinandersetzung zugenommen, davon seien insbesondere Frauen betroffen, so Klingbeil. Da lohnt mal die Nachfrage, unter welchen Bedingungen arbeiten Frauen in politischen Spitzenpositionen. Hauptstadtkorrespondentin Anne-Katrin Mellmann hat mit Parteigenossinnen von Bärbel Baas gesprochen.
0: Viele Frauen strömen am Tag nach dem Baas-Rücktritt in den SPD-Fraktionssaal im Bundestag. Der Frauenanteil von mehr als 40% ist nach Linken und Grünen der dritthöchste. Die SPD-Abgeordnete Siemtje Möller sagt anerkennend, Bärbel Baas sei in ihrer Funktion als Bundesarbeitsministerin und Parteivorsitzende oft allein unter Männern gewesen.
21: Ich mag mir gar nicht vorstellen, wie das ist, wenn man als einzige Frau im Koalitionsausschuss gefühlt von allen Seiten angegangen wird und sich da dann noch durchsetzen zu müssen und mit diesem Bereich dann ja nochmal besonders im Fokus gerade auch der Unionsseite zu stehen, wird sicherlich eine herausfordernde Drucksituation für sie erzeugt haben.
0: Möller ist unter anderem für Verteidigungspolitik zuständig. Sie erlebt, dass ihr als Frau Kompetenz abgesprochen und sie auf ihr Äußeres reduziert wird. Bei männlichen Fachkollegen sei das anders. Claudia Moll sitzt seit 9 Jahren für die SPD im Bundestag. Auf die Frage, ob mit weiblichen Politikerinnen anders umgegangen werde, antwortet sie:
22: Wenn sie mich das vor 10 Jahren gefragt hätte, hätte ich gesagt nein. Mittlerweile ja. Ich wollte es früher nicht glauben, es ist tatsächlich so.
0: Ihre Kollegin Annika Klose, Sprecherin für Arbeit und Soziales, sieht besonders Politikerinnen aus dem linken Spektrum unter Druck.
23: Das ist etwas, was wir in der Vergangenheit jetzt bei der SPD sehen von unseren Spitzenpersonen. Andrea Nahles oder Saskia Esken, mit denen auch nicht mit Samthandschuhen umgegangen wurde. Ricarda Lang zum Beispiel kann da sicherlich auch ein Lied von singen, dass eben diese Standards, die da angelegt werden, glaube ich, schon einmal andere sind, aber vor allem auch jedes Wort auf die Goldwaage gelegt wird. Grundsätzlich ist es schon mal so, dass Frauen, die überhaupt eine starke Meinung vertreten, erstmal grundsätzlich stärker polarisieren als Männer. Dass das bei Männern irgendwie offenbar was triggert, wenn eine Frau plötzlich was traut, sich was zu sagen.
0: Als feministische Partei setze sich die SPD für eine geschlechtergerechte Verteilung von Macht ein, sagt Carmen Wegge. Die Abgeordnete ist Bundesvorsitzende der SPD-Frauen und sieht Rückschritte.
24: Auf jeden Fall findet gerade ein Rollback statt. Nicht nur, was die Frauenrechte anbelangt oder wie über Frauen geredet wird, sondern insgesamt in der Gesellschaft, wie wir miteinander umgehen. Und es liegt daran, dass natürlich die extreme Rechte, allen voran die AfD, den Spaltpilz in die Gesellschaft treibt.
0: Welche Folgen das für Frauen in der Politik haben könnte, beschäftigt auch Annika Klose.
23: Wenn man sich anschaut, wie eine linke Führungsperson nach der anderen gerade Frauen eben dann auch ins Wanken gerät und fällt, natürlich macht das Sorge. Und man fragt sich schon, wie würde es mir in dieser Position gehen?
0: Der Rückzug von Bärbel Baas wirft auch die Fragen auf, wie Politikerinnen an die Spitze kommen und was sie dort erwartet.
25: Politikerin unter Druck, der Bericht von Hauptstadtkorrespondentin Anne-Kathrin Mellmann. Seit dem Sommer gelten neue Regeln für künstliche Intelligenz in Europa, festgehalten im sogenannten AI Act. Auch Schulen stehen in diesem Zusammenhang vor Fragen, wie müssen KI-erstellte Arbeitsblätter gekennzeichnet werden und wie sehen Prüfungen aus, wenn ChatGPT längst zum Alltag vieler Jugendlicher gehört. Gleichzeitig wünschen sich viele Eltern klare Orientierung, weil ihre Kinder KI selbstverständlich für Hausaufgaben nutzen. Bildungsforscher plädieren für pragmatische Lösungen. Mehr dazu von Anja Braun aus der ARD-Wissensredaktion.
26: Während manche Schulen schon eigene Konzepte für den Umgang mit künstlicher Intelligenz haben, entscheiden andere noch von Fall zu Fall. Das Ergebnis: Im Deutschunterricht gibt es klare Regeln, in Bio dagegen ist KI noch gar kein Thema. Für Eltern und Kinder ist das frustrierend. Eine aktuelle Elternbefragung hat gezeigt, jedes zweite Elternteil fühlt sich von der Schule über KI-Themen nicht ausreichend informiert. Deshalb schlägt die Bildungsforscherin Katharina Scheiter vor:
27: Ich empfehle jeder Schule tatsächlich erstmal eine aktive Auseinandersetzung mit dem Thema, und zwar nicht nur auf der Ebene der einzelnen Lehrkraft oder des einzelnen Unterrichtsfachs, sondern wirklich eine Auseinandersetzung auf Schulebene.
26: Mit dem sogenannten AI Act, der zum 1. August in Kraft getreten ist, will die Europäische Union künstliche Intelligenz sicherer machen, auch für Kinder und Heranwachsende. Die nutzen die künstliche Intelligenz aber schon längst flächendeckend in ihrer Freizeit, aber auch für ihre Schulaufgaben und zum Lernen. Dabei fehlt ihnen aber leider oft der Einblick, wie die KI und ihre Chatbots eigentlich funktionieren, warnt Katharina Scheiter.
27: Wenn wir mit KI lernen, darf das niemals geschehen, ohne dass nicht auch über KI gelernt wird. Also, dass wir auch vermitteln, wie funktioniert KI, wo liegen die Probleme, wo liegen auch datenschutzrechtliche oder urheberrechtliche Problematiken,
26: sagt Scheiter, die als Professorin für digitale Bildung an der Uni Potsdam lehrt. Allerdings gibt der Europäische AI Act vor, dass auch Lehrkräfte den Einsatz von künstlicher Intelligenz im Unterricht, zumindest in einigen Fällen, klar deutlich machen müssen.
27: Wenn es sich um fotorealistische Bilder oder Audioaufnahmen, Podcasts beispielsweise handelt, die Lehrkräfte einsetzen möchten, dann ist es schon so, dass sozusagen auch dort der AI-Act gilt, also auch diese Kennzeichnungspflicht gilt.
26: Doch es sei schon pädagogisch sinnvoll, wenn Lehrkräfte die Art und Weise, wie sie KI nutzen, gegenüber den Schülerinnen und Schülern transparent machen würden, indem sie
27: mit Schülerinnen und Schülern darüber reden, inwieweit sie beispielsweise eine KI zur Vorkorrektur von Klausuren nutzen, an welchen Stellen sie KI-Materialien verwenden, an welchen Stellen sie sich aber auch explizit dagegen entscheiden.
26: Die Mehrheit der Lehrkräfte fühlt sich aber für diese Fragen rund um künstliche Intelligenz und ihren Einsatz gar nicht fit genug. In einer aktuellen Umfrage sagten fast 90%, sie hätten bislang gar keine Zeit gehabt, sich intensiver mit KI zu beschäftigen. Gleichzeitig nutzen bereits viele Kinder und Jugendliche KI als Lernhilfe zu Hause. Sie lassen sich von Chatbots Rechenwege erklären, Fragen beantworten und Texte formulieren und korrigieren. Das kann Vor- und Nachteile bieten, findet Doris Wessels, Wirtschaftsinformatikerin und Bildungsexpertin der Hochschule Kiel.
1: Das heißt, wir haben so eine schulische Lernwelt und wir haben die Lernwelt zu Hause. Und es droht ein immer stärkeres Auseinanderdriften, ne? Dass das, was in der Schule gemacht wird, wenig zu tun hat mit dem, wie ich dann zu Hause wirklich lerne. Und das bedeutet natürlich, dass Lehrkräfte dann auch kritischer gesehen werden von den Lernenden, wo sie sagen, ey, wieso kennt der oder die das Tool nicht? Das benutze ich doch zu Hause und das hilft mir auch wirklich.
26: Damit Kinder mit KI lernen und nicht von ihr abhängig werden, braucht es klare Regeln an jeder Schule.
25: Anja Braun war das aus der ARD-Wissenschaftsredaktion.
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25: Bis vor etwa 70 Jahren gab es in Marokko die größte jüdische Community der arabischen Welt. Dann wanderten die meisten nach Israel aus. Heute leben dort noch schätzungsweise etwa 2000 Gemeindemitglieder. Dennoch pflegt Marokko im Vergleich zu anderen Ländern der arabischen Welt gute Beziehungen zu Israel. Und in der Stadt Fez wurde vor kurzem ein jüdisches Museum eröffnet. Unsere Korrespondentin Anne Bayer war dort.
2: Die nordmarokkanische Stadt Fez ist um eine Attraktion reicher. 6,5 Jahre hat es gedauert, nun wurde das Museum für marokkanisch-jüdische Kultur feierlich eröffnet. Mitten im ehemaligen jüdischen Viertel, dem Milach. Das Museum ist ein Herzensprojekt des Königs, Mohammed VI. So wurde es komplett mit öffentlichen Mitteln finanziert. Eine Premiere in einem arabisch-muslimischen Land. Hohe Vertreter waren zur Eröffnung angereist, so auch Serge Bouadougou. Er ist der Vorsitzende der Stiftung für das jüdisch-marokkanische Kulturerbe. Nach einigen Jahren harter Arbeit präsentieren wir heute das Leben der marokkanischen Juden in dieser Stadt Fez, in der sie seit sehr langer Zeit, nämlich seit dem 15. Jahrhundert, verwurzelt sind. Es gab in Marokko früher Städte, in denen mehr Juden als Muslime lebten. Für dieses Museum wurden aus allen Teilen des Landes Zeugnisse dieses jüdischen Lebens zusammengetragen. Entstanden ist eine einzigartige Sammlung von Ritual- und Gebrauchsgegenständen aus 2500 Jahren Geschichte. Während des Zweiten Weltkriegs lebten in Marokko 250.000 Juden. Heute sind es rund 2000. Nach der Gründung des Staates Israel wanderten viele von ihnen nach 1948 aus. Teils freiwillig, teils aus Angst. Das hatte zur Folge, dass es in Marokko heute kaum noch jüdische Menschen gibt. In Israel dagegen hat heute jeder Zehnte marokkanische Wurzeln. Dennoch war diese Eröffnung ein wichtiges Signal für alle marokkanisch-jüdischen Menschen. So zeigt sich die bekannte jüdische Sängerin Françoise Adlon tief bewegt.
3: Eine große Emotion.
2: Es ist für mich sehr bewegend, hier zu sein, denn unsere Identität, wie sie von seiner Majestät in der Verfassung verankert wurde, ist Teil dieser starken marokkanischen Identität. Ich bin wirklich sehr gerührt. Die jüdische Identität ist seit 2011 tatsächlich ein Teil der marokkanischen Verfassung und die Regierung hat die Beziehungen zu Israel seit 2020 normalisiert. Dennoch zeigen wöchentliche Demos, initiiert vor allem von islamistischen Kreisen, es gibt auch Unmut darüber. Auch die Kommentare in den sozialen Medien unter den Berichten über die Eröffnung des Museums zeigen, nicht alle sind damit einverstanden und es gibt durchaus auch Antisemitismus.
4: Warum diese Normalisierung mit Israel?
5: So kommt der Kolonialismus nach Marokko.
4: Kein Vertrauen in Juden.
5: Marokkaner und Juden, wir sind Brüder.
4: Ja zu Frieden und Toleranz.
5: Man versteht gar nichts mehr in diesem Land.
2: Genau deswegen sei das Museum in Fes umso wichtiger, so Mehdi Oubtbi, Präsident der Nationalen Museumsstiftung. Und heute, in der Welt, in der wir leben, ist es wichtig, eine Botschaft aussenden zu können. Eine Botschaft des Friedens, eine Botschaft der Brüderlichkeit, eine Botschaft des Zusammenlebens. Ganz nach dem Vorbild dessen, was wir hier in Marokko erleben.
25: Die Altstadt von Fes in Marokko hat jetzt ein jüdisches Museum. Anne Bayer berichtete. So, hier übernimmt gleich Werner Schoninger. Bei dir geht es um eine neue Steuer, die das Bundeskabinett auf den Weg gebracht hat.
3: Es geht um die Zuckersteuer. Jetzt gibt es einen konkreten Gesetzentwurf dazu. Was die Steuer bringen soll, erklärt uns gleich unser Korrespondent im Hauptstadtstudio.
25: Das also gleich bei Werner Schoninger. Und den Blick auf die Straße und die Schiene hat jetzt Michael Mellinger.
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17: A2 Berlin Richtung Magdeburg zwischen Wollin und Ciesa ist nach einem Unfall nur die linke Spur frei. A10 westlicher Berliner Ring Richtung Dreieck Werder zwischen Potsdam Nord und Leest steht nach einem Unfall ein defektes Fahrzeug auf der rechten Spur. A13 Dresden Richtung Berlin zwischen Lübbenau und Dubenstau an der Baustelle mit plus 20 Minuten. B96A Berlin Richtung Potsdam zwischen Wassmannsdorf und Malo Nordbehinderungen nach einem Unfall. Stadtverkehr Berlin A100 Richtung Wedding zwischen Oberlandstraße und Kreuz Schöneberg dauert es 10 Minuten länger. Und in Richtung Treptow staut es sich zwischen Jakob-Kaiser-Platz und Dreieck-Funkturm ebenfalls mit 10 Minuten plus.
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3: Werner Schoninger im Studio, schönen guten Tag. Woher kommt die Jugendgewalt, die in den vergangenen Wochen in Potsdam die Polizei und die Stadtverwaltung in Atem gehalten hat? Die AfD hat dazu eine Aktuelle Stunde im Brandenburger Landtag beantragt. Da ging es zeitweise hoch her. Die Nachrichten mit Michael Mellinger.
17: Brandenburg will stärker gegen Jugendgewalt vorgehen. Das wurde in einer Aktuellen Stunde im Landtag deutlich, die von der AfD beantragt wurde. Anlass waren mehrere Gewalttaten von Jugendgruppen in Potsdam. Thorsten Südow, RBB 24, Landespolitik.
6: Das Sagen habe der Rechtsstaat und die Polizei gebe denen, die das noch nicht begriffen haben, eine sehr unbequeme Nachhilfestunde, sagte Brandenburgs Innenminister Jan Redmann von der CDU, der auch über mehrere Festnahmen berichtete. Auf Initiative des Innenministeriums und der Oberbürgermeisterin von Potsdam werde morgen das erste Sicherheitsgespräch stattfinden mit allen relevanten Akteuren von Staatsanwaltschaft bis zur Ausländerbehörde. Landtagsabgeordnete der AfD behaupteten, in den Potsdamer Stadtteilen Waldstadt und Drewitz könnten sich Kinder und Jugendliche nicht mehr bewegen, ohne von migrantischen Kindern bedroht zu werden.
17: Vor dem Oberlandesgericht Hamburg hat der Prozess gegen den mutmaßlichen Drahtzieher der Anschläge auf die Nord Stream Pipelines in der Ostsee begonnen. Durch die Leitungen wurde russisches Gas nach Deutschland transportiert. Dem ukrainischen Angeklagten wird vorgeworfen, den Sabotageakt im September 2022 geplant und federführend ausgeführt zu haben. Er muss sich unter anderem wegen eines Kriegsverbrechens verantworten. Der Angeklagte weist die Vorwürfe zurück. Unklar ist, ob der Prozess klären kann, ob hinter dem Anschlag die ukrainische oder sogar die russische Regierung steckt. Beide Länder weisen das zurück. Russland hat in der Nacht wieder Energieanlagen in der Ukraine angegriffen. Betroffen war unter anderem die Hauptstadt Kiew. Nach ukrainischen Angaben gab es mindestens 2 Tote und viele Verletzte. 600.000 Menschen waren demnach ohne Strom. Außerdem soll ein wichtiges Heizkraftwerk getroffen worden sein. Präsident Zelensky sprach von gezielten Angriffen mit ballistischen Raketen. Damit zeige Russland, dass es die angebliche Energiewaffenruhe missachtet, die US-Präsident Trump angekündigt hat. Das Verteidigungsministerium in Moskau bestätigte, mehrere ukrainische Energieanlagen und ein Rechenzentrum angegriffen zu haben. Die Ziele hätten dem ukrainischen Militär gedient, hieß es. Die Bundesregierung hat beschlossen, dass eine Zuckersteuer für Getränke eingeführt werden soll. Als nächstes muss der Bundestag darüber beraten. Geplant sind Steuersätze von 26 bis 34 Cent je Liter, abhängig vom Zuckergehalt. Die Bundesregierung rechnet mit Einnahmen in Höhe von 900 Millionen Euro pro Jahr. Das Geld soll vor allem in das Gesundheitssystem fließen. Kritik kommt besonders aus unionsgeführten Bundesländern. Sie wollen den Herstellern mehr Zeit geben, um ihre Rezepturen anzupassen und den Zuckergehalt ihrer Getränke zu reduzieren. Die Berliner Grünen sind grundsätzlich bereit, die Sondierungsgespräche mit der Linken weiterzuführen. Im rbb24-Inforadio betonte die Landesvorsitzende Stahr, die Gespräche seien unterbrochen, nicht abgebrochen. Tobias Möck, rbb24.
7: Stahr betonte, die Linkspartei müsse erklären, welche Vereinbarung sie mit ihrer Fraktion gestern Abend geschlossen habe. Wichtig sei, dass man sich an die geltenden Verabredungen zum Kampf gegen Antisemitismus halte. Der Grünen-Bundesvorsitzende Banaschak hat die Linke aufgefordert, sich an Abmachungen zu halten. Banaschak sagt dem ZDF, wer eine Regierung bilden wolle, müsse zu den Verabredungen stehen, die es gegeben habe. Die Bundesvorsitzende der Linken, Schwertner, bedauert, dass die Sondierungen in Berlin unterbrochen wurden. Die Gespräche seien eigentlich auf einem guten Weg gewesen, sagte sie im ZDF. Sie wies den Vorwurf zurück, ihre Partei habe sich beim Thema Antisemitismus nicht an Vereinbarungen gehalten.
17: Weltweit werden immer noch mehr Regenwälder abgeholzt, als in einem internationalen Abkommen vereinbart. Das geht aus einer aktuellen Auswertung der Beratungsagentur Climate Focus hervor. Eigentlich hatte sich ein breites Staatenbündnis vorgenommen, bis 2030 die Entwaldung zu stoppen. Laut dem Bericht blieb die Entwaldung zwischen den Jahren 2021 und 2024 konstant. Dabei hätte sie abnehmen müssen, um das vereinbarte Ziel zu erreichen. Außerdem sei erstmals seit Aufzeichnung die Abholzung im tropischen Afrika ähnlich hoch wie in den Tropen Lateinamerikas. Soweit die Nachrichten. 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Das Wetter. Am Nachmittag überwiegend freundlich, auch mal länger sonnig und trocken bei 16 bis 18 Grad. Aktuell in Berlin-Gatow 13 und in Buch 15 Grad, in Stechlin 13 und in Bukow 16 Grad. Der Tag morgen beginnt mit Nebel. Wenn der sich aufgelöst hat, wechseln sich Sonne und mitunter dichtere Wolken ab. Auch morgen kein Regen bei 15 bis 17 Grad. Die Zeit 13.05 Uhr.
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3: Ich bin Werner Schoninger, herzlich willkommen. Auf Deutschland rollt eine gesundheitliche Zeitbombe zu, warnen Fachleute. Die Zahl der Menschen mit Typ 2 oder Altersdiabetes werde in den nächsten Jahren stark ansteigen und die Betroffenen würden immer jünger. Mitverantwortlich seien unter anderem stark zuckerhaltige Getränke, heißt es. Damit nehme man unbewusst übermäßig viel Kalorien zu sich. Die Folge: chronische Fettleibigkeit und eben Diabetes mit Folgeerkrankungen für Herz und Kreislauf. Die Bundesregierung hat das Problem erkannt und will gegensteuern mit einer Zuckersteuer. Union und SPD haben heute Vormittag im Kabinett einen Gesetzentwurf auf den Weg gebracht. Fragen wir dazu mal unseren Hauptstadtkorrespondenten Uwe Bernd. Schönen guten Tag.
8: Hallo, guten Tag.
3: Was genau hat das Kabinett jetzt beschlossen?
8: Also die Zuckersteuer soll in zwei Stufen kommen. Wenn in einem Getränk mehr als 5 Gramm pro 100 Milliliter sind, dann soll eine Steuer von 26 Cent pro Liter erhoben werden. Das trifft zum Beispiel Getränke wie Bionade oder Sprite. Wenn aber mehr als 8 Gramm Zucker enthalten sind, dann soll die Steuer auf 32 Cent pro Liter steigen. Also Fanta, Cola, Red Bull und ähnliches wird noch teurer werden. Wichtig dabei, es geht also wirklich nur um Getränke, nicht um Schokolade oder andere Süßigkeiten, sondern nur Getränke, in denen künstlich Zucker zugefügt wird. Das heißt aber dann zum Beispiel auch, dass bei Fruchtsäften, die sehr sauer sind, Johannisbeersaft schmeckt ja gar nicht ohne Zucker, auch der wird teurer werden, wenn man da Zucker zufügt.
3: Kann man denn schon beziffern, mit welchen Steuermehreinnahmen der Staat rechnen kann?
8: Also in den Entwürfen steht drin, dass für das kommende Jahr mit etwa 690 Millionen Einnahmen geschätzt werden und im Jahr 2028 mit 900 Millionen Euro. Aber das sind natürlich alles grobe Schätzungen, denn das Entscheidende ist natürlich, wie wird sich die sogenannte Lenkungswirkung auswirken? Also wird diese Steuer dazu führen, dass tatsächlich künftig weniger Zucker in die Getränke gekippt wird? Damit könnte man ja die Steuer vermeiden und das würde für den Finanzminister natürlich auch heißen, dass die Einnahmen wieder sinken.
3: Die Frage ist, ob das bei der Nikotinsteuer schon geklappt hat. Ich glaube ja eher nicht.
8: Da sind die Leute vielleicht süchtiger als nach der Cola, aber auch es gibt ja Menschen, die von Cola-Sucht sprechen.
3: Gut, dann schauen wir doch mal, was soll mit diesen Einnahmen geschehen, die dann möglicherweise einsprudeln?
8: Also ursprünglich wurde von den Experten vorgeschlagen, eine Abgabe zu schaffen. Eine Zuckerabgabe wäre tatsächlich zweckgebunden gewesen. Dann hat man sich entschieden, doch eine Steuer draus zu machen. Und rein formal geht eine Steuer in den Topf und damit kann geschehen, was geschehen will. Also es ist jetzt nicht mehr rechtlich verbindlich, aber das Finanzministerium sagt, die Steuereinnahmen sollen, wie von den Experten vorgeschlagen, schon auch im Gesundheitssystem bleiben und die Kosten in den gesetzlichen Krankenkassen reduzieren helfen. Aber verpflichtet sind sie dadurch nicht, weil es ja eben keine Abgabe mehr ist, sondern eine Steuer.
3: Es gibt auch Kritik an der Maßnahme. Von der Getränkewirtschaft heißt es etwa, die Zuckersteuer sei eine massive Belastung, führe zu mehr Bürokratie. Außerdem hätten die Betriebe kaum ausreichend Zeit, sich vorzubereiten. Sind diese Einwände berechtigt?
8: Diese Einwände sind berechtigt, kann man sagen. Und das Hauptargument ist dann immer, ein Weltkonzern wie Coca-Cola könne so eine Steuer leichter wegstecken als ein mittelständischer Betrieb, der Limonaden herstellt. Deshalb ist man auch in dem weiteren Gesetzentwurf darauf eingegangen und hat Ausnahmeregelungen eingeführt. Wenn in Deutschland jemand weniger als 1 Million Liter süße Limo produziert, dann wird er davon ausgenommen von dieser Steuer. Und damit will man es gerade den mittelständischen Betrieben in Deutschland leichter machen.
3: Das Bundeskabinett hat den Gesetzentwurf für eine Zuckersteuer auf den Weg gebracht. Informationen waren das von Uwe Berndt aus dem Hauptstadtstudio. Ganz herzlichen Dank.
8: Gerne.
3: Vor dem Hanseatischen Oberlandesgericht in Hamburg hat am Vormittag der Prozess um die Sprengung der Nord Stream Pipelines begonnen. Angeklagt ist Serhii K., ein ukrainischer Staatsbürger und Soldat. Er soll der mutmaßliche Anführer eines Sabotagetrupps sein, der Sprengsätze an den Gaspipelines in der Ostsee angebracht haben soll. Die detonierten dann Ende September 2022. Der ukrainische Präsident Volodymyr Selenskyj weist eine staatliche Beteiligung der Ukraine zurück. Viele Menschen in seinem Land finden die Sprengung der Pipeline gerechtfertigt im Verteidigungskampf gegen Russland. Und in ukrainischen Medien melden sich erstaunliche Zeugen zu Wort, wie unsere Korrespondentin in Kiew Rebecca Barth beobachtet.
11: Ob er bestätigen könne, die Sprengung der Gaspipeline Nord Stream 2 koordiniert zu haben, fragt die Moderatorin. Er werde das in einer Live-Sendung nicht tun, wiegelt Roman Czerwinski ab. Das heißt, sie können das weder bestätigen noch widerlegen. Er habe seine Meinung bereits gesagt, antwortet Czerwinski, ein hagerer, Anfang 50-jähriger Ex-Geheimdienstler, Kommandeur einer ukrainischen Spezialeinheit. Ja, Serhii ist ein Offizier, der in meiner Einheit gedient hat und mir damals unterstellt war. Und auch Volodymyr Z. kenne ich. Roman Czerwinski hat keine Scheu, mit der Presse zu reden, lässt internationale Journalisten in seine Wohnung, gibt viele Interviews. Er gilt den deutschen Ermittlern als der Koordinator hinter der Sprengung der Gaspipeline Nord Stream 2. Doch er sehe keine Notwendigkeit für die Ukraine, sich zu der Frage zu äußern, in wessen Auftrag die Gasleitung 2022 gesprengt wurde, sagt Czerwinski gegenüber Radio Svoboda. Nord Stream Pipeline war eine der profitabelsten Quellen des russischen Unternehmens Gazprom und somit eine der wichtigsten Finanzierungsquellen für den Krieg gegen die Ukraine. Wenn die Ukraine es tatsächlich gewesen sein sollte, ist die Leitung für sie ein legitimes Ziel. Meinung, der viele im Land folgen. Bedeckt hält man sich im politischen Kiew angesichts des Prozessbeginns in Hamburg gegen einen Verdächtigen im Nord Stream-Fall. Das Ansehen des Landes könnte Schaden nehmen, man fürchtet schlechte Presse. Georgi Tichy, Sprecher des ukrainischen Außenministeriums, versucht das Narrativ zu drehen. Sehen, welche Richtung sich die Geschichte in den Medien entwickelt. Der Fokus der Aufmerksamkeit richtet sich darauf, wie diese Leitung gesprengt wurde, wer daran beteiligt war und wer schuld ist. Aber wollen wir nicht darüber sprechen, wer diese Leitung gebaut hat und wozu? Nord Stream 2, so die Argumentation in der Ukraine, sei vielmehr ein politisches Projekt gewesen, um Druck auf Europa auszuüben und die russischen Kriegskassen zu füllen. Die Sprengung sei nahezu eine Rettung für die Ukraine gewesen, meint der Anwalt Mykola Katerinchuk. Für uns alle gilt, die Sprengung wäre für uns im Krieg eine große Hilfe gewesen. Mit Nord Stream 1 hat Russland jeden Tag 131 Millionen Euro eingenommen. Stellen Sie sich vor, wie viel Geld Sie in unsere Zerstörung hätten stecken können. Dass es die Gasleitung nun nicht mehr gibt, bedauert kaum jemand in der Ukraine. Im Gegenteil, zwar äußern sich nur wenige zu dem Fall, diejenigen Beobachter, die es aber machen, halten die Sprengung für richtig. Nord Stream 2 sei im Verteidigungskrieg gar ein legitimes militärisches Ziel.
3: Aus Kiew war das Rebecca Barth.
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3: Ein Remis und einen Sieg hat es gestern in der Fußball-Champions League gegeben. Die Bayern nur 3:3 in Stavanger. RB Leipzig zu Hause mit einem 1:0 gegen Eindhoven. Borussia Dortmund und der VfB Stuttgart haben heute Abend die Chance, es noch besser zu machen. Und die Dortmunder treffen auf ähnlich widrige Umstände wie die Bayern. Auch sie müssen nach Norwegen und auch sie werden auf Kunstrasen spielen. Daniela Müllenborn.
12: Es wird kalt. Temperaturen um den Gefrierpunkt und Bodø Glimt. Die Mannschaft nördlich vom Polarkreis bittet zum Spiel auf Kunstrasen. Keine Ausrede für BVB-Trainer Niko Kovac, dessen vorzeitige Vertragsverlängerung der Club vor dem Abflug nach Norwegen bekannt gegeben hatte.
13: Alle Mannschaften müssen auf Kunstrasen spielen, wenn sie herkommen. Also von daher werden wir es auch tun. Entscheidend ist, dass wir das sofort annehmen.
12: Und was sagen die Spieler selbst? Dortmunds norwegischer Abwehrspieler Julian Riasson sieht es genauso wie sein Trainer.
14: Wir müssen es auch nicht größer machen als es ist, aber der Unterschied ist schon da.
12: Neben dem ungewohnten Untergrund wartet außerdem eine unbequeme Mannschaft, die in der vergangenen Saison in Dortmund einen 0:2 Rückstand ausglich und zu Hause gegen Fußballschwergewichte wie Inter Mailand und Manchester City sogar gewinnen konnte.
13: Es waren namhafte Mannschaften hier und viele mussten mitbekommen, wie schwierig das ist, hier auch zu spielen. Dessen sind wir uns bewusst.
12: Für den BVB beginnt mit dem Spiel jenseits des Polarkreises die vermutlich härteste Woche der Saison mit 3 Auswärtsspielen binnen 7 Tagen und mehr als 11.000 Reisekilometern.
3: Daniela Müllenborn. Und der VfB Stuttgart spielt heute Abend in der Champions League beim slowakischen Fußballmeister Slovan Bratislava. Mit einem weiteren Sieg wollen die Schwaben in Bratislava den nächsten Schritt Richtung K.O.-Runde machen. Florian Winkler.
15: Nachlegen heißt das Motto des VfB. Nach dem Sieg gegen Aufsteiger Paderborn in der Bundesliga soll in der Ligaphase der Champions League der zweite Sieg im zweiten Spiel folgen. Die Chancen dafür stehen gut. Gegner Slovan Bratislava gilt gegen die Schwaben als Außenseiter. Doch von einer Favoritenrolle will Stuttgarts Cheftrainer Sebastian Hoeneß nichts wissen.
16: Wir spielen hier gegen den slowakischen Meister. Hier wird guter Fußball gespielt. Es ist ein kleines Land, das aber trotzdem eine gehörige Anzahl an guten Fußballern hervorbringt. Und deswegen sind wir auf jeden Fall mit großem Respekt hier angereist. Wir wollen hier natürlich nachlegen. Das ist für uns das große Ziel, jetzt nach auch dem Sieg in Paderborn entsprechende Resultate auch zu bekommen.
15: Vor 2 Jahren war der VfB schon einmal bei Slovan zu Gast und gewann mit 3:1. Und der angebliche schlechte Rasen im Narodny Futbolovi-Stadion, für den 44-Jährigen ist das eher eine Randnotiz. Stattdessen die klare Ansage, die Umstände annehmen. Verzichten müssen die Stuttgarter auf den verletzten Nationalspieler Maxim Mittelstädt. Dafür steht Abwehrboss Jeff Chabot, der am vergangenen Samstag angeschlagen ausgewechselt wurde, wieder zur Verfügung.
3: Florian Winkler war das und die Champions League Partien von Stuttgart und Dortmund live und komplett zu hören hier im RBB 24 Inforadio.
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3: Und wir schauen noch aufs Wetter für Berlin und Brandenburg. 14, 15 Grad haben wir gerade in Berlin, in Brandenburg, 14 Grad in Wiesenburg zum Beispiel und in Strausberg 16. Heute ein freundlicher Herbsttag, fast wie aus dem Bilderbuch. Zur Lausitz hin noch ein paar Wolken, sonst viel Sonne bis zum Abend. Verbreitet bleibt es trocken. 17 bis 18 Grad werden es heute örtlich noch. In der Nacht dann relativ wolkenfrei. Man kann die Sterne sehen. Tiefstwerte 6 bis 0 Grad. Es könnte also örtlich Bodenfrost geben.
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3: Mit Michael Mellinger.
0: A2 Magdeburg Richtung Berlin. Zwischen Ziesa und Wohlin ist die Autobahn nach einem Unfall gesperrt. Und in Richtung Magdeburg ist nach einem Unfall zwischen Wohlin und Ziesa nur die linke Spur frei. Davor staut sich der Verkehr mit 90 Minuten plus. A10 westlicher Berliner Ring Richtung Dreieck Werder. Zwischen Potsdam Nord und Leest steht nach einem Unfall ein defektes Fahrzeug auf der rechten Spur. A13 Dresden Richtung Berlin. Zwischen Lübbenau und Duben Stau an der Baustelle mit plus 20 Minuten. A111 Richtung Oranienburg im Tunnel Ortskern Tegel ist die rechte Spur gesperrt. Dort steht ein defektes Fahrzeug. Stadtverkehr Berlin A100 Richtung Treptow zwischen Jakob-Kaiser-Platz und Dreieck Charlottenburg steht ein liegengebliebenes Fahrzeug und die rechte Spur ist gesperrt. A100 Richtung Wedding zwischen Oberlandstraße und Kreuz Schöneberg dauert es 10 Minuten länger. Und Köpenick-Salvador-Allende-Straße zwischen Friedrichshagener Straße und Fürstenwalder Damm ist in Richtung Seelenbinder Straße bis Mitte November nur eine Spur frei. Dort kommt es tagsüber immer wieder zu langen Staus in Richtung Fürstenwalder Damm. 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
3: Gleich 13.20 Uhr.
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3: Mit Werner Schoninger herzlich willkommen. Die Gewaltexzesse von Jugendlichen in Potsdam in jüngster Zeit haben viele beunruhigt. Für die AfD waren die Gewalttaten Anlass, eine Aktuelle Stunde im Landtag zu beantragen. Wie die Debatte verlaufen ist, berichtet gleich unser landespolitischer Reporter. Die Nachrichten vorher mit Michael Mellinger.
0: Nach mehreren Gewalttaten von Jugendgruppen in Potsdam hat der Brandenburger Landtag über Gegenmaßnahmen debattiert. Die AfD hatte dazu eine Aktuelle Stunde beantragt. AfD-Fraktionschef Berndt machte die Migrationspolitik für die Entwicklung verantwortlich. Laut der Potsdamer Kinder- und Jugendbeauftragten Buhr zählen zu den Taten allerdings sowohl deutsche als auch ausländische Staatsangehörige. Ingo Jansen, RBB 24.
1: Der SPD-Abgeordnete Schetz warnte vor pauschalen Schuldzuweisungen. Woher ein Tatverdächtiger komme, dürfe keine Rolle spielen. Innenminister Redmann von der CDU kündigte mehr Polizeipräsenz und eine engere Zusammenarbeit der Behörden an. Eine Ermittlungsgruppe bündele die Verfahren. Zwei mutmaßliche Hauptakteure seien bereits in Untersuchungshaft genommen worden. Das Sagen habe der Rechtsstaat, so Redmann.
0: An der Berliner Charité wird künftig in einem neuen Zentrum erforscht, wie HIV und andere Viruserkrankungen geheilt oder dauerhaft unter Kontrolle gebracht werden können. Zur Eröffnung wird einer der beiden HIV-Patienten erwartet, die an der Charité geheilt wurden. Weltweit gibt es nur 13 solcher Fälle. Alle Betroffenen hatten zusätzlich Krebs und bekamen eine Stammzellentransplantation. Der Direktor des Zentrums Gäbler hat bereits deutlich gemacht, dass dieses Verfahren wegen des hohen Risikos für Patienten nicht massentauglich ist. Forschungsergebnisse könnten laut der Klinik möglicherweise auch bei Krankheiten wie Hepatitis B helfen. Vor dem Oberlandesgericht Hamburg hat der Prozess gegen den mutmaßlichen Drahtzieher der Anschläge auf die Nord Stream Pipelines in der Ostsee begonnen. Durch die Leitungen wurde russisches Gas nach Deutschland transportiert. Dem ukrainischen Angeklagten wird vorgeworfen, den Sabotageakt im September 2022 geplant und federführend ausgeführt zu haben. Er muss sich unter anderem wegen eines Kriegsverbrechens verantworten. Der Angeklagte weist die Vorwürfe zurück. Unklar ist, ob der Prozess klären kann, ob hinter dem Anschlag die ukrainische oder sogar die russische Regierung steckt. Beide Länder weisen das zurück. Die Bundesregierung hat eine neue Antisemitismusbeauftragte. Das Kabinett hat beschlossen, dass die bisherige EU-Beauftragte von Schnurbein das Amt übernehmen soll. Bundesinnenminister Dobrindt sprach von einer ausgewiesenen Expertin. Auch der Zentralrat der Juden begrüßte die Entscheidung. Präsident Schuster sagte, von Schnurbein sei international hervorragend vernetzt und genieße weit über Deutschland hinaus großes Ansehen in der jüdischen Gemeinschaft. Der bisherige Antisemitismusbeauftragte Klein ist als deutscher Botschafter zur OECD gewechselt. Der Immobilieninvestor Benko darf das Gefängnis verlassen und kann mit einer Fußfessel in den Hausarrest wechseln. Damit hat das Landgericht Innsbruck einen entsprechenden Antrag von Benko bewilligt. Österreich-Korrespondentin Silke Hane.
4: Sein Anwalt hatte argumentiert, dass Benko sich nur außerhalb des Gefängnisses angemessen auf weitere Verfahren vorbereiten könne. Benko war im Januar 2025 verhaftet worden. Er wird des Betrugs, der Untreue und des Bankrotts verdächtigt. Weitere Anklagen könnten noch folgen. Erst im September war Benko in einem teilweise neu aufgerollten Prozess zu 2,5 Jahren Haft verurteilt worden. Laut Gericht hat er seine Gläubiger geschädigt. Konkret geht es darum, dass Benko für einen Zweitwohnsitz seiner Familie 360.000 Euro Miete im Voraus zahlte, obwohl er kurz vor der Insolvenz stand. Damit stand das Geld Benkos Gläubigern nach seiner Pleite nicht mehr als Insolvenzmasse zur Verfügung.
0: Zu Benkos Firmengeflecht gehörten auch deutsche Warenhäuser wie Galeria Karstadt-Kaufhof.

0: Tag überwiegend freundlich, auch mal länger sonnig und trocken bei 16 bis 18 Grad. Aktuell in Berlin-Gatow 13 und in Buch 15 Grad, in Stechlin 13 und in Bukow 16 Grad. Der Tag morgen beginnt mit Nebel. Wenn der sich aufgelöst hat, wechseln sich Sonne und mitunter dichtere Wolken ab. Auch morgen kein Regen bei 15 bis 17 Grad. Die Zeit 13.25 Uhr.
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2: Werner Schoninger im Studio, ich grüße Sie. Teenager, die angegriffen werden, ungebetene Gäste auf privaten Partys, Gewaltexzesse auf der Straße und an Schulen, Jugendclubs, die geschlossen sind, weil Besucher und Erzieher gefährdet sind. Das sind einige der Vorfälle aus jüngster Zeit in Potsdam, an denen Jugendliche beteiligt waren. Es gab mehrere Verletzte, auch mindestens einen Schwerverletzten. Die Stadt hat inzwischen reagiert, auch die Polizei. Und für die AfD sind die Gewalttaten in Potsdam ein Thema für eine Aktuelle Stunde im Landtag. Landtagsreporter Thorsten Süder in Potsdam. Schöne Grüße aus Berlin. Hallo.
3: Hallo, schöne Grüße aus Potsdam.
2: Es ist ja eher ungewöhnlich, dass sich ein Landesparlament mit lokaler Kriminalität befasst. Was waren die Gründe für die AfD, diese Aktuelle Stunde zu beantragen?
3: Es geht der Alternative für Deutschland darum, vor dem Hintergrund der in letzter Zeit häufigen Straftaten von jungen Leuten in der Landeshauptstadt Potsdam das Bild eines Failed States, also das Bild eines gescheiterten Staates zu zeichnen. Dieser Staat, der könne nicht mal mehr die Sicherheit der Bürger garantieren. Das ist das Bild und das soll gezeigt werden am Beispiel der Migration seit 2015. Kinder und Jugendliche könnten nicht mehr wie vor drei Jahrzehnten unbeaufsichtigt zum Beispiel in den Stadtteilen Drewitz oder Waldstadt spielen. Oder allein zur Schule gehen, behauptete der AfD-Landtagsabgeordnete Dennis Holoch. Der Grund seien Jugendliche mit ausländischen Wurzeln. Holoch führte an, dass in mehreren Grundschulen in Potsdam der Anteil von Schülern mit Migrationshintergrund jenseits der 50%-Marke liege. Und nicht nur in den Stadtteilen Drewitz und Waldstadt habe die Unsicherheit zugenommen. Auch am Bahnhof von Potsdam seien Jugendbanden unterwegs.
4: Der Hauptbahnhof in Potsdam. Früher konnte ich, wenn ich zur Party gefahren bin, dort auch 3 Uhr nachts noch sitzen und betrunken auf den Bus warten. Auch meine Freundin oder meine Freunde. Es war ein völlig normaler Ort wie jeder andere in dieser Bundesrepublik. Heute ist der Hauptbahnhof eine Waffenverbotszone. Und allein letzte Woche wieder wurden 2 Jugendliche, ein 15-jähriges Mädchen und ein 13-jähriger Junge, von einer Gruppe von Heranwachsenden, wie sie so schön sagen, überfallen. Das Mädchen wurde gegen die Wand gedrückt. Sie hat Rückenverletzungen erhalten, nur um E-Zigaretten zu klauen.
3: Die AfD-Landtagsfraktion hatte heute einen Antrag formuliert und darin einen ganzen Maßnahmekatalog untergebracht, der aus AfD-Sicht der Jugendgewalt Einhalt gebieten kann. Da ging zum Beispiel um die Herabsetzung der Strafmündigkeit von 14 auf 10 Jahre oder auch Jugendämter sollten künftig minderjährige kriminelle Ausländer in Obhut nehmen können. Für diesen Antrag allerdings hat kein Landtagsabgeordneter von SPD, CDU, BSW und Wir für Brandenburg die Hand gehoben.
2: Okay, aus dem Innenministerium heißt es, die mutmaßlichen Haupttäter seien identifiziert. Mhm. Minister Jan Redmann von der CDU hat bereits gesagt, die gewaltbereiten Gruppen seien stark migrantisch geprägt. Die Potsdamer Jugendbeauftragte Stefanie Buhr sagte dagegen, es handle sich eher um ein Armutsproblem. Auch deutsche Jugendliche zählten zu den Tatverdächtigen. Hat die Aktuelle Stunde neue Erkenntnisse dazu gebracht?
3: Einige Hintergründe hat die Aktuelle Stunde erhellt. Die Gewalttaten junger Leute in Potsdam seien überhaupt gar keine Bagatellen, sagte CDU-Innenminister Jan Redmann. Raub, Körperverletzung, ein Klima der Angst, all das solle erzeugt werden. Das werde nicht zugelassen, sondern den Straftätern eine Nachhilfestunde erteilt.
5: Die Vorfälle in Potsdam stellen die Machtfrage. Die Kriminalpolizei hat die Ermittlungsgruppe Juventus eingerichtet. Die Gruppe bündelt alle relevanten Verfahren, damit sie schnell bearbeitet werden und Muster früh erkannt werden. Im September wurden 2 mutmaßliche Hauptakteure identifiziert und in Untersuchungshaft genommen. Bei gezielten Maßnahmen wurden außerdem zahlreiche Mobiltelefone, Bargeld und Pfefferspray sichergestellt.
3: Die nächsten Tage, die nächsten Wochen müssen jetzt zeigen, wie der Strafverfolgungsdruck hier in Potsdam wirklich wird und ob das von mehreren Abgeordneten hier ausgesprochene Versprechen, dass sich Eltern, Kinder und Jugendliche überall in Brandenburg sicher fühlen dürfen müssen, ob dieses Versprechen auch wirklich eingelöst werden kann.
2: Wie hat denn die AfD-Fraktion auf die Ausführungen des Innenministers reagiert?
3: Die AfD hat darauf reagiert und hat gesagt, es passiere überhaupt nichts. Die Migrationspolitik seit 2015 sei völlig falsch. Das seien nur kosmetische Arbeiten, die würden keinen Erfolg

0: bringen. Und das Ganze gipfelte dann in der Anschuldigung des Fraktionsvorsitzenden der AfD, Hans-Christoph Berndt, an die Adresse von Ministerpräsident Dietmar Woidke. Er habe seine Amtszeit gebrochen, indem er eben die Migration so zugelassen habe, wie sie stattfinde. Und der Ministerpräsident Woidke sei kein Demokrat mehr, sondern er agiere wie ein Oligarch.
1: Da hat die AfD mal wieder in die Klampfe gegriffen, wie man so schön sagt. Informationen waren das von Landespolitikreporter Thorsten Südow. Vielen Dank nach Potsdam.
0: Gern.
1: Es hakt bei den Gesprächen über eine neue Regierungsbildung in Berlin. Grüne und SPD haben am Abend die Sondierungen mit der Linken unterbrochen. Sie halten der Partei vor, gemeinsame Verabredungen gebrochen zu haben, was den Umgang mit Antisemitismus in den eigenen Reihen angeht. Im Zentrum steht dabei vor allem eine Abgeordnete, der wiederholt vorgeworfen wurde, sich antisemitisch geäußert zu haben. Wie kompliziert das alles ist, fasst Landespolitikreporter Thorsten Gabriel zusammen.
2: Gestern Abend, kurz vor sechs, wirkte die Spitze der frisch konstituierten Linksfraktion im Berliner Abgeordnetenhaus noch so, als sei jetzt alles geregelt.
3: Wir haben vor Eintritt in die Konstituierung eine Debatte geführt über eine gemeinsame Erklärung, die die Grundlage unserer gemeinsamen Arbeit sein soll. Hintergrund und Gegenstand dieser Erklärung sind die Beschlusslagen unserer Partei zum Thema Antisemitismus, zur Sicherheit von jüdischem und auch palästinensischem Leben in unserer Stadt, aber auch zum Existenzrecht Israels,
2: verkündete linken Fraktionschef Tobias Schulze. Alle Abgeordneten hätten diese Erklärung unterzeichnet, also auch sie, Vanessa Emde. Die direkt gewählte Abgeordnete aus dem Bezirk Neukölln war unter anderem durch die Aussage in die Kritik geraten, Staaten hätten kein Existenzrecht, nur Menschen. Und auch durch gemeinsame Fotos mit einem Unterstützer des Hamas-Terrors. Doch das unterzeichnete Dokument genügte Grünen und SPD nicht. Am Abend erklärten sie die laufenden Sondierungsgespräche für unterbrochen, ohne ins Detail zu gehen. Grünen-Bundeschefin Franziska Brandner begründete die Unterbrechung am Abend in der ARD-Sendung Maischberger so.
4: Auf Berliner Ebene gab es eine Einigung zu inhaltlichen Fragen und mit einer Klarheit, dass es auch einer Umsetzung bedarf. Das war die Zusage der Linkspartei.
2: Umsetzung? Das wird von einigen so gedeutet, dass es intern eine klare Zusage der Linken gegeben habe, Vanessa Emde nicht in die Fraktion aufzunehmen. Das allerdings wies Linken-Bundeschefin Ines Schwertner heute früh im ZDF-Morgenmagazin entschieden zurück.
5: Sie hat diese Abmachung genauso wie alle anderen Abgeordneten unterzeichnet. Und ich will wirklich, dass wir da bei der Wahrheit bleiben und sagen, alle haben die Abmachung unterzeichnet. Alle wollen sich daran halten. Mhm. Elif Erab hat ein Schutzversprechen für die jüdischen Menschen abgegeben. Messen Sie uns doch bitte an den Taten und nicht an diesen Papieren.
2: Auch auf Landesebene gibt es von linker Seite ein klares Dementi. Eine Zusage, Vanessa Emde nicht aufzunehmen, habe es nie gegeben. Für die Berliner Grünen zeigte sich denn auch deren Landeschefin Nina Stahr heute früh im rbb24-Inforadio deutlich zurückhaltend bei der Frage, ob die Personalie Emde Teil einer Verabredung war.
6: Ich glaube nicht, dass das jetzt großen Sinn macht, einmal Exegese zu betreiben, wer wann was gesagt hat. Dass Vanessa Emde ein Stück weit eine Person ist, an der es Kritik gab, das war klar. Aber wir haben sehr klar gesagt, wir haben hier eine gemeinsame Erklärung und die muss die Basis unseres Zusammenarbeitens sein.
2: Die Grünen-Landeschefin betont, man sitze weiter am Sondierungstisch. Es gehe lediglich darum, sich von der Linken erklären zu lassen, warum nicht einfach das Vorsondierungspapier der vergangenen Woche den Abgeordneten zur Unterschrift vorgelegt wurde. In der Tat enthält dieses Dokument noch weitergehende Verabredungen, etwa zur Stärkung von Polizei und Verfassungsschutz, was in der Fraktionsvereinbarung der Linken nicht vorkommt. Fest steht jedenfalls, nicht nur die Linke steht unter Druck. Auch bei Grünen und SPD gibt es internen Widerstand gegen die Sondierungsunterbrechung und erste öffentliche Forderungen, nun mit den Linken weiterzureden. Die CDU, unter deren Führung ebenfalls eine Regierung mit hauchdünner Mehrheit möglich wäre, zeigt sich derweil weiter gesprächsbereit, will sich aber nicht aufdrängen.
1: Thorsten Gabriel aus der Landespolitikredaktion war das. Jetzt etwas, ein ganz anderes Thema. Die Diagnose Lungenkrebs ist ja an sich schon ein Schock. Wenn der Patient der Papst ist, fühlen sehr viele Menschen mit und machen sich große Sorgen. In Rom hatten sich schon gestern Gläubige versammelt, als der Papst für die Operation ins Krankenhaus ging. Vatikan-Korrespondent Ivo Maruschek hat die Ereignisse verfolgt.
7: Regina della Famiglia. Regina della Pace.
8: In der Kapelle des Gemelli-Krankenhauses beten Gläubige den Rosenkranz, während einige Stockwerke höher Papst Leo XIV. Noch operiert wird. Der Generalvikar der Diözese Rom, Kardinal Reina, leitet das Gebet mit ernstem Blick, aber gefasst. Eine halbe Stunde später gibt es zunächst eine gute Nachricht. Die Operation ist gut und ohne Komplikationen verlaufen. Der Eingriff konnte wie vorgesehen durchgeführt werden, teilen die Ärzte mit. Der Knoten in der Lunge des Papstes konnte wie vorgesehen entfernt werden. 2 Stunden später verschickt der Vatikan dann aber ein Bulletin mit einem ernüchternden Befund. Die Schnelluntersuchung des entfernten Gewebes hat den Verdacht auf Lungenkrebs bestätigt. Es handelt sich um einen bösartigen Tumor, was die Ärzte schon vor dem Eingriff befürchtet hatten. Und deswegen wurde auch gleich der ganze untere Lappen der rechten Lunge entfernt und damit auch das gesamte Tumorgewebe, heißt es. Wie die Therapie jetzt fortgesetzt wird, das steht noch nicht fest. Weitere Untersuchungen werden aufzeigen, ob zum Beispiel Lymphknoten betroffen sind. Am Morgen teilt der Vatikan dann mit, der Papst habe eine ruhige Nacht verbracht.
1: Aus Rom war das unser Korrespondent Ivo Maruschik.
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1: Das Wohnungsproblem hat das Wahlergebnis bei der Berliner Abgeordnetenhauswahl maßgeblich mitbestimmt. Es gibt in Berlin zu wenige Wohnungen und Neubauwohnungen können sich nur wenige leisten. Makler haben freilich einen genaueren Blick auf bestimmte Segmente des Marktes. Sie treffen sich seit gestern zum Berlin-Brandenburger Immobilientag in Berlin. Wirtschaftsreporter Johannes Frevel.
10: Zu wenige Wohnungen in Berlin und für teure Neubauwohnungen fehlen oft zahlungskräftige Käufer oder Mieter. Diese generelle Einschätzung ist Konsens bei Mietern, Maklern oder in den Reihen der Politik. Der genaue Blick auf Teilmärkte fördert dann aber Erstaunliches zutage. Trotz gestiegener Zinsen und Baukosten bleibe die Zahl derer konstant, die es dennoch schaffen, Eigentum zu erwerben, resümiert Andreas Herbert. Er ist Sachverständiger für Immobilienbewertungen und gibt den Wohnimmobilienpreisspiegel des Maklerverbandes IVD Berlin-Brandenburg heraus. Die Zahl der Berliner, die sich Eigentum leisten könnten, sei stabil.
11: Was den Markt für Einfamilienhäuser, für Eigentumswohnungen anbelangt, ist sehr, sehr konstant. Das heißt also, das hat sich auf diesem Niveau eingependelt. Wir sind eine Stadt mit knapp 4 Millionen Einwohnern. Wir haben also jedes Jahr ungefähr 20.000 neue Eigentümerinnen und Eigentümer, die wir begrüßen dürfen. Das scheint eine Relation zu sein, die eben auch für die Zukunft zu gelten scheint.
10: Gekauft wird vorwiegend im Bestand. Die einst starken Neubauzeiten in den Niedrigzinsjahren sind erstmal vorbei. Wer es sich jetzt nicht leisten kann, kann sich noch weniger Hoffnungen als zuvor machen. Auch deshalb sei die Nachfrage nach Mietwohnungen allein im vergangenen Jahr um etwa 12% gestiegen, konstatiert Ralf Weitz, Chef der Online-Plattform Scout24.
12: Das Angebot zieht leider nicht nach, aber natürlich ist auch der Neubau, der eigentlich den Markt entlasten kann, unter den Zielen auch des Senats. Insofern sehen wir da keine Entlastung. Es trifft mehr Nachfrage auf gleichbleibendes bis auch sinkendes Angebot.
10: Wohnungsanbieter mit Online-Angeboten möglicherweise über dem Mietspiegel würden behördlicherseits mittlerweile reihenweise angeschrieben. Eine Folge, ein größerer Teil der Vermieter entziehe sich dem offen sichtbaren Markt.
12: Weil nämlich dann die Vermieter vielleicht nicht mehr inserieren, sondern dann eher in den Graubereich gehen. Und das ist eines der Probleme, die die Stadt haben. Ich glaube, es gibt deutlich mehr Angebot als das, was sichtbar ist. Aber umso mehr sie regulieren, umso intransparenter wird der Markt. Man kann grundsätzlich sagen, in Deutschland ist ca. 50-60% aller Transaktionen halt nicht sichtbar auf Plattformen zum Beispiel stattfinden, also nicht im Internet, sondern dann über Netzwerke funktionieren oder WhatsApp-Gruppen mittlerweile. Und das ist halt ein Ergebnis davon, dass halt immer mehr reguliert wird, denn das war nicht immer so.
10: Nach Maklerzahlen ist der Mietspiegel-Mietpreis in den vergangenen Jahren in Berlin nicht stärker gestiegen als die allgemeine Inflation. Deutlich teurer wurden demnach hingegen Strom und Heizung und trieben so die Gesamtmiete in die Höhe.
1: Wirtschaftsreporter Johannes Frevel. Kurzer Blick aufs Wetter für Berlin und Brandenburg. In Berlin 15 bis 16 Grad inzwischen. Neuruppin meldet 14, manch nur 17. Freundlich und hell, so darf der Herbst gerne sein.
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1: Michael Mellinger, bitte.
13: A2 in Berlin Richtung Magdeburg. Nach einem Unfall zwischen Wodin und Ciesa ist nur die linke Spur frei. Davor staut sich der Verkehr ab Rastplatz Wendgräben mit 90 Minuten plus. A10 westlicher Berliner Ring Richtung Dreieck Werder. Zwischen Potsdam Nord und Leest steht nach einem Unfall ein defektes Fahrzeug auf der rechten Spur. A13 Dresden Richtung Berlin zwischen Lübbenau und Dubenstau an der Baustelle. A111 Richtung Oranienburg im Tunnel Ortskern Tegel ist die rechte Spur gesperrt. Dort steht ein defektes Fahrzeug. Stadtverkehr Berlin. A100 Richtung Wedding zwischen Oberlandstraße und Kreuz Schöneberg dauert es 10 Minuten länger. Und Köpenick-Salvador-Allende-Straße zwischen Friedrichshagener Straße und Fürstenwalder Damm ist in Richtung Seelenbinder Straße bis Mitte November nur eine Spur frei. Dort kommt es tagsüber immer wieder zu langen Staus in Richtung Fürstenwalder Damm. Und in Richtung Treptow staut es sich zwischen Wechsstraße und Buschkrugallee mit 10 Minuten plus. 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
1: 13.40 Uhr.
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1: Werner Schoninger für Sie im Studio. Schönen guten Tag. Viele Verletzte. Ein geschlossener Jugendclub, weil sich Besucher und Sozialarbeiter als gefährdet ansehen. Das ist die Bilanz der jüngsten Gewaltexzesse in Potsdam. Sie waren heute Thema einer Aktuellen Stunde im Brandenburger Landtag. Damit beginnen die Nachrichten mit Michael Mellinger.
13: Nach mehreren Gewalttaten von Jugendgruppen in Potsdam hat der Brandenburger Landtag über Gegenmaßnahmen debattiert. In einer von der AfD beantragten Aktuellen Stunde forderte die Opposition eine härtere Gangart. Der AfD-Fraktionschef Bernd machte die Migrationspolitik für die Entwicklung verantwortlich. Laut der Potsdamer Kinder- und Jugendbeauftragten Buhr zählen zu den Tätern allerdings sowohl deutsche als auch ausländische Staatsangehörige. CDU-Innenminister Rethmann kündigte mehr Polizeipräsenz und eine engere Zusammenarbeit der Behörden an. Zwei mutmaßliche Täter seien bereits in Untersuchungshaft. Die SPD-Abgeordnete Schetz warnte, dass Ängste nicht missbraucht werden dürften, um Menschen gegeneinander auszuspielen. Vor dem Oberlandesgericht Hamburg hat der Prozess gegen den mutmaßlichen Drahtzieher der Anschläge auf die Nord Stream Pipelines in der Ostsee begonnen. Die Bundesanwaltschaft wirft dem ukrainischen Angeklagten vor, den Sabotageakt im September 2022 geplant und koordiniert zu haben. Aus Hamburg, Frauke Reinig.
14: Mit gelegentlichem Kopfschütteln lauscht er der ukrainischen Übersetzerin bei der Anklageverlesung der Bundesanwaltschaft. Die wirft dem 50-Jährigen vor, 2022 ein Sabotageteam angeführt zu haben, das die Nord Stream Pipelines in der Ostsee gesprengt hat, und zwar im Auftrag der ukrainischen Streitkräfte. Ob das ein Kriegsverbrechen oder womöglich eine legitime Kriegshandlung war, ist eine Frage, die das Gericht klären muss. Ein Anwalt des Angeklagten bezeichnet die gesprengten Pipelines als eine finanzielle, militärische und politische Waffe Russlands, weil die Erlöse in den Haushalt des Staates flossen, der einen Angriffskrieg führt. Serhiy Kar wird sich im Prozess nicht äußern. Weil er als Offizier des ukrainischen Militärs keine Aussagegenehmigung habe, müsse er sich mit verbundenen Händen verteidigen, heißt es von seinen Anwälten wörtlich.
13: Russland hat in der Nacht wieder Energieanlagen in der Ukraine angegriffen. Betroffen war unter anderem die Hauptstadt Kiew. Nach ukrainischen Angaben gab es mindestens 2 Tote und viele Verletzte. 600.000 Menschen waren demnach ohne Strom. Außerdem soll ein wichtiges Heizkraftwerk getroffen worden sein. Das Verteidigungsministerium in Moskau bestätigte, mehrere ukrainische Energieanlagen und ein Rechenzentrum angegriffen zu haben. Die Ziele hätten dem ukrainischen Militär gedient, hieß es. Die Bundesregierung hat beschlossen, dass eine Zuckersteuer für Getränke eingeführt werden soll. Als nächstes muss der Bundestag darüber beraten. Geplant sind Steuersätze von 26 bis 34 Cent je Liter, abhängig vom Zuckergehalt. Die Bundesregierung rechnet mit Einnahmen in Höhe von 900 Millionen Euro pro Jahr. Das Geld soll vor allem in das Gesundheitssystem fließen. Kritik kommt besonders aus unionsgeführten Bundesländern. Sie wollen den Herstellern mehr Zeit geben, um ihre Rezepturen anzupassen und den Zuckergehalt ihrer Getränke zu reduzieren. In Berlin sorgt die Unterbrechung der rot-grün-roten Sondierungen für Diskussionen. Bei Grünen und SPD gibt es teils Kritik an der Entscheidung ihrer Sondierungsteams, die Gespräche zu unterbrechen. Die Linke wehrt sich gegen den Vorwurf, sie habe sich nicht an Absprachen gehalten. Sabine Müller, RBB 24.
15: Alle 3 Sondierungsteams stehen unter massivem Druck. Die Linkspartei, weil Grüne und SPD Erklärungen einfordern dazu, was gestern in der linken Fraktionssitzung passierte. Unter anderem wollen sie wissen, warum den linken Abgeordneten nicht das rot-grün-rote Vorsondierungspapier zum Umgang mit Antisemitismus zur Unterschrift vorgelegt wurde, sondern eine andere, abgespeckte Version. Aber auch Grüne und SPD haben Druck. Es gibt internen Widerstand gegen die Sondierungsunterbrechung und erste öffentliche Forderungen, sofort mit den Linken weiterzuverhandeln. Unter anderem von der SPD-Jugend und den Grünen in Friedrichshain-Kreuzberg.
13: Im Prozess um eine Serie von Vergewaltigungen vor dem Berliner Landgericht beginnen heute die Plädoyers. Ein Urteil wird nach Aussagen des Richters noch nicht gesprochen. Dem 69-jährigen Angeklagten wird vorgeworfen, 14 Frauen betäubt und teilweise mehrfach vergewaltigt zu haben. Der Mann hat die Vorwürfe zu Prozessbeginn gestanden. Gegen ihn wird wegen 45 weiterer möglicher Opfer ermittelt. Begleitet wird der Prozesstag von einer Kundgebung vor dem Gericht. Eine Initiative ruft zu Solidarität mit den Betroffenen von sexualisierter Gewalt auf und fordert, dem Thema mehr öffentliche Aufmerksamkeit zu schenken. Soweit die Nachrichten. 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Das Wetter. Am Nachmittag überwiegend freundlich, auch mal länger sonnig und trocken bei 16 bis 18 Grad. Aktuell in Berlin-Adlershof 15 und in Gatow 16 Grad. In Fürstenberg 14 und in Gutebaun 16 Grad. Der Tag morgen beginnt mit Nebel. Wenn der sich aufgelöst hat, wechseln sich Sonne und mitunter dichtere Wolken ab. Auch morgen kein Regen bei 15 bis 17 Grad. Die Zeit 13.46 Uhr.
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1: Heute geht's mit Werner Schoninger. Ich grüße Sie. Das Bundeskabinett hat heute ein paar Nägel mit Köpfen gemacht. Ab Juli nächsten Jahres soll die Steuer auf zuckerhaltige Getränke kommen. Katharina von Schnurbein wird die neue Antisemitismusbeauftragte der Bundesregierung. Und es wurde eine sogenannte Pflegestrukturkommission eingesetzt. Das Expertengremium soll den Weg für eine umfassende Reform der Pflege ebnen. Was die Kommission genau machen soll und warum zuletzt umstritten war, sie überhaupt einzusetzen, das erklärt Hauptstadtkorrespondent Dietrich Karl-Meurer.
16: Die Pflege in Deutschland steht vor großen finanziellen Herausforderungen. Immer mehr Menschen brauchen Pflege. Gleichzeitig steigen die Kosten. Deshalb will die Bundesregierung eine grundlegende Pflegereform vorbereiten. Die Pflegestrukturkommission soll Vorschläge erarbeiten, wie die Pflegeversicherung kurz-, mittel- und langfristig finanziert werden kann. Ziel ist eine Balance zwischen eigener Vorsorge und solidarischer Absicherung. Die Kommission soll außerdem prüfen, wie die hohen Eigenanteile in Pflegeheimen begrenzt werden können, also die Kosten, die Pflegebedürftige selbst tragen müssen. Geprüft werden sollen auch zusätzliche kapitalgedeckte Elemente, bei denen Geld angespart wird, um spätere Ausgaben zu finanzieren. Die Fachleute sollen außerdem Vorschläge erarbeiten, wie häusliche Pflege gestärkt werden kann. Denn die meisten Pflegebedürftigen werden zu Hause versorgt. Der Kommission gehören 13 Expertinnen und Experten an. Den Vorsitz übernehmen der frühere Caritas-Generalsekretär Georg Krämer und die Sozialrechtlerin Gabriele Kuhn-Zuber. Das Gremium soll seine Vorschläge spätestens Ende Januar vorlegen. Auf dieser Grundlage will die Regierung dann ein neues Pflegegesetz erarbeiten, das nächsten Juli in Kraft treten soll. In der Regierungskoalition gab es zuletzt Streit über den Arbeitsauftrag der Kommission. Die SPD wollte eine Begrenzung der stark gestiegenen Eigenanteile zum Thema der Kommission machen. Aus der Union kamen dazu kritische Stimmen. Der Begriff Pflegedeckel steht nun nicht im Beschluss. Unterschiedliche Positionen gab es auch bei der Frage, ob Privatversicherte stärker in die Finanzierung einbezogen werden sollen. Der Streit hat die Einsetzung der Kommission verzögert. Die neue Pflegestrukturkommission ist nicht mit der Pflegekommission zu verwechseln. Die Pflegekommission beschäftigt sich vor allem mit den Arbeitsbedingungen und der Bezahlung von Pflegekräften. Die Pflegestrukturkommission hat einen breiteren Auftrag. Sie schaut auf das gesamte Pflegesystem.
1: Der Auftrag der Pflegestrukturkommission erklärt von Hauptstadtkorrespondent Dietrich Karl Meurer. Wir schauen mal nach Sachsen-Anhalt. Dort gab es heute Vormittag eine Sondersitzung im Magdeburger Landtag. Die hatten AfD und BSW beantragt. Es ging um den Krieg in der Ukraine und da sind sich beide Fraktionen einig, keine weiteren Waffen mehr für Kiew. Einig ist man sich auch, was die Sanktionen gegen Angreifer Russland betrifft. Die sollten aus Sicht von AfD und BSW umgehend aufgehoben werden. Jochen Müller, Landespolitikreporter in Magdeburg, hat den Auftakt der Sitzung beobachtet. Die sollte eigentlich um 10 Uhr beginnen, aber kurz nach dem Start gab es eine längere Unterbrechung.
17: Denn im Vorfeld dieses Plenums hatte es keine Ältestenratssitzung gegeben. Es waren also etliche Fragen der Geschäftsordnung nicht geklärt. Olaf Meister von den Grünen hat zum Beispiel bemängelt, es gäbe keine Einigung über die Redezeiten. Dann ging es um den Gedenktag auf das Attentat auf die Synagoge in Halle. Da habe es erst eine Pressemitteilung der der AfD gegeben. Danach wortgleich eine Pressemitteilung des Landtagspräsidenten, das sei ein schwerer Verstoß gegen das Neutralitätsgebot. Und dann gab es Redebedarf, weil Rausch nach seiner Wahl zum Landtagspräsidenten seine Parteifunktion als parlamentarischer Geschäftsführer eben nicht niedergelegt hatte. Rausch unterbrach daraufhin die Landtagssitzung, berief den Ältestenrat ein und kurz darauf, siehe da, die erste Personalie, kurz darauf teilte die AfD-Fraktion mit, Rausch habe sein Amt als parlamentarischer Geschäftsführer niedergelegt. Das Amt habe jetzt der Abgeordnete Jan Moldenhauer übernommen.
1: Und nachdem das dann alles geklärt war, ging es um den eigentlichen Antrag, sagt Landtagskorrespondent Jochen Müller.
17: Der Co-Fraktionschef der AfD, Ulrich Siegmund, der hat das alles eingebracht und der hat gesagt, heute sei ein guter Tag, weil zum ersten Mal eine Friedensinitiative von einem deutschen Parlament ausgehe. Es müssten eben Friedensgespräche mit Russland geführt werden. Und dann bedankte sich Ulrich Siegmund ausdrücklich beim BSW, also bei der anderen Partei, die diesen Antrag trägt, weil eben diese gemeinsame Initiative von AfD und BSW möglich sei. Dann kam Sven Schulze, der ist ja nicht nur Ministerpräsident, der ist ja auch sozusagen der Oppositionsführer im Augenblick von der CDU. Der hat dann gesagt, unter anderem gesagt, diese Sondersitzung des Landtags sei vor allem eins, nämlich ein Brautgeschenk der AfD an das BSW, damit eben das BSW im Dezember Ulrich Siegmund von der AfD die fehlenden Stimmen für die Wahl zum Ministerpräsident gebe. Und es hat sich auch Claudia Wittig, die Co-Fraktionschefin des BSW, geäußert. Die hat unter anderem eben auch ein Ende der Waffenlieferung an die Ukraine gefordert. Aber sie hat eben, und das war auffällig, mehrfach lauten Applaus aus den Reihen, aus den langen und großen Reihen der AfD-Fraktion bekommen.
1: Jochen Müller war das aus Magdeburg über die heutige Sondersitzung im Landtag von Sachsen-Anhalt. In Bertikow in der Uckermark baut das Energieunternehmen Enertrag einen Großbatteriespeicher. Die 130 Millionen Euro Investition soll einerseits Strom aus den Wind- und Solaranlagen des Unternehmens speichern, andererseits wird die Anlage auch für die Stabilität des Netzes benötigt. RBB24-Reporter Fred Pilarski war beim ersten Spatenstich dabei.
18: Auf den ersten Blick ist so ein Spatenstich nichts Besonderes. Projekte für Batteriespeicher gibt es derzeit massenhaft, in dieser Größe allerdings selten. 800 Megawattstunden, so viel Strom verbrauchen 200.000 Menschen an einem Tag. Und bei totalem Stromausfall könnte Bertikow für einen Neustart sorgen, sagt Simon Hagedorn, Vorstand des Betreibers Enertrag.
19: Dieser Speicher ist hilfreich auch in einem solchen Szenario, weil er eine Kapazität zur Verfügung hat, mit der man aufgrund der Größenordnung auch nach und nach ein Energiesystem mit hochfahren kann und weitere Energieanlagen, die dahinter produzieren können, wieder anschließen kann.
18: Zudem soll der Batteriespeicher ein entscheidender Teil des immer weiter wachsenden Enertrag-Verbundkraftwerks werden. Mehr als ein Dutzend Wind- und Solarparks und kleinere Batteriespeicher sind über ein firmeneigenes Netz miteinander gekoppelt und werden aus einem Leitstand heraus gesteuert. Das Kraftwerk führt seinen Strom direkt in das überregionale Höchstspannungsnetz ab, die Uckermark-Trasse des Stromautobahnbetreibers 50 Hertz. Für dessen Manager Wilhelm Kiewit ist der Enertrag-Speicher eine sichere Bank in einer Flut undurchschaubarer Projektanträge.
20: Aber wie stellen wir denn sicher, dass diejenigen, die da heute laut rufen und den Netzanschluss haben wollen, morgen auch wirklich das Geld gefunden haben, die Komponenten gefunden haben, das Grundstück gefunden haben, um auch wirklich bauen zu können? Enertrag baut jetzt, Enertrag hat einen Netzanschluss und Enertrag wird, wenn es gut läuft, nächstes oder übernächstes Jahr in Betrieb gehen. Insofern würde ich sagen, ja, hier sind wir uns sehr sicher.
18: Bei den Anwohnern stieß das Projekt zunächst auf wenig Gegenliebe. Noch so ein erneuerbares Energiending vor der Tür, wo man doch schon völlig umstellt sei von technischen Anlagen. Heute sagt Bürgermeister Peter Gerhardt, dass sich das geduldige Miteinanderreden am Ende auszahlen werde.
21: Zumal wir auch, und das ist ja auch mit meiner Aufgabe als Bürgermeister, zu schauen, wie wir finanziell als Kommune stehen. Und auch hier sind Mittel zu erwarten über Steuereinnahmen, die uns sehr, sehr viel weiterhelfen.
18: Dazu gehören auch Einnahmen aus der Lohnsteuer. Über 1200 Menschen arbeiten mittlerweile bei Enertrag, die meisten in der Uckermark.
1: Aus Bertikow, Ortsteil der Gemeinde Uckerfelde in der Uckermark, hat RBB24-Reporter Fred Pilarski berichtet.
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1: Die Geschichten von Winnie Pooh und seinen Freunden gehören wohl zu den bekanntesten Kinderbuchfiguren weltweit. Jüngere Generationen kennen vor allem die Disney-Zeichentrick-Adaptionen. Aber der kleine orangefarbene Bär ist schon viel älter. Vor genau 100 Jahren kam das erste Buch der Reihe heraus. Hinter den Geschichten stecken wahre Begebenheiten. Und deren Spuren hat unsere Großbritannien-Korrespondentin Lisa Maria Röhling verfolgt.
0: Welcome to Pooh Corner. Neil Reed steht zwischen den Tischen des Cafés Pooh Corner. Hinter ihm sind Bilderrahmen mit Zeichnungen zu sehen. Auf den Tischen ist für die britische Tea Time eingedeckt. Er ist der Besitzer des Cafés, aber auch ein echter Winnie-Pooh-Kenner. In diesem Raum, in dem er steht, steckt ganz viel Geschichte.
3: 100 years ago, this was the village sweet shop.
0: Vor 100 Jahren war das hier ein Süßigkeitenladen. Hier kam Christopher Robin regelmäßig her. Das war praktisch sein Lieblingsort. Und genau durch diese Tür dort ist er immer hereingekommen.
3: Come through this door.
0: Vor 100 Jahren lebte der Autor A.A. Milne mit seiner Familie in diesem Ort in Sussex. Er und sein Sohn Christopher Robin spielten oft im nahegelegenen Ashdown Forest. Und Christopher Robin hatte oft seine Kuscheltiere dabei. Tigger, Eule oder eben Winnie Pooh. Milne ließ sich davon inspirieren, zum Kinderbuch Winnie the Pooh. Die Hauptfigur bekam den Namen seines Sohnes, die Kuscheltiere wurden lebendige Kreaturen, der nahegelegene Wald zum 100-Morgen-Wald. Die Bücher und seine Hauptfiguren wurden weltweit bekannt und damit auch der Ort, an dem alles begann. Unweit dieses Waldes liegt das Café Pooh Corner. In dem alten Cottage wird der Tee in Kannen in Form eines Bärenkopfes serviert. Das Toast ist in Bärenform geschnitten. Überall im Verkaufsraum hängen Zeichnungen von Künstler E.H. Shepherd aus den Originalbüchern, Fotos von Autor A.A. Milne und seiner Familie und natürlich gibt es das ein oder andere Souvenir zu kaufen. An diesem Freitagnachmittag ist es eng und voll in dem alten Haus. Auch nach 100 Jahren zieht Pooh der Bär die Massen an. Warum funktionieren diese Geschichten nach so vielen Jahren noch? Neil Reed hat eine Antwort.
3: It's pure childhood fantasy.
0: Es ist eine kindliche Traumwelt. Es gibt keine erwachsenen Figuren, kein erwachsenes Vorbild. Es geht um eine Gruppe von Tieren, die lernen, zusammenzuarbeiten und ihre Probleme auf einem friedlichen Weg zu lösen. Und das ist selten in einer Welt, wo zu jedem Konflikt oft ein Kampf gehört. Gerade in der heutigen Zeit voller Krisen und Konflikte seien die Geschichten eine Art Zufluchtsort. Und das will Neil Reed auch in seinem Café zeigen. Aber hier geht es nicht nur um Gemütlichkeit, sondern auch um Winnie-Poohs Geschichte. Im hinteren Teil des Hauses befindet sich deshalb ein kleines Museum. Die Glasvitrinen sind vollgestopft mit Zeichnungen, Büchern und dann gibt es da noch Originalstücke der Familie Milne. Eines davon hebt die Museumsleiterin Harriet Berry vorsichtig aus der Vitrine.
22: So this is one of our prize pieces in our collection.
0: Das ist eines unserer wertvollsten Stücke. Das ist eine Terrakotta-Tasse, die von Christopher Robin Milne selbst bemalt wurde, als er ein kleiner Junge war.
22: When he was a boy.
0: Doch nicht nur in Pooh Corner soll das Erbe von A.A. Milne bewahrt werden. Im Ashdown Forest sorgt die lokale Naturschutzbehörde dafür, dass die Landschaft erhalten bleibt. Leiter Mark Pearson weiß, welche Verantwortung er hat. Es ist ein echtes Privileg, diesen Wald zu verwalten. Meine Rolle ist es, dafür zu sorgen, dass dieser Ort auch für die nächste Generation erhalten bleibt. Ich habe Kinder und ich möchte, dass sie diese Landschaft noch viele Jahre genießen können.
1: Die Landschaft des 100-Morgen-Waldes, dort, wo die Geschichten rund um den Bären Winnie Pooh spielen. Heute vor 100 Jahren erschien das erste Buch.
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13: A2 Berlin Richtung Magdeburg. Nach einem Unfall zwischen Wolin und Ciesa ist nur die linke Spur frei. In diesem Bereich staut sich der Verkehr mit 90 Minuten plus. A10 westlicher Berliner Ring Richtung Dreieck Werder. Zwischen Potsdam Nord und Leest steht nach einem Unfall ein defektes Fahrzeug auf der rechten Spur. A13 Dresden Richtung Berlin zwischen Lübbenau und Duben Stau an der Baustelle. Stadtverkehr Berlin A100 Richtung Wedding. Zwischen Oberlandstraße und Kreuz Schöneberg dauert es 10 Minuten länger. Und Richtung Treptow staut es sich zwischen Wechsstraße und Buschkrugallee mit ebenfalls 10 Minuten plus. A111 Richtung Oranienburg im Tunnel Ortskern Tegel steht ein defektes Fahrzeug und die rechte Spur ist gesperrt. Es dauert etwa 10 Minuten länger. Köpenick-Salvador-Allende-Straße zwischen Friedrichshagener Straße und Fürstenwalder Damm ist in Richtung Seelenbinder Straße bis Mitte November nur eine Spur frei.
1: Und damit haben wir es.
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1: Um 14 Uhr mit Werner Schoninger im Studio. Schönen guten Tag. Woher kommt die Jugendgewalt, die in den vergangenen Wochen in Potsdam die Polizei und die Stadtverwaltung in Atem gehalten hat? Die AfD hat dazu eine Aktuelle Stunde im Brandenburger Landtag beantragt und da ging es zeitweise hoch her. Die Nachrichten mit Michael Mellinger.
13: Der Brandenburger Landtag hat am Vormittag über Jugendgewalt debattiert. Die Aktuelle Stunde ist von der AfD beantragt worden. In Potsdam hat es in den vergangenen Wochen immer wieder Angriffe von Gruppen Jugendlicher gegeben. Anfang des Monats wurden dabei 3 Menschen verletzt. Brandenburgs Innenminister Riedmann stellte heute Maßnahmen vor, wie künftig verhindert werden soll, dass sich kriminelle Strukturen etablieren.
2: Das Sagen hat der Rechtsstaat. Die Polizei gibt denen, die das noch nicht begriffen haben, eine sehr unbequeme Nachhilfestunde. Die Kriminalpolizei hat die Ermittlungsgruppe Juventus eingerichtet. Die Gruppe bündelt alle relevanten Verfahren, damit sie schnell bearbeitet werden und Muster früh erkannt werden.
13: Brandenburgs Innenminister Jan Riedmann von der CDU. Vor dem Oberlandesgericht Hamburg hat der Prozess gegen den mutmaßlichen Drahtzieher der Anschläge auf die Nord Stream Pipelines in der Ostsee begonnen. Durch die Leitungen wurde russisches Gas nach Deutschland transportiert. Dem ukrainischen Angeklagten wird vorgeworfen, den Sabotageakt im September 2022 geplant und federführend ausgeführt zu haben. Er muss sich unter anderem wegen eines Kriegsverbrechens verantworten. Der Angeklagte weist die Vorwürfe zurück. Unklar ist, ob der Prozess klären kann, ob hinter dem Anschlag die ukrainische oder sogar die russische Regierung steckt. Beide Länder weisen das zurück. Russland hat in der Nacht mehrere ukrainische Energieanlagen sowie ein Rechenzentrum angegriffen. Die Ziele hätten dem ukrainischen Militär gedient, teilte das russische Verteidigungsministerium mit. Nach Angaben der Ukraine hat es bei den Angriffen Tote und Verletzte gegeben. 600.000 Menschen seien ohne Strom. Aus Kiew, Rebecca Barth.
4: Die Raketen schlugen vielerorts ein, bevor Luftalarm ausgelöst werden konnte. Schon am Abend melden die ukrainischen Luftstreitkräfte, sie hätten keine Warnungen von den Partnern der Ukraine erhalten. Die Gründe für die ausbleibenden Informationen über Raketenstarts auf russischem Gebiet würden noch ermittelt. Der ukrainische Präsident kritisiert, Russland halte sich nicht an Trumps Forderungen nach einer Energiewaffenruhe. Er bitte den US-Präsidenten, nicht die Augen zu verschließen vor der Realität und stattdessen harte Sanktionen gegenüber Russland zu verhängen.
13: Die Unterbrechung der rot-grün-roten Sondierungen sorgen für Diskussionen in allen 3 Parteien. Die Jusos und die Grünen in Friedrichshain-Kreuzberg fordern, die Verhandlungen wieder aufzunehmen. Grüne und SPD hatten die Gespräche unterbrochen. Auslöser ist eine Erklärung, die die linken Abgeordneten zum Umgang mit Antisemitismus unterschrieben haben. Laut Grünen und SPD bleibt die hinter der Vereinbarung aus den Vorsondierungen zurück. Streit gibt es auch, weil die Linken die Abgeordnete Emde in die Fraktion aufgenommen haben. Sie ist wegen Äußerungen zu Israel umstritten. Von Grünen und SPD hieß es, es sei vereinbart worden, dass sie nicht aufgenommen wird. Die Linke widerspricht dieser Darstellung. Die Bundesregierung hat beschlossen, dass eine Zuckersteuer für Getränke eingeführt werden soll. Als nächstes muss der Bundestag darüber beraten. Geplant sind Steuersätze von 26 bis 34 Cent je Liter, abhängig vom Zuckergehalt. Die Bundesregierung rechnet mit Einnahmen in Höhe von 900 Millionen Euro pro Jahr. Das Geld soll vor allem in das Gesundheitssystem fließen. Kritik kommt besonders aus unionsgeführten Bundesländern. Sie wollen den Herstellern mehr Zeit geben, um ihre Rezepturen anzupassen und den Zuckergehalt ihrer Getränke zu reduzieren. Welche Ausnahmen gelten, erklärt unser Korrespondent gleich nach diesen Nachrichten. Weltweit werden immer noch mehr Regenwälder abgeholzt, als in einem internationalen Abkommen vereinbart. Das geht aus einer aktuellen Auswertung der Beratungsagentur Climate Focus hervor. Eigentlich hatte sich ein breites Staatenbündnis vorgenommen, bis 2030 die Entwaldung zu stoppen. Laut dem Bericht blieb die Entwaldung zwischen den Jahren 2021 und 2024 konstant. Dabei hätte sie abnehmen müssen, um das vereinbarte Ziel zu erreichen. Außerdem sei erstmals seit Aufzeichnung die Abholzung im tropischen Afrika ähnlich hoch wie in den Tropen Lateinamerikas. Soweit die Nachrichten. 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Das Wetter. Am Nachmittag überwiegend freundlich, auch mal länger sonnig und trocken bei 16 bis 18 Grad. Aktuell in Berlin-Gatow 13 und in Buch 15 Grad, in Stechlin 13 und in Buko 16 Grad. Der Tag morgen beginnt mit Nebel. Wenn der sich aufgelöst hat, wechseln sich Sonne und mitunter dichtere Wolken ab. Auch morgen kein Regen bei 15 bis 17 Grad. Die Zeit 14.05 Uhr.
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1: Heute geht's mit Werner Schoninger. Herzlich willkommen. Auf Deutschland rollt eine gesundheitliche Zeitbombe zu, warnen Fachleute. Die Zahl der Menschen mit Typ 2 oder Altersdiabetes werde in den nächsten Jahren stark ansteigen und die Betroffenen würden immer jünger. Mitverantwortlich seien unter anderem stark zuckerhaltige Getränke, heißt es. Die Bundesregierung hat das Problem erkannt und will gegensteuern mit einer Zuckersteuer. Union und SPD haben sich am Vormittag auf einen Gesetzentwurf geeinigt. Hauptstadtkorrespondent Uwe Berndt hat mir erzählt, was genau das Kabinett jetzt beschlossen hat.
5: Also die Zuckersteuer soll in zwei Stufen kommen. Wenn in einem Getränk mehr als 5 Gramm pro 100 Milliliter sind, dann soll eine Steuer von 26 Cent pro Liter erhoben werden. Das trifft zum Beispiel Getränke wie Bionade oder Sprite. Wenn aber mehr als 8 Gramm Zucker enthalten sind, dann soll die Steuer auf 32 Cent pro Liter steigen. Also Fanta, Cola, Red Bull und ähnliches wird noch teurer werden. Wichtig dabei, es geht also wirklich nur um Getränke, nicht um Schokolade oder andere Süßigkeiten, sondern nur Getränke, in denen künstlich Zucker zugefügt wird. Das heißt aber dann zum Beispiel auch, dass bei Fruchtsäften, die sehr sauer sind, Johannisbeersaft schmeckt ja gar nicht ohne Zucker, auch der wird teurer werden, wenn man da Zucker zufügt.
1: Kann man denn schon beziffern, mit welchen Steuermehreinnahmen der Staat rechnen kann?
5: Also in den Entwürfen steht drin, dass für das kommende Jahr mit etwa 690 Millionen Einnahmen geschätzt werden und im Jahr 2028 mit 900 Millionen Euro. Aber das sind natürlich alles grobe Schätzungen, denn das Entscheidende ist natürlich, wie wird sich die sogenannte Lenkungswirkung auswirken? Also wird diese Steuer dazu führen, dass tatsächlich künftig weniger Zucker in die Getränke gekippt wird? Damit könnte man ja die Steuer vermeiden und das würde für den Finanzminister natürlich auch heißen, dass die Einnahmen wieder sinken.
1: Die Frage ist, ob das bei der Nikotinsteuer schon geklappt hat. Ich glaube ja eher nicht.
5: Da sind die Leute vielleicht süchtiger als nach der Cola, aber auch es gibt ja Menschen, die von Cola-Sucht sprechen.
1: Gut, dann schauen wir doch mal, was soll mit diesen Einnahmen geschehen, die dann möglicherweise einsprudeln?
5: Also ursprünglich wurde von den Experten vorgeschlagen, eine Abgabe zu schaffen. Eine Zuckerabgabe wäre tatsächlich zweckgebunden gewesen. Dann hat man sich entschieden, doch eine Steuer draus zu machen. Und rein formal geht eine Steuer in den Topf und damit kann geschehen, was geschehen will. Also es ist jetzt nicht mehr rechtlich verbindlich, aber das Finanzministerium sagt, die Steuereinnahmen sollen, wie von den Experten vorgeschlagen, schon auch im Gesundheitssystem bleiben und die Kosten in den gesetzlichen Krankenkassen reduzieren helfen. Aber verpflichtet sind sie dadurch nicht, weil es ja eben keine Abgabe mehr ist, sondern eine Steuer.
1: Es gibt auch Kritik an der Maßnahme. Von der Getränkewirtschaft heißt es etwa, die Zuckersteuer sei eine massive Belastung, führe zu mehr Bürokratie. Außerdem hätten die Betriebe kaum ausreichend Zeit, sich vorzubereiten. Sind diese Einwände berechtigt?
5: Diese Einwände sind berechtigt, kann man sagen. Und das Hauptargument ist dann immer, ein Weltkonzern wie Coca-Cola könne so eine Steuer leichter wegstecken als ein mittelständischer Betrieb, der Limonaden herstellt. Deshalb ist man auch in dem weiteren Gesetzentwurf darauf eingegangen und hat Ausnahmeregelungen eingeführt. Wenn in Deutschland jemand weniger als 1 Million Liter süße Limo produziert, dann wird er davon ausgenommen von dieser Steuer. Und damit will man es gerade den mittelständischen Betrieben in Deutschland leichter machen.
1: Das Bundeskabinett hat den Gesetzentwurf für eine Zuckersteuer auf den Weg gebracht. Informationen waren das von Uwe Berndt. Und das ist nicht das einzige Thema, das heute auf dem Kabinettstisch lag. Das Bundeskabinett hat auch ein umfangreiches Eckpunktepapier zum Kinder- und Jugendschutz im Netz beschlossen. Was genau die Bundesregierung da machen will, hat Bundesfamilienministerin Karin Prien von der CDU heute erklärt. Hauptstadtkorrespondent Frank Eichmann fasst zusammen.
6: Für Kinder und Jugendliche gibt es keine Trennung mehr von analoger und digitaler Welt, sagt Bundesfamilienministerin Prien, CDU. Umso wichtiger deshalb, die digitale Welt für sie sicherer zu machen, in der es Cybermobbing gibt, Hass, Extremismus, sexualisierte Gewalt oder suchtfördernde Inhalte. Dagegen stellt die Regierung nicht einfach Verbote, sagt die Familienministerin und fasst die insgesamt 12 Maßnahmen so zusammen.
7: Ein Dreiklang aus Schutz, Befähigung und Teilhabe. Wir müssen Kinder und Jugendliche vor den Gefahren schützen, aber wir müssen sie und ihre Eltern auch dabei unterstützen, digitale Angebote kompetent und verantwortungsvoll zu nutzen.
6: Noch bevor es EU-weite Regeln gibt, will die Bundesregierung unter 13-Jährigen die Nutzung sozialer Netzwerke wie TikTok oder Instagram untersagen. Einzige Ausnahme, nachweislich kindgerechte Angebote. Auch für 13- bis 18-Jährige wird es Beschränkungen geben. Eltern, so soll es künftig im bürgerlichen Gesetzbuch stehen, haben auch bei der Mediennutzung ihrer Kinder eine Aufsichtspflicht. Schon Grundschulkinder sollen mehr über den Umgang mit künstlicher Intelligenz lernen. Das bundesweite kindgerechte Angebot wird KI-Seepferdchen heißen. Und um Gefahren zu melden, wird es eine Kinder-Online-Wache der Sicherheitsbehörden geben. Familienministerin Prien.
7: Ich fand es erschreckend bei meinen Gesprächen, auch an Schulen, dass Kinder im Prinzip überhaupt keine Ahnung haben, wo sie Verstöße im Netz melden können.
6: Es wird viele Monate dauern, bis aus den heute beschlossenen Eckpunkten tatsächlicher Schutz wird. Aber, so versprach es die Familienministerin, zumindest gestartet würden alle Gesetzesvorhaben noch in diesem Jahr.
1: Frank Eichmann aus dem Hauptstadtstudio war das. Vor dem Hanseatischen Oberlandesgericht in Hamburg hat am Vormittag der Prozess wegen der Anschläge auf die Nord Stream Pipelines begonnen. Vor Gericht steht ein ukrainischer Staatsbürger, der für die Sprengung mitverantwortlich sein soll. Für die Parteien AfD und BSW ist das ein Anlass, die Ukraine-Unterstützung der Bundesregierung erneut in Frage zu stellen. Union, SPD und Grüne halten dagegen. Unsere bundespolitische Korrespondentin Christina Nagel mit einer Standortbestimmung.
8: Erst in der vergangenen Woche hatte die AfD eine Aktuelle Stunde im Bundestag anberaumen lassen, weil Kanzler Friedrich Merz am Abend des Tags der Deutschen Einheit in die Ukraine gereist war. In seine wahre, emotionale Heimat, wie es der außenpolitische Sprecher der AfD-Fraktion Markus Frohnmeier provozierend nannte.
10: Im Gepäck hatte er seine Milliarden. 1 Milliarde Euro neue Militärhilfen.
8: Geld, das laut AfD in Deutschland gebraucht wird. Für Schulen, für Infrastruktur, zur Entlastung der Sozialkassen. Geld, das nicht in ein Land fließen sollte, das, so die Überzeugung der Partei, mit der Sprengung der Nord Stream Pipelines für erheblichen wirtschaftlichen Schaden in Deutschland gesorgt habe. AfD und BSW drängen deshalb nicht nur auf einen Stopp der milliardenschweren Ukraine-Unterstützung, sondern auch auf Schadenersatz und Strafmaßnahmen. Schließlich, argumentiert AfD-Politiker Frohnmeier, habe die Bundesregierung auch nicht gezögert, im Fall des gescheiterten Drohnenanschlags auf den Flughafen Leipzig-Halle noch während der Ermittlungen Sanktionen gegen Russland zu verhängen.
11: Wir erleben hier eine Außenpolitik mit zweierlei Maß.
8: Für die Grünen-Abgeordnete Düring ist es dagegen die AfD, die mit zweierlei Maß misst, wenn es um die Ukraine und die Frage der Verantwortung der Sprengung der Gasröhren am Grund der Ostsee geht.
12: Mir ist schon wichtig, dass wir hier aber dann auch gleichzeitig über die massiven Kriegsverbrechen von russischer Seite reden.
8: Immer wieder verweisen Befürworter der Ukraine-Unterstützung wie der SPD-Abgeordnete Daniel Baldi auf einen zentralen Punkt. Dass es Russland war, das den Krieg gegen die Ukraine begonnen und damit vieles ausgelöst hat.
26: Das Zweite ist, Russland hat, das erklärt auch Putin immer wieder, dass das nicht nur ein Krieg gegen die Ukraine ist, sondern ein Krieg gegen, in Anführungszeichen, westliche Lebensart.
8: Baldi ist es wichtig, das ganze Bild im Blick zu behalten. Er erinnert daran, dass es auch vor dem Angriff keine gesicherte Gasversorgung mehr durch Russland gegeben hat. Dass der Anschlag auf die Pipelines juristisch aufgearbeitet wird, findet der SPD-Politiker richtig. Sollte sich, wie die Generalbundesanwaltschaft in ihrer Klageschrift formuliert, herausstellen, dass staatliche ukrainische Stellen vom Anschlag wussten bzw. ihn gesteuert haben, müsse dies auch Konsequenzen haben. Aber, betont Baldi, zum richtigen Zeitpunkt.
26: Wenn wir jetzt der Ukraine die Unterstützung verweigern, dann spielt das nur einem in die Karten. Und das ist Putin. Dass die AfD das will, das ist offensichtlich.
8: Dass AfD und BSW mit Rufen nach einer anderen Ukraine- und Russland-Politik bei den Landtagswahlen Erfolg hatten, zeigt aus Sicht der Grünen, wie groß der Erklärungsbedarf ist. Den scheint auch Kanzler Friedrich Merz erkannt zu haben. Es fiel auf, dass er in seiner Rede anlässlich der Verleihung des Westfälischen Friedenspreises ausführlicher als sonst die Linie der Bundesregierung zu erklären versuchte.
14: Wir setzen uns mit dem Vorwurf auseinander, deutsche Hilfen für die Ukraine gingen zulasten des Wohlstands in unserem eigenen Land. Meine Antwort lautet, unsere Unterstützung für die Ukraine ist kein Selbstzweck.
8: Verweise auf Sicherheit und Sondervermögen aber scheinen zunehmend zu verpuffen. Die Stimmen der Zweifler werden lauter. Eine Entwicklung, die durch den Nord Stream-Prozess befeuert werden könnte.
1: Aus dem Hauptstadtstudio Christina Nagel.
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1: Der Satz von den 11 Freunden stimmt im Fußball schon länger nicht mehr. Gerade auf dem Land kann es schwierig werden, noch eine 11 zusammenzubekommen. Der Bevölkerungsschwund trifft die Dörfer da, wo es den Fußballern am meisten wehtut, auf ihrem geliebten Bolzplatz. Weil den Vereinen schlicht die Leute weglaufen, kicken in den unteren Ligen immer öfter nicht mehr 11 gegen 11, sondern nur noch 9 gegen 9. Inforadio-Reporter Jens-Christian Gussmann hat sich im Brandenburger Nordwesten umgehört.
15: Die Sportgemeinschaft Sieversdorf aus dem Brandenburger Fußballkreis Prignitz-Ruppin. Thomas Leitert kennt sowohl das Dorf als auch den Verein sehr gut.
16: Man muss immer sehen, wir haben ja als Gemeinde selber nicht mal mehr 700 Einwohner. Also Sieversdorf von Ofen besteht aus 680 Einwohnern rund. Wenn man bei 680 Einwohnern noch 150 aktive Fußballer hat, egal in welcher Altersklasse, ist das schon eine relativ hohe Quote.
15: Leitert macht bei den Zahlen niemand etwas vor. Er ist in Personalunion Bürgermeister und Vereinspräsident. 150, das klingt jetzt erstmal viel, aber wenn sich die Zahl auf mehrere Jugendmannschaften, das Frauenteam und die erste sowie die zweite Männer verteilt, dann wird es schnell dünn.
16: Die zweite zu erhalten ist wichtig und da war für uns eigentlich diese Option zu sagen, wir nehmen 9 statt 11 Spieler immer noch die beste, als eben zu sagen, wir melden die zweite Mannschaft ab und genau das wäre die Konsequenz gewesen.
15: Der Präsident des Fußballkreises Prignitz-Ruppin, Mike Schläger, widerspricht an dieser Stelle. Seine These lautet, und er kann sie auch mit Zahlen belegen, nicht die Spieler, die Zeit wird weniger.
17: Familie oder andere Sachen, die dann man am Wochenende macht. Deswegen wird es so sein, dass nicht immer noch Spieler an den Spieltagen da sind. Wenn ich in die Spielberechtigungslisten gucke, da sind schon genug Spieler drin, aber die stehen nicht immer zur Verfügung.
15: Einig sind sich beide beim Thema Nachwuchs.
16: Fakt ist aber, wir haben wenig Nachwuchs und das liegt ein Stück weit daran, dass das Angebot für die Jugend eben ganz anders ist als noch vor, weiß ich nicht, 20 Jahren. Das war eben früher anders. Du hast entweder Fußball gespielt oder du hast gar nichts gemacht. Also hast du Fußball gespielt.
15: Es musste eine Lösung her und die heißt Norwegen-Modell. In den dünn besiedelten Regionen zwischen Fjorden und Feldern wollten sie nicht aufs Kicken verzichten und einigten sich darauf, wenn sich keine 11 finden, wird nicht die Spielfläche verkleinert, sondern die Zahl der Spieler. Im konkreten Fall 9. Das muss man sich aber vor der Saison überlegen und bei Mike Schläger sowie dem Verband auch so melden.
17: Überwiegend wird es im Ü35-Bereich gemacht, also alte Herren. Da sind 9er-Mannschaften.
15: Allerdings gilt keine Regel ohne Ausnahme. Hat die 9er-Mannschaft genug Reservespiele dabei, dann muss 11 gegen 11 gekickt werden. Im 9er-Fall ein sehr laufintensives Spiel. Das fordert die Ü35 besonders.
16: Klar, die müssen mehr laufen, ohne Frage. Es sind einfach ja, 4 Spieler weniger auf dem Platz und damit hast du eben mehr Räume. Aber grundsätzlich sage ich ganz ehrlich, wenn man Fußball spielen will, stellt man sich darauf ein. Und jetzt ehrlich, wenn man draußen steht und zuguckt, dass einem da jetzt ein Riesenunterschied auffällt, ist Quatsch.
15: Und wenn man ganz ehrlich ist, schmeckt die Belohnung hinterher auch noch besser. Und bei 9 Mann ist die Belohnungskiste auch nicht so schnell alle.
19: Ja, das ist zum Wohl.
1: Der Beitrag von Jens-Christian Gussmann.
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1: Kurzer Blick aufs Wetter. 15, 16 Grad in Berlin gerade. In Neuruppin 14, in Frankfurt oder 16 Grad. Heute verbreitet ein freundlicher Herbsttag fast wie aus dem Bilderbuch. Und so bleibt es auch bis zum Abend.
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1: Mit Michael Mellinger.
13: A2 Berlin Richtung Magdeburg. Nach einem Unfall zwischen Wollin und Ciesa ist nur die linke Spur frei. In diesem Bereich staut sich der Verkehr mit 90 Minuten plus. A13 Dresden Richtung Berlin zwischen Lübbenau und Dubenstau an der Baustelle. Im Landkreis Teltow-Fläming ist die L40 zwischen dem Abzweig nach Großbeeren und der B101 Großbeeren Süd nach einem Unfall gesperrt. Stadtverkehr Berlin A100 Richtung Wedding zwischen Oberlandstraße und Kreuz Schöneberg dauert es 10 Minuten länger. Und in Richtung Treptow staut es sich zwischen Wechsstraße und Buschkrugallee ebenfalls mit 10 Minuten plus. A111 Richtung Oranienburg im Tunnelortskern Tegel steht ein defektes Fahrzeug und die rechte Spur ist gesperrt. Es dauert dort auch etwa 10 Minuten länger. Köpenick-Salvador-Allende-Straße zwischen Friedrichshagener Straße und Fürstenwalder Damm ist in Richtung Seelenbinder Straße bis Mitte November nur eine Spur frei und tagsüber kommt es immer wieder zu langen Staus in Richtung Fürstenwalder Damm. Und Britzer Damm auf der Brücke über den Teltow-Kanal ist in beiden Richtungen bis zum Abend nur eine Spur wegen Bauarbeiten frei. 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
1: 14.20 Uhr.
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1: Mit Werner Schoninger im Studio herzlich willkommen. Die Gewaltexzesse von Jugendlichen in Potsdam in jüngster Zeit haben viele beunruhigt. Für die AfD waren die Gewalttaten Anlass, eine Aktuelle Stunde im Landtag zu beantragen. Und wie diese Aktuelle Stunde und die Debatte verlaufen ist, dazu die Nachrichten mit Michael Mellinger.
13: Der Brandenburger Landtag hat am Vormittag zum Thema Jugendgewalt debattiert. Die Aktuelle Stunde ist von der AfD beantragt worden. In Potsdam hat es in den vergangenen Wochen immer wieder Angriffe von Gruppen Jugendlicher gegeben. Anfang des Monats wurden dabei 3 Menschen verletzt. Laut der Potsdamer Kinder- und Jugendbeauftragten Buhr zählen sowohl deutsche als auch ausländische Staatsangehörige zu den Tätern. Der AfD-Abgeordnete Holoch führte die Vorfälle dennoch allein auf die Migrationspolitik zurück.
0: Seit Jahren müssen wir zuschauen, wie unsere Heimat durch ihre etablierte Politik zerstört wird, wie unser Land mit Fremden geflutet wird, wie unsere Schulen über Fremden Gewalt zur alltäglichen Lebenserfahrung für unsere Kinder wird. Und seit Jahren müssen wir uns die Propaganda einer vielfältigen, einer bunten Gesellschaft der sogenannten liberalen Demokraten anhören, die uns übrigens solch pervertierte Zustände als lebenswerte und erstrebenswerte Normalität verkaufen.
13: Dennis Holoch, AfD-Abgeordneter im Potsdamer Landtag. Vor dem Oberlandesgericht Hamburg hat der Prozess gegen den mutmaßlichen Drahtzieher der Anschläge auf die Nord Stream Pipelines in der Ostsee begonnen. Durch die Leitungen wurde russisches Gas nach Deutschland transportiert. Dem ukrainischen Angeklagten wird vorgeworfen, den Sabotageakt im September 2022 geplant und federführend ausgeführt zu haben. Er muss sich unter anderem wegen eines Kriegsverbrechens verantworten. Der Angeklagte weist die Vorwürfe zurück. Unklar ist, ob der Prozess klären kann, ob hinter dem Anschlag die ukrainische oder sogar die russische Regierung steckt. Beide Länder weisen das zurück. In Berlin haben die Grünen klargestellt, dass sie weiter Sondierungsgespräche für ein rot-grün-rotes Bündnis führen wollen. Berlin habe einen Politikwechsel gewählt und diesen Auftrag wolle man annehmen, schrieb Landeschef Graf. Als Grund für die Unterbrechung der Gespräche nennen die Grünen, dass sich die Linksfraktion gestern Abend auf eine eigene Erklärung zum Umgang mit Antisemitismus und dem Existenzrecht Israels geeinigt hat. Entscheidend sei für die Grünen aber die gemeinsame Erklärung, die vor Sondierungsbeginn vereinbart wurde. Ähnlich äußerte sich die SPD, deren Landesvorsitzende König und Krach sagten, die Linke müsse deutlich machen, wie sie zu der gemeinsamen Erklärung stehe.
3: Die Bundesregierung hat beschlossen, dass eine Zuckersteuer auf Getränke eingeführt werden soll. Als nächstes muss der Bundestag darüber beraten. Geplant sind Steuersätze von 26 bis 34 Cent je Liter, abhängig vom Zuckergehalt. Die Bundesregierung rechnet mit Einnahmen in Höhe von 900 Millionen Euro pro Jahr. Das Geld soll vor allem in das Gesundheitssystem fließen. Kritik kommt besonders aus unionsgeführten Bundesländern. Sie wollen den Herstellern mehr Zeit geben, um ihre Rezepturen anzupassen und den Zuckergehalt ihrer Getränke zu reduzieren. Die Bundesregierung hat eine neue Antisemitismusbeauftragte. Das Kabinett hat beschlossen, dass die bisherige EU-Beauftragte von Schnurbein das Amt übernehmen soll. Hauptstadtkorrespondent Jasper Ruppert.
18: Sie blicke auf ihre neue Aufgabe mit großem Respekt, Demut, aber auch dem nötigen Gestaltungswillen, erklärte Katharina von Schnurbein. Von Schnurbein sei eine ausgewiesene Expertin im Kampf gegen Antisemitismus, erklärte Bundesinnenminister Alexander Dobrindt. Sie verfüge über beste Kontakte in die jüdische Gemeinschaft und genieße dort hohes Ansehen. Der Präsident des Zentralrats der Juden in Deutschland, Josef Schuster, zeigte sich sehr erfreut. Er halte von Schnurbein persönlich als auch professionell für eine herausragende Besetzung. Von Schnurbein folgt auf Felix Klein, der das Amt 8 Jahre bekleidet hatte. Klein wechselte im August nach Paris, um dort die ständige Vertretung Deutschlands bei der OECD zu leiten, der Organisation für wirtschaftliche Zusammenarbeit und Entwicklung.
3: Der Immobilieninvestor Benko darf das Gefängnis verlassen, muss aber mit einer Fußfessel in Hausarrest. Das Landgericht in Innsbruck hat einen entsprechenden Antrag von Benko zugestimmt. Seine Anwälte argumentierten, er könne sich nur außerhalb des Gefängnisses angemessen auf weitere Verfahren vorbereiten. Benko ist im September in einem teilweise neu aufgerollten Prozess zu 2,5 Jahren Haft verurteilt worden, im Zusammenhang mit der Insolvenz.

0: Ich bin Werner Schoninger, herzlich willkommen. Russland lässt bewaffnete Drohnen auf den Flughafen Leipzig fliegen. Deutschland schließt daraufhin das russische Konsulat in Bonn und das russische Haus in Berlin. Und Russland schließt das deutsche Konsulat in St. Petersburg sowie die Goethe-Institute in Moskau, St. Petersburg und Nowosibirsk. Keine Deutsch- und auch keine Kulturvermittlung mehr. Wilfried Eckstein war bis 2024 von München aus Leiter des Goethe-Instituts in Moskau. In früheren Jahren war er in dieser Funktion am Ort selbst sowohl in St. Petersburg als auch in Moskau. Dieses Jahr kam sein Buch heraus über seine Arbeit für das Goethe-Institut auf der ganzen Welt, der Untertitel »Freunde finden für Deutschland«. Darin geht es auch um seine langjährige Erfahrung in Russland. Jürgen Buch hat mit Wilfried Eckstein gesprochen.
1: Vis-à-vis. Wilfried Eckstein, haben Sie in Russland Freunde für Deutschland gefunden?
2: Ja, natürlich. Das ist das Ziel des Goethe-Instituts, Freunde zu gewinnen. Und als Institution arbeitet man natürlich institutionellerweise mit Freunden. Das heißt, im Theater sind das die Regisseure oder die Intendanten, im Musikbereich sind das die Dirigenten oder Orchesterleiter oder was immer. Im Ausstellungsbereich sind das die Galeristen oder die Museumsleiter, mit die sich an das Goethe-Institut gewöhnt haben, als einen Partner, mit dem man gerne zusammenarbeitet. Ja, also auf jeden Fall Freunde gewinnen und Freunde erhalten ist unser Ziel.
1: Ich stelle mal eine These auf. Waren das vielleicht vor allen Dingen die 90er Jahre, in denen die Beziehungen gut waren, die Zeit der Hoffnungen? Das war vielleicht eine Aufbruchphase auch in Russland.
2: Natürlich treffen Sie da den Punkt. Sicherlich, das war die Zeit, wo wir zu fünft angefangen haben, 1991, 92 das Goethe-Institut Moskau aufzubauen. Das war der Zeitgeist, wo noch Gorbatschow nachwirkte, wo die Mauer gefallen war, wo man UN-Menschenrechte wieder für aktuell und umsetzbar hielt. Das war die Zeit, wo die Staatsarchive sich öffneten in Moskau, ganz praktisch, wo auch deutsche Historiker auf einmal dann irgendwie Akten über Wehner fanden und so. Also es war auf jeden Fall insgesamt eine Zeit, die der Offenheit und des unvoreingenommenen Begegnens. Das ist ganz klar die 90er Jahre gewesen.
1: Sie schreiben in Ihrem Buch auch über Ihre Arbeit natürlich weltweit an den Goethe-Instituten und Sie hatten die Hoffnung, an der Schaffung einer liberalen Weltordnung mitzuwirken. Wenn wir bei Russland bleiben, erinnern Sie sich da an ein konkretes Beispiel, wo Ihnen das oder dem Goethe-Institut das in Russland gelungen ist?
2: Oh, das ist eine schwierige Frage. Ich meine, wir waren mitbeteiligt, so am Rande, zum Beispiel bei den Mediengesetzen, wo wir gerade hier von Medien sind. Hoffmann-Riem, einer der bekannten Rundfunkrechtler aus Hamburg stammend, hat damals mit den Russen zusammen neue Mediengesetze geschaffen und damit eben auch sowas wie eine Vorstellung von Rechtsstaat mit etabliert. Das war jetzt nicht die Sache des Goethe-Instituts, an so einer Ebene mitzuwirken. Unsere Aufgabe war eher oder ist eher zu gucken, wie wir mit Menschen, die sich für uns interessieren, die sich auch für westliche Vorstellungen von Freiheit und Kunstausdruck, wie wir mit solchen Menschen zusammenarbeiten können, gemeinsame Projekte installieren können. Und ich würde mal sagen, das war von Anfang bis Ende eine Erfolgsstory, weil wir eben bedarfsorientiert arbeiten, weil wir mit Menschen arbeiten, die was von uns wollen. Wir sind nicht politische Agenten der Transformation einer Gesellschaft, sondern wir sind Leute, die Dialog suchen.
1: Der Dialog wurde aber vermutlich immer schwieriger im Laufe der Zeit, vielleicht vor allem seit Putins Machtantritt 2000 herum. Putin hat viel später dann auch gesagt, der Liberalismus sei obsolet und das steht ja wahrscheinlich einer freiheitlichen Kulturvermittlung auch ein Stück weit im Wege.
2: Naja, also diese... Nochmal zurück zu den Partnern. Ich meine, natürlich wurde es in dem Maße auch für das Goethe-Institut schwieriger und wir haben umsichtiger gearbeitet, indem es für unsere Partner schwieriger wurde. Ein gutes Beispiel ist Serebrennikow, jetzt Regisseur, glaube ich, in Hamburg und Berlin und als Filmregisseur auch bekannt, mit dem wir zusammengearbeitet haben, bis er dann auf einmal im Gefängnis saß. Also das waren so Punkte, wo man merkt, ups, das geht nicht mehr so weiter, wie wir gewohnt waren, aber auch schon vorher. Pussy Riot war so ein Fall, der sich ja fast 10 Jahre hingezogen hat als Rechtsprozess, wo das Goethe-Institut dann ja theatralisch mit russischen Künstlern irgendwie befasst war. Klar, das war ein schleichender Prozess, aber es ging immer noch.
1: Sie hatten auch versucht, zum Beispiel den Dialog mit der russisch-orthodoxen Kirche herzustellen, beziehungsweise zu führen. Wie muss ich mir das vorstellen, wenn ich an Kulturaustausch, Kulturdialog zwischen Goethe-Institut und

0: orthodoxer Kirche denke.
1: Ja, das war sicherlich etwas außergewöhnlich, weil normalerweise denkt man ja bei Goethe, und so ist ja auch die Praxis, wir arbeiten mit Leuten aus der Bühne, von der Bühne oder vom Film oder von der Literatur, aber mit der Kirche haben wir in der Regel nicht so arg viel zu tun. Es war vielleicht auch so ein bisschen meine eigene Betroffenheit, dass ich einfach merkte, 1990, vorher war von der Kirche nie die Rede, die Kommunistische Partei hatte die Kirche quasi vereinnahmt, ja, und auf einmal war das alles vorbei. Es war nicht mehr ein heimlicher Besuch einer Kirche mit einem Mütterchen, das eine Kerze da aufstellt, sondern auf einmal fanden Taufen statt, fanden Feste statt. Das war der Kontext, aber die Frage, die ich mir gestellt hatte, war, wenn 70 Jahre lang individuelles Engagement, Empathie für andere verboten war durch die Kommunistische Partei, da gibt es Beispiele, die ich erzählen könnte, wie kommt es auf einmal, dass nach 70 Jahren die Kirche und individuelles Engagement, Verantwortung für andere wieder so stark in den Vordergrund tritt? Das war so am Anfang die Fragestellung. Dann haben wir gesagt, na, reden wir einfach mal mit der Kirche. Und hatten dann zusammen mit einem Professor für katholische Ethik, mit der Konrad-Adenauer-Stiftung, so ein zweijähriges Projekt aufgesetzt, mit Dialogen mit der russisch-orthodoxen Kirche. Und das war sehr interessant, weil die haben uns natürlich Leute geschickt, die bereit waren, mit uns zu reden. Das war uns irgendwie schon klar, dass wir jetzt nicht mit der Kirche reden, sondern mit Leuten reden, die man uns schickt. Also wir haben da mit Figuren gespielt, aber es war trotzdem ein Dialog. Und irgendwie hatten wir das Gefühl, ja, wenn das Goethe-Institut den Anspruch hat, die Gesellschaft zu erreichen, dann können wir das nicht ausblenden. Da müssen wir auch uns mit sowas beschäftigen.
0: Ja, jetzt sprachen Sie an Werte wie Empathie zum Beispiel, ja, sich auch einsetzen für andere. Ja. Gerade bei der russisch-orthodoxen Kirche ist das ja, sind es Radikale umgeschlagen mit der Unterstützung für den Krieg. Ja. Ich weiß nicht, haben Sie das eigentlich auch bei Entscheidungsträgern im kulturellen Bereich erlebt? Sie ja, hatten natürlich Kontakt zu Michail Piotrowski, der ist heute auch ein großer Unterstützer des Krieges gegen die Ukraine, nennt ihn Motor für Kultur und Gesellschaft. Mm. Ich weiß nicht, wie schätzen Sie so etwas ein?
1: Ja, also er ist Beamter, ist also im Staatsdienst, ist eine der wichtigsten Figuren immer schon gewesen.
0: Ja, Leiter der Eremitage.
1: Leiter der Eremitage, aber nicht nur das. Er hat eben großen Einfluss darauf, wie Kultur auch umgesetzt wird. Naja, und der kriegt jetzt gesagt, da ist er kein Politiker, der kriegt jetzt gesagt von seinem Dienstherrn, wir werden bedroht vom Westen, da entsteht ein neuer Faschismus und so weiter und so fort. Das heißt, er ist auch ein Opfer der Propaganda für mich. Und er ist vor allem ein Beamter, der seinen Laden retten will und der seine Ermitage erhalten will. Also ich hüte mich, den Stab zu brechen über ihn, weil ich ihn kennengelernt habe als jemanden, der uns die Türen geöffnet hat, in Leningrad, in dem Petersburg, das mal Leningrad war, wo man uns Dinge ermöglicht hat, die eindeutig auf Versöhnung und Verständigung angelegt waren. Also ich kann dem Piotrowski jetzt erstmal keinen Vorwurf machen und der muss das mit sich selber ins Reine bringen, warum er das macht, aber den Stab über ihn würde ich nicht brechen.
0: Ich spreche mit Wilfried Eckstein. Er war jahrelang Leiter der Goethe-Institute in St. Petersburg und Moskau. Herr Eckstein, Sie sagten 2023, das war ein Bruch auch, weil Sie dann nicht mehr in Russland arbeiten durften.
1: 23. Mai wurden die Konten eingefroren des Goethe-Instituts. Wir leben ja davon, dass Sprachkurse Einnahmen erzielen. Aus diesen Einnahmen zahlen wir Miete, zahlen wir Personalkosten, zahlen wir Programme. Also auf einmal war da irgendwie der Hahn ab. Das war aber nur der Anfang. Das nächste war dann 2 Wochen später, wurden wir aufgefordert, mehr oder weniger 90% unserer Mitarbeiter zu entlassen. Und Zensur war sowieso schon verhängt. Einreisen konnte ich auch nicht mehr. Visasperre gab es dann für alle. Also es war schon eine recht bittere Zeit. Und es ist immer so das Ende eigentlich auch des öffentlich-liberalen Auftritts, was dann noch stattfand am Goethe-Institut in Novosibirsk, Moskau und Petersburg, war gewissermaßen so im kleineren Kreise mit den eingeübten Freundschaften noch irgendetwas in Gang zu bringen. Oder nach außen eben Dinge zu tun, die relativ, da kann keiner Anstoß dran nehmen, über Thomas Mann reden, das kann man natürlich so und so machen, über Thomas Mann reden, über Rilke reden, über Modersen Becker oder so. Und die meisten unserer Partner waren weg. Sie müssen sich klar machen, dass wirklich die Partnerlandschaft 2022 brach über Nacht weg. Wir haben alle wichtigen Leute verloren. Die sind alle ins Ausland. Georgien, Kasachstan, Montenegro, Deutschland, Frankreich. Wir haben eine Weile noch vom Ausland aus mit denen kooperiert und nach Russland rein. Das ist natürlich jetzt auch vorbei.
0: Ja, Freunde finden für Deutschland, also an einem Endpunkt, wenn ich das so sagen darf.
1: Ja.
0: Aber was heißt das denn? Was heißt das für die Zukunft?
1: Also für die Zukunft, ich denke mal, das Goethe-Institut arbeitet auf der Basis eines internationalen Errichtungsvertrags. In jedem Land ist das so, in Russland auch. Kann gut sein, dass der Vertrag einfach ausläuft oder auf jeden Fall wird er nicht mehr verlängert. Das Goethe-Institut ist aber nicht rausgeschickt worden als ausländischer Agent, das muss man auch sagen. Und das heißt, es bleibt nach wie vor für das Goethe-Institut eine Möglichkeit, nach Russland hinein zu agieren. Das steht uns immer noch frei. Das kann man digital machen und das vor allem für die Sprachkurse, Sprachförderung, für die Fortbildung von Lehrern, für die Abnahme von Prüfungen ist das total wichtig.
0: Ja.
1: Und die größere Vision, Kulturarbeit, wieder Freunde gewinnen, wieder Öffentlichkeit haben, das ist eine Sache der Zukunft. Wenn ein anderes Regime da ist, wenn irgendwie wieder ein Interesse an dem Besten entsteht, wenn vielleicht ein Überdruss an chinesischer Präsenz sich breit macht und man sagt, na, es muss ja nicht nur China sein, es muss ja nicht nur eurasische Kultur sein, sondern wir können uns wieder nach Westen orientieren, wo wir eigentlich 300 Jahre lang Beziehungen hatten. Insofern bleiben wir optimistisch, dass sich da was neu auftut. Und was ich auch noch sagen würde, ich meine, es gibt etwas, was übrig geblieben ist aus dieser Arbeit. Nicht nur vom Goethe-Institut, aber überhaupt aus westlicher, europäisch-russischer Zusammenarbeit. Das sind die vielen kleinen Kulturzentren, die entstanden sind. Teilweise auf Basis von Stiftungen, privatem Geld, da ist auch Oligarchengeld drin. Da ist sehr, sehr viel entstanden, was sowas wie Wissensbestände gesammelt hat, Kataloge, Vorträge. Das findet auch jetzt noch statt, außerhalb der Zensur, in kleinen Kreisen, unter Russen. Da darf ein Goethe-Institut gar nicht auftauchen.
0: Also eine Art Hoffnung auf Sparflamme,
1: ja.
0: Darf ich das so zusammenfassen?
1: Ja, sehr gut.
0: Ja. Ja. Mhm. Herr Eckstein, dann danke ich Ihnen ganz herzlich für dieses Gespräch.
1: Ja, ich danke Ihnen für Ihr Interesse.
2: Wilfried Eckstein im Gespräch mit rbb24 Inforadio-Redakteur Jürgen Buch. Wir schauen aufs Wetter für Berlin und Brandenburg. In Berlin gerade 15, 16 Grad, Perleberg 15 und Guteborn 17 Grad inzwischen. Ein freundlicher Herbsttag, fast wie aus dem Bilderbuch. Es bleibt trocken bis zum Abend und die Tiefstwerte in der Nacht zwischen 6 und 0 Grad. Örtlich kann es also Bodenfrost geben.
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2: Michael Mellinger, bitte.
4: A2 Berlin Richtung Magdeburg. Nach einem Unfall zwischen Wollin und Ciesa ist nur die linke Spur frei. In diesem Bereich staut sich der Verkehr mit 90 Minuten plus. A12 Berlin Richtung Frankfurt-Oder. Zwischen Briesen und Frankfurt-West stockt es an einer Baustelle. A13 Dresden Richtung Berlin. Zwischen Lübbenau und Duben Stau an der Baustelle. Im Landkreis Teltow-Fläming ist die L40 zwischen dem Abzweig nach Großbeeren und der B101 Großbeeren Süd nach einem Unfall gesperrt. Stadtverkehr Berlin A100 Richtung Wedding zwischen Oberlandstraße und Kreuz Schöneberg dauert es 10 Minuten länger. Und in Richtung Treptow staut es sich zwischen Wechsstraße und Buschkrugallee mit ebenfalls 10 Minuten plus. A111 Stadt auswärts im Tunnelortskern Tegel ist das defekte Fahrzeug jetzt weg. Noch dauert es dort aber 10 Minuten länger als normal. Und Köpenick-Salvador-Allende-Straße zwischen Friedrichshagener Straße und Fürstenwalder Damm ist in Richtung Seelenbinder Straße bis Mitte November nur eine Spur frei. Dort kommt es immer wieder zu langen Staus in Richtung Fürstenwalder Damm. 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
2: 14.39 Uhr.
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2: Werner Schoninger im Studio. Guten Tag. Viele Verletzte, eine verunsicherte Stadt. Die Folge der jüngsten Jugendgewalt in Potsdam. Damit hat sich heute der Landtag befasst in einer Aktuellen Stunde auf Antrag der AfD. Dazu gleich ein Gespräch mit unserem Landespolitik-Korrespondenten nach den Nachrichten mit Michael Mellinger.
4: Nach mehreren Gewalttaten von Jugendgruppen in Potsdam hat der Brandenburger Landtag über Gegenmaßnahmen debattiert. In einer von der AfD beantragten Aktuellen Stunde forderte die Opposition eine härtere Gangart. Der AfD-Fraktionschef Bernd machte die Migrationspolitik für die Entwicklung verantwortlich. Laut der Potsdamer Kinder- und Jugendbeauftragten Buhr zählen zu den Tätern allerdings sowohl deutsche als auch ausländische Staatsangehörige. CDU-Innenminister Rethmann kündigte mehr Polizeipräsenz und eine engere Zusammenarbeit der Behörden an. Zwei mutmaßliche Täter seien bereits in Untersuchungshaft. Die SPD-Abgeordnete Schetz warnte, dass Ängste nicht missbraucht werden dürften, um Menschen gegeneinander auszuspielen. In Berlin haben die Grünen klargestellt, dass sie weiter Sondierungsgespräche für ein rot-grün-rotes Bündnis führen wollen. Berlin habe einen Politikwechsel gewählt und diesen Auftrag wolle man annehmen, schrieb Landeschef Graf. Jonas Wintermantel, RBB 24 Landespolitik.
5: Als Grund für die Unterbrechung der Gespräche nennen die Grünen, dass sich die linke Fraktion auf eine eigene Erklärung zum Umgang mit Antisemitismus und dem Existenzrecht Israels geeinigt hat. Entscheidend sei für die Grünen jedoch die gemeinsame Berliner Erklärung gegen Antisemitismus, die die drei Parteispitzen im Rahmen der Sondierungsgespräche erarbeitet hatten. Ähnlich äußerte sich die SPD, deren Landesvorsitzende König und Krach sagten, es stelle sich die Frage, ob die gemeinsame Erklärung für die Linke noch gelte, nachdem wesentliche Punkte daraus in der Erklärung der Linken nicht mehr auftauchten. Die Linke müsse nun deutlich machen, wie sie zu der gemeinsamen Erklärung stehe.
4: 4 Jahre nach der Sprengung der Nord Stream Pipelines in der Ostsee hat in Hamburg der Prozess gegen einen der mutmaßlichen Täter angefangen. Angeklagt ist ein ukrainischer ehemaliger Armeeoffizier. Die Bundesanwaltschaft wirft ihm vor, zivile Ziele angegriffen und damit ein Kriegsverbrechen begangen zu haben. Aus Hamburg, Elke Spanner.
6: Der Angeklagte soll damals das Sabotagekommando angeführt haben. Das war laut Anklage mit einer gecharterten Segeljacht von Rostock aus auf die Ostsee gefahren und hatte Sprengsätze an den Nord Stream Gasleitungen befestigt. Die explodierten. Der Generalbundesanwalt geht in der Anklage davon aus, dass er im Auftrag staatlicher Stellen handelte. Der ukrainische Präsident Volodymyr Zelensky hat eine Verantwortung allerdings stets zurückgewiesen. Der Angeklagte war vor einem Jahr in Italien verhaftet und nach Deutschland ausgeliefert worden. Das Gericht hat Verhandlungstermine bis Mitte Dezember festgesetzt, geht aber davon aus, dass sich der Prozess bis ins nächste Jahr ziehen wird.
4: Im Berliner Prozess um eine Serie von Vergewaltigungen fordert die Staatsanwaltschaft 13 Jahre Haft und anschließend Sicherungsverwahrung. Der Angeklagte ist ein 69-Jähriger. In dem Verfahren geht es um Übergriffe auf 14 Frauen. Der Mann soll sie auf Dating-Plattformen kennengelernt haben. Bei Treffen in seiner Wohnung in Friedrichsfelde gab er den Frauen laut Anklage Betäubungsmittel und vergewaltigte sie, einige von ihnen mehrfach. Die Taten wurden gefilmt. Die Frauen erfuhren erst bei den Ermittlungen durch die Videos, was ihnen passiert ist. Der Angeklagte hat über seinen Anwalt vor dem Landgericht zugegeben, die Vergewaltigungen begangen zu haben. Im Fall von über 40 weiteren mutmaßlichen Opfern ermittelt die Polizei noch. In der Türkei ist am Morgen der regierungskritische Fernsehsender Halk TV von der Polizei durchsucht und der Sendebetrieb gestoppt worden. Laut dem Sender drangen hunderte Polizisten in das Gebäude ein und verwehrten Mitarbeitern den Zutritt. 11 Personen wurden festgenommen. Die Istanbuler Staatsanwaltschaft begründet das mit Ermittlungen wegen Bestechung, Ausschreibungsbetrug und Geldwäsche gegen den Unternehmenschef. Der weist die Vorwürfe zurück. Opposition und Journalistengewerkschaft kritisieren das Vorgehen als Angriff auf die Pressefreiheit und als politisch motiviert. Die Lufthansa hat das Bieterrennen um die portugiesische Airline TAP gewonnen. Wie die Regierung in Lissabon mitgeteilt hat, erhält das deutsche Unternehmen knapp 45% der Anteile. Die Lufthansa setzte sich damit gegen den Konkurrenten Air France KLM durch, der ebenfalls die Anteile kaufen wollte. Portugal hatte die TAP in der Corona-Pandemie 2020 verstaatlicht und im vergangenen Jahr beschlossen, die Airline wieder zu privatisieren. Die Lufthansa hat versprochen, die TAP als eigenständige Marke zu erhalten und kündigte an, das Drehkreuz Lissabon zu stärken. Soweit die Nachrichten. 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Das Wetter. Am Nachmittag überwiegend freundlich, auch mal länger sonnig und trocken bei 16 bis 18 Grad. Aktuell in Berlin-Wannsee 15 und in Müggelsee 16 Grad, in Grünow 14 und in Ruhland 17 Grad. Der Tag morgen beginnt mit Nebel. Wenn der sich aufgelöst hat, wechseln sich Sonne und mitunter dichtere Wolken ab. Auch morgen kein Regen bei 15 bis 17 Grad. Die Zeit 14.45 Uhr.
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2: Und 10 Sekunden. Weiter geht's mit Werner Schoninger, ich grüße Sie. Teenager, die angegriffen werden, ungebetene Gäste auf privaten Partys, Gewaltexzesse auf der Straße und an Schulen, Jugendclubs, die geschlossen sind, weil sich Besucher und Erzieher gefährdet sehen. Das sind einige der Vorfälle aus jüngster Zeit in Potsdam, an denen Jugendliche beteiligt waren. Es gab mehrere Verletzte, auch mindestens einen Schwerverletzten. Die Stadt hat inzwischen reagiert, auch die Polizei. Und für die AfD sind die Gewalttaten in Potsdam ein Thema für eine Aktuelle Stunde im Landtag. Allerdings ungewöhnlich, dass sich ein Landesparlament mit lokaler Kriminalität befasst. Was die Gründe für die AfD waren, diese Aktuelle Stunde zu beantragen, das habe ich unseren Landtagsreporter Thorsten Südow gefragt.
7: Es geht der Alternative für Deutschland darum, vor dem Hintergrund der in letzter Zeit häufigen Straftaten von jungen Leuten in der Landeshauptstadt Potsdam das Bild eines Failed States, also das Bild eines gescheiterten Staates zu zeichnen. Dieser Staat, der könne nicht mal mehr die Sicherheit der Bürger garantieren. Das ist das Bild und das soll gezeigt werden am Beispiel der Migration seit 2015. Kinder und Jugendliche könnten nicht mehr wie vor drei Jahrzehnten unbeaufsichtigt zum Beispiel in den Stadtteilen Drewitz oder Waldstadt spielen oder allein zur Schule gehen, behauptete der AfD-Landtagsabgeordnete Dennis Holoch. Der Grund seien Jugendliche mit ausländischen Wurzeln. Holoch führte an, dass in mehreren Grundschulen in Potsdam der Anteil von Schülern mit Migrationshintergrund jenseits der 50%-Marke liege. Und nicht nur in den Stadtteilen Drewitz und Waldstadt habe die Unsicherheit zugenommen. Auch am Bahnhof von Potsdam seien Jugendbanden unterwegs.
8: Der Hauptbahnhof in Potsdam. Früher konnte ich, wenn ich zur Party gefahren bin, dort auch 3 Uhr nachts noch sitzen und betrunken auf den Bus warten. Auch meine Freundin oder meine Freunde. Es war ein völlig normaler Ort wie jeder andere in dieser Bundesrepublik. Heute ist der Hauptbahnhof eine Waffenverbotszone. Und allein letzte Woche wieder wurden 2 Jugendliche, ein 15-jähriges Mädchen und ein 13-jähriger Junge, von einer Gruppe von Heranwachsenden, wie sie so schön sagen, überfallen. Das Mädchen wurde gegen die Wand gedrückt. Sie hat Rückenverletzungen erhalten, nur um E-Zigaretten zu klauen.
7: Die AfD-Landtagsfraktion hatte heute einen Antrag formuliert und darin einen ganzen Maßnahmekatalog untergebracht, der aus AfD-Sicht der Jugendgewalt Einhalt gebieten kann. Da ging zum Beispiel um die Herabsetzung der Strafmündigkeit von 14 auf 10 Jahre oder auch Jugendämter sollten künftig minderjährige kriminelle Ausländer in Obhut nehmen können. Für diesen Antrag allerdings hat kein Landtagsabgeordneter von SPD, CDU, BSW und Wir für Brandenburg die Hand gehoben.
2: Okay, aus dem Innenministerium heißt es, die mutmaßlichen Haupttäter seien identifiziert. Mhm. Minister Jan Redmann von der CDU hat bereits gesagt, die gewaltbereiten Gruppen seien stark migrantisch geprägt. Die Potsdamer Jugendbeauftragte Stefanie Buhr sagte dagegen, es handle sich eher um ein Armutsproblem. Auch deutsche Jugendliche zählten zu den Tatverdächtigen. Hat die Aktuelle Stunde neue Erkenntnisse dazu gebracht?
7: Einige Hintergründe hat die Aktuelle Stunde erhellt. Die Gewalttaten junger Leute in Potsdam seien überhaupt gar keine Bagatellen, sagte CDU-Innenminister Jan Redmann. Raub, Körperverletzung, ein Klima der Angst, all das solle erzeugt werden. Das werde nicht zugelassen, sondern den Straftätern eine Nachhilfestunde erteilt.
9: Die Vorfälle in Potsdam stellen die Machtfrage. Die Kriminalpolizei hat die Ermittlungsgruppe Juventus eingerichtet. Die Gruppe bündelt alle relevanten Verfahren, damit sie schnell bearbeitet werden und Muster früh erkannt werden. Im September wurden 2 mutmaßliche Hauptakteure identifiziert und in Untersuchungshaft genommen. Bei gezielten Maßnahmen wurden außerdem zahlreiche Mobiltelefone, Bargeld und Pfefferspray sichergestellt.
7: Die nächsten Tage, die nächsten Wochen müssen jetzt zeigen, wie der Strafverfolgungsdruck hier in Potsdam wirklich wird und ob das von mehreren Abgeordneten hier ausgesprochene Versprechen, dass sich Eltern, Kinder und Jugendliche überall in Brandenburg sicher fühlen dürfen müssen, ob dieses Versprechen auch wirklich eingelöst werden kann.
2: Wie hat denn die AfD-Fraktion auf die Ausführungen des Innenministers reagiert?
7: Die AfD hat darauf reagiert und hat gesagt, es passiere überhaupt nichts. Die Migrationspolitik seit 2015 sei völlig falsch. Das seien nur kosmetische Arbeiten, die würden keinen Erfolg bringen. Und das Ganze gipfelte dann in der Anschuldigung des Fraktionsvorsitzenden der AfD, Hans-Christoph Berndt, an die Adresse von Ministerpräsident Dietmar Woidke. Er habe seinen Amtseid gebrochen, indem er eben die Migration so zugelassen habe, wie sie stattfinde. Und der Ministerpräsident Woidke sei kein Demokrat mehr, sondern er agiere wie ein Oligarch.
2: Informationen von Landespolitikreporter Thorsten Südow waren das aus Potsdam. Eine neue Nase in der Mittagspause. Der Beauty-Doc macht's möglich mit der sogenannten Liquid Rhinoplasty. Dabei wird Hyaluronsäure in die Nase gespritzt, um Unebenheiten wie zum Beispiel Höcker auszugleichen. Verkauft wird das als schnelle und günstige Alternative zur Nasen-OP. RBB-Gesundreporterin Silke Mehring hat sich den Social-Media-Trend genauer angeschaut und auch die Risiken.
10: Das Internet ist voll mit verheißungsvollen Vorher-Nachher-Fotos. Menschen mit Höcker oder Himmelfahrtsnase, bei der die Nasenspitze nach oben zeigt, haben plötzlich eine wohlgeformte Wunschnase. Filler mit Hyaluronsäure lassen Dellen auf dem Nasenrücken verschwinden. Sie kaschieren gekrümmte Nasen oder heben eingesunkene Nasenspitzen an, sagt Dr. Jacqueline Eichhorn-Sens. Sie ist Fachärztin für plastische und ästhetische Chirurgie in Berlin.
11: Natürlich gibt es da Patienten, die einen Makel an sich sehen, damit nicht zufrieden sind. Und dann ist es eben so, dass man mit der Fillerbehandlung jetzt vermeintlich die einfache Behandlung wählt, weil man natürlich das macht, hauptsächlich um eine Operation zu umgehen oder um vielleicht erstmal zu gucken, wie sieht denn das aus, wenn der Höcker jetzt theoretisch weg ist.
10: Jacqueline Eichhorn-Sens selbst hat sich bewusst dagegen entschieden, die Liquid Rhinoplasty in ihrer Praxis anzubieten. Denn die Nasenkorrektur to go ist gefährlicher, als es zunächst aussieht. Zum Beispiel können durch die Filler chronische Gewebeschäden entstehen.
11: Ich finde sehr, sehr häufig, selbst bei nur einer Unterspritzung mit einem Filler, noch nach Jahren bei einer offenen Operation, dann Residuen, also Rückstände des Fillers. Man kann das operativ kaum rausnehmen. Und diese abgekapselten, vielen, vielen, vielen kleinen Fillerperlen, die können Sie zum Beispiel auch mit der Hyaluronidase, womit man das ja theoretisch auflösen könnte, auch nicht in dem Maße behandeln.
10: Außerdem reagiert jeder anders auf die Behandlung, sagt Dr. Nuri Alamuti, Facharzt für plastische und ästhetische Chirurgie in Wiesbaden. So kann sich der Nasenknorpel aufweichen oder es entstehen kleine rote Äderchen da, wo das Hyaluron gespritzt wurde. Möglich ist auch, dass sich der gelartige Filler ungewollt verteilt.
12: Ich habe ganz viele Videos in meiner Sammlung von Patienten, die nach einer längeren Zeit, nach dem zweiten oder dritten Mal aufspritzen, einfach gemerkt haben, dass die Nase sich dadurch nicht richtig formt, sondern das ist wie so eine Sandburg, die ich aufbaue, die dann im Laufe der Zeit, der Sand geht so verloren, es geht alles so in die Breite. Und es formt nicht mehr und dann muss man nochmal einen Filler nachspritzen und nachspritzen und nachspritzen und dann wird es alles breit und vor allen Dingen entzündlich, weil der Körper erkennt natürlich auch das Fillermaterial als Fremdkörper.
10: Wird das Gel versehentlich in eines der feinen Blutgefäße der Nase gespritzt, drohen schlimmere Komplikationen. Es kann zu einem Gefäßverschluss kommen, einer Nekrose.
12: Das heißt, wenn man in das Gefäß wirklich reinspritzt, den Filler appliziert, der verdrängt das Blut und macht so eine Embolisierung, das heißt also verstopft tatsächlich das Gefäß, dann sind alle Anteile, die von dem Gefäß versorgt werden, also alle Gewebsanteile, die von diesem Gefäß abhängig sind, nicht mehr durchblutet, minder versorgt und dann fängt das an, die kriegen erst solche Bläschen, es wird so rot, blau, livide. Es ist ein Gefäßverschluss und innerhalb von Tagen entwickelt sich dann eine ganz schreckliche Nekrose mit so abgestorbenem Gewebe.
10: Dann zählt jede Minute. Es muss sofort ein Gegenmittel gespritzt werden, um die Hyaluronsäure aufzulösen. Im extremsten Fall, wenn das Material in die Netzhautarterie wandert, droht sogar die Erblindung. Mehr als 200 solcher Fälle weltweit sind bereits dokumentiert, sagt Dr. Alamuti, Tendenz steigend, weil es immer mehr Anwender gibt. Die Hemmschwelle zur Nasenunterspritzung ist niedrig, ein Ergebnis sofort sichtbar und die Kosten betragen nicht einmal ein Zehntel einer Nasen-OP. Die Abwägung zwischen Chancen und Risiken trifft am Ende jede und jeder selbst.
2: Silke Mehring aus der RBB Gesundredaktion.
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2: Die No Angels sollten ja mal die deutsche Antwort auf die Spice Girls sein. Sie waren Deutschlands erste Castingband. Wahrscheinlich können viele, die Anfang 2000 jung waren, ihre Songs mitsingen. Eine dreiteilige Doku-Reihe erzählt nun 25 Jahre später vom kometenhaften Aufstieg, den Tiefschlägen und den Neuanfängen der fünf Frauen. 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Kulturreporter Norbert Kunze mit ein paar Eindrücken.
13: Von Zero to Hero, fünf junge Frauen und ihre einzigartige Karriere, die No Angels.
14: Die No Angels überall. Oh mein Gott.
13: Sandy, Lucy, Nadja, Jessica und Vanessa kamen zur Jahrtausendwende zusammen. Das erstmals ausgetragene Format Popstars castete über 4000 junge Mädchen für eine Popband. Die deutschen Spice Girls sollten es werden.
15: Ja, die No Angels gingen ja wirklich komplett durch die Decke. Daylight in Your Eyes wurde der meistverkaufte Song des Jahres. Only stronger, I wanna
16: be daylight. Daylight war ein Ausnahmesong, wie ein so alleinstehender Koloss.
13: Als die Wahl auf die 5 getroffen war, begann die Achterbahnfahrt einer Popstar-Karriere. Aufnahmen, Proben, Tanzunterricht, Autogrammstunden, Videodrehs, Konzerte, Fotoshootings und vieles mehr.
17: Und dann die ganze Zeit mit dem Superman oder Superwoman Cape losfliegen, alle 4 oder 5.
18: Also gesund war das nicht. Auf keinen Fall.
19: Das ist eine ganz harte Branche und man darf das nicht unterschätzen. Es geht immer um Geld.
13: 3 Alben in 2 Jahren, etliche Singles, große Erfolge und, wie sollte es anders sein, die Erschöpfung.
20: Aber man hat gemerkt, das war ein Teil des Zerrüttungsprozesses.
21: Ich war dann auch leicht reizbar.
22: Das wurde nicht leichter, sondern schwerer.
23: Die Stimmung ist gekippt, wir waren ausgebrannt.
20: In letzter Konsequenz war man in 2003 aufgerieben. Dann kriselt es natürlich doch auch intern.
13: Alle erfolgreichen Popbands gleichen einander. Den Misserfolg hingegen erlebt jede auf ihre eigene Weise. So auch die No Angels. 25 Jahre Bandgeschichte mit allen Höhen und Tiefen erzählen von Misserfolgen, Schwangerschaft, Verhaftung, Demütigung. Bei den Erinnerungen daran werden viele Tränen aus den Augen gewischt.
24: Diese Zeit war emotional so hässlich, weil wir wurden einfach nach ein richtig schweres halbes Jahr gezwungen, diesen Traum aufzugeben, damit wir den überleben können.
13: Aufstieg und Fall eines Pop-Phänomens. Die No Angels fanden immer wieder zusammen, trotz aller Krisen. Nur Vanessa hat sich zurückgezogen. Die anderen 4 Engel feiern ihr 25. Bandjubiläum mit neuem Album, Tournee und eben dieser Doku.
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2: Und hier geht es gleich weiter mit Sabine Dahl, vorher noch Michael Mellinger.
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0: A2 Berlin Richtung Magdeburg. Nach einem Unfall zwischen Wollin und Sieza ist nur die linke Spur frei. In diesem Bereich staut sich der Verkehr mit 90 Minuten plus. A10 westlicher Berliner Ring Richtung Dreieck Havelland zwischen Glindow und Großkreuz stehen Sie 10 Minuten im Stau. A12 Berlin Richtung Frankfurt-Oder zwischen Briesen und Frankfurt-West stockt es an einer Baustelle. A13 Dresden Richtung Berlin zwischen Lübbenau und Dubenstau an der Baustelle. Im Landkreis Teltow-Fläming ist die L40 zwischen dem Abzweig nach Großbeeren und der B101 Großbeeren Süd nach einem Unfall gesperrt. Stadtverkehr Berlin A100 Richtung Wedding zwischen Oberlandstraße und Kreuz Schöneberg dauert es 10 Minuten länger. Und in Richtung Treptow staut es sich zwischen Wechsstraße und Buschkrugallee ebenfalls mit 10 Minuten plus.
1: 15 Uhr die Zeit. Sabine Dahl im Studio.
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1: Einen schönen Nachmittag wünsche ich. Was ist da los in Potsdam und im Berliner Süden? Jugendbanden stürmen Partys im Berliner Villenviertel. Es gibt Schlägereien, es gibt Schwerverletzte. Das Thema hat heute der Brandenburgische Landtag besprochen. Und das ist jetzt auch erstes Thema in den Nachrichten mit Michael Mellinger.
0: Nach mehreren Gewalttaten von Jugendgruppen in Potsdam hat der Brandenburger Landtag über Gegenmaßnahmen debattiert. Die AfD hatte dazu eine Aktuelle Stunde beantragt. Der AfD-Fraktionschef Bernd machte die Migrationspolitik für die Entwicklung verantwortlich. Laut der Potsdamer Kinder- und Jugendbeauftragten Buhr zählen zu den Tätern allerdings sowohl deutsche als auch ausländische Staatsangehörige. Ingo Jansen, RBB 24.
4: Der SPD-Abgeordnete Schäts warnte vor pauschalen Schuldzuweisungen. Woher ein Tatverdächtiger komme, dürfe keine Rolle spielen. Innenminister Redmann von der CDU kündigte mehr Polizeipräsenz und eine engere Zusammenarbeit der Behörden an. Eine Ermittlungsgruppe bündele die Verfahren. Zwei mutmaßliche Hauptakteure seien bereits in Untersuchungshaft genommen worden. Das Sagen habe der Rechtsstaat, so Redmann.
0: In Berlin haben die Grünen klargestellt, dass sie weiter Sondierungsgespräche für ein rot-grün-rotes Bündnis führen wollen. Berlin habe einen Politikwechsel gewählt und diesen Auftrag wolle man annehmen, schrieb Landeschef Graf. Als Grund für die Unterbrechung der Gespräche nennen die Grünen, dass sich die Linksfraktion gestern Abend auf eine eigene Erklärung zum Umgang mit Antisemitismus und dem Existenzrecht Israels geeinigt hat. Entscheidend sei für die Grünen aber die gemeinsame Erklärung, die vor Sondierungsbeginn vereinbart wurde. Ähnlich äußerte sich die SPD, deren Landesvorsitzende König und Krach sagten, die Linke müsse deutlich machen, wie sie zu der gemeinsamen Erklärung stehe. In dem Berliner Prozess um eine Serie von Vergewaltigungen betäubter Frauen hat die Staatsanwaltschaft heute ihr Plädoyer gehalten. Sie fordert für den Angeklagten 13 Jahre Haft und anschließend Sicherungsverwahrung. Der Mann wurde gefasst, weil er Videos von den Taten in einen Chat gestellt haben soll. Die Frauen erfuhren offenbar erst im Zuge der Ermittlungen, dass sie vergewaltigt wurden. Timo Maszewski, RBB 24.
5: Dem heute 69-Jährigen wird vorgeworfen, zwischen 2016 und 2022 insgesamt 14 Frauen betäubt und vergewaltigt zu haben. Zu Prozessbeginn hatte der Mann ein Geständnis abgelegt. Wegen rund 45 weiterer möglicher Opfer wird noch gegen ihn ermittelt. Begleitet wurde der Prozesstag heute von mehreren Kundgebungen vor dem Gericht. Der Verein Terre des Femmes fordert mehr öffentliche Aufmerksamkeit. Gleichzeitig sende man ein Signal an die Täter. Ihre Taten blieben trotz der vermeintlichen Anonymität im Internet nicht folgenlos.
0: Bundeskanzler Merz hat im Bundestag eindringlich dafür geworben, den aktuellen Herausforderungen mit Gestaltungswillen entgegenzutreten. Europa und auch Deutschland stünden unter Druck wie vielleicht noch nie. Aber das könne sich ändern, sagte er in seiner Grundsatzrede vor dem EU-Gipfel. Voraussetzung dafür sei aber ein stabiles Deutschland. Merz verteidigte auch noch einmal die Hilfen für die Ukraine. Dabei warf er Linken und AfD vor, die Gefahr durch Russland zu verharmlosen und Falschinformationen zu verbreiten. Kein Euro der Ukraine-Hilfe gehe zulasten von Sozialausgaben, so der Kanzler. Vor seiner Rede hat der neue Arbeitsminister Schweizer von der SPD seinen Eid geleistet. Er ist jetzt offiziell im Amt. Vor dem Oberlandesgericht Hamburg hat der Prozess gegen den mutmaßlichen Drahtzieher der Anschläge auf die Nord Stream Pipelines in der Ostsee begonnen. Durch die Leitungen wurde russisches Gas nach Deutschland transportiert. Dem ukrainischen Angeklagten wird vorgeworfen, den Sabotageakt im September 2022 geplant und federführend ausgeführt zu haben. Er muss sich unter anderem wegen eines Kriegsverbrechens verantworten. Der Angeklagte weist die Vorwürfe zurück. Unklar ist, ob der Prozess klären kann, ob hinter dem Anschlag die ukrainische oder sogar die russische Regierung steckt. Beide Länder weisen das zurück. In Griechenland ist bei schweren Unwettern mindestens ein Mensch ums Leben gekommen. Der Mann soll von Wassermassen mitgerissen worden sein. Sein Auto wurde laut griechischen Medien im Meer gefunden. Starkregen und heftige Sturmböen haben in vielen Teilen des Landes schwere Schäden angerichtet. Auch mehrere Flüsse mussten umgeleitet werden. In der Ägäis wurden Böen von mehr als 100 Kilometern pro Stunde gemessen. Die Behörden riefen die Bevölkerung auf, unnötige Wege zu vermeiden. Soweit die Nachrichten. 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Das Wetter. Am Nachmittag überwiegend freundlich, auch mal länger sonnig und trocken bei 16 bis 18 Grad. Aktuell in Berlin-Wannsee 15 und in Müggelsee 16 Grad, in Grünow 14 und in Ruhland 17 Grad. Der Tag morgen beginnt mit Nebel. Wenn der sich aufgelöst hat, wechseln sich Sonne und mitunter dichtere Wolken ab. Auch morgen kein Regen bei 15 bis 17 Grad. Die Zeit 15.05 Uhr.
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1: Guten Tag, Sabine Dahl im Studio. Vielleicht erinnern Sie sich noch an die spektakulären Bilder vor 4 Jahren. Mitten in der Ostsee, nicht weit weg von der dänischen Insel Bornholm, sprudelt das Meerwasser, ist richtig viel Gas aufgestiegen. Denn die auf dem Meeresgrund liegende Nord Stream Gas Pipeline ist gesprengt worden. Vor dem Hanseatischen Oberlandesgericht in Hamburg hat der Prozess um diese Sprengung begonnen, angeklagt ein ukrainischer Staatsbürger und Soldat. Der Prozess wird auch in der Ukraine interessiert verfolgt, berichtet unsere Reporterin Rebecca Barth aus Kiew. Dort finden viele die Zerstörung der Pipeline gerechtfertigt.
6: Ob er bestätigen könne, die Sprengung der Gaspipeline Nord Stream 2 koordiniert zu haben, fragt die Moderatorin. Er werde das in einer Live-Sendung nicht tun, wiegelt Roman Czerwinski ab. Das heißt, sie können das weder bestätigen noch widerlegen. Er habe seine Meinung bereits gesagt, antwortet Czerwinski, ein hagerer, Anfang 50-jähriger Ex-Geheimdienstler, Kommandeur einer ukrainischen Spezialeinheit. Ja, Serhii ist ein Offizier, der in meiner Einheit gedient hat und mir damals unterstellt war. Und auch Volodymyr Z. kenne ich. Roman Czerwinski hat keine Scheu, mit der Presse zu reden, lässt internationale Journalisten in seine Wohnung, gibt viele Interviews. Er gilt den deutschen Ermittlern als der Koordinator hinter der Sprengung der Gaspipeline Nord Stream 2. Doch er sehe keine Notwendigkeit für die Ukraine, sich zu der Frage zu äußern, in wessen Auftrag die Gasleitung 2022 gesprengt wurde, sagt Czerwinski gegenüber Radio Svoboda. Nord Stream Pipeline war eine der profitabelsten Quellen des russischen Unternehmens Gazprom und somit eine der wichtigsten Finanzierungsquellen für den Krieg gegen die Ukraine. Wenn die Ukraine es tatsächlich gewesen sein sollte, ist die Leitung für sie ein legitimes Ziel. Meinung, der viele im Land folgen. Bedeckt hält man sich im politischen Kiew angesichts des Prozessbeginns in Hamburg gegen einen Verdächtigen im Nord Stream-Fall. Das Ansehen des Landes könnte Schaden nehmen, man fürchtet schlechte Presse. Georgi Tichy, Sprecher des ukrainischen Außenministeriums, versucht das Narrativ zu drehen. Sehen, welche Richtung sich die Geschichte in den Medien entwickelt. Der Fokus der Aufmerksamkeit richtet sich darauf, wie diese Leitung gesprengt wurde, wer daran beteiligt war und wer schuld ist. Aber wollen wir nicht darüber sprechen, wer diese Leitung gebaut hat und wozu? Nord Stream 2, so die Argumentation in der Ukraine, sei vielmehr ein politisches Projekt gewesen, um Druck auf Europa auszuüben und die russischen Kriegskassen zu füllen. Die Sprengung sei nahezu eine Rettung für die Ukraine gewesen, meint der Anwalt Mykola Katerinchuk.
7: Для нас всіх, ну, я можу сказати, що
6: für uns alle gilt. Die Sprengung wäre für uns im Krieg eine große Hilfe gewesen. Mit Nord Stream 1 hat Russland jeden Tag 131 Millionen Euro eingenommen. Stellen Sie sich vor, wie viel Geld sie in unsere Zerstörung hätten stecken können.
7: Які колосальні гроші Російська Федерація вкидала б в наше знищення.
6: Dass es die Gasleitung nun nicht mehr gibt, bedauert kaum jemand in der Ukraine. Im Gegenteil, zwar äußern sich nur wenige zu dem Fall, diejenigen Beobachter, die es aber machen, halten die Sprengung für richtig. Nord Stream 2 sei im Verteidigungskrieg gar ein legitimes militärisches Ziel.
1: Rebecca Barth war das aus Kiew. Es ist 3:09. Die Bundesregierung will ja unsere Sozialsysteme reformieren und dazu gehört auch die Pflegeversicherung. Und wie so oft schon, soll eine Kommission erst einmal die Vorarbeit leisten, berichtet aus dem Hauptstadtstudio Dietrich Kallmeurer.
8: Die Pflege in Deutschland steht vor großen finanziellen Herausforderungen. Immer mehr Menschen brauchen Pflege. Gleichzeitig steigen die Kosten. Deshalb will die Bundesregierung eine grundlegende Pflegereform vorbereiten. Die Pflegestrukturkommission soll Vorschläge erarbeiten, wie die Pflegeversicherung kurz-, mittel- und langfristig finanziert werden kann. Ziel ist eine Balance zwischen eigener Vorsorge und solidarischer Absicherung. Die Kommission soll außerdem prüfen, wie die hohen Eigenanteile in Pflegeheimen begrenzt werden können, also die Kosten, die Pflegebedürftige selbst tragen müssen. Geprüft werden sollen auch zusätzliche kapitalgedeckte Elemente, bei denen Geld angespart wird, um spätere Ausgaben zu finanzieren. Die Fachleute sollen außerdem Vorschläge erarbeiten, wie häusliche Pflege gestärkt werden kann, denn die meisten Pflegebedürftigen werden zu Hause versorgt. Der Kommission gehören 13 Expertinnen und Experten an. Den Vorsitz übernehmen der frühere Caritas-Generalsekretär Georg Krämer und die Sozialrechtlerin Gabriele Kuhn-Zuber. Das Gremium soll seine Vorschläge spätestens Ende Januar vorlegen. Auf dieser Grundlage will die Regierung dann ein neues Pflegegesetz erarbeiten, das nächsten Juli in Kraft treten soll. In der Regierungskoalition gab es zuletzt Streit über den Arbeitsauftrag der Kommission. Die SPD wollte eine Begrenzung der stark gestiegenen Eigenanteile zum Thema der Kommission machen. Aus der Union kamen dazu kritische Stimmen. Der Begriff Pflegedeckel steht nun nicht im Beschluss. Unterschiedliche Positionen gab es auch bei der Frage, ob Privatversicherte stärker in die Finanzierung einbezogen werden sollen. Der Streit hat die Einsetzung der Kommission verzögert. Die neue Pflegestrukturkommission ist nicht mit der Pflegekommission zu verwechseln. Die Pflegekommission beschäftigt sich vor allem mit den Arbeitsbedingungen und der Bezahlung von Pflegekräften. Die Pflegestrukturkommission hat einen breiteren Auftrag. Sie schaut auf das gesamte Pflegesystem.
1: Aha, nun also eine Pflegestrukturkommission, erklärt Dietrich Kallmeurer. In Bertikow in der Uckermark baut das Energieunternehmen Enertrag einen Großbatteriespeicher für Wind- und Sonnenenergie und um das Netz stabil zu halten. 130 Millionen Euro werden investiert. RBB24-Reporter Fred Pilarski war beim ersten Spatenstich dabei.
9: Und eins, zwei.
10: Auf den ersten Blick ist so ein Spatenstich nichts Besonderes. Projekte für Batteriespeicher gibt es derzeit massenhaft, in dieser Größe allerdings selten. 800 Megawattstunden, so viel Strom verbrauchen 200.000 Menschen an einem Tag. Und bei totalem Stromausfall könnte Bertikow für einen Neustart sorgen, sagt Simon Hagedorn, Vorstand des Betreibers Enertrag.
11: Dieser Speicher ist hilfreich auch in einem solchen Szenario, weil er eine Kapazität zur Verfügung hat, mit der man aufgrund der Größenordnung auch nach und nach ein Energiesystem mit hochfahren kann und weitere Energieanlagen, die dahinter produzieren können, wieder anschließen kann.
10: Zudem soll der Batteriespeicher ein entscheidender Teil des immer weiter wachsenden Enertrag-Verbundkraftwerks werden. Mehr als ein Dutzend Wind- und Solarparks und kleinere Batteriespeicher sind über ein firmeneigenes Netz miteinander gekoppelt und werden aus einem Leitstand heraus gesteuert. Das Kraftwerk führt seinen Strom direkt in das überregionale Höchstspannungsnetz ab, die Uckermark-Trasse des Stromautobahnbetreibers 50 Hertz. Für dessen Manager Wilhelm Kiewit ist der Enertrag-Speicher eine sichere Bank in einer Flut undurchschaubarer Projektanträge.
12: Aber wie stellen wir denn sicher, dass diejenigen, die da heute laut rufen und den Netzanschluss haben wollen, morgen auch wirklich das Geld gefunden haben, die Komponenten gefunden haben, das Grundstück gefunden haben, um auch wirklich bauen zu können. Enertrag baut jetzt, Enertrag hat einen Netzanschluss und Enertrag wird, wenn es gut läuft, dieses oder nächstes Jahr, nächstes oder übernächstes Jahr in Betrieb gehen. Insofern würde ich sagen, ja, hier sind wir uns sehr sicher.
10: Bei den Anwohnern stieß das Projekt zunächst auf wenig Gegenliebe. Noch so ein erneuerbares Energiending vor der Tür, wo man doch schon völlig umstellt sei von technischen Anlagen. Heute sagt Bürgermeister Peter Gerhardt, dass sich das geduldige Miteinanderreden am Ende auszahlen werde.
14: Zumal wir auch, und das ist ja auch mit meiner Aufgabe als Bürgermeister, zu schauen, wie wir finanziell als Kommune stehen. Und auch hier sind Mittel zu erwarten über Steuereinnahmen, die uns sehr, sehr viel weiterhelfen.
10: Dazu gehören auch Einnahmen aus der Lohnsteuer. Über 1200 Menschen arbeiten mittlerweile bei Enertrag, die meisten in der Uckermark.
1: Und aus Bertikow, das ist ein Ortsteil der Gemeinde Uckerfelde in der Uckermark, hat rbb24-Reporter Fred Pilarski berichtet.
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1: Da geht es zunächst um die Bahnrad-Weltmeisterschaft in Shanghai. Da haben die deutschen Teamsprinterinnen zum Auftakt der WM die Bronzemedaille gewonnen. Mehr von Holger Gersker.
15: Ohne die junge Mutter Emma Hinze, die nach der Geburt einer Tochter erst im kommenden Jahr zurückkehrt, ist der dritte Platz im Teamsprint ein optimales Resultat und ein starker Start in diese WM. Die achtmalige Weltmeisterin wurde von Clara Schneider vertreten. Gemeinsam mit den routinierten Lea Friedrich und Pauline Grabosch reichte es in allen drei Runden, also Qualifikation, Halbfinale und Finale, zur drittbesten Zeit und damit verdient zur Bronzemedaille. Das Finale um Gold gewann China. Etwas mehr als Bronze ist für den Frauen-Vierer drin. In der Qualifikation fuhr das Quartett die zweitbeste Zeit, trifft aber schon im Halbfinale auf Titelverteidiger Italien.
1: Und nun zu einem ganz anderen Thema. Der Streit in der deutschen Eisschnelllauf- und Shorttrack-Gemeinschaft gipfelt am kommenden Sonnabend in einer Mitgliederversammlung in Dresden. Der Landesverband Thüringen will den umstrittenen Präsidenten Matthias Große mit aller Macht loswerden und ein Ersatz ist gefunden. Reporter Jürgen Kolarczyk erklärt uns, worum es geht.
16: Auslöser der Streitigkeiten, eine Athletenvereinbarung. Diese ist eigentlich gang und gäbe bei Profisportlern. Doch die Thüringer sollten eine unterschreiben, die unter anderem zur Folge hätte, dass sie in Zukunft in Berlin oder Insel trainieren müssen. Ansonsten dürften sie im kommenden Winter nicht bei den Weltcups starten. Diese Vereinbarung unterschrieben Finn Sonnekalb und Co. letzte Woche nur unter Protest.
17: Ich würde mich extrem doll freuen, dass einfach mal nicht irgendeiner einem Stein in den Weg legt, weil ich sag ganz ehrlich, der Sommer war der beschissenste, den ich je hatte. Ich war dauerhaft verletzt und zusätzlich hackt der Verband noch auf einem rum und droht einem, dass man kein Geld mehr verdient, weiß nicht, ob man morgen noch eine Arbeit hat.
16: Und keine Arbeit für die Sportler in Erfurt würde auch bedeuten, dass Erfurt als Bundesstützpunkt für den Spitzensport gefährdet wäre. Deshalb geht der Thüringer Eis- und Rollsportverband in die Offensive. Er stellt einen Antrag, Matthias Große, den Präsidenten der DESG, beim außerordentlichen Verbandstag am Samstag abzuwählen und er stellt mit Andreas Minschke einen Gegenkandidaten auf.
18: Man kommt mit diesem jetzigen Präsidium nicht ins Gespräch. Sie haben es entschieden und wollen es mit allen Mitteln, die Sportler zu zwingen, zunächst erstmal sich dahinter zu stellen, sich dahinter zu versammeln, um dann offenbar sagen zu können, am 17.10. die Sportler und die Trainerschaft steht hinter uns.
16: Der 66-jährige Minschke ist Abteilungsleiter im Thüringer Infrastrukturministerium und seit Jahren Präsident des Thüringer Schlitten- und Bobsportverbandes, hat also Erfahrung in der Verbandsarbeit.
18: Ganz oben stehen für mich die Sportler. Die Sportler müssen, wenn ich dort gewinnen sollte, das Gefühl kriegen, sie haben einen Präsidenten, der sie kennt, der sie ernst nimmt und der sich verpflichtet fühlt, ihnen die Rahmenbedingungen zu schaffen, die sie brauchen, um Weltspitzenleistung zu bringen.
16: Es soll der Startschuss werden in eine neue Zeit der deutschen Eisschnellläufer mit Medaillen, aber ohne Angst. Am Samstag entscheiden die Mitglieder über die Zukunft der DESG. Es bleibt spannend.
1: Jürgen Kolarczyk über die Situation der DESG.
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1: Ja, und der Verkehrsservice ist dann auch in der ARD Sounds App. Michael Mellinger.
0: Ich freue mich schon. A2 Berlin Richtung Magdeburg. Nach einem Unfall zwischen Wollin und Ciesa ist nur die linke Spur frei. In diesem Bereich staut sich der Verkehr mit 90 Minuten plus. A12 Berlin Richtung Frankfurt-Oder. Zwischen Briesen und Frankfurt-West Stau an einer Baustelle. A13 Dresden Richtung Berlin. Zwischen Lübbenau und Duben Stau an der Baustelle. Im Landkreis Teltow-Fläming ist die L40 zwischen dem Abzweig nach Großbeeren und der B101 Großbeeren Süd nach einem Unfall gesperrt. Stadtverkehr Berlin, A100 Richtung Wedding zwischen Oberlandstraße und Kreuz Schöneberg dauert es 10 Minuten länger. Und in Richtung Treptow staut es sich zwischen Wechsstraße und Buschkrugallee mit 20 Minuten plus. Und Köpenick-Salvador-Allende-Straße zwischen Friedrichshagener Straße und Fürstenwalder Damm ist in Richtung Seelenbinder Straße bis Mitte November nur eine Spur frei. Dort kommt es tagsüber immer wieder zu langen Staus in Richtung Fürstenwalder Damm. 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
1: Ja, da ist sie wieder. 15.20 Uhr. Sabine Dahl ist hier.
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1: 15.20 Uhr. In 5 Minuten gibt es hier ein Update zur Regierungsbildung in Berlin. Die Sondierung ist gestoppt. Also wird das noch was? Und wenn ja, wie? Und mit wem? Frage ich in 5 Minuten. Zunächst aber zu aktuellen Ereignissen in Brandenburg. Michael Mellinger hat die Nachrichten.
0: Brandenburg will stärker gegen Jugendgewalt vorgehen. Das wurde in einer Aktuellen Stunde im Landtag deutlich, die von der AfD beantragt wurde. Anlass waren mehrere Gewalttaten von Jugendgruppen in Potsdam. Thorsten Südow, RBB 24 Landespolitik.
13: Das Sagen habe der Rechtsstaat und die Polizei gebe denen, die das noch nicht begriffen haben, eine sehr unbequeme Nachhilfestunde, sagte Brandenburgs Innenminister Jan Redmann von der CDU, der auch über mehrere Festnahmen berichtete. Auf Initiative des Innenministeriums und der Oberbürgermeisterin von Potsdam werde morgen das erste Sicherheitsgespräch stattfinden mit allen relevanten Akteuren von Staatsanwaltschaft bis zur Ausländerbehörde. Landtagsabgeordnete der AfD behaupteten, in den Potsdamer Stadtteilen Waldstadt und Drewitz könnten sich Kinder und Jugendliche nicht mehr bewegen, ohne von migrantischen Kindern bedroht zu werden.
0: In Berlin haben die Grünen klargestellt, dass sie weiter Sondierungsgespräche für ein rot-grün-rotes Bündnis führen wollen. Berlin habe einen Politikwechsel gewählt und diesen Auftrag wolle man annehmen, schrieb Landeschef Graf. Als Grund für die Unterbrechung der Gespräche nennen die Grünen, dass sich die Linksfraktion gestern Abend auf eine eigene Erklärung zum Umgang mit Antisemitismus und dem Existenzrecht Israels geeinigt hat. Entscheidend sei für die Grünen aber die gemeinsame Erklärung, die vor Sondierungsbeginn vereinbart wurde. Ähnlich äußerte sich die SPD, deren Landesvorsitzende König und Krach sagten, die Linke müsse deutlich machen, wie sie zu der gemeinsamen Erklärung stehe. Wie wahrscheinlich es ist, dass Grüne und SPD stattdessen mit der CDU verhandeln, darüber spricht Sabine Dahl gleich nach den Nachrichten mit unserem landespolitischen Korrespondenten Jonas Wintermantel. Im Berliner Prozess um eine Serie von Vergewaltigungen fordert die Staatsanwaltschaft 13 Jahre Haft und anschließende Sicherungsverwahrung. Der Angeklagte ist ein 69-Jähriger. In dem Verfahren geht es um Übergriffe auf 14 Frauen. Der Mann soll sie auf Dating-Plattformen kennengelernt haben. Bei Treffen in seiner Wohnung in Friedrichsfelde gab er den Frauen laut Anklage Betäubungsmittel und vergewaltigte sie, einige von ihnen mehrfach. Die Taten wurden gefilmt. Die Frauen erfuhren erst bei den Ermittlungen durch die Videos, was ihnen passiert ist. Der Angeklagte hat über seinen Anwalt vor dem Landgericht zugegeben, die Vergewaltigungen begangen zu haben. Vor dem Oberlandesgericht Hamburg hat der Prozess gegen den mutmaßlichen Drahtzieher der Anschläge auf die Nord Stream Pipelines in der Ostsee begonnen. Durch die Leitungen wurde russisches Gas nach Deutschland transportiert. Dem ukrainischen Angeklagten wird vorgeworfen, den Sabotageakt im September 2022 geplant und federführend ausgeführt zu haben. Er muss sich unter anderem wegen eines Kriegsverbrechens verantworten. Der Angeklagte weist die Vorwürfe zurück. Unklar ist, ob der Prozess klären kann, ob hinter dem Anschlag die ukrainische oder sogar die russische Regierung steckt. Beide Länder weisen das zurück. Die Bundesregierung will den Kinder- und Jugendschutz im Netz verbessern. Das Kabinett hat dazu heute ein Eckpunktepapier beschlossen. Es orientiert sich an den Empfehlungen einer Expertenkommission der Bundesregierung. Aus dem Hauptstadtstudio Frank Eichmann.
20: So sollen unter 13-Jährige soziale Netzwerke wie TikTok oder Instagram grundsätzlich nicht allein nutzen dürfen. Ausnahmen sind nachweislich jugendgerechte Angebote. Für 13- bis 18-Jährige sind gestaffelte Beschränkungen vorgesehen. Das käme unabhängig und vor angestrebten EU-weiten Vorgaben. Die Medienkompetenz von Kindern und Jugendlichen soll deutlich gestärkt werden, aber auch die Rolle der Eltern. Durch eine Änderung im bürgerlichen Gesetzbuch sollen Eltern verpflichtet werden, ihre Kinder auch bei der Mediennutzung zu beaufsichtigen.
0: Die Bundesregierung hat eine neue Antisemitismusbeauftragte. Das Kabinett hat beschlossen, dass die bisherige EU-Beauftragte von Schnurbein das Amt übernehmen soll. Bundesinnenminister Dobrindt sprach von einer ausgewiesenen Expertin. Auch der Zentralrat der Juden begrüßte die Entscheidung. Präsident Schuster sagte, von Schnurbein sei international hervorragend vernetzt und genieße weit über Deutschland hinaus großes Ansehen in der jüdischen Gemeinschaft. Der bisherige Antisemitismusbeauftragte Klein war nach 8 Jahren als deutscher Botschafter zur OECD gewechselt. Soweit die Nachrichten. 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Das Wetter. Am Nachmittag überwiegend freundlich, auch mal länger sonnig und trocken bei 16 bis 18 Grad. Aktuell in Berlin-Wannsee 15 und in Müggelsee 16 Grad, in Grünow 14 und in Ruhland 17 Grad. Der Tag morgen beginnt mit Nebel. Wenn der sich aufgelöst hat, wechseln sich Sonne und mitunter dichtere Wolken ab. Auch morgen kein Regen bei 15 bis 17 Grad. Die Zeit 15.35 Uhr.

0: Fraktion Berlin. Grüß dich, Jonas.
1: Hallo.
0: Ist es die Abgeordnete oder ist es das Papier?
1: Tja, das ist so ganz eindeutig nicht zu sagen, weil man da ganz unterschiedliche Stimmen von Grünen und SPD hört. Offiziell Stand heute, und das wurde jetzt heute auch nochmal in Erklärungen beider Parteien deutlich, geht es um das linke Positionspapier, das nämlich abweicht von der gemeinsamen Erklärung aus den Vorsondierungen. Man erwartet jetzt von der Linksfraktion, dass sie sich dazu erklärt. Es gibt aber auch Stimmen, die sagen, es habe mindestens die Erwartung an die Linke gegeben, dass Vanessa Emde nicht in die Fraktion aufgenommen wird. Das hört man zum Beispiel ja auch von der grünen Bundesspitze. Die Linke in Berlin hat aber wiederum jetzt mehrfach bekräftigt, dass es so eine Vereinbarung niemals gegeben hat.
0: Und was stimmt nun nicht mit der Erklärung gegen Antisemitismus, den alle linken Abgeordneten unterschrieben haben?
1: Also, wenn man diese beiden Papiere vergleicht, muss man erstmal sagen, widersprechen tun sie sich nicht. Beide bekennen sich zum Existenzrecht Israels und zum Schutz jüdischen Lebens. Beide verurteilen etwa auch die Hamas als Terrororganisation. Das gemeinsame Papier, was die drei vereinbart haben, das legt fest, nach welcher Definition Antisemitismus bewertet werden soll, nämlich nach der IRA-Definition. Die wird aber wiederum von vielen Linken abgelehnt, weil sie eine eher enge Auslegung des Antisemitismusbegriffs hat. Und das gemeinsame Papier verspricht auch Polizei und Verfassungsschutz zu stärken, in ihrem Auftrag nämlich jüdisches Leben in Berlin zu schützen. All das steht jetzt aber wiederum in diesem linken Fraktionspapier nicht mehr drin. Und wenn man darüber spricht, den Verfassungsschutz wollten die Linken im Wahlprogramm eigentlich noch abschaffen. Die Linke betont dafür jetzt in diesem Papier stärker die Solidarität mit den Menschen in Gaza. Aber für SPD und Grüne sieht das jetzt natürlich so aus, als hätten die Linken genau die paar Punkte ausgelassen, die ihnen wirklich wehtun würden intern in der Debatte.
0: Großer Gott, was ist dein Eindruck? Beißen sich die möglichen Koalitionspartner Grüne und SPD da an einem Thema fest, weil sie tief im Innern die Regierung mit der Linkspartei gar nicht wollen?
1: Nee, das würde ich jetzt nicht sagen. Also für die Grünen kann man das auf jeden Fall ablehnen, denn die haben ja heute Mittag schon ganz klar gesagt, dass sie Rot-Grün-Rot wollen, weil Berlin einen Politikwechsel gewählt habe, und diesen Auftrag wollten sie jetzt auch annehmen und weiterverhandeln. Besonders viel Druck kommt da etwa von den sehr lauten Kreuzberger Grünen, die sehr stark sind in den Grünen, aber auch von der grünen Jugend. Die SPD ist da hörbar zurückhaltender. Die Landeschefs Bettina König und Steffen Krach haben heute gesagt, die Linke habe den gemeinsamen Weg in den Verhandlungen mit dieser Erklärung verlassen. Es gehe um Verlässlichkeit und Vertrauen, und die Fraktion müsse sich dazu jetzt erklären. Aber auch aus der SPD gab es heute schon sehr kritische Stimmen, was die Unterbrechung der Gespräche angeht. Und einige haben etwa geklagt, dass es scheinbar keinen Plan gibt, wie es jetzt weitergehen soll.
0: Können denn nach diesem Stopp-Knallauffall, können denn alle irgendwie gesichtswahrend wieder an den Verhandlungstisch zurückkommen? Wie können die das?
1: Ja, das ist jetzt die große Frage, und das ist ziemlich schwer zu beantworten. Also, man könnte ja mal so ein paar Gedankenexperimente machen. Eine Möglichkeit wäre natürlich, dass die Linksfraktion geschlossen jetzt auch dieses gemeinsame Papier nochmal unterzeichnet. Das halte ich aber eigentlich für ausgeschlossen. Es wurde ja gestern sehr lange gesprochen und verhandelt und lange gerungen, um sich auf dieses Papier, diese Erklärung einigen zu können, die alle unterschrieben haben. Und auch, dass jetzt zum Beispiel Vanessa Emde nachträglich aus der Fraktion ausgeschlossen wird, das halte ich eigentlich auch für ausgeschlossen. Denn die Hürde ist auch sehr groß. Da müssten nämlich müsste es eine Zweidrittelmehrheit geben in der Linksfraktion. Aber auf der anderen Seite ist es für SPD und Grüne natürlich auch sehr schwer, diesen Status quo jetzt einfach zu akzeptieren. Also ich glaube, da müssen wir abwarten, was jetzt die Gespräche noch diese Woche und wahrscheinlich auch nächste Woche bringen wird. Also das ist wirklich sehr schwer zu sagen, Stand jetzt.
0: Na, und dann gibt es ja noch die CDU. CDU-Spitzenkandidat Stefan Evers hat mal gleich via Welt-TV signalisiert, also unsere Tür steht offen. Eine Regierung aus CDU, Grünen und SPD ist ja auch möglich. Aber wie wahrscheinlich?
1: Also ich halte die für sehr, sehr unwahrscheinlich. Rein rechnerisch würde es natürlich reichen. Aber mit einer Mehrheit von gerade mal 2 Stimmen, und das ist sehr knapp und einfach keine stabile Mehrheit, das wünscht man sich so eigentlich nicht in der Regierung. Und noch ein zweiter Punkt macht es für mich sehr unwahrscheinlich, und das sind die Grünen. Die haben sich, wie ich schon gesagt habe, heute zu Rot-Grün-Rot nochmal ausgesprochen. Und bei den Grünen sind es vor allem 4 Abgeordnete der Grünen Jugend im Abgeordnetenhaus. Die haben sich nämlich ganz klar gegen Kenia ausgesprochen und schon mehrfach angekündigt, dass sie ihre Stimmen dafür nicht geben würden. Und ja, für mich würde ich sagen, damit war es dann auch für diese denkbare Mehrheit für Kenia. Kann ich mir eigentlich nicht vorstellen.
0: Okay, ganz herzlichen Dank soweit. Jonas Wintermantel, rbb24 Landespolitikredaktion. Ich glaube, wir werden noch ein paar Mal reden. Ein Punkt, nämlich wie stark der Druck der Bundesparteien ist, das haben wir jetzt gar nicht besprochen, aber das bespreche ich in einer halben Stunde mit einer Kollegin aus dem Hauptstadtstudio. Hier ist das rbb24 Inforadio, 15.31 Uhr. Ich habe einen dringenden Verkehrshinweis. Vorsicht auf der A10, dem nördlichen Berliner Ring Richtung Dreieck-Barnim. Zwischen Mühlenberg und Dreieck-Pankow liegen Reifenteile auf der Fahrbahn und ein defekter Lastwagen.

0: steht auf der Standspur. Bitte Vorsicht auf der A10, dem nördlichen Berliner Ring zwischen Mühlenbeck und Dreieck Pankow. Die Bundesregierung, die beschäftigt uns in dieser Woche ja auch ganz gut. Bärbel Baas ist als Arbeits- und Sozialministerin und als SPD-Vorsitzende zurückgetreten. Das hat viele in der im Regierungsviertel nachdenklich gemacht, weil Frau Baas persönliche Angriffe gegen sich beklagt hat. SPD-Chef Lars Klingbeil ist der Meinung, Hass und Hetze hätten in der politischen Auseinandersetzung zugenommen und davon seien insbesondere Frauen betroffen. Hauptstadtkorrespondentin Anne-Kathrin Mellmann hat sich das mal angeschaut. Unter welchen Bedingungen arbeiten Frauen in politischen Spitzenpositionen?
1: Viele Frauen strömen am Tag nach dem Baas-Rücktritt in den SPD-Fraktionssaal im Bundestag. Der Frauenanteil von mehr als 40% ist nach Linken und Grünen der dritthöchste. Die SPD-Abgeordnete Siemtje Möller sagt anerkennend, Bärbel Baas sei in ihrer Funktion als Bundesarbeitsministerin und Parteivorsitzende oft allein unter Männern gewesen.
2: Ich mag mir gar nicht vorstellen, wie das ist, wenn man als einzige Frau im Koalitionsausschuss gefühlt von allen Seiten angegangen wird und sich da dann noch durchsetzen zu müssen und mit diesem Bereich dann ja nochmal besonders im Fokus gerade auch der Unionsseite zu stehen, wird sicherlich eine herausfordernde Drucksituation für sie erzeugt haben.
1: Möller ist unter anderem für Verteidigungspolitik zuständig. Sie erlebt, dass ihr als Frau Kompetenz abgesprochen und sie auf ihr Äußeres reduziert wird. Bei männlichen Fachkollegen sei das anders. Claudia Moll sitzt seit 9 Jahren für die SPD im Bundestag. Auf die Frage, ob mit weiblichen Politikerinnen anders umgegangen werde, antwortet sie:
3: Wenn sie mich das vor 10 Jahren gefragt hätte, hätte ich gesagt nein. Mittlerweile ja. Ich wollte es früher nicht glauben, es ist tatsächlich so.
1: Ihre Kollegin Annika Klose, Sprecherin für Arbeit und Soziales, sieht besonders Politikerinnen aus dem linken Spektrum unter Druck.
4: Das ist etwas, was wir in der Vergangenheit jetzt bei der SPD sehen von unseren Spitzenpersonen. Andrea Nahles oder Saskia Esken, mit denen auch nicht mit Samthandschuhen umgegangen wurde. Ricarda Lang zum Beispiel kann da sicherlich auch ein Lied von singen, dass eben diese Standards, die da angelegt werden, glaube ich, schon nochmal andere sind, aber vor allem auch jedes Wort auf die Goldwaage gelegt wird. Grundsätzlich ist es schon mal so, dass Frauen, die überhaupt eine starke Meinung vertreten, erstmal grundsätzlich stärker polarisieren als Männer. Dass das bei Männern irgendwie offenbar was triggert, wenn eine Frau plötzlich was traut, sich was zu sagen.
1: Als feministische Partei setze sich die SPD für eine geschlechtergerechte Verteilung von Macht ein, sagt Carmen Wegge. Die Abgeordnete ist Bundesvorsitzende der SPD-Frauen und sieht Rückschritte.
5: Auf jeden Fall findet gerade ein Rollback statt. Nicht nur was die Frauenrechte anbelangt oder wie über Frauen geredet wird, sondern insgesamt in der Gesellschaft, wie wir miteinander umgehen. Und es liegt daran, dass natürlich die extreme Rechte, allen voran die AfD, den Spaltpilz in die Gesellschaft treibt.
1: Welche Folgen das für Frauen in der Politik haben könnte, beschäftigt auch Annika Klose.
4: Wenn man sich anschaut, wie eine linke Führungsperson nach der anderen gerade Frauen eben dann auch ins Wanken gerät und fällt, natürlich macht das Sorge. Und man fragt sich schon, wie würde es mir in dieser Position gehen?
1: Der Rückzug von Bärbel Baas wirft auch die Fragen auf, wie Politikerinnen an die Spitze kommen und was sie dort erwartet.
0: Politikerinnen unter Druck war das Thema heute für Hauptstadtkorrespondentin Anne-Kathrin Mellmann. 15.35 Uhr.
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0: Ab dem morgigen Donnerstag gilt an allen 5.700 Bahnhöfen in Deutschland ein Alkoholverbot, also ein Alkoholkonsumverbot. Am Berliner Hauptbahnhof und in knapp 40 weiteren Stationen ist es bereits seit mehreren Wochen verboten, Alkohol zu trinken. Die Deutsche Bahn zieht eine erste positive Zwischenbilanz. Weniger Gewalt, weniger Müll. Die Bahn will mit dem Alkoholverbot ja mehr Sicherheit erreichen. Wirtschaftsreporterin Anja Dobodinski.
7: Wo viel Alkohol getrunken wird, da nehme auch Gewalt zu, sagte Bahnchefin Evelyn Paller im Sommer, als sie die Pläne zum Konsumverbot vorstellte. Inzwischen hat die DB erste Erkenntnisse gesammelt, erklärt Sprecherin Anja Brücker.
8: Wir sind den guten Erfahrungen gefolgt, die wir schon gemacht haben an knapp 40 Bahnhöfen, wo das Alkoholkonsumverbot bereits jetzt schon gilt. Dort kommt es weniger zu Konflikten, zu weniger Müll.
7: Dazu gehören zum Beispiel der Bahnhof Gesundbrunnen und die Hauptbahnhöfe in Berlin, Köln, München und Hamburg. Ein Konsumverbot für Alkohol kann die Deutsche Bahn im Rahmen ihres Hausrechts erlassen. Dazu wurden die Hausordnungen angepasst und in den Bahnhofsvitrinen ausgehängt. Nun haben die Beschäftigten der DB Sicherheit eine Basis, auf der sie Menschen, die in den Bahnhöfen Alkohol trinken, bei ihren Kontrollgängen ansprechen können. Wer sich nicht an das Verbot hält, kann einen Hausverweis bekommen. Bei wiederholten Verstößen auch ein Hausverbot.
8: Ausgenommen bleibt die Gastronomie an den Bahnhöfen. Da ist weiterhin Alkoholkonsum erlaubt. Man kann auch im Bahnhof weiterhin Alkohol kaufen, in der Tasche mit transportieren oder auch im Reisegepäck die Flasche Wein dabei haben, aber sie sollte verschlossen sein.
7: Auch im Bordbistro gibt es weiterhin Alkohol. Einer aktuellen repräsentativen Umfrage zufolge begrüßen die Kunden das Verbot. Rund 80% sprachen sich dafür aus. Auch die Gewerbetreibenden befürworten es. Ivo McConnell führt die Geschäfte der Imbisskette McConnells Obsttresen, die auch eine Filiale am Berliner Hauptbahnhof hat.
9: Wir erhoffen uns von dieser Maßnahme für unsere Kunden und für unsere Mitarbeiter mehr Sicherheit, mehr Sauberkeit und vor allen Dingen die Attraktivität des Hauptbahnhofs weiter zu stärken.
7: Barbara Breuer von der Berliner Stadtmission gibt zu bedenken, dass das Alkoholkonsumverbot nicht dazu führen darf, dass obdachlose Menschen diskriminiert oder aus den Bahnhöfen verdrängt werden. Das Verbot müsse für alle gleichermaßen umgesetzt werden.
10: Wir haben bisher beobachtet, dass dieses Alkoholverbot, was ja schon in einigen Berliner Bahnhöfen länger gilt, tatsächlich auch mit Augenmaß umgesetzt wird. Nichts wäre schlimmer, als wenn Menschen, die ihr Feierabendbier trinken oder Jugendliche vor der nächsten Party mit dem Bier durch den Bahnhof marschieren dürfen und obdachlose Menschen das nicht können.
7: In einem Projekt schulte die Berliner Stadtmission Beschäftigte der DB Sicherheit im Umgang mit Obdachlosen. Das habe zu mehr Verständnis und Empathie bei den Sicherheitskräften geführt, sagt Barbara Breuer. Sie fordert, dass das Projekt wieder aufgenommen wird.
0: Ab morgen, Donnerstag, gilt an allen Bahnhöfen in Deutschland ein Alkoholkonsumverbot. Das Wetter in Brandenburg und Berlin. 16 Grad in Berlin, 15 Grad in Frankfurt-Oder, 16 Grad in Cottbus. Bis zum Abend locker bewölkt und trocken. Es könnten noch 18 Grad werden. Der Wind weht böig aus West, Nordwest.
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0: Michael Mellinger mit einer dringenden Meldung.
11: Und zwar auf der A10 nördliche Berliner Ring Richtung Dreieck Barnim. Zwischen Mühlenbeck und Dreieck Pankow liegen Reifenteile auf der Fahrbahn. Außerdem steht dort ein defekter LKW auf der Standspur. A2 Berlin Richtung Magdeburg. Nach einem Unfall zwischen Wollin und Ciesa ist nur die linke Spur frei. In diesem Bereich staut sich der Verkehr mit 90 Minuten plus. A12 Berlin Richtung Frankfurt-Oder. Zwischen Briesen und Frankfurt-West Stau an einer Baustelle. Im Landkreis Teltow-Fläming ist die L40 zwischen dem Abzweig nach Großbeeren und der B101 Großbeeren Süd nach einem Unfall gesperrt. Stadtverkehr Berlin A100 Richtung Wedding zwischen Oberlandstraße und Kreuz Schöneberg dauert es 10 Minuten länger. Und Richtung Treptow staut es sich zwischen Wechsstraße und Buschkrugallee mit 20 Minuten plus. Köpenick-Salvador-Allende-Straße zwischen Friedrichshagener Straße und Fürstenwalder Damm ist in Richtung Seelenbinder Straße bis Mitte November nur eine Spur frei.
0: 15.39 Uhr. Sabine Dahl im Studio.
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0: Einen schönen Nachmittag wünsche ich. Nach einer Serie von Gewalttaten will Brandenburg stärker gegen Jugendgewalt vorgehen. Hintergrund sind Schlägereien und Randale von zum Teil mehreren Jugendgruppen, die Polizei jetzt schon seit über einem Jahr verfolgt, bisher ohne Erfolg. Erstes Thema bei Michael Mellinger.
11: Der Brandenburger Landtag hat am Vormittag über Jugendgewalt debattiert. Die Aktuelle Stunde ist von der AfD beantragt worden. In Potsdam hat es in den vergangenen Wochen immer wieder Angriffe von Gruppen Jugendlicher gegeben. Anfang des Monats wurden dabei 3 Menschen verletzt. Der SPD-Abgeordnete Schetz sagte, der Staat müsse jetzt durchgreifen.
12: Wer betroffen ist, braucht Hilfe. Wer solche Taten begeht, muss zur Verantwortung gezogen werden. Denn jeder hat einen Anspruch darauf, sicher zu leben, in Potsdam genauso wie in Cottbus, in Eberswalde oder in Königs Wusterhausen. Dazu stärken wir weiter eine präsente Polizei und eine Justiz, die Verfahren zügig bearbeitet. Wer Menschen bedroht, schlägt oder ausraubt, muss mit den Konsequenzen unseres Rechtsstaats rechnen.
11: Der SPD-Landtagsabgeordnete Ludwig Schetz. In Berlin haben die Grünen klargestellt, dass sie weiter Sondierungsgespräche für ein rot-grün-rotes Bündnis führen wollen. Berlin habe einen Politikwechsel gewählt und diesen Auftrag wolle man annehmen, schrieb Landeschef Graf. Als Grund für die Unterbrechung der Gespräche nennen die Grünen, dass sich die Linksfraktion gestern Abend auf eine eigene Erklärung zum Umgang mit Antisemitismus und dem Existenzrecht Israels geeinigt hat. Entscheidend sei für die Grünen aber die gemeinsame Erklärung, die vor Sondierungsbeginn vereinbart wurde. Ähnlich äußerte sich die SPD, deren Landesvorsitzende König und Krach sagten, die Linke müsse deutlich machen, wie sie zu der gemeinsamen Erklärung stehe. Im Berliner Prozess um eine Serie von Vergewaltigungen fordert die Staatsanwaltschaft 13 Jahre Haft und anschließende Sicherungsverwahrung. Der Angeklagte ist ein 69-Jähriger. In dem Verfahren geht es um Übergriffe auf 14 Frauen. Der Mann soll sie auf Dating-Plattformen kennengelernt haben. Bei Treffen in seiner Wohnung in Friedrichsfelde gab er den Frauen laut Anklage Betäubungsmittel und vergewaltigte sie, einige von ihnen mehrfach. Die Taten wurden gefilmt. Die Frauen erfuhren erst bei den Ermittlungen durch die Videos, was ihnen passiert ist. Der Angeklagte hat über seinen Anwalt vor dem Landgericht zugegeben, die Vergewaltigungen begangen zu haben. Im Fall von über 40 weiteren mutmaßlichen Opfern ermittelt die Polizei noch. Bundeskanzler Merz hat im Bundestag eindringlich dafür geworben, den aktuellen Herausforderungen mit Gestaltungswillen entgegenzutreten. Europa und auch Deutschland stünden unter Druck wie vielleicht noch nie, aber das könne sich ändern, sagte er in seiner Grundsatzrede vor dem EU-Gipfel. Voraussetzung dafür sei aber ein stabiles Deutschland. Merz verteidigte auch noch einmal die Hilfen für die Ukraine. Dabei warf er Linken und AfD vor, die Gefahr durch Russland zu verharmlosen und Falschinformationen zu verbreiten. Kein Euro der Ukraine-Hilfe gehe zulasten von Sozialausgaben, so der Kanzler. Vor seiner Rede hat der neue Arbeitsminister Schweizer von der SPD seinen Eid geleistet. Er ist jetzt offiziell im Amt. Die Lufthansa hat das Bieterrennen um die portugiesische Airline TAP gewonnen. Wie die Regierung in Lissabon mitgeteilt hat, erhält das deutsche Unternehmen knapp 45% der Anteile. Die Lufthansa setzte sich damit gegen den Konkurrenten Air France KLM durch, der ebenfalls die Anteile kaufen wollte. Unser Korrespondent für Portugal, Sebastian Kisters.
13: Die Lufthansa-Gruppe bekommt mit Lissabon wohl ein neues Drehkreuz. Die portugiesische Airline TAP fliegt von hier vor allem Ziele in Afrika, Latein und Südamerika an. Auf diesen Strecken sind Fluggesellschaften, die bereits zur Lufthansa gehören, bisher wenig unterwegs, wie Swiss, Austrian oder die italienische ITA. Mit ihrem Einstieg bei der TAP erschließt die Lufthansa also neue Ziele und schließt eine Lücke zur Konkurrenz, vor allem zu Air France KLM und zur IAG, Mutterkonzern der spanischen Iberia. Noch geht es um eine Minderheitsbeteiligung der Deutschen. Aus Frankfurt heißt es aber, man könne sich vorstellen, weitere Anteile zu übernehmen.
11: Weltweit werden immer noch mehr Regenwälder abgeholzt, als in einem internationalen Abkommen vereinbart. Das geht aus einer aktuellen Auswertung der Beratungsagentur Climate Focus hervor. Eigentlich hatte sich ein breites Staatenbündnis vorgenommen, bis 2030 die Entwaldung zu stoppen. Laut dem Bericht blieb die Entwaldung zwischen den Jahren 2021 und 2024 konstant. Dabei hätte sie abnehmen müssen, um das vereinbarte Ziel zu erreichen. Soweit die Nachrichten. 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Das Wetter. Am Nachmittag überwiegend freundlich, auch mal länger sonnig und trocken bei 16 bis 18 Grad. Aktuell in Berlin-Wannsee 15 und in Marzahn 16 Grad, in Potsdam 15 und in Brandenburg an der Havel 16 Grad. Der Tag morgen beginnt mit Nebel. Wenn der sich aufgelöst hat, wechseln sich Sonne und mitunter dichtere Wolken ab. Auch morgen kein Regen bei 15 bis 17 Grad. Die Zeit 15.45 Uhr.
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0: Deindustrialisierung, dieses Wort geht derzeit in der deutschen Wirtschaft um. Kein Wunder angesichts von mehreren hunderttausend gut bezahlten Industriejobs, die gerade abgebaut werden. Fertigung wandert ab, Standorte bleiben aber oft erhalten. Denn die Industrie schwenkt um, sie wird zum Industriedienstleister. RBB-Wirtschaftsreporter Jan Palokat mit ein paar Beispielen.
14: Es ist schon so, dass im Berliner Werk des Aufzugsspezialisten Otis noch produziert wird. Hightech-Maschinen bestücken in einer Werkshalle Leiterplatten mit Elektronik, schnell und vollautomatisch. In verglasten Kästen entstehen so die Steuereinheiten moderner Aufzugsanlagen. Selbst schraubt oder lötet hier niemand mehr. Was hier entsteht, sind Leiterplatten für spezielle Ansprüche und in Kleinserie. erklärt Christian Wünscher, Gebäudemanager im Otiswerk.
15: Wir produzieren nicht wie irgendein chinesischer Foxconn oder so im Millionenbereich, sondern wir produzieren Einzelstücke. Und das ist das, was den Standort auch so wichtig macht.
14: Denn die Elektronik-Massenproduzenten aus Asien sind stark bei großen Stückzahlen. Aber bislang nicht darauf ausgerichtet, nur ein paar hundert Spezialplatten auszustoßen für Sonderbestellungen. Es ist das letzte Segment eigener Produktion am Traditionsstandort in Berlin-Borsigwalde, wo das US-Unternehmen Otis sogar einen eigenen U-Bahnhof hat. Schon vor zwei Jahrzehnten ging das Gros der Teilefertigung an andere Standorte und ins Ausland. Aber Otis in Berlin blieb als Industriestandort doch bestehen. Denn es gibt auch jenseits vom Aufzugsbau genug zu tun, sagt Otis-Manager Udo Hoffmann.
16: Wenn man mal Berlin als Beispiel nimmt, wir haben hier einen relativ alten Bestand an Technik in Berlin. Und es macht keinen Sinn, kurzfristig, so wie es in China der Fall war, eine Neuanlage einzubauen und dann nach 5 Jahren oder 6 Jahren wieder rauszuschmeißen, sondern wir versuchen, die Technik zu bewahren.
14: 33 Jahre alt ist der Durchschnittsaufzug in Deutschland, weiß Hoffmann. Darunter noch solche, deren Kabinen an fetten Trageseilen hängen und bei deren Wartung Techniker mit großem Werkzeug und ölverschmutzten Lappen anrücken. Ein Auslaufmodell, denn zunehmend sind Bestandsanlagen aus modernen Materialien gebaut, Technik wird leichter und kleiner und zunehmend vollgestopft mit Elektronik. Die Digitaltechnik verändert dabei auch das Wartungsgeschäft selbst, berichtet Otis-Manager Hoffmann. Feste Wartungsintervalle nach Schema F verschwenden aus den Monteurskalendern.
16: Heute ist es so, dass eine Anlage Ihnen sagt, Achtung, guck mal hier, die Fahrdaten, wie beim Auto, die Fahrdaten sagen, Mensch, ich habe schon 500.000 Fahrten gemacht, jetzt müsst ihr euch das bitte mal angucken. Ein System in modernen Anlagen verbaut, liefert Ihnen Tausende von Daten, mit denen Sie einen besseren Service liefern können. Unsere Kunden, die erwarten, dass eine Anlage verfügbar ist. Der Aufzug fällt nur auf, wenn er ausfällt. Wenn er nicht ausfällt, fällt er nicht auf und keiner schätzt ihn.
14: Otis bewege 2,5 Milliarden Menschen weltweit. Daran mag man ermessen, wie umfangreich das Geschäft mit Wartung und Service ist und wie umsatzstark. In Berlin arbeiten am Standort in Reinickendorf zwar heute nur noch etwa halb so viele Menschen wie zu Zeiten, als es noch 1000 Mitarbeiter nicht zuletzt in der Aufzugsproduktion gab, aber immerhin gibt es ein paar hundert industrienahe Jobs. Es ist ein globales Phänomen. In vielen Staaten nimmt der Anteil der Industrie an der Wirtschaftsleistung immer weiter ab, seit Jahrzehnten und im Grunde seit der industriellen Revolution. Aber auch innerhalb der Industrie verschieben sich Gewichte weg von der eigentlichen Produktion, die dahin wandert, wo sie günstiger ist, hin zu Industrieservices, Forschung, Entwicklung. Und das sieht man zum Beispiel auch da, wo sich Kräne drehen und Fassaden eingerüstet werden. Auf Baustellen in Berlin und Brandenburg. Neues entsteht dort nicht mehr oft. Zu teuer, kaum noch Flächen in der Innenstadt, in der Umsetzung mühsam. Neubau funktioniert oft nur mit Geld vom Staat oder in seinem Auftrag. Doch die Industrie weicht aus. Das Baugroßprojekt REO auf der Lichtenberger Seite des Bahnhofs Ostkreuz in Berlin. Unweit der historischen Bremsenfabrik entstehen in ausgedehnten Bürokästen und entlang langer Flure, die früher die deutsche Rentenversicherung beherbergte, 2 Hotels. Zwar entkernt und um wesentliche Teile des Innenausbaus erleichtert, aber das riesige Stahlbetonskelett blieb genauso wie Fenster, Fassadenteile, Treppenhausgeländer und vieles mehr. Für Ron Steinicke, Bauleiter des Generalbauunternehmers Züblin, ist das
17: meine persönliche erste Baustelle im Bestand. Es gibt Kollegen, die machen das schon viele Jahre.
14: Züblin hat einen strategischen Schwenk vorgenommen, fokussiert sich stärker als früher auf Bauen im Bestand. Einfach ist das nicht, weiß Bauleiter Steinicke, der in dem Großprojekt täglich tausende Schritte geht. 100 Meter lange Flure auf bis zu 12 Etagen. Er hat einen digitalen Situationsplan auf dem Tablet, um sich zu orientieren auf der Baustelle.
17: Das ist eine Aufgabe. Es ist eine, meine ich, eine etwas größere Herausforderung, als neu zu bauen. Ja, wenn ich neu baue, die Planer, die Architekten können sich das ein bisschen so bauen, wie sie es brauchen. Jetzt bauen im Bestand, dann habe ich vielleicht einen Bestandsplan, einen alten Plan. Und dann habe ich draußen aber die Realität. Und das ist, glaube ich, die Herausforderung für viele. Zu sehen, kann ich das, was ich auf dem Papier geschrieben habe, kann ich das draußen überhaupt so umsetzen? Ja, weil der Bestand, mit dem muss man quasi, sagen wir mal, täglich verhandeln.
14: Steinicke zeigt in einer großen, noch betonkahlen Halle im Parterre, was er meint. Hier sollen irgendwann Rezeptionen, kleine Läden, Coworking Spaces Leben ins Hotel bringen. Oben an der alten Rohbaudecke ist eine graue Abwasserleitung neu installiert. An einer Stelle schlägt das Rohr allerdings einen Haken.
18: Wir haben hier eine alte Regenentwässerung noch im Bestand. Das ist die hier vorne. Ursprünglich haben wir hier die Abwasserleitung, die hier durchgehen sollte. Ja? Und wir haben jetzt dort nach drüben verlegt, weil sie eben hier aufgrund der Höhe der Regenwasserleitung hätte nicht durchgehen können. Da ist dann halt hier auch mal eine Woche Baustopp.
14: Sich ungeplant kreuzende Entsorgungsleitungen sind dabei ein noch eher überschaubares Problem. Die Lösung war in wenigen Tagen gefunden. Wer Gebäudebestand umbaut, sieht sich in der Praxis bisweilen ganz anderen Problemen gegenüber. Zum Beispiel Schadstoffen. Mancher Baukleber, der früher wegen seiner Eigenschaften geschätzt wurde, gilt heute als krebserregend und wird kaum geöffnet zum Sondermüllproblem. Erik Teute ist mit der Thematik gut vertraut. Er ist der bei Züblin in Berlin verantwortliche Manager für den Bestandsbau, der bislang eher mitlief und nun eine eigene Führungsaufgabe wurde.
19: Das ist der häufigste Fall, dass die Substanz, wenn man sie dann analysiert, einen Fundus bietet an Risiken, an Schadstoffen. Und das bieten wir auch unseren Kunden an, über digitale und ingenieurtechnische Methoden möglichst viel von diesen Risiken im Vorfeld zu erkennen.
14: Bestandsbau schlägt Neubau dahingehend, dass etwa der Grundstückserwerb entfällt. In der Umsetzung ist er aber nicht unbedingt billiger. Dafür allerdings schonender. Denn der Hauptteil des Klimafußabdrucks beim Neubau geht aufs Konto des Betons. Und der ist im Bestand eben schon in weiten Teilen da. Auch das kann sich rechnen, etwa durch entsprechende Ökoförderung. Arbeiten mit dem, was schon da ist, statt immer alles neu zu machen, das ist mancherorts zum Geschäftsmodell gewachsen, das Unternehmen bis in die DAX-Liga trägt. Etwa den zur ersten deutschen Börsenliga gehörenden Münchner Triebwerksspezialisten MTU. Sein Wartungs- und Instandhaltungswerk im brandenburgischen Ludwigsfelde beschäftigt 1200 Menschen. Manche wechselten zuletzt aus der kriselnden Automobilindustrie dahin. Denn es gibt auch dort tarifbezahlte Jobs mit allen Extras, lobt ein Arbeiter.
20: Geld, was wir verdienen, ist schon nicht so schlecht. Wir haben 30 Tage Urlaub, also Tarifurlaub. Wir sind ja wirklich sehr gesund, von der Mutter in München. Wir verdienen ja Geld, das ist ja...
14: Geld, das nicht zuerst aus Neuproduktion, sondern aus Wartungsverträgen kommt. MTU produziert auch selbst Elemente von Flugzeugturbinen, allerdings nicht in Brandenburg. Und dieser Teil der Unternehmensaktivität sei unverzichtbar, relativiert der Firmensprecher den Erfolg des Geschäfts mit der Turbinenwartung.
21: Das sind zwei Seiten der gleichen Medaille. Die Produktion sorgt dafür, dass neue Triebwerke in den Markt kommen und gleichzeitig sorgt die Instandhaltung dafür, dass diese Triebwerke dann auch möglichst lang ja für den Kunden im Einsatz sind.
14: Denn so beständig und lukrativ das industrielle Servicegeschäft auch sein mag, wandert mit der Produktion nicht früher oder später auch das Know-how rund um Wartung und Instandhaltung ab? Diese Fragen treiben auch Martin Gornig um, Wissenschaftler am Berliner Wirtschaftsinstitut DIW. Er beschäftigt sich seit Jahrzehnten mit der Industrie und erinnert zunächst einmal daran, dass es Deutschland, anders als vielen anderen entwickelten Staaten, lange gelang, überhaupt eine starke industrielle Basis zu halten. Etwa im Gegensatz zu Großbritannien, wo Deindustrialisierung bereits in den 80er Jahren Fahrt aufnahm.
22: Auch die Briten leben ja. Die haben ja nicht Konkurs angemeldet, auch ohne, dass sie eine große Industrie haben. Auf der anderen Seite, wenn man fragt nach Wohlstand, dann ist schon wichtig, dass man was hat, was man der Welt anbieten kann, was man besser kann als andere. Und also Deutschland bietet nicht viel Sonnenschein, nicht besonders viel Tourismus, auch keinen Finanzmarkt, also was die Briten haben, sondern was die Deutschen halt immer in diese Waagschale geworfen haben, ist ihre Kompetenz, hochwertige Industrieprodukte zu erstellen. Und das ist eigentlich das, was Deutschland der Welt anbietet und dafür alle anderen Güter kaufen kann, also seinen Wohlstand sichert. Von daher ist Industrie schon wichtig.
14: Nur mit welchen Produkten in Zukunft?
22: Selbst China setzt auf Elektroantriebe. Wir werden eine Dekarbonisierung haben. Sie haben gesagt, Rohstoffe, Rohstoffvermeidung ist teilweise militärischer Strategien. Also wir müssen Produktionsprozesse, also Maschinen haben, die ressourcensparend sind, die nicht nur Energie sparen, die auch noch Rohstoffe sparen. Was braucht man da? Maschinenbau braucht man da. Und wenn es ein Land gibt, was noch relativ führend ist im Maschinenbau, dann ist es Deutschland.
14: An solchen Maschinen basteln sie im kleineren Maßstab bei Rebuy. Der Berliner Wiederaufbereiter kauft gebrauchte Produkte auf, prüft und repariert, falls nötig, und verkauft sie wieder. Und zwar wie neu und mit Garantie, aber unter Neupreis. Das Unternehmen macht inzwischen dreistellige Millionenumsätze, hat ein Reparaturwerk in Polen übernommen und bietet seine Dienste in 6 europäischen Ländern an. In einer Halle in Berlin-Siemensstadt werden ausschließlich Handys aufbereitet. Bis zu 300.000 jährlich, so die Unternehmensangaben. Der interne Ablauf erinnert dabei an die Fertigungsstraßen in Produktionsbetrieben. Die Telefone wandern von Station zu Station, vom Eingang über die Datenlöschung bis zum Neuversand. Vieles geschieht noch per Hand, etwa die Reinigung der Geräte mit Trockeneis. Das Herzstück des Veredelungsprozesses aus alt mach neu, aber die technische Funktionsprüfung leisten Roboter. Rebuy-Geschäftsführer Philipp Gattner.
2: Die Leute, die den Standort aufgebaut haben, sind alles Leute, die vorher in der Automobilindustrie gearbeitet haben. Und ich glaube, so ein bisschen die Handschrift erkennt man. Ja? Wenn man sich da ein bisschen auskennt, sind das halt die gleichen Roboter und unterstützenden Prozesse, die es sonst auch in der Automobilindustrie gibt.
14: Dennoch gab es ein Problem, denn es mangelte an geeigneter Technik für die ebenso wichtige Sichtprüfung, also die Klärung, ob der Gesamtzustand des gebrauchten Telefons die Anforderungen der Kunden erfüllt.
2: Deswegen sind wir zurückgegangen, machen das wieder händisch. Wir sehen aber da vorne, das ist schon so ein bisschen ausgedrückt auf die Zukunft. Das ist jetzt sozusagen einmal der Prototyp. Man sieht das schon, eine Kamera von oben, eine Kamera von der Seite, so eine Auflage, wo man die Handys drauflegt. Dann werden Fotos von allen Seiten gemacht und wir arbeiten parallel gerade an einem Algorithmus, der dann einen gesamtoptischen Zustand ermittelt.
14: Eine Maschine, die schon bald in Serie gehen könne. Und wer weiß, vielleicht eines Tages auch andernorts gebraucht wird. In einer Welt, in der die Zeiten des Überflusses zu Ende zu gehen scheinen. Einer Welt, auf die Deutschland vielleicht sogar ein bisschen besser vorbereitet ist als Länder, die die allgemeine Verknappung noch nicht so stark spüren.
0: Das war die Wirtschaftsreportage von Jan Palukat.
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0: Das Wetter in Brandenburg und Berlin. Da meldet Brandenburg an der Havel 17 Grad, Cottbus 16 und in Berlin ebenfalls 16 Grad. Bis zum Abend locker bewölkt und trocken. Es könnten noch 18 Grad werden. Der Wind weht böig aus Nordwest. Und in der Nacht dann gering bewölkt oder klar. Und es wird wieder frisch. 6 bis 0 Grad in Brandenburg, 6 bis 3 Grad in Berlin.
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0: Michael Merlinger.
11: A2 Berlin Richtung Magdeburg. Nach einem Unfall zwischen Wolin und Ciesa ist nur die linke Spur frei und sie stehen etwa eine Stunde im Stau. A10 östlicher Berliner Ring Richtung Dreieck Barnim zwischen Erkner und Rüdersdorf ist an der Mühlenfließbrücke bis Anfang November nur eine Spur frei und dort staut es sich mit 20 Minuten plus. A12 Berlin Richtung Frankfurt-Oder zwischen Storkow und Fürstenwalde-West, Stau an der Baustelle mit plus 20 Minuten. Stadtverkehr Berlin A100 Richtung Wedding zwischen Britzer Tunnel und Kreuz Schöneberg dauert es 10 Minuten länger. Und im weiteren Verlauf staut es sich zwischen Schmargendorf und Dreieck Charlottenburg, was ist denn heute los, mit plus 30 Minuten. Und in Richtung Treptow staut es sich zwischen Schmargendorf und Buschkugallee.
0: Und jetzt ist es 16 Uhr. Sabine Dahl im Studio. Grüß Sie.
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0: Eine Blutlache mitten auf der Straße in einem ruhigen Wohnviertel in Berlin-Zehlendorf. Da soll es Randale gegeben haben von einer Jugendbande aus Potsdam. Was tun gegen Jugendgewalt? Thema heute im Landtag und in unseren Nachrichten. Und die hat Michael Mellinger.
11: Nach mehreren Gewalttaten von Jugendgruppen in Potsdam hat der Brandenburger Landtag über Gegenmaßnahmen debattiert. In einer von der AfD beantragten Aktuellen Stunde forderte die Opposition eine härtere Gangart. Der AfD-Fraktionschef Bernd machte die Migrationspolitik für die Entwicklung verantwortlich. Laut der Potsdamer Kinder- und Jugendbeauftragten Buhr zählen zu den Tätern allerdings sowohl deutsche als auch ausländische Staatsangehörige. CDU-Innenminister Riedmann kündigte mehr Polizeipräsenz und eine engere Zusammenarbeit der Behörden an. Zwei mutmaßliche Täter seien bereits in Untersuchungshaft. Die SPD-Abgeordnete Schetz warnte, dass Ängste nicht missbraucht werden dürften, um Menschen gegeneinander auszuspielen. In Berlin haben die Grünen klargestellt, dass sie weiter Sondierungsgespräche für ein rot-grün-rotes Bündnis führen wollen. Berlin habe einen Politikwechsel gewählt und diesen Auftrag wolle man annehmen, schrieb Landeschef Graf. Als Grund für die Unterbrechung der Gespräche nennen die Grünen, dass sich die Linksfraktion gestern Abend auf eine eigene Erklärung zum Umgang mit Antisemitismus und dem Existenzrecht Israels geeinigt hat. Entscheidend sei für die Grünen aber die gemeinsame Erklärung, die vor Sondierungsbeginn vereinbart wurde. Ähnlich äußerte sich die SPD. In dem Berliner Prozess um eine Serie von Vergewaltigungen betäubter Frauen hat die Staatsanwaltschaft heute ihr Plädoyer gehalten. Sie fordert für den Angeklagten 13 Jahre Haft und anschließend Sicherungsverwahrung. Der Mann wurde gefasst, weil er Videos von den Taten in einen Chat gestellt haben soll. Die Frauen erfuhren offenbar erst im Zuge der Ermittlungen, dass sie vergewaltigt wurden. Timo Maszewski, RBB 24.
1: Dem heute 69-Jährigen wird vorgeworfen, zwischen 2016 und 2022 insgesamt 14 Frauen betäubt und vergewaltigt zu haben. Zu Prozessbeginn hatte der Mann ein Geständnis abgelegt. Wegen rund 45 weiterer möglicher Opfer wird noch gegen ihn ermittelt. Begleitet wurde der Prozesstag heute von mehreren Kundgebungen vor dem Gericht. Der Verein Terre des Femmes fordert mehr öffentliche Aufmerksamkeit. Gleichzeitig sende man ein Signal an die Täter. Ihre Taten blieben trotz der vermeintlichen Anonymität im Internet nicht folgenlos.
11: Bundeskanzler Merz hat im Bundestag eindringlich dafür geworben, den aktuellen Herausforderungen mit Gestaltungswillen entgegenzutreten. Europa und auch Deutschland stünden unter Druck wie vielleicht noch nie, aber das könne sich ändern, sagte er in seiner Grundsatzrede vor dem EU-Gipfel. Voraussetzung dafür sei aber ein stabiles Deutschland. Merz verteidigte auch noch einmal die Hilfen für die Ukraine. Dabei warf er Linken und AfD vor, die Gefahr durch Russland zu verharmlosen und Falschinformationen zu verbreiten. Kein Euro der Ukraine-Hilfe gehe zulasten von Sozialausgaben, so der Kanzler. 4 Jahre nach der Sabotage der Nord Stream Pipelines hat vor dem Oberlandesgericht Hamburg der erste Prozesstag stattgefunden. Angeklagt ist ein 50 Jahre alter Ukrainer. Aus Hamburg, Elke Spanner.
4: Die Anwälte des 50-Jährigen hatten davor beantragt, den Prozess einzustellen. Ein faires und rechtsstaatliches Verfahren gegen den Ukrainer sei nicht möglich. Da er Soldat der ukrainischen Streitkräfte war, habe er keine Aussagegenehmigung. Ohne die könne er sich aber nicht richtig verteidigen. Die Bundesanwaltschaft wirft dem Mann vor, das damalige Sabotagekommando angeführt zu haben, das die Nord Stream Pipelines im September 22 in der Ostsee in der Nähe von Bornholm sprengte. Ein Kriegsverbrechen, so die Anklage. Dem haben die Anwälte heute in Eröffnungserklärungen widersprochen. Die Gasleitungen seien keine zivile Infrastruktur. Russland habe sie, Zitat der Anwälte, im Angriffskrieg gegen die Ukraine als finanzielle, politische und militärische Waffe genutzt.
11: In Griechenland ist bei schweren Unwettern mindestens ein Mensch ums Leben gekommen. Der Mann soll von Wassermassen mitgerissen worden sein. Sein Auto wurde laut griechischen Medien im Meer gefunden. Starkregen und heftige Sturmböen haben in vielen Teilen des Landes schwere Schäden angerichtet. Auch mehrere Flüge mussten umgeleitet werden. In der Ägäis wurden Böen von mehr als 100 Kilometern pro Stunde gemessen. Die Behörden riefen die Bevölkerung auf, unnötige Wege zu vermeiden. Soweit die Nachrichten. 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Das Wetter. Am Nachmittag überwiegend freundlich, auch mal länger sonnig und trocken bei 16 bis 18 Grad. Aktuell in Berlin-Wannsee 15 und in Müggelsee 16 Grad, in Grünow 14 und in Ruhland 17 Grad. Der Tag morgen beginnt mit Nebel. Wenn der sich aufgelöst hat, wechseln sich Sonne und mitunter dichtere Wolken ab. Auch morgen kein Regen bei 15 bis 17 Grad. Die Zeit 16.05 Uhr.
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0: Mit Sabine Dahl, grüß Sie. Es war ja klar, dass das nicht leicht wird, aber schon der Anfang ist so dermaßen holprig. Naja, ich rede von der Regierungsbildung in Berlin. Im Moment ist die Sondierung mit der Linken von SPD und Grünen gestoppt. Und interessant ist, wie stark die Bundesparteien bei der Berliner Regierungsbildung mitmischen. Der Bundeskanzler lehnt dieses Bündnis unverhohlen ab und die grüne Fraktionschefin im Bundestag fordert den Ausschluss bestimmter Abgeordneter aus der Fraktion der Linken im Berliner Abgeordnetenhaus. Das kann ich besprechen mit Hauptstadtkorrespondentin Bianca Schwarz. Ich grüße Sie ganz herzlich, Frau Schwarz.
7: Hallo, Frau Dahl.
0: Am stärksten eingeschaltet hat sich bislang die Grünen-Parteispitze. Und zwar mit welchen Aussagen?
7: Na, da gibt es einmal den Bundesvorsitzenden Felix Banaschak, der hat das gesagt, was Sie eben auch gerade schon angesprochen hatten, dass bestimmte Abgeordnete im Berliner Abgeordnetenhaus bei der Linken nicht in der Fraktion ein Zuhause finden sollten. Aber auch sehr deutlich war Grünen-Chefin Franziska Brandner, die war gestern Abend in der ARD bei Maischberger und hat befürwortet, dass diese Gespräche gestoppt wurden. Mit einem deutlichen Bedauern, muss man auch sagen. Ne? Sie hat schon klar gemacht, dass sie sich wünscht, man könnte an den Verhandlungstisch zurückkehren. Aber wörtlich hat sie gesagt, die Linkspartei hat sich nicht an eine Abmachung gehalten. Das ist bedauerlich. Sie meinte außerdem, man braucht Verlässlichkeit und Vertrauen. Und die Themen Antisemitismus und organisierte Kriminalität, die müssten eben geklärt sein, bevor man über andere Sachen spricht.
0: Ja, also es geht ja um eine Abgeordnete, die Israel das Existenzrecht abgesprochen hat. War abzusehen, dass die Grünen derart empfindlich sind beim Thema Antisemitismus?
7: Das ist ja ein Thema, bei dem alle Parteien empfindlich sind, aus gutem Grund. Das gilt ja auch für die Linke selbst. Aber wenn Sie mich jetzt so persönlich fragen, ich fand es schon ein bisschen überraschend, wie deutlich dann gerade die Grünen dann doch geworden sind.
0: Was kommt denn von der Bundesspitze der SPD?
7: Da ist es deutlich verhaltener, so im Vergleich. Man hört nur punktuell was, immer dann, wenn es einen Anlass gibt. Also zum Beispiel hat SPD-Generalsekretär Tim Klüssendorf vor kurzem den CDU-Kulturstaatsminister Wolfram Weimar heftig kritisiert, weil Weimar hatte eben gewarnt von einer rot-grün-roten Regierung in Berlin und hatte Richtung SPD gesagt, wenn es in Berlin dazu kommt, dann wird das Auswirkungen haben auf die Koalition im Bund von SPD, CDU und CSU. Und da hat Klüssendorf sich auch schon sehr deutlich eingeschaltet und hat gesagt, Herr Weimar sollte sich besser darauf konzentrieren, die Kulturschaffenden in Sachsen-Anhalt zu unterstützen, die jetzt von einer möglichen rechtsextremen Landesregierung angegriffen werden könnten.
0: Ja, da wird ja wirklich in alle Richtungen geschossen. Mhm. Was würden Sie sagen, ist der Druck aus Berlin, also von der Bundespolitik, so stark, dass die Landesverbände von Grünen und SPD sich nicht trauen, gegen die Bundesspitze eine Regierung zu bilden?
7: Also aus dem Bauch heraus würde ich bei beiden Parteien sagen, die trauen sich. Also auch wenn die Bundesspitze Druck machen sollte, ne, bei der SPD ist es einfach ganz klar, das entscheidet der Landesverband. Und bei den Grünen, da gilt der Berliner Landesverband ja auch als einer, der eh so sein Ding macht. Ne? Das mag auf der anderen Seite dann vielleicht auch der Grund sein, dass sich die Grünen-Chefs so deutlich äußern, weil ihnen vielleicht relativ klar ist, dass ihre Berliner Kolleginnen und Kollegen sich da nicht reinreden lassen werden. Also bei beiden Parteien würde ich aus dem Bauch heraus eher sagen, die machen das egal, was die Bundesspitze sagt, wenn sie das möchten, wenn sie zum Schluss kommen.
0: Naja, und die Bundesvorsitzende der Linkspartei, um die Partei geht's ja, verbittet sich jede Einmischung von außen. Wirkt sie denn auf die Berliner Kollegen ein?
7: Sie wirkt auf die Berliner Kollegen ein eher unterstützend. Ne? Das tun beide linken Bundeschefs, also Ines Schwertner und Luigi Pantisano. Die versuchen schon eher Berlin den Rücken zu stärken und führen ja auch Gespräche. Also zum Beispiel das große Thema Enteignung von Vonovia, das sollte ja gestern auf dem Tisch liegen. Vonovia hatte die linken Bundesspitze, ne? Also gerade nicht Berlin, sondern die Bundesspitze, um ein Gespräch gebeten. Das hätte gestern stattfinden sollen auf Drängen der Linken als öffentliches Gespräch. Also es sollte ein Journalist mit am Tisch sitzen. Und das ist gestern nicht zustande gekommen, weil Vonovia im letzten Moment wohl nicht wollte, dass dieser Journalist mit am Tisch sitzt. Aber das sind natürlich Momente, wo man sehr deutlich merkt, dass die Berliner Bundesspitze dann doch schon eher unterstützend einwirkt, aber natürlich auch immer mal wieder mit deutlicher Kritik auch ankommt.
0: Ich muss jetzt mal schnell nachdenken, aber ich meine, die meiste Erfahrung in der Beeinflussung von Landesregierung hat vermutlich die CDU-Parteispitze mit ihren Beschlüssen zur Nicht-Zusammenarbeit mit AfD und mit der Linken. Wie gut ist die CDU bislang damit gefahren, also von der Zentrale aus in die Länder hineinregieren zu wollen?
7: Naja, mit Blick auf Sachsen-Anhalt, ne, wenn wir da jetzt nochmal kurz vorbeikommen, würde ich sagen, das hat nicht funktioniert. Ne? Also da wurde ja letzte Woche ein AfD-Landtagspräsident gewählt. 15 CDU-Mitglieder sitzen im Landtag. Es hieß vorher, man würde sich enthalten. Das war wohl auch irgendwo abgesprochen mit der Bundes-CDU. Und das ist ja ordentlich nach hinten losgegangen. Das mit der Enthaltung hat nicht geklappt. Aber auch so mit, was weiß ich, Blick auf Schleswig-Holstein beispielsweise, als da gesprochen wurde, da war Merz Parteichef und es war, er war sich ziemlich sicher, dass es eine schwarz-gelbe Regierung mit der FDP wird. Es wurde dann kurz darauf eine schwarz-grüne. Ne? Also da ist schon auffällig, dass das bei der CDU auch nicht immer so richtig gut funktioniert.
0: Ganz, ganz herzlichen Dank, Bianca Schwarz aus dem Hauptstadtstudio dazu, wie stark der Druck der Bundesparteien ist auf die möglichen Regierungspartner in Berlin, Linke, Grüne, SPD. Im Moment, wie gesagt, stehen die Berliner Sondierungen still und keiner weiß, ob und wann Linke, Grüne, SPD weiterreden, ob sie ihren Streit zum Beispiel um den Umgang mit Antisemitismus beilegen können. Ein absurdes Theater von allen Beteiligten findet unser Landespolitikkorrespondent Sebastian Schöbel. Hier sein Kommentar, der Zwischenruf im Inforadio.
8: Hätte man bei jedem x-beliebigen Wähler in Berlin vor dem 20. September nach dem staatlichen Existenzrecht im Völkerrecht oder die Antisemitismusdefinition laut IRA, JDA oder Nexus gefragt, die Antwort hätte wohl gelautet, was wollen Sie? Denn Berlin hat wahrlich zu viele Sorgen, um nebenbei auch noch den Konflikt in Nahost zu lösen. Unbezahlbare Wohnungen, Unterbringung und Versorgung von Geflüchteten, ein schwindendes Sicherheitsgefühl, volle Straßen und unzuverlässiger ÖPNV sowie so ziemlich alles, was mit unseren Schulen zu tun hat. Stattdessen liegt nun die rot-grün-rote Sondierung auf Eis, weil sich Linke, Grüne und SPD darüber streiten, wer den Kampf gegen Judenhass ernster nimmt. Bei den Linken sind es die ewigen Revoluzer und Vollzeitaktivisten, die lieber provozieren als regieren. Dabei ist keinem Menschen im Gazastreifen oder Westjordanland damit geholfen, wenn sich die Pali-Soli-Fraktion in Kufiyas wickelt, mit Hamas-Unterstützern posiert und Yalla Intifada auf der Sonnenallee brüllt. Stattdessen könnte dadurch aber in Berlin jetzt der linke Traum platzen, die Stadt sozialer und erschwinglicher zu machen. Ein hoher Preis für Rechthaberei. Auf der anderen Seite geben SPD und Grüne ein erbärmliches Bild ab, weil sie versuchen, die Linkspartei mit einer sehr einseitigen und unterkomplexen Antisemitismusdebatte politisch gefügig zu machen. Dabei ist das, was die Sondierer zum Antisemitismus ausverhandelt haben, in entscheidenden Punkten identisch mit dem, was die Linksfraktion beschlossen hat. Stattdessen aber wird nun über eine bis vor der Wahl fast gänzlich unbekannte Neuköllner Abgeordnete gestritten. Mit äußerst fragwürdigen Behauptungen über angebliche Versprechen der linken Spitze, die es so wohl nie gab. Vom Seitenrand aus freut sich die CDU, dass ihr massiver Fördermittelskandal bei Projekten gegen Antisemitismus bereits vergessen scheint und inszeniert sich als selbsternannte Schutzpatronin aller Jüdinnen und Juden in Berlin. Dabei bewirbt sie unverhohlen auch noch eine Kenia-Koalition unter ihrer Führung als Ausweg, fast so, als hätte sie die letzte Wahl nicht krachend verloren. Was bleibt, ist ein selbstverschuldeter politischer Scherbenhaufen. Ob man den noch einmal zusammengesetzt bekommt, ist fraglich. Und selbst wenn es gelingt, wird man die Risse hinterher noch deutlich sehen.
0: Ein Kommentar von Sebastian Schöbel, das war der Zwischenruf im Inforadio. 16.13 Uhr am Mittwochnachmittag. Die Bundesregierung möchte Kinder und Jugendliche im Internet besser schützen, hat dazu heute ein Eckpunktepapier verabschiedet. Was drin steht, weiß Hauptstadtkorrespondent Frank Eichmann.
9: Für Kinder und Jugendliche gibt es keine Trennung mehr von analoger und digitaler Welt, sagt Bundesfamilienministerin Prien, CDU. Umso wichtiger deshalb, die digitale Welt für sie sicherer zu machen, in der es Cybermobbing gibt, Hass, Extremismus, sexualisierte Gewalt oder suchtfördernde Inhalte. Dagegen stellt die Regierung nicht einfach Verbote, sagt die Familienministerin und fasst die insgesamt 12 Maßnahmen so zusammen.
10: Ein Dreiklang aus Schutz, Befähigung und Teilhabe. Wir müssen Kinder und Jugendliche vor den Gefahren schützen, aber wir müssen sie und ihre Eltern auch dabei unterstützen, digitale Angebote kompetent und verantwortungsvoll zu nutzen.
9: Noch bevor es EU-weite Regeln gibt, will die Bundesregierung unter 13-Jährigen die Nutzung sozialer Netzwerke wie TikTok oder Instagram untersagen. Einzige Ausnahme, nachweislich kindgerechte Angebote. Auch für 13- bis 18-Jährige wird es Beschränkungen geben. Eltern, so soll es künftig im bürgerlichen Gesetzbuch stehen, haben auch bei der Mediennutzung ihrer Kinder eine Aufsichtspflicht. Schon Grundschulkinder sollen mehr über den Umgang mit künstlicher Intelligenz lernen. Das bundesweite kindgerechte Angebot wird KI-Seepferdchen heißen. Und um Gefahren zu melden, wird es eine Kinder-Online-Wache der Sicherheitsbehörden geben. Familienministerin Prien:
12: Ich fand es erschreckend bei meinen Gesprächen, auch an Schulen, dass Kinder im Prinzip überhaupt keine Ahnung haben, wo sie Verstöße im Netz melden können.
9: Es wird viele Monate dauern, bis aus den heute beschlossenen Eckpunkten tatsächlicher Schutz wird. Aber, so versprach es die Familienministerin, zumindest gestartet würden alle Gesetzesvorhaben noch in diesem Jahr.
0: Der Beitrag von Frank Eichmann.
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0: Jetzt geht's wieder um Fußball. Ein Remis und ein Sieg hat's gestern in der Fußball-Champions League gegeben. Die Bayern 3:3 in Stavanger, das ist in Norwegen. RB Leipzig zu Hause mit einem 1:0 gegen Eindhoven. Borussia Dortmund und der VfB Stuttgart sind dann heute Abend dran. Und die Dortmunder treffen auf ähnlich widrige Umstände wie die Bayern. Auch sie müssen ins kalte Norwegen. Auch sie werden auf Kunstrasen spielen. Mehr von Reporterin Daniela Müllenborn.
13: Es wird kalt, Temperaturen um den Gefrierpunkt und Bodø Glimt. Die Mannschaft nördlich vom Polarkreis bittet zum Spiel auf Kunstrasen. Keine Ausrede für BVB-Trainer Niko Kovac, dessen vorzeitige Vertragsverlängerung der Klub vor dem Abflug nach Norwegen bekannt gegeben hatte.
15: Alle Mannschaften müssen auf Kunstrasen spielen, wenn sie herkommen. Also von daher werden wir es auch tun. Entscheidend ist, dass wir das sofort annehmen.
13: Und was sagen die Spieler selbst? Dortmunds norwegischer Abwehrspieler Julian Riasson sieht genauso wie sein Trainer.
16: Wir müssen es auch nicht größer machen als es ist, aber der Unterschied ist schon da.
13: Neben dem ungewohnten Untergrund wartet außerdem eine unbequeme Mannschaft, die in der vergangenen Saison in Dortmund einen 0:2 Rückstand ausglich und zu Hause gegen Fußballschwergewichte wie Inter Mailand und Manchester City sogar gewinnen konnte.
15: Es waren namhafte Mannschaften hier und viele mussten mitbekommen, wie schwierig das ist, hier auch zu spielen. Dessen sind wir uns bewusst.
13: Für den BVB beginnt mit dem Spiel jenseits des Polarkreises die vermutlich härteste Woche der Saison. Mit 3 Auswärtsspielen binnen 7 Tagen und mehr als 11.000 Reisekilometern.
0: Und der VfB Stuttgart spielt heute Abend in der Champions League beim slowakischen Fußballmeister Slovan Bratislava. Mit einem weiteren Sieg wollen die Schwaben in Bratislava den nächsten Schritt Richtung K.O.-Runde machen. Hier die Ausgangssituation von Florian Winkler.
24: Nachlegen heißt das Motto des VfB. Nach dem Sieg gegen Aufsteiger Paderborn in der Bundesliga soll in der Ligaphase der Champions League der zweite Sieg im zweiten Spiel folgen. Die Chancen dafür stehen gut. Gegner Slovan Bratislava gilt gegen die Schwaben als Außenseiter. Doch von einer Favoritenrolle will Stuttgarts Cheftrainer Sebastian Hoeneß nichts wissen.
25: Wir spielen hier gegen den slowakischen Meister. Hier wird guter Fußball gespielt. Es ist ein kleines Land, das aber trotzdem eine gehörige Anzahl an guten Fußballern hervorbringt. Und deswegen sind wir auf jeden Fall mit großem Respekt hier angereist. Wir wollen hier natürlich nachlegen. Das ist für uns das große Ziel, jetzt nach auch dem Sieg in Paderborn entsprechende Resultate auch zu bekommen.
24: Vor 2 Jahren war der VfB schon einmal bei Slovan zu Gast und gewann mit 3:1. Und der angebliche schlechte Rasen im Narodny Futbalovi-Stadion, für den 44-Jährigen ist das eher eine Randnotiz. Stattdessen die klare Ansage, die Umstände annehmen. Verzichten müssen die Stuttgarter auf den verletzten Nationalspieler Maxim Mittelstädt. Dafür steht Abwehrboss Jeff Chabot, der am vergangenen Samstag angeschlagen ausgewechselt wurde, wieder zur Verfügung.
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0: Mit Dorothea Echter.
2: Vorsicht bitte auf der A2 Berlin Richtung Magdeburg. Nach einem Unfall zwischen Wollin und Ziesa ist nur die linke Spur frei. In diesem Bereich staut sich der Verkehr. Sie brauchen eine Stunde länger. A10 östlicher Berliner Ring Richtung Dreieck Barnim. Zwischen Erkner und Rüdersdorf ist an der Mühlenfließbrücke bis Anfang November nur eine Spur frei. Dort staut es sich plus 20 Minuten. A12 Berlin Richtung Frankfurt-Oder zwischen Storkow und Fürstenwalde West. Stau an einer Baustelle. Stadtverkehr Berlin A100 Stadtring Richtung Wedding. Zwischen Britzer Tunnel und Kreuz Schöneberg dauert es 10 Minuten länger als normal. Im weiteren Verlauf staut es sich zwischen Schmargendorf und Dreieck Charlottenburg plus 20 Minuten und Richtung Treptow staut es sich zwischen Schmargendorf und Buschkrugallee plus 30 Minuten. Köpenick, Salvador Allende Straße zwischen Friedrichshagener Straße und Fürstenwalder Damm ist in Richtung Seelenbinder Straße bis Mitte November nur eine Spur frei. Hier kommt es tagsüber immer wieder zu langen Staus in Richtung Fürstenwalder Damm. 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
0: Es ist 16.20 Uhr. Einen schönen guten Tag wünsche ich.
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0: Mein Name ist Sabine Dahl. Was ist da los in Potsdam und im Berliner Süden? Jugendbanden stürmen Partys im Berliner Villenviertel. Es gibt Schlägereien, es gibt Schwerverletzte. Das Thema hat heute der Brandenburgische Landtag besprochen. Erstes Thema in den Nachrichten mit Dorothea Echter.
2: Nach mehreren Gewalttaten von Jugendgruppen in Potsdam hat der Brandenburger Landtag über Gegenmaßnahmen debattiert. In einer von der AfD beantragten Aktuellen Stunde forderte die Opposition eine härtere Gangart. Der AfD-Fraktionschef Bernd machte die Migrationspolitik für die Entwicklung verantwortlich. Laut der Potsdamer Kinder- und Jugendbeauftragten Buhr zählen zu den Tätern allerdings sowohl deutsche als auch ausländische Staatsangehörige. CDU-Innenminister Redmann kündigte mehr Polizeipräsenz und eine engere Zusammenarbeit der Behörden an. Zwei mutmaßliche Täter seien bereits in Untersuchungshaft. Die SPD-Abgeordnete Schetz warnte, dass Ängste nicht missbraucht werden dürften, um Menschen gegeneinander auszuspielen. In Berlin haben die Grünen klargestellt, dass sie weiter Sondierungsgespräche für ein rot-grün-rotes Bündnis führen wollen. Berlin habe einen Politikwechsel gewählt und diesen Auftrag wolle man annehmen, schrieb Landeschef Graf. Jonas Wintermantel, RBB 24 Landespolitik.
5: Als Grund für die Unterbrechung der Gespräche nennen die Grünen, dass sich die linke Fraktion auf eine eigene Erklärung zum Umgang mit Antisemitismus und dem Existenzrecht Israels geeinigt hat. Entscheidend sei für die Grünen jedoch die gemeinsame Berliner Erklärung gegen Antisemitismus, die die drei Parteispitzen im Rahmen der Sondierungsgespräche erarbeitet hatten. Ähnlich äußerte sich die SPD, deren Landesvorsitzende König und Krach sagten, es stelle sich die Frage, ob die gemeinsame Erklärung für die Linke noch gelte, nachdem wesentliche Punkte daraus in der Erklärung der Linken nicht mehr auftauchten. Die Linke müsse nun deutlich machen, wie sie zu der gemeinsamen Erklärung stehe.
2: Im Berliner Prozess um eine Serie von Vergewaltigungen fordert die Staatsanwaltschaft 13 Jahre Haft und anschließende Sicherungsverwahrung. Der Angeklagte ist ein 69-Jähriger. In dem Verfahren geht es um Übergriffe auf 14 Frauen. Der Mann soll sie auf Dating-Plattformen kennengelernt haben. Bei Treffen in seiner Wohnung in Friedrichsfelde gab er den Frauen laut Anklage Betäubungsmittel und vergewaltigte sie, einige von ihnen mehrfach. Die Taten wurden gefilmt. Die Frauen erfuhren erst bei den Ermittlungen durch die Videos, was ihnen passiert ist. Der Angeklagte hat über seinen Anwalt vor dem Landgericht zugegeben, die Vergewaltigungen begangen zu haben. Im Fall von über 40 weiteren mutmaßlichen Opfern ermittelt die Polizei noch. Bundeskanzler Merz hat erneut die Notwendigkeit betont, die Ukraine zu unterstützen. Die Eskalationsbereitschaft Russlands steige gegen die Ukraine, aber auch gegen Deutschland, sagte Merz in seiner Regierungserklärung im Bundestag. In dem Zusammenhang kritisierte er AfD und Linke. Er warf ihnen vor, die Situation zu verharmlosen und Desinformation zu betreiben. Aus dem Hauptstadtstudio Philipp Eckstein.
14: Merz wies Vorwürfe zurück. Durch die Hilfe für die Ukraine würden in Deutschland Gelder fehlen. Wörtlich sagte er, kein Euro, der in die Ukraine fließt, fehlt bei den Sozialausgaben und den Bildungsausgaben in unserem Land. Merz verwies auf die sogenannte Bereichsausnahme im Grundgesetz. Diese erlaubt, zusätzliche Schulden für die Verteidigungsausgaben zu machen.
2: Das Bundeskabinett hat eine Pflegekommission eingesetzt. Die 13 Expertinnen und Experten sollen bis Ende Januar Vorschläge präsentieren, wie die gesetzliche Pflegeversicherung stabilisiert werden kann. Hauptstadtkorrespondentin Birte Sönnigsen.
1: Die Vorschläge sollen dann Grundlage für eine umfassende Pflegereform werden, die die Regierung bis zum kommenden Sommer umsetzen will. Es geht zum Beispiel darum, wie sich Pflege besser organisieren lässt und wie pflegende Angehörige Beruf und Pflege besser miteinander vereinbaren können. Die Kommission soll auch prüfen, welche Anreize es braucht, damit mehr Menschen privat vorsorgen. Die SPD hatte darauf gedrungen, dass die Fachleute zum Beispiel auch prüfen, ob ein finanzieller Ausgleich zwischen gesetzlicher und privater Pflegeversicherung sinnvoll und rechtlich möglich ist und wie sich der Anteil, den die Pflegebedürftigen selbst zahlen müssen, begrenzen lässt.
2: Bei der Berliner Polizei gibt es im Moment IT-Probleme. Nach einem Software-Update funktioniert die Internetwache nicht. Bürgerinnen und Bürger können online keine Anzeige erstatten, Hinweise geben oder Versammlungen anmelden. Die Polizei geht aber nach eigenen Angaben davon aus, dass das System im Laufe des Tages wieder komplett funktioniert. Soweit die Nachrichten. 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Das Wetter: am Nachmittag überwiegend freundlich, auch mal sonnig, bei 16 bis 18 Grad. Der Tag morgen beginnt dann mit Nebel. Wenn der sich aufgelöst hat, wechseln sich Sonne und mitunter dichtere Wolken ab. Auch morgen kein Regen bei 15 bis 17 Grad. Die Zeit 16.25 Uhr.
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0: Und ich bin Sabine Dahl, ich grüße Sie. In Potsdam gab es in der vergangenen Zeit mehrere zum Teil erschreckende Gewalttaten von Jugendgruppen. Das verunsichert viele Menschen, beschäftigt die Polizei und nun auch die Landespolitik. Die oppositionelle AfD-Fraktion hat im Landtag eine Aktuelle Stunde beantragt. Also hat das Parlament heute über Gegenmaßnahmen debattiert und rbb24-Landespolitik-Reporter Thorsten Südow hat zugehört.
3: Mit harten Anschuldigungen an die Adresse der Regierungsfraktionen startete der AfD

0: zu führen, Ängste zu schüren und Menschen gegeneinander auszuspielen, argumentierte der SPD-Abgeordnete Ludwig Schetz. Konsequente Strafverfolgung und Prävention müssten dafür sorgen, dass sich Eltern, Kinder und Jugendliche in Potsdam und überall in Brandenburg sicher fühlen.
1: Wer als Mutter oder Vater erlebt, dass das eigene Kind Angst hat, allein nach Hause zu gehen, will wissen, was wir dagegen unternehmen. Die jüngsten Gewalttaten in Potsdam sind durch rein gar nichts zu rechtfertigen. Wer betroffen ist, braucht Hilfe. Wer solche Taten begeht, muss zur Verantwortung gezogen werden. Und dabei darf es keine Rolle spielen, woher ein Tatverdächtiger kommt.
0: Brandenburgs CDU-Innenminister Jan Redmann spricht von einer Machtfrage, die die Gewalttätigen in Potsdam stellen wollten und durch die bereits mehrere junge Leute verletzt wurden.
2: Das Sagen hat der Rechtsstaat. Die Polizei gibt denen, die das noch nicht begriffen haben, eine sehr unbequeme Nachhilfestunde. Die Kriminalpolizei hat die Ermittlungsgruppe Juventus eingerichtet. Im September wurden zwei mutmaßliche Hauptakteure identifiziert und in Untersuchungshaft genommen.
0: Am Donnerstag ist ein erstes Sicherheitsgespräch auf Initiative des Brandenburger Innenministeriums und Oberbürgermeisterin Aube geplant. Mit dabei Polizei, Ausländerbehörde, Jugendamt und Staatsanwaltschaft.
2: Wir gehen Fall für Fall durch. Wer braucht Hilfe? Wer braucht Grenzen? Wer braucht beides? Und wer muss in sein Heimatland zurück? Das sind wir den rechtschaffenden Potsdamern mit und ohne Migrationshintergrund schuldig. Hier werden sich keine kriminellen Strukturen etablieren.
0: Der AfD-Antrag zur Herabsetzung der Strafmündigkeit auf 10 Jahre und eine Inobhutnahme minderjähriger Gewalttäter wurde von allen anderen Landtagsabgeordneten abgelehnt.
3: Aus Potsdam, rbb24, Landespolitikreporter Thorsten Südow. 16.29 Uhr, hier ist das rbb24 Inforadio für Berlin und Brandenburg. Rund 60 Kilometer sind es von Lübben im Spreewald bis nach Polen und 750 Kilometer sind es bis zur französischen Grenze. Diese Entfernungen spielen heute keine Rolle. Heute trifft sich zum ersten Mal das Weimarer Dreieck in Brandenburg. Ursprünglich ist das Weimarer Dreieck 1991 von Frankreich, Deutschland und Polen ins Leben gerufen worden als diplomatische Gesprächsrunde. Heute in Lübben geht es um die Zusammenarbeit auf der Ebene der Kommunen. Und dabei sollen auch schon die Jüngsten für den europäischen Gedanken begeistert werden. Wie das funktioniert, das hat sich rbb24-Reporterin Alina Anders-Lepsch angesehen.
4: Sie basteln Wunschanhänger, sie probieren die Sprache. Sie testen das Essen. Die Kinder der Friedrich-Ludwig-Jahn-Grundschule in Lübben sind die Ehrengäste beim ersten Weimarer Dreieckstag in Brandenburg. Und sie wissen auch, worum es da geht.
5: Ja, es geht um Polen, Deutschland und Frankreich.
4: Aber eben nicht auf dem großen europapolitischen Parkett, sondern mit Spielen und Workshops für die Kids.
5: Ich finde es wichtig und man kann halt auch viel lernen. Man versucht halt möglichst viel zu verstehen oder versucht halt auch möglichst viel mit denen zu reden.
4: Für Jacek Skrobic, den Landrat des polnischen Partnerlandkreises, ist das die beste Idee gewesen, die Tradition eines Weimarer Dreiecktags mit den Jüngsten zu starten. Denn er sagt, die Kinder sind unbefangen, sie gehen ganz unbedarft aufeinander zu. Er wolle so einen Tag in seinem Landkreis nun auch ausrichten. Laut Sven Herzberger, dem Landrat des Dahme-Spreewald-Kreises, sei es jetzt, 35 Jahre nachdem das Weimarer Dreieck entstanden ist, wichtiger denn je zu zeigen,
6: dass Europa von den Menschen, also von unten aus wächst. Die Stärke Europas machen die Menschen aus, die in Europa leben. Und deshalb ist es wichtig, dass die Polen, die Franzosen, die Deutschen sich austauschen und sie in ihrer Gemeinschaft sozusagen auch mit der Neugier auf den anderen dafür sorgen, dass wir Gemeinschaft leben, ein Gemeinschaftsgefühl entwickeln und somit sozusagen Europa stärken.
4: Ein besonderer Platz, um sich auszutauschen, wurde heute dann auch noch neben dem Lübbener Schloss eingeweiht. Eine dreieckige Bank.
7: Es ist natürlich immer schön, einen Ort zu haben, an dem man sich gemeinsam treffen kann. Gerade eine Bank kann man sich immer verabreden. Und wenn man jetzt zum Beispiel sagt, die Dreiecksbank, dann wissen halt eben alle, welche Bank gemeint ist.
4: Und dann versprechen die Kids noch eins zum Schluss.
8: Wir kümmern uns um diesen Ort, damit Europa lebendig bleibt.
3: Versprechen diese Kinder. Heute ist Weimarer Dreieckstag in Lübben im Kreis Dahme-Spreewald.
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3: Der Papst ist gestern an der Lunge operiert worden. Er hat Krebs. Viele Menschen weltweit nehmen großen Anteil. Es handelt sich ja schließlich um das Oberhaupt der katholischen Kirche. Ivo Maruschik berichtet, in Rom haben sich viele Gläubige versammelt.
10: Regina della Famiglia.

0: Regina della Pace.
1: In der Kapelle des Gemelli-Krankenhauses beten Gläubige den Rosenkranz, während einige Stockwerke höher Papst Leo XIV. Noch operiert wird. Der Generalvikar der Diözese Rom, Kardinal Reina, leitet das Gebet mit ernstem Blick, aber gefasst. Eine halbe Stunde später gibt es zunächst eine gute Nachricht. Die Operation ist gut und ohne Komplikationen verlaufen. Der Eingriff konnte wie vorgesehen durchgeführt werden, teilen die Ärzte mit. Der Knoten in der Lunge des Papstes konnte wie vorgesehen entfernt werden. 2 Stunden später verschickt der Vatikan dann aber ein Bulletin mit einem ernüchternden Befund. Die Schnelluntersuchung des entfernten Gewebes hat den Verdacht auf Lungenkrebs bestätigt. Es handelt sich um einen bösartigen Tumor, was die Ärzte schon vor dem Eingriff befürchtet hatten. Und deswegen wurde auch gleich der ganze untere Lappen der rechten Lunge entfernt. Und damit auch das gesamte Tumorgewebe, heißt es. Wie die Therapie jetzt fortgesetzt wird, das steht noch nicht fest. Weitere Untersuchungen werden aufzeigen, ob zum Beispiel Lymphknoten betroffen sind. Am Morgen teilt der Vatikan dann mit, der Papst habe eine ruhige Nacht verbracht. Die Römerinnen und Römer, die in der Früh am Gemelli-Krankenhaus vorbeikommen, sind jedenfalls erschüttert von der Diagnose ihres Bischofs. Wir hoffen, dass alles gut wird. Das ist alles. Wir wünschen jedem das Beste, aber unserem Papst ganz besonders. Es tut mir wirklich sehr leid, was unserem heiligen Pontifex passiert ist. Und ich hoffe, alles wird sich so schnell wie möglich lösen. Wir beten natürlich für den Papst und ich hoffe, dass alles gut ausgeht. Aber ich habe Vertrauen in die moderne Medizin. Die sind auf dem allerneuesten Stand. Und da diese Situation früh entdeckt wurde, glaube ich, er wird gesund werden. Der Kurie scheint es ähnlich zu gehen wie den Gläubigen in Rom. Die Nachricht habe ihn wie ein Blitz aus heiterem Himmel getroffen, sagt Kardinalstaatssekretär Parolin. Ja, ich mache mir Sorgen, weil ich ganz bestimmt nicht mit so etwas gerechnet hatte. Gott sei Dank ist das sehr frühzeitig entdeckt worden, sodass man so früh wie möglich eingreifen konnte. Zumal Leo XIV. Als sportlich gilt und immer auf seine Gesundheit geachtet haben soll. Der Papst soll jetzt etwa eine Woche im Krankenhaus bleiben. An den Reiseplänen hält der Vatikan zunächst fest. Leo XIV. Soll Ende Oktober nach Assisi fahren und im November ist dann eine längere Reise nach Südamerika geplant, unter anderem in seine frühere Heimat Peru.
2: Zum Wohlbefinden des Papstes war das aus Rom Korrespondent Ivo Maruschik.
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2: 16.35 Uhr, 5 nach halb 5. Das Thema Wohnen und Mieten war eines der wahlentscheidenden Themen bei der Berliner Abgeordnetenhauswahl. Es gibt in Berlin zu wenige freie Wohnungen und Neubauwohnungen können sich nur wenige leisten. Mal hören, wie Immobilienmakler das beurteilen. Sie treffen sich seit gestern zum Berlin-Brandenburger Immobilientag. Wirtschaftsreporter Johannes Frevel dazu.
4: Zu wenige Wohnungen in Berlin und für teure Neubauwohnungen fehlen oft zahlungskräftige Käufer oder Mieter. Diese generelle Einschätzung ist Konsens bei Mietern, Maklern oder in den Reihen der Politik. Der genaue Blick auf Teilmärkte fördert dann aber Erstaunliches zutage. Trotz gestiegener Zinsen und Baukosten bleibe die Zahl derer konstant, die es dennoch schaffen, Eigentum zu erwerben, resümiert Andreas Herbert. Er ist Sachverständiger für Immobilienbewertungen und gibt den Wohnimmobilienpreisspiegel des Maklerverbandes IVD Berlin-Brandenburg heraus. Die Zahl der Berliner, die sich Eigentum leisten könnten, sei stabil.
5: Was den Markt für Einfamilienhäuser, für Eigentumswohnungen anbelangt, ist sehr, sehr konstant. Das heißt also, das hat sich auf diesem Niveau eingependelt. Wir sind eine Stadt mit knapp 4 Millionen Einwohnern. Wir haben also jedes Jahr ungefähr 20.000 neue Eigentümerinnen und Eigentümer, die wir begrüßen dürfen. Das scheint eine Relation zu sein, die eben auch für die Zukunft zu gelten scheint.
4: Gekauft wird vorwiegend im Bestand. Die einst starken Neubauzeiten in den Niedrigzinsjahren sind erstmal vorbei. Wer es sich jetzt nicht leisten kann, kann sich noch weniger Hoffnungen als zuvor machen. Auch deshalb sei die Nachfrage nach Mietwohnungen allein im vergangenen Jahr um etwa 12% gestiegen, konstatiert Ralf Weitz, Chef der Online-Plattform Scout24.
0: Das Angebot zieht leider nicht nach, aber natürlich ist auch der Neubau, der eigentlich den Markt entlasten kann, unter den Zielen auch des Senats. Insofern sehen wir da keine Entlastung. Es trifft mehr Nachfrage auf gleichbleibendes bis auch sinkendes Angebot.
4: Wohnungsanbieter mit Online-Angeboten möglicherweise über dem Mietspiegel würden behördlicherseits mittlerweile reihenweise angeschrieben. Eine Folge: ein größerer Teil der Vermieter entziehe sich dem offen sichtbaren Markt.
0: Weil nämlich dann die Vermieter vielleicht nicht mehr inserieren, sondern dann eher in den Graubereich gehen. Und das ist eines der Probleme, die die Stadt haben. Ich glaube, es gibt deutlich mehr Angebot als das, was sichtbar ist. Aber umso mehr sie regulieren, umso intransparenter wird der Markt. Man kann grundsätzlich sagen, in Deutschland ist ca. 50-60% aller Transaktionen halt nicht sichtbar auf Plattformen zum Beispiel stattfinden, also nicht im Internet, sondern dann über Netzwerke funktionieren oder WhatsApp-Gruppen mittlerweile. Und das ist halt ein Ergebnis davon, dass halt immer mehr reguliert wird, denn das war nicht immer so.
4: Nach Maklerzahlen ist der Mietspiegel-Mietpreis in den vergangenen Jahren in Berlin nicht stärker gestiegen als die allgemeine Inflation. Deutlich teurer wurden demnach hingegen Strom und Heizung und trieben so die Gesamtmiete in die Höhe.
2: Es fehlen Wohnungen in Berlin. Wirtschaftsreporter Johannes Frevel war das.
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2: Dorothea Echter jetzt.
11: Vorsicht bitte auf der A2 Berlin Richtung Magdeburg. Nach einem Unfall zwischen Wollin und Cieza ist nur die linke Spur frei. In diesem Bereich staut sich der Verkehr plus 60 Minuten. A10 östlicher Berliner Ring Richtung Dreieck Barnim. Zwischen Erkner und Rüdersdorf ist an der Mühlenfließbrücke bis Anfang November nur eine Spur frei. Dort staut es sich plus 30 Minuten. A12 Berlin Richtung Frankfurt-Oder. Zwischen Briesen und Frankfurt-West stockt es an einer Baustelle. Stadtverkehr Berlin. A100 Stadtring Richtung Wedding. Zwischen Britzer Tunnel und Kreuz Schöneberg dauert es 20 Minuten länger. Im weiteren Verlauf staut es sich zwischen Schmargendorf und Dreieck Charlottenburg plus 20 Minuten. Und in Richtung Treptow staut es sich zwischen Schmargendorf und Buschkrugallee plus 20 Minuten. 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
2: 16.40 Uhr. Einen schönen guten Tag wünsche ich.
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2: Mit Sabine Dahl. Deutschland zahlt mehr ein in den Haushalt der Europäischen Union, als es herausbekommt. Deshalb wollen Bundesregierungen immer mitreden, wenn es in Brüssel ums Geld geht. Auch der Bundeskanzler heute im Parlament, heute vor dem nächsten EU-Gipfel, morgen. Erstes Thema bei Dorothea Echter.
11: Bundeskanzler Merz hat dem Bundestag eindringlich dafür geworben, den aktuellen Herausforderungen mit Gestaltungswillen entgegenzutreten. Europa und auch Deutschland stünden unter Druck wie vielleicht noch nie, aber das könne sich ändern, sagte er in seiner Grundsatzrede vor dem EU-Gipfel. Voraussetzung dafür sei aber ein stabiles Deutschland. Merz verteidigte auch noch einmal die Hilfen für die Ukraine. Dabei warf er Linken und AfD vor, die Gefahr durch Russland zu verharmlosen und Falschinformationen zu verbreiten. Kein Euro der Ukraine-Hilfe gehe zulasten von Sozialausgaben, so der Kanzler. Mit welchen Plänen Merz zum EU-Gipfel reist, das erfahren Sie gleich nach diesen Nachrichten von unserem Hauptstadtkorrespondenten Philipp Eckstein. Der Brandenburger Landtag hat am Vormittag über Jugendgewalt debattiert. Die Aktuelle Stunde ist von der AfD beantragt worden. In Potsdam hat es in den vergangenen Wochen immer wieder Angriffe von Gruppen Jugendlicher gegeben. Anfang des Monats wurden dabei 3 Menschen verletzt. Brandenburgs Innenminister Redmann stellte heute Maßnahmen vor, wie künftig verhindert werden soll, dass sich kriminelle Strukturen etablieren.
12: Das Sagen hat der Rechtsstaat. Die Polizei gibt denen, die das noch nicht begriffen haben, eine sehr unbequeme Nachhilfestunde. Die Kriminalpolizei hat die Ermittlungsgruppe Juventus eingerichtet. Die Gruppe bündelt alle relevanten Verfahren, damit sie schnell bearbeitet werden und Muster früh erkannt werden.
11: Brandenburgs Innenminister Jan Redmann von der CDU. In Berlin haben die Grünen klargestellt, dass sie weiter Sondierungsgespräche für ein rot-grün-rotes Bündnis führen wollen. Berlin habe einen Politikwechsel gewählt und diesen Auftrag wolle man annehmen, schrieb Landeschef Graf. Als Grund für die Unterbrechung der Gespräche nennen die Grünen, dass sich die Linksfraktion gestern Abend auf eine eigene Erklärung zum Umgang mit Antisemitismus und dem Existenzrecht Israels geeinigt hat. Entscheidend sei für die Grünen aber die gemeinsame Erklärung, die vor Sondierungsbeginn vereinbart wurde. Ähnlich äußerte sich die SPD. Eine Fachkommission fängt jetzt damit an, Maßnahmen zu erarbeiten, um die gesetzliche Pflegeversicherung finanziell zu stabilisieren. Das Bundeskabinett hat 13 Expertinnen und Experten berufen, die bis Ende Januar Vorschläge präsentieren sollen. In Kraft treten soll die Pflegereform im nächsten Sommer. Die Kommission soll die Ausgabenentwicklung analysieren und Empfehlungen zur nachhaltigen Finanzierung vorlegen. Außerdem sollen Präventions- und Reha-Angebote besser verzahnt werden. Die häusliche Pflege soll gestärkt werden. Die Pflegeversicherung ist derzeit unterfinanziert. Mit einem ersten Hilfspaket ist unter anderem ein Anstieg der Beitragssätze für Kinderlose zum Jahreswechsel um 0,3 Prozentpunkte geplant. Die Lufthansa hat das Bieterrennen um die portugiesische Airline TAP gewonnen. Wie die Regierung in Lissabon mitgeteilt hat, erhält das deutsche Unternehmen knapp 45% der Anteile. Die Lufthansa setzte sich damit gegen den Konkurrenten Air France KLM durch, der ebenfalls die Anteile kaufen wollte. Unser Korrespondent für Portugal, Sebastian Kisters.
13: Die Lufthansa-Gruppe bekommt mit Lissabon wohl ein neues Drehkreuz. Die portugiesische Airline TAP fliegt von hier vor allem Ziele in Afrika, Latein und Südamerika an. Auf diesen Strecken sind Fluggesellschaften, die bereits zur Lufthansa gehören, bisher wenig unterwegs, wie Swiss, Austrian oder die italienische ITA. Mit ihrem Einstieg bei der TAP erschließt die Lufthansa also neue Ziele und schließt eine Lücke zur Konkurrenz, vor allem zu Air France KLM und zur IAG, Mutterkonzern der spanischen Iberia. Noch geht es um eine Minderheitsbeteiligung der Deutschen. Aus Frankfurt heißt es aber, man könne sich vorstellen, weitere Anteile zu übernehmen.
11: Soweit die Nachrichten. 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Das Wetter. Am Nachmittag überwiegend freundlich und trocken. Aktuell in Berlin Buch 15 Grad, 16 Grad in Kreuzberg, 16 Grad auch in Cottbus und 15 Grad in Bernau. Nachts gering bewölkt und überall trocken, später teils Nebel bei Tiefstwerten von 5 bis 0 Grad. Morgen wechseln sich Sonne und dichtere Wolken ab. Es bleibt trocken bei maximal 15 bis 17 Grad. Die Zeit 16.45 Uhr.
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2: Und ich bin Sabine Dahl. Regierungserklärung des Bundeskanzlers zur europäischen Wirtschaftspolitik. Das ist ein Routinetermin. Morgen beginnt der EU-Gipfel in Brüssel und immer vorher setzt der Kanzler alle ins Bild, worum es da geht, was er erreichen will. Und das hat er heute skizziert. Er ist aber auch darauf eingegangen, wie es denn derzeit um die Bundesregierung steht nach dem Abgang der Arbeitsministerin. Hauptstadtkorrespondent Philipp Eckstein hat vorhin im Bundestag zugehört. Schönen guten Tag. Herr Eckstein.
14: Hallo.
2: Grüß dich. Ich komme auch gleich zur Innenpolitik. Aber mit welchen Plänen fährt Bundeskanzler Friedrich Merz denn morgen nach Brüssel?
14: Also es gibt so ein paar Themen, die den Kanzler und auch ja die Staats- und Regierungschefs in der EU beschäftigen. Das ist natürlich die Sicherheitslage, Stichwort Ukraine. Gerade vielleicht auch jetzt mit dem Blick, nachdem US-Präsident Trump nochmal weiter von dem Land abgerückt ist. Und dann ist ein großes Thema, das den Kanzler und vor allem auch CDU und CSU beschäftigen, sind die Arbeiten am nächsten EU-Gemeinschaftshaushalt. Der ist dann für die Jahre 2028 bis 2034. Und man kann das so zusammenfassen, dass der Kanzler der Meinung ist, dass die EU da deutlich zu großzügig plant, also zu viel Geld ausgeben möchte und er fordert da ganz erhebliche Einsparungen ein. Das sind so zwei der Themen, die er mit nach Brüssel nimmt.
2: Und hast du da was Konkretes für uns? Wo fordert er Einsparungen? Was will er anders haben am EU-Haushalt?
14: Ja, also man muss ja sagen, das ist ein sehr großer Finanzrahmen. Da geht es viel auch um Gelder, die dann innerhalb der Europäischen Union verteilt werden. Es geht aber auch um Personal, also nochmal Aufstockungen beim Personal. Und also ich hatte den Kanzler und auch CDU, CSU so verstanden, dass man da in ganz vielen Bereichen noch Einsparungen möchte. Und da gehört natürlich auch dazu, dass Deutschland als größtes EU-Land und auch als größte Wirtschaftsnation in der EU auch der größte Zahler dann sein wird. Und gerade da möchte man dann eben auch doch noch mal mehr Einsparbemühungen auf europäischer Ebene.
2: Beobachter haben erwartet, dass sich der Bundeskanzler vielleicht auch noch mal zur Lage zu Hause äußert nach dem Rückzug von Bärbel Baas und mittendrin in diesen Reformbestrebungen der Bundesregierung. Hatte Herr Merz da Botschaften für uns?
14: Ja, der Kanzler hatte da Botschaften und das war gleich mehrfach Thema. Man muss wissen, unmittelbar bevor der Bundeskanzler Friedrich Merz das Wort ergriffen hat zu dieser Regierungserklärung, hat die Vereidigung von Alexander Schweizer stattgefunden, also dem neuen Arbeitsminister. Dem hat er herzlich willkommen zugerufen, also in seinem Kabinett, und eine gute Zusammenarbeit gewünscht. Und er kam dann auch nochmal auf Bärbel Baas zu sprechen, die ja vor einigen Tagen als SPD-Vorsitzende und Arbeitsministerin zurückgetreten ist, und sagte dann auch:
15: Wir waren mit ihr in Sachfragen nicht immer einer Meinung, das gehört dazu. Aber wir werden ihr die Anerkennung nicht versagen für ihre Arbeit und für ihr Engagement für unser Land.
14: Und er betonte dann auch nochmal, dass er sich auch darauf freue, wenn sie dann eben wieder im Bundestag dann wenigstens ihr Bundestagsmandat wahrnehme, da zur Arbeit komme, dass sie da sehr willkommen sei. Und man muss sagen, da hat es doch sehr viel Applaus gegeben, auch teilweise von Oppositionsfraktionen, insbesondere bei Grünen und Linken auch. Und auch bei der SPD habe ich gesehen, dass sich da Leute zugenickt haben. Und mein Eindruck war, dass es dem Kanzler da schon gelungen ist, die richtigen Worte zu finden. Und man auch gemerkt hat, das war jetzt der Versuch, auch in der Koalition quasi einen Schlussstrich unter die Debatten doch der vergangenen Tage zu ziehen, weil da kochte das Thema ja doch ziemlich hoch.
2: Nach der Kanzlerrede, meine ich, gibt es ja immer eine Aussprache. Wie ist denn die dann gelaufen?
14: Also in dieser Aussprache, muss man sagen, hat vor allem auch die AfD den Ton gesetzt. Der Kanzler hatte in seiner Rede ja auch nochmal sehr für die Unterstützung der Ukraine geworben, hatte gesagt, kein Euro, der in die Ukraine fließt, fehlt bei den Sozialausgaben in Deutschland. Da hat es schon viel Gelächter auch so seitens der AfD gegeben. Und Tino Chrupalla sprach dann zunächst für die AfD und hatte auch nochmal gefordert, dass eben gar keine Hilfen mehr an die Ukraine geleistet werden sollen. Und er kritisierte den Kanzler dann dafür, dass viele Reformen zwar angekündigt würden, aber dann doch immer nicht kommen, und sagte:
16: Herr Bundeskanzler, Hand aufs Herz, das wird nichts mehr.
14: Ja, und man hörte da dann schon sehr scharfe Kritik. Es gab dann auch aus den eigenen Reihen Applaus. Aber auch Linke und Grüne, muss man sagen, haben doch ziemlich deutliche Kritik geäußert. Britta Hasselmann zum Beispiel von den Grünen sagten, dass die Menschen einfach keine Vertrauen mehr in diese Regierung hätten. Und immer wenn sie Reformen hörten, würden die Leute eben einfach nur noch an Kürzungen denken. Und das ist schon auch eine Erzählung, die der Bundesregierung, die CDU, CSU und SPD Probleme macht. Und auch deshalb war mein Eindruck, haben sowohl der Bundeskanzler als auch der Fraktionsvorsitzende der SPD, Matthias Mirsch, gerade in ihren Reden das Thema Gerechtigkeit sehr in den Vordergrund gestellt. Auch wenn Sozialdemokraten und CDU, CSU da etwas anders drauf blicken. Aber die Erzählung, die die Bundesregierung doch hier versucht, die Regierungskoalition, ist zu sagen, die Reformen, die wir anstreben, gerade auch mit Blick auf die jüngeren Generationen, da geht es uns allen und voran auch um das Thema Gerechtigkeit.
2: Ganz herzlichen Dank für die Zusammenfassung. Mal eben von jetzt auf gleich Hauptstadtkorrespondent Philipp Eckstein über die Regierungserklärung des Bundeskanzlers und die Reaktionen darauf im Bundestag.
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2: Das beschauliche Städtchen Ithaca im US-Bundesstaat New York kommt nicht zur Ruhe. Viele Bürger beschäftigt der Vorwurf, in der Elite-Uni Cornell habe es eine Gruppenvergewaltigung gegeben. Zahlreiche Protestdemos ziehen durch die kleine Stadt, und das beobachtet unser Korrespondent Martin Ganselmeier.
17: Rund 1000 Protestierende haben sich im Stadtzentrum von Ithaca versammelt. Nicht nur Studierende der Cornell University, viele sind auch aus anderen Unistädten angereist. Wollt ihr dafür sorgen, dass sich jetzt endlich etwas ändert, fragt eine der Organisatorinnen. Und auf ihre Nachfrage, wann, fordern die Demonstrierenden jetzt. Eine von ihnen ist Mai Shay Corsi, Politikwissenschaftsstudentin und Mitglied im Studentenparlament an der Cornell University. Wir haben der Unileitung vertraut, dass sie den Vorwürfen nachgeht. Dass dieses Vertrauen so missachtet wurde, war für viele sehr enttäuschend.
18: They trusted Cornell 2 years ago to handle this, and to finally hear that that trust has been broken has been disappointing for so many students on campus.
17: Jane Doe, das mutmaßliche Opfer der Gruppenvergewaltigung, habe sich schon vor 2 Jahren an die Campuspolizei gewandt, kritisiert die Studentin. Doch die Unileitung sei erst aktiv geworden, nachdem Jane Doe Klage gegen die 7 Verbindungsstudenten eingereicht habe. Nicht nur die Dozenten werden der Unileitung ihr Misstrauen aussprechen, auch wir Studierenden werden dies sehr bald tun, sagt sie.
18: Not only is faculty passing a vote of no confidence, we also plan on passing a vote of no confidence very soon. soon.
17: Was viele empört, nur 2 der 7 Verbindungsstudenten mussten Cornell verlassen. Jane Doe dagegen hielt es nicht länger aus, mit ihren Peinigern in Vorlesungen zu sitzen. Sie verließ die Elite-Uni. Der 20-jährige Informatikstudent Nigel Tatum findet es wichtig, dass sich auch männliche Studenten an den Protesten beteiligen. Dass die mutmaßlichen Täter in der Tatnacht andere Verbindungsstudenten zum Mitmachen einluden, sieht er auch als Ergebnis eines toxischen Männlichkeitskultes in vielen Studentenverbindungen. Jungen Männern wird dort beigebracht, solch ein Verhalten zu tolerieren. Deshalb sind wir für ein Verbot solcher Verbindungspartys. Tatsächlich hat der unter Druck geratene Universitätspräsident angekündigt, dass es bis Mitte Mai keine Verbindungspartys mehr geben darf. Auch die Gesetzeslage müsse sich ändern im Bundesstaat New York und in 20 anderen US-Bundesstaaten, fordert Rechtsanwältin Lissy Asher. Für Frauen sei es so gut wie unmöglich, eine Klage wegen Vergewaltigung zu gewinnen, wenn man vorher freiwillig Alkohol getrunken hat. Sobald du Alkohol getrunken hast, bist du mit allem einverstanden, was in der Nacht danach passiert. Das ist doch verrückt, sagt die Rechtsanwältin.
19: The moment that you chose to drink, you're consenting to whatever happens to you the rest of the night. And that's insane.
17: Die Gouverneurin des Bundesstaates New York, Kathy Hochul, will im Parlament eine entsprechende Gesetzesänderung durchsetzen. Doch für Jane Doe käme dies zu spät.
2: Das war Martin Ganselmeier aus den USA.
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2: Was verbindet den Nationalsozialismus mit dem Kolonialismus? Gibt es da Verbindungen? Seit Jahren streiten sich Intellektuelle und Aktivisten um diese Frage. Ein heißes Eisen. Und das wird jetzt diskutiert im Deutschen Historischen Museum. Es eröffnet eine Sonderausstellung dazu. Umstrittene Verwandtschaft, koloniale und nationalsozialistische Gewalt heißt sie. RBB-Reporterin Sophie Chilwig konnte sie sich vorab anschauen. Sophie, umstrittene Verwandtschaft, worum genau dreht sich dieser Streit?
20: Also ganz verkürzt gesagt, in den letzten Jahren wird der Holocaust vermehrt verglichen mit den Verbrechen der Kolonialmächte in den Kolonien. Und dabei ist noch, würde ich sagen, in Deutschland gesellschaftlicher Konsens, dass der Holocaust einzigartig in der Menschheitsgeschichte ist. Aber an diesem Selbstverständnis wird eben von einigen Seiten immer wieder gekratzt.
2: Und welche Haltungen finden sich da in der Ausstellung?
20: Also an manchen Stellen ist die Ausstellung hier sehr eindeutig, an anderen wiederum nicht. Die Ausstellung ist eigentlich aufgebaut wie so ein ganz spannend gestaltetes Unipro-Seminar. Betritt man die Ausstellung, wird man unvermittelt in so eine ganz nachdenkliche Stimmung versetzt. Der Raum ist dunkelblau und an die Wand werden dann Fragen geworfen, wie kann man den NS und Kolonialismus überhaupt vergleichen? Heißt das dann auch, dass sie vergleichbar sind? Also es wird mit diesen Worten gespielt. Bedeutet das dann nicht auch, dass es gleichgesetzt ist? Findet man Ähnlichkeiten oder Unterschiede durch diese Vergleiche? Und mit diesen Fragen oder vor diesen Fragen stehen dann 2 Gegenstände in je einer Vitrine. Einmal eine Peitsche und einmal eine leere Zyklon-B-Dose. Und die Assoziation ist natürlich sofort da. Peitsche, Kolonialgewalt, Zyklon-B, NS-Vernichtungsmaschinerie. Und gleich ist man aber eigentlich auf der falschen Fährte, denn, so verrät dann der Text auch, Opfer der Kolonialverbrechen wurden durch Chemiewaffen massenhaft ermordet. Und Peitschen kamen ja auch in den deutschen Konzentrationslagern zum Einsatz.
2: Und wie wirkt das dann auf dich? Setzt die Ausstellung beide Verbrechen auf eine Stufe?
20: Ja, tatsächlich hier nur ein einziges Mal, nämlich hier mit diesen Vitrinen im Laufe der Ausstellung dann nicht mehr. Es wird sehr darauf geachtet, dass Kolonialismus und Nationalismus nicht direkt nebeneinander ausgestellt wird. Und in den Einführungstexten gibt es 2 jeweilige Verbindungen, also zum Beispiel, was Rassismus und Antisemitismus gemeinsam haben, nämlich die Abwertung und Unterdrückung bestimmter Menschengruppen. Aber da, wo der Vergleich zwischen Kolonialismus und Nationalsozialismus eben an seine Grenzen kommt, da wird hier jetzt auch nicht zwanghaft versucht, irgendwelche Verbindungen herzustellen.
2: Zum Beispiel?
20: Bei den Konzentrationslagern ist das ganz klar. Also der Name Konzentrationslager, den gab es ja schon vor der NS-Herrschaft. Aber es gibt keinen sinnvollen Vergleich zwischen den Lagern in Afrika und den Lagern in Europa. Einfach aus dem Grund, dass in Europa diese Lager auf vollständige Vernichtung ausgerichtet waren. Und das wird in dieser Ausstellung auch klar.
2: Und welchen Beitrag wird diese Ausstellung dann leisten beim Thema Holocaust-Kolonialismus-Vergleich?
20: Also das wird sich zeigen, denke ich. Es gibt oder man kann sehr viel kritisieren. Es ist zum Beispiel sehr, sehr viel. Und es kann natürlich auch jemand sagen, es ist vielleicht die falsche Auswahl getroffen worden und so weiter. Und einige werden sicher dazu Stellung nehmen. Der Kurator Stefan Malinowski sagte mir dazu.
1: Also ich sehe die Ausstellung nicht als einen Teilnehmer der Debatte, sondern eher als einen Garten für die Debatte und als einen Spiegel der Debatte. Ich glaube, sowohl Spezialistinnen können dort noch was finden, als auch Leute, die sich damit noch nie beschäftigt haben.
20: Genau, das kann ich bestätigen. Jeder nimmt etwas aus dieser Ausstellung mit. Es gibt viele Details, die ich so noch nicht kannte.
2: Danke, Sophie Chilwick. Die Ausstellung Umstrittene Verwandtschaft, koloniale und nationalsozialistische Gewalt ist ab morgen zu sehen im Deutschen Historischen Museum und zwar bis zum 11. April 2027.
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2: Und da sind wir schon wieder beim Wetter in Berlin und Brandenburg. Der Himmel locker bewölkt in Berlin-Adlershof 16 Grad und ebenso in in Berlin-Steglitz sind es nur in Anführungszeichen 15 Grad. Frankfurt-Oder 15 Grad, Cottbus 16 Grad. Es bleibt locker bewölkt bis zum Abend. Der Wind weht böig aus West-Nordwest.
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2: Ja, immer noch große Schwierigkeiten auf der A2, ne, Dorothea Echte?
11: Ganz genau, nämlich Richtung Magdeburg. Nach einem Unfall zwischen Wollin und Ceesa ist dort nur die linke Spur frei. In diesem Bereich staut sich der Verkehr, dort müssen Sie eine Stunde länger einplanen. A10 östlicher Berliner Ring Richtung Dreieck Barnim. Zwischen Erkner und Rüdersdorf ist an der Mühlenfließbrücke bis Anfang November nur eine Spur frei. Dort staute sich ebenfalls plus 20 Minuten. Stadtverkehr Berlin, A100 Stadtring Richtung Wedding. Zwischen Britzer Tunnel und Kreuz Schöneberg dauert es 45 Minuten länger als normal. Und im weiteren Verlauf, da staut es zwischen Schmargendorf und dem Dreieck Charlottenburg. Und in Richtung Treptow staut es sich zwischen Schmargendorf und Buschkrugallee plus 30 Minuten.
2: Und gleich ist es 17 Uhr in Berlin und Brandenburg. Hier ist Sabine Dahl. Ich grüße Sie.
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2: In 5 Minuten wieder ein Update zur Regierungsbildung in Berlin. Die Sondierung ist gestoppt. Also wird das noch was? Und wenn ja, wie und mit wem? Dazu ein ausführliches Interview. Zunächst aber geht es um die Regierungserklärung des Bundeskanzlers heute. Dorothea Echte hat die Nachrichten.
11: Bundeskanzler Merz hat im Bundestag davor gewarnt, die Themen Gerechtigkeit und Sicherheit gegeneinander auszuspielen. In Deutschland sei aktuell keine der beiden Säulen voll tragfähig. Um das zu ändern, brauche es konzentrierte Regierungsarbeit, in der man zu notwendigen Entscheidungen komme. Merz bekräftigte in seiner Regierungserklärung vor dem EU-Gipfel auch, dass in Europa Prioritäten klarer gesetzt werden müssten. Man habe keine Zeit zu verlieren.
24: Diese Zeit, in der Europa unter Druck steht, wie vielleicht noch nie seit seiner Gründung. Diese Zeit, in der auch unser Land unter Druck steht, wie vielleicht noch nie seit seiner Gründung. Das kann noch eine Blütezeit werden europäischer Freiheit, europäischen Rechts, europäischen Friedens und europäischen Wohlstands. Die Voraussetzung dafür ist vor allem, ein stabiles Deutschland.
11: Bundeskanzler Friedrich Merz, CDU. In Berlin haben die Grünen klargestellt, dass sie weiter Sondierungsgespräche für ein rot-grün-rotes Bündnis führen wollen. Berlin habe einen Politikwechsel gewählt und diesen Auftrag wolle man annehmen, schrieb Landeschef Graf. Als Grund für die Unterbrechung der Gespräche nennen die Grünen, dass sich die Linksfraktion gestern Abend auf eine eigene Erklärung zum Umgang mit Antisemitismus und dem Existenzrecht Israels geeinigt hat. Entscheidend sei für die Grünen aber die gemeinsame Erklärung, die vor Sondierungsbeginn vereinbart wurde. Ähnlich äußerte sich die SPD. Deren Landesvorsitzende König und Krach sagten, die Linke müsse deutlich machen, wie sie zu der gemeinsamen Erklärung stehe. Nach mehreren Gewalttaten von Jugendgruppen in Potsdam hat der Brandenburger Landtag über Gegenmaßnahmen debattiert. In einer von der AfD beantragten Aktuellen Stunde forderte die Opposition eine härtere Gangart. Der AfD-Fraktionschef Bernd machte die Migrationspolitik für die Entwicklung verantwortlich. Laut der Potsdamer Kinder- und Jugendbeauftragten Buhr zählen zu den Tätern allerdings sowohl deutsche als auch ausländische Staatsangehörige. CDU-Innenminister Redmann kündigte mehr Polizeipräsenz und eine engere Zusammenarbeit der Behörden an. Zwei mutmaßliche Täter seien bereits in Untersuchungshaft. Die SPD-Abgeordnete Schetz warnte, dass Ängste nicht missbraucht werden dürfen, um Menschen gegeneinander auszuspielen. Das Bundeskabinett hat eine Pflegekommission eingesetzt. Die 13 Expertinnen und Experten sollen bis Ende Januar Vorschläge präsentieren, wie die gesetzliche Pflegeversicherung stabilisiert werden kann. Hauptstadtkorrespondentin Birte Sönnigsen.
0: Die Vorschläge sollen dann Grundlage für eine umfassende Pflegereform werden, die die Regierung bis zum kommenden Sommer umsetzen will. Es geht zum Beispiel darum, wie sich Pflege besser organisieren lässt und wie pflegende Angehörige Beruf und Pflege besser miteinander vereinbaren können. Die Kommission soll auch prüfen, welche Anreize es braucht, damit mehr Menschen privat vorsorgen. Die SPD hatte darauf gedrungen, dass die Fachleute zum Beispiel auch prüfen, ob ein finanzieller Ausgleich zwischen gesetzlicher und privater Pflegeversicherung sinnvoll und rechtlich möglich ist und wie sich der Anteil, den die Pflegebedürftigen selbst zahlen müssen, begrenzen lässt.
11: Die Gewerkschaft Verdi hat die Beschäftigten der Berliner Charité für morgen und übermorgen erneut zum Warnstreik aufgerufen. Betroffen sind Früh-, Spät- und Nachtdienste an den Standorten Mitte, Virchow und Benjamin Franklin. Verdi fordert unter anderem, das Personal zu entlasten und für besonders belastende Schichten einen wirksamen Ausgleich zu schaffen. Parallel verhandelt heute das Landesarbeitsgericht über den Umfang von Notdiensten bei Streiks. Verdi hält die vom Arbeitsgericht festgelegte Besetzung für zu umfangreich und hofft vor der neuen Streikrunde auf eine Reduzierung. Die Charité argumentiert dagegen, ein umfangreicher Notdienst sei nötig, um die medizinische Versorgung sicherzustellen. Die Lufthansa hat das Bieterrennen um die portugiesische Airline TAP gewonnen. Die Lufthansa setzte sich damit gegen den Konkurrenten Air France KLM durch, der ebenfalls Anteile kaufen wollte. Die Lufthansa hat versprochen, die TAP als eigenständige Marke zu erhalten und kündigte an, das Drehkreuz Lissabon zu stärken. Soweit die Nachrichten. 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Das Wetter. Am Nachmittag überwiegend freundlich und trocken. Aktuell in Berlin Buch 15 Grad, 16 Grad in Kreuzberg, 16 Grad auch in Cottbus und 15 Grad in Bernau. Nachts gering bewölkt und überall trocken, später teils Nebel bei Tiefstwerten von 5 bis 0 Grad. Morgen wechseln sich dann Sonne und dichtere Wolken ab. Es bleibt trocken bei maximal 15 bis 17 Grad. Die Zeit 17.05 Uhr.
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2: In Berlin versuchen Linke, Grüne und SPD eine Regierung zu schmieden und sie tun sich schon jetzt so schwer, obwohl die Koalitionsgespräche noch gar nicht begonnen haben. Grüne und SPD haben die Sondierung erstmal gestoppt, weil sie die Konstituierung der Fraktion der Linken im Abgeordnetenhaus irritiert. Nur worum geht es genau? Also es geht um das Thema Antisemitismus, aber ist das Problem, dass die Abgeordnete Vanessa Emde in die Fraktion aufgenommen wurde? Oder ist das Problem ein Positionspapier, was alle linken Abgeordneten unterschrieben haben? Das versucht RBB-Landespolitik-Reporter Jonas Wintermantel uns im Interview zu erklären. Also geht es um die Abgeordnete oder um das Papier?
4: Das ist so ganz eindeutig nicht zu sagen, weil man da ganz unterschiedliche Stimmen von Grünen und SPD hört. Offiziell Stand heute, und das wurde jetzt heute auch nochmal in Erklärungen beider Parteien deutlich, geht es um das linke Positionspapier, das nämlich abweicht von der gemeinsamen Erklärung aus den Vorsondierungen. Man erwartet jetzt von der Linksfraktion, dass sie sich dazu erklärt. Es gibt aber auch Stimmen, die sagen, es habe mindestens die Erwartung an die Linke gegeben, dass Vanessa Emde nicht in die Fraktion aufgenommen wird. Das hört man zum Beispiel ja auch von der grünen Bundesspitze. Die Linke in Berlin hat aber wiederum jetzt mehrfach bekräftigt, dass es so eine Vereinbarung niemals gegeben hat.
2: Und was stimmt nun nicht mit der Erklärung gegen Antisemitismus, den alle linken Abgeordneten unterschrieben haben?
4: Also, wenn man diese beiden Papiere vergleicht, muss man erstmal sagen, widersprechen tun sie sich nicht. Beide bekennen sich zum Existenzrecht Israels und zum Schutz jüdischen Lebens. Beide verurteilen etwa auch die Hamas als Terrororganisation. Das gemeinsame Papier, was die drei vereinbart haben, das legt fest, nach welcher Definition Antisemitismus bewertet werden soll, nämlich nach der IRA-Definition. Die wird aber wiederum von vielen Linken abgelehnt, weil sie eine eher enge Auslegung des Antisemitismusbegriffs hat. Und das gemeinsame Papier verspricht auch Polizei und Verfassungsschutz zu stärken, in ihrem Auftrag nämlich jüdisches Leben in Berlin zu schützen. All das steht jetzt aber wiederum in diesem linken Fraktionspapier nicht mehr drin. Und wenn man darüber spricht, den Verfassungsschutz wollten die Linken im Wahlprogramm eigentlich noch abschaffen. Die Linke betont dafür jetzt in diesem Papier stärker die Solidarität mit den Menschen in Gaza. Aber für SPD und Grüne sieht das jetzt natürlich so aus, als hätten die Linken genau die paar Punkte ausgelassen, die ihnen wirklich wehtun würden intern in der Debatte.
2: Großer Gott, was ist dein Eindruck? Beißen sich die möglichen Koalitionspartner Grüne und SPD da an einem Thema fest, weil sie tief im Innern die Regierung mit der Linkspartei gar nicht wollen?
4: Nee, das würde ich jetzt nicht sagen. Also für die Grünen kann man das auf jeden Fall ablehnen. Denn die haben ja heute Mittag schon ganz klar gesagt, dass sie Rot-Grün-Rot wollen, weil Berlin einen Politikwechsel gewählt habe. Und diesen Auftrag wollten sie jetzt auch annehmen und weiterverhandeln. Besonders viel Druck kommt da etwa von den sehr lauten Kreuzberger Grünen, die sehr stark sind in den Grünen, aber auch von der grünen Jugend. Die SPD ist da hörbar zurückhaltender. Die Landeschefs Bettina König und Steffen Krach haben heute gesagt, die Linke habe den gemeinsamen Weg in den Verhandlungen mit dieser Erklärung verlassen. Es gehe um Verlässlichkeit und Vertrauen und die Fraktion müsse sich dazu jetzt erklären. Aber auch aus der SPD gab es heute schon sehr kritische Stimmen, was die Unterbrechung der Gespräche angeht. Und einige haben etwa geklagt, dass es scheinbar keinen Plan gibt, wie es jetzt weitergehen soll.
2: Können denn nach diesem Stopp-Knallauffall, können denn alle irgendwie gesichtswahrend wieder an den Verhandlungstisch zurückkommen? Wie können die das?
4: Ja, das ist jetzt die große Frage und das ist ziemlich schwer zu beantworten. Also man könnte ja mal so ein paar Gedankenexperimente machen. Eine Möglichkeit wäre natürlich, dass die Linksfraktion geschlossen jetzt auch dieses gemeinsame Papier nochmal unterzeichnet. Das halte ich aber eigentlich für ausgeschlossen. Es wurde ja gestern sehr lange gesprochen und verhandelt und lange gerungen, um sich auf dieses Papier, diese Erklärung einigen zu können, die alle unterschrieben haben. Und auch, dass jetzt zum Beispiel Vanessa Emde nachträglich aus der Fraktion ausgeschlossen wird, das halte ich eigentlich auch für ausgeschlossen. Denn die Hürde ist auch sehr groß. Da müsste es eine Zweidrittelmehrheit geben in der Linksfraktion. Aber auf der anderen Seite ist es für SPD und Grüne natürlich auch sehr schwer, diesen Status quo jetzt einfach zu akzeptieren. Also ich glaube, da müssen wir abwarten, was jetzt die Gespräche noch diese Woche und wahrscheinlich auch nächste Woche bringen wird. Also das ist wirklich sehr schwer zu sagen, Stand jetzt.
2: Na und dann gibt es ja noch die CDU. CDU-Spitzenkandidat Stefan Evers hat mal gleich via Welt-TV signalisiert, also unsere Tür steht offen. Eine Regierung aus CDU, Grünen und SPD ist ja auch möglich. Aber wie wahrscheinlich?
4: Also ich halte die für sehr, sehr unwahrscheinlich. Rein rechnerisch würde es natürlich reichen. Aber mit einer Mehrheit von gerade mal 2 Stimmen, und das ist sehr knapp und einfach keine stabile Mehrheit, das wünscht man sich so eigentlich nicht in der Regierung. Und noch ein zweiter Punkt macht es für mich sehr unwahrscheinlich, und das sind die Grünen. Die haben sich, wie ich schon gesagt habe, heute zu Rot-Grün-Rot nochmal ausgesprochen. Und bei den Grünen sind es vor allem 4 Abgeordnete der Grünen Jugend im Abgeordnetenhaus. Die haben sich nämlich ganz klar gegen Kenia ausgesprochen und schon mehrfach angekündigt, dass sie ihre Stimmen dafür nicht geben würden. Und ja, für mich würde ich sagen, damit war es dann auch für diese denkbare Mehrheit für Kenia. Kann ich mir eigentlich nicht vorstellen.
2: Jonas Wintermantel sagt das, RBB24 Landespolitikredaktion Berlin. Was wir jetzt noch nicht gesprochen haben, ist, wie stark die Bundesparteien sich einmischen in die Sondierung in Berlin. Dazu ein ausführliches Gespräch in einer Viertelstunde hier mit unserer Hauptstadtkorrespondentin und dann ein Kommentar zu der verfahrenen Lage. Den gibt's dann auch noch gleich in einer Viertelstunde. 20 Minuten. Der neue Landtag in Sachsen-Anhalt, die Wahl war ja auch in diesem Jahr, hat sich heute zur Sondersitzung getroffen, zu einem Thema, das gar nicht in Magdeburg entschieden wird, aber viele Menschen auch dort bewegt, die deutschen Hilfen für die Ukraine. AfD und BSW wollen, dass diese Hilfe sofort gestoppt wird, zugunsten von Friedensgesprächen. Beide Parteien haben einen entsprechenden Antrag mit ihrer gemeinsamen Mehrheit verabschiedet. Hier Beobachtung von unserem Reporter in Magdeburg, Jochen Müller.
5: Am Ende setzten sich im Magdeburger Landtag die 9 Mehrheiten durch. Mit den Stimmen von AfD und BSW wurde der Antrag angenommen, der ein Ende der Sanktionen gegen Russland und einen Stopp von Waffenlieferungen an die Ukraine vorsieht. Beide Parteien hatten diesen Antrag auch zusammen verfasst. Der Co-Fraktionsvorsitzende der AfD, Ulrich Siegmund.
6: Heute ist ein historischer Tag, weil heute wird zum ersten Mal seit dem schrecklichen Krieg in der Ukraine eine Friedensinitiative, eine wirkliche Friedensinitiative von einem deutschen Parlament ausgehen, und zwar hier in Sachsen-Anhalt. Ich bin stolz darauf, meine sehr geehrten Damen und Herren.
5: Zwar hat der Landtag keinen direkten Einfluss auf das Thema, die Landesregierung könne aber eine entsprechende Initiative im Bundesrat starten. AfD und BSW sind seit mehreren Wochen miteinander im Gespräch. Möglicherweise könnte AfD-Mann Siegmund bei der für Dezember vorgesehenen Wahl zum Ministerpräsidenten auf Stimmen vom BSW angewiesen sein. Heute jedenfalls wurden erneut Freundlichkeiten ausgetauscht.
6: Ich bin dem BSW sehr, sehr dankbar, dass es gemeinsam mit uns diese Friedensinitiative heute für Sachsen-Anhalt, für Deutschland möglich macht.
5: Der Fraktionschef der CDU und noch Ministerpräsident Sven Schulze mochte diese offenkundige Nähe von AfD und BSW nicht unkommentiert lassen.
7: Aus meiner Sicht ist das, was hier passiert, ein Brautgeschenk an das BSW dafür, dass Sie davon abweichen, bei der Wahl zum Ministerpräsidenten mit Enthaltung abstimmen zu wollen. 100% wird das so sein, werden wir im Dezember erleben. So.
5: Eva von Angern, die Fraktionschefin der Linken, sagte, die Aggression Russlands müsse verurteilt werden.
8: Die russische Führung unter Wladimir Putin, sie ist verantwortlich dafür, dass Menschen in der Ukraine getötet, verletzt und vertrieben werden. Und wenn Sie über Frieden sprechen wollen, müssen Sie zuerst zu ihm sprechen. Das machen Sie aber, Sie setzen die Angegriffenen unter Druck und entlasten parallel den Angreifer.
5: Ähnliche Argumente kamen von SPD und Grünen. Es dürfe keine gewaltsame Grenzverschiebung geben. Der Schlüssel zur Beendigung des Krieges liege in Russland. Zu Beginn der Sondersitzung hatte es zunächst eine einstündige Unterbrechung gegeben. Vertreter mehrerer Parteien kritisierten, dass AfD-Landtagspräsident Tobias Rausch noch immer an seinem Parteiamt als parlamentarischer Geschäftsführer festhalte. Beide Ämter seien nicht miteinander vereinbar. Kurz darauf meldete die Fraktion, dass Rausch das Geschäftsführeramt nun niedergelegt habe.
2: Aus Magdeburg, Jochen Müller.
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2: Es tut sich was im Frauenfußball, und zwar in Sachen Gehälter, Verträge und Regelungen zum Mutterschutz. Aber das reicht noch nicht. Das zeigt eine aktuelle Studie der Spielergewerkschaft FIFPro. Astrid Kretschmer, du hast mir da irgendeine Abkürzung rein. Wie spricht sich das aus?
9: FIFPro ist komplett richtig. Es ist die weltweite Vertretung von Profifußballern und Profifußballerinnen.
2: Aha, FIFPro hat also herausgefunden, dass viele Spielerinnen überlegen, ihre Karriere vorzeitig beenden zu wollen. Und Astrid Kretschmer, die Expertin aus unserer Sportredaktion, warum ist für viele Spielerinnen Frauenfußball ein unsicherer Beruf?
9: Na, in erster Linie sind es finanzielle Gründe, aber auch mentale. Und das sind dann schon erschreckende Zahlen, die Studie der Spielergewerkschaft FIFPro, da ist sie wieder, vorgestellt hat. Da wurden in 40 Ländern knapp 800 Spielerinnen befragt. Und 59% von ihnen können sich vorstellen, aufgrund von finanziellen Problemen ihre Fußballschuhe vorzeitig an den Nagel zu hängen. Psychologischer Stress ist es bei 46% der Befragten. Okay, die Professionalisierung im Frauenfußball schreitet voran, weiter voran, laut der Studie hat sich das durchschnittliche Monatsgehalt bei Vereinen erhöht. Der Umsatz in den Ligen steigt. Zum Beispiel in der US-amerikanischen Women's Soccer League. Da hat sich im Vergleich zu 2017 das Gehalt verdreifacht auf gut 2.600 US-Dollar pro Monat. Aber das kommt eben nicht bei allen Spielerinnen an. Im Durchschnitt verdienen Profifußballerinnen monatlich nur 1.696 US-Dollar, also nicht mal 1.500 Euro.
2: Dennoch, du hast gesagt, Frauenfußball wird zunehmend professioneller. Was läuft denn aber noch immer unprofessionell?
9: Ja, die Verträge der Spielerinnen sind noch immer ein großes Problem. Da gibt es in vielen Ligen keine Mindeststandards in den Arbeitsverträgen. Laut der FIFPro gibt es nur in 8 der analysierten nationalen Ligen überhaupt einen Tarifvertrag, der die Arbeitsbedingungen regelt. Und auch eine psychologische Betreuung ist da längst noch nicht Standard. Dabei wäre es sicherlich wichtig. 57% der befragten Spielerinnen kämpfen nämlich laut der Umfrage mit psychischen Problemen.
2: Wie sieht es in Deutschland in der Frauenfußball-Bundesliga aus?
9: Ja, im Podcast Flatterball, da hat Marie-Louise Ether über die Gehälter der Spielerinnen in der Frauenfußball-Bundesliga, ich sag mal so, geplaudert, die Trainerin von Union Berlin, und hat so sinngemäß gesagt, zu ihrer Zeit hat es noch viele Spielerinnen gegeben, die haben noch noch auf Minijob-Basis Fußball gespielt. Jetzt habe man, glaube sie, ein Durchschnittsgehalt von 5.000 oder 6.000 Euro brutto im Monat. Damit liegt sie nicht ganz richtig. Der DFB, der sammelt immer in jeder Saison die Gehaltszahlen der Bundesligaspielerin. Für die Spielzeit 2024-25 lag der Durchschnittsverdienst bei rund 4.500 Euro. Und man kann ja auch mal die Spitzengehälter noch mal kurz ansprechen oder zumindest erwähnen. Die liegen so bei 25.000 Euro im Monat. Auf diese Summe kommen so DFB-Stars wie Clara Bühl und die Dänin Pernille Harder bei den Bayern. Nicht überraschend, dass die Bayern am meisten zahlen.
2: Ja, es zeigt die Studie dann auch positive Entwicklungen?
9: Ja, und zwar im Bereich Mutterschutz. Da hat die Spielergewerkschaft schon vor Jahren Regeln ausgearbeitet und auch ausgehandelt. Die hat die FIFA 2021 eingeführt. Und seit der letzten großen Umfrage, die 2017 war, ist der Anteil der Spielerinnen, die erwägen, den Sport aufzugeben, um eine Familie zu gründen, deutlich gesunken. Und zwar von 47% auf 19%.
2: Astrid Kretschmer aus der Sportredaktion über eine interessante Studie im Frauenfußball.
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2: Das Wetter in Berlin und Brandenburg. In Berlin jetzt heute Nachmittag so 15, 16 Grad. Ganz ähnlich in Brandenburg, Frankfurt oder 15 Grad, Cottbus 16 Grad. Es bleibt bis zum Abend locker bewölkt, nachts dann gering bewölkt bis klar und überall niederschlagsfrei. Es wird wieder frisch. 6 bis 0 Grad in Brandenburg, in Berlin 6 bis 3 Grad. Und morgen am Donnerstag das Wetter ganz ähnlich wie heute.
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2: Mit Dorothea Echter.
11: Vorsicht bitte auf der A2 Berlin Richtung Magdeburg. Nach einem Unfall zwischen Wollin und Ciesa ist nur die linke Spur frei. In diesem Bereich staut sich der Verkehr plus 40 Minuten. A10 östlicher Berliner Ring Richtung Dreieck Barnim. Zwischen Erkner und Rüdersdorf ist an der Mühlenfließbrücke bis Anfang November nur eine Spur frei. Dort staut es sich plus 20 Minuten. Stadtverkehr Berlin A100 Stadtring Richtung Wedding. Zwischen Britzer Tunnel und Kreuz Schöneberg dauert es 10 Minuten länger als normal. Im weiteren Verlauf staut es sich zwischen Schmargendorf und Dreieck Charlottenburg plus 20 Minuten. Und in Richtung Treptow staut es sich zwischen Schmargendorf und Buschkrugallee plus 20 Minuten. Köpenick, die Salvador-Allende-Straße, ist zwischen Friedrichshagener Straße und Fürstenwalder Damm in Richtung Seelenbinderstraße bis Mitte November nur einspurig befahrbar. 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
2: 17:20 Uhr. Ich grüße Sie ganz herzlich.
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2: Mit Sabine Dahl. Regierungserklärung des Bundeskanzlers heute im Bundestag. Eigentlich ging es ums Geld, um den EU-Haushalt. Uneigentlich ging es um die Arbeit der Bundesregierung. Also ist Friedrich Merz gleich mal grundsätzlich geworden. Dorothea Echte hat die Nachrichten.
11: Bundeskanzler Merz hat im Bundestag dafür geworben, den aktuellen Herausforderungen mit Gestaltungswillen entgegenzutreten. Er sagte in seiner Regierungserklärung, in den nächsten Jahren sei viel zu tun, um Gerechtigkeitslücken zu schließen. Dafür verwies er auf die geplanten Reformen. Hauptstadtkorrespondent Markus Sambale.
25: Merz stellt aber auch klar, dass Gerechtigkeit für ihn nicht Umverteilung zu Lasten der Leistungsträger bedeutet. Hier widerspricht Matthias Mirsch, der Fraktionschef des Koalitionspartners SPD. Er kündigt an, mit der Union nochmal über das Thema Umverteilung zu diskutieren. Die Opposition geht hart ins Gericht mit der schwarz-roten Koalition. AfD-Chef Tino Chrupalla wirft dem Kanzler politisches Versagen vor. Die Grünen-Fraktion Fraktionsvorsitzende Britta Hasselmann vermisst ein Wir-Gefühl und Sören Pellmann, der Fraktionschef der Linken, kritisiert, die Koalition setze falsche Prioritäten.
11: In Berlin haben die Grünen klargestellt, dass sie weiter Sondierungsgespräche für ein rot-grün-rotes Bündnis führen wollen. Berlin habe einen Politikwechsel gewählt und diesen Auftrag wolle man annehmen, schrieb Landeschef Graf. Als Grund für die Unterbrechung der Gespräche nennen die Grünen, dass sich die Linksfraktion gestern Abend auf eine eigene Erklärung zum Umgang mit Antisemitismus und dem Existenzrecht Israels geeinigt hat. Entscheidend sei für die Grünen aber die gemeinsame Erklärung, die vor Sondierungsbeginn vereinbart wurde. Ähnlich äußerte sich die SPD. Deren Landesvorsitzende König und Krach sagten, die Linke müsse deutlich machen, wie sie zu der gemeinsamen Erklärung stehe. Eine Fachkommission fängt jetzt damit an, Maßnahmen zu erarbeiten, um die gesetzliche Pflegeversicherung finanziell zu stabilisieren. Das Bundeskabinett hat 13 Expertinnen und Experten berufen, die bis Ende Januar Vorschläge präsentieren sollen. In Kraft treten soll die Pflegereform im nächsten Sommer. Die Kommission soll die Ausgabenentwicklung analysieren und Empfehlungen zur nachhaltigen Finanzierung vorlegen. Außerdem sollen Präventions- und Reha-Angebote besser verzahnt werden. Die häusliche Pflege soll gestärkt werden. Die Pflegeversicherung ist derzeit unterfinanziert. Mit einem ersten Hilfspaket ist unter anderem ein Anstieg der Beitragssätze für Kinderlose zum Jahreswechsel um 0,3 Prozentpunkte geplant. Im Berliner Prozess um eine Serie von Vergewaltigungen fordert die Staatsanwaltschaft 13 Jahre Haft und anschließende Sicherungsverwahrung. Der Angeklagte ist ein 69-Jähriger, dem vorgeworfen wird, 14 Frauen betäubt und vergewaltigt zu haben. Die Taten wurden gefilmt. Die Frauen erfuhren erst bei den Ermittlungen durch die Videos, was ihnen passiert ist. Der Angeklagte hat über seinen Anwalt vor dem Landgericht zugegeben, die Vergewaltigungen begangen zu haben. Die Lufthansa hat das Bieterrennen um die portugiesische Airline TAP gewonnen. Wie die Regierung in Lissabon mitgeteilt hat, erhält das deutsche Unternehmen knapp 45% der Anteile. Die Lufthansa setzte sich damit gegen den Konkurrenten Air France KLM durch, der ebenfalls die Anteile kaufen wollte. Unser Korrespondent für Portugal, Sebastian Kisters.
1: Die Lufthansa-Gruppe bekommt mit Lissabon wohl ein neues Drehkreuz. Die portugiesische Airline TAP fliegt von hier vor allem Ziele in Afrika, Latein und Südamerika an. Auf diesen Strecken sind Fluggesellschaften, die bereits zur Lufthansa gehören, bisher wenig unterwegs, wie Swiss, Austrian oder die italienische ITA. Mit ihrem Einstieg bei der TAP erschließt die Lufthansa also neue Ziele und schließt eine Lücke zur Konkurrenz, vor allem zu Air France KLM und zur IAG, Mutterkonzern der spanischen Iberia. Noch geht es um eine Minderheitsbeteiligung der Deutschen. Aus Frankfurt heißt es aber, man könne sich vorstellen, weitere Anteile zu übernehmen.
11: In Brandenburg dürfen kleine, automatisierte Supermärkte künftig auch sonntags und an Feiertagen öffnen. Der Landtag hat dafür heute das Ladenöffnungsgesetz geändert. Timo Maschewski, RBB 24.
14: Die sogenannten Smart Stores dürfen höchstens 350 Quadratmeter groß sein und an Sonn- und Feiertagen kein Personal einsetzen. Die Gemeinden können die Öffnungszeiten der Läden aber weiterhin per Verordnung einschränken. Die rot-schwarze Koalition will mit der Gesetzesänderung vor allem die Versorgung im ländlichen Raum verbessern. Die Gewerkschaft Verdi hatte die Pläne kritisiert und vor einer Aufweichung des Sonntagsschutzes gewarnt.
11: Soweit die Nachrichten. 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Das Wetter. Am Nachmittag überwiegend freundlich und trocken, nachts gering bewölkt und überall trocken, später neblig, 5 bis 0 Grad. Morgen wechseln sich Sonne und dichtere Wolken ab, es bleibt trocken bei 15 bis 17 Grad. Die Zeit 17.25 Uhr.
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2: Und Sabine Dahl ist weiter für Sie im Studio. Ich grüße Sie. Es war ja klar, dass es nicht leicht wird, aber schon der Anfang ist so dermaßen holprig. Nun ja. Ich rede von der Regierungsbildung in Berlin. Im Moment ist die Sondierung mit der Linken von SPD und Grünen gestoppt. Und interessant ist, wie stark die Bundesparteien bei der Berliner Regierungsbildung mitmischen. Der Bundeskanzler lehnt dieses Bündnis unverhohlen ab und die grüne Fraktionschefin im Bundestag fordert den Ausschluss bestimmter Abgeordneter aus der Fraktion der Linken im Berliner Abgeordnetenhaus. Am stärksten eingeschaltet hat sich bislang die Grünen-Parteispitze. Mit welchen Aussagen? Das kann uns im Gespräch Hauptstadtkorrespondentin Bianca Schwarz sagen.
18: Ja, da gibt es einmal den Bundesvorsitzenden Felix Banaschak, der hat gesagt, dass bestimmte Abgeordnete im Berliner Abgeordnetenhaus bei der Linken nicht in der Fraktion ein Zuhause finden sollten. Aber auch sehr deutlich war Grünen-Chefin Franziska Brandner, die war gestern Abend in der ARD bei Maischberger und hat befürwortet, dass diese Gespräche gestoppt wurden. Mit einem deutlichen Bedauern, muss man auch sagen. Sie hat schon klar gemacht, dass sie sich wünscht, man könnte an den Verhandlungstisch zurückkehren. Aber wörtlich hat sie gesagt, die Linkspartei hat sich nicht an eine Abmachung gehalten. Das ist bedauerlich. Sie meinte außerdem, man braucht Verlässlichkeit und Vertrauen und die Themen Antisemitismus und organisierte Kriminalität, die müssten eben geklärt sein, bevor man über andere Sachen spricht.
2: Ja, also es geht ja um eine Abgeordnete, die Israel das Existenzrecht abgesprochen hat. War abzusehen, dass die Grünen derart empfindlich sind beim Thema Antisemitismus?
18: Das ist ja ein Thema, bei dem alle Parteien empfindlich sind, aus gutem Grund. Das gilt ja auch für die Linke selbst. Aber wenn Sie mich jetzt so persönlich fragen, ich fand es schon ein bisschen überraschend, wie deutlich dann gerade die Grünen dann doch geworden sind.
2: Was kommt denn?

0: stark, dass die Landesverbände von Grünen und SPD sich nicht trauen, gegen die Bundesspitze eine Regierung zu bilden?
1: Also aus dem Bauch heraus würde ich bei beiden Parteien sagen, die trauen sich. Also auch wenn die Bundesspitze Druck machen sollte, ne, bei der SPD ist es einfach ganz klar, das entscheidet der Landesverband. Und bei den Grünen, da gilt der Berliner Landesverband ja auch als einer, der eh so sein Ding macht. Ne? Das mag auf der anderen Seite dann vielleicht auch der Grund sein, dass sich die Grünen-Chefs so deutlich äußern, weil ihnen vielleicht relativ klar ist, dass ihre Berliner Kolleginnen und Kollegen sich da nicht reinreden lassen werden. Also bei beiden Parteien würde ich aus dem Bauch raus eher sagen, die machen das egal, was die Bundesspitze sagt, wenn sie das möchten, wenn sie zum Schluss kommen.
0: Naja, und die Bundesvorsitzende der Linkspartei, um die Partei geht's ja, verbittet sich jede Einmischung von außen. Wirkt sie denn auf die Berliner Kollegen ein?
1: Sie wirkt auf die Berliner Kollegen ein, eher unterstützend. Ne? Das tun beide linken Bundeschefs, also Ines Schwertner und Luigi Pantisano. Die versuchen schon eher, Berlin den Rücken zu stärken und führen ja auch Gespräche. Also zum Beispiel das große Thema Enteignung von Vonovia, das sollte ja gestern auf dem Tisch liegen. Vonovia hatte die linken Bundesspitze, ne? Also gerade nicht Berlin, sondern die Bundesspitze, um ein Gespräch gebeten. Das hätte gestern stattfinden sollen auf Drängen der Linken als öffentliches Gespräch. Also es sollte ein Journalist mit am Tisch sitzen. Und das ist gestern nicht zustande gekommen, weil Vonovia im letzten Moment wohl nicht wollte, dass dieser Journalist mit am Tisch sitzt. Aber das sind natürlich Momente, wo man sehr deutlich merkt, dass die Berliner Bundesspitze dann doch schon eher unterstützend einwirkt, aber natürlich auch immer mal wieder mit deutlicher Kritik auch ankommt.
0: Ich muss jetzt mal schnell nachdenken, aber ich meine, die meiste Erfahrung in der Beeinflussung von Landesregierungen hat vermutlich die CDU-Parteispitze mit ihren Beschlüssen zur Nicht-Zusammenarbeit mit AfD und mit der Linken. Wie gut ist die CDU bislang damit gefahren, also von der Zentrale aus in die Länder hineinregieren zu wollen?
1: Naja, mit Blick auf Sachsen-Anhalt, ne, wenn wir da jetzt noch mal kurz vorbeikommen, würde ich sagen, das hat nicht funktioniert. Ne? Also da wurde ja letzte Woche ein AfD-Landtagspräsident gewählt. 15 CDU-Mitglieder sitzen im Landtag. Es hieß vorher, man würde sich enthalten. Das war wohl auch irgendwo abgesprochen mit der Bundes-CDU. Und das ist ja ordentlich nach hinten losgegangen. Das mit der Enthaltung hat nicht geklappt. Aber auch so mit, was weiß ich, Blick auf Schleswig-Holstein beispielsweise, als da gesprochen wurde, da war Merz Parteichef und war ziemlich sicher, dass es eine schwarz-gelbe Regierung mit der FDP wird. Es wurde dann kurz darauf eine schwarz-grüne. Ne? Also da ist schon auffällig, dass das bei der CDU auch nicht immer so richtig gut funktioniert.
0: Erläuterungen aus dem Hauptstadtstudio von Bianca Schwarz. Die Berliner Sondierungen stehen also still. Keiner weiß zur Stunde, wann Linke, Grüne, SPD weiterreden, ob sie ihren Streit um den Umgang mit Antisemitismus beilegen können. Ein absurdes Theater von allen Beteiligten, findet unser Landespolitik-Korrespondent Sebastian Schöbel. Hier sein Kommentar, das ist der Zwischenruf im Inforadio.
2: Hätte man bei jedem x-beliebigen Wähler in Berlin vor dem 20. September nach dem staatlichen Existenzrecht im Völkerrecht oder die Antisemitismus-Definition laut IRA, JDA oder Nexus gefragt, die Antwort hätte wohl gelautet, was wollen Sie? Denn Berlin hat wahrlich zu viele Sorgen, um nebenbei auch noch den Konflikt in Nahost zu lösen. Unbezahlbare Wohnungen, Unterbringung und Versorgung von Geflüchteten, ein schwindendes Sicherheitsgefühl, volle Straßen und unzuverlässiger ÖPNV sowie so ziemlich alles, was mit unseren Schulen zu tun hat. Stattdessen liegt nun die rot-grün-rote Sondierung auf Eis, weil sich Linke, Grüne und SPD darüber streiten, wer den Kampf gegen Judenhass ernster nimmt. Bei den Linken sind es die ewigen Revoluzer und Vollzeitaktivisten, die lieber provozieren als regieren. Dabei ist keinem Menschen im Gazastreifen oder Westjordanland damit geholfen, wenn sich die Pali-Soli-Fraktion in Kufiyas wickelt, mit Hamas-Unterstützern posiert und Yalla Intifada auf der Sonnenallee brüllt. Stattdessen könnte dadurch aber in Berlin jetzt der linke Traum platzen, die Stadt sozialer und erschwinglicher zu machen. Ein hoher Preis für Rechthaberei. Auf der anderen Seite geben SPD und Grüne ein erbärmliches Bild ab, weil sie versuchen, die Linkspartei mit einer sehr einseitigen und unterkomplexen Antisemitismusdebatte politisch gefügig zu machen. Dabei ist das, was die Sondierer zum Antisemitismus ausverhandelt haben, in entscheidenden Punkten identisch mit dem, was die Linksfraktion beschlossen hat. Stattdessen aber wird nun über eine bis vor der Wahl fast gänzlich unbekannte Neuköllner Abgeordnete gestritten. Mit äußerst fragwürdigen Behauptungen über angebliche Versprechen der linken Spitze, die es so wohl nie gab. Vom Seitenrand aus freut sich die CDU, dass ihr massiver Fördermittelskandal bei Projekten gegen Antisemitismus bereits vergessen scheint und inszeniert sich als selbsternannte Schutzpatronin aller Jüdinnen und Juden in Berlin. Dabei bewirbt sie unverhohlen auch noch eine Kenia-Koalition unter ihrer Führung als Ausweg, fast so, als hätte sie die letzte Wahl nicht krachend verloren. Was bleibt, ist ein selbstverständliches

0: verschuldeter politischer Scherbenhaufen. Ob man den noch einmal zusammengesetzt bekommt, ist fraglich. Und selbst wenn es gelingt, wird man die Risse hinterher noch deutlich sehen.
1: So sieht das Landespolitikreporter Sebastian Schöbel. Der Zwischenruf im Inforadio.
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1: KI, künstliche Intelligenz, prägt mehr und mehr unseren Alltag, nicht nur privat, sondern auch im Job. Zum Beispiel im Handwerk. Wie wichtig künstliche Intelligenz dort schon ist, berichtet RBB-Reporter Hannes Schreiber aus Cottbus.
3: Ob Bäcker, Autolackierer oder Bauleiter, das Handwerk beschäftigt sich stark mit dem Thema künstliche Intelligenz. Es soll vor allem Büroarbeiten wie Einkauf und Kundenkontakt erleichtern und die Effizienz steigern. Philipp Fumfer, Inhaber der Bäckerei Waren aus Fettschau, hat sie bereits fest in den Arbeitsalltag integriert.
4: Wir haben angefangen, die Bestellungen der Läden über KI zu machen und sind jetzt aber auch natürlich im Büro mit Terminunterstützung irgendwie dabei. Unsere Rezepte werden gerade praktisch mit der KI nochmal aufgearbeitet, dass wir wissen, was für eine Bestellung wir in der nächsten Woche machen. Also es hat sich jetzt schon so in jeden Prozess so ein bisschen mit rein integriert.
3: Er ist überzeugt, dass die KI eine große Hilfe sein kann, aber ohne das Wesentliche zu vernachlässigen.
4: Wir sind ja Handwerker, also dieses Handwerk soll nicht aussterben, aber warum sollen wir uns nicht alles zunutze machen, was uns unser Lebensalltag irgendwie erleichtert? Und dann hat man mehr Zeit, am Tisch zu stehen und ein geiles Brot zu wirken.
3: Andere Handwerker sind hingegen noch vorsichtiger mit der Nutzung. Frank Schmidt zum Beispiel. Er hat eine Autolackiererei in Forst und tastet sich an das Thema KI noch heran.
5: Man will natürlich nicht zurückstehen und das kommt jetzt immer mehr auf uns zu. Dann geht es natürlich darum, dann einfach mit Schritt halten zu können mit den anderen, die dann schon sich damit auseinandergesetzt haben.
3: Denn KI wird auch im Handwerk Alltag werden. Da ist sich Nils Günther von der Handwerkskammer Cottbus sicher. Im Gegensatz zu anderen Branchen müssten die Beschäftigten im Handwerk aber nicht um ihre Arbeitsplätze fürchten.
6: Tatsächlich haben Studien gezeigt, dass gerade im Handwerk das Thema KI tatsächlich nicht dazu führt, dass Jobs verloren gehen, sondern dass Jobs tatsächlich nur besser werden können. Weil im Endeffekt, wie es der Name schon sagt, Handwerk funktioniert nicht ohne die Hände. Die KI kann an der Stelle nur unterstützen.
3: Und diese Chancen, die KI dabei im Handwerk bietet, sollten die Betriebe auch nutzen.
1: Aber Handwerk bleibt Handwerk, auch mit KI. Ab morgen, ab Donnerstag, gilt an allen 5.700 Bahnhöfen in Deutschland ein Alkoholkonsumverbot. Am Berliner Hauptbahnhof und knapp 40 weiteren Stationen in der Stadt ist es bereits seit mehreren Wochen verboten, Alkohol zu trinken. Und die Deutsche Bahn stellt fest, weniger Gewalt, weniger Müll. Wirtschaftsreporterin Anja Dobodinski erläutert und jetzt, mit diesem Alkoholverbot will die Bahn generell mehr Sicherheit erreichen.
7: Wo viel Alkohol getrunken wird, da nehme auch Gewalt zu, sagte Bahnchefin Evelyn Paller im Sommer, als sie die Pläne zum Konsumverbot vorstellte. Inzwischen hat die DB erste Erkenntnisse gesammelt, erklärt Sprecherin Anja Brücker.
8: Wir sind den guten Erfahrungen gefolgt, die wir schon gemacht haben an knapp 40 Bahnhöfen, wo das Alkoholkonsumverbot bereits jetzt schon gilt. Dort kommt es weniger zu Konflikten, zu weniger Müll.
7: Dazu gehören zum Beispiel der Bahnhof Gesundbrunnen und die Hauptbahnhöfe in Berlin, Köln, München und Hamburg. Ein Konsumverbot für Alkohol kann die Deutsche Bahn im Rahmen ihres Hausrechts erlassen. Dazu wurden die Hausordnungen angepasst und in den Bahnhofsvitrinen ausgehängt. Nun haben die Beschäftigten der DB Sicherheit eine Basis, auf der sie Menschen, die in den Bahnhöfen Alkohol trinken, bei ihren Kontrollgängen ansprechen können. Wer sich nicht an das Verbot hält, kann einen Hausverweis bekommen. Bei wiederholten Verstößen auch ein Hausverbot.
8: Ausgenommen bleibt die Gastronomie an den Bahnhöfen. Da ist weiterhin Alkoholkonsum erlaubt. Man kann auch im Bahnhof weiterhin Alkohol kaufen, in der Tasche mit transportieren oder auch im Reisegepäck die Flasche Wein dabei haben, aber sie sollte verschlossen sein.
7: Auch im Bordbistro gibt es weiterhin Alkohol. Einer aktuellen repräsentativen Umfrage zufolge begrüßen die Kunden das Verbot. Rund 80% sprachen sich dafür aus. Auch die Gewerbetreibenden befürworten es. Ivo McConnell führt die Geschäfte der Imbisskette McConnells Obsttresen, die auch eine Filiale am Berliner Hauptbahnhof hat.
9: Wir erhoffen uns von dieser Maßnahme für unsere Kunden und für unsere Mitarbeiter mehr Sicherheit, mehr Sauberkeit und vor allen Dingen die Attraktivität des Hauptbahnhofs weiter zu stärken.
7: Barbara Breuer von der Berliner Stadtmission gibt zu bedenken, dass das Alkoholkonsumverbot nicht dazu führen darf, dass obdachlose Menschen diskriminiert oder aus den Bahnhöfen verdrängt werden. Das Verbot müsse für alle gleichermaßen umgesetzt werden.
10: Wir haben bisher beobachtet, dass dieses Alkoholverbot, was ja schon in einigen Berliner Bahnhöfen länger gilt, tatsächlich auch mit Augenmaß umgesetzt wird. Nichts wäre schlimmer, als wenn Menschen, die ihr Feierabendbier trinken oder Jugendliche vor der nächsten Party mit dem Bier durch den Bahnhof marschieren dürfen und obdachlose Menschen das nicht können.
7: In einem Projekt schulte die Berliner Stadtmission Beschäftigte der DB Sicherheit im Umgang mit Obdachlosen. Das habe zu mehr Verständnis und Empathie bei den Sicherheitskräften geführt, sagt Barbara Breuer. Sie fordert, dass das Projekt wieder aufgenommen wird.
1: Und das war Anja Dobodinski in der Wirtschaft.
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1: Und Dorothea Echte startet wieder in Brandenburg.
12: Aber sehr gern. A2 Berlin Richtung Magdeburg. Nach einem Unfall zwischen Wollin und Ciesa ist nur die linke Spur frei. In diesem Bereich staut sich der Verkehr plus 40 Minuten. A10 östlicher Berliner Ring Richtung Dreieck-Barnim. Zwischen Erkner und Rüdersdorf ist an der Mühlenfließbrücke bis Anfang November nur eine Spur frei. Dort staut es sich plus 20 Minuten. Stadtverkehr Berlin A100 Stadtring Richtung Wedding. Zwischen Britzer Tunnel und Kreuz Schöneberg dauert es 10 Minuten länger als normal. Im weiteren Verlauf staut es sich zwischen Schmargendorf und Kreis Charlottenburg plus 20 Minuten. Und in Richtung Treptow staut es sich zwischen Schmargendorf und Buschkrugallee plus 20 Minuten. Köpenick-Salvador-Allende-Straße. Zwischen Friedrichshagener Straße und Fürstenwalder Damm ist in Richtung Seelenbinder Straße bis Mitte November nur eine Spur frei. 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
1: 17.40 Uhr, 20 vor 6. Einen schönen guten Tag wünsche ich.
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1: Mit Sabine Dahl. Deutschland zahlt mehr ein in den Haushalt der Europäischen Union, als es herausbekommt. Deshalb wollen Bundesregierungen immer mitreden, wenn es in Brüssel ums Geld geht. Auch der Bundeskanzler heute im Parlament, heute vor dem nächsten EU-Gipfel morgen. Dorothea Echter hat die Nachrichten.
12: Bundeskanzler Merz hat im Bundestag dafür geworben, den aktuellen Herausforderungen mit Gestaltungswillen entgegenzutreten. Voraussetzung für eine gute Zukunft Europas sei ein stabiles Deutschland, sagte er in seiner Grundsatzrede vor dem EU-Gipfel. Der AfD-Vorsitzende Chrupalla warf Merz dagegen Untätigkeit und politisches Versagen vor. Reformen blieben aus, gleichzeitig würden die Schulden wachsen. SPD-Fraktionschef Mirsch machte deutlich, dass es Meinungsverschiedenheiten in der Koalition wegen der anstehenden Reformen gebe. Dabei gehe es vor allem um Gerechtigkeit. Grüne und Linke betonten, die Bundesregierung setze die falschen Prioritäten und habe keine Vision für die Zukunft. In Berlin haben die Grünen klargestellt, dass sie weiter Sondierungsgespräche für ein rot-grün-rotes Bündnis führen wollen. Berlin habe einen Politikwechsel gewählt und diesen Auftrag wolle man annehmen, schrieb Landeschef Graf. Jonas Wintermantel, RBB 24 Landespolitik.
13: Als Grund für die Unterbrechung der Gespräche nennen die Grünen, dass sich die linke Fraktion auf eine eigene Erklärung zum Umgang mit Antisemitismus und dem Existenzrecht Israels geeinigt hat. Entscheidend sei für die Grünen jedoch die gemeinsame Berliner Erklärung gegen Antisemitismus, die die drei Parteispitzen im Rahmen der Sondierungsgespräche erarbeitet hatten. Ähnlich äußerte sich die SPD, deren Landesvorsitzende Pönig und Krach sagten, es stelle sich die Frage, ob die gemeinsame Erklärung für die Linke noch gelte, nachdem wesentliche Punkte daraus in der Erklärung der Linken nicht mehr auftauchten. Die Linke müsse nun deutlich machen, wie sie zu der gemeinsamen Erklärung stehe.
12: Eine Fachkommission fängt jetzt damit an, Maßnahmen zu erarbeiten, um die gesetzliche Pflegeversicherung finanziell zu stabilisieren. Das Bundeskabinett hat 13 Expertinnen und Experten berufen, die bis Ende Januar Vorschläge präsentieren sollen. In Kraft treten soll die Pflegereform im nächsten Sommer. Die Kommission soll die Ausgabenentwicklung analysieren und Empfehlungen zur nachhaltigen Finanzierung vorlegen. Außerdem sollen Präventions- und Reha-Angebote besser verzahnt werden. Die häusliche Pflege soll gestärkt werden. Die Pflegeversicherung ist derzeit unterfinanziert. Mit einem ersten Hilfspaket ist unter anderem ein Anstieg der Beitragssätze für Kinderlose zum Jahreswechsel um 0,3 Prozentpunkte geplant. 4 Jahre nach der Sabotage der Nord Stream Pipelines hat vor dem Oberlandesgericht Hamburg der erste Prozesstag stattgefunden. Angeklagt ist ein 50 Jahre alter Ukrainer. Aus Hamburg Elke Spanner.
14: Die Anwälte des 50-Jährigen hatten davor beantragt, den Prozess einzustellen. Ein faires und rechtsstaatliches Verfahren gegen den Ukrainer sei nicht möglich. Da er Soldat der ukrainischen Streitkräfte war, habe er keine Aussagegenehmigung. Ohne die könne er sich aber nicht richtig verteidigen. Die Bundesanwaltschaft wirft dem Mann vor, das damalige Sabotagekommando angeführt zu haben, das die Nord Stream Pipelines im September 22 in der Ostsee in der Nähe von Bornholm sprengte. Ein Kriegsverbrechen, so die Anklage. Dem haben die Anwälte heute in Eröffnungserklärungen widersprochen. Die Gasleitungen seien keine zivile Infrastruktur. Russland habe sie, Zitat der Anwälte, im Angriffskrieg gegen die Ukraine als finanzielle, politische und militärische Waffe genutzt.
12: Die etwa 30.000 Beamten in Brandenburg bekommen mehr Geld. Das hat der Landtag mit den Stimmen von SPD, CDU und WFB beschlossen. Schon zum Dezember können etwa Lehrkräfte, Polizisten und Richterinnen mit deutlich mehr Besoldung rechnen. Im Gegenzug soll ihre Wochenarbeitszeit um 1 Stunde steigen. Für den Landeshaushalt bedeutet das Mehrkosten in Höhe von 430 Millionen Euro noch in diesem Jahr und mehr als 1 Milliarde zusätzlich in den kommenden 2 Jahren. Brandenburg folgt damit einem Urteil des Bundesverfassungsgerichts, das in mehreren Bundesländern eine zu geringe Bezahlung von Beamten beanstandet hatte. Bei schweren Unwettern in Griechenland ist mindestens 1 Mensch ums Leben gekommen. Der Mann wurde tot an der Küste der Urlaubsinsel Rhodos gefunden. In anderen Regionen gab es schwere Schäden. Aus Athen Jasper
15: Riemann. Auf der nördlichen Insel Euböa stürzten Bäume um, ein Fluss trat über die Ufer. Auf der Insel Skiathos fiel der Strom aus. Auch für die Region Attika rund um die Hauptstadt Athen wurde eine Unwetterwarnung ausgerufen. Die Behörden riefen die Bevölkerung auf, sich nicht unnötig ins Freie zu begeben. Laut staatlichem Wetterdienst soll sich die Situation morgen verbessern, bevor das Wetter am Freitag wieder schlechter werden soll.
12: Soweit die Nachrichten. 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Das Wetter. Am Nachmittag überwiegend freundlich und trocken. Aktuell in Berlin-Marzahn 16 Grad, 15 Grad am Insulaner, 16 Grad in Guben und 14 Grad in Templin. Nachts gering bewölkt und überall trocken, später teils Nebel bei Tiefstwerten von 5 bis 0 Grad. Morgen wechseln sich Sonne und dichtere Wolken ab. Es bleibt trocken bei maximal 15 bis 17 Grad. Die Zeit 17.45 Uhr.
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1: Sabine Dahl im Studio, grüß Sie. Regierungserklärung des Bundeskanzlers zur europäischen Wirtschaftspolitik. Das ist ein Routinetermin. Morgen beginnt der EU-Gipfel in Brüssel und immer vorher setzt der Kanzler alle ins Bild, worum es geht, was er da erreichen will. Das hat er heute auch skizziert. Er ist aber auch darauf eingegangen, wie es denn derzeit um die Bundesregierung steht, nach dem Abgang der Arbeitsministerin. Hauptstadtkorrespondent Philipp Eckstein hat heute Nachmittag im Bundestag zugehört und erklärt uns jetzt im Interview, mit welchen Plänen fährt denn der Bundeskanzler morgen nach Brüssel?
16: Also es gibt so ein paar Themen, die den Kanzler und auch ja, die Staats- und Regierungschefs in der EU beschäftigen. Das ist natürlich die Sicherheitslage, Stichwort Ukraine. Gerade vielleicht auch jetzt mit dem Blick, nachdem US-Präsident Trump noch mal weiter von dem Land abgerückt ist. Und dann ist ein großes Thema, das den Kanzler und vor allem auch CDU und CSU beschäftigen, sind die Arbeiten am nächsten EU-Gemeinschaftshaushalt. Der ist dann für die Jahre 2028 bis 2034. Und man kann das so zusammenfassen, dass der Kanzler der Meinung ist, dass die EU da deutlich zu großzügig plant, also zu viel Geld ausgeben möchte. Und er fordert da ganz erhebliche Einsparungen ein. Das sind so 2 der Themen, die er mit nach Brüssel nimmt.
1: Und hast du da was Konkretes für uns? Wo fordert er Einsparungen? Was will er anders haben am EU-Haushalt?
16: Ja, also man muss ja sagen, das ist ein sehr großer Finanzrahmen. Da geht es viel auch um Gelder, die dann innerhalb der Europäischen Union verteilt werden. Es geht aber auch um Personal, also nochmal Aufstockungen beim Personal. Und also ich hatte den Kanzler und auch CDU, CSU so verstanden, dass man da in ganz vielen Bereichen noch Einsparungen möchte. Und da gehört natürlich auch dazu, dass Deutschland als größtes EU-Land und auch als größte Wirtschaftsnation in der EU auch der größte Zahler dann sein wird. Und gerade da möchte man dann eben auch doch nochmal mehr Einsparbemühungen auf europäischer Ebene.
1: Beobachter haben erwartet, dass sich der Bundeskanzler vielleicht auch nochmal zur Lage zu Hause äußert nach dem Rückzug von Bärbel Baas und mittendrin in diesen Reformbestrebungen der Bundesregierung. Hatte Herr Merz da Botschaften für uns?
16: Ja, der Kanzler hatte da Botschaften und das war gleich mehrfach Thema. Man muss wissen, unmittelbar bevor der Bundeskanzler Friedrich Merz das Wort ergriffen hat zu dieser Regierungserklärung, hat die Vereidigung von Alexander Schweizer stattgefunden, also dem neuen Arbeitsminister. Dem hat er herzlich willkommen zugerufen, also in seinem Kabinett, und eine gute Zusammenarbeit gewünscht. Und er kam dann auch nochmal auf Bärbel Baas zu sprechen, die ja vor einigen Tagen als SPD-Vorsitzende und Arbeitsministerin zurückgetreten ist, und sagte dann auch:
17: Wir waren mit ihr in Sachfragen nicht immer einer Meinung, das gehört dazu. Aber wir werden ihr die Anerkennung nicht versagen für ihre Arbeit und für ihr Engagement für unser Land.
16: Und er betonte dann auch nochmal, dass er sich auch darauf freue, wenn sie dann eben wieder im Bundestag dann wenigstens ihr Bundestagsmandat wahrnehme, da zur Arbeit komme, dass sie da sehr willkommen sei. Und man muss sagen, da hat es doch sehr viel Applaus gegeben, auch teilweise von Oppositionsfraktionen, insbesondere bei Grünen und Linken auch. Und auch bei der SPD habe ich gesehen, dass sich da Leute zugenickt haben. Und mein Eindruck war, dass es dem Kanzler da schon gelungen ist, die richtigen Worte zu finden. Und man auch gemerkt hat, das war jetzt der Versuch, auch in der Koalition quasi einen Schlussstrich unter die Debatten doch der vergangenen Tage zu ziehen, weil da kochte das Thema ja doch ziemlich hoch.
1: Nach der Kanzlerrede, meine ich, gibt es ja immer eine Aussprache. Wie ist denn die dann gelaufen?
16: Also in dieser Aussprache, muss man sagen, hat vor allem auch die AfD den Ton gesetzt. Der Kanzler hatte in seiner Rede ja auch nochmal sehr für die Unterstützung der Ukraine geworben, hatte gesagt, kein Euro, der in die Ukraine fließt, fehlt bei den Sozialausgaben in Deutschland. Da hat es schon viel Gelächter auch seitens der AfD gegeben. Und Tino Chrupalla sprach dann zunächst für die AfD und hatte auch nochmal gefordert, dass eben gar keine Hilfen mehr an die Ukraine geleistet werden sollen. Und er kritisierte den Kanzler dann dafür, dass viele Reformen zwar angekündigt würden, aber dann doch immer nicht kommen, und sagte:
18: Herr Bundeskanzler, Hand aufs Herz, das wird nichts mehr.
16: Ja, und man hörte da dann schon sehr scharfe Kritik. Es gab dann auch aus den eigenen Reihen Applaus. Aber auch Linke und Grüne, muss man sagen, haben doch ziemlich deutliche Kritik geäußert. Britta Hasselmann zum Beispiel von den Grünen sagten, dass die Menschen einfach keine Vertrauen mehr in diese Regierung hätten. Und immer wenn sie Reformen hörten, würden die Leute eben einfach nur noch an Kürzungen denken. Und das ist schon auch eine Erzählung, die der Bundesregierung, die CDU, CSU und SPD Probleme macht. Und auch deshalb war mein Eindruck, haben sowohl der Bundeskanzler als auch der Fraktionsvorsitzende der SPD, Matthias Mirsch, gerade in ihren Reden das Thema Gerechtigkeit sehr in den Vordergrund gestellt. Auch wenn Sozialdemokraten und CDU, CSU da etwas anders drauf blicken. Aber die Erzählung, die die Bundesregierung doch hier versucht, die Regierungskoalition, ist zu sagen, die Reformen, die wir anstreben, gerade auch mit Blick auf die jüngeren Generationen, da geht es uns allen und voran auch um das Thema Gerechtigkeit.
1: Philipp Eckstein aus dem Hauptstadtstudio über die Regierungserklärung des Bundeskanzlers und die nachfolgende Debatte.
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1: Kimberly Guilfoyle symbolisiert eine sehr eigene Form amerikanischer Diplomatie unter Präsident Donald Trump. Kimberly Guilfoyle war mal Verlobte von einem der Trump-Söhne. Die haben sich dann getrennt und Miss Guilfoyle hat einen Botschafterposten sozusagen geschenkt bekommen. US-Botschafterin in Griechenland. Nun ist es mit dem schönen Auslandsposten vorbei. Kimberly Guilfoyle ist entlassen worden wegen angeblichen Fehlverhaltens. Griechenland-Korrespondent Jasper Riemann hat die ganze Geschichte.
19: Zu viele Negativschlagzeilen, zu enge Verbindungen mit den Trumps. In den vergangenen Wochen war Guilfoyle für die US-Regierung offenbar zu einer zu großen Belastung vor den wichtigen Zwischenwahlen geworden. Der US-Präsident sah sich sogar genötigt, klarzustellen, Guilfoyle habe nie zur Trump-Familie gehört. Sie hat wohl meinen Sohn vor einiger Zeit gedatet. In Griechenland hat sie gute Arbeit gemacht, aber wir mochten nicht, was wir gelesen haben. Die frühere Staatsanwältin Guilfoyle war einst mit dem heutigen demokratischen Gouverneur Kaliforniens Gavin Newsom verheiratet gewesen. Ihre Karriere führte sie als Moderatorin zum konservativen US-Sender Fox News. Als sie dann mit dem Präsidentensohn Donald Trump Jr. zusammenkam, wurde sie zu einer prominenten Figur der sogenannten MAGA-Bewegung.
20: President Trump is the leader who will rebuild the promise of America and ensure that.
19: Vor rund einem Jahr flog Guilfoyle mit einem Privatjet eines griechisch-amerikanischen Multimillionärs nach Athen. Sie war nun von Trump Jr. getrennt. Eine neue Zeit begann. Als Botschafterin in Griechenland. Dem griechischen Präsidenten Konstantinos Tassoulas erzählte sie nach ihrer Ankunft, sie habe früher einmal Flitterwochen in Griechenland verbracht. Woraufhin der Präsident sagte, die Flitterwochen seien wohl wunderbar gewesen. Aber die Ehe? Sie arbeite an einem neuen Ehemann, sagte die neue Botschafterin. Das Video verbreitete sich schnell in den sozialen Medien. Dass Guilfoyle damals während der Schuldenkrise noch über die Griechen gelästert hatte, vergessen. Die Journalisten interessierten sich jetzt mehr für ihre Besuche bei Galas, Fashion-Shows und Basketballspielen, selbst in einem Nachtclub. Doch neben dem Glamour setzte sich Guilfoyle für amerikanische Interessen in der Region ein. Dass US-Ölkonzerne wie ExxonMobil oder Chevron mit griechischen Partnern erstmals seit Jahrzehnten mit Offshore-Bohrungen im Mittelmeer nach Erdgas suchen dürften, darauf dürfe man sehr stolz sein.
21: We also have incredible deals with ExxonMobil, Hellenic and Energean, as well as Chevron for the first offshore drilling in 40 years. That's something that, you know, really you can be proud of.
19: Selten hat eine US-Botschafterin in Griechenland für so viel Gesprächsstoff gesorgt, zuletzt zunehmend negativen. Die US-Zeitung Wall Street Journal veröffentlichte einen Bericht, wonach Guilfoyle angedeutet haben soll, die USA hätten die Macht, in Griechenland die Regierung zu stürzen. Der griechische Energieminister Stavros Papastavrou stellte daraufhin im Parlament klar, es habe keine Drohung gegen sein Land gegeben. So etwas würde niemals toleriert. In einem anderen Bericht hieß es, Guilfoyle habe vor ihrer Zeit als Botschafterin einen Trump-Unterstützer um $100.000 gebeten, um eine Kreditkartenrechnung zu begleichen. Der Vorwurf der Bestechlichkeit steht im Raum. Guilfoyle weist jegliche Anschuldigungen zurück. Als vor einigen Tagen aber noch ein Bericht erschien, der Luxusreisen Guilfoyles mutmaßlich auf Kosten reicher griechischer Geschäftsleute beschrieb, wurde der Druck für sie endgültig zu groß.
1: Aus Athen, Jasper Riemann.
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1: Die No Angels sollten die deutsche Antwort auf die Spice Girls sein. Sie waren Deutschlands erste Castingband. Ich glaube, viele, die Anfang 2000 jung waren, können alle ihre Songs mitsingen. Eine dreiteilige Doku-Reihe erzählt nun 25 Jahre später vom kometenhaften Aufstieg, vom Tiefschlägen und von Neuanfängen der fünf Frauen. Kulturreporter Norbert Kunze mit ein paar Eindrücken.
22: Von Zero to Hero, fünf junge Frauen und ihre einzigartige Karriere, die No Angels.
23: Die No Angels überall. Oh mein Gott.
22: Sandy, Lucy, Nadja, Jessica und Vanessa kamen zur Jahrtausendwende zusammen. Das erstmals ausgetragene Format Popstars castete über 4000 junge Mädchen für eine Popband. Die deutschen Spice Girls sollten es werden.
24: Ja, die No Angels gingen ja wirklich komplett durch die Decke. Daylight in Your Eyes wurde der meistverkaufte Song des Jahres. Only stronger, I wanna
25: be daylight. Daylight war ein Ausnahmesong, wie ein so alleinstehender Koloss.
22: Als die Wahl auf die fünf getroffen war, begann die Achterbahnfahrt einer Popstar-Karriere. Aufnahmen, Proben, Tanzunterricht, Autogrammstunden, Videodrehs, Konzerte, Fotoshootings und vieles mehr.
26: Und dann die ganze Zeit mit dem Superman oder Superwoman Cape losfliegen, alle vier oder fünf.
27: Also gesund war das nicht. Auf keinen Fall.
28: Das ist eine ganz harte Branche und man darf das nicht unterschätzen. Es geht immer um Geld.
22: Drei Alben in zwei Jahren, etliche Singles, große Erfolge und, wie sollte es anders sein, die Erschöpfung.
29: Aber man hat gemerkt, das war ein Teil des Zerrüttungsprozesses.
30: Ich war dann auch leicht reizbar.
31: Es wurde nicht leichter, sondern schwerer.
32: Die Stimmung ist gekippt, wir waren ausgebrannt.
29: In letzter Konsequenz war man in 2003 aufgerieben. Dann kriselt es natürlich doch auch intern.
22: Alle erfolgreichen Popbands gleichen einander. Den Misserfolg hingegen erlebt jede auf ihre eigene Weise, so auch die No Angels. 25 Jahre Bandgeschichte mit allen Höhen und Tiefen erzählen von Misserfolgen, Schwangerschaft, Verhaftung, Demütigung. Bei den Erinnerungen daran werden viele Tränen aus den Augen gewischt.
30: Diese Zeit war emotional so hässlich, weil wir wurden einfach nach
25: ein richtig schweres halbes Jahr gezwungen, diesen Traum aufzugeben, damit wir den überleben können.
22: Aufstieg und Fall eines Pop-Phänomens. Die No Angels fanden immer wieder zusammen, trotz aller Krisen. Nur Vanessa hat sich zurückgezogen. Die anderen vier Engel feiern ihr 25. 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
1: Guck mal, schon gleich wieder 18 Uhr. Ich habe jetzt Feierabend. Werner Schoninger macht weiter zusammen mit Dorothea Echte. Sabine Dahl sagt Ade.
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12: Vorsicht bitte auf der A2 Berlin Richtung Magdeburg. Nach einem Unfall zwischen Wollin und Cieza ist nur die linke Spur frei. In diesem Bereich staut sich der Verkehr plus 10 Minuten. A10 östlicher Berliner Ring Richtung Dreieck Barnim. Zwischen Erkner und Rüdersdorf ist an der Mühlenfließbrücke bis Anfang November nur eine Spur frei. Dort staut es sich plus 10 Minuten. Stadtverkehr Berlin, A100 Stadtring Richtung Wedding. Zwischen Britzer Tunnel und Kreuz Schöneberg dauert es 10 Minuten länger. Im weiteren Verlauf staut es zwischen Schmargendorf und Dreieck Charlottenburg plus 20 Minuten. Und in Richtung Treptow staut es sich zwischen Schmargendorf und Buschkrugallee plus 10 Minuten. Köpenick-Salvador-Allende-Straße zwischen Friedrichshagener Straße und Fürstenwalder Damm ist in Richtung Seelenbinderstraße bis Mitte November nur eine Spur frei. Auch dort staut es sich.
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12: Um 18 Uhr mit Dorothea Echte. SPD und Opposition haben heute im Bundestag den Kurs von Bundeskanzler Merz kritisiert. SPD-Fraktionschef Mirsch sagte in der Debatte zum anstehenden EU-Gipfel, über das Thema Gerechtigkeit müsse in der Koalition geredet werden. AfD-Chef Chrupalla warf dem Kanzler vor, Reformen zu verschleppen. Linke und Grüne vermissten eine Version. Bundeskanzler Merz hat zuvor davor gewarnt, die Themen Gerechtigkeit und Sicherheit gegeneinander auszuspielen. Man befinde sich in einer schwierigen Zeit.
9: Diese Zeit, in der Europa unter Druck steht, wie vielleicht noch nie seit seiner Gründung, das kann noch eine Blütezeit werden europäischer Freiheit, europäischen Rechts, europäischen Friedens und europäischen Wohlstands. Die Voraussetzung dafür ist vor allem ein stabiles Deutschland.
12: Bundeskanzler Friedrich Merz, CDU. In Berlin geht die Debatte über die unterbrochenen Sondierungen zur Bildung einer rot-grün-roten Landesregierung weiter. Grüne und SPD haben klargestellt, dass sie weiter Gespräche führen wollen. Allerdings müsse jetzt klargestellt werden, ob die Linke zu einer gemeinsamen Erklärung stehe, die vor Sondierungsbeginn vereinbart wurde, hieß es bei beiden Parteien. Darin geht es um den Umgang mit Antisemitismus und das Existenzrecht Israels. Das Bundeskabinett hat eine Pflegekommission eingesetzt. Die 13 Expertinnen und Experten sollen bis Ende Januar Vorschläge präsentieren, wie die gesetzliche Pflegeversicherung stabilisiert werden kann. Hauptstadtkorrespondentin Birte Sönnigsen.
10: Die Vorschläge sollen dann Grundlage für eine umfassende Pflegereform werden, die die Regierung bis zum kommenden Sommer umsetzen will. Es geht zum Beispiel darum, wie sich Pflege besser organisieren lässt und wie pflegende Angehörige Beruf und Pflege besser miteinander vereinbaren können. Die Kommission soll auch prüfen, welche Anreize es braucht, damit mehr Menschen privat vorsorgen.
12: Vor dem Oberlandesgericht Hamburg hat der Prozess gegen den mutmaßlichen Drahtzieher der Anschläge auf die Nord Stream Pipelines in der Ostsee begonnen. Dem ukrainischen Angeklagten wird vorgeworfen, den Sabotageakt im September 2022 geplant und federführend ausgeführt zu haben. Der Angeklagte weist die Vorwürfe zurück. Die Lufthansa hat das Bieterrennen um die portugiesische Airline TAP gewonnen. Die Lufthansa setzte sich damit gegen den Konkurrenten Air France KLM durch, der ebenfalls Anteile kaufen wollte. Die Lufthansa hat versprochen, die TAP als eigenständige Marke zu erhalten. Soweit die Nachrichten. 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Das Wetter. Heute Nacht gering bewölkt oder klar, im Verlauf teils Nebel, 5 bis 0 Grad. Aktuell in Berlin-Marzahn 16 Grad und in Küritz 14 Grad. Morgen wechseln sich Sonne und dichtere Wolken ab. Es bleibt trocken bei maximal 15 bis 17 Grad. Die Zeit 18.03 Uhr.
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11: Im Studio Werner Schoninger, herzlich willkommen. Die Sabotage an den Nord Stream Pipelines im September 2022 beschäftigt seit heute das Hanseatische Oberlandesgericht in Hamburg. Angeklagt ist ein 50-jähriger Ukrainer, unter anderem wegen eines Kriegsverbrechens. Er soll das Sabotageteam angeführt haben, das die Gaspipelines gesprengt haben soll. Prozessbeobachterin Elke Spanner schildert, wie der erste Tag verlief.
13: Reibungslos, trotz des wirklich ungewöhnlich großen Andrangs, auch von Journalistinnen und Journalisten aus aller Welt. Es waren um die 120 Zuschauerinnen und Zuschauer im Saal und die mussten vorher zusätzlich zu den üblichen Sicherheitskontrollen auch noch durch eine weitere Schleuse. Zuerst hat dann die Bundesanwaltschaft die Anklage gegen den Mann verlesen. Das ging recht schnell, kaum eine halbe Stunde. Und dann gab es einen doch recht gewaltigen Aufschlag der Anwälte. Die haben in sogenannten Opening Statements gesagt, dass die Anklage aus ihrer Sicht nicht zu halten sei. Ja, und dann haben sie beantragt, den Prozess direkt wieder einzustellen.
11: Und welches Argument die Anwälte dafür angeführt haben, berichtet unsere Reporterin so.
13: Sie haben gesagt, dass ein faires und rechtsstaatliches Verfahren gegen ihren Mandanten nicht möglich sei. Der war ja Soldat in der ukrainischen Armee, als es den Anschlag auf die Nord Stream Pipelines gab. Deshalb sagen die Anwälte, habe er keine Aussagegenehmigung. Er dürfe nichts über militärische Strategien oder auch Kommandostrukturen innerhalb der Armee sagen. Sonst würde ihm in der Ukraine eine hohe Strafe drohen. Aber ohne die Aussagegenehmigung könne er sich auch nicht richtig verteidigen, auch nichts erzählen, was ihn entlasten könnte. Das ist das Hauptargument der Anwälte. Sie sagen aber auch, die Vorwürfe gegen den Ukrainer, die seien ohnehin nicht zu halten. Schon der Vorwurf, dass die Sprengung der Nord Stream Pipelines ein Kriegsverbrechen gewesen sei. Die Gasleitungen seien keine zivile Infrastruktur gewesen. Russland habe sie im Angriffskrieg gegen die Ukraine als, Zitat, finanzielle, politische und militärische Waffe eingesetzt. Ein Verteidiger sagte, in diesem Krieg werden Kriegsverbrechen begangen, aber von russischer Seite.
11: Und wie ist der Angeklagte selbst im Prozess aufgetreten? Noch einmal unsere Reporterin.
13: In der Verhandlung hat er seine Anwälte für sich sprechen lassen. Es gab im Publikum aber einige Zuschauerinnen und Zuschauer, die zu seiner Unterstützung gekommen waren. Die haben ihm Herzchen und gereckte Fäuste gezeigt und er hat die Grüße erwidert und auch gelächelt. Er hat sich darüber sichtlich gefreut. Er hat auch zweimal salutiert und die Faust gereckt. Einmal, als er am Morgen aus der Untersuchungshaft reingeführt wurde und dann, als der Prozess beendet war. Dadurch hat er sich, obwohl er selbst gar nichts gesagt hat, doch kämpferisch gezeigt.
11: In Hamburg ist heute der Nord Stream-Prozess gestartet. Elke Spanner hat darüber informiert. Der Anlass für die Regierungserklärung von Kanzler Friedrich Merz heute im Bundestag war der EU-Gipfel in Brüssel ab morgen. Aber in seiner Rede ging es viel um Innenpolitik und um die jüngsten Ereignisse in der Koalition. Darüber wurde dann auch anschließend debattiert. Hauptstadtkorrespondentin Dagmar Pepping hat Regierungserklärung und Debatte im Bundestag beobachtet.
14: Friedrich Merz hatte sich zwei zentrale Formulierungen ins Redemanuskript geschrieben. Zum einen
15: Gerechtigkeit.
14: Zum anderen
15: schöpferische Anstrengung.
14: Das eine ein Ziel, das andere ein Instrument, um dieses Ziel zu erreichen. Der Kanzler zitierte in seiner Regierungserklärung einen Satz von Papst Benedikt aus dem Jahr 2011.
15: Die Politik muss Mühen um Gerechtigkeit sein.
14: Schöpferische Anstrengung sei nun nötig, auch um gerade um gegen Extremismus vorzugehen. Der dringe in den Bundestag, in Landtage und in die Alltagswelt dieses Landes ein. Der Kanzler wandte sich direkt an die Abgeordneten der AfD.
15: Dieses höhnische Gelächter, das wir von dieser Seite permanent hören. Ein höhnisches Gelächter mit der Freude an der Zersetzung und an der Zerstörung.
14: Die Koalition habe schon einiges auf den Weg gebracht zum März, beispielsweise die Sicherheitslücke zu schließen. Nun arbeite sie daran, die Gerechtigkeitslücke zu schließen. CDU, CSU und SPD, alle drei Parteien in der Regierung, verstünden Politik als Verantwortung.
15: Und zwar als Verantwortung nicht für Einzelgruppen oder Interessenverbände oder Milieus oder einzelne Generationen, sondern für alle Bürgerinnen und Bürger unseres Landes.
14: Eine ausgestreckte Hand von Merz in Richtung der Sozialdemokraten. Nach wieder einmal turbulenten Tagen in der Koalition. Ausgelöst durch den Rückzug von Bärbel Baas aus ihren Ämtern als Arbeitsministerin und als SPD-Chefin. Von Baas begründet auch mit öffentlichen Angriffen aus Reihen des Koalitionspartners auf sie. Ein Vorwurf, den die Union zurückgewiesen hat. In der Debatte, in der es eigentlich um den anstehenden EU-Gipfel gehen sollte, spielten die gegenseitigen Vorwürfe keine Rolle. SPD-Fraktionschef Matthias Mirsch nahm die ausgestreckte Hand des CDU-Kanzlers an, um dann sozialdemokratische Muskeln zu zeigen.
15: CDU, CSU und SPD liegen in vielen Punkten weit auseinander, wenn es um die Frage von Gerechtigkeit geht. Und Herr Bundeskanzler, das Thema Umverteilung, darüber diskutieren wir dann auch noch mal.
14: Die Opposition kritisierte die Politik der Koalition und ihr Erscheinungsbild scharf.
16: Sie, Herr Merz, führen eine Koalition an, die keine Kraft und keine Vision ausstrahlt,
14: sagte Grünen-Fraktionschefin Britta Hasselmann. AfD-Fraktionschef Tino Chrupalla sprach von politischem Versagen und griff den Kanzler auch direkt an, während Merz auf der Regierungsbank demonstrativ Akten studierte.
17: Sie haben gestern beim BDA gesagt, ich habe nicht vor, Liebling der Nation zu werden. Das heißt eigentlich übersetzt, die Menschen, die mich gewählt haben, sind mir scheißegal.
14: Sören Pellmann, der Co-Fraktionsvorsitzende der Linken, warf der Regierung vor, falsche Schwerpunkte zu setzen. Geld fließe in Aufrüstung und Militarisierung statt in Schulen, Wohnungen oder in die Pflege.
11: Der Bericht von Dagmar Pepping aus dem Hauptstadtstudio. Es war ein politisches Hin und Her, aber jetzt steht der Gesetzentwurf der Bundesregierung für eine Zuckersteuer. Sie soll auf süße Getränke erhoben werden ab Sommer 2027. Einzelheiten von Eva Huber aus dem Hauptstadtstudio.
18: Die Deutschen nehmen sehr viel Zucker zu sich. Das erhöht das Risiko für extremes Übergewicht, für Diabetes, für Herzinfarkt. Und das kostet das Gesundheitssystem jedes Jahr sehr viel Geld, erklärt der stellvertretende Regierungssprecher Steffen Mayer.
19: Die Versorgungskosten durch den erhöhten Konsum von gezuckerten Getränken belasten die Allgemeinheit mit über 2 Milliarden Euro pro Jahr. Mit Einführung der Zuckergetränkesteuer wollen wir erreichen, dass weniger Zucker konsumiert wird. So sollen langfristig die Kosten im Gesundheitssystem gesenkt werden, die durch die genannten typischen Krankheitsbilder entstehen.
18: Gerade Softdrinks wie Limo, Cola und Co. gelten unter Experten als fiese Zuckerquellen, weil sie kaum sättigen und durch die flüssige Form dazu verleiten, sehr schnell sehr viel Zucker zu essen. Die Steuer soll deshalb nur auf solche Getränke anfallen, nicht aber auf Schokolade oder Kekse. Greifen soll die Steuer, wenn die Getränke einen bestimmten Zuckergehalt überschreiten. Für einen Liter Limo bedeutet das, wenn da grob gesagt mehr als 16 Zuckerwürfel drin sind, dann muss der Hersteller die Steuer zahlen, nämlich 26 Cent Aufschlag. Ist nochmal einiges mehr an Zucker drin, steigt die Steuer auf 32 Cent pro Liter. Für kleine Getränkehersteller soll es Ausnahmen geben. Eine gute Idee, findet Sebastian Kruse von der Deutschen Adipositas-Gesellschaft, die sich für den Kampf gegen starkes Übergewicht einsetzt. Und er verweist auf Großbritannien, das seit Jahren so eine Steuer hat.
20: Die Fanta in Großbritannien ist weniger süß, als sie in Deutschland der Fall ist. Und es funktioniert trotzdem. Also die Menschen dort kaufen weiterhin dann die Fanta nur mit weniger Zucker.
18: Durch die Steuer haben Hersteller einen Anreiz, weniger Zucker in ihre Getränke zu mischen, ihn zum Beispiel durch Süßstoffe zu ersetzen. Dadurch umgehen sie die Steuer.
20: Als Ergebnis in Großbritannien sehen wir, dass die Unternehmen ihre Rezepturen angepasst haben, dort also weniger Zucker in einzelnen Getränken ist und die Leute konsumieren weniger die sehr hochgezuckerten Getränke.
18: Funktioniert diese Lenkungswirkung der Steuer also gut, kriegt der Staat weniger Steuereinnahmen. Ein Dilemma, denn die Bundesregierung will mit den Einnahmen aus der Steuer auch was Gutes für die Staatskasse tun. Rund 900 Millionen Euro pro Jahr soll die Steuer einbringen und sie soll die gesetzlichen Krankenkassen unterstützen. Weil das Finanzministerium das Geld dafür schon eingeplant hat, soll die Steuer sehr schnell kommen, schon Mitte nächsten Jahres. Noch ist sie nicht endgültig beschlossen. Der Bundestag befasst sich jetzt damit. Das Ringen darum dürfte weitergehen.
11: Eva Huber zu den Plänen für eine neue Zuckersteuer. Sofortiger Stopp der deutschen Ukraine-Hilfen, dafür Friedensverhandlungen. Das fordern AfD und BSW in Sachsen-Anhalt und haben heute in einer Sondersitzung einen entsprechenden Antrag verabschiedet mit ihrer gemeinsamen Mehrheit. Der Co-Fraktionsvorsitzende Ulrich Siegmund sagte dazu im Landtag:
3: Heute ist ein historischer Tag, weil heute wird zum ersten Mal seit dem schrecklichen Krieg in der Ukraine eine Friedensinitiative, eine wirkliche Friedensinitiative von einem deutschen Parlament ausgehen, und zwar hier in Sachsen-Anhalt. Ich bin stolz darauf, meine sehr geehrten Damen und Herren.
21: Zwar hat der Landtag keinen direkten Einfluss auf das Thema, die Landesregierung könne aber eine entsprechende Initiative im Bundesrat starten. AfD und BSW sind seit mehreren Wochen miteinander im Gespräch. Möglicherweise könnte AfD-Mann Siegmund bei der für Dezember vorgesehenen Wahl zum Ministerpräsidenten auf Stimmen vom BSW angewiesen sein. Heute jedenfalls wurden erneut Freundlichkeiten ausgetauscht.
3: Ich bin dem BSW sehr, sehr dankbar, dass es gemeinsam mit uns diese Friedensinitiative heute für Sachsen-Anhalt, für Deutschland möglich macht.
21: Der Fraktionschef der CDU und noch Ministerpräsident Sven Schulze mochte diese offenkundige Nähe von AfD und BSW nicht unkommentiert lassen.
22: Aus meiner Sicht ist das, was hier passiert, ein Brautgeschenk an das BSW dafür, dass Sie davon abweichen, bei der Wahl zum Ministerpräsidenten mit Enthaltung abstimmen zu wollen. 100% wird das so sein, werden wir im Dezember erleben. So.
21: Eva von Angern, die Fraktionschefin der Linken, sagte, die Aggression Russlands müsse verurteilt werden.
23: Die russische Führung unter Wladimir Putin, sie ist verantwortlich dafür, dass Menschen in der Ukraine getötet, verletzt und vertrieben werden. Und wenn Sie über Frieden sprechen wollen, müssen Sie zuerst zu ihm sprechen. Das machen Sie aber, Sie setzen die Angegriffenen unter Druck und entlasten parallel den Angreifer.
21: Ähnliche Argumente kamen von SPD und Grünen. Es dürfe keine gewaltsame Grenzverschiebung geben. Der Schlüssel zur Beendigung des Krieges liege in Russland.
11: Aus Magdeburg war das MDR-Reporter Jochen Müller. Und hier geht es weiter mit Astrid Kretschmer.
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18: Mit Fußball für Borussia Dortmund steht in der Champions League ein unbequemes Auswärtsspiel an. Heute Abend muss der Bundesliga-Zweite beim norwegischen Vizemeister Bodø Glimt 80 Kilometer nördlich des Polarkreises antreten. In der norwegischen Kleinstadt liegen die Temperaturen aktuell bereits um den Gefrierpunkt. Gespielt wird zudem auf Kunstrasen. Und was für die Bundesliga-Profis ungewohnt ist. Keine Ausrede für BVB-Trainer Niko Kovac.
24: Alle Mannschaften müssen auf Kunstrasen spielen, wenn sie herkommen. Also von daher werden wir es auch tun. Entscheidend ist, dass wir das sofort annehmen.
18: Denn für den BVB soll der zweite Sieg im zweiten Vorrundenspiel her. Und das gilt auch für den VfB Stuttgart. Der spielt heute Abend in der Champions League beim slowakischen Fußballmeister Slovan Bratislava. 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Weiter mit der Bahnrad-WM in Shanghai. Auf die deutschen Frauen ist Verlass. Die deutschen Teamsprinterinnen haben zum Auftakt der WM die Bronzemedaille gewonnen. Ist Bronze denn für das deutsche Team ein Erfolg, Holger Gersker?
25: Ja, das ist definitiv ein Erfolg. Im vergangenen Jahr reichte es für das Trio im Teamsprintwettbewerb zu Platz 5. Diesmal ein souveräner dritter Platz, und dabei muss man berücksichtigen, dass eine der stärksten immer noch nicht dabei ist. Emma Hinze ist ja im vergangenen Sommer Mutter geworden. Die achtmalige Weltmeisterin hat jetzt auch geheiratet und sie wird zurückkehren zu den Europameisterschaften im kommenden Februar dann in Berlin. Und wenn man mal einberechnet, dass zur Gold- und Silbermedaille von China und Großbritannien gar nicht so viel fehlt, dann wird die deutsche Mannschaft perspektivisch mit Blick auf Olympia 2028 auch wieder konkurrenzfähig sein, denn mit Pauline Grabo Bosch, die auf der letzten Position fuhr, und mit der ebenfalls achtmaligen Weltmeisterin Lea Friedrich gibt es dieses Gerüst. Clara Schneider, die Emma Hinze vertrat, hat einfach noch nicht das Format und deswegen kann man schon sagen, in dieser Besetzung Bronze ein fast optimales Ergebnis.
18: Und noch der Blick zur Leichtathletik. Der Hamburger Sportverein verlängert trotz schwebenden Dopingverfahrens den Vertrag mit Sprint-Europameister Owen Anser. Der Hamburger hat heute für 4 weitere Jahre bis 2029 unterzeichnet. Jens Gideon.
0: Owen Anser hat damit weiter Planungssicherheit. Der Europameister steht vor einem langwierigen Verfahren um einen möglicherweise verweigerten Dopingtest. Die Rückendeckung des Vereins erhöht die Chancen, dass Anser mit Hilfe von Sponsoren die hohen Kosten der bevorstehenden Sportgerichtsinstanzen finanzieren kann, um dort seine Sicht der Dinge darzustellen. Dem 25-jährigen Europameister droht auf Vorschlag der nationalen Anti-Doping-Agentur eine Sperre von 4 Jahren. Begründung der NADA: Owen Anser hat am 9. Juli kurz vor der Abreise zu einem Wettkampf mit Verweis auf seinen Zeitdruck trotz Aufforderung durch den Kontrolleur keine Dopingprobe abgegeben. Anschließend soll er ein Dokument unterzeichnet haben, in dem dieser Verstoß auch eingeräumt wird. Anser und seine Anwälte sehen das anders und gehen davon aus, dem Kontrolleur Verfahrensfehler nachweisen zu können. Der HSV setzt als Verein zum wiederholten Mal ein Zeichen besonderer Loyalität. Im Profifußball hat es gleich 2 Fälle gegeben. Die Vertragsverlängerung für den wegen Dopings langzeitgesperrten Mario Vuškovic und das Bekenntnis zu Bakary Jatta nach der Affäre um mutmaßlich falsche Herkunfts- und Geburtsdaten.
18: Soweit Jens Gideon im Sport mit Astrid Kretschmer.
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11: Mit Werner Schoninger. Die Sondierungen für ein Dreierbündnis von Berliner Linken, Grünen und SPD liegen auf Eis. Als Grund nannten Grüne und SPD, die Linke habe sich nicht an das Ergebnis ihrer gemeinsamen Vorgespräche gehalten, sondern sie sei in ihrer Fraktion am Dienstagabend zu anderen Verabredungen gekommen. Ein weiterer Diskussionspunkt: Die Linke hat die Neuköllner Politikerin Vanessa Emde in die Fraktion aufgenommen, die wegen ihrer Äußerungen zu Israel umstritten ist. Kirsten Buchmann berichtet.
4: Alle Mitglieder der Linksfraktion im Berliner Abgeordnetenhaus haben eine Erklärung unterschrieben. Sie stehen zum Existenzrecht Israels und zum Schutz jüdischen Lebens. Warum aber eine eigene Erklärung der Fraktion und nicht die zuvor in den rot-grün-roten Dreier-Vorgesprächen ausgehandelte Vereinbarung? Der Fraktionschef der Linken, Tobias Schulze, versichert:
5: Für uns gilt das Vorsondierungspapier, wir stehen dazu.
4: Es sei aber nicht die Frage, dass jedes einzelne Gremium das gemeinsame Papier unterschreibe. Schulze verweist auf einen künftigen Parteitag der Linken, bei dem das Drei-Parteien-Papier noch beschlossen werden solle. Nur die eigenen Parteitagsbeschlüsse könnten Arbeitsgrundlage der Fraktion sein. Ein Mitglied der neuen Linksfraktion ist allerdings Vanessa Emde, die zuvor durch israelfeindliche Äußerungen aufgefallen war. Es habe keinerlei Zusage der Linken an SPD und Grüne gegeben, Emde aus der Fraktion auszuschließen, betont Schulze. Die Grünen-Bundesspitze aber behauptet das Gegenteil. Berlins Grünen-Fraktionschef Werner Graf hält sich zu der Personalie bedeckt. Er will die Dreiergespräche fortführen. Sein Argument: Alle Abgeordneten der Linksfraktion im Berliner Abgeordnetenhaus hätten
6: eine Erklärung unterzeichnet, die sich auch explizit für das Existenzrecht Israel ausspricht. Das war uns immer wichtig.
4: Der Grünen-Politiker will die Sondierungsgespräche für ein rot-grün-rotes Bündnis so bald wie möglich fortsetzen. Dem Sozialdemokraten Aziz Bozkurt ging es mit der Sondierungsunterbrechung von Linken, Grünen und SPD seit Dienstagabend ohnehin zu schnell. Man hätte mehr miteinander ringen müssen, sagt er.
7: In der unruhigen Lage, die wir im Land haben, sollte man hier Klarheit herstellen und zeigen, wie auch eine demokratische Mehrheit geht, links der Mitte.
4: Also ein Regierungsbündnis von Linken, Grünen und SPD. Andere Sozialdemokraten wie Franziska Giffey sprechen sich aber inzwischen offen gegen eine solche Koalition aus. Falls die Sondierungen für ein solches Dreierbündnis scheitern, steht Grünen und SPD noch eine weitere Option offen, ein Kenia-Bündnis unter der Führung der CDU. Deren Parteichef Stefan Evers sendet schon mal dieses Signal aus.
8: Ich stehe mit den Spitzen von SPD und Grünen regelmäßig in vertraulichem Austausch. Und dabei mache ich immer wieder klar, unsere Hand ist und bleibt ausgestreckt, unsere Tür steht offen.
4: Eine Antwort der beiden umworbenen Parteien an ihn gibt es bislang nicht. Dabei dürfte auch eine Rolle spielen, eine mögliche CDU-geführte Kenia-Koalition im Berliner Abgeordnetenhaus hätte einen deutlich knapperen Vorsprung von nur 2 Stimmen über der absoluten Mehrheit.
11: Landespolitik-Korrespondentin Kirsten Buchmann. In Potsdam gab es in letzter Zeit mehrere Gewalttaten von Jugendgruppen. Das verunsichert viele Menschen, beschäftigt die Polizei und nun auch die Landespolitik. Der Brandenburger Landtag hat heute über Gegenmaßnahmen debattiert. Die oppositionelle AfD-Fraktion hatte eine Aktuelle Stunde beantragt. RBB 24 Landespolitik-Reporter Thorsten Südow mit Einzelheiten.
1: Mit harten Anschuldigungen an die Adresse der Regierungsfraktionen startete der AfD-Landtagsabgeordnete Dennis Holoch in die Debatte über Maßnahmen, wie der aktuellen Jugendgewalt in Brandenburgs Landeshauptstadt begegnet werden müsste. Er zeichnet ein Bild eines gescheiterten Staates, der in der Sicherheitsfrage versage.
9: Werte Kollegen von der SPD und CDU, was Sie unserem Land angetan haben, das können Sie eigentlich gar nicht wieder gut machen. Raub, Nötigung, Diebstahl, Vergewaltigung, Bandenkriminalität, Überfälle auf Hauspartys. Dank Ihnen ist das mittlerweile überall in unserem Land Realität. Dank Ihnen ist das der Alltag für viele Menschen in unserer Heimatstadt Potsdam. Und der Alltag ist für viele dieser Menschen und jungen Menschen zum Albtraum geworden.
1: Deutlichen Widerspruch daraufhin von SPD und CDU. Wenn es keine gesicherten Erkenntnisse über Tatverdächtige gibt, dürfte das nicht dazu führen, Ängste zu schüren und Menschen gegeneinander auszuspielen, argumentierte der SPD-Abgeordnete Ludwig Schetz. Konsequente Strafverfolgung und Prävention müssten dafür sorgen, dass sich Eltern, Kinder und Jugendliche in Potsdam und überall in Brandenburg sicher fühlen.
10: Wer als Mutter oder Vater erlebt, dass das eigene Kind Angst hat, allein nach Hause zu gehen, will wissen, was wir dagegen unternehmen. Die jüngsten Gewalttaten in Potsdam sind durch rein gar nichts zu rechtfertigen. Wer betroffen ist, braucht Hilfe. Wer solche Taten begeht, muss zur Verantwortung gezogen werden. Und dabei darf es keine Rolle spielen, woher ein Tatverdächtiger kommt.
1: Brandenburgs CDU-Innenminister Jan Redmann spricht von einer Machtfrage, die die Gewalttätigen in Potsdam stellen wollten und durch die bereits mehrere junge Leute verletzt wurden.
10: Das Sagen hat der Rechtsstaat. Die Polizei gibt denen, die das noch nicht begriffen haben, eine sehr unbequeme Nachhilfestunde. Die Kriminalpolizei hat die Ermittlungsgruppe Juventus eingerichtet. Im September wurden zwei mutmaßliche Hauptakteure identifiziert und in Untersuchungshaft genommen.
1: Am Donnerstag ist ein erstes Sicherheitsgespräch auf Initiative des Brandenburger Innenministeriums und Oberbürgermeisterin Aube geplant. Mit dabei Polizei, Ausländerbehörde, Jugendamt und Staatsanwaltschaft.
10: Wir gehen Fall für Fall durch. Wer braucht Hilfe? Wer braucht Grenzen? Wer braucht beides? Und wer muss in sein Heimatland zurück? Das sind wir den rechtschaffenden Potsdamern mit und ohne Migrationshintergrund schuldig. Hier werden sich keine kriminellen Strukturen etablieren.
1: Der AfD-Antrag zur Herabsetzung der Strafmündigkeit auf 10 Jahre und eine Inobhutnahme minderjähriger Gewalttäter wurde von allen anderen Landtagsabgeordneten abgelehnt.
11: Aus Potsdam war das rbb24 Landespolitik-Reporter Thorsten Südow. Am Landgericht Berlin wird eine Serie von Vergewaltigungen betäubter Frauen verhandelt. Ein 69-jähriger Mann soll die Taten auch gefilmt haben. Heute hat die Staatsanwaltschaft eine Strafe von 13 Jahren Haft gefordert, berichtet rbb24-Inforadio-Reporter Nico Hecht.
12: Der 69-jährige Frank S. muss sich in dem Prozess wegen der Übergriffe auf 14 Frauen verantworten. Auf Online-Dating-Plattformen gab der Elektriker sich teils als Polizeikommissar aus, teils als Bundeswehrsoldat. Bei Treffen in seiner Wohnung in Berlin-Friedrichsfelde soll er die Frauen im Alter zwischen 50 und 60 Jahren dann mit K.O.-Tropfen betäubt, dann vergewaltigt und dabei gefilmt, die Videos im Internet geteilt haben. Zu Prozessbeginn hatte der Mann ein Geständnis abgelegt. Die Staatsanwaltschaft hat heute ihr Schlussplädoyer in diesem Prozess gehalten. Darin hat sie 13 Jahre Haft gefordert und die anschließende Sicherungsverwahrung anzuordnen. Einige der geschädigten Frauen treten im Prozess als Nebenklägerinnen auf. Sie haben sich im Wesentlichen der Forderung angeschlossen. Die Polizei hat aber bei Frank S. noch mehr Videos gefunden von Übergriffen auf 45 weitere Frauen. Dazu wird noch ermittelt. Begleitet wird der Prozess von Mitgliedern der Frauenrechtsorganisation Terre des Femmes. Sprecherin Maria Schrammen sagt, sie sei erschüttert darüber, dass der Fall viel zu wenig Aufmerksamkeit bekomme.
13: Wir müssen diese Taten endlich mehr in den Blick nehmen und vor allen Dingen die Täternetzwerke dahinter betrachten. Es ist nicht nur Frank S., es ist nicht nur ein isolierter Einzelfall, sondern es sind ganze Täternetzwerke, die dahinter stecken. Und es ist ein strukturelles Problem vor allen Dingen. Es sind zigtausende Männer in diesen Gruppen gewesen, in denen Frank S. seine Vergewaltigungsvideos geteilt hat. Und das muss einfach mehr Aufmerksamkeit Freiheit erhalten.
12: Die Frauenrechtlerinnen fordern, die Verjährungsfrist bei Vergewaltigungen auf mindestens 20 Jahre zu erhöhen. Gerade betäubte Opfer erfahren von den Taten oft erst bei Ermittlungen. Weil dabei aber teils Jahre vergehen, könnten Täter bisher oft nicht mehr verurteilt werden. Außerdem sei Prävention und Aufklärung über die Gefahren von K.O.-Tropfen dringend nötig. Ende Oktober soll bei dem voraussichtlich letzten Verhandlungstag die Verteidigung ihr Plädoyer halten sowie das Urteil gesprochen werden.
11: Der Beitrag von Nico Hecht. Sogenannte Drohnenschwärme haben ein großes Zerstörungspotenzial, zu beobachten etwa im Ukraine-Krieg. Um für eine solche Gefahr gewappnet zu sein, investiert die Bundeswehr in neue Systeme, die auch Angriffe mehrerer Drohnen gleichzeitig abwehren können. Dazu kam auf dem Flugplatz Strausberg heute ein neuer Laser zum Einsatz. RBB-Reporterin Charlene Effenberger war beim Test dabei.
14: Eine Kamera visiert die Drohne an, verfolgt ihre hektischen Ausweichmanöver zentimetergenau und wartet nur auf den Befehl, sie mit einem Laser innerhalb Sekunden vom Himmel zu holen. Das passiert längst nicht mehr nur im Science-Fiction-Film, sondern in der Realität. So auch auf dem Flugplatz Strausberg, wo die Bundeswehr öffentlich ein neues System zur Abwehr von einzelnen Drohnen, aber auch Drohnenschwärmen vorgeführt hat. Noch wird der Laser nur getestet. Doch in wenigen Jahren könnte die europalettengroße Technik eines Startups aus Hannover einsatzfähig sein, sagt Major Robert Hoffmann, Projektleiter beim Cyber Innovation Hub der Bundeswehr. Einsatzbereiche gäbe es viele.
15: Wir gehen jetzt erstmal davon aus, dass ich einen stationären Einsatz habe, zum Beispiel ein Hauptquartier, was ich schützen möchte. Man kann das auch im Inland benutzen, kritische Infrastruktur, Kasernen, Flugplätze, das ist ein Szenario. In der Weiterentwicklung könnte man es auch in bewegten Angriffs- oder Verteidigungsoperationen einsetzen.
14: Knapp 100 Drohnen habe der Laser in Tests bereits vom Himmel geholt, auch mit Hilfe von künstlicher Intelligenz. Das System benötigt dafür bisher zwischen

0: künftig Grundausstattung der Bundeswehr wird, bleibt offen. Deren Cyber Innovation Hub hat jedenfalls großes Interesse, den Laser zu kaufen, weiter zu testen und ihn dann auch auf den Markt zu bringen.
1: Die Bundeswehr testet in Strausberg Laser zur Abwehr von Drohnen, Charlene Effenberger berichtete. Und das war der Tag in Berlin und Brandenburg mit Werner Schoninger. 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
3: A10 östlicher Berliner Ring Richtung Dreieck Barnim. Zwischen Erkner und Rüdersdorf ist an der Mühlenfließbrücke bis Anfang November nur eine Spur frei. Dort staut es sich plus 10 Minuten. Stadtverkehr Berlin A100 Stadtring Richtung Wedding. Zwischen Britzer Tunnel und Kreuz Schöneberg dauert es 10 Minuten länger. Im weiteren Verlauf staut es sich zwischen Schmargendorf und Dreieck Charlottenburg plus 10 Minuten. Und Richtung Treptow staut es sich zwischen Schmargendorf und Buschkrugallee plus 10 Minuten. Köpenick-Salvador-Allende-Straße zwischen Friedrichshagener Straße und Fürstenwalder Damm ist in Richtung Seelenbinder Straße bis Mitte November nur eine Spur frei. Hier kommt es tagsüber immer wieder zu langen Staus in Richtung Fürstenwalder Damm. Und aktuelles zur S-Bahn. Wegen der Reparatur an einem Signal in Schöneweide kommt es auf den Linien S46, 47, 8, 85 und 9 zu Verspätungen und Ausfällen.
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3: Um 18.30 Uhr mit Dorothea Echte. Bundeskanzler Merz hat im Bundestag dafür geworben, den aktuellen Herausforderungen mit Gestaltungswillen entgegenzutreten. Er sagte in seiner Regierungserklärung, in den nächsten Jahren sei viel zu tun, um Gerechtigkeitslücken zu schließen. Dafür verwies er auf die geplanten Reformen. Hauptstadtkorrespondent Markus Sambale.
4: Merz stellt aber auch klar, dass Gerechtigkeit für ihn nicht Umverteilung zu Lasten der Leistungsträger bedeutet. Hier widerspricht Matthias Mirsch, der Fraktionschef des Koalitionspartners SPD. Er kündigt an, mit der Union nochmal über das Thema Umverteilung zu diskutieren. Die Opposition geht hart ins Gericht mit der schwarz-roten Koalition.
3: In Berlin geht die Debatte über die unterbrochenen Sondierungen zur Bildung einer rot-grün-roten Landesregierung weiter. Grüne und SPD haben klargestellt, dass sie weiter Gespräche führen wollen. Allerdings müsse jetzt klargestellt werden, ob die Linke zu einer gemeinsamen Erklärung stehe, die vor dem Sondierungsbeginn vereinbart wurde, hieß es von beiden Parteien. Darin geht es um den Umgang mit Antisemitismus und das Existenzrecht Israels. Nach mehreren Gewalttaten von Jugendgruppen in Potsdam hat der Brandenburger Landtag über Gegenmaßnahmen debattiert. Die AfD hatte dazu eine Aktuelle Stunde beantragt. Der AfD-Fraktionschef Bernd machte die Migrationspolitik für die Entwicklung verantwortlich. Laut der Potsdamer Kinder- und Jugendbeauftragten Buhr zählen zu den Tätern allerdings sowohl deutsche als auch ausländische Staatsangehörige. Ingo Jansen, RBB 24.
5: Der SPD-Abgeordnete Schäts warnte vor pauschalen Schuldzuweisungen. Innenminister Redmann von der CDU kündigte mehr Polizeipräsenz und eine engere Zusammenarbeit der Behörden an. Das Sagen habe der Rechtsstaat, so Redmann.
3: Die Gewerkschaft Verdi hat die Beschäftigten der Berliner Charité für morgen und übermorgen erneut zu Warnstreiks aufgerufen. Betroffen sind Früh-, Spät- und Nachtdienste an den Standorten Mitte, Virchow und Benjamin Franklin. Verdi fordert unter anderem, das Personal zu entlasten und für besonders anstrengende Schichten einen wirksamen Ausgleich zu schaffen. Die Beschäftigten hatten zuletzt Mitte September gestreikt. In Griechenland ist bei schweren Unwettern mindestens ein Mensch ums Leben gekommen. Der Mann soll von Wassermassen mitgerissen worden sein. Sein Auto wurde laut griechischen Medien im Meer gefunden. Starkregen und heftige Sturmböen haben in vielen Teilen des Landes schwere Schäden angerichtet. Die Behörden riefen die Bevölkerung auf, unnötige Wege zu vermeiden. Soweit die Nachrichten. 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Das Wetter. Heute Nacht gering bewölkt oder klar und überall trocken, im Verlauf teils Nebel bei Tiefstwerten von 5 bis 0 Grad. Aktuell in Berlin-Steglitz 15 Grad, 12 Grad in Angermünde. Morgen wechseln sich Sonne und dichtere Wolken ab. Es bleibt trocken bei maximal 15 bis 17 Grad. Die Zeit 18.33 Uhr.
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1: Im Studio Werner Schoninger. Zweifel an der Bündnistreue der USA unter Trump haben nicht nur zu verstärkten europäischen Rüstungsanstrengungen geführt. Im Raum steht auch die Frage, ob Rechenzentren und Cloud sicher sind, denn die Technik dazu kommt meist aus Amerika. Das

0: deutsche Unternehmen SAP übernimmt jetzt Rechenzentren der US-Firma Microsoft und verspricht eine souveräne Cloud für hiesige Kunden. Doch wie souverän ist das wirklich? Eftimis Angeloudis hat nachgehakt.
1: Handy ins Schließfach, Handfläche scannen, dann durch die Sicherheitsschleuse. Am Ende des Raums steht eine Kabine aus Glas. Martin Merz, bei SAP für die souveräne Cloud zuständig, setzt sich mit einem Kollegen hinein und drückt einen Knopf. Sofort wird das Glas milchig, wie in den Hollywood-Filmen aus dem Pentagon. Was es damit auf sich hat?
2: Das ist eine Sicherheitskabine. Man könnte sagen, das ist die Sicherheitskabine der digitalen, souveränen Cloud. Das heißt, was hier passiert ist, dass wir einen abhörsicheren Raum haben, aus dem beispielsweise die Betriebsteams, die auch sicherheitsüberprüft sind, Updates in die Cloud, in die souveräne Cloud des Kunden einspielen.
1: Ähnlich soll es künftig bei Microsoft-Rechenzentren in Deutschland laufen. Dort übernimmt die SAP-Tochter Delos den Betrieb. Laut Delos ist sie als eigene GmbH organisiert, mit paritätisch besetztem Aufsichtsrat und ohne Niederlassung in den USA. Das Ziel, Microsoft-Technik souverän nutzbar machen und eine Blaupause für Europa schaffen. Was sich konkret ändert, erklärt Delos-Geschäftsführer Nikolaus Hagel.
3: Wir werden diese Woche die Rechenzentren von Microsoft tatsächlich dahingehend übernehmen, dass wir den Betrieb und das Sicherheitspersonal von Microsoft aus den Rechenzentren verabschieden und nur noch durch die Delos-Mitarbeitenden betreiben.
1: Microsoft-Beschäftigte sollen danach keinen direkten Zugriff mehr auf Rechenzentren und Plattform haben. Reicht das aber? Die Rechtsanwältin Irini Lika von der Kanzlei Spencer West, spezialisiert auf Datenschutz und KI, ordnet ein.
4: Souveränität lässt sich im Moment rechtlich über drei Fragen definieren. Wem gehört der Anbieter? Wer hat Zugriff? Wer kontrolliert die Technologie? Einen verbindlichen europäischen Maßstab gibt es als solchen also noch nicht.
1: Microsoft bleibt Technologiepartner und liefert Updates. Doch ein US-Gesetz, der Cloud Act, kann US-Anbieter verpflichten, Daten an US-Strafverfolger herauszugeben, auch wenn sie im Ausland liegen. Warum Delos ihn für nicht anwendbar hält, erklärt CEO Nikolaus Hagel.
3: Wir haben auch drei Gutachten, externe Gutachten erstellen lassen, ob der US Cloud Act anwendbar ist. Der ist nicht anwendbar und dementsprechend haben wir ein hohes Maß an Souveränität für die gesamte Plattform.
1: Wann also greift der Cloud Act der USA überhaupt? Ein zentraler Punkt, erklärt Rechtsanwältin Irini Lika, ist die Kontrolle über die Daten. Also, wer kann tatsächlich auf sie zugreifen?
4: Kontrolle heißt praktische Zugriffsmöglichkeiten, nicht Eigentum am Server. Seitdem gilt, es zählt nicht, wo das Haus steht, sondern wer den Schlüssel hat.
1: Für Behörden heißt das, Souveränität hängt nicht nur am Standort, sondern an Betrieb, Kontrolle und Verträgen.
0: Informationen von Wirtschaftsredakteur Eftimis Angeloudis. Ab dem morgigen Donnerstag gilt an allen 5.700 Bahnhöfen in Deutschland ein Alkoholkonsumverbot. Am Berliner Hauptbahnhof und knapp 40 weiteren Stationen war Alkoholtrinken bereits seit mehreren Wochen verboten. Die Bilanz der Deutschen Bahn: weniger Gewalt und weniger Müll. Das Verbot ist Teil eines DB-Konzepts für mehr Sicherheit. Wirtschaftsreporterin Anja Dobrodinsky.
5: Wo viel Alkohol getrunken wird, da nehme auch Gewalt zu, sagte Bahnchefin Evelyn Paller im Sommer, als sie die Pläne zum Konsumverbot vorstellte. Inzwischen hat die DB erste Erkenntnisse gesammelt, erklärt Sprecherin Anja Brücker.
6: Wir sind den guten Erfahrungen gefolgt, die wir schon gemacht haben an knapp 40 Bahnhöfen, wo das Alkoholkonsumverbot bereits jetzt schon gilt. Dort kommt es weniger zu Konflikten, zu weniger Müll.
5: Dazu gehören zum Beispiel der Bahnhof Gesundbrunnen und die Hauptbahnhöfe in Berlin, Köln, München und Hamburg. Ein Konsumverbot für Alkohol kann die Deutsche Bahn im Rahmen ihres Hausrechts erlassen. Dazu wurden die Hausordnungen angepasst und in den Bahnhofsvitrinen ausgehängt. Nun haben die Beschäftigten der DB Sicherheit eine Basis, auf der sie Menschen, die in den Bahnhöfen Alkohol trinken, bei ihren Kontrollgängen ansprechen können. Wer sich nicht an das Verbot hält, kann einen Hausverweis bekommen. Bei wiederholten Verstößen auch ein Hausverbot.
6: Ausgenommen bleibt die Gastronomie an den Bahnhöfen. Da ist weiterhin Alkoholkonsum erlaubt. Man kann auch im Bahnhof weiterhin Alkohol kaufen, in der Tasche mit transportieren oder auch im Reisegepäck die Flasche Wein dabei haben. Aber sie sollte verschlossen sein.
5: Auch im Bordbistro gibt es weiterhin Alkohol. Einer aktuellen repräsentativen Umfrage zufolge begrüßen die Kunden das Verbot. Rund 80% sprachen sich dafür aus. Auch die Gewerbetreibenden befürworten es. Ivo McConnell führt die Geschäfte der Imbisskette McConnells Obsttresen, die auch eine Filiale am Berliner Hauptbahnhof hat.
7: Wir erhoffen uns von dieser Maßnahme für unsere Kunden und für unsere Mitarbeiter mehr Sicherheit, mehr Sauberkeit und vor allen Dingen die Attraktivität des Hauptbahnhofs weiter zu stärken.
5: Barbara Breuer von der Berliner Stadtmission gibt zu bedenken, dass das Alkoholkonsumverbot nicht dazu führen darf, dass obdachlose Menschen diskriminiert oder aus den Bahnhöfen verdrängt werden. Das Verbot müsse für alle gleichermaßen umgesetzt werden.
8: Wir haben bisher beobachtet, dass dieses Alkoholverbot, was ja schon in einigen Berliner Bahnhöfen länger gilt, tatsächlich auch mit Augenmaß umgesetzt wird. Nichts wäre schlimmer, als wenn Menschen, die ihr Feierabendbier trinken oder Jugendliche vor der nächsten Party mit dem Bier durch den Bahnhof marschieren dürfen und obdachlose Menschen das nicht können.
5: In einem Projekt schulte die Berliner Stadtmission Beschäftigte der DB Sicherheit im Umgang mit Obdachlosen. Das habe zu mehr Verständnis und Empathie bei den Sicherheitskräften geführt, sagt Barbara Breuer. Sie fordert, dass das Projekt wieder aufgenommen wird.
0: Der Beitrag von Anja Dobrodinsky aus der Wirtschaftsredaktion.
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0: Ich bin Werner Schoninger, herzlich willkommen. Russland lässt bewaffnete Drohnen auf den Flughafen Leipzig fliegen. Deutschland schließt daraufhin das russische Konsulat in Bonn und das russische Haus in Berlin. Und Russland schließt das deutsche Konsulat in St. Petersburg sowie die Goethe-Institute in Moskau, St. Petersburg und Nowosibirsk. Keine Deutsch- und auch keine Kulturvermittlung mehr. Wilfried Eckstein war bis 2024 von München aus Leiter des Goethe-Instituts in Moskau. In früheren Jahren war er in dieser Funktion am Ort selbst sowohl in St. Petersburg als auch in Moskau. Dieses Jahr kam sein Buch heraus über seine Arbeit für das Goethe-Institut auf der ganzen Welt, der Untertitel »Freunde finden für Deutschland«. Darin geht es auch um seine langjährige Erfahrung in Russland. Jürgen Buch hat mit Wilfried Eckstein gesprochen.
10: Wilfried Eckstein, haben Sie in Russland Freunde für Deutschland gefunden?
11: Ja, natürlich. Das ist das Ziel des Goethe-Instituts, Freunde zu gewinnen. Und als Institution arbeitet man natürlich institutionellerweise mit Freunden. Das heißt, im Theater sind das die Regisseure oder die Intendanten, im Musikbereich sind das die Dirigenten oder Orchesterleiter oder was immer. Im Ausstellungsbereich sind das die Galeristen oder die Museumsleiter, mit die sich an das Goethe-Institut gewöhnt haben, als einen Partner, mit dem man gerne zusammenarbeitet. Ja, also auf jeden Fall Freunde gewinnen und Freunde erhalten ist unser Ziel.
10: Ich stelle mal eine These auf. Waren das vielleicht vor allen Dingen die 90er Jahre, in denen die Beziehungen gut waren, die Zeit der Hoffnungen? Das war vielleicht eine Aufbruchphase auch in Russland.
11: Natürlich treffen Sie da den Punkt. Sicherlich, das war die Zeit, wo wir zu fünft angefangen haben, 1991, 92 das Goethe-Institut Moskau aufzubauen. Das war der Zeitgeist, wo noch Gorbatschow nachwirkte, wo die Mauer gefallen war, wo man UN-Menschenrechte wieder für aktuell und umsetzbar hielt. Das war die Zeit, wo die Staatsarchive sich öffneten in Moskau, ganz praktisch, wo auch deutsche Historiker auf einmal dann irgendwie Akten über Wehner fanden und so. Also es war auf jeden Fall insgesamt eine Zeit, die der Offenheit und des unvoreingenommenen Begegnens. Das ist ganz klar die 90er Jahre gewesen.
10: Sie schreiben in Ihrem Buch auch über Ihre Arbeit natürlich weltweit an den Goethe-Instituten und Sie hatten die Hoffnung, an der Schaffung einer liberalen Weltordnung mitzuwirken. Wenn wir bei Russland bleiben, erinnern Sie sich da an ein konkretes Beispiel, wo Ihnen das oder dem Goethe-Institut das in Russland gelungen ist?
11: Oh, das ist eine schwierige Frage. Ich meine, wir waren mitbeteiligt, so am Rande, zum Beispiel bei den Mediengesetzen, wo wir gerade hier von Medien sind. Hoffmann-Riem, einer der bekannten Rundfunkrechtler aus Hamburg stammend, hat damals mit den Russen zusammen neue Mediengesetze geschaffen und damit eben auch sowas wie eine Vorstellung von Rechtsstaat mit etabliert. Das war jetzt nicht die Sache des Goethe-Instituts, an so einer Ebene mitzuwirken. Unsere Aufgabe war eher oder ist eher zu gucken, wie wir mit Menschen, die sich für uns interessieren, die sich auch für westliche Vorstellungen von Freiheit und Kunst Ausdruck, wie wir mit solchen Menschen zusammenarbeiten können, gemeinsame Projekte installieren können. Und ich würde mal sagen, das war von Anfang bis Ende eine Erfolgsstory, weil wir eben bedarfsorientiert arbeiten, weil wir mit Menschen arbeiten, die was von uns wollen. Wir sind nicht politische Agenten der Transformation einer Gesellschaft, sondern wir sind Leute, die Dialog suchen.
10: Der Dialog wurde aber vermutlich immer schwieriger im Laufe der Zeit, vielleicht vor allem seit Putins Machtantritt 2000 herum. Putin hat viel später dann auch gesagt, der Liberalismus sei obsolet und das steht ja wahrscheinlich einer freiheitlichen Kulturvermittlung auch ein Stück weit im Wege.
11: Naja, also diese Nochmal zurück zu den Partnern. Ich meine, natürlich wurde es in dem Maße auch für das Goethe-Institut schwieriger und wir haben umsichtiger gearbeitet, indem es für unsere Partner schwieriger wurde. Ein gutes Beispiel ist Sergej Brennikow, jetzt Regisseur, glaube ich, in Hamburg und Berlin und als Filmregisseur auch bekannt, mit dem wir zusammengearbeitet haben, bis er dann auf einmal im Gefängnis saß. Also das waren so Punkte, wo man merkt, ups, das geht nicht mehr so weiter, wie wir gewohnt waren, aber auch schon vorher. Pussy Riot war so ein Fall, der sich ja fast 10 Jahre hingezogen hat als Rechtsprozess, wo das Goethe-Institut dann ja theatralisch mit russischen Künstlern irgendwie befasst war. Klar, das war ein schleichender Prozess, aber es ging immer noch.
10: Sie hatten auch versucht, zum Beispiel den Dialog mit der russisch-orthodoxen Kirche herzustellen, beziehungsweise zu führen. Mhm. Wie muss ich mir das vorstellen, wenn ich an Kulturaustausch, Kulturdialog zwischen Goethe-Institut und orthodoxer Kirche denke?
11: Ja, das war sicherlich etwas außergewöhnlich, weil normalerweise denkt man ja bei Goethe, und so ist ja auch die Praxis, wir arbeiten mit Leuten von der Bühne oder vom Film oder von der Literatur, aber mit der Kirche haben wir in der Regel nicht so arg viel zu tun. Es war vielleicht auch so ein bisschen meine eigene Betroffenheit, dass ich einfach merkte, 1990, vorher war von der Kirche nie die Rede. Die Kommunistische Partei hatte die Kirche quasi vereinnahmt. Ja, und auf einmal war das alles vorbei. Es war nicht mehr ein heimlicher Besuch einer Kirche mit einem Mütterchen, das eine Kerze da aufstellt, sondern auf einmal fanden Taufen statt, fanden Feste statt. Das war der Kontext, aber die Frage, die ich mir gestellt hatte, war, wenn 70 Jahre lang individuelles Engagement, Empathie für andere verboten war durch die Kommunistische Partei, da gibt es Beispiele, die ich erzählen könnte, wie kommt es auf einmal, dass nach 70 Jahren die Kirche und individuelles Engagement, Verantwortung für andere wieder so stark in den Vordergrund tritt? Das war so am Anfang die Fragestellung, dann haben wir gesagt, na, reden wir einfach mal mit der Kirche. Und hatten dann zusammen mit einem Professor für katholische Ethik, mit der Konrad-Adenauer-Stiftung, so ein 2-jähriges Projekt aufgesetzt, mit Dialogen mit der russisch-orthodoxen Kirche. Und das war sehr interessant, weil die haben uns natürlich Leute geschickt, die bereit waren, mit uns zu reden. Das war uns irgendwie schon klar, dass wir jetzt nicht mit der Kirche reden, sondern mit Leuten reden, die man uns schickt. Also wir haben da mit Figuren gespielt, aber es war trotzdem ein Dialog. Und irgendwie hatten wir das Gefühl, ja, wenn das Goethe-Institut den Anspruch hat, die Gesellschaft zu erreichen, dann können wir das nicht ausblenden. Da müssen wir auch uns mit sowas beschäftigen.
10: Ja, jetzt sprachen Sie an Werte wie Empathie zum Beispiel, ja, sich auch einsetzen für andere. Ja. Gerade bei der russisch-orthodoxen Kirche ist das ja, sind's Radikale umgeschlagen mit der Unterstützung für den Krieg. Ja. Ich weiß nicht, haben Sie das eigentlich auch bei Entscheidungsträgern im kulturellen Bereich erlebt? Sie hatten Kontakt zu Michail Piotrowski, der ist heute auch ein großer Unterstützer des Krieges gegen die Ukraine, nennt ihn Motor für Kultur und Gesellschaft. Mm. Ich weiß nicht, wie schätzen Sie so etwas ein?
11: Ja, also er ist Beamter, ist also im Staatsdienst, ist eine der wichtigsten Figuren immer schon gewesen.
10: Ja, Leiter der Eremitage.
11: Leiter der Eremitage, aber nicht nur das. Er hat eben großen Einfluss darauf, wie Kultur auch umgesetzt wird. Naja, und der kriegt jetzt gesagt, da ist er kein Politiker, der kriegt jetzt gesagt von seinem Dienstherrn, wir werden bedroht vom Westen, da entsteht ein neuer Faschismus und so weiter und so fort. Das heißt, er ist auch ein Opfer der Propaganda für mich. Und er ist vor allem ein Beamter, der seinen Laden retten will und der seine Ermitage erhalten will. Also ich hüte mich, den Stab zu brechen über ihn, weil ich ihn kennengelernt habe als jemanden, der uns die Türen geöffnet hat, in Leningrad, in dem Petersburg, das mal Leningrad war, wo man uns Dinge ermöglicht hat, die eindeutig auf Versöhnung und Verständigung angelegt waren. Also ich kann dem Piotrowski jetzt erstmal keinen Vorwurf machen und der muss das mit sich selber ins Reine bringen, warum er das macht, aber den Stab über ihn würde ich nicht brechen.
10: Ich spreche mit Wilfried Eckstein, er war jahrelang Leiter der Goethe-Institute in St. Petersburg und Moskau. Herr Eckstein, Sie sagten 2023, das war ein Bruch auch, weil Sie dann nicht mehr in Russland arbeiten durften.
11: 23. Mai wurden die Konten eingefroren des Goethe-Instituts. Wir leben ja davon, dass Sprachkurse Einnahmen erzielen. Aus diesen Einnahmen zahlen wir Miete, zahlen wir Personalkosten, zahlen wir Programme. Also auf einmal war da irgendwie der Hahn ab. Das war aber nur der Anfang. Das nächste war dann 2 Wochen später, wurden wir aufgefordert, mehr oder weniger 90% unserer Mitarbeiter zu entlassen. Und Zensur war sowieso schon verhängt. Einreisen konnte ich auch nicht mehr. Visasperre gab es dann für alle. Also es war schon eine recht bittere Zeit. Und es ist immer so das Ende eigentlich auch des öffentlich-liberalen Auftritts, was dann noch stattfand am Goethe-Institut in Novosibirsk, Moskau und Petersburg, war gewissermaßen so im kleineren Kreise mit den eingeübten Freundschaften noch irgendetwas in Gang zu bringen. Oder nach außen eben Dinge zu tun, die relativ, da kann keiner Anstoß dran nehmen, über Thomas Mann reden, das kann man natürlich so und so machen, über Thomas Mann reden, über Rilke reden, über Modersen, Becker oder so. Und die meisten unserer Partner waren weg. Sie müssen sich klar machen, dass wirklich die Partnerlandschaft 2022 brach über Nacht weg. Wir haben alle wichtigen Leute verloren. Die sind alle ins Ausland. Georgien, Kasachstan, Montenegro, Deutschland, Frankreich. Wir haben eine Weile noch vom Ausland aus mit denen kooperiert und nach Russland rein. Das ist natürlich jetzt auch vorbei.
10: Ja, Freunde finden für Deutschland, also an einem Endpunkt, wenn ich das so sagen darf.
11: Ja.
10: Aber was heißt das denn? Was heißt das für die Zukunft?
11: Also für die Zukunft, ich denke mal, das Goethe-Institut arbeitet auf der Basis eines internationalen Errichtungsvertrags. In jedem Land ist das so, in Russland auch. Kann gut sein, dass der Vertrag einfach ausläuft oder auf jeden Fall wird er nicht mehr verlängert. Das Goethe-Institut ist aber nicht rausgeschickt worden als ausländischer Agent. Das muss man auch sagen. Und das heißt, es bleibt nach wie vor für das Goethe-Institut eine Möglichkeit, nach Russland hinein zu agieren. Das steht uns immer noch frei. Das kann man digital machen und das vor allem für die Sprachkurse, Sprachförderung, für die Fortbildung von Lehrern, für die Abnahme von Prüfungen ist das total wichtig.
10: Ja.
11: Und die größere Vision, Kulturarbeit, wieder Freunde gewinnen, wieder Öffentlichkeit haben, das ist eine Sache der Zukunft. Wenn ein anderes Regime da ist, wenn irgendwie wieder ein Interesse an dem Besten entsteht, wenn vielleicht ein Überdruss an chinesischer Präsenz sich breit macht und man sagt, es muss ja nicht nur China sein, es muss ja nicht nur eurasische Kultur sein, sondern wir können uns wieder nach Westen orientieren, wo wir eigentlich 300 Jahre lang Beziehungen hatten. Insofern bleiben wir optimistisch, dass sich da was neu auftut. Und was ich auch noch sagen würde, ich meine, es gibt etwas, was übrig geblieben ist aus dieser Arbeit. Nicht nur vom Goethe-Institut, aber überhaupt aus westlicher, europäisch-russischer Zusammenarbeit. Das sind die vielen kleinen Kulturzentren, die entstanden sind. Teilweise auf Basis von Stiftungen, privatem Geld, da ist auch Oligarchengeld drin. Da ist sehr, sehr viel entstanden, was sowas wie Wissensbestände gesammelt hat, Kataloge, Vorträge. Das findet auch jetzt noch statt, außerhalb der Zensur, in kleinen Kreisen, unter Russen. Da darf ein Goethe-Institut gar nicht auftauchen.
10: Also eine Art Hoffnung auf Sparflamme,
11: ja. Darf ich
10: das
11: so zusammenfassen? Sehr gut.
10: Ja. Ja. Mhm. Herr Eckstein, dann danke ich Ihnen ganz herzlich für dieses Gespräch.
11: Ja, ich danke Ihnen für Ihr Interesse.
0: Wilfried Eckstein im Gespräch mit rbb24 Inforadio-Redakteur Jürgen Buch.
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0: Was verbindet den Nationalsozialismus mit dem Kolonialismus? Sind die beiden Systeme überhaupt vergleichbar? Seit Jahren streiten sich Intellektuelle und Aktivisten um diese Fragen. Ein heißes Eisen, dessen sich jetzt das Deutsche Historische Museum annimmt. Es eröffnet eine Sonderausstellung dazu. Und unsere Reporterin Sophie Chilwick konnte sie sich vorab anschauen und hat meiner Kollegin Sabine Dahl vorhin nochmal genauer erklärt, was der Titel der Schau Umstrittene Verwandtschaft bedeutet und worum sich die Debatte eigentlich dreht.
12: Also ganz verkürzt gesagt, in den letzten Jahren wird der Holocaust vermehrt verglichen mit den Verbrechen der Kolonialmächte in den Kolonien. Und dabei ist noch, würde ich sagen, in Deutschland gesellschaftlicher Konsens, dass der Holocaust einzigartig in der Menschheitsgeschichte ist. Aber an diesem Selbstverständnis wird eben von einigen Seiten immer wieder gekratzt.
13: Und welche Haltungen finden sich da in der Ausstellung?
12: Also an manchen Stellen ist die Ausstellung hier sehr eindeutig, an anderen wiederum nicht. Die Ausstellung ist eigentlich aufgebaut wie so ein ganz spannend gestaltetes Unipro-Seminar. Betritt man die Ausstellung, wird man unvermittelt in so eine ganz nachdenkliche Stimmung versetzt. Der Raum ist dunkelblau und an die Wand werden dann Fragen geworfen, wie kann man den NS und Kolonialismus überhaupt vergleichen? Heißt das dann auch, dass sie vergleichbar sind? Also es wird mit diesen Worten gespielt. Bedeutet das dann nicht auch, dass es gleichgesetzt ist? Findet man Ähnlichkeiten oder Unterschiede durch diese Vergleiche. Und vor diesen Fragen stehen dann zwei Gegenstände in je einer Vitrine. Einmal eine Peitsche und einmal eine leere Zyklon-B-Dose. Und die Assoziation ist natürlich sofort da. Peitsche, Kolonialgewalt, Zyklon-B, NS-Vernichtungsmaschinerie. Und gleich ist man aber eigentlich auf der falschen Fährte, denn, so verrät dann der Text auch, Opfer der Kolonialverbrechen wurden durch Chemiewaffen massenhaft ermordet. Und Peitschen kamen ja auch in den deutschen Konzentrationslagern zum Einsatz.
13: Und wie wirkt das dann auf dich? Setzt die Ausstellung beide Verbrechen auf eine Stufe?
12: Ja, tatsächlich hier nur ein einziges Mal, nämlich hier mit diesen Vitrinen im Laufe der Ausstellung dann nicht mehr. Es wird sehr darauf geachtet, dass Kolonialismus und Nationalismus nicht direkt nebeneinander ausgestellt wird. Und in den Einführungstexten gibt es zwar jeweilige Verbindungen, also zum Beispiel, was Rassismus und Antisemitismus gemeinsam haben, nämlich die Abwertung und Unterdrückung bestimmter Menschengruppen. Aber da, wo der Vergleich zwischen Kolonialismus und Nationalsozialismus eben an seine Grenzen kommt, da wird hier jetzt auch nicht zwanghaft versucht, irgendwelche Verbindungen herzustellen.
13: Zum Beispiel?
12: Bei den Konzentrationslagern ist es ganz klar. Also der Name Konzentrationslager, den gab es ja schon vor der NS-Herrschaft. Aber es gibt keinen sinnvollen Vergleich zwischen den Lagern in Afrika und den Lagern in Europa. Einfach aus dem Grund, dass in Europa diese Lager auf vollständige Vernichtung ausgerichtet waren. Und das wird in dieser Ausstellung auch klar.
13: Und welchen Beitrag wird diese Ausstellung dann leisten beim Thema Holocaust? Kolonialismus-Vergleich.
12: Also das wird sich zeigen, denke ich. Es gibt oder man kann sehr viel kritisieren. Es ist zum Beispiel sehr, sehr viel. Und es kann natürlich auch jemand sagen, es ist vielleicht die falsche Auswahl getroffen worden und so weiter. Und einige werden sicher dazu Stellung nehmen. Der Kurator Stefan Malinowski sagte mir dazu.
14: Also ich sehe die Ausstellung nicht als einen Teilnehmer der Debatte, sondern eher als einen Garten für die Debatte und als einen Spiegel der Debatte. Ich glaube, sowohl Spezialistinnen können dort noch was finden, als auch Leute, die sich damit noch nie beschäftigt haben.
12: Genau, das kann ich bestätigen. Jeder nimmt etwas aus dieser Ausstellung mit. Es gibt viele Details, die ich so noch nicht kannte.
0: Sophie Chilwig. Die Ausstellung Umstrittene Verwandtschaft, koloniale und nationalsozialistische Gewalt ist ab morgen zu sehen im Deutschen Historischen Museum bis zum 11. April 2027. An der East Side Gallery in Friedrichshain gibt es ein Stück Berliner Geschichte, das jetzt gerettet werden soll. Das Mauerbild Hands. Es zeigt zwei hochgereckte Hände. Die Finger überschneiden sich. Es ist grau, schwarz und rot. Vor 36 Jahren wurde es drauf gemalt. Es ist das einzige verbliebene Original und seitdem nie übermalt worden. Inzwischen blättert allerdings die Farbe ab. Deshalb soll das Kunstwerk jetzt konserviert werden. RBB-Reporterin Anke Michel hat sich das heute an der East Side Gallery angeschaut.
15: 118 Künstler aus 21 Ländern, die hatten die Mauer ja 1990 bemalt. Und dann vor 17 Jahren waren die meisten von ihnen dann schon ganz schön runtergerockt. Dann sind die meisten Bilder noch einmal neu aufgetragen worden, ganz oder teilweise, weil eben die Bilder auf diesem rohen Beton, auf den drauf gemalt worden sind, eben stark geschädigt waren. Bei Hans, da hat man sich dagegen entschieden und die Farbe eben nur gesichert. Anna von Arnim Rosenthal, die leitet für die Stiftung Berliner Mauer die East Side Gallery. Sie hat mir gesagt, warum genau nur diese Bild im Original erhalten geblieben ist.
16: Ihr Mauerbild eignete sich auch deshalb, weil es besonders wenig von Graffiti betroffen war im Jahr 2008 und man die Perspektive hatte, dass es gut funktionieren würde. Und gleichzeitig hat Margaret Hans und hat auch Peter Russell, die das Bild ja zusammengestaltet haben, beide haben noch ein Bild hier an der East Side Gallery, nämlich genau daneben. Und so waren sie damit einverstanden, eines ihr Gemeinschaftswert sozusagen dafür zur Verfügung zu stellen.
15: Ja, und deshalb sieht man eben bei Hans, wie hier alles 1990 ausgesehen hat. Diese abblätternde Farbe, die schon ziemlich auffällig ist, ne, die wird nun noch mal neu konserviert. Das ist eine kleinteilige Arbeit, hat mir Anna von Arnim Rosenthal erklärt.
16: Also die Restaurierung ist deshalb eine Herausforderung, weil wir hier natürlich weiterhin draußen sind, im lauten Straßenraum mit Besucherverkehr, mit mehr als 4 Millionen Menschen im Jahr, die hier vorbeigehen. Gleichzeitig ist es schwierig, mit diesen sehr kleinen Farbschichten, Farbelementen, Farbschollen zu arbeiten. Das ist filigranste Arbeit, wenn man das beobachtet. Und es ist ja auch in einer Höhe von 3,60 Meter noch, also auf der Leiter stehend. Das ist ziemlich komplex.
15: Ja, bis Ende des Jahres soll Hans wieder im neuen, natürlich alten Glanz erstrahlen mit aller Patina. Denn übermalt wird hier nach wie vor nichts. Eben die Farben werden nur gesichert.
0: RBB-Reporterin Anke Michel war heute an der East Side Gallery in Berlin-Friedrichshain. Dort wird das einzige erhaltene Originalbild konserviert.

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1: Los geht es auf der A10 östlicher Berliner Ring Richtung Dreieck Barnim. Zwischen Erkner und Rüdersdorf ist an der Mühlenfließbrücke bis Anfang November nur eine Spur frei. Stadtverkehr Berlin A100, Stadtring Richtung Wedding. Zwischen Britzer Tunnel und Kreuz Schöneberg dauert es 10 Minuten länger als normal. Köpenick-Salvador-Allende-Straße. Zwischen Friedrichshagener Straße und Fürstenwalder Damm ist in Richtung Seelenbinder Straße bis Mitte November nur eine Spur frei. Hier kommt es tagsüber immer wieder zu langen Staus in Richtung Fürstenwalder Damm. Aktuelles zur S-Bahn. Wegen der Reparatur an einem Signal in Schöneweide kommt es auf den Linien S46, 47, S8, S85 und S9 zu Verspätungen und Ausfällen. Ein Hinweis zur A113. Wegen Wartungsarbeiten wird die Autobahn ab 21 Uhr zwischen Spätstraße und Schönefeld Nord in beiden Richtungen gesperrt.
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1: Um 19 Uhr mit Dorothea Echte. Bundeskanzler Merz hat im Bundestag dafür geworben, den aktuellen Herausforderungen mit Gestaltungswillen entgegenzutreten. Voraussetzung für eine gute Zukunft Europas sei ein stabiles Deutschland, sagte er in seiner Grundsatzrede vor dem EU-Gipfel. Der AfD-Vorsitzende Chrupalla warf Merz dagegen Untätigkeit und politisches Versagen vor. Reformen blieben aus, gleichzeitig würden die Schulden wachsen. SPD-Fraktionschef Mirsch machte deutlich, dass es Meinungsverschiedenheiten in der Koalition wegen der anstehenden Reformen gebe. Dabei gehe es vor allem um Gerechtigkeit. Grüne und Linke betonten, die Bundesregierung setze die falschen Prioritäten und habe keine Vision für die Zukunft. In Berlin haben Grüne und SPD die Linkspartei aufgefordert, sich zu gemeinsamen Absprachen zu bekennen. Dabei geht es um Erklärungen zu Antisemitismus und dem Existenzrecht Israels. Wegen unklarer Beschlüsse wurden die Sondierungen für eine mögliche Koalitionsbildung unterbrochen. Der grüne Fraktionschef Graf bot aber auf Radio 1 vom RBB neue Gespräche an.
2: Ich glaube, wir müssen endlich auch mal zu den Themen kommen, die die Berliner umtreiben. Verkehrswende, beim Klimaschutz, auch dass es bezahlbar wird, das sind doch die entscheidenden Themen. Wir haben so viele Schnittmengen, wo wir auch diese Stadt voranbringen wollen.
1: Der Fraktionschef der Berliner Grünen, Werner Graf. Die etwa 30.000 Beamten in Brandenburg bekommen mehr Geld. Das hat der Landtag beschlossen. Schon zum 1. Dezember können etwa Lehrkräfte, Polizisten und Richterinnen mit deutlich mehr Besoldung rechnen. Im Gegenzug soll ihre Wochenarbeitszeit um eine Stunde steigen. Brandenburg folgt damit einem Urteil des Bundesverfassungsgerichts, das eine zu geringe Bezahlung von Beamten beanstandet hatte. Eine Fachkommission fängt jetzt damit an, Maßnahmen zu erarbeiten, um die gesetzliche Pflegeversicherung finanziell zu stabilisieren. Das Bundeskabinett hat 13 Expertinnen und Experten berufen, die bis Ende Januar Vorschläge präsentieren sollen. In Kraft treten soll die Pflegereform im nächsten Sommer. Die Kommission soll die Ausgabenentwicklung analysieren und Empfehlungen zur nachhaltigen Finanzierung vorlegen. Außerdem soll häusliche Pflege gestärkt werden. In Griechenland ist bei schweren Unwettern mindestens ein Mensch ums Leben gekommen. Der Mann soll von Wassermassen mitgerissen worden sein. Sein Auto wurde laut griechischen Medien im Meer gefunden. Starkregen und heftige Sturmböen haben in vielen Teilen des Landes schwere Schäden angerichtet. Soweit die Nachrichten. 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Das Wetter. Heute Nacht gering bewölkt, im Verlauf teils Nebel bei Tiefstwerten von 5 bis 0 Grad. Aktuell gemessen werden in Berlin-Steglitz 15 Grad, 12 Grad sind es in Angermünde. Morgen dann wechseln sich Sonne und Wolken ab, bei Tageswerten zwischen 15 und 17 Grad. Die Zeit 19.03 Uhr.
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3: Im Studio Werner Schoninger, herzlich willkommen. Die Sabotage an den Nord Stream Pipelines im September 2022 beschäftigt seit heute das Hanseatische Oberlandesgericht in Hamburg. Angeklagt ist ein 50-jähriger Ukrainer, unter anderem wegen eines Kriegsverbrechens. Er soll das Sabotageteam angeführt haben, das die Gaspipelines gesprengt haben soll. Prozessbeobachterin Elke Spanner schildert, wie der erste Tag verlief.
4: Reibungslos, trotz des wirklich ungewöhnlich großen Andrangs, auch von Journalistinnen und Journalisten aus aller Welt. Es waren um die 120 Zuschauerinnen und Zuschauer im Saal und die mussten vorher zusätzlich zu den üblichen Sicherheitskontrollen auch noch durch eine weitere Schleuse. Zuerst hat dann die Bundesanwaltschaft die Anklage gegen den Mann verlesen. Das ging recht schnell, kaum eine halbe Stunde. Und dann gab es einen doch recht gewaltigen Aufschlag der Anwälte. Die haben in sogenannten Opening Statements gesagt, dass die Anklage aus ihrer Sicht nicht zu halten sei. Ja, und dann haben sie beantragt, den Prozess direkt wieder einzustellen.
3: Und welches Argument die Anwälte dafür angeführt haben, berichtet unsere Reporterin so.
4: Sie haben gesagt, dass ein faires und rechtsstaatliches Verfahren gegen ihren Mandanten nicht möglich sei. Der war ja Soldat in der ukrainischen Armee, als es den Anschlag auf die Nord Stream Pipelines gab. Deshalb sagen die Anwälte, habe er keine Aussagegenehmigung. Er dürfe nichts über militärische Strategien oder auch Kommandostrukturen innerhalb der Armee sagen. Sonst würde ihm in der Ukraine eine hohe Strafe drohen. Aber ohne die Aussagegenehmigung könne er sich auch nicht richtig verteidigen, auch nichts erzählen, was ihn entlasten könnte. Das ist das Hauptargument der Anwälte. Sie sagen aber auch, die Vorwürfe gegen den Ukrainer, die seien ohnehin nicht zu halten. Schon der Vorwurf, dass die Sprengung der Nord Stream Pipelines ein Kriegsverbrechen gewesen sei. Die Gasleitungen seien keine zivile Infrastruktur gewesen. Russland habe sie im Angriffskrieg gegen die Ukraine als, Zitat, finanzielle, politische und militärische Waffe eingesetzt. Ein Verteidiger sagte, in diesem Krieg werden Kriegsverbrechen begangen, aber von russischer Seite.
3: Und wie ist der Angeklagte selbst im Prozess aufgetreten? Noch einmal unsere Reporterin.
4: In der Verhandlung hat er seine Anwälte für sich sprechen lassen. Es gab im Publikum aber einige Zuschauerinnen und Zuschauer, die zu seiner Unterstützung gekommen waren. Die haben ihm Herzchen und gereckte Fäuste gezeigt und er hat die Grüße erwidert und auch gelächelt. Er hat sich darüber sichtlich gefreut. Er hat auch zweimal salutiert und die Faust gereckt. Einmal, als er am Morgen aus der Untersuchungshaft reingeführt wurde und dann, als der Prozess beendet war. Dadurch hat er sich, obwohl er selbst gar nichts gesagt hat, doch kämpferisch gezeigt.
3: In Hamburg ist heute der Nord Stream-Prozess gestartet. Elke Spanner hat darüber informiert. Der Anlass für die Regierungserklärung von Kanzler Friedrich Merz heute im Bundestag war der EU-Gipfel in Brüssel ab morgen. Aber in seiner Rede ging es viel um Innenpolitik und um die jüngsten Ereignisse in der Koalition. Darüber wurde dann auch anschließend debattiert. Hauptstadtkorrespondentin Dagmar Pepping hat Regierungserklärung und Debatte im Bundestag beobachtet.
5: Friedrich Merz hatte sich zwei zentrale Formulierungen ins Redemanuskript geschrieben. Zum einen
6: Gerechtigkeit,
5: zum anderen
6: schöpferische Anstrengung.
5: Das eine ein Ziel, das andere ein Instrument, um dieses Ziel zu erreichen. Der Kanzler zitierte in seiner Regierungserklärung einen Satz von Papst Benedikt aus dem Jahr 2011.
6: Die Politik muss mühen um Gerechtigkeit sein.
5: Schöpferische Anstrengung sei nun nötig, auch um gerade um gegen Extremismus vorzugehen. Der dringe in den Bundestag, in Landtage und in die Alltagswelt dieses Landes ein. Der Kanzler wandte sich direkt an die Abgeordneten der AfD.
6: Dieses höhnische Gelächter, das wir von dieser Seite permanent hören. Ein höhnisches Gelächter mit der Freude an der Zersetzung und an der Zerstörung.
5: Die Koalition habe schon einiges auf den Weg gebracht zum März. Beispielsweise die Sicherheitslücke zu schließen. Nun arbeite sie daran, die Gerechtigkeitslücke zu schließen. CDU, CSU und SPD. Alle drei Parteien in der Regierung verstünden Politik als Verantwortung.
6: Und zwar als Verantwortung nicht für Einzelgruppen oder Interessenverbände oder Milieus oder einzelne Generationen, sondern für alle Bürgerinnen und Bürger unseres Landes.
5: Eine ausgestreckte Hand von Merz in Richtung der Sozialdemokraten. Nach wieder einmal turbulenten Tagen in der Koalition. Ausgelöst durch den Rückzug von Bärbel Baas aus ihren Ämtern als Arbeitsministerin und als SPD-Chefin. Von Baas begründet auch mit öffentlichen Angriffen aus Reihen des Koalitionspartners auf sie. Ein Vorwurf, den die Union zurückgewiesen hat. In der Debatte, in der es eigentlich um den anstehenden EU-Gipfel gehen sollte, spielten die gegenseitigen Vorwürfe keine Rolle. SPD-Fraktionschef Matthias Mirsch nahm die ausgestreckte Hand des CDU-Kanzlers an, um dann sozialdemokratische Muskeln zu zeigen.
6: CDU, CSU und SPD liegen in vielen Punkten weit auseinander, wenn es um die Frage von Gerechtigkeit geht. Und, Herr Bundeskanzler, das Thema Umverteilung, darüber diskutieren wir dann auch noch mal.
5: Die Opposition kritisierte die Politik der Koalition und ihr Erscheinungsbild scharf.
7: Sie, Herr Merz, führen eine Koalition an, die keine Kraft und keine Vision ausstrahlt,
5: sagte Grünen-Fraktionschefin Britta Hasselmann. AfD-Fraktionschef Tino Chrupalla sprach von politischem Versagen und griff den Kanzler auch direkt an, während Merz auf der Regierungsbank demonstrativ Akten studierte.
8: Sie haben gestern beim BDA gesagt, ich habe nicht vor, Liebling der Nation zu werden. Das heißt eigentlich übersetzt, die Menschen, die mich gewählt haben, sind mir scheißegal.
5: Sören Pellmann, der Co-Fraktionsvorsitzende der Linken, warf der Regierung vor, falsche Schwerpunkte zu setzen. Geld fließe in Aufrüstung und Militarisierung statt in Schulen, Wohnungen oder in die Pflege.
3: Der Bericht von Dagmar Pepping aus dem Hauptstadtstudio. Es war ein politisches Hin und Her, aber jetzt steht der Gesetzentwurf der Bundesregierung für eine Zuckersteuer. Sie soll auf süße Getränke erhoben werden ab Sommer 2027. Einzelheiten von Eva Huber aus dem Hauptstadtstudio.
4: Die Deutschen nehmen sehr viel Zucker zu sich. Das erhöht das Risiko für extremes Übergewicht, für Diabetes, für Herzinfarkt. Und das kostet das Gesundheitssystem jedes Jahr sehr viel Geld, erklärt der stellvertretende Regierungssprecher Steffen Mayer.
9: Die Versorgungskosten durch den erhöhten Konsum von gezuckerten Getränken belasten die Allgemeinheit mit über 2 Milliarden Euro pro Jahr. Mit Einführung der Zuckergetränkesteuer wollen wir erreichen, dass weniger Zucker konsumiert wird. So sollen langfristig die Kosten im Gesundheitssystem gesenkt werden, die durch die genannten typischen Krankheitsbilder entstehen.
4: Gerade Softdrinks wie Limo, Cola und Co. gelten unter Experten als fiese Zuckerquellen, weil sie kaum sättigen und durch die flüssige Form dazu verleiten, sehr schnell sehr viel Zucker zu essen. Die Steuer soll deshalb nur auf solche Getränke anfallen, nicht aber auf Schokolade oder Kekse. Greifen soll die Steuer, wenn die Getränke einen bestimmten Zuckergehalt überschreiten. Für einen Liter Limo bedeutet das, wenn da grob gesagt mehr als 16 Zuckerwürfel drin sind, dann muss der Hersteller die Steuer zahlen, nämlich 26 Cent Aufschlag. Ist noch mal einiges mehr an Zucker drin, steigt die Steuer auf 32 Cent pro Liter. Für kleine Getränkehersteller soll es Ausnahmen geben. Eine gute Idee, findet Sebastian Kruse von der Deutschen Adipositas-Gesellschaft, die sich für den Kampf gegen starkes Übergewicht einsetzt. Und er verweist auf Großbritannien, das seit Jahren so eine Steuer hat.
10: Die Fanta in Großbritannien ist weniger süß, als sie in Deutschland der Fall ist. Und es funktioniert trotzdem. Also die Menschen dort kaufen weiterhin dann die Fanta nur mit weniger Zucker.
4: Durch die Steuer haben Hersteller einen Anreiz, weniger Zucker in ihre Getränke zu mischen, ihn zum Beispiel durch Süßstoffe zu ersetzen. Dadurch umgehen sie die Steuer.
10: Als Ergebnis in Großbritannien sehen wir, dass die Unternehmen ihre Rezepturen angepasst haben, dort also weniger Zucker in einzelnen Getränken ist und die Leute konsumieren weniger die sehr hochgezuckerten Getränke.
4: Funktioniert diese Lenkungswirkung der Steuer also gut, kriegt der Staat weniger Steuereinnahmen. Ein Dilemma, denn die Bundesregierung will mit den Einnahmen aus der Steuer auch was Gutes für die Staatskasse tun. Rund 900 Millionen Euro pro Jahr soll die Steuer einbringen und sie soll die gesetzlichen Krankenkassen unterstützen. Weil das Finanzministerium das Geld dafür schon eingeplant hat, soll die Steuer sehr schnell kommen, schon Mitte nächsten Jahres. Noch ist sie nicht endgültig beschlossen. Der Bundestag befasst sich jetzt damit. Das Ringen darum dürfte weitergehen.
3: Eva Huber zu den Plänen für eine neue Zuckersteuer. Sofortiger Stopp der deutschen Ukraine-Hilfen, dafür Friedensverhandlungen. Das fordern AfD und BSW in Sachsen-Anhalt und haben heute in einer Sondersitzung einen entsprechenden Antrag verabschiedet mit ihrer gemeinsamen Mehrheit. Der Co-Fraktionsvorsitzende Ulrich Siegmund sagte dazu im Landtag:
11: Heute ist ein historischer Tag, weil heute wird zum ersten Mal seit dem schrecklichen Krieg in der Ukraine eine Friedensinitiative, eine wirkliche Friedensinitiative von einem deutschen Parlament ausgehen, und zwar hier in Sachsen-Anhalt. Ich bin stolz darauf, meine sehr geehrten Damen und Herren.
12: Zwar hat der Landtag keinen direkten Einfluss auf das Thema, die Landesregierung könne aber eine entsprechende Initiative im Bundesrat starten. AfD und BSW sind seit mehreren Wochen miteinander im Gespräch. Möglicherweise könnte AfD-Mann Siegmund bei der für Dezember vorgesehenen Wahl zum Ministerpräsidenten auf Stimmen vom BSW angewiesen sein. Heute jedenfalls wurden erneut Freundlichkeiten ausgetauscht.
11: Ich bin dem BSW sehr, sehr dankbar, dass es gemeinsam mit uns diese Friedensinitiative heute für Sachsen-Anhalt, für Deutschland möglich macht.
12: Der Fraktionschef der CDU und noch Ministerpräsident Sven Schulze mochte diese offenkundige Nähe von AfD und BSW nicht unkommentiert lassen.
13: Aus meiner Sicht ist das, was hier passiert, ein Brautgeschenk an das BSW dafür, dass Sie davon abweichen, bei der Wahl zum Ministerpräsidenten mit Enthaltung abstimmen zu wollen. 100% wird das so sein, werden wir im Dezember erleben. So.
12: Eva von Angern, die Fraktionschefin der Linken, sagte, die Aggression Russlands müsse verurteilt werden.
14: Die russische Führung unter Wladimir Putin, sie ist verantwortlich dafür, dass Menschen in der Ukraine getötet, verletzt und vertrieben werden. Und wenn Sie über Frieden sprechen wollen, müssen Sie zuerst zu ihm sprechen. Das machen Sie aber, Sie setzen die Angegriffenen unter Druck und entlasten parallel den Angreifer.
12: Ähnliche Argumente kamen von SPD und Grünen. Es dürfe keine gewaltsame Grenzverschiebung geben. Der Schlüssel zur Beendigung des Krieges liege in Russland.
3: Aus Magdeburg war das MDR-Reporter Jochen Müller. Und hier geht es weiter mit Astrid Kretschmer.
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1: Mit Fußball für Borussia Dortmund steht in der Champions League ein unbequemes Auswärtsspiel an. Heute Abend muss der Bundesliga-Zweite beim norwegischen Vizemeister Bodø Glimt 80 Kilometer nördlich des Polarkreises antreten. In der norwegischen Kleinstadt liegen die Temperaturen aktuell bereits um den Gefrierpunkt. Gespielt wird zudem auf Kunstrasen, was für die Bundesliga-Profis ungewohnt ist. Aber keine Ausrede für BVB-Trainer Niko Kovac.
15: Alle Mannschaften müssen auf Kunstrasen spielen, wenn sie herkommen. Also von daher werden wir es auch tun. Entscheidend ist, dass wir das sofort annehmen. Es waren namhafte Mannschaften hier und viele mussten mitbekommen, wie schwierig das ist, hier auch zu spielen. Dessen sind wir uns bewusst.
1: Bodø Glimt ist heimstark. Das bekam in der vergangenen Saison unter anderem Manchester City, Inter Mailand und Sporting Lissabon zu spüren, die alle in Bodø verloren. Dennoch für den BVB soll der zweite Sieg im zweiten Vorrundenspiel her. Und das gilt auch für den VfB Stuttgart. Der spielt heute Abend in der Champions League beim slowakischen Fußballmeister Slovan Bratislava. 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Zur Leichtathletik. Der Hamburger Sportverein verlängert trotz schwebenden Dopingsverfahrens den Vertrag mit Sprint-Europameister Owen Anser. Der Hamburger hat heute für 4 weitere Jahre bis 2029 unterschrieben. Jens Gideon.
16: Owen Anser hat damit weiter Planungssicherheit. Der Europameister steht vor einem langwierigen Verfahren um einen möglicherweise verweigerten Dopingtest. Die Rückendeckung des Vereins erhöht die Chancen, dass Anser mit Hilfe von Sponsoren die hohen Kosten der bevorstehenden Sportgerichtsinstanzen finanzieren kann, um dort seine Sicht der Dinge darzustellen. Dem 25-jährigen Europameister droht auf Vorschlag der nationalen Anti-Doping-Agentur eine Sperre von 4 Jahren. Begründung der NADA: Owen Anser hat am 9. Juli kurz vor der Abreise zu einem Wettkampf mit Verweis auf seinen Zeitdruck trotz Aufforderung durch den Kontrolleur keine Dopingprobe abgegeben. Anschließend soll er ein Dokument unterzeichnet haben, in dem dieser Verstoß auch eingeräumt wird. Anser und seine Anwälte sehen das anders und gehen davon aus, dem Kontrolleur Verfahrensfehler nachweisen zu können. Der HSV setzt als Verein zum wiederholten Mal ein Zeichen besonderer Loyalität. Im Profifußball hat es gleich 2 Fälle gegeben. Die Vertragsverlängerung für den wegen Dopings langzeitgesperrten Mario Vuškovic und das Bekenntnis zu Bakary Jatta nach der Affäre um mutmaßlich falsche Herkunfts- und Geburtsdaten.
1: Radsport. Die deutschen Teamsprinterinnen haben zum Auftakt der Bahnrad-WM in Shanghai die Bronzemedaille gewonnen. Die Cottbusserinnen Clara Schneider, Lea-Sophie Friedrich und Pauline Grabosch setzten sich im kleinen Finale gegen die neutralen Athletinnen aus Russland durch. Den Goldlauf verpasste das deutsche Trio klar. Im Finale hatten sich die Chinesinnen klar den Sieg über die Britinnen gesichert. Und noch Fußball nochmal. Inmitten des Machtkampfes plant der Fußball-Weltverband FIFA offenbar eine milliardenschwere Ausschüttung an seine Mitglieder. Das berichtete The Athletic von der Sitzung vor der Sitzung des FIFA Councils am Donnerstag, also morgen in Zürich. Demnach werde erwartet, dass die FIFA und ihr viel kritisierter Präsident Gianni Infantino einen Vorschlag vorlegen werden, der vorsieht, zwischen 2027 und 2030 über 6 Milliarden US-Dollar an sogenannten Fördermitteln auszuzahlen und damit mehr als doppelt so viel wie bisher. Der Sport mit Astrid Kretschmer.
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3: Mit Werner Schoninger. Die Sondierungen für ein Dreierbündnis von Berliner Linken, Grünen und SPD liegen auf Eis. Als Grund nannten Grüne und SPD, die Linke habe sich nicht an das Ergebnis ihrer gemeinsamen Vorgespräche gehalten, sondern sie sei in ihrer Fraktion am Dienstagabend zu anderen Verabredungen gekommen. Ein weiterer Diskussionspunkt. Die Linke hat die Neuköllner Politikerin Vanessa Emde in die Fraktion aufgenommen, die wegen ihrer Äußerungen zu Israel umstritten ist. Kirsten Buchmann berichtet.
17: Alle Mitglieder der Linksfraktion im Berliner Abgeordnetenhaus haben eine Erklärung unterschrieben. Sie stehen zum Existenzrecht Israels und zum Schutz jüdischen Lebens. Warum aber eine eigene Erklärung der Fraktion und nicht die zuvor in den rot-grün-roten Dreier-Vorgesprächen ausgehandelte Vereinbarung? Der Fraktionschef der Linken, Tobias Schulze, versichert:
18: Für uns gilt das Vorsondierungspapier, wir stehen dazu.
17: Es sei aber nicht die Frage, dass jedes einzelne Gremium das gemeinsame Papier unterschreibe. Schulze verweist auf einen künftigen Parteitag der Linken, bei dem das Drei-Parteien-Papier noch beschlossen werden solle. Nur die eigenen Parteitagsbeschlüsse könnten Arbeitsgrundlage der Fraktion sein. Ein Mitglied der neuen Linksfraktion ist allerdings Vanessa Emde, die zuvor durch israelfeindliche Äußerungen aufgefallen war. Es habe keinerlei Zusage der Linken an SPD und Grüne gegeben, Emde aus der Fraktion auszuschließen, betont Schulze. Die Grünen-Bundesspitze aber behauptet das Gegenteil. Berlins Grünen-Fraktionschef Werner Graf hält sich zu der Personalie bedeckt. Er will die Dreiergespräche fortführen. Sein Argument, alle Abgeordneten der Linksfraktion im Berliner Abgeordnetenhaus hätten
19: eine Erklärung unterzeichnet, die sich auch explizit für das Existenzrecht Israel ausspricht. Das war uns immer wichtig.
17: Der Grünen-Politiker will die Sondierungsgespräche für ein rot-grün-rotes Bündnis so bald wie möglich fortsetzen. Dem Sozialdemokraten Aziz Bozkurt ging es mit der Sondierungsunterbrechung von Linken, Grünen und SPD seit Dienstagabend ohnehin zu schnell. Man hätte mehr miteinander ringen müssen, sagt er.
20: In der unruhigen Lage, die wir im Land haben, sollte man hier Klarheit herstellen und zeigen, wie auch eine demokratische Mehrheit geht, links der Mitte.
17: Also ein Regierungsbündnis von Linken, Grünen und SPD. Andere Sozialdemokraten wie Franziska Giffey sprechen sich aber inzwischen offen gegen eine solche Koalition aus. Falls die Sondierungen für ein solches Dreierbündnis scheitern, steht Grünen und SPD noch eine weitere Option offen, ein Kenia-Bündnis unter der Führung der CDU. Deren Parteichef Stefan Evers sendet schon mal dieses Signal aus.
21: Ich stehe mit den Spitzen von SPD und Grünen regelmäßig in vertraulichem Austausch. Und dabei mache ich immer wieder klar, unsere Hand ist und bleibt ausgestreckt, unsere Tür steht offen.
17: Eine Antwort der beiden umworbenen Parteien an ihn gibt es bislang nicht. Dabei dürfte auch eine Rolle spielen, eine mögliche CDU-geführte Kenia-Koalition im Berliner Abgeordnetenhaus hätte einen deutlich knapperen Vorsprung von nur 2 Stimmen über der absoluten Mehrheit.
3: Landespolitik-Korrespondentin Kirsten Buchmann. In Potsdam gab es in letzter Zeit mehrere Gewalttaten von Jugendgruppen. Das verunsichert viele Menschen, beschäftigt die Polizei und nun auch die Landespolitik. Der Brandenburger Landtag hat heute über Gegenmaßnahmen debattiert. Die oppositionelle AfD-Fraktion hatte eine Aktuelle Stunde beantragt. RBB24 Landespolitik-Reporter Thorsten Südow mit Einzelheiten.
22: Mit harten Anschuldigungen an die Adresse der Regierungsfraktionen startete der AfD-Landtagsabgeordnete Dennis Holoch in die Debatte über Maßnahmen, wie der aktuellen Jugendgewalt in Brandenburgs Landeshauptstadt begegnet werden müsste. Er zeichnet ein Bild eines gescheiterten Staates, der in der Sicherheitsfrage versage.
23: Werte Kollegen von der SPD und CDU, was Sie unserem Land angetan haben, das können Sie eigentlich gar nicht wieder gut machen. Raub, Nötigung, Diebstahl, Vergewaltigung, Bandenkriminalität, Überfälle auf Hauspartys. Dank Ihnen ist das mittlerweile überall in unserem Land Realität. Dank Ihnen ist das der Alltag für viele Menschen in unserer Heimatstadt Potsdam. Und der Alltag ist für viele dieser Menschen und jungen Menschen zum Albtraum geworden.
22: Deutlichen Widerspruch daraufhin von SPD und CDU. Wenn es keine gesicherten Erkenntnisse über Tatverdächtige gibt, dürfte das nicht dazu führen, Ängste zu schüren und Menschen gegeneinander auszuspielen, argumentierte der SPD-Abgeordnete Ludwig Schetz. Konsequente Strafverfolgung und Prävention müssten dafür sorgen, dass sich Eltern, Kinder und Jugendliche in Potsdam und überall in Brandenburg sicher fühlen.
24: Wer als Mutter oder Vater erlebt, dass das eigene Kind Angst hat, allein nach Hause zu gehen, will wissen, was wir dagegen unternehmen. Die jüngsten Gewalttaten in Potsdam sind durch rein gar nichts zu rechtfertigen. Wer betroffen ist, braucht Hilfe. Wer solche Taten begeht, muss zur Verantwortung gezogen werden. Und dabei darf es keine Rolle spielen, woher ein Tatverdächtiger kommt.
22: Brandenburgs CDU-Innenminister Jan Redmann spricht von einer Machtfrage, die die Gewalttätigen in Potsdam stellen wollten und durch die bereits mehrere junge Leute verletzt wurden.
25: Das Sagen hat der Rechtsstaat. Die Polizei gibt denen, die das noch nicht begriffen haben, eine sehr unbequeme Nachhilfestunde. Die Kriminalpolizei hat die Ermittlungsgruppe Juventus eingerichtet. Im September wurden 2 mutmaßliche Hauptakteure identifiziert und in Untersuchungshaft genommen.
22: Am Donnerstag ist ein erstes Sicherheitsgespräch auf Initiative des Brandenburger Innenministeriums und Oberbürgermeisterin Aube geplant. Mit dabei Polizei, Ausländerbehörde, Jugendamt und Staatsanwaltschaft.
25: Wir gehen Fall für Fall durch. Wer braucht Hilfe? Wer braucht Grenzen? Wer braucht beides? Und wer muss in sein Heimatland zurück? Das sind wir den rechtschaffenden Potsdamern mit und ohne Migrationshintergrund schuldig. Hier werden sich keine kriminellen Strukturen etablieren.
22: Der AfD-Antrag zur Herabsetzung der Strafmündigkeit auf 10 Jahre und eine Inobhutnahme minderjähriger Gewalttäter wurde von allen anderen Landtagsabgeordneten abgelehnt.
3: Aus Potsdam war das rbb24-Landespolitik-Reporter Thorsten Südow. Am Landgericht Berlin wird eine Serie von Vergewaltigungen betäubter Frauen verhandelt. Ein 69-jähriger Mann soll die Taten auch gefilmt haben. Heute hat die Staatsanwaltschaft eine Strafe von 13 Jahren Haft gefordert, berichtet rbb24-Inforadio-Reporter Nico Hecht.
2: Der 69-jährige Frank S. muss sich in dem Prozess wegen der Übergriffe auf 14 Frauen verantworten. Auf Online-Dating-Plattformen gab der Elektriker sich teils als Polizeikommissar aus, teils als Bundeswehrsoldat. Bei Treffen in seiner Wohnung in Berlin-Friedrichsfelde soll er die Frauen im Alter zwischen 50 und 60 Jahren dann mit K.O.-Tropfen betäubt, dann vergewaltigt und dabei gefilmt, die Videos im Internet geteilt haben. Zu Prozessbeginn hatte der Mann ein Geständnis abgelegt. Die Staatsanwaltschaft hat heute ihr Schlussplädoyer in diesem Prozess gehalten. Darin hat sie 13 Jahre Haft gefordert und die anschließende Sicherungsverwahrung anzuordnen. Einige der geschädigten Frauen treten im Prozess als Nebenklägerinnen auf. Sie haben sich im Wesentlichen der Forderung angeschlossen. Die Polizei hat aber bei Frank S. noch mehr Videos gefunden von Übergriffen auf 45 weitere Frauen. Dazu wird noch ermittelt. Begleitet wird der Prozess von Mitgliedern der Frauenrechtsorganisation Terre des Femmes. Sprecherin Maria Schrammen sagt, sie sei erschüttert darüber, dass der Fall viel zu wenig Aufmerksamkeit bekomme.
5: Wir müssen diese Taten endlich mehr in den Blick nehmen und vor allen Dingen die Täternetzwerke dahinter betrachten. Es ist nicht nur Frank S., es ist nicht nur ein isolierter Einzelfall, sondern es sind ganze Täternetzwerke, die dahinter stecken. Und es ist ein strukturelles Problem vor allen Dingen. Es sind zigtausende Männer in diesen Gruppen gewesen, in denen Frank S. seine Vergewaltigungsvideos geteilt hat. Und das muss einfach mehr Aufmerksamkeit erhalten.
2: Die Frauenrechtlerinnen fordern, die Verjährungsfrist bei Vergewaltigungen auf mindestens 20 Jahre zu erhöhen. Gerade betäubte Opfer erfahren von den Taten oft erst bei Ermittlungen. Weil dabei aber teils Jahre vergehen, könnten Täter bisher oft nicht mehr verurteilt werden. Außerdem sei Prävention und Aufklärung über die Gefahren von K.O.-Tropfen dringend nötig. Ende Oktober soll bei dem voraussichtlich letzten Verhandlungstag die Verteidigung ihr Plädoyer halten sowie das Urteil gesprochen werden.
3: Der Beitrag von Nico Hecht. Sogenannte Drohnenschwärme haben ein großes Zerstörungspotenzial, zu beobachten etwa im Ukraine-Krieg. Um für eine solche Gefahr gewappnet zu sein, investiert die Bundeswehr in neue Systeme, die auch Angriffe mehrerer Drohnen gleichzeitig abwehren können. Dazu kam auf dem Flugplatz Strausberg heute ein neuer Laser zum Einsatz. RBB-Reporterin Charlene Effenberger war beim Test dabei.
6: Eine Kamera visiert die Drohne an, verfolgt ihre hektischen Ausweichmanöver zentimetergenau und wartet nur auf den Befehl, sie mit einem Laser innerhalb Sekunden vom Himmel zu holen. Das passiert längst nicht mehr nur im Science-Fiction-Film, sondern in der Realität. So auch auf dem Flugplatz Strausberg, wo die Bundeswehr öffentlich ein neues System zur Abwehr von einzelnen Drohnen, aber auch Drohnenschwärmen vorgeführt hat. Noch wird der Laser nur getestet. Doch in wenigen Jahren könnte die europalettengroße Technik eines Startups aus Hannover einsatzfähig sein, sagt Major Robert Hoffmann, Projektleiter beim Cyber Innovation Hub der Bundeswehr. Einsatzbereiche gäbe es viele.
7: Wir gehen jetzt erstmal davon aus, dass ich einen stationären Einsatz habe, zum Beispiel ein Hauptquartier, was ich schützen möchte. Man kann das auch im Inland benutzen, kritische Infrastruktur, Kasernen, Flugplätze, das ist ein Szenario. In der Weiterentwicklung könnte man es auch in bewegten Angriffs- oder Verteidigungsoperationen einsetzen.
6: Knapp 100 Drohnen habe der Laser in Tests bereits vom Himmel geholt, auch mit Hilfe von künstlicher Intelligenz. Das System benötigt dafür bisher zwischen 1 und 10 Sekunden. Major Hoffmann zufolge müsse diese Zeitspanne immer sehr kurz sein, das System dahingehend noch verbessert werden. Doch die Bundeswehr ist nicht die einzige Institution, die an dem Laser für die Drohnenabwehr interessiert ist. Auch die Bundespolizei war in Strausberg dabei, um sich über das System zu informieren. Flugplatzchefin Irina Kühnel, die gleichzeitig Geschäftsführerin der Stadtwerke in Strausberg ist, hat ihre Landebahn für die Drohnenübung durchaus auch mit einem Eigeninteresse zur Verfügung gestellt.
8: Wir haben ja hier, wie alle Städte, auch kritische Infrastruktur.

0: A10 östlicher Berliner Ring Richtung Dreieck Barnim. Zwischen Erkner und Rüdersdorf ist an der Mühlenfließbrücke bis Anfang November nur eine Spur frei. A13 Berlin Richtung Dresden zwischen Schönefelder Kreuz und Rago ist die linke Spur frei. Dort wird bis 5 Uhr die Fahrbahn ausgebessert. Stadtverkehr Berlin, A100 Stadtring Richtung Wedding zwischen Britzer Tunnel und Kreuz Schöneberg dauert es 10 Minuten länger als normal. A100 Stadtring Richtung Treptow zwischen Schmargendorf und Buschkrugallee Stau plus 10 Minuten. Köpenick, Salvador Allende Straße zwischen Friedrichshagener Straße und Fürstenwalder Damm ist in Richtung Seelenbinder Straße bis Mitte November nur eine Spur frei. Hier kommt es tagsüber immer wieder zu langen Staus in Richtung Fürstenwalder Damm. Und aktuelles zur S-Bahn. Wegen der Reparatur an einem Signal in Schöneweide kommt es auf den Linien S46, 47, S8, 85 und S9 zu Verspätungen und Ausfällen.
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0: Um 19.30 Uhr mit Dorothea Echte. Bundeskanzler Merz hat im Bundestag dafür geworben, den aktuellen Herausforderungen mit Gestaltungswillen entgegenzutreten. Er sagte in seiner Regierungserklärung, in den nächsten Jahren sei viel zu tun, um Gerechtigkeitslücken zu schließen. Dafür verwies er auf die geplanten Reformen. Hauptstadtkorrespondent Markus Sambale.
2: Merz stellt aber auch klar, dass Gerechtigkeit für ihn nicht Umverteilung zulasten der Leistungsträger bedeutet. Hier widerspricht Matthias Mirsch, der Fraktionschef des Koalitionspartners SPD. Er kündigt an, mit der Union nochmal über das Thema Umverteilung zu diskutieren. Die Opposition geht hart ins Gericht mit der schwarz-roten Koalition.
0: In Berlin haben SPD und Grüne betont, die Sondierungen mit der Linkspartei fortsetzen zu wollen. Allerdings müsse jetzt klargestellt werden, ob die Linke zu einer gemeinsamen Erklärung stehe, die vor Sondierungsbeginn vereinbart wurde, hieß es von beiden Parteien. Darin geht es um den Umgang mit Antisemitismus und um das Existenzrecht Israels. Der Berliner Grünen-Fraktionschef Graf sagte am späten Nachmittag Radio 1 vom RBB, es gebe viele Schnittmengen zwischen den Parteien. Er nannte die Verkehrswende, Klimaschutz und die Bezahlbarkeit des Lebens. Die Sondierungen waren gestern unterbrochen worden. Nach mehreren Gewalttaten von Jugendgruppen in Potsdam hat der Brandenburger Landtag über Gegenmaßnahmen debattiert. Die AfD hatte dazu eine Aktuelle Stunde beantragt. Der AfD-Fraktionschef Bernd machte die Migrationspolitik für die Entwicklung verantwortlich. Laut der Potsdamer Kinder- und Jugendbeauftragten Buhr zählen zu den Tätern allerdings sowohl deutsche als auch ausländische Staatsangehörige. Ingo Jansen, RBB 24.
3: Der SPD-Abgeordnete Schetz warnte vor pauschalen Schuldzuweisungen. Innenminister Redmann von der CDU kündigte mehr Polizeipräsenz und eine engere Zusammenarbeit der Behörden an. Das Sagen habe der Rechtsstaat, so Redmann.
0: Eine Fachkommission fängt jetzt damit an, Maßnahmen zu erarbeiten, um die gesetzliche Pflegeversicherung finanziell zu stabilisieren. Das Bundeskabinett hat 13 Expertinnen und Experten berufen, die bis Ende Januar Vorschläge präsentieren sollen. In Kraft treten soll die Pflegereform im nächsten Sommer. Die Kommission soll die Ausgabenentwicklung analysieren und Empfehlungen zur nachhaltigen Finanzierung vorlegen. Außerdem soll häusliche Pflege gestärkt werden. Die Gewerkschaft Verdi hat die Beschäftigten der Berliner Charité für morgen und übermorgen erneut zum Warnstreik aufgerufen. Betroffen sind Früh-, Spät- und Nachtdienste an den Standorten Mitte, Virchow und Benjamin Franklin. Verdi fordert unter anderem, das Personal zu entlasten und für besonders belastete Schichten einen wirksamen Ausgleich zu schaffen. Die Beschäftigten hatten zuletzt Mitte September gestreikt. In Brandenburg dürfen kleine, automatisierte Supermärkte künftig auch sonntags und an Feiertagen öffnen. Der Landtag hat dafür heute das Ladenöffnungsgesetz geändert. Timo Maschewski, RBB 24.
4: Die sogenannten Smart Stores dürfen höchstens 350 Quadratmeter groß sein und an Sonn- und Feiertagen kein Personal einsetzen. Die Gemeinden können die Öffnungszeiten der Läden aber weiterhin per Verordnung einschränken. Die rot-schwarze Koalition will mit der Gesetzesänderung vor allem die Versorgung im ländlichen Raum verbessern. Die Gewerkschaft Verdi hatte die Pläne kritisiert und vor einer Aufweichung des Sonntagsschutzes gewarnt.
0: Soweit die Nachrichten. 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Das Wetter. Heute Nacht gering bewölkt oder klar und überall trocken, im Verlauf teils Nebel, bei Tiefstwerten von 5 bis 0 Grad. Aktuell in Berlin-Tempelhof 14 Grad, 13 Grad in Grünow. Morgen wechseln sich Sonne und dichtere

0: Wolken ab, es bleibt trocken bei maximal 15 bis 17 Grad. Die Zeit 19.34 Uhr.
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2: 4 Jahre nach den Anschlägen auf die Nord Stream Pipelines steht von heute an der mutmaßliche Anführer des Sabotagetrupps vor Gericht. Und für die Bundesregierung könnte dieser Prozess sehr unbequem werden. Die Sprengung der Pipelines 2022 war ein schwerer Angriff auf die deutsche Energieinfrastruktur und ein Schock für das Land. Angeklagt ist nun der Ukrainer Serhii K. Er soll das Kommando für den Anschlag gehabt haben. Als Investigativjournalist verfolgt Jörg Diehl die Ermittlungen zur Nord Stream-Sabotage von Tag 1 an. Er leitet die Recherchekooperation von NDR, WDR und Süddeutscher Zeitung. Und mit uns spricht er darüber, wie die Ermittler an Serhii K. rangekommen sind und ob und inwieweit er im Auftrag der ukrainischen Regierung gehandelt haben könnte. 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Mein Name ist Nadja Mitzkat. Hallo Jörg, willkommen bei 11KM zurück.
3: Hallo, ich freue mich. Dieses Gerichtsverfahren ist einzigartig in seiner historischen Dimension. Es ist ein wirklich zeitgeschichtlicher Prozess. Zum ersten Mal steht ein mutmaßlicher Angehöriger des Sabotagekommandos vor Gericht, das also die Nord Stream Pipelines gesprengt haben soll und mit den Nord Stream Pipelines also auch den größten Angriff auf die Energieinfrastruktur der Bundesrepublik verübt hat, den es jemals gab.
2: Du sagst schon, mutmaßliches Mitglied des Sabotagekommandos. Wer genau steht da jetzt vor Gericht?
3: Angeklagt ist Serhii K., ein Ukrainer. Er ist Familienvater, hat 4 Kinder, er ist Soldat gewesen. Zuletzt arbeitete er in einem Energieunternehmen und er gehörte offensichtlich nach Erkenntnissen der Bundesanwaltschaft über Jahre einem ukrainischen Sabotagekommando der Armee an, also einer Spezialeinheit, die sich darauf fokussiert hatte, Sabotageakte zu verüben. Und nach Überzeugung der Ermittler ist er eben auch dafür verantwortlich, mit einer Truppe, die er zusammengestellt hat, zusammen mit anderen, eben diesen wagemutigen, waghalsigen und irgendwie auch vollkommen irren, Hollywood-reifen Anschlag auf die Pipelines zu verüben. Serhii K. ist tatsächlich der Kopf des Kommandos, also der Kopf derer, die dann diese Tat ausgeführt haben sollen. Derjenige, der an Bord dieser Segeljacht war, der Andromeda, die man also gechartert hatte, um die Sprengsätze in die Ostsee zu bringen. Er war der kommandierende Offizier, kann man so sagen. Und ja, die Vorwürfe der Bundesanwaltschaft, also der schwerwiegendste, gewichtigste Vorwurf ist der eines Kriegsverbrechens. Mhm. Es kommen hinzu, also Herbeiführen einer Sprengstoffexplosion heißt es juristisch und noch andere Delikte, aber sag mal, der Verstoß gegen das Völkerstrafgesetzbuch, umgangssprachlich Kriegsverbrechen, ist sozusagen das Allerschwerwiegendste in dieser Anklage.
2: Lass uns noch mal gemeinsam so ein bisschen zurückgehen. Ja, wir springen ins Jahr 2022, noch ein kleines Stückchen vor die Anschläge. Da sind die Pipelines Nord Stream 1 und Nord Stream 2 in der Ostsee. Nord Stream 2 ist noch nicht in Betrieb. Durch Nord Stream 1 fließt aber schon Gas und zwar auch eine ganze Menge russisches Gas für den deutschen Markt.
4: An den Ostsee-Pipelines Nord Stream 1 und 2 sind mehrere Lecks entdeckt worden, aus denen Gas ins Meer strömt.
2: Und dann gibt es eben im September auf einmal diese Explosion mitten in der Ostsee in der Nähe von der dänischen Insel Bornholm.
4: Die Ursache ist unklar. Es mehren sich aber Hinweise darauf, dass es sich um einen Sabotageakt handeln könnte.
2: Wie ging es dann mit den Ermittlungen in diesem Kontext los? Was waren so die ersten Schritte oder die erste Richtung, in die ermittelt wurde?
3: Anders als bei einem Terroranschlag begannen die Ermittlungen sehr, sehr langsam und zaghaft und mit einem geringen personellen Ansatz. Also nach einem Terroranschlag werden hunderte Ermittlerinnen und Ermittler zusammengezogen in sogenannten BAOs, besonderen Aufbauorganisationen, die die Polizei dann einrichtet. So, hier waren es anfangs 2, 3, 4 Ermittler im BKA, die sich mit diesem Fall beschäftigt haben. Also dieser eher unengagierte Eindruck, den die Ermittler am Anfang gemacht haben, den habe ich mir nicht so richtig erklären können. Womöglich hatte es damit zu tun, dass die Spuren relativ schnell in die Ukraine führten, dass man aber irgendwie, und das gilt ja bis heute, mit der Ukraine natürlich politisch aufs Engste verbunden ist. Mhm. Also jedenfalls, das Engagement war nicht so ganz groß. Im Ergebnis allerdings muss man sagen, sind die Ermittlungen mit großer Akribie, Sorgfalt und auch mit großem Erfolg geführt worden. Denn der Umstand, dass nun jetzt der eben mutmaßliche Anführer dieses Kommandos vor Gericht steht, kommt ja irgendwo her. Das kommt ja nicht aus dem Nichts, sondern es ist Ergebnis sehr intensiver kriminalistischer Arbeit.
2: Kannst du dich noch zurückerinnern, war sofort die Ukraine im Fokus oder lief das anfangs noch breiter?
3: Ich glaube, der unmittelbare Reflex war, auch im politischen Raum, in Medien, das muss Russland gewesen sein. Mhm. Wir befanden uns eben zu dem Zeitpunkt zum ersten Mal eben seit vielen Jahrzehnten in einem Krieg in Europa, den Russland begonnen hatte mit dem Überfall auf die Ukraine. Und Russland und vielleicht auch das Entsetzen, die Empörung darüber, was Russland getan hatte, war so allgegenwärtig, dass, glaube ich, das der erste Reflex der Öffentlichkeit war. Es muss Russland gewesen sein. Mhm. Ich muss sagen, dass ich damals, als ich das gehört habe, etwas skeptisch war. Also mir leuchtete es nicht so recht ein, dass ein Land, das ganz offensichtlich auf das Völkerrecht pfeift und ein anderes Land überfällt, dass das also nun Angst haben sollte vor etwaigen Schadensersatzforderungen aus privatwirtschaftlichen Verträgen. Aber natürlich wusste ich damals auch nicht mehr. Und es dauerte dann eben einige Monate, glaube ich, bis die erste Spur in die Ukraine wirklich fassbar und nachvollziehbar wurde.
2: Ich erinnere mich noch, dass dann irgendwann ein Segelschiff ins Visier geriet.
5: Diese Segeljacht ist die heißeste Spur der deutschen Ermittler. Mithilfe dieses Bootes sollen die Anschläge auf die Nord Stream Pipelines verübt worden sein.
2: Was genau hat es mit diesem Segelschiff auf sich?
3: Das Segelschiff hieß damals Andromeda, war ein, also ich bin kein Segler, muss ich gestehen, aber mir ist es von segelkundigen Kollegen geschildert worden als der Skoda Octavia unter Segelschiffen. Keine Luxusjacht, aber ein sehr verlässliches, auch geräumiges Schiff, also sehr handelsüblich für touristische Unternehmungen, für Segelturns eben auf der Ostsee. Schon auch nicht brandneu, sondern in die Jahre gekommen durchaus, aber immer noch gut in Schuss.
5: Nach einem Jahr gibt es mehrere Tatverdächtige, die in Verbindung mit der Segeljacht stehen sollen. Sie stammen den Erkenntnissen der Ermittler zufolge alle aus der Ukraine.
3: Dieses ukrainische Kommando laut Anklage des Generalbundesanwalts hat diese Segeljacht Andromeda für mehrere Wochen im September 2022 gechartert. Sie haben fast 12.000 Euro dafür bezahlt und haben eben diese Segeljacht genutzt, um Sprengsätze auf die Ostsee zu transportieren und sie dann eben an den Röhren anzubringen.
5: Dass die Segeljacht bei dem Anschlag eine Rolle gespielt hat, das scheint für Behörden und ihre parlamentarischen Kontrolleure sicher.
2: Und anhand welcher Indizien konnten die Ermittler und Ermittlerinnen das rekonstruieren?
3: Es gibt jede Menge Indizien. Es gibt Fingerabdrücke an Bord, es gibt Sprengstoffspuren an Bord, es gibt Fotoaufnahmen, die Touristen gemacht haben in den Häfen, in denen die ukrainische Crew angelegt hat, die also das Schiff zeigen und teilweise auch die ukrainischen Autos zeigen, mit denen dann Material an Bord transportiert wurde.
2: Neben Serhiy K. sind ja noch 6 weitere Personen im Visier der Ermittler und Ermittlerinnen. Was weiß man über diese mutmaßlichen anderen Täter und Täterinnen?
3: Ja, auch das ist eine Dimension, die an dieser Geschichte wirklich vollkommen verrückt ist, denn Serhiy K. war Soldat. Mit ihm zusammen an Bord war, eben nach Erkenntnissen der Ermittler, ein weiterer Soldat, der sich um den Sprengstoff kümmern sollte. Dann gab es einen Bootsführer, also jemand, der diese Yacht steuern konnte. Und dann gab es insgesamt 4 zivile Taucher. 3 Männer und eine Frau, die vor allen Dingen dadurch qualifiziert waren, dass sie sehr, sehr tief tauchen können.
2: Eine in diesem Kontext ja politisch sehr heikle Frage ist die, ob es einen politischen Auftrag an diese Gruppe gab. Also inwiefern die ukrainische Regierung oder zumindest Teile des Staatsapparates in diesen Anschlag involviert waren. Was ist da der Stand der Dinge? Was weiß man darüber?
3: In dieser Anklageschrift, die uns vorliegt, heißt es dazu, es gäbe genügend Belege, dass der Anschlag auf die Pipelines im Auftrag staatlicher Stellen der Ukraine begangen und von diesen, Zitat, gesteuert worden sei. Mhm. Eine Beteiligung der Streitkräfte liege nahe, heißt es darin. Das wird aber nicht weiter ausgeführt. Es wird auch nicht viel konkreter gemacht. Ich bin mal gespannt, denn ich könnte mir durchaus vorstellen, dass das in dem Prozess eine Rolle spielen wird. Die Verteidigung von Serhiy K. und auch Serhiy K. selbst stellen sehr darauf ab, dass er als Offizier Befehlen gefolgt ist, einen Auftrag erfüllt hat, dass er also nicht außerhalb der militärischen Befehlskette gehandelt hat. Also Recherchen zeigen, dass der damalige Generalstabschef der Ukraine informiert worden sein soll.
2: Vorab.
3: Mhm. Und er zumindest nicht gebremst hat. So ist das Verständnis der Menschen um diese Gruppe von, ich nenne sie jetzt mal Verschwörern. Valery Zaluzhny hieß der damals, der Generalstabschef. Der hat immer bestritten, dass er das war. Er hat aber durchaus auch in den sozialen Medien Postings vorgenommen, die, sagen wir mal, diese Handlung sehr positiv besprochen haben.
2: Und Jörg, was sagt denn die ukrainische Regierung zu dem Vorwurf, die Sabotage da möglicherweise in Auftrag gegeben zu haben?
3: Volodymyr Zelensky hat immer gesagt, ich bin Präsident der Ukraine, ich gebe entsprechende Befehle und nichts dergleichen hat die Ukraine getan. Ich würde nie so handeln. Mhm. Vielleicht stimmt das alles gleichzeitig. Also er würde nie so handeln und er hat womöglich auch nie diesen Befehl gegeben, das zu tun. Und trotzdem hat, ich glaube, daran besteht wenig Zweifel, ein ukrainisches Kommando diesen Anschlag verübt. Es gibt einen mutmaßlichen Koordinator, den eben mutmaßlichen Hintermann dieser Operation, und der heißt Roman Czerwinski. Roman Czerwinski ist ein sehr unauffälliger Mann. Er ist sehr schmal, hager, ganz tief eingefallene Augen. Er sieht wirklich abgezehrt aus, ausgemergelt, könnte man vielleicht sagen, und ist aber in der Ukraine eine wirkliche Geheimdienstlegende. Er führte über viele Jahre eine Spezialeinheit der Geheimdienste, die sich auf Sabotageakte und gezielte Tötungen spezialisiert hatte. Mhm. Diese Einheit war ins Leben gerufen worden und ausgebildet worden von den Amerikanern. Mhm. Und zwar nach dem Überfall Russlands auf die Krim oder nach der Annexion der Krim durch Russland. Weil die Amerikaner den Eindruck hatten, sie brauchen Verbündete in den ukrainischen Diensten, die damals noch sehr von Russland durchsetzt waren und von Russland kontrolliert wurden. Also haben sie quasi eine Art Eliteeinheit gegründet. Roman Czerwinski spielte da eine ganz wesentliche Rolle, die sie ausgebildet haben in Guerilla-Kriegsführung, könnte man sagen. Also die haben gezielte Anschläge auf russische Agenten, Politiker, Statthalter, Militärs verübt. Die haben viele Menschen getötet. Und Roman Czerwinski ist dann in der Ukraine in einer innerukrainischen Staatsaffäre in Ungnade gefallen und letztlich ins Gefängnis gegangen und auch in den Ruhestand versetzt worden, weil eine Geheimdienstoperation schiefgegangen ist. Dieses Kommando um Roman Czerwinski hatte offenbar nach Kriegsbeginn versucht, einen russischen Kampfjet-Piloten zum Überlaufen zu bewegen, um an dieses Militärflugzeug zu kommen. Ganz offensichtlich ist aber diese Operation irgendwie schiefgegangen. Der ist nicht übergelaufen. Stattdessen hat man das Flugfeld, das die Ukrainer ihm benannt hatten, um dort zu landen, haben die Russen dann bombardiert. Mhm. Das ist eine große, große Affäre. Es gab großes Getöse. Czerwinski ist in Ungnade gefallen. Er hat sich dann öffentlich gewehrt. Er hat Interviews gegeben, in denen er sowohl Zelensky als auch Yermak, den damaligen Stabschef von Zelensky, öffentlich beschuldigt hat, im Fernsehen russische Spione und Agenten zu sein und diese Operation verraten zu haben. Also großes Drama, auch das ganz anders, als wir es in Deutschland kennen würden. Aber deswegen ist Roman Czerwinski in der Ukraine so eine Art Nationalheld. Hm. Jemand, der ein glühender Patriot ist und auch als solcher angesehen wird in der Öffentlichkeit.
2: Das heißt, wir haben jemanden, top ausgebildet in einem spezifischen Feld. Und wie ist jetzt seine Verbindung zu dem Sabotagekommando von der Andromeda?
3: Na, Chervinsky soll derjenige gewesen sein, der diesen Plan ins Leben gerufen hat, der dieses Kommando gebildet hat, der die letztlich beauftragt hat, in See zu stechen und diesen Anschlag durchzuführen. Er ist nicht derjenige, der jetzt vor Gericht steht, weil er nicht zu fassen ist. Er hält sich in der Ukraine auf. Und Serhii K., derjenige, der sich jetzt also vor Gericht wird verantworten müssen, ist so was wie der Leutnant, also derjenige, der vor Ort also das Kommando hat, während eben der Planer im Hintergrund sitzt und nicht selbst vor Ort ist. Nochmal, Roman Chervinsky bestreitet das.
2: Wie sind denn die Ermittlerinnen und Ermittler an Serhii K. gekommen? Also wie ist es zu dem Punkt gekommen, dass er in Haft sitzt, dass er jetzt vor Gericht stehen kann in Deutschland?
3: Auch das ist eigentlich aus dem Kapitel unvorstellbar. Er wird im Urlaub festgenommen. Und auch wenn er weiß, was er fast 4 Jahre vorher getan hat, hält ihn das nicht davon ab, in Europa, in der EU, im Schengen-Raum Urlaub zu machen. Er fährt also mit seiner Familie nach Italien, in die Nähe von Rimini, und wird dann dort festgenommen.
6: Beim Abgleich von Meldedaten hatte es einen Treffer gegeben. Der 49-Jährige soll den Anschlag mit koordiniert haben.
3: Da die Italiener dann am Ende Serhii K. nach Deutschland ausliefern, steht er also nun in Hamburg vor Gericht.
2: Welche Indizien sprechen dafür, dass er wirklich diese Gasröhren in der Ostsee mit dieser Sprengung zu tun hatte? Welche Beweise liegen vor?
3: Die Beweislage gegen Serhii K. ist erdrückend. Er saß in Italien längere Zeit in Auslieferungshaft und er hat in dieser Zeit telefoniert mit seiner Frau. Er hat relativ offen gesprochen über diesen Anschlag und sich mit seiner Frau beraten und er hat eben dabei Sätze gesagt, die die Bundesanwaltschaft eben als im Grunde genommen Geständnis betrachten. Also er hat darüber gesprochen, man müsse das öffentlich erklären, dass das jetzt also eine militärische Operation war und dass das nicht nur zwei durchgedrehte Typen waren, er meinte damit diesen Roman Chervinsky und ihn, sondern dass sie als Offiziere gehandelt haben. Und man kann diesen Gesprächen entnehmen, dass er durchaus Täterwissen hatte, wie die Bundesanwaltschaft das nennt, und darüber nachdenkt, wie man das der Öffentlichkeit erklären kann. Das ist sehr belastend. Diese Gespräche wurden abgehört, was er nicht wusste, und sind eben inzwischen auch Teil der deutschen Ermittlungsunterlagen. Und dann gibt es weitere Indizien. Also zum Beispiel hat man bei ihm ein Handy gefunden in Italien in seinem Urlaub, das die italienische Polizei dann sichergestellt hat und am Ende auch nach Deutschland kam, hier ausgewertet wurde. Und siehe da, also er hat sich über Wochen im Vorwege des Anschlags mit den Nord Stream Pipelines beschäftigt. Er hat nach Wassertiefen gegoogelt und sich beschäftigt mit technischen Spezifikationen. Auch die Internetbewegung oder die Spuren im Netz und die Datenspuren auf seinem Handy sprechen eine sehr eindeutige Sprache. Und dann sozusagen als i-Tüpfelchen gibt es noch, wird in der Anklageschrift auch erwähnt, eine Sportuhr, die er trägt, offenbar seit geraumer Zeit. Die war aber ausgerechnet in der Zeit abgeschaltet, in der die Andromeda in der Ostsee umherschipperte. Also auch das ist natürlich ein indirekter Beweis, dass er da was damit zu tun haben könnte. Ja.
2: Bisher sagt ja die Verteidigung von Serhii K., dass keine hinreichenden Beweise vorliegen würden. Für wie wahrscheinlich hältst du vor dem Hintergrund, dass er verurteilt wird?
3: Mit der Einschränkung, dass ich kein Jurist bin, aber durchaus über viele, viele Jahre Strafprozesse auch begleitet habe und begleite, würde ich sagen, die Wahrscheinlichkeit einer Verurteilung ist sehr, sehr hoch. Ich glaube, dass die Beweislage wirklich erdrückend ist. Und das zeigt ja auch ein bisschen jetzt schon die Strategie der Verteidigung. Zwar wird noch in Zweifel gezogen, die Beweislage. Das ist aber, glaube ich, ein schon auch eher normales Manöver von Verteidigern vor Prozessbeginn. Aber die zweite Verteidigungslinie scheint mir die interessantere und relevantere zu sein, nämlich eben die Argumentation zu versuchen, es kann kein Kriegsverbrechen gewesen sein, weil es ein legitimer kriegerischer Akt war. Serhii K., so würde ich annehmen, dass die Verteidigung argumentieren wird, war Offizier der ukrainischen Streitkräfte. Er war eingebunden in eine Befehlsstruktur. Er hat einen Befehl befolgt und eine militärische Operation vollzogen. Das Problem dabei ist nur, dass das natürlich in gewisser Weise im Widerspruch steht zu der offiziellen ukrainischen Haltung von Selenskyj. Wir haben damit nichts zu tun. Und das wird natürlich, also ich glaube, jenseits des Strafrechts und der Frage der individuellen Schuld wird das am Ende die spannendere Frage des Verfahrens werden. Wer wusste davon? Wer hat wen beauftragt? Und war es ein kriegerischer Akt oder war es kein kriegerischer Akt?
2: Aber was ist mit der deutschen Bundesregierung? Weil ich meine, wir zahlen viel Geld an die Ukraine. Wir stehen formal, also zumindest die Bundesregierung, eng an der Seite der Ukraine. Und dann wird mutmaßlich von Ukrainern und Ukrainerinnen Deutschlands Gasversorgung durch die Ostsee gesprengt. Wie brisant ist das, wenn sich das bestätigt so?
3: Ja, das ist sehr brisant. Und ich erinnere mich noch, als die ersten Spuren in die Ukraine führten, so um den Jahreswechsel 2022-23 herum, damals ausgehend von der Andromeda, die man eben identifiziert hatte als das Schiff, mit dem der Anschlag verübt worden sein soll. Da war die Nervosität in der Ampelkoalition im Kanzleramt von Olaf Scholz gigantisch. Jedenfalls hat die Scholz-Regierung sich immer vor Konsequenzen gedrückt und hat so ein bisschen die Ausflucht genommen, ja, man muss ja erstmal warten, bis das Ermittlungsverfahren abgeschlossen ist. Bis dahin war die Ampel nicht mehr im Amt. So, jetzt ist das Ermittlungsverfahren abgeschlossen. Es gibt eine Anklageschrift. In der Anklageschrift steht drin, dass Belege eben darauf hindeuten, dass die Pipelines im Auftrag staatlicher Stellen gesprengt wurden. Und die Regierung Merz ignoriert das und verhält sich eigentlich so, als habe sie damit nichts mehr zu tun, weil das war ja vor ihrer Zeit. Also ich glaube, es ist eigentlich pure Not, weil man weiß, dass man außer einer Geste der Missbilligung eigentlich überhaupt nichts tun kann, wenn man nicht Russland damit dann in die Hände spielen möchte. Und man erkennt natürlich auch in gewisser Weise, dass mit zweierlei Maß gemessen wird. Also wir erinnern uns an den versuchten Drohnenanschlag in Leipzig und den erheblichen diplomatischen Reaktionen, die das ausgelöst hat, also der entschiedenen Geste der Missbilligung, die Berlin Richtung Moskau gesandt hat, und dem im Grunde genommen jahrelangen Schweigen jetzt in Richtung Kiew zu dieser Aktion, zu dieser Operation. Das steht irgendwie im Widerspruch zueinander. Mein Eindruck ist, man wird in Berlin jetzt sehr genau beobachten, wie groß das öffentliche Interesse an diesem Prozess ist, auch was dort diskutiert wird, inwieweit eine staatliche Verantwortung überhaupt thematisiert werden wird, um dann zu schauen, ob man reagieren muss. Ich glaube, am allerliebsten würde man das Thema weiterhin ignorieren.
2: Danke, Jörg, fürs Gespräch.
3: Sehr gerne.
2: Jörg Diehl hat zu den Anschlägen auf die Nord Stream Pipelines recherchiert, für die sich nun Serhii Kahr als mutmaßlicher Anführer vor dem Oberlandesgericht in Hamburg verantworten muss. Und das hat Jörg Diehl natürlich nicht alleine getan, sondern mit einem Team von Reporterinnen und Reportern von ARD, der Wochenzeitung Die Zeit und der Süddeutschen Zeitung. 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Mitgearbeitet haben Claudia Schaffer und Nicole Dienemann. Produktion Christiane Gerhäuser-Kamp, Jonas Teichmann, Christine Dreyer und Marie-Noelle Zwieler. Redaktionsleitung Yasemin Yüksel und Fumiko Lipp. FKM ist eine Produktion von BR24 und NDR Info. Mein Name ist Nadja Mitzkat. Tschüss.

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1: Vorsicht bitte auf der A13 Berlin Richtung Dresden. Zwischen Schönefelder Kreuz und Rago ist nur die linke Spur frei. Dort wird bis 5 Uhr früh die Fahrbahn ausgebessert. Vorsicht im Landkreis Potsdam-Mittelmark. Auf der Straße zwischen Radewege und Butzow gab es einen Wildunfall. Stadtverkehr Berlin, A100 Stadtring auf der Rudolf-Wissell-Brücke ist in beiden Richtungen die rechte Spur gesperrt. Köpenick-Salvador-Allende-Straße zwischen Friedrichshagener Straße und Fürstenwalder Damm ist in Richtung Seelenbinderstraße bis Mitte November nur eine Spur frei. Hier kommt es tagsüber immer wieder zu langen Staus in Richtung Fürstenwalder Damm. Ein Hinweis zur A113. Wegen Wartungsarbeiten wird die Autobahn ab 21 Uhr zwischen Spätstraße und Schönefeld Nord in beiden Richtungen bis 5 Uhr früh gesperrt. 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
2: Hier ist das erste deutsche Fernsehen mit der Tagesschau. Heute im Studio Jens Riewer.
3: Guten Abend, ich begrüße Sie zur Tagesschau. Vor 4 Jahren ging dieses Bild um die Welt. Gas aus den Nord Stream Pipelines tritt in der Ostsee an die Oberfläche. Die Leitungen von Russland ins deutsche Lubmin waren durch Sprengsätze zerstört worden. Die Täter hatten sie nordöstlich und östlich von Bornholm angebracht. Der mutmaßliche Drahtzieher der Anschläge, ein Ukrainer, er steht seit heute in Hamburg vor Gericht. Im Prozess geht es auch darum, ob die Sabotage als Kriegsverbrechen zu werten ist.
4: Militärisch schneidig, so präsentiert sich der angeklagte Ukrainer seinen Unterstützern, die im Saal sitzen. Die Anklage gravierend.
5: Der Vorwurf des Kriegsverbrechens stützt sich im Wesentlichen darauf, dass es sich bei den angegriffenen Gaspipelines nicht um ein legitimes Kriegsziel handelte, sondern vielmehr um zivile Objekte, da sie ausschließlich der zivilen Erdgasversorgung Deutschlands und Westeuropas dienten.
4: Für diesen Sabotageakt soll der Angeklagte Sergei Kusnetsov als mutmaßlicher Anführer verantwortlich sein. September 2022. Laut Anklage tauchen 4 Ukrainer rund 80 Meter tief zu den Gaspipelines, bringen Sprengsätze an, die dann explodieren. Seine Verteidiger sehen für eine Tatbeteiligung keine belastbaren Beweise, beklagen ein unfaires Verfahren. Denn als Ex-Offizier habe er von der ukrainischen Armee keine Aussagegenehmigung erhalten.
6: Wer sich nicht äußern kann, kann sich nicht verteidigen. Und wer sich nicht verteidigen kann, kann in einem Rechtsstaat nicht verurteilt werden.
4: Nord Stream versorgte Deutschland seit 2011 mit russischem Gas, zum Zorn der Ukraine. Aus ihrer Sicht füllten die Milliarden auch Russlands Kriegskasse. Jörg Diehl hat recherchiert, ob das Kommando auf eigene Faust oder im staatlichen Auftrag handelte.
7: Der ukrainische Präsident Selenskyj hat eine Verantwortung dafür immer zurückgewiesen. Gleichwohl gibt es Indizien, die darauf hindeuten und auch unsere Recherchen belegen, dass ukrainische Verantwortungsträger von diesem Anschlag wussten.
4: Bislang sind Verhandlungstage bis in den Januar angesetzt.
8: Die Erwartungen an dieses Verfahren sind groß. Es geht um die strafrechtliche Aufarbeitung eines Anschlags und um die Frage, was sich über die Hintergründe der Sprengung beweisen lässt. Sollte sich dabei eine Steuerung durch staatliche Stellen der Ukraine bestätigen, dürfte das auch politische Diskussionen befeuern.
3: Russland hat in den vergangenen 24 Stunden wieder massiv Anlagen der ukrainischen Energieversorgung und der Bahninfrastruktur angegriffen. Russische Drohnen erreichten auch Gebiete weit entfernt von der Front im Westen des Landes. Mindestens 13 Menschen wurden getötet. Hunderttausende Haushalte waren ohne Strom. Präsident Selenskyj warf den Verbündeten vor, es hätte wieder keine Vorwarnung gegeben. Die Ukraine ist bei der Abwehr vor allem auf Informationen der US-Geheimdienste angewiesen.
9: Die ersten Einschläge treffen die Hauptstadt noch bevor Alarm ausgelöst werden kann. Es folgt eine Nacht voller heftiger Explosionen, wie hier im Kiewer Stadtteil Desnjanski. Hier gibt es keine einzige militärische Einrichtung. Dort hinten ist eine Schule, davor ein Kindergarten und links ein Lebensmittelgeschäft. Das hier ist ein reines Wohnviertel. Wir sehen die Folgen dessen, was unser Nachbarland anrichtet, das offenbar einen Groll gegen die ganze Welt hegt. Betroffen sind ausschließlich Zivilisten. Die Wohnung der Familie ist zerstört, es gibt Tote und Verletzte. Am Vormittag schreibt der ukrainische Präsident Selenskyj, US-Geheimdienste hätten wie schon in der Nacht zuvor ihre Warnungen vor russischen Raketenangriffen eingestellt. Die Raketen seien erst entdeckt worden, als sie bereits Kiew anflogen. Die US-Informationen helfen uns, russische Flugbewegungen und Vorbereitungen auf Raketenstarts zu erkennen. Das gibt uns Zeit, unsere Luftverteidigungssysteme entsprechend auszurichten und die Flugkörper abzufangen. Hinzu kommt, auch das US-Satellitensystem Starlink soll ukrainischen Angaben nach in der Nacht nicht richtig funktioniert haben. Ein Problem insbesondere für das Abfangen der besonders schnellen, weil jetangetriebenen Angriffsdrohnen. Wir können auf nichts vertrauen. Worte sind nichts wert. Wir können weder den Russen noch den USA vertrauen. Es ist eine Zeit, in der Raketen fliegen und alles Mögliche durch die Luft fliegt und es de facto nicht einmal einen Ort gibt, an dem man sich verstecken kann. Ausbleibende US-Geheimdienstinformationen, keine ausreichende Flugabwehr. Von 39 Raketen konnten nur 4 abgefangen werden. Russlands Angriffe richten sich gegen Zivilistinnen und Zivilisten und vor allem erneut gegen ukrainische Energieanlagen. Hunderttausende Menschen bleiben ohne Energieversorgung, in Kiew, aber auch in anderen Regionen. Von der durch US-Präsident Trump angekündigten Energiewaffenruhe ist hier nichts zu spüren.
3: Russlands Krieg gegen die Ukraine war heute auch ein Thema im Bundestag. In einer Regierungserklärung warnte Kanzler Merz davor, aus der militärischen Unterstützung für die Ukraine ein Gerechtigkeitsproblem zu konstruieren. Kein Euro, der in die Ukraine fließt, fehle bei den Sozialausgaben, so Merz. Er verwies auf die zusätzliche Schuldenaufnahme für Verteidigung. Diese Sicherheitsinvestitionen würden dafür sorgen, dass Deutschland ein freies Land bleibe. Ein klares Nein zur Unterstützung der Ukraine kommt heute aus dem neuen Landtag in Sachsen-Anhalt. Die AfD und das BSW haben mit ihrer Stimmenmehrheit einen entsprechenden Antrag verabschiedet. Darin fordern sie einen sofortigen Stopp der Ukraine-Hilfen und ein Ende der Sanktionen gegen Russland. Der Beschluss hat allerdings eher symbolische Bedeutung, denn Landesregierungen sind weder für die Außen- noch die Energiepolitik zuständig. Die Bundeswehr ermittelt in einem weiteren Fall wegen sexuellen Fehlverhaltens von Soldaten, in diesem Fall in der Sachsen-Anhalt-Kaserne in Weißenfels. Über die Vorfälle wurde heute im Verteidigungsausschuss berichtet. Einzelheiten sind nicht bekannt, aber nach Angaben des Nachrichtenmagazins Der Spiegel soll eines der Opfer zum Tatzeitpunkt noch minderjährig gewesen sein. Der Verdacht richte sich derzeit gegen 10 Beschuldigte eines Sanitätsregiments. Dabei geht es auch um Drogenmissbrauch. Laut Spiegel laufen bereits Disziplinarverfahren. Der Griff in so ein Regal könnte bald teurer werden. Im nächsten Sommer will die Bundesregierung eine Zuckersteuer einführen. Sie soll für Getränke gelten, die extra mit Zucker gesüßt sind, wie Limonaden und Energydrinks. Ausgenommen wären zum Beispiel reine Fruchtsäfte, alkoholfreie Biere und Getränke mit Süßstoffen. Die Steuer soll bis zu 32 Cent pro Liter betragen.
10: Zurzeit kostet diese 1,5 Liter Flasche Cola noch 49 Cent. Ab Mitte nächsten Jahres kämen noch 48 Cent dazu. Grund ist die geplante Zuckergetränkesteuer. Das Kabinett hat heute dem Entwurf von Finanzminister Klingbeil zugestimmt. Er sieht ein Zwei-Stufen-Modell vor. Zwischen 5 und 8 Gramm pro 100 Milliliter wären 26 Cent Zuckersteuer fällig. Ab 8 Gramm sollen 32 Cent Steuer erhoben werden. Das Gesetz soll 3 Ziele erreichen. Bei der SPD ist man zufrieden.
11: Wir schützen die Kinder, weil es gesündere Produkte gibt mit weniger Zucker. Wir entlasten die Krankenkassen, weil es nicht mehr so hohe Folgekosten in den Krankenhäusern und bei den Arztpraxen gibt. Und wir schützen auch noch die Beitragszahlerinnen und Beitragszahler in der gesetzlichen Krankenversicherung, weil wir die Beiträge damit stabil halten.
10: Kritik kommt von der Getränke- und Lebensmittelindustrie.
12: Der gesamte Entwurf atmet nur einen einzigen Gedanken. Und dieser Gedanke ist, wie kann ich Haushaltslöcher im Bundeshaushalt stopfen? Es ist ursprünglich gedacht als Beitrag zur Prophylaxe oder zur gesundheitlichen Förderung.
10: In anderen europäischen Ländern wie Großbritannien, Frankreich oder Portugal gibt es bereits eine Steuer auf Zuckergetränke als Maßnahme im Kampf gegen Krankheiten wie Adipositas. Auch Mediziner in Deutschland wünschen sich das schon länger.
13: Eine wirksame Zuckersteuer wird aus unserer Sicht den Gesamtzuckerkonsum massiv reduzieren in Deutschland, so wie es auch in Großbritannien beispielsweise war, und damit auch langfristig die Folgen für unser Gesundheitssystem reduzieren und das Gesundheitssystem finanziell entlasten.
10: Die Koalition hat sich geeinigt. Jetzt muss die Zuckergetränkesteuer noch durch den Bundestag.
3: Ab morgen gilt an allen deutschen Bahnhöfen ein Alkoholverbot. Die Deutsche Bahn erhofft sich dadurch mehr Sicherheit und Sauberkeit für Reisende und Mitarbeiter. Damit endet die schrittweise Umsetzung des Verbots für alle 5.700 Bahnhöfe. In einigen Kommunen zählen auch die Vorplätze dazu, die der Deutschen Bahn gehören.
14: Im Kölner Hauptbahnhof gilt das Verbot schon seit Anfang April. Gemeint ist damit das Trinken von Alkohol in der Bahnhofshalle oder auf den Bahnsteigen. Gastronomie ist davon nicht betroffen. An fast 40 Bahnhöfen hat die Bahn das getestet.
15: Dort kommt es weniger zu Konflikten, zu weniger Müll und auch zu einem Gefühl, was uns Reisende spiegeln, aber auch unsere eigenen Mitarbeitenden, dass man sich wohler fühlt, dass es ein angenehmerer Aufenthalt ist.
14: Der entscheidende Auslöser für das Verbot sei die zunehmende Gewalt gegen Bahnmitarbeiter und Reisende, die unter Alkoholeinfluss zunehme. Und laut Bahn sprechen sich 80% der Reisenden in einer Befragung für ein Alkoholverbot aus. Auch die Bahnhofsmission unterstützt die Maßnahme, befürchtet aber, dass sich das Problem dann vor die Bahnhöfe verlagert. Christoph Bernheiser arbeitet für das Unternehmen SSP, das an mehr als 50 Bahnhöfen Geschäfte wie Bäckereien, Kneipen oder Kioske betreibt. Das Verbot sei spürbar, aber richtig.
16: Wir sehen natürlich an einzelnen Standorten, wo das Konsumverbot schon gilt, für unsere Retail-Geschäfte, wo wir Alkohol im Außerhausverkauf haben, mitunter auch schon einzelne Umsatzrückgänge. Aber für uns ist natürlich die Sicherheit für unsere Mitarbeitenden in den einzelnen Geschäften und auch für die Gäste an allererster Stelle.
14: In den Nahverkehrszügen ist es von Region zu Region unterschiedlich, ob Alkohol konsumiert werden darf. In den Fernverkehrszügen ist Alkohol grundsätzlich erlaubt.
3: Papst Leo XIV. Hat Lungenkrebs. Das gab der Vatikan nach seiner Operation gestern Abend bekannt. Bei dem Eingriff hatten die Ärzte einen bösartigen Tumor und einen Lungenlappen entfernt. Jetzt erholt sich das Oberhaupt der katholischen Kirche im Krankenhaus. Ob der 71-Jährige weiter behandelt werden muss, ist noch unklar. Aus aller Welt erreichten den Papst Genesungswünsche.
17: Gebet für Papst Leo XIV. Vor der Gemelli-Klinik, wo dem 71-Jährigen gestern ein Lungenkarzinom entnommen wurde. 90 Minuten dauerte die Operation, bei der die Ärzte den unteren Lappen des rechten Lungenflügels entfernten. Noch ist unklar, ob und wie Papst Leo weiter behandelt werden muss. Die Gläubigen sind optimistisch.
18: Lo vedo un uomo forte.
17: Ich sehe ihn als starken Mann. Ich denke, er wird das alles sicher gut überstehen. Ich werde für ihn beten. Das ist das Einzige, was wir tun können. Aber er ist sicherlich in optimalen Händen. Der Vatikan geht davon aus, dass Leo eine Woche in der Gemelli-Klinik verbringen wird. Heute habe er bereits mit der Atemtherapie begonnen, melden die Ärzte. Das mediale Interesse an der Behandlung ist groß. Der Vatikan informiert schnell und umfassend über den Gesundheitszustand des prominenten Patienten. Wir erleben einen Papst, der selbst ankündigt, dass er in die Klinik muss. Der erste medizinische Bericht war sehr transparent, weil man nicht gezögert hat zu sagen, dass der Papst einen bösartigen Tumor hatte. Diese beiden Worte hat man im Vatikan und im Zusammenhang mit einem Papst noch nie gehört. Was den Menschen hier Hoffnung macht, der Tumor wurde in einem sehr frühen Stadium entdeckt. Auch diese Information hat Papst Leo selbst geteilt.
19: Dass der Vatikan so transparent und ungeschminkt über den Gesundheitszustand eines Papstes informiert, ist ungewöhnlich. Papst Leo selbst will diese Offenheit und sorgt damit dafür, dass Gerüchte und Falschmeldungen rund um seine Person keine Chance haben.
3: Spektakuläre Naturfotos hat das Natural History Museum in London wieder ausgezeichnet. Ein Eisbär, aufgenommen in der arktischen See von einer Unterwasserkamera mit Bewegungssensor. Auf den Schnappschuss musste der norwegische Fotograf 8 Stunden warten. An einem Wasserloch in Kenia hat ein britischer Fotokünstler diese Szene eingefangen mit einer besonderen Belichtungstechnik. Eine Amsel, früh morgens in Baden-Württemberg. Zu dieser Tageszeit ist ihr Gesang besonders melodisch. Und nun die Wettervorhersage für morgen Donnerstag, den 15. Oktober.
20: Hoher Luftdruck und sehr milde Luft bescheren uns eine herbstliche Mischung aus teilweise zähem Nebel, einigen Wolken und Sonnenschein. Dabei ist es für die Jahreszeit zu warm. Heute Nacht ist es erst oft klar oder locker, später im Nordwesten auch mal dichter bewölkt. Vor allem in der Mitte und im Süden bilden sich Nebel- und Hochnebelfelder, die sich morgen zum Teil lange, mancherorts auch den ganzen Tag halten können. Abseits davon scheint neben ein paar Wolken oft die Sonne. An der Nordsee heute Nacht etwas über 10 Grad, sonst nur einstellige Werte im östlichen Bergland um 0 Grad. Bei zähem Nebel morgen nur 12 oder 13, bei längerem Sonnenschein dagegen um oder etwas über 20 Grad. Freitag noch ähnliches Wetter, aber im Nordwesten macht sich später ein Tiefausläufer mit Wolken und Regen bemerkbar. Am Wochenende wird es dann unbeständiger und auch kühler.
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22: Vom NDR in Hamburg mit Nicole Dienemann. Schönen guten Abend. Eigentlich sollte es in der Regierungserklärung heute um den kommenden Europäischen Rat in Brüssel, speziell um den EU-Haushalt für die nächsten Jahre gehen. Aber Kanzler Merz mit weiterhin hörbarer erster Herbsterkältung nutzte die Rede, um auch noch einmal an die Verantwortung für die jüngere Generation zu appellieren. Auch mit Blick auf die geplanten Reformen. Er betonte, es werde Politik für alle gemacht und dass sich niemand, der sich an Recht und Gesetz halte, Sorgen machen müsse, ob er in Deutschland eine Zukunft habe. Konkret wurde er aber auch beim Thema Ukraine-Unterstützung gegen Russland und eine mögliche Bedrohung auch für die EU. Dagmar Pepping fasst zusammen, was Merz wichtig war.
23: Friedrich Merz hatte sich 2 zentrale Formulierungen ins Redemanuskript geschrieben. Zum einen
24: Gerechtigkeit,
23: zum anderen
24: schöpferische Anstrengung.
23: Gerechtigkeit und schöpferische Anstrengung. Das eine ein Ziel, das andere ein Instrument, um dieses Ziel zu erreichen. Der Kanzler zitierte in seiner Regierungserklärung einen Satz von Papst Benedikt aus dem Jahr 2011.
24: Die Politik muss mühen um Gerechtigkeit sein.
23: Schöpferische Anstrengung sei nun nötig, auch um gerade um gegen Extremismus vorzugehen. Der dringe in den Bundestag, in Landtage und in die Alltagswelt dieses Landes ein. Der Kanzler wandte sich direkt an die Abgeordneten der AfD.
24: Dieses höhnische Gelächter, das wir von dieser Seite permanent hören. Ein höhnisches Gelächter mit der Freude an der Zersetzung und an der Zerstörung.
23: Die Koalition habe schon einiges auf den Weg gebracht zum März, beispielsweise die Sicherheitslücke zu schließen. Nun arbeite sie daran, die Gerechtigkeitslücke zu schließen. CDU, CSU und SPD, alle 3 Parteien in der Regierung, verstünden Politik als Verantwortung.
24: Und zwar als Verantwortung nicht für Einzelgruppen oder Interessenverbände oder Milieus oder einzelne Generationen, sondern für alle Bürgerinnen und Bürger unseres Landes.
23: Eine ausgestreckte Hand von Merz in Richtung der Sozialdemokraten. Nach wieder einmal turbulenten Tagen in der Koalition. Ausgelöst durch den Rückzug von Bärbel Baas aus ihren Ämtern als Arbeitsministerin und als SPD-Chefin. Von Baas begründet auch mit öffentlichen Angriffen aus Reihen des Koalitionspartners auf sie. Ein Vorwurf, den die Union zurückgewiesen hat. In der Debatte, in der es eigentlich um den anstehenden EU-Gipfel gehen sollte, spielten die gegenseitigen Vorwürfe keine Rolle. Vielleicht auch, weil Friedrich Merz gleich zu Beginn seiner Rede Baas noch einmal für ihre Arbeit gedankt hatte.
24: Wir waren mit ihr in Sachfragen nicht immer einer Meinung, das gehört dazu. Aber wir werden ihr die Anerkennung nicht versagen für ihre Arbeit und für ihr Engagement für unser Land.
23: SPD-Fraktionschef Matthias Mirsch nahm die ausgestreckte Hand des CDU-Kanzlers an, um dann sozialdemokratische Muskeln zu zeigen.
24: CDU, CSU und SPD liegen in vielen Punkten weit auseinander, wenn es um die Frage von Gerechtigkeit geht. Und Herr Bundeskanzler, das Thema Umverteilung, darüber diskutieren wir dann auch noch mal.
23: Alle in der SPD, auch der neue Arbeitsminister Alexander Schweizer, seien überzeugte Sozialdemokraten, so Mirsch. Bei der Rentenreform, die Schweizer in den kommenden Wochen vorlegen soll, gehe es auch um Lebensleistung.
0: Wie wir mit jemandem umgehen, der 45 Jahre lang gearbeitet hat, dass das für uns eine zentrale Frage bei den kommenden Beratungen sein wird, das steht fest.
23: Die Opposition kritisierte die Politik der Koalition und ihr Erscheinungsbild scharf.
1: Sie, Herr Merz, führen eine Koalition an, die keine Kraft und keine Vision ausstrahlt,
23: sagte Grünen-Fraktionschefin Britta Hasselmann. AfD-Fraktionschef Tino Chrupalla sprach von politischem Versagen und griff den Kanzler auch direkt an, während Merz auf der Regierungsbank demonstrativ Akten studierte.
2: Sie haben gestern beim BDA gesagt, ich habe nicht vor, Liebling der Nation zu werden. Das heißt eigentlich übersetzt, die Menschen, die mich gewählt haben, sind mir scheißegal.
23: Sören Pellmann, der Co-Fraktionsvorsitzende der Linken, warf der Regierung vor, falsche Schwerpunkte zu setzen. Geld fließe in Aufrüstung und Militarisierung statt in Schulen, Wohnungen oder in die Pflege.
22: Dagmar Pepping berichtete aus Berlin. Vor 4 Jahren hat es einen großen Anschlag auf die Unterwasserpipelines der Nord Stream-Leitungen gegeben. Wenige Monate nach Beginn des Krieges gegen die Ukraine hatte das weltweit für Schlagzeilen gesorgt. Heute nun hat der Prozess gegen einen der mutmaßlichen Täter begonnen. In Hamburg. Vor dem Oberlandesgericht der Hansestadt muss sich der 50-jährige ukrainische Staatsbürger Serhii K. verantworten. Laut Anklage der Bundesanwaltschaft soll es sich um einen früheren Offizier der ukrainischen Streitkräfte handeln. Er soll das Sabotageteam angeführt haben. Den Prozessauftakt hat Gerichtsreporterin Elke Spanner verfolgt. Mit ihr hat meine NDR-Kollegin Birgit Langhammer gesprochen. Der Generalbundesanwalt hat die Anklage verlesen. Sie wurde simultan übersetzt. Was sind die zentralen Anklagepunkte, hat sie gefragt.
5: Also der Hauptanklagepunkt ist, dass er ein Kriegsverbrechen begangen haben soll. Die Explosionen an den Nord Stream Pipelines, die waren ja nur wenige Monate, nachdem Russland seinen Angriffskrieg auf die Ukraine begonnen hatte. Und die Bundesanwaltschaft wirft dem Angeklagten jetzt vor, dass er die Gasleitungen im Auftrag staatlicher Stellen der Ukraine gesprengt habe. Und zwar, um sie zu zerstören und damit zu verhindern, dass Russland mit den Einnahmen aus dem Gashandel den Krieg mitfinanziert. Dem, muss man sagen, haben die Anwälte heute allerdings direkt widersprochen in ihren Eröffnungserklärungen. Sie haben gesagt, dass die Nord Stream Pipelines keine zivile Infrastruktur gewesen seien. Russland habe sie im Krieg nämlich als, ich zitiere mal die Anwälte, finanzielle, politische und militärische Waffe eingesetzt. Die Anwälte haben auch gesagt, in diesem Krieg werden Kriegsverbrechen begangen, ja, aber von russischer Seite.
6: Jetzt hat die Verteidigung ja sogar die Einstellung des Verfahrens gefordert. Mit welcher Begründung?
5: Mit der Begründung, dass der angeklagte Soldat der ukrainischen Armee sei und keine Aussagegenehmigung habe. Wenn er etwas über militärische Strategien oder Befehlsstrukturen sagen würde, dann könnte er dafür in der Ukraine richtig hart bestraft werden und lange ins Gefängnis kommen. Und ohne eine Aussagegenehmigung, haben sie gesagt, könne er sich aber gar nicht richtig verteidigen. Also er könnte ja auch gar nichts vortragen, was ihn entlasten könnte. Und deshalb, das war ihr Argument, könne es einfach kein faires und rechtsstaatliches Verfahren geben. Und deshalb haben sie beantragt, das einzustellen.
6: Aber danach sieht es ja nicht aus. Andererseits geguckt, wie viel Zeit ist denn veranschlagt, bis man da jetzt zu einem Urteil kommen will?
5: Also das wird Monate dauern. Das Gericht hat jetzt gerade noch mal nachterminiert. Bisher bis Ende Januar gibt es schon sehr dicht Verhandlungstermine. Es gehen aber alle davon aus, dass das nicht reichen wird und dass der Prozess sicherlich noch sich weit bis ins nächste Jahr hinein erstrecken wird.
6: Der heutige Tag war ja nach 2 Stunden schon wieder beendet. Wie war denn jetzt die Situation im Gerichtssaal und drumherum? Also wie viel Aufsehen bringt auch dieser Pipeline-Prozess in Hamburg?
5: Ja, schon sehr großes Aufsehen, muss man sagen. Also es waren wirklich sehr viele Journalistinnen und Journalisten da aus der ganzen Welt. Und insgesamt waren es 120 Zuschauerinnen und Zuschauer, die da in den Saal gepasst haben. Und er war auch bis auf den letzten Platz belegt. Darunter waren auch einige Unterstützer des Angeklagten. Das ist schon deutlich geworden, als er am Vormittag aus der Untersuchungshaft in den Saal geführt wurde. Da hat er nämlich nach hinten gelächelt und er hat salutiert. Und als das Ganze dann vorbei war, da haben ihm dann von hinten manche Frauen Herzchen zugeworfen. Und da standen so ein paar Männer, die haben dann so die Faust gereckt. Und er hat auch die Faust erhoben. Und sich dadurch, wie ich fand, wirklich ganz schön kämpferisch gezeigt.
6: Jetzt war das ganze Jahr eine Gruppe. Die Ermittlungen haben lange gedauert, aber jetzt hat man ja so ungefähr sich ein Bild zusammengesetzt, wie das damals lief mit der Anmietung der Yacht etc. Was ist eigentlich mit den anderen Verdächtigen?
5: Also es gibt einen zweiten, den man jetzt auch schon festgenommen hat, und zwar diesen Sommer in Kroatien. Der war da, weil er für einen Hollywood-Film angeblich als Berater da irgendwie arbeiten wollte. Bei der Gelegenheit wurde er verhaftet. Da geht gerade noch der Rechtsstreit darum, ob er nach Deutschland ausgeliefert wird oder nicht. Er wehrt sich dagegen. Deutschland möchte, dass er ausgeliefert wird. Ja, und wenn das erfolgen sollte, könnte es bald dann auch hier in Hamburg wohl den nächsten Prozess in der Sache geben.
6: Schauen wir noch mal kurz auf den heutigen, Elke, weil der Geopolitik-Experte Joachim Weber von der Uni Bonn meinte hierbei in der Info, er glaube nicht, dass die Wahrheit ans Licht kommen werde. Wie sind denn da die Einschätzungen?
5: Na, da muss man natürlich den gesamten Kontext bedenken. Wir sprechen hier ja über eine Tat, die während eines laufenden Krieges begangen worden sein soll. Das unterscheidet diesen Prozess natürlich ganz grundlegend von anderen, eben dieser geopolitische Kontext. Da gibt es natürlich von unterschiedlicher Seite ganz unterschiedliche Erwartungen an das Verfahren. Und das wird sich dann sicherlich auch daran zeigen, welche Informationen es geben wird und welche eben nicht. Also vielleicht kann das Gericht aufklären, ob dieser Angeklagte, gegen den der Prozess halt heute läuft, damals auf der Segeljacht war, von der aus das Sabotageteam da abgetaucht sein soll. Aber wer und was da ganz konkret hintersteckt, das ist ja sicher noch mal eine ganz andere Frage. Und ob dieser Prozess der Rahmen dafür ist, ja, da kann man, glaube ich, skeptisch sein.
22: Elke Spanner über den Auftakt des Nord Stream-Prozesses. Die Bundesregierung will den Kinder- und Jugendschutz im Netz stärken. Wie genau, hat Bundesfamilienministerin Prien heute erklärt. Kurz zuvor beschloss das Bundeskabinett das von ihr vorgelegte Eckpunktepapier. Frank Eichmann fasst die Pläne zusammen.
4: Kinder und Jugendliche wachsen ganz selbstverständlich in einer digitalen Welt auf, sagt Bundesfamilienministerin Prien, CDU. Umso wichtiger deshalb, diese digitale Welt für sie sicherer zu machen, in der es Cybermobbing gibt, Hass, Extremismus, sexualisierte Gewalt oder suchtfördernde Inhalte. Zu den geplanten Maßnahmen gehört, dass allen unter 13-Jährigen die Nutzung sozialer Netzwerke untersagt wird. Einzige Ausnahme: nachweislich kindgerechte Angebote. Auch für 13- bis 18-Jährige wird es Beschränkungen geben und schon in einigen Monaten eine zuverlässige, datensparsame Altersverifikation. Eltern sollen auch bei der Mediennutzung ihrer Kinder eine Aufsichtspflicht haben. Eine Änderung des bürgerlichen Gesetzbuches ist geplant. Um Gefahren zu melden, will die Bundesregierung den Ländern eine Kinder-Online-Wache der Sicherheitsbehörden empfehlen. Es wird viele Monate dauern, bis aus den heute beschlossenen Eckpunkten tatsächlicher Schutz wird. Aber, so versprach es die Bundesfamilienministerin, zumindest gestartet würden alle Gesetzesvorhaben noch in diesem Jahr.
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22: Um 21 Uhr geht's los mit den nächsten Partien in der Fußball-Champions League. Dabei sind auch die Dortmunder, die in Norwegen zu Gast sind. Finn Hornberg.
7: Nur 120 Kilometer liegen zwischen dem kleinen norwegischen Ort Bodø und dem Polarkreis. Schon vorgestern reisten die Dortmunder dorthin, um ihr Abschlusstraining auf dem Kunstrasen zu absolvieren. Sich mit dem Boden schon mal vertraut machen stand auf der Agenda, und die Borussen, die sind gewarnt. Letzte Saison ging es für Bodø bis ins Champions League Achtelfinale. Dabei fuhren die Norweger Siege gegen etliche Top-Teams ein, unter anderem Manchester City, Inter Mailand, Atletico Madrid. Armin Lehmann ist unser Reporter vor Ort. Worauf muss sich Dortmund heute Abend gefasst machen?
8: Ja, auf einen Gegner, der absolut richtig guten, starken internationalen Fußball spielen kann. Letztes Jahr sind sie richtig weit gekommen in der Champions League. Im Jahr davor waren sie im Halbfinale der Europa League. Also das ist ein Gegner, der nicht zu unterschätzen ist. 8000 Zuschauer werden gleich hier sein. Und 405 haben wir uns von den Dortmundern erzählen. Das 405 BVB-Fans sind auch hier in den hohen Norden Norwegens gereist, um dann ihre Mannschaft zu unterstützen. Und bei der hat Trainer Niko Kovac relativ viele von den eigentlichen Stammkräften erstmal draußen gelassen. Also ein Metscher, ein Girassi, ein Sabitzer und auch der Norweger Riasson. Die sitzen alle erstmal draußen auf der Bank. Man wärmt sich gerade auf bei Temperaturen so 7, 8 Grad. Gestern war es noch ein bisschen kälter, heute ist es was wärmer geworden. Und man versucht natürlich auf diesem Kunstrasen, der ein Problem werden könnte, dann irgendwie gut klarzukommen. Es wird eine schwere Aufgabe für den BVB.
7: Armin Lehmann live aus Bodø. Aber nicht nur die Dortmunder spielen heute in der Königsklasse, sondern auch der VfB Stuttgart, ihr Gegner Slovan Bratislava. Auch hier wurde im Vorfeld bereits über den Platz diskutiert, aber nicht, weil er aus einem anderen Material besteht, sondern weil der Rasen nicht im besten Zustand sein soll. Jens-Jörg Rieck ist unser Reporter. Wie sieht denn der Rasen aus? Wird das heute ein größeres Thema?
9: Ja, ist auf jeden Fall sehr viel Braun zwischen den Grünen auszumachen. Übrigens hier Das Ganze deutlich wärmer als beim Armin am Polarkreis. Hier haben wir so um die 10 Grad, kein Regen, gutes Wetter in der slowakischen Hauptstadt. Allerdings nicht so eine berauschende Kulisse. Ich glaube, das wird nicht mal voll werden, die Arena mit 22.500 Plätzen. Das Ganze drumherum ist auf jeden Fall XXL. Gab gerade eine riesen Lasershow hier in der Arena und natürlich ein bisschen Anhang von Slovan ist auch schon zu hören an einem Tag, an dem der VfB heute gleich mit 5-9 im Vergleich zum letzten Erfolg in der Bundesliga gegen Paderborn hier auf dem etwas ramponierten Rasen steht.
7: Jens-Jörg Rieck live aus Bratislava. 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Der vierte Satz hat eben begonnen. Nathalie Abraham ist für uns in der Halle. Wer ist denn dem Sieg näher?
10: Also eigentlich ist der SSC dem Sieg näher, führt zumindest mit 2-1 bisher nach Sätzen. Aber ich habe gesagt eigentlich, denn jetzt im vierten Satz ist der Dresdner SC auf einmal in Führung mit 17-13. Einen so großen Abstand hat sich der Dresdner SC bisher noch nicht rausspielen können in dieser Partie. Also das sieht hier danach aus, als würde die Partie in den Tiebreak gehen, obwohl es zu Beginn wirklich eine deutliche Angelegenheit war. Im ersten Satz konnte sich der SSC

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1: Um 20.30 Uhr mit Katja Kindermann. Der durchschnittliche Zusatzbeitrag für gesetzlich Krankenversicherte bleibt im kommenden Jahr voraussichtlich stabil bei 2,9%. Diese Höhe hat der Schätzerkreis der GKV empfohlen, auf der Grundlage seiner Ausgaben- und Einnahmenschätzung für 2027. Der durchschnittliche Zusatzbeitrag ist aber nur eine Rechengröße. Die tatsächliche Höhe legt jede Krankenkasse individuell fest. Der Zusatzbeitrag wird zusätzlich zum regulären Beitragssatz von 14,6% fällig. Insgesamt zahlen Arbeitnehmer und Arbeitgeber also je zur Hälfte 17,5% des Bruttolohns an die Krankenkassen. Die Empfehlung ist aber keine Garantie, dass es nicht doch zu Beitragssteigerungen kommt. Der tatsächliche durchschnittliche Zusatzbeitragssatz beträgt derzeit nach GKV-Angaben gut 3,1%. Bundeskanzler Merz will, dass die EU stärker gegen unfaire Handelspraktiken anderer Staaten vorgeht. In seiner Regierungserklärung zum bevorstehenden EU-Gipfel sagte Merz, in Handelskonflikten mit anderen Ländern werde man sich künftig mehr zur Wehr setzen.
2: Diese Zeit, in der Europa unter Druck steht, wie vielleicht noch nie seit seiner Gründung. Diese Zeit, in der auch unser Land unter Druck steht, wie vielleicht noch nie seit seiner Gründung. Das kann noch eine Blütezeit werden europäischer Freiheit, europäischen Rechts, europäischen Friedens und europäischen Wohlstands. Die Voraussetzung dafür ist vor allem ein stabiles Deutschland.
1: Soweit Bundeskanzler Merz. Der Haushaltsausschuss des Bundestags hat mehrere Rüstungsvorhaben der Bundeswehr genehmigt. Weil es immer öfter Bedrohungen durch Drohnen gibt, will die Bundeswehr mehr Technik zur Abwehr anschaffen. Unter anderem Netzwerfer-Drohnen. Wie die funktionieren, erklärt Berlin-Korrespondentin Bianca Schwarz.
3: Sie werfen Abfangnetze aus, mit denen Drohnen vom Himmel geholt werden können. Das geht insbesondere in Städten oder über bewohnten Gebieten relativ sicher, ohne dabei zu riskieren, dass Trümmerteile oder komplette Drohnen herabfallen. Netzwerferdrohnen werden oft zusammen mit Störsendern und Radaren eingesetzt. Diesen Einkauf hat der Haushaltsausschuss des Bundestages genehmigt. Außerdem sollen Patriot-Feuereinheiten wieder in den USA nachbestellt werden, nachdem die Bundeswehr Teile ihrer eigenen Bestände an die Ukraine gegeben hatte. Für die Patriot-Systeme werden zudem spezielle Container beschafft sowie Flugfunkgeräte für Hubschrauber.
1: Und das Wetter in Deutschland. Nachts bleibt es trocken, Tiefstwerte 14 Grad auf Helgoland bis 0 Grad im Bayerischen Wald. Morgen überwiegend freundlich, im Süden gebietsweise länger neblig trüb. Höchstwerte 15 bis 23 Grad. Am Freitag nach Nebel sonnig, später von Nordwesten her Wolken mit Regen 15 bis 24 Grad. Und am Samstag viele Wolken, auch Sonne und einige Schauer 11 bis 18 Grad. Das waren die Nachrichten.
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4: Mit Nicole Dienemann, guten Abend. Die Bundesregierung hat die Zuckersteuer jetzt auf den Weg gebracht und im Kabinett eine sogenannte Formulierungshilfe für den Bundestag beschlossen. Der muss jetzt über die Steuer abstimmen. Eva Huber berichtet.
5: Gut für die Gesundheit und gut für die Staatskasse. So lässt sich das Ziel zusammenfassen, das die Bundesregierung mit der Steuer auf gezuckerte Getränke verfolgt. Die Deutschen nehmen sehr viel Zucker zu sich. Das erhöht das Risiko für extremes Übergewicht, für Diabetes, für Herzinfarkt. Und das kostet das Gesundheitssystem jedes Jahr sehr viel Geld, erklärt der stellvertretende Regierungssprecher Steffen Mayer.
6: Die Versorgungskosten durch den erhöhten Konsum von gezuckerten Getränken belasten die Allgemeinheit mit über 2 Milliarden Euro pro Jahr. Mit Einführung der Zuckergetränkesteuer wollen wir erreichen, dass weniger Zucker konsumiert wird. So sollen langfristig die Kosten im Gesundheitssystem gesenkt werden, die durch die genannten typischen Krankheitsbilder entstehen.
5: Gerade Softdrinks wie Limo, Cola und Co. gelten unter Experten als fiese Zuckerquellen, weil sie kaum sättigen und durch die flüssige Form dazu verleiten, sehr schnell sehr viel Zucker zu essen. Die Steuer soll deshalb nur auf solche Getränke anfallen, nicht aber auf Schokolade oder Kekse. Greifen soll die Steuer, wenn die Getränke einen bestimmten Zuckergehalt überschreiten. Für einen Liter Limo bedeutet das, wenn da grob gesagt mehr als 16 Zuckerwürfel drin sind, dann muss der Hersteller die Steuer zahlen, nämlich 26 Cent Aufschlag. Ist nochmal einiges mehr an Zucker drin, steigt die Steuer auf 32 Cent pro Liter. Für kleine Getränkehersteller soll es Ausnahmen geben. Eine gute Idee, findet Sebastian Kruse von der Deutschen Adipositas-Gesellschaft, die sich für den Kampf gegen starkes Übergewicht einsetzt. Und er verweist auf Großbritannien, das seit Jahren so eine Steuer hat.
7: Die Fanta in Großbritannien ist weniger süß, als sie in Deutschland der Fall ist.

0: Und es funktioniert trotzdem. Also die Menschen dort kaufen weiterhin dann die Fanta nur mit weniger Zucker.
1: Durch die Steuer haben Hersteller einen Anreiz, weniger Zucker in ihre Getränke zu mischen, ihn zum Beispiel durch Süßstoffe zu ersetzen. Dadurch umgehen sie die Steuer.
0: Als Ergebnis in Großbritannien sehen wir, dass die Unternehmen ihre Rezepturen angepasst haben, dort also weniger Zucker in einzelnen Getränken ist und die Leute konsumieren weniger die sehr hochgezuckerten Getränke.
1: Funktioniert diese Lenkungswirkung der Steuer also gut, kriegt der Staat weniger Steuereinnahmen. Ein Dilemma, denn die Bundesregierung will mit den Einnahmen aus der Steuer auch was Gutes für die Staatskasse tun. Rund 900 Millionen Euro pro Jahr soll die Steuer einbringen und sie soll die gesetzlichen Krankenkassen unterstützen. Weil das Finanzministerium das Geld dafür schon eingeplant hat, soll die Steuer sehr schnell kommen, schon Mitte nächsten Jahres. Das kritisiert Christoph Minhoff von der deutschen Ernährungsindustrie. Die Hersteller hätten so kurzfristig gar nicht genug Zeit, ihre Rezepte umzustellen.
2: Wäre es dem Finanzministerium darum gegangen, tatsächlich irgendwelche gesundheitlichen oder irgendwelche Effekte zu erzielen auf die Rezepturen, dann hätte es nicht eine solche schnelle Einführung gegeben. Die schnelle Einführung gibt es nur, um Steuern zu generieren.
1: Auch viele Landwirtschaftsminister von CDU und CSU aus den Bundesländern sind gegen die Steuer. Noch ist sie nicht endgültig beschlossen. Der Bundestag befasst sich jetzt damit. Das Ringen darum dürfte weitergehen.
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4: Der ohnehin hohe Überschuss Chinas mit seinen ausländischen Handelspartnern ist noch einmal größer geworden und das schneller als von Beobachtern erwartet. Das geht aus aktuellen Zahlen der chinesischen Zollbehörde hervor. Aus Peking berichtet Christoph Kober.
5: Chinas Exporte sind im September kräftig gestiegen. Angetrieben durch die internationale Nachfrage nach Hochtechnologieprodukten haben die Ausfuhren im September um 36% im Vergleich zum Vorjahreszeitraum zugelegt, heißt es von der Zollbehörde in Peking. Die Einfuhren sind im gleichen Zeitraum um 31% gewachsen. Chinas weltweiter Handelsüberschuss, also die Differenz zwischen Ex- und Importen, hat sich im vergangenen Monat auf umgerechnet rund 119 Milliarden Euro erhöht. Damit ist die chinesische Wirtschaft auf Kurs, den Rekordwert aus 2025 zu übertreffen. Die Ausfuhren von Halbleitern haben sich im September im Jahresvergleich mehr als verdoppelt, die Autoexporte um mehr als die Hälfte zugelegt. Ein Vertreter der Zollbehörde in Peking hat die Entwicklung des chinesischen Außenhandels unter anderem als schnell und ausgezeichnet charakterisiert. Das Wachstum der Ausfuhren von Januar bis Ende September sei das höchste der vergangenen 5 Jahre gewesen. Diese Entwicklung könnte das ohnehin angespannte Verhältnis Chinas mit seinen Handelspartnern weiter belasten. So drängt die Europäische Union seit längerem darauf, dass die Volksrepublik das Ungleichgewicht im Handel verringert. Zumal China seine Produkte dank staatlicher Subventionen zu künstlich niedrigen Preisen anbiete, lautet ein Vorwurf aus Brüssel. Zuletzt hatten sich Vertreter der EU und der Führung in Peking darauf geeinigt, die Exporte chinesischer Hybridautos nach Europa zu deckeln. Auf 350.000 Fahrzeuge im Jahr, so ein Sprecher der EU-Kommission. Chinesische Unternehmen drängen zunehmend auf ausländische Märkte, auch weil die Nachfrage im Land weiter schwach ist. Die Versuche der kommunistischen Staats- und Parteiführung, den Binnenkonsum anzuregen, zeigen weniger Resultat als erhofft. Deswegen will sie auch in Zukunft auf einen starken Export als Wachstumstreiber setzen.
4: Christoph Kober über die Entwicklung der chinesischen Ausfuhren. Der Chip-Hersteller Nvidia steigt bei der französischen Ärzteplattform Doctolib als Minderheitsaktionär ein. Der US-Konzern investiert seine Milliardengewinne aus Chip-Verkäufen häufig in Unternehmen, die Kunden des Konzerns sind. Aus Los Angeles berichtet Gabi Biesinger.
6: Der kalifornische Konzern Nvidia sieht den Gesundheitssektor als einen der wichtigsten Wachstumsmärkte für KI-Infrastruktur. Wie viele Anteile Nvidia von Doctolib übernimmt, blieb zunächst offen. Der Dienstleister ist in Deutschland vor allem für seine Online-Plattform bekannt, über die man Termine bei Arztpraxen buchen kann. Auch bietet Doctolib einen KI-Telefonassistenten sowie Unterstützung bei administrativen und buchhalterischen Aufgaben in Praxen an. Vom Einstieg des Chip-Giganten erhofft sich das französische Unternehmen, eigenen Angaben zufolge Zugang zu den KI-Experten des US-Konzerns und Unterstützung beim Training der eigenen Modelle. Doctolib betonte, dass alle Gesundheitsdaten des Unternehmens auf Servern innerhalb der Europäischen Union und in Großbritannien lägen und dort auch bleiben würden. Das gelte auch für die KI-Modelle. Mit der Investition in den französischen Dienstleister weitet Nvidia sein Engagement in Europa aus. Als Teil einer 2 Milliarden Dollar Investitionsoffensive hat der Halbleiterriese zeitgleich in die französischen KI-Pioniere Pigment im Finanzbereich oder Genesis AI in der Robotik investiert. Der US-Konzern ist bekannt für sein Kreislaufinvestment, mit seinen Milliardengewinnen aus Chipverkäufen häufig bei seinen eigenen Kunden einzusteigen. Nvidia gilt mit seinen Chip-Produkten für Rechenzentren als zentraler Motor des KI-Booms und weltweit derzeit wohl wertvollstes Unternehmen. Zuletzt hatte Nvidia sein Portfolio mit dem milliardenschweren Zukauf der KI-Plattform Hugging Face verstärkt.
4: Gabi Biesinger berichtete. Die Corona-Pandemie ist lange vorbei, aber für Long-Covid-Erkrankte bleibt die Krankheit auch nach Jahren präsent. Im Landtag in Bayern haben sich der Gesundheits- und der Bildungsausschuss jetzt mit der Situation von jungen Menschen mit Long-Covid beschäftigt. In der Sachverständigenanhörung ging es erstmal um eine Art Bestandsaufnahme. Daniel Knopp berichtet.
7: Seit ihrer Corona-Erkrankung vor 4 Jahren ist Nole auf den Rollstuhl angewiesen. Davor war die Gymnasiastin eine Einserschülerin. Doch dann kam Corona und bei Nole ging einfach gar nichts mehr.
8: Angefangen hat die ganze Sache im März 23 und die Diagnose hat dann immer noch ungefähr ein halbes Jahr gedauert. Es hat angefangen damit, dass ich andauernd ohnmächtig geworden bin. Also wirklich, ich bin morgens aufgestanden, ich bin durchs Anziehen gerade so gekommen und ohnmächtig geworden. Noch vor überhaupt der Fahrt in die Schule oder sonstiges.
7: Noles Krankheit ist Thema im Landtag. Auf Einladung ist sie deswegen von Passau nach München gefahren. Die 3 Stunden Autofahrt sind für die 19-Jährige eine extreme Belastung.
8: Viele Leute haben keine wirkliche Vorstellung, was Post-Covid und auch chronisches Fatigue-Syndrom überhaupt sind.
7: Unklar ist, wie viele Kinder und Jugendliche tatsächlich von Long-Covid betroffen sind. Ihr Anteil wird auf unter 5% der ehemals Corona-Erkrankten geschätzt. Damit ist der Anteil der Erkrankten bei Jugendlichen deutlich geringer als bei Erwachsenen. Es gibt in Bayern und in Deutschland inzwischen zahlreiche Hilfsangebote. Allerdings ist die Prognose für die Patienten ungewiss. Familien seien besonders belastet, weil sie Krankenhaus, Ärzte, Schulen und Behörden koordinieren müssten, sagt Immunologin am Kindercampus Schwabing Uta Behrens. Ähnlich äußerten sich auch die anderen Mediziner. So auch Vertreter von Bildungseinrichtungen und Magdalena Riepel vom Verein Nicht genesene Kids. Es gebe zu wenig klinische Hilfe für Schwerstbetroffene, sagt Magdalena Riepel, Mutter von einer Post-Covid-Erkrankten, die intensivmedizinisch betreut wird.
9: Unsere Tochter ist 16 Jahre alt, die ist seit 1,5 Jahren voll bettgebunden, lebt im dunklen Zimmer zurückgezogen.
7: Um Schwerstbetroffene besser zu betreuen, fordert die bildungspolitische Sprecherin der Grünen im Landtag, Gabriele Triebel, von der Staatsregierung eine Koordinierungsstelle für Schwerstbetroffene.
10: Die bestehenden Strukturen muss man jetzt fast aus dem Dornröschenschlaf holen.
7: Nach mehr als einem Jahr Krankheitspause kann Nole mittlerweile wieder online am Unterricht teilnehmen. Und wenn alles gut geht, dann will die 19-Jährige in einem Jahr Abitur machen.
4: Daniel Knopp über Long-Covid bei Kindern und Jugendlichen und die Beratungen dazu im Bayerischen Landtag.
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4: Auf dem Petersplatz in Rom haben Gläubige heute Vormittag einen Gottesdienst gefeiert. Doch einer fehlte, Papst Leo XIV. Der 71-Jährige liegt nach einer Lungenkrebsoperation im Krankenhaus. Den Eingriff hat er nach Angaben des Vatikans gut überstanden. Aber wie ernst ist die Erkrankung und wie geht es jetzt weiter? Ivo Marucic berichtet aus Rom und von einer großen Anteilnahme.
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12: In der Kapelle des Gemelli-Krankenhauses beten Gläubige den Rosenkranz, während einige Stockwerke höher Papst Leo XIV. Noch operiert wird. Der Generalvikar der Diözese Rom, Kardinal Reina, leitet das Gebet mit ernstem Blick, aber gefasst. Eine halbe Stunde später gibt es zunächst eine gute Nachricht. Die Operation ist gut und ohne Komplikationen verlaufen. Der Eingriff konnte wie vorgesehen durchgeführt werden, teilen die Ärzte mit. Der Knoten in der Lunge des Papstes konnte wie vorgesehen entfernt werden. 2 Stunden später verschickt der Vatikan dann aber ein Bulletin mit einem ernüchternden Befund. Die Schnelluntersuchung des entfernten Gewebes hat den Verdacht auf Lungenkrebs bestätigt. Es handelt sich um einen bösartigen Tumor, was die Ärzte schon vor dem Eingriff befürchtet hatten. Und deswegen wurde auch gleich der ganze untere Lappen der rechten Lunge entfernt. Und damit auch das gesamte Tumorgewebe, heißt es. Wie die Therapie jetzt fortgesetzt wird, das steht noch nicht fest. Weitere Untersuchungen werden aufzeigen, ob zum Beispiel Lymphknoten betroffen sind. Am Morgen teilt der Vatikan dann mit, der Papst habe eine ruhige Nacht verbracht. Die Römerinnen und Römer, die in der Früh am Gemelli-Krankenhaus vorbeikommen, sind jedenfalls erschüttert von der Diagnose ihres Bischofs. Wir hoffen, dass alles gut wird. Das ist alles. Wir wünschen jedem das Beste, aber unserem Papst ganz besonders. Es tut mir wirklich sehr leid, was unserem heiligen Pontifex passiert ist. Und ich hoffe, alles wird sich so schnell wie möglich lösen. Wir beten natürlich für den Papst und ich hoffe, dass alles gut ausgeht. Aber ich habe Vertrauen in die moderne Medizin. Die sind auf dem allerneuesten Stand. Und da diese Situation früh entdeckt wurde, glaube ich, er wird gesund werden. Der Kurie scheint es ähnlich zu gehen wie den Gläubigen in Rom. Die Nachricht habe ihn wie ein Blitz aus heiterem Himmel getroffen, sagt Kardinalstaatssekretär Parolin. Ja, ich mache mir Sorgen, weil ich ganz bestimmt nicht mit so etwas gerechnet hatte. Gott sei Dank ist das sehr frühzeitig entdeckt worden, sodass man so früh wie möglich eingreifen konnte. Zumal Leo der 14. als sportlich gilt und immer auf seine Gesundheit geachtet haben soll. Der Papst soll jetzt etwa eine Woche im Krankenhaus bleiben. An den Reiseplänen hält der Vatikan zunächst fest. Leo der 14. soll Ende Oktober nach Assisi fahren und im November ist dann eine längere Reise nach Südamerika geplant, unter anderem in seine frühere Heimat Peru.
4: Die Anteilnahme an der Erkrankung des Papstes in Rom ist groß, Ivo Maruschik berichtete.

0: Der Landtag in Sachsen-Anhalt hat in einer Sondersitzung einen gemeinsamen Antrag von AfD und BSW beschlossen. Darin wird ein sofortiges Ende sämtlicher Ukraine-Hilfen verlangt. Ein entsprechender Antrag der beiden Fraktionen mit dem Titel Friedensgespräche statt Ausweitung des Krieges in der Ukraine wurde in Magdeburg mehrheitlich angenommen. AfD und BSW kommen im neuen Landtag zusammen auf 44 der 83 Stimmen. Jochen Müller berichtet aus Magdeburg.
1: Am Ende setzten sich im Magdeburger Landtag die neuen Mehrheiten durch. Mit den Stimmen von AfD und BSW wurde der Antrag angenommen, der ein Ende der Sanktionen gegen Russland und einen Stopp von Waffenlieferungen an die Ukraine vorsieht. Beide Parteien hatten diesen Antrag auch zusammen verfasst. Der Co-Fraktionsvorsitzende der AfD, Ulrich Siegmund.
2: Heute ist ein historischer Tag, weil heute wird zum ersten Mal seit dem schrecklichen Krieg in der Ukraine eine Friedensinitiative, eine wirkliche Friedensinitiative von einem deutschen Parlament ausgehen, und zwar hier in Sachsen-Anhalt. Ich bin stolz darauf, meine sehr geehrten Damen und Herren.
1: Zwar hat der Landtag keinen direkten Einfluss auf das Thema, die Landesregierung könne aber eine entsprechende Initiative im Bundesrat starten. AfD und BSW sind seit mehreren Wochen miteinander im Gespräch. Möglicherweise könnte AfD-Mann Siegmund bei der für Dezember vorgesehenen Wahl zum Ministerpräsidenten auf Stimmen vom BSW angewiesen sein. Heute jedenfalls wurden erneut Freundlichkeiten ausgetauscht.
2: Ich bin dem BSW sehr, sehr dankbar, dass es gemeinsam mit uns diese Friedensinitiative heute für Sachsen-Anhalt, für Deutschland möglich macht.
1: Der Fraktionschef der CDU und noch Ministerpräsident Sven Schulze mochte diese offenkundige Nähe von AfD und BSW nicht unkommentiert lassen.
3: Aus meiner Sicht ist das, was hier passiert, ein Brautgeschenk an das BSW dafür, dass Sie davon abweichen, bei der Wahl zum Ministerpräsidenten mit Enthaltung abstimmen zu wollen. 100% wird das so sein, werden wir im Dezember erleben. So.
1: Eva von Angern, die Fraktionschefin der Linken, sagte, die Aggression Russlands müsse verurteilt werden.
4: Die russische Führung unter Wladimir Putin, sie ist verantwortlich dafür, dass Menschen in der Ukraine getötet, verletzt und vertrieben werden. Und wenn Sie über Frieden sprechen wollen, müssen Sie zuerst zu ihm sprechen. Das machen Sie aber, Sie setzen die Angegriffenen unter Druck und entlasten parallel den Angreifer.
1: Ähnliche Argumente kamen von SPD und Grünen. Es dürfe keine gewaltsame Grenzverschiebung geben. Der Schlüssel zur Beendigung des Krieges liege in Russland. Zu Beginn der Sondersitzung hatte es zunächst eine einstündige Unterbrechung gegeben. Vertreter mehrerer Parteien kritisierten, dass AfD-Landtagspräsident Tobias Rausch noch immer an seinem Parteiamt als parlamentarischer Geschäftsführer festhalte. Beide Ämter seien nicht miteinander vereinbar. Kurz darauf meldete die Fraktion, dass Rausch das Geschäftsführeramt nun niedergelegt habe.
0: Nach wochenlangen Diskussionen hat die Bundesregierung eine Pflegestrukturkommission eingesetzt. Das Expertengremium soll den Weg für eine umfassende Reform der Pflege ebnen. Was die Kommission genau machen soll und warum ihre Einsetzung zuletzt umstritten war, aus Berlin Birte Sönnigsen.
5: Die Pflegeversicherung hat finanzielle Probleme. Die werden in Zukunft größer, auch weil Deutschland immer älter wird. Deshalb hat die Bundesregierung Fachleute beauftragt, Vorschläge auszuarbeiten, wie sich die Finanzen der Pflegeversicherung auch langfristig stabilisieren lassen. Ihre Vorschläge will Bundesgesundheitsminister Carsten Linnemann als Grundlage für eine umfassende Strukturreform nutzen.
6: Ich finde, es ist auch kein Hexenwerk. Es braucht nur Mut, sich auf wirklich diejenigen zu konzentrieren, die wirklich Hilfe brauchen. Und deshalb freue ich mich auf die Ergebnisse. Und dann müssen wir als Politik den Mut auch haben, diese Dinge möglichst größtenteils umzusetzen.
5: 13 Fachleute machen sich jetzt also an die Arbeit. Gesundheitsökonomen, Pflegefachleute, Versicherungsexpertinnen und Juristen. Sie sollen die Finanzen der Pflegeversicherung analysieren und Vorschläge machen, wie sich das System in Zukunft finanzieren lässt. 2 Vorgaben macht der Minister.
6: Die eine Leitplanke ist, dass wir nicht mehr so viel Geld haben. Und auf der anderen Seite können wir auch nicht die Beiträge immer weiter erhöhen, weil die Arbeitnehmer und Arbeitgeber dann immer weniger netto vom Brutto haben. Und diese beiden Leitplanken, die sind gesetzt. Und alles andere muss man dann diskutieren.
5: Die Fachleute sollen sich zum Beispiel auch mit dem Thema Prävention befassen, damit möglichst viele Menschen erst später im Leben pflegebedürftig werden. Und es wird auch um die Frage gehen, wie pflegende Angehörige Beruf und Pflege besser miteinander vereinbaren können. Denn die allermeisten Menschen in Deutschland werden zu Hause gepflegt. Die SPD hatte darauf gedrungen, dass die Fachleute auch prüfen, ob ein finanzieller Ausgleich zwischen gesetzlicher und privater Pflegeversicherung sinnvoll und möglich ist und wie sich der Anteil, den die Pflegebedürftigen selbst zahlen, begrenzen lässt. Der CDU ist wichtig, dass die Menschen in Zukunft auch vermehrt auf private Vorsorge setzen. Denn die Pflegeversicherung soll auch in Zukunft keine Vollversicherung werden, sondern nur für einen Teil der Pflegekosten aufkommen, sagt Gesundheitsminister Linnemann.
6: Ich glaube, dass man vielleicht in der Vergangenheit so oft versucht hat, daraus eine Vollversicherung zu machen. Und das hat man nie richtig geschafft. Entweder hätte man es richtig machen müssen, aber nicht halb. So, und deshalb, glaube ich, müssen wir auch deutlich machen, das ist eine Zusatzversicherung.
5: Wie diese Zusatzversicherung in Zukunft aussieht, dazu erwartet der Minister im Januar Vorschläge von der Kommission. Das Gesetz, das daraus folgt, soll dann schon im kommenden Juli in Kraft treten.
0: Birte Sönnigsen über die neue Kommission, die Vorschläge zu einer Pflegereform erarbeiten soll.
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0: 87 Jahre alt ist Volker Schlöndorff jetzt. An den Ruhestand denkt der Regisseur aber noch lange nicht. Diese Woche kommt sein neuer Film Heimsuchung bundesweit ins Kino. Eine Romanverfilmung. Wie gelungen seine neue Literaturadaption ist, Bettina Dunkel.
8: Als die Welt in Volker Schlöndorffs neuem Film noch perfekt erscheint, stellt ein jüdisches Mädchen eine Frage. Warum schauen alle immer so gern aufs Wasser? Vielleicht, so mutmaßt ihr Vater, weil über dem Wasser so viel leerer Himmel sei. Und manchmal würden Menschen gern einfach mal nichts sehen. Hinschauen und gleichzeitig wegschauen. Das ist eins der bestimmenden Themen in Heimsuchung, eine Jahrhundertgeschichte. Ein Haus am brandenburgischen Scharmützelsee ist der zentrale Ort dieser so politischen wie persönlichen Deutschlandchronik. Auf kleinstem Raum wird von großen Umbrüchen erzählt. Vom Ende der Weimarer Republik, dem Nationalsozialismus, der DDR, der Nachwendezeit. Und von Flucht, Vertreibung, der Suche nach Sicherheit, dem Verfall der Moral.
9: Jetzt ist uns die Heimat zur Falle geworden.
8: Basis dieses komplexen Stoffs ist der Roman Heimsuchung von Jenny Erpenbeck. Das anfangs erwähnte Gespräch zwischen Vater und Tochter kommt auch im Buch vor. Als Schlüsselszene zu erkennen, ist es dort jedoch nicht so leicht. Dazu ist der Erzählstil zu fragmentarisch, wechseln die Zeitebenen zu sehr. Was auch Volker Schlöndorff vor Herausforderungen gestellt hat. Denn obwohl der Impuls zur Verfilmung von ihm ausging, beim Verfassen des Drehbuchs merkte er bald,
10: ist ja grauenhaft, ist ja dauernd Flashback vor, was hinter und so weiter. Ist mir ja völlig verloren als Zuschauer und habe versucht, lässt sich diese Geschichte auch chronologisch erzählen.
8: Natürlich ging das, weil Schlöndorff im Laufe seiner 60 Jahre umfassenden Karriere schon zahlreiche Romane für die Leinwand adaptiert hat und weil Jenny Erpenbeck ihn unterstützt hat, vor allem beim Ausarbeiten der Dialoge, die es im Roman praktisch nicht gibt.
10: Es sind nur lauter Augenblicke nebeneinander. Wie sollen die denn zusammenhalten? Ja, da bist du gefordert. Muss halt jede Szene so interessant sein, dass man sich auf die nächste freut.
8: Wobei freuen angesichts der beklemmenden Ereignisse nicht unbedingt das richtige Wort ist. Die Kostüme, die Landschaft und das Haus am See, gedreht wurde im südlich von Potsdam gelegenen Sommerhaus von Albert Einstein, sind zwar eine Augenweide, doch was hier im Lauf der Jahrzehnte geschieht, wirft dunkle Schatten auf das Idyll. Lars Eidinger spielt einmal mehr einen schmierigen Widerling. Als NS-treuer Architekt nutzt er die Not seiner jüdischen Nachbarn aus, die zu Flucht und Grundstücksverkauf gezwungen sind.
11: Ich könnte Ihnen etwa die Hälfte zahlen, inklusive der Hütte.
8: Eine andere Form der Gefühlskälte transportiert Martina Gedeck. Auch sie sticht aus dem Cast heraus, spielt in einem späteren Kapitel des Films eine aus dem russischen Exil heimgekehrte Schriftstellerin. Um in dem nun in der DDR gelegenen Seehaus ein besseres Leben führen zu können, verrät sie ihre Ideale.
12: Ich kehre heim. Aber würde uns dieses Deutschland je wieder Heimat sein?
8: Sie scheitert, wie so viele andere in Heimsuchung. Auf der Suche nach Heimat und Geborgenheit werden sie von den Geistern der Vergangenheit heimgesucht, werden mit persönlichen Fehlern konfrontiert, die auch für die Verfehlungen der Gesellschaft stehen. Den nüchternen und auch deswegen so einnehmenden Stil der Buchvorlage kann Schlöndorff nicht auf die Leinwand übersetzen. Bisweilen wird es doch arg pathetisch. Aber vielleicht wollte er genau das. Denn mit Emotionen erreicht man Menschen. Idealerweise auch jene, die zunehmend geschichtsvergessen sind und die aktuellen politischen Umbrüche betrachten wie die Filmfiguren am See. Sie schauen hin und sehen gleichzeitig weg.
0: Heimsuchung, eine Jahrhundertgeschichte, Volker Schlöndorffs Verfilmung des Jenny Appenbeck-Romans läuft ab morgen in unseren Kinos.
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0: Und jetzt geht's weiter mit der Champions League und Henrik Lückhoff.
14: Es ist Teil 2 der Champions League Woche und hier gibt's jetzt gleich die deutsche Konferenz live und in voller Länge mit Dortmund und mit dem VfB Stuttgart. Gestern ist ja der FC Bayern nicht über ein 3:3 bei Viking Stavanger hinausgekommen in Norwegen auf Kunstrasen. Und so ein kleines Abenteuer wartet heute Abend auch auf Borussia Dortmund in Norwegen auf Kunstrasen. Aber nicht in Stavanger natürlich, sondern bei Bodø Glimt. Und auch der VfB Stuttgart hat eine unangenehme Auswärtsaufgabe vor sich bei Slovan Bratislava. Und jetzt geht's in die Konferenz und wir starten in Bodø Glimt bei Boca Tupe.
15: Go Quell Far Polar Sirkelen. Hallo Bodø, hallo Champions League. Guten Abend vom Polarkreis. Hier ist Bodø. Hier ist die Champions League. Bodø Glimt gegen Borussia Dortmund. 8000 Zuschauer, alle in Gelb und viele davon auch in Gelb-Schwarz, weil das auch die Farben von Bodø Glimt sind. Und 404 Fans aus Dortmund haben den Weg hier 80 Kilometer nördlich zum Polarkreis gefunden. Nördlichster Spielort in der Champions League aller Zeiten. Und die Favoritenrolle ist irgendwie auch klar. Borussia Dortmund müsste und sollte hier gewinnen. Beim aktuellen Mittabellenführer in Norwegen, beim aktuellen Pokalsieger, bei der Überraschungsmannschaft des Vorjahres. Aber hey, der Konjunktiv Borussia Dortmund und die Champions League, das sind mindestens drei verschiedene Paar Schuhe. Wie sieht es aus für den VfB Stuttgart in Bratislava, JJ Rieck? Favoritenrolle klar bei den Schwaben, oder?
16: Absolut. Ahoi aus Bratislava, hier von der Donau. Jetzt in dieser Sekunde der Anstoß, Stiller in Weiß in die Reihen des VfB hinein, der heute hier nur 1.100 Fans an seiner Seite hat. Das Ganze nach einer wirklich operettenhaften Begrüßung, einer riesen Lasershow. Jetzt relativ ruhig die Arena, anders als angekündigt, doch wahrscheinlich fast ganz ausverkauft. 22.500 sind mit dabei und sehen den Serienmeister aus der Slowakei. 25 Titel für die Mannschaft hier aus der Hauptstadt, die jetzt versucht nach vorn zu kommen. Aber der Versuch geht daneben. Aber ich bleibe dabei und Burkhardt hat es ja auch schon angedeutet. Die drei Punkte müssen heute her für den VfB, wenn es denn weitergehen soll. Achtung, erste Gelegenheit. Bredlo wischt den Ball mit der rechten Hand gerade so raus. Um Himmels Willen, das war fast ein Fehlstart für die Schwaben. Weiter geht's mit Ballbesitz aber erstmal und zurück in die Hintermannschaft von Slovan. Und dann nach diesem kurzen Schreck rüber an den Polarkreis oder fast an den Polarkreis.
15: Ja, und da hat Bodø Glimt die erste Offensivaktion. Schuss aus der zweiten Reihe. Oh, der ist knapp drüber. Der war auch nicht schlecht und der war mit viel Gefühl abgegeben von Sondre Brünstad-Fett aus dem Zentrum. 18 Meter die Entfernung. Das ist die neuralgische Stelle im Spiel von Borussia Dortmund und das schon seit vielen Jahren. Also das Zentrum direkt vorm 16er, 5 Meter in die Tiefe etwa. Da sind sie oft einfach personell nicht stark genug. Und Dortmund ja heute sowieso mit einer recht ungewöhnlichen Mannschaftsaufstellung, weil Trainer Niko Kovac auf kleine, wendige Spieler vor allen Dingen in der Offensive setzt. Also mit Fabio Silva, Carrezas und Inacio. Und auch mit Bayer auf der rechten Schiene einen Spieler bringt, der nicht Riasson heißt, der Norweger, der gestern noch bei der Abschlusspressekonferenz viel gelacht hat mit den norwegischen Kollegen. Wir hatten keine Ahnung, worüber er spricht, aber es sah alles total harmonisch aus. Also der sitzt zunächst auch nur auf der Bank. Jetzt können sich die Dortmunder zum ersten Mal befreien und kommen mit Inacio über die linke Seite. Führt den Ball jetzt schon über 30 Meter, könnte ihn eine Position weiterschieben auf die linke Seite. Aber Fabio Silva kommt ein bisschen ins Straucheln, kann den Ball nicht kontrollieren. Hier weiter 0-0, wieder 3600 Kilometer südöstlich nach Bratislava zu JJ.
16: Ja, ich habe auch nachgeguckt, Burkhard. 35 Stunden wären es mit dem Auto. Wenn ich mich jetzt auf den Weg machen würde, dann würde ich aber den Angriff von Slovan verpassen. Nächster Schuss auf Bredlo. Dann gehen wir mal schnell durch die Mannschaftsaufstellung des VfB, denn am Wochenende in Paderborn hat hier hinten Simon Tor gestanden. Also 5 Veränderungen bei der Mannschaft von Sebastian Hoeneß. Alles so ein bisschen erwartet. Viererkette mit Wagnermann, Jelt, Chabot und Hendricks. Der Linksfuß aus den Niederlanden spielt links, weil der einzige wirkliche echte Stammspieler beim VfB mit Mittelstädt fehlt. Der hatte sich ja an der Ferse verletzt. Das war ein bitterer Ausfall. Dafür ist Chabot, der Türsteher da hinten in der Abwehr, jetzt wieder mit dabei. Der hat jetzt den Ball, wird ihn wahrscheinlich gleich rausbefördern auf die linke Seite zu Hendricks und der dann mit einem kurzen Stups darüber zu Führich. Wir sind im Mittelfeld gelandet, geht von Führich dann wieder zurück in die Abwehr. Schnell der Gang durch die Mannschaftsteile noch zu Ende gebracht. Stiller und Prömel. Prömel neu an der Seite von Stiller im Mittelfeld und dann vorne der Angriff mit Elkanus, mit Undav, der in dieser Saison immer noch seinem ersten Tor hinterherrennt. Führich hatte ich genannt und die Spitze auch dahin wechselt. Pichinovic, der könnte jetzt geschickt werden. Der junge Angreifer, der aus Wolfsburg kam, aber erstmal macht Führich noch einen Kringel, bleibt hier beim 0:0. Angenehme Bedingungen, 10 Grad, kaum Wind hier an der Donau in dieser ja, großen, historischen, geschichtsträchtigen Stadt, die zumal noch eine Besonderheit mitbringt, die einzige Hauptstadt der Welt, die an 2 Länder grenzt, nämlich an Ungarn und an Österreich. Von uns sind es nur 55 Kilometer nach Wien. Eine Menge Kilometerangaben, jetzt vielleicht mehr Tore. Burkhardt ist der Nächste bei der Polarmission.
15: Ja, die Dortmunder mit der ersten Ecke, die hat erstmal nichts eingebracht. Spielstand zwischen Bodø und der Borussia weiterhin 0:0. Die Dortmunder haben jetzt so ein bisschen das Kommando übernommen. Wunderbare Choreografien gab es in beiden Fanblöcken bei Bodø/Glimt. Riesiges Transparent, selbst gemalt in Zeichentrick oder Comicsprache und Comicschrift. Boarding completed und darauf zu sehen, ein gelbes Flugzeug, weil die Vereinsfarben gelb sind, das einmal über Europa kreist. Also die Freude über die Champions League, die ist nach wie vor greifbar hier in Bodø und bei der Borussia. Da haben sie einfach Schlittenhunde vor einem Borussia-Schlitten gespannt und gesagt, hey, durch den Polarkreis der Sonne entgegen, das ist unser Motto heute Abend hier zumindest. Und ich finde es ganz großartig, dass wirklich über 400 Dortmunder Fans den langen Weg auf sich genommen haben. Jetzt kommen die Dortmunder mal über die rechte Seite, aber Bodø/Glimt steht gleich wieder kompakt in der Defensive. Und natürlich geht es hier in der Anfangsphase erstmal darum, auf dem Kunstrasen die ersten Gehversuche und Stoppversuche und Passversuche ordentlich hinzukriegen. Jetzt kommt Dortmund über die linke Seite mit Bayer, spielt dann eine Station zurück auf Joey Fährmann. Aber das dauert alles ein kleines bisschen zu lange, ist zwar tief in der gegnerischen Hälfte, verspricht aber nicht den unmittelbaren Erfolg. Vielleicht jetzt die Flanke von Svensson von der rechten Seite. Nee, die kommt auch erstmal nicht. Dann kommt ein flacher Ball auf den Elfmeterpunkt. Dann ein Schuss von Benze Baini aus der zweiten Reihe. Der geht deutlich vorbei. 0-0 hier, 0-0 in Bratislava bei JJ Rieck.
16: Ja, wir sind in der 6. Minute. Der VfB kommt mit Jeltsch, mittlerweile auch für die Nationalmannschaft berufen, dann den Ball raus ins Mittelfeld, weitergeschoben zu Hendricks, der auf Führich, der muss erstmal die Füße da ein bisschen sortieren und verliert dann den Ball. Wir halten fest, die eine Szene, die ich erwähnt habe aus der ersten Minute, Süleyman Kamara durchgebrochen ist auf der linken Seite, das war bislang die größte Chance dieser Partie. Jetzt vielleicht der erste gute Angriff des VfB über Wagnermann, schaufelt den Ball rein und da wäre die Chance für Pichinovic, der ganz knapp verpasst und dann geklärt von Slovan, die in einem Blau spielen und bei Burkhardt gerade die Choreo erwähnt hat. Hier gab es auch eine, allerdings nur eine, weil wie gesagt nicht so viele VfB-Fans hier vor Ort sind. Es gab Pride and Glory of Slovakia zu lesen. Hier, ich habe es gesagt, es ist der Serienmeister. Es ist die Mannschaft, die übrigens 1976 beim Sieg bei der Europameisterschaft der berühmten Nacht von Belgrad auch das Rückgrat der slowakischen Nationalmannschaft, der tschechischen Nationalmannschaft bildete. Also die Slovan-Spieler hier mit großer Tradition. Die übrigens, und dann haben wir gleich auch die größte Trophäe in unserer Konferenz für die Spezialisten verkauft, die übrigens sogar schon mal den Europapokal gewonnen haben gegen Barcelona. Eine gar nicht so unbekannte Mannschaft, wie ich finde. 3:2 Slovan Bratislava im Endspiel. Allerdings, wer sagt, wann war das denn? Ja, das war ein bisschen her. 1969. Das haben einige von euch wahrscheinlich verpasst. So wie vielleicht jetzt den nächsten guten Angriff, oder hoffentlich nicht, der Mannschaft bei Bodø Glimt, des BVB. Aber erstmal muss ich dranbleiben, denn Wagnumann hat die Riesenchance. Ist durch. Und dann überlegt er eine Sekunde zu lang. Burkhardt, ich wollte zu dir geben. Aber er spielt nicht ab, schießt dann selbst und schießt direkt auf den in Orange spielenden Keeper der Slowakei. Schießt direkt auf Takac. Und das kann er natürlich dann irgendwie ausbessern, diese Riesenszene. Also eine Chance, sehr gut für die slowakische Mannschaft, für Slovan. Eine sehr gut, aber nicht gut vollendet vom VfB für Wagnumann, aber keine Tore, genau wie am Polarkreis.
15: So sieht's aus. Eine Chance für die Hausherren gleich in der zweiten Minute. Durch Fett ein Schuss mit rechts aus 17, 18 Metern zentral ging am Kasten vorbei. Kobel wäre vermutlich auch da gewesen. Und Dortmund hat bislang offensiv noch gar nichts zustande gekriegt. Also Guirassy sitzt ja draußen und auch die weiten eröffnenden Bälle von Schlotterbeck wird man heute Abend nicht sehen, denn Nico Schlotterbeck hat die Reise aus Gründen der Belastungssteuerung gar nicht mitgemacht hier in den hohen Norden. Jetzt hat Bodø Glimt ein bisschen Platz, kommt über die rechte Seite, kommt mit Blomberg. Der passt einmal flach in Richtung Elfmeterpunkt. Da ist Dortmund zunächst einmal auf der Höhe und kann den Ball nach außen wegverteidigen, nach links nämlich. Da versucht Fabio Silva ihn zu kontrollieren, wird dann aber gleich wieder hoch attackiert, festgetackert, fast an der eigenen Grundlinie. Ein Fehlpass ist das Ergebnis und Bodø Glimt setzt nach, kommt über rechts mit Auckland. Der spielt wieder ins Zentrum, das machen die richtig gut. Jetzt haben sie vielleicht sogar eine Torchance oder eine Abschlusschance durch Helmersen, den Mittelstürmer, aber der kommt nicht durch. Aber dann im Mittelfeld eine gekonnte Grätsche, deshalb gibt es hier den brausenden Applaus, tolle Grätsche von Gundersen und zwar gegen den jungen Samuele Inacio. Ballgewinn Bodø Glimt, aber Ballbesitz noch tief in der eigenen Hälfte, also weit weg vom Dortmunder Tor. Weiterhin Abtastphase hier vor den 8000 im Almasaris heute Abend. Asp-Myra-Stadion von Bodø. Ein neues wird ein paar Kilometer von hier entfernt gebaut. Da passen dann 10.000 Zuschauer rein, JJ. So sind die Verhältnisse hier in Norwegen.
16: Ja, unser Stadion ist auch nicht so groß. Ich habe es gesagt, 22.500 sehen einen der auffälligsten in der Anfangsphase. Das ist dieser Süleyman Kamara auf der linken Seite bei den Gastgebern, Spieler aus Gambia, der Wagnumann immer wieder vor Rätsel stellt. Für mich ohnehin kein echter Mann für die Nationalmannschaft, wenn der nicht so schnell wäre. Fußball spielen kann er nicht besonders, finde ich ehrlicherweise, aber okay. Also Wagnumann auf der rechten Seite immer wieder mit Problemen, wenn Süleyman auf ihn zugerannt kommt, aber bislang nichts passiert. 0:0 hier, unverändert die Unterstützung natürlich vor allen Dingen von den Slovan-Fans zu hören, die ihre Mannschaft hier nach vorn treiben, aber der VfB hat sich jetzt erstmal den Ball geholt und mit verschiedenen Anweisungen mit der rechten Hand zeigt der Mann, um den so gezittert wurde, zeigt Chabot an, da müsst ihr hin, aber dann spielt er den Ball auf die linke Seite raus zu Führig. Sehr schöner Ball, lang über 30, 40 Meter, aber er war bei der Annahme Führig dann am Ende selber ins Seiten ausgerutscht, sodass nichts draus wird. Einwurf für die anderen, schnell zurück zu Chabot. Der hatte sich in Paderborn verletzt. Er ist ohne Zweifel der wichtigste Mann in der Defensive, der Abwehrboss der Schwaben. Und dann hat sich diese Oberschenkelblessur als nicht so schwerwiegend erwiesen. Schon wieder dieser Süleyman über die linke Seite. Jetzt doppeln sie, Elkanus kommt dazu, Wagnumann ist auch da. Er ist an beiden vorbei. Jungs, das habt ihr schlecht gemacht. Und Süleyman reißt beide Arme nach oben, um das Publikum mitzunehmen. Ist bislang hier der auffälligste, ich hab's gesagt. Tore haben wir keine. Aber im Moment macht Slovan ein bisschen mehr Alarm in dieser Phase des Spiels. Zum 0:0 geht es zu den Dortmundern, die heute, wie gesagt, auch oder wie gehört, auch einen der großen Abwehrrecken nicht mit dabei haben. Aber da gab es die berühmte Vokabel von Burkhardt, Belastungssteuerung.
15: Ja, Nico Schlotterbeck hat ja Sprunggelenksprobleme, Sprunggelenk und Kunstrasen, das passt auch im Profifußball nicht unbedingt zusammen. Die Dortmunder hatten zweimal jetzt richtig Glück, wieder Schüsse aus der zweiten Reihe von Bodø Glimt, einmal gerade noch so zur Ecke geblockt, der wäre sonst vermutlich drin gewesen. Dieser Versuch von Berg in der 9. Minute und 60 Sekunden später Jens-Peter Hauge, den man sich ja vielleicht noch erinnert, weil er mal in Frankfurt gespielt hat. Auch er mit einem guten Schuss trifft den Ball allerdings nicht voll, sodass Kobel kein Problem hat im Dortmunder Tor. Also die Dortmunder verteidigen ein bisschen zu passiv, ein bisschen zu sehr auf gut Glück und nicht so dicht am Mann, wie man es braucht. Vermutlich ist das auch ein Zugeständnis an diese ungewohnten Platzverhältnisse an den Kunstrasen hier nördlich des Polarkreises. Eine andere Spielfläche kommt halt einfach nicht in Frage. Und bis weit in die 50er Jahre hinein, und dann höre ich aber auch schon wieder auf mit Geschichtsunterricht, waren aus witterungstechnischen Gründen Vereine aus Nordnorwegen gar nicht zugelassen für die Meisterschaft in Norwegen. Da gab es so eine Grenze, die da gezogen wird, eine geografische, und da lag Bodø/Glimt einfach darüber. Und dann durften die nicht mitspielen um die norwegische Meisterschaft. Hat ohnehin lange gedauert, bis sie den ersten Titel geholt haben. 2020 war das. Danach allerdings noch drei weitere, also viermal Meister geworden. Aktuell liefern sie sich ein Kopf-an-Kopf-Rennen mit Viking Stavanger, sind unangefochten, beide vorne, Stavanger, der aktuelle Meister, und Bodø/Glimt, beide punktgleich und mit dem exakt selben Torverhältnis. Also da ist richtig Spannung garantiert. Spannend ist es natürlich auch hier, 0-0 nach wie vor der Spielstand, aber Bodø/Glimt weiß mehr mit dem Ball anzufangen als Borussia Dortmund. Die Dortmunder verlegen sich immer mehr aufs Konterspiel, sind jetzt allerdings defensiv gefragt. Björkchen kommt über die rechte Seite, spielt dann nochmal in die halblinke Verbindung. Da spielen sie sich jetzt fest auf dem linken Flügel. Die Gastgeber, dann sind sie im Strafraum, Hackenball zurück an den Strafraum und gar nicht mal so ungefährlich. Dortmund kommt dazwischen. Waldemar Anton versucht per Applaus und heftigen Gesten seine Spieler irgendwie wach zu kriegen. Aber nächster Angriff, Bodø/Glimt. Also im Moment hier fast Spiel auf ein Tor. JJ, wie ist es bei dir?
16: Jetzt kommt der VfB mal beim Stand von 0-0 mit einem der besten Techniker, mit Elkanos. Da ist noch ein Fuß dazwischen, in diesem Fall von Sandro Cruz, einem Angolaner. Und deswegen gibt es eine Ecke. Insgesamt so ein bisschen mehr Alarm von Seiten der Blauen, der Mannschaft von Slovan Bratislava. Im Moment nur Vierter in der nationalen Liga. Die haben so eine Zwölferliga hier, aber wie gesagt, normalerweise eigentlich als Serienmeister gesetzt. Dunajská Streda führt zurzeit die slowakische Meisterschaft hier. Dieses 5-Millionen-Landes an Ecke gibt es jetzt von Stiller. Deswegen im Hintergrund vielleicht die Pfiffe und auf der Seite der wenigen VfB-Fans natürlich die Schals kreisend in der Luft. Pfeifkonzert hört ihr im Hintergrund. Blick zur Uhr, 15. Minute, Ball mit links reingebracht. Am Ende sind sie aber da. Prömel hatte versucht, auf den Ball zuzulaufen, ihn zu verlängern. Nichts draus geworden, aber es gibt noch die Chance von Führig. Seitenwechsel, schöner Kopfball von Hendricks, aber drüber, der hier in dieser Partie die erste gelbe Karte gesehen hat. Bislang ansonsten in Sachen Statistik noch nichts Wesentliches eingegangen. Hier im Narodny Futbolovy Stadion, das ist das Nationalstadion logischerweise. Die deutsche Nationalmannschaft hat schlechte Erinnerungen an die Wiese hier, denn sie haben hier zum Auftakt der WM-Qualifikation mit 0-2 verloren, damals noch unter Julian Nagelsmann. Ball ist mittlerweile bei Bredlo gelandet, Viertelstunde durch, keine Tore und ähnlich wie beim Burkhardt ein Gegner, der ordentlich dagegen hält und wenig zulässt.
15: Ja, das muss man absolut so unterschreiben. Bodø/Glimt macht hier nach wie vor das Spiel, kommt jetzt schon wieder mit viel Tempo durchs Zentrum, mit viel Selbstbewusstsein. Jens-Peter Hauge leitet den Angriff ein und dann geht es rüber auf den rechten Flügel. Da ist Ole Blomberg, der ist immer noch am Ball, spielt dann eine Station weiter auf dem rechten Flügel. Da ist Brünstad, fällt, und der hatte auch schon eine Chance hier gleich in der Anfangsphase. Er schiebt nochmal weiter. Also sie spielen es klein, fein, schnell, geschickt, immer wieder bauen sie Dreiecke auf der Seite, wo der Ball dann ganz unspektakulär eigentlich von einem Fuß zum anderen rollt, aber die Dortmunder laufen da hinterher, so als würden sie im Kreis spielen, 5-2, und die 2 wären die Dortmunder, die hätten keine Chance an den Ball ranzukommen. Jetzt wird die Seite mal gewechselt bei Bodø/Glimt, geht raus auf den linken Flügel, dann wieder hinein zur Mitte auf Patrick Berg, und der Berg rutscht erstmal aus, aber Dortmund mit Problemen, den Ball zu erobern. Das gelingt jetzt doch mit ein bisschen Verzögerung. Versuchen sie es über die rechte Seite mit Karezas, der bislang noch keine Wirkung gezeigt hat. Der junge Grieche, der bei beiden Länderspielen gegen Deutschland, finde ich, einen vorzüglichen Eindruck hinterlassen hat. Weiter Einwurf Borussia Dortmund, direkt wieder auf einen blonden Schädel eines Norwegers. Also es ist ein hartes Stück Arbeit und Dortmund ist irgendwie noch gar nicht so richtig in diesem komplizierten Auswärtsspiel angekommen. Die Stuttgarter aber schon jetzt wirklich, oder?
16: Ja, immer wenn du rübergibst, dann gibt es einen Angriff der Weißen mit dem roten Brustring. Ganz in Weiß heute, nur der berühmte rote Brustring deutlich zu erkennen. Führig jetzt mit dem Tempo-Dribbling, hat eine 1-gegen-1-Situation gut gelöst. Der Ball kam aber am Ende dann doch nicht an. Insgesamt mehr Ballbesitz inzwischen für die Stuttgarter. Jetzt der Ball im Übrigen im Aus, direkt für vor Yaya Touré, der noch absolut fit aussieht, hat seine Karriere ja erst im Jahr 2020, glaube ich, in China beendet, nach großen Jahren Barcelona, Manchester City. Ihr habt die Vereine alle parat, einer der besten Mittelfeldspieler der Welt. Schaut jetzt, wie der VfB kommt, über Undav, der dreht sich, lässt den Ball ein bisschen zu weit weg. Elkanus ist auf der rechten Seite blank und dann verspringt ihm der Ball. Boah, bei so einem 5-Sterne-Techniker, so ein Fehler in der Ballannahme, das war eine sehr gute Gelegenheit für Elkanus. Eine Freude, den zu sehen, den Marokkaner auf der rechten Seite, der heute Leveling ersetzt und der jetzt immer noch deutliches Zeichen für seine eigene Unzufriedenheit die Hände vors Gesicht zu legen und sagt, Mann, oh Mann, was habe ich denn da angestellt? Übrigens, Burkhard, das muss ich auch noch schnell erzählen, weil du vom Kunstrasen gesprochen hast. Also die Meisterschaft der Greenkeeper gewinnt der Greenkeeper von Bratislava nicht, die europäische. Hier ist auch mächtig viel Braun zu sehen und es sind ja immer diese berühmten Kunstfasern da eingewebt in den normalen Naturrasen. Also da sind so viele braune Stellen, dass die wahrscheinlich sagen würden, die Spieler des VfB, da hätten wir lieber auf dem Kunstrasen bei Bodø Glimt gespielt, auch wenn das Wetter da deutlich kälter ist, bestimmt 10 Grad weniger als bei uns hier an der Donau.
15: Ja, aber wir sind immer noch im positiven Bereich und das ist schon mehr, als wir gestern Abend erwartet hatten. 0:0, der Spielstand 4-5 Grad über Null und Bodø Glimt hat eine ganze Menge vor heute Abend. Die Mannschaft ist sehr aktiv mit viel Bewegung abseits des Balls, mit vielen kurzen Passstaffetten und Dortmund bislang fast ausnehmend in der Rolle des interessierten Beobachters. Auch jetzt wieder eine Staffette über sicherlich 20, 25 Stationen, mittlerweile tief in der Hälfte von Borussia Dortmund. Und kein großer Ballgewinn, aber du zumürbst deinem Gegner, wenn der einfach keine Chance hat, an den Ball heranzukommen. Und dann aufgedreht zur Mitte und dann der Chipper raus auf die linke Seite. Guter Steckball, gut nachgearbeitet in diesem Fall von Fett, dem Norweger. Der wird allerdings dann ein bisschen nach außen wegverteidigt von Karezas. Trotzdem bleibt der Ball, wird dann gleich wieder angespielt. Jetzt hat er eine Schussmöglichkeit. Koma steckt sich, kommt nicht ran. Ball geht vorbei. Holla die Waldfee. Der Fett macht's richtig gut. Sondre Brünstad, Fett richtig stark von halb links mit dem rechten Fuß. Wunderbar aufs lange Eck gezogen und der Ball rauscht aber wirklich nur Zentimeter halb hoch am rechten Pfosten vorbei. Nächste Top-Gelegenheit für die Hausherren, die mittlerweile das 1:0 längst verdient hätten. Borussia Dortmund findet offensiv nach wie vor überhaupt nicht statt. Bislang komplette Enttäuschung der Auftritt von Borussia Dortmund, weil auch die Zweikämpfe mehrheitlich verloren gehen und die Spieler sich dann oft nur mit einem Foul zu helfen wissen. Wie jetzt gibt es wieder einen Freistoß tief in der Hälfte der Dortmunder. Also Alarmstufe Schwarz-Gelb, würde ich mal sagen, hier in Bodø. Glimmt übrigens, JJ heißt Blitz, falls du dich das schon gefragt haben solltest.
16: Ja, das wollte ich gerade fragen. Jetzt muss ich aber aufpassen, weil wie der Blitz jetzt die Blauen kommen mit ihrem erfahrenen Stürmer und Kapitän mit Andrasch, dem Slowenen, der Meisterschaften gesammelt hat in ganz Europa. Jetzt schon im 16er drin. Schusschance für die Mannschaft von Slovan. Geblockt das Ganze noch in letzter Sekunde, sodass der VfB jetzt mit Elkanus mal starten könnte, der heute irgendwie einen komplett gebrauchten Tag hat. So viele Fehler habe ich bei dem selten gesehen. Unter anderem hat sein Ballverlust dazu beigetragen, dass die Blauen von Slovan Bratislava hier gerade den nächsten Überfall starten konnten und jetzt das Ganze unterbrochen. Beim Stand von 0:0, schauen wir auf die Uhr, 20 Minuten rum. Aber die gute Nachricht, Burkhard, ist natürlich, wenn man das mit den Bayern vergleicht, haben sie ja schon mal besser angefangen. Da stand es ja zur Halbzeit dann sogar 0:2 gegen die Norweger, die gestern in der Champions League unterwegs waren. Also 0:0 auf beiden Plätzen hier der Stand. Und der nächste Angriff läuft. Jetzt mit Undav, der will den Ball durchlassen für Führig, bleibt aber hängen. Es ist irgendwie wie verhext mit diesem Dennis Undav in dieser jetzt laufenden Saison. Ihr wisst es, in der Bundesliga auch noch ohne Treffer. Mittlerweile der VfB aber mit mehr Gelegenheit, muss kurz draufbleiben, denn sie kommen schon wieder mit Elkanus, mit Undav. 1, 2, 3, 4. Stuttgart direkt am 16er. Spielen sie jetzt kurz den Ball zu, aber dann Stillers Ball auf Undav. Bleibt hängen. So bleibt es hier beim 0:0. Ab nach Bodø.
15: Es geht nach wie vor nicht zusammen für den BVB. Nächster Angriff, Bodø Glimt, Weiterschlag raus auf den rechten Flügel, ein bisschen zu weit geraten. Kobel ist da, nimmt den Ball auf. Kobel, der eben gerade großes Glück hatte bei diesem Schlenzer von Sondre Brünstad. Fett von halb links mit dem rechten Fuß aus 12, 13 Metern, ging nur ganz knapp am langen Pfosten vorbei. Spielaufbau, Borussia Dortmund, Ben Sebaini ist wieder dabei und Bayer versucht es auf der linken Seite, kriegt einen Einwurf, war höchst umstritten, aber der Bayer macht's ganz cool, nimmt sich den Ball einfach und wartet gar nicht ab, was der Schiedsrichterassistent anzeigt. Und dann geht es einfach weiter mit Einwurf Dortmund. Aber der Ball ist schon wieder weg. und Bellingham ist pottensauer im Zentrum, dass die Dortmunder einfach nicht ins Passspiel kommen, dass Samuele Inacio dann völlig ohne Not in die Mitte dribbelt und sich festdribbelt und dann faul spielt. Und das bedeutet, Dortmund läuft der Musik schon wieder hinterher, schon wieder Ballbesitz für die ganz in Gelb gekleideten Gastgeber. Geht's los auf der linken Seite mit Jens-Peter Hauge. Der spielt wieder zurück in die eigene Hälfte. Es sieht ziemlich cool und souverän aus, wie der norwegische Pokalsieger hier aktuell gegen Borussia Dortmund auftritt. Und die Dortmunder haben keine guten Erinnerungen an diese Mannschaft, die sich schon seit so vielen Jahren kennt, die zum großen Teil aus gebürtigen Bodøern besteht. Ich glaube, das sagt man tatsächlich so. Und ja, da merkt man einfach, die wissen genau, was zu tun ist. Und Dortmund weiß das eben aktuell nicht. Und deshalb sieht das Spiel so aus, wie es aussieht. Nämlich nicht besonders gut aus Dortmunder Sicht. Der Spielstand ist noch erträglich. 0-0, wie bei dir, JJ.
16: Ja, während du heute viele Bodøer getroffen hast, habe ich viele Menschen aus Bratislava getroffen hier. Jetzt aber Freistoß für den VfB. 23 Minuten, Hälfte der ersten Halbzeit ist rum. Sehr gute Gelegenheit für die Stuttgarter Führer. Ich schaue noch mal so an diesem Gewühl vorbei, wo er mit dem Ball hin will. 1, 2, 3, 4, 5, 6 Stuttgarter direkt am 5-Meter-Raum. Ball kommt rein, reingeschaufelt von Chabot wieder in die Mitte und ins Tor. Nee, doch nicht. Und auf nochmal. Nächste Gelegenheit. Der muss doch rein. Was für eine kuriose Szene. Also der war ja mehr drin als draußen und jetzt läuft der Konter auf der anderen Seite für die Spieler von Slovan. Aufgelaufen das Ganze, aber weggepfiffen. Basegian, der Armenier, startet sozusagen seinen Angriff in die nächste und in die andere Richtung. Aber was für eine Gelegenheit. Aus vielleicht 2 Metern der Schuss von unten und dann immer wieder irgendein Körperteil dazwischen und dann bringen sie den Ball irgendwie raus. Eigentlich muss er rein. Mittlerweile müsste der VfB hier führen. Aber du hast es schon eingangs gesagt, die Konjunktive helfen ja nicht. Das geht ja nicht. Auch nicht bei der Champions League in die Statistik.
15: Ja, aber Borussia Dortmund sollte und müsste eigentlich sehr viel besser Fußball spielen können. Dass sie unbedingt gewinnen, will ich gar nicht sagen. Aber es ist bislang wirklich ziemlich kläglich, was Dortmund hier auf den Kunstrasen gebracht hat. Jetzt vielleicht mal ein Konter über die linke Seite. Steiler Ball auf Silva. Der geht ins Dribbling, spielt dann raus auf den rechten Flügel auf Svensson, der mit nach vorne gekommen ist. Der rechte Schienenspieler, der wieder kurz. Und dann kommt der Ball in die Mitte. Der ist aber viel zu ungefährlich von Karezas und eine sichere Beute für Nikita Haykin. Einen Torhüter in Israel geboren als Sohn russischer Eltern, hatte lange den russischen Pass und als er dann genügend Zeit hier am Polarkreis verbracht hatte bei Bodø/Glimt, hat er den norwegischen angenommen und hat hier sein sportliches Glück gefunden, nachdem er doch so als Weltenbummler in Sachen Fußball unterwegs war viele Jahre. Dortmund kommt jetzt mal durchs Zentrum mit Bellingham, hat sich mal festgesetzt, ausnahmsweise am gegnerischen Strafraum. Schippball in den Strafraum hinein, hohes Bein von Silva und der Schiri ist gleich da und gleich schon wieder mit einer gelben Karte. Nanu. Eben war es der Gadou, der Verteidiger, das war okay, weil er seinen Gegenspieler festgehalten hat, abseits des Balls und jetzt hat Silva den Fuß ein bisschen zu hoch und trifft seinen Gegenspieler wohl auch ganz leicht an der Wange. Ja, kann man schon so machen. Also zweite gelbe Karte, wieder ein Dortmunder. Spielstand aber hier weiterhin 0-0. Partie aktuell unterbrochen, weil der Norweger behandelt werden muss. Deshalb gleich wieder nach Bratislava.
16: Ja, 5 Versuche des VfB auf das Tor. 2 der Spieler von Slovan, keine Tore. Jetzt die nächste Gelegenheit. Wagnermann in den Rückraum, aber zu ungenau. Es fehlt oft ein Stück. Es wurde ja ein bisschen geschimpft am Polarkreis über die Qualität des Spiels. Die ist hier auch nicht berauschend. Es bleibt dabei der auffälligste bei den Gastgebern, das ist dieser Süleyman, der jetzt die nächste gelbe Karte für seinen Gegenspieler hier produziert hat. Denn Elkanus kann sich am Ende nicht mehr helfen gegen die erstaunliche Geschwindigkeit dieses Menschen aus Gambia hier, der mit einem Sprint hier angezogen hat, der wahrscheinlich reichen würde, um sich für die Weltmeisterschaften im kommenden September in China zu qualifizieren in der Leichtathletik. Jetzt ist der Ball aber hinten beim Fußball, bei dem in Orange spielenden Schlussmann bei Takac. Weiterschlag wird ganz leicht für den Chabot, der ihn mit dem Kopf von seinem sehr gefährlich aussehenden Riesenbart da hinten dann wieder nach vorn gebracht hat. Und die Blauen haben den Ball aber einsammeln können, jetzt in ihren eigenen Reihen. Immer noch 0-0 der VfB, ich habe es gesagt, mit einem halben Dutzend Chancen. Eine hätte schon drin sein dürfen. Spielqualität auch so eher medium im Ja, im Anschluss an das, was wir vom Polarkreis hören, aber insgesamt ist der VfB jetzt aktuell in dieser Phase, zumindest im ersten Tor des Abends aus deutscher Sicht, ein bisschen näher als bei meinem geschätzten Kollegen.
15: Ja, obwohl die Dortmunder jetzt den Ball haben und auch mal ein bisschen Platz auf der rechten Seite, wenn sie es dann mal schnell weiterspielen. Aber Karezas geht wieder ins Dribbling und spielt dann Fehlpass auch raus auf die rechte Seite. Struktur im Minusbereich von Borussia Dortmund. Weiter Schlag jetzt, weiter Konterball von Bodo Glimt raus auf die linke Seite. Jens-Peter Hauge ist schon im Strafraum, spielt auf den zweiten Pfosten, er verpasst in der Mitte. Blomberg rutscht zu spät auf dem Hosenboden in hohem Tempo hinein. Jens-Peter Hauge mit viel Zuversicht diesen Ball in die Mitte reingeschlagen von der linken Seite. Die Deckung der Dortmunder komplett entblößt, mein lieber Scholli. Also die haben nach wie vor große, große Probleme, die Dortmunder. Bislang hat sich das nicht ausgezahlt, dass Niko Kovac, der Trainer, dessen Vertrag ja vor ein paar Tagen bis 2029 verlängert worden ist, dass Kovac also auf die kleineren, auf die wendigen Spieler gesetzt hat und nicht auf die großen, auf die kantigen, auf einen Guirassy beispielsweise, auf einen Riasson, der eigentlich auf der rechten Seite auch gesetzt ist. Heute dürfen Isen Inacio oder Silva oder auch Karezas von Anfang an zeigen, was sie drauf haben. Und bislang ist das nicht so richtig viel gewesen. Aber auch, weil das Zentrum nicht funktioniert mit dem Niederländer Fermann oder mit Bellingham, da passiert so gut wie gar nichts. Dieses Zentrum wird fast bei jedem Angriff komplett ignoriert und überspielt. Es geht immer
16: Tor
15: über den Flügel.
16: In Bratislava.
15: Dann JJ.
16: Geht doch, Undav mit dem Treffer für den VfB, 29. Minute, wunderbar angespielt von Stiller, auch nicht wirklich ernsthaft gestört bei seinem Abschluss zur Führung, zum 1:0, der erste Treffer in dieser so schwierigen Saison für den Kapitän der Schwaben und natürlich sind sie jetzt alle da und herzen ihn und knuddeln ihn, nachdem er den Ball mit links vorbeigebracht hat, in Takac, der in der 24. Minute, also kurz zuvor, wir sind jetzt in der 29. noch so großartig gehalten hat, aber diesmal ist er am Ende relativ frei zum Abschluss gekommen aus 10 Metern. Abschluss, kurz verzögert, dann durch die Beine seines Gegenspielers hindurch ins lange Eck. 1:0 für die bessere Mannschaft. Ich hatte es gesagt, die Schwaben haben hier am ersten Tor mehr gebastelt als Slovan, aber ganz ehrlich, das muss auch so sein, nicht nur, wenn man auf den Marktwert dieser Mannschaften guckt. Slovan Bratislava, alle Spieler zusammen, ungefähr 38 Millionen. Der VfB hat da 400 Millionen in den Büchern stehen, sozusagen virtuell für den Marktwert der Spieler. Ich habe es eingangs bei uns in der Show gesagt, allein Leveling 40 Millionen ist teurer als die gesamte Mannschaft der slowakischen Elite-Liga hier, die die Meisterschaft ansonsten so dominiert, die hier aber beim Tor gar nicht gut aussah. Jetzt sind wir wieder bei Bodo Glimt, wo der BVB hoffentlich jetzt langsam auch mal ein bisschen Fahrt aufnimmt.
15: Kann ich nicht bestätigen, JJ. Also versuchen es mal wieder, haben mal wieder den Ball und

0: nicht stören lassen. Also das sieht schon sehr, sehr selbstverständlich aus. Vorhin habe ich schon mal angedeutet, die Dortmunder haben ja schlechte Erfahrungen. Bodø/Glimt hat in der Gruppenphase der vergangenen Champions-League-Saison in Dortmund 2:2 gespielt. Damals doppelter Torschütz Julian Brandt. Jetzt aber Fehler in der Dortmunder Hintermannschaft. Ein Ball rutscht durch in die Mitte, wird nochmal abgelegt. Ein bisschen zu kompliziert. Andreas Helmersen hat zu schön versucht, anstatt direkt zu schießen. Dortmund kann es dann doch bereinigen. Also 2:2 nur in der Gruppenphase von Dortmund zu Hause vor 80.000 gegen Bodø/Glimt. Das war schon sehr erstaunlich, was Bodø da zusammenspielte. Danach gab es dann diese unglaubliche Serie auch gegen große Mannschaften in der Champions League, wie gegen Atletico Madrid. Und diese Serie ging dann sehr, sehr lange und führte bis ins Achtelfinale. Jetzt gibt es ein Foulspiel abseits des Balls, und zwar vom norwegischen Mittelstürmer Andreas Helmersen. Das Spiel ist unterbrochen. Hier 0-0, Bratislava jetzt 0-1. Jens Höckling.
1: Atletico Madrid, nächste Woche Dienstag, dann gegen den VfB bei uns, wie gewohnt in ARD Sounds zu hören, freue ich mich schon drauf, sehe ich den VfB wieder, der hier verdientermaßen führt, Dennis Undav, siehe da, kann doch noch Tore schießen, 24. Minute, Großchance noch vergeben, Takac, der Schlussmann von Slovan mit einer Riesentat, aber dann jetzt bei diesem Abschluss hat er gezeigt, was er kann und warum er auch schon in der deutschen Fußballnationalmannschaft gespielt hat, jetzt ja mittlerweile seit dieser Saison auch Kapitän. Karasor ist gar nicht mehr so richtig gesetzt bei Sebastian Hoeneß, wäre auch einer der Verkaufskandidaten sogar gewesen im Sommer, aber offenbar hat sich, so hört man, niemand gefunden. Der Ball ist bei den Weißen, die Stuttgarter machen das jetzt besser, sie müssen, da kommen wir nochmal zur Eingangsidee zurück, sie müssen dieses Spiel auch gewinnen, auch in der ersten Champions-League-Saison nach langer Pause, als sie beispielsweise gegen Roter Stern verloren haben. Diese Spiele, wenn sie da unentschieden gespielt hätten, dann wären sie sogar weitergekommen in die K.O.-Runde, und hier brauchen sie die Punkte, Atletico Madrid, das muss ich keinem von euch erzählen. Das ist dann nochmal eine ganz andere Geschichte auf einem heute nicht leicht zu bespielenden Rasen, habe ich vorhin mal angedeutet. Die Arena heißt hier übrigens Tehelne Polno oder das alte Stadion, das heißt übersetzt, das werden die slowakischen Fußballfans wissen natürlich, das heißt Ziegelfeld, und manchmal sieht das hier auch ein bisschen nach Feld aus. Jetzt kommt der Ball, aber erstmal in die Mitte, ein slowakischer Spieler liegt auf dem Boden und Wagnermann mit einem richtig straffen Abschluss, der am Ende auf die Latte klatscht und dann hinten in den Fanblock hineinspringt. Das waren gut und gerne 20 Meter Direktabnahme. Volley aus der Luft, satt, nur 20 Zentimeter neben dem Knick. Wäre ein wunderschönes Tor geworden. Aber wir wollen nicht so knauserig sein. Wir haben ja schon eins hier in der Statistik seit der 29. Minute. Dennis Undav mit seinem ersten Saisontreffer hat den VfB verdientermaßen in Front gebracht. Burkhardt hatte vorhin so ein paar Mannschaften aufgezählt, die sich schwer getan haben. Manchester City hat da, glaube ich, auch 1:3 verloren bei Bodø/Glimt. Also insofern, du hast ein bisschen gehadert mit den Borussen. Andere taten sich deutlich schwerer.
0: Ja, andere haben hier verloren, weil andere diese Mannschaft vielleicht auch ein bisschen unterschätzt haben. Aber die Dortmunder haben das ja nicht getan. Sind extra ein bisschen früher angereist gestern, um hier wenigstens einmal trainieren zu können. Aber hat alles nicht gefruchtet. Also das Spiel ist bislang sehr unansehnlich vom BVB. Und Bodø/Glimt hat nach wie vor fast alles im Griff. Eben gerade hatte Fabio Silva mal so die Idee einer Chance. Allerdings aus einem ziemlich schwierigen Winkel kam er dann nicht mehr am gegnerischen Torhüter vorbei. Fast an der Grundlinie. Also ein richtiger Abschluss sieht dann auch anders aus. 0:0 der Spielstand. Bodø/Glimt, die klar bessere Mannschaft. Mehr Ballbesitz und sehr viel mehr Abschlüsse. 6 an der Zahl. Einer davon war höchst vielversprechend von Fit. In der 19. Minute der Ball ging knapp vorbei. Dortmund versucht jetzt, das Spielgeschehen ein bisschen weiter wegzukriegen vom eigenen 16er, verlagert das Spiel raus auf die linke Seite. Aber diese Verlagerungen, wenn du diesen Untergrund nicht permanent bespielst, sind einfach ungeheuer schwierig. Sobald der Ball einmal ein bisschen zu früh aufsetzt, wird er zu schnell und landet im Seitenhaus. In diesem Fall ist Maxi Bayer da nicht hinterhergekommen. Einwurf gibt es für die Gastgeber, die spielen zurück in die eigene Hälfte. Also hier im Moment ziemlich viel Leerlauf. Bei dir klingt es irgendwie nach mehr Musik in Bratislava. Liegt vielleicht an der Stadt jetzt, Jörg?
1: Ja, Liszt war hier unter anderem auch gewesen. Aber apropos Fischbrötchen, das fiel mir noch vorhin ein, als du das erzählt hast. Wenn du jemals hier wieder herkommst, mit der Champions League ist das ja immer möglich. Bei Slovan 25 Meisterschaften für diese Mannschaft, die hier die slowakische Night Liga dominiert. Dann unbedingt die Brimsen-Nockerl nehmen. Das sind Kartoffelteigtaschen mit Schafskäse. Ich habe schon geguckt, aber hier oben gibt es nichts dergleichen. Es sind eher die Klassiker der Stadiongastronomie wie Wurst hier angeboten.

0: Geschichten, aber ansonsten lohnt sich Bratislava. Vielleicht ähnlich wie Bodø/Glimt, wenn es dort nicht nur Fischbrötchen gibt, sondern vielleicht auch andere sensationelle Fischgerichte. Ihr seid ja unterhalb der Lofoten und da gibt es guten Fisch. Wie komme ich jetzt darauf? Weil im Spiel Burkhardt im Moment wenig passiert. Es wird gewandert. Das ist mir natürlich jetzt gar nicht recht. Ich habe mich zwar über den ersten Saisontreffer und vor allen Dingen die Fans des VfB gefreut, aber bei dir höre ich, ist was los. Und da wollen wir hören, was da los war, dass die Bodøer so in Wallung brachte.
1: Ja, ein Freistoßpfiff zugunsten von Borussia Dortmund. Das Spiel übrigens, um das auch noch abzurunden, JJ, weder Fisch noch Fleisch. Also es passiert ja im Moment wirklich nach wie vor so gut wie gar nichts. Aber du hast recht, der Fisch ist wirklich sehr, sehr frisch. Gestern Abend Heilbutt, da träume ich noch ein paar Nächte von, das ist klar. Dortmund kommt jetzt mit einem weiten Schlag raus auf die linke Seite mit Maxi Bayer. Der kann den Ball mal festmachen und nimmt dann Samuel Inacio mit. Der öffnet dann durchs Zentrum. Anton täuscht an, den Ball nach rechts rauszugeben, aber es geht wieder raus auf den linken Flügel. Maxi Bayer wieder zurück in die Mitte auf Benze Baini. Der hat eben gerade schon eine schauspielerische Meisterleistung hingelegt, wollte vielleicht eine rote Karte ziehen, abseits des Balls. Leichter Kontakt mit dem Mittelstürmer des Gegners, mit Helmersen, aber der hat ihn kaum berührt und Benze Baini legt da wirklich eine Riesenshow hin, wälzt sich auf dem Kunstrasen, hält sich schmerzverzerrt das Gesicht. Und da ist er gar nicht getroffen worden. Naja, hat er Glück, dass er da nicht noch eine Gelbe gekriegt hat für diese Aktion. Jetzt die Gelben in der Abwehr. Das ist die Mannschaft von Bodø/Glimt, baut dann auf über den linken Flügel. Und dann ist Gadou aber da, der junge Franzose im Trikot von Borussia Dortmund, kann es bereinigen. Spielt hinten herum und im Moment nach wie vor das Geschehen weit weg von beiden Toren. 0:0 der aktuelle Spielstand. 37 Minuten sind gleich vorbei. JJ hat in Bratislava wenigstens schon ein Tor gesehen.
0: Ja, den ersten Saisontreffer von Dennis Undav, der in der Bundesliga viermal gespielt hat, nichts getroffen hat, im Pokal nicht und jetzt in der Champions League. Die Torschützen in der Champions League vom VfB waren ja bislang leicht zu merken, denn es gab überhaupt nur einen bei diesem ersten Spiel, bei dem 3:1 Erfolg gegen Stavanger. Dreimal Demirovic, 20., 26., 32. Minute. Der schaut heute zu, war aber beim Aufwärmen einer der Besten, das darf ich sagen. Gibt ja immer diese Spiele, wo man den Ball in der Luft hält und der ihn dann irgendwie zu Boden prallen lässt, kriegt ein paar leichte Watschen. Und Demirovic war derjenige, der sie vor allen Dingen verteilen durfte. Jetzt schaut er zu, wie die Weißen mit mehr und mehr Ballbesitz, das sind die Stuttgarter, sich wieder in die Hälfte hineinbewegen. Prömel, der heute in der Mittelfeldrolle anstelle von Karasor spielt, dem alten Kapitän, dann Elkanus mit einem wieder nicht so richtig guten Ball. Jetzt kann es Wagnermann besser machen, auf den Kopf von Undav. Nee, denkst du, Undav hat aber noch die Füße drin, immer noch im 16er von Slovan. Jetzt bringen sie den Ball aber langsam erstmal hinaus oder heraus in Richtung vom Stürmer, von ihrem Mittelstürmer, von Sporac. Ich habe es vorhin mal gesagt, er hat Meisterschaften gefeiert mit diversen Mannschaften, mit Sporting Lissabon, war mit Basel zweimal Meister, war mit Olympia Ljubljana, ja, seine Heimat mal Meister, ist jetzt mittlerweile dreimal slowakischer Meister. Also ich weiß gar nicht, ob das so auch ein Rekord ist, wie viele Meisterschaften ein Spieler auf den europäischen Plätzen hier für verschiedene Länder erringen konnte. Er zählt dazu, er ist der Kapitän, eines der Gesichter dieser Mannschaft, die aber im Moment mächtig unter Druck stehen, den Ball jetzt mit einem langen Schlag aus dem eigenen 16er herausbringen, aber sofort kommt er wieder zurück, wenn Elkanus ihn jetzt erobern kann. Der heute, ehrlich, ich sehe den total gern, aber eines seiner schlechtesten Spiele macht, gar nicht so richtig auf die Wiese kommt. Wenn es so weitergeht, wird Leveling diesen Platz, den er ja in der Bundesliga noch begleitet hat, gegen Paderborn, dass man mit 2:0 gewann am Samstag, hier dann ausüben oder ausführen konnte auf dieser Position. Slovan hat den Ball, Slovan fällt wenig ein, Stuttgart ist besser und sie führen verdient mit 1:0. Wir gehen in die letzten 5 Minuten der ersten Halbzeit und auch am Polarkreis wird die Uhr ähnlich weit fortgeschritten sein wahrscheinlich.
1: Ja, beim Norden nichts Neues. 0:0 weiterhin der Spielstand, gleich 40 Minuten durch. Dortmund hatte Ball, Waldemar Anton, 5 Meter in der gegnerischen Hälfte, wieder zurückgespielt in die Füße von Remy Benze Baini. Spielaufbau nach wie vor sehr fehlerhaft von den Dortmundern. Und auf dem Flügel, da gibt es ehrlich gesagt fast nur Alibi-Aktionen. Auch jetzt wieder Inacio, der früh abbricht, in die Mitte spielt. Anton schleppt sich jetzt nach vorne und wechselt mal raus auf die rechte Seite, wo Svensson in Position ist. Und den zieht es aber auch gleich wieder in die Mitte. Sie kommen einfach überhaupt nicht durch auf dem Flügel. Es gibt noch keinen einzigen Lauf zu vermelden, wo ein Außenspieler mal bis zur Grundlinie gekommen wäre. Jetzt versucht jetzt Inacio. Die Flanke kommt dann aber ein bisschen zu früh und vor allen Dingen zu flach. Ist erstmal sichere Beute der Hintermannschaft von Bodø Glimt. Nächster Anlauf Borussia Dortmund. Immerhin jetzt schon seit geraumer Zeit auch keine Chance mehr für die Gastgeber. Aber die lauern aufs Konterspiel. Ballverluste sind sehr, sehr teuer gegen Bodø Glimt. Jetzt Bellingham mit dem Schlag raus auf den rechten Flügel auf Karezas. Der ist an der rechten Strafraumkante. Schöner Ball in die Mitte. Kopfball gehalten. Fabio Silva, aber der stand, glaube ich, im Abseits. Ja, so sieht's aus. Ah, ja, ja, die Fahne geht nach oben vom Assistenten. Also Fabio Silva stand ein bisschen zu tief, vielleicht einen Fuß zu tief. Den Ball muss er natürlich trotzdem machen. Also aus kürzester Entfernung geht er da mit dem Kopf hin und der Torwart ist da und wehrt ihn dann auch noch ab. Also jetzt gab es mal ein bisschen offensive Aufregung. Ich bin schon mit ganz wenig zufrieden heute Abend, JJ. Wie sieht's bei dir aus?
0: Ja, nach wie vor ist das auch keine rauschende Ballnacht hier. Pfiffe jetzt wieder, weil der VfB den Ball hat mit Elkanus. Alle Feldspieler in der Hälfte von Slovan drin. Jetzt ein bisschen rausgetrieben. Der BVB ja ähnlich wie der VfB. Alle in diesen Tagen mit einem Stressprogramm. 9 Spiele binnen 29 Tagen für die Stuttgarter und auch für den BVB, den Tabellenzweiten der Fußball-Bundesliga, sind sie ja noch ungeschlagen. Genau wie der Spitzenreiter Freiburg und wie die Bayern ist das eine ziemlich aufregende Zeit. Jetzt haben sie Bodø, dann geht es nach Berlin, dann kommt Baku. Also im Moment viel Arbeit für die Jungs in den kurzen Hosen. Aber das ist ihr Tagesgeschäft, auch wenn es im Moment wahrscheinlich die heißeste Phase des ganzen Jahres ist. Ballbesitz für die Stuttgarter, kann ich alles sagen, weil im Moment wenig passiert hier in einer Partie, in der wir in die letzten 2 Minuten der ersten Halbzeit gehen. Der VfB führt, er führt verdient, hat nicht nur das einzige Tor geschossen. In der 29. Minute nach feiner Vorarbeit von Stiller war es Dennis Undav. Es gab auch 2 weitere richtig fette Chancen für die Mannschaft. Der Stuttgarter einmal Undav mit einer Riesentat vereitelt von Takac, das ist der Schlussmann der Slowakei oder des slowakischen Meisters. Und dann gab es noch diese Gelegenheit von Wagnumat, die hatte ich geschildert, diesen Strahl aus 18 Metern, der auf die Latte klatscht und dann herüberspringt. Jetzt Gelegenheit für Elkanus, der ist an der 16er Linie aufgetaucht, schießt und mit einer Hand ist Takac schon. Riesentat von ihm. Wunderbarer Abschluss von Elkanus. Größte Tat von ihm. Und ganz, ganz lang macht sich der Mann in Orange und buddelt den da noch auf diesem ohnehin einem Acker sehr ähnlichen Rasen aus und rettet sozusagen diesen knappen Vorsprung nur für den VfB vielleicht in die Pause. Weiter nach Norwegen, hoch in Richtung Polarkreis. Bei uns übrigens am Michaelstor ist so eine Sehenswürdigkeit hier. Haben sie einen dieser berühmten Kompassringe aufgebaut. Da ist zu lesen, ich habe auch geguckt wegen den Kilometern, dass das 4660 Kilometer sind bis zum Nordpol. Aber du bist, Herr Burkhardt, ein bisschen unterhalb. Hast du von erzählt?
1: Ja.
0: Es sind ein paar Kilometer, muss man abziehen.
1: Ja, also man braucht nochmal, ich glaube, 14 Stunden, bis man dann wirklich am Nordpol ist. Also Norwegen ist ja unfassbar lang und ein unfassbar schönes Land. Ich war heute ein bisschen in den Fjorden unterwegs. Das war wirklich ein Genuss. Wir hatten noch ein bisschen Sonne am Nachmittag. Das war herrlich. Das Spiel ist nicht herrlich. 0:0 nach wie vor der Spielstand zwischen Bodø und der Borussia. Und das Spiel ist sehr, sehr langsam geworden, weil auch Bodø so ein bisschen den Fuß vom Tempo genommen hat. Jetzt kommen sie aber mal durch die Mitte, kaum sagen es, und von hinten klettert Bellingham im letzten Augenblick noch kurz bevor aus der Mitte der Schuss abgegeben werden kann von Fredrik Sjöwold. Aber Bodø setzt nach, verschärft jetzt doch tatsächlich nochmal die Pace ein bisschen im Zentrum mit Patrick Berg, der auch einer von 8 Spielern insgesamt, die hier in Bodø tatsächlich zur Welt gekommen sind. Also auch das ein Geheimnis dafür, warum dieser lange Zeit bedeutungslose Verein so durch die Decke gegangen ist. Die ganz klare Identifikation mit der Stadt, mit dem Verein, mit der Region. Es sind nur Norweger auf dem Platz hier in der Anfangsformation. Und jeder Fan, der hierher gekommen ist, in dieses kleine, sehr ja, ungewöhnliche Stadion, hat natürlich irgendwas an, was zumindest an Gelb erinnert, um es mal so zu sagen. Gelb und Schwarz, das ist schon toll. Und JJ, an den Kopfseiten tatsächlich hat man auf der einen Seite einen Apartmentkomplex gebaut und da stehen Menschen an den Fenstern und die können das Ganze sich umsonst angucken. Also so kann es auch gehen, wenn du die richtige Wohnungswahl triffst. In Bratislava ist das, glaube ich, doch, da gibt es auch ein Hochhaus, glaube ich, aus dem man gucken könnte, ne?
0: Ja, absolut, gegenüber. Du warst schon hier. Hier ist übrigens Halbzeit. In einer ersten Halbzeit, in der die beiden Reporter über Kartoffelteigtaschen die wunderschöne Landschaft in Norwegen und ähnliches sprechen konnten. Das spricht dafür, dass der Fußball nicht auf allerhöchstem Niveau war, den die Mannschaften geboten haben. Aber der VfB, das darf ich sagen, der jetzt hier gerade vom Platz trabt, hat einen guten Job gemacht. 60% Ballbesitz, 9 Abschlüsse auf das Tor. Ich habe es gesagt, 2 fette Großchancen, 1 Tor von Dennis Undav, sein erster Saisontreffer. Insgesamt geht das sehr okay. Und weil wir gerade die norwegischen Wochen haben, sei ja auch noch mal darauf hingewiesen, dass der VfB im ersten Spiel die auch nicht so ganz unbekannte Mannschaft von Viking Stavanger, mit der die Bayern gestern so Probleme hatten, 3-1 geschlagen hat. Nehmen wir das 1-0 noch dazu, was sehr verdient ist, sind sie dabei, einen sehr guten Start in diese Champions-League-Saison hinzubekommen. Aber, Überraschung, wir haben auch hier an der Donau, genau wie am Polarkreis, noch eine zweite Halbzeit. Und damit du nochmal.
1: Ja, wir sind auch hier in der Pause. Ein Trost, die Uhr des Schiedsrichters ging pünktlich. Und er hat auch keinen Grund, hier irgendwie nachspielen zu lassen. Also Zeit zum Nachdenken, Zeit zum Auffrischen, vielleicht auch Zeit, den einen oder anderen Wechsel vorzubereiten. Dortmund braucht einen ganz anderen Auftritt in der zweiten Hälfte. Sonst gibt es hier heute Abend nichts. Bodø Glimt, die klar bessere Mannschaft, auch nicht die ganz großen Chancen mit einer Ausnahme. Aber irgendwann fällt dann eben mal einer rein, dann läuft der Musik noch mehr hinterher. Das war die erste Hälfte der Konferenz aus der Champions League, aus Bratislava und aus Bodø. Und wir machen weiter in Durchgang 2 versprochen und hoffen dann auch auf besseren Fußball.
2: Und dann sind wir hier auch wieder rechtzeitig live in den Stadien.
3: Danke, Hendrik Lückhoff.
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3: Vom NDR in Hamburg mit Nicole Dienemann. Guten Abend. In der Regierungserklärung des Bundeskanzlers sollte es heute um den kommenden Europäischen Rat in Brüssel gehen, speziell um den EU-Haushalt für die nächsten Jahre. Aber Kanzler Merz, immer noch deutlich hörbar erkältet, machte auch deutlich, er werde Politik für alle machen, ausdrücklich auch für junge Generationen. Konkret wurde er beim Thema Ukraine-Unterstützung gegen Russland und eine mögliche Bedrohung auch für die EU. Dagmar Pepping fasst zusammen, was Merz wichtig war.
5: Friedrich Merz hatte sich 2 zentrale Formulierungen ins Redemanuskript geschrieben. Zum einen
6: Gerechtigkeit,
5: zum anderen
6: schöpferische Anstrengung.
5: Gerechtigkeit und schöpferische Anstrengung. Das eine ein Ziel, das andere ein Instrument, um dieses Ziel zu erreichen. Der Kanzler zitierte in seiner Regierungserklärung einen Satz von Papst Benedikt aus dem Jahr 2011.
6: Die Politik muss mühen um Gerechtigkeit sein.
5: Schöpferische Anstrengung sei nun nötig, auch um gerade um gegen Extremismus vorzugehen. Der dringe in den Bundestag, in Landtage und in die Alltagswelt dieses Landes ein. Der Kanzler wandte sich direkt an die Abgeordneten der AfD.
6: Dieses höhnische Gelächter, das wir von dieser Seite permanent hören. Ein höhnisches Gelächter mit der Freude an der Zersetzung und an der Zerstörung.
5: Die Koalition habe schon einiges auf den Weg gebracht zum März. Beispielsweise die Sicherheitslücke zu schließen. Nun arbeite sie daran, die Gerechtigkeitslücke zu schließen. CDU, CSU und SPD. Alle 3 Parteien in der Regierung verstünden Politik als Verantwortung.
6: Und zwar als Verantwortung nicht für Einzelgruppen oder Interessenverbände oder Milieus oder einzelne Generationen, sondern für alle Bürgerinnen und Bürger unseres Landes.
5: Eine ausgestreckte Hand von Merz in Richtung der Sozialdemokraten. Nach wieder einmal turbulenten Tagen in der Koalition. Ausgelöst durch den Rückzug von Bärbel Baas aus ihren Ämtern als Arbeitsministerin und als SPD-Chefin. Von Baas begründet auch mit öffentlichen Angriffen aus Reihen des Koalitionspartners auf sie. Ein Vorwurf, den die Union zurückgewiesen hat. In der Debatte, in der es eigentlich um den anstehenden EU-Gipfel gehen sollte, spielten die gegenseitigen Vorwürfe keine Rolle. Vielleicht auch, weil Friedrich Merz gleich zu Beginn seiner Rede Baas noch einmal für ihre Arbeit gedankt hatte.
6: Wir waren mit ihr in Sachfragen nicht immer einer Meinung, das gehört dazu. Aber wir werden ihr die Anerkennung nicht versagen für ihre Arbeit und für ihr Engagement für unser Land.
5: SPD-Fraktionschef Matthias Mirsch nahm die ausgestreckte Hand des CDU-Kanzlers an, um dann sozialdemokratische Muskeln zu zeigen.
6: CDU, CSU und SPD liegen in vielen Punkten weit auseinander, wenn es um die Frage von Gerechtigkeit geht. Und Herr Bundeskanzler, das Thema Umverteilung, darüber diskutieren wir dann auch noch mal.
5: Alle in der SPD, auch der neue Arbeitsminister Alexander Schweizer, seien überzeugte Sozialdemokraten, so Mirsch. Bei der Rentenreform, die Schweizer in den kommenden Wochen vorlegen soll, gehe es auch um Lebensleistung.
6: Wie wir mit jemandem umgehen, der 45 Jahre lang gearbeitet hat, dass das für uns eine zentrale Frage bei den kommenden Beratungen sein wird, das steht fest.
5: Die Opposition kritisierte die Politik der Koalition und ihr Erscheinungsbild scharf.
4: Sie, Herr Merz, führen eine Koalition an, die keine Kraft und keine Vision ausstrahlt,
5: sagte Grünen-Fraktionschefin Britta Hasselmann. AfD-Fraktionschef Tino Chrupalla sprach von politischem Versagen und griff den Kanzler auch direkt an, während Merz auf der Regierungsbank demonstrativ Akten studierte.
7: Sie haben gestern beim BDA gesagt, ich habe nicht vor, Liebling der Nation zu werden. Das heißt eigentlich übersetzt, die Menschen, die mich gewählt haben, sind mir scheißegal.
5: Sören Pellmann, der Co-Fraktionsvorsitzende der Linken, warf der Regierung vor, falsche Schwerpunkte zu setzen. Geld fließe in Aufrüstung und Militarisierung statt in Schulen, Wohnungen oder in die Pflege.
3: Dagmar Pepping war das aus Berlin. Die Bundesregierung will den Kinder- und Jugendschutz im Netz stärken. Wie genau, hat Bundesfamilienministerin Prien heute erklärt. Kurz zuvor beschloss das Bundeskabinett das von ihr vorgelegte Eckpunktepapier. Frank Eichmann fasst die Pläne zusammen.
8: Kinder und Jugendliche wachsen ganz selbstverständlich in einer digitalen Welt auf, sagt Bundesfamilienministerin Prien, CDU. Umso wichtiger deshalb, diese digitale Welt für sie sicherer zu machen, in der es Cybermobbing gibt, Hass, Extremismus, sexualisierte Gewalt oder suchtfördernde Inhalte. Zu den geplanten Maßnahmen gehört, dass allen unter 13-Jährigen die Nutzung sozialer Netzwerke untersagt wird. Einzige Ausnahme, nachweislich kindgerechte Angebote. Auch für 13- bis 18-Jährige wird es Beschränkungen geben und schon in einigen Monaten eine zuverlässige, datensparsame Altersverifikation. Eltern sollen auch bei der Mediennutzung ihrer Kinder eine Aufsichtspflicht haben. Eine Änderung des bürgerlichen Gesetzbuches ist geplant. Um Gefahren zu melden, will die Bundesregierung den Ländern eine Kinder-Online-Wache der Sicherheitsbehörden empfehlen. Es wird viele Monate dauern, bis aus den heute beschlossenen Eckpunkten tatsächlicher Schutz wird. Aber, so versprach es die Bundesfamilienministerin, zumindest gestartet würden alle Gesetzesvorhaben noch in diesem Jahr.
3: Vor 4 Jahren gab es den großen Anschlag auf die Unterwasserpipelines der Nord Stream-Leitung. Wenige Monate nach Beginn des Krieges gegen die Ukraine hatte das weltweit für Schlagzeilen gesorgt. Heute nun hat der Prozess gegen einen der mutmaßlichen Täter begonnen, in Hamburg. Vor dem Oberlandesgericht der Hansestadt muss sich der 50-jährige ukrainische Staatsbürger Serhii K. verantworten. Laut Anklage der Bundesanwaltschaft soll es sich um einen früheren Offizier der ukrainischen Streitkräfte handeln. Er soll das Sabotageteam angeführt haben. Den Prozessauftakt beobachtet hat Frauke Reinig.
9: Lange Schlangen am Morgen vor dem altehrwürdigen Gerichtsgebäude in Hamburg. Eine kleine Gruppe Demonstranten hält daneben Schilder hoch. Russland ist ein Terrorist, ist unter anderem da zu lesen. Daneben wehen ukrainische Flaggen. Sie wollten ihre Solidarität mit dem Angeklagten zeigen, so die Demonstranten. Vor dem Verhandlungssaal dann Sicherheitskontrollen wie an einem Flughafen. Zuschauer und Journalisten müssen sich per Körperscanner durchleuchten lassen. Das internationale Medieninteresse ist enorm, sagt Gerichtssprecherin Mareike Franzen.
10: Das haben sie schon im Vorfeld des Verfahrens über 100 Medienvertreter hier akkreditiert. Und auch im Nachgang haben sich noch viele interessiert gezeigt. Darunter sind Vertreter aus Ländern wie den USA, Russland, der Ukraine, aber auch chinesische interessierte Medien aus Frankreich, aus dem United Kingdom.
9: Verhandelt wird in Hamburg, weil nicht jedes Bundesland Staatsschutzfälle verhandeln kann.
10: Die Pipelines, die landen in Mecklenburg-Vorpommern an. Und mit Mecklenburg-Vorpommern etwa hat der Staat Hamburg einen Staatsvertrag, dass Staatsschutzdelikte, die auf diesem Boden dort begangen sein sollen, auch in Hamburg mitverhandelt werden.
9: Der Angeklagte Serhii K. kommt im Anzug und mit millimeterkurz geschorenen Haaren in den Gerichtssaal. Er salutiert kurz in Richtung Zuschauerraum, lächelt freundlich zur Richterbank. Dann lauscht er mit ernster Miene, mit weißen Kopfhörern, der ukrainischen Übersetzerin, als Bundesanwalt Stefan Schmidt die Anklage verliest. Die wirft dem 50-jährigen ehemaligen ukrainischen Offizier unter anderem ein Kriegsverbrechen vor, sagt Schmidt nach der Verhandlung.
11: Der Angeklagte soll eine Gruppe aus mehreren Berufstauchern, einem Sprengstoffexperten und einem Skipper angeführt und beaufsichtigt haben, die Sprengsätze an den Gaspipelines Nord Stream 1 und Nord Stream 2 in der Nähe der Ostseeinsel Bornholm anbrachte. Nach dem Ergebnis der Ermittlungen bestehen hinreichende Verdachtsmomente, dass die Tat im fremdstaatlichen Auftrag ausgeführt wurde.
9: Lars Brügeler aus dem Anwaltsteam des Angeklagten sieht keine Grundlage für eine Verurteilung.
12: Erstens, es gibt keine unmittelbaren Beweise für einen Tatnachweis. Zweiter Punkt, Kriegsverbrechen wurden und werden bis heute ausschließlich von einer Seite begangen, und das ist die russische Seite. Dritter Punkt, selbstverständlich handelte es sich bei den Nord Stream Pipelines um legitime kriegerische Angriffsziele, weil es sich nicht um zivile Einrichtungen, sondern um militärische handelte. Und viertens ist zu sagen, dass das Dilemma der Verteidigung ist, dass sich der Angeklagte aufgrund seiner nicht erteilten Aussagegenehmigung nicht verteidigen kann.
9: Serhii K. dürfe auch mit seinen Anwälten nicht über geheime Vorgänge sprechen. Das hätten ihm zwei Vorgesetzte nachweislich schriftlich untersagt.
12: Und wenn seine Vorgesetzten ihm heute keine Aussagegenehmigung erteilen, ist er daran gehindert. Denn würde er gegen diese nicht erteilte Aussagegenehmigung verstoßen, drohten ihm in der Ukraine ganz signifikante Strafen. Das kann bis zu einer lebenslangen Freiheitsstrafe gehen.
9: Das Anwaltsteam beantragt deshalb die Einstellung des Verfahrens. Eine echte Verteidigung sei so nicht möglich, so das Argument. Ob es sich hier überhaupt um ein Kriegsverbrechen handelt, ist eine zentrale Frage des voraussichtlich langwierigen Prozesses. Gerichtssprecherin Mareike Franzen.
10: Ich glaube, die Anklage listet etwa über 40 Zeugen. Ob die aber auch wirklich alle geladen und gehört werden, steht dann natürlich noch auf einem anderen Blatt. Es gibt viele internationale Bezüge, also durchaus ein umfassendes Programm für den Senat, dem er sich aber auch widmen wird.
9: Allein bis Ende Januar sind 23 weitere Verhandlungstermine angesetzt.
3: Frau Gereinig zum Prozessauftakt des Nord Stream-Prozesses. Nach wochenlangen Diskussionen hat die Bundesregierung eine Pflegekommission eingesetzt. Das Expertengremium soll den Weg für eine umfassende Reform der Pflege ebnen. Was die Kommission genau machen soll und warum ihre Einsetzung zuletzt umstritten war, aus Berlin Birte Sönnigsen.
13: Die Pflegeversicherung hat finanzielle Probleme. Die werden in Zukunft größer, auch weil Deutschland immer älter wird. Deshalb hat die Bundesregierung Fachleute beauftragt, Vorschläge auszuarbeiten, wie sich die Finanzen der Pflegeversicherung auch langfristig stabilisieren lassen. Ihre Vorschläge will Bundesgesundheitsminister Carsten Linnemann als Grundlage für eine umfassende Strukturreform nutzen.
14: Ich finde, es ist auch kein Hexenwerk. Es braucht nur Mut, sich auf wirklich diejenigen zu konzentrieren, die wirklich Hilfe brauchen. Und deshalb freue ich mich auf die Ergebnisse. Und dann müssen wir als Politik den Mut auch haben, diese Dinge möglichst größtenteils umzusetzen.
13: 13 Fachleute machen sich jetzt also an die Arbeit. Gesundheitsökonomen, Pflegefachleute, Versicherungsexpertinnen und Juristen. Sie sollen die Finanzen der Pflegeversicherung analysieren und Vorschläge machen, wie sich das System in Zukunft finanzieren lässt. Zwei Vorgaben macht der Minister.
14: Die eine Leitplanke ist, dass wir nicht mehr so viel Geld haben. Und auf der anderen Seite können wir auch nicht die Beiträge immer weiter erhöhen, weil die Arbeitnehmer und Arbeitgeber dann immer weniger netto vom Brutto haben. Und diese beiden Leitplanken, die sind gesetzt. Und alles andere muss man dann diskutieren.
13: Die Fachleute sollen sich zum Beispiel auch mit dem Thema Prävention befassen, damit möglichst viele Menschen erst später im Leben pflegebedürftig werden. Und es wird auch um die Frage gehen, wie pflegende Angehörige Beruf und Pflege besser miteinander vereinbaren können. Denn die allermeisten Menschen in Deutschland werden zu Hause gepflegt. Die SPD hatte darauf gedrungen, dass die Fachleute auch prüfen, ob ein finanzieller Ausgleich zwischen gesetzlicher und privater Pflegeversicherung sinnvoll und möglich ist und wie sich der Anteil, den die Pflegebedürftigen selbst zahlen, begrenzen lässt. Der CDU ist wichtig, dass die Menschen in Zukunft auch vermehrt auf private Vorsorge setzen. Denn die Pflegeversicherung soll auch in Zukunft keine Vollversicherung werden, sondern nur für einen Teil der Pflegekosten aufkommen, sagt Gesundheitsminister Linnemann.
14: Ich glaube, dass man vielleicht in der Vergangenheit so oft versucht hat, daraus eine Vollversicherung zu machen. Und das hat man nie richtig geschafft. Entweder hätte man es richtig machen müssen, aber nicht halb. So, und deshalb, glaube ich, müssen wir auch deutlich machen, das ist eine Zusatzversicherung.
13: Wie diese Zusatzversicherung in Zukunft aussieht, dazu erwartet der Minister im Januar Vorschläge von der Kommission. Das Gesetz, das daraus folgt, soll dann schon im kommenden Juli in Kraft treten.
3: Birte Sönnigsen berichtete aus Berlin. Und wir haben eine Meldung von den Straßen. Achtung, ein Falschfahrer auf der A19 Berlin-Rostock. Zwischen Rostock-Nord und Rostock-Überseehafen kommt Ihnen ein Falschfahrer entgegen. Fahren Sie äußerst rechts und überholen Sie nicht. Auf der A19 Berlin-Rostock zwischen Rostock-Nord und Rostock-Überseehafen ist ein Falschfahrer unterwegs. Vorsicht bitte in beiden Richtungen. Der Vatikan hat ein weiteres Bulletin zum Zustand von Papst Leo XIV. Herausgegeben. Die behandelnden Ärzte sind offenbar mit den Fortschritten des Patienten zufrieden. Aus Rom berichtet Ivo Marocek.
15: Die Genesung des Papstes verläuft wie erwartet, teilte der Vatikan am Nachmittag mit. Am Tag nach seiner Lungenoperation ist Leo XIV. Heute aufgestanden und in seinem Zimmer in der Gemelli-Klinik herumgegangen. Er habe außerdem mit Atemübungen begonnen. Nach Angaben der behandelnden Ärzte liegen die Blutwerte im Normbereich. Auch Röntgenaufnahmen des Brustkorbs haben demnach keine Auffälligkeiten gezeigt. Gestern Abend hatten die Ärzte dem Papst den unteren Teil der rechten Lungenhälfte entfernt. Der Knoten, der bei Routineuntersuchungen in diesem Bereich aufgefallen war, hat sich als bösartiger Tumor erwiesen. Der Papst leidet also an Lungenkrebs. Ob nach der Entfernung des Gewebes weitere Therapien nötig sind, das steht noch nicht fest. Nach wie vor rechnet der Vatikan damit, dass der Papst eine Woche im Gemelli-Krankenhaus bleibt. Bis dahin sind alle seine Termine abgesagt. Bei einem Gottesdienst auf dem Petersplatz vertrat der neu ernannte Kardinaldekan Tagle den Papst und verlas dessen vorbereitete Predigt.
2: Soweit Ivo Marušík. Und hier geht's jetzt weiter mit der Fußball-Champions League, mit der zweiten Halbzeit. Der VfB Stuttgart führt mit 1:0 bei Bratislava und Dortmund in Bordeaux. Da steht's noch 0:0. Weiter geht's mit der Champions League-Konferenz.
1: Der BVB funkt langsam aber sicher SOS am Polarkreis zurück. In der zweiten Hälfte nochmal willkommen hier in Nordnorwegen. Bordeaux glimmt, spielt schon wieder Fußball. Dortmund nicht, obwohl die auch auf dem Platz stehen, die Schwarz-Gelben, die heute fast komplett in Schwarz aufgelaufen sind. Zwei Top-Gelegenheiten schon in der ersten Minute der zweiten Hälfte für Bodø/Glimt und beide vergeben durch den Mittelstürmer Andreas Helmers. Zunächst frei in Szene gesetzt, rechts durch und dann der Abschluss. Kobel ist da, klärt zur Ecke. Die Ecke segelt rein auf den Kopf von Helmersen und der vergibt auch diese große Möglichkeit. Zwei Top-Gelegenheiten also für die Gastgeber und Dortmund ist jetzt zum ersten Mal am Ball im zweiten Durchgang. Also so kann Fußball auch gehen. Wird ja schon wieder Fußball gespielt in Bratislava bei dir, Jens Jürgen.
0: Ja, wir spielen schon wieder seit einer Minute. Hier gibt es natürlich, Burkhardt hat das Hochhaus gegenüber des Nationalstadions geschildert, die Möglichkeit direkt in den Katakomben zu shoppen. Das Ganze steht hier auf einer Shopping-Arena oder einem Shopping-Center. Also die Babyschaukel oder das Hundefutter kann in der Pause geholt werden. Und dann hier, übrigens Schokoladengeruch aus der nahen Fabrik in der Luft, kann man sehen, wie Führig die rechte Hand hebt und den Ball jetzt hereinbringt in den 16er. Was für eine miese Hereingabe, gar nichts draus geworden, sodass die Blauen von Slovan jetzt einen ihrer zwei Spieler hier aus Panama einsetzen können. Martinez und der Konter läuft mit Martinez mit der goldenen 70 auf dem Rücken, Ball rechts rüber und dann ist zum Glück Jeltsch da und Stiller schiebt ihn ein Stück weiter vorn zu Elkanus, der heute irgendwie neben den Schuhen steht. Was für ein Spiel von ihm. Die Spieler von Slovana bleiben am Ball und was für eine Streuung um Himmels Willen. Der Versuch des Armeniers ging komplett daneben. Barsegian setzt ihn so ein bisschen in Richtung Eckfahne und da kann man nicht nur am Polarkreis an, dass das weit vorbei war.
1: Ja, aber knapp vorbei. Die nächste Aktion von Bodø/Glimt. Also Wahnsinn, wie die hier loslegen in der zweiten Hälfte. Steht immer noch 0:0. Die kommen schon wieder über die linke Seite. Dortmund guckt nur zu. Der abgefälschte Schuss geht vorbei. Ole Dietrich Blomberg mit rechts aus 17 Metern und ein Füßchen ist noch dazwischen. Ich glaube, das von Benze bei Ini. Sonst wäre es hochproblematisch geworden für Kobel. Und Benze bei Ini streckt die Hacke raus und kann dafür sorgen, dass der Ball nur ganz knapp am Tor vorbeigeht. Hey, es sind noch nicht mal 4 Minuten vorbei in diesem zweiten Durchgang. Und Bodø/Glimt hat jetzt schon die vierte Chance gehabt. Das kann doch alles gar nicht wahr sein. Hier spielt immerhin Borussia Dortmund, eine Mannschaft, die in dieser Saison noch kein einziges Spiel verloren hat. Nächste Ecke für Bodø/Glimt von der linken Seite. Wieder der Kopfball im Zentrum, aber ein Dortmunder steigt auch mit hoch. Der Ball fliegt erstmal raus aus dem Dortmunder Strafraum. Und dann geht er in Richtung rechte Seitenauslinie. Kein einziger Wechsel beim BVB, kann ich nicht verstehen, ehrlich. Ich kann schon die Gedanken verstehen, die Niko Kovac wahrscheinlich gehabt hat. Hey, jetzt lass ich die Jungen mal spielen, die kann ich nicht gleich rausnehmen, wenn es mal eine Hälfte nicht läuft. Aber es läuft halt gar nicht. Und es ist ein so wichtiges Spiel, denn auch Dortmund hat natürlich noch Schwergewichte vor der Brust in dieser Gruppenphase. Unter anderem Arsenal, unter anderem Inter Mailand, unter anderem Aston Villa. Und dann wird es halt kompliziert, wenn man unter die besten acht kommen will. Und das ist ja das erklärte Ziel in dieser Champions League-Vorrunde. Also, das ist ein heißes Tänzchen hier. Und bislang führt nur Bodo Glimt den Gegner vornehmlich, aber eben noch nicht im Resultat. In Bratislava sieht es ein bisschen anders aus.
0: Ja, interessante Variante, gerade Ecke von Führich. Ihr kennt das ja, wenn einer der Spieler die Ecke ausführt, den rechten oder den linken Arm hebt. Aber was hat Führich gemacht? Der hat seine beiden Hände gekreuzt, so auf Höhe, dort, wo man die Armbanduhr normalerweise trägt. Und dann kam diese Ecke direkt auf den Schlussmann von Takacs, der den Ball aber rausbringen konnte. Ihn inzwischen schon wieder an sein oranges Trikot oder orangefarbenes Trikot herangezogen hat und jetzt herausgebracht hat. In die Hälfte des VfB soll es gehen, aber wieder unterbunden hier drüben von Henrichs, der den Job hier auf der linken Seite für Mittelstädt, der wegen seiner Fersenverletzung musste genäht werden, hat das Spiel gegen Paderborn noch beenden können. Hier ganz gut versieht. Der Ball sollte gehen auf den Kapitän der slowakischen Mannschaft, auf Sporra, aber der konnte den nicht festmachen, sodass er mittlerweile wieder bei Chabot ist, dem Abwehrboss, der ihn wieder rüber verteilt zu Stiller, der sich hat fallen lassen in die Viererkette hinein. Die Versuche des VfB mit einer Dreierformation zu spielen sind ja nicht so richtig gut aufgegangen. Unter anderem auch gegen Stavanger in der Anfangsphase im ersten Champions-League-Spiel nicht so richtig gut. Da gewann man zwar 3-1 und noch schlechter und noch weniger gut war es gegen die Bayern mit der Dreierkette. Da ging ja der Auftakt richtig.
1: Und Tor! Und jetzt ist es passiert und sie belohnen sich, die Norweger. Fredriks Jøvold. Guten Morgen, gute Nacht, Borussia Dortmund. Was ist da los in der Deckung? Kein Zugriff, viel zu weit weg, durchgespielt auf der rechten Seite. Ball hart zur Mitte und Jøvold ist da. Und drückt den Ball an Kobel vorbei ins Tor zur Führung für Bodo Glimt. Hochverdient. Dortmund ist komplett in der Statistenrolle abgetaucht. Unglaublich. Ganz einfaches Spiel. Und der Ball in die Mitte kommt gar nicht mal so hart. Und sie spielen so einfach dort. Und Dortmund ist so weit weg von den Leuten mit dem linken Fuß aus dem Zentrum. Drückt Jøvold den Ball hinein. Und zwar ins kurze Eck hinein, ins Tor, zur Führung für Bodo Glimt. Und jetzt bin ich gespannt, ob Dortmund heute Abend in so einer desolaten Verfassung bislang aufgetreten, ob Dortmund in der Lage ist, jetzt doch mal irgendeinen Schalter umzulegen. Ein einziger wird wahrscheinlich schon reichen, um hier ein besseres Fußballspiel zu erleben. Bodo Glimt führt hochverdient. 1-0 verdient auch die Führung für den BVB.
0: Für den VfB. BVB in der Liga, wir haben es gesagt, mit Freiburg, mit den Bayern noch ungeschlagen, aber in der Champions League sieht das im Moment hier zumindest nach allem, was wir gehört haben, gar nicht gut aus. Viel besser dieser Angriff des VfB mit Wagnermann. Der wird aber kein exzellenter Fußballer mehr. Auch die Ballmitnahme war jetzt schlecht. Der Pass von Under war gut. Trotz all seiner Geschwindigkeit bringt er den Ball dann ins Tor aus. So geht es weiter mit Ballbesitz für Bratislava. Bessere Mannschaft von Anfang an, über weite Strecken der VfB, mehr Gelegenheiten, auch Gelegenheit jetzt für den Trainer, für Sebastian Hoeneß, hier seit 23 Jahren bei den Schwaben. Mittlerweile gab es angeblich sogar mal Gespräche bei Real. Achtung, Gelegenheit jetzt für Süleyman und sein Schuss findet das Tor! Der Beste aus der ersten Halbzeit, ich habe es gesagt, dieser Süleyman Kamara aus Gambia, aber die Fahne war oben und insofern wird die Szene dann weggepfiffen. Aber erst einmal war der Ball drin und bei Monsieur Yaya Touré, der jetzt nicht so ein richtiger Emotionsbolzen an der Seitenlinie ist, wird das Ganze auch ganz verhalten registriert. Wir schauen uns die Szene an. Ja, das müsste eigentlich ziemlich klar sein mit der Abseitslinie. Wir warten noch auf diese Verkündung des Urteils. Hier oben steht jetzt Kontrolla Golu. Wer des Slowakischen nicht ganz so mächtig ist, Tor wird überprüft. Es ist 22:09. Der beste Spieler bei Slovan Bratislava heißt Süleyman Kamara. Ist jetzt in der Diskussion mit dem Unparteiischen aus Bosnien, der seit 2015 für die FIFA unterwegs ist und der ihm jetzt erklärt, dass das Ganze sich noch mal genau angesehen wird. Sieht aber eigentlich so aus, für mich auf den ersten Blick, ob er im Abseits da gestanden hat. Wir warten da natürlich das Urteil noch ab, gehen aber erst einmal herüber zu den Dortmundern und melden uns sofort, Burkhard.
1: 1:0 nach wie vor die Führung für Bodo Glimt durch diesen Treffer von Schirwold kurz nach der Pause. Mit so einfachen Mitteln herausgespielt, ohne das ganz große Tempo, aber die Dortmunder waren so weit weg von den ballführenden Spielern, unglaublich. Und dann in der Mitte des Schirwolds so frei. Guten Morgen, McFly. Also das geht überhaupt nicht, was Dortmund hier zusammengespielt hat zu Beginn des zweiten Abschnitts. Ich dachte, es geht gar nicht mehr schlechter als über weite Strecken der ersten Hälfte. Wieder was dazugelernt. Dortmund hat jetzt mal den Ball im Zentrum und versucht es durch die Mitte. Nee, wechselt dann nochmal raus auf den rechten Flügel. Da ist Karezas und dann Karezas mit dem linken Fuß und der höhnische Applaus von den Rängen spricht Bände, geht deutlich am langen Eck vorbei. Auf der Dortmunder Bank gibt es jetzt endlich Bewegung, aber auch noch nicht mit Hochdruck irgendwie, dass da vorbereitet würde. Eine Auswechslung, die zwingend notwendig ist, vor allen Dingen im Zentrum, wo gar nichts passiert. Fermann und Bellingham, Komplettausfälle, Flügelspiel, kannst du auch was machen. Und JJ wird gern reden. JJ, was ist los bei dir?
0: Ja, Kontrolla Golu heißt unverändert, Tor wird überprüft. Es geht um die Szene im Zweikampf zwischen Chabot und dem Kapitän Sportage, ob der da mit dem Ball am Fuß war. Der Ball hatte einen langen Weg hin zu dem slowenischen Kapitän und der war aus meiner Sicht, so wie ich die Szene gesehen habe, nicht dran. Ganz knifflige Szene, was natürlich dann als Resultat hier im Moment in einer ewig langen Überprüfung mündet. Immer wieder wird dieses Video hin und her gerollt, der Ball, der vom slowakischen Hochhaus zu kommen scheint, dann zwischen Chabot und Sportage hindurch geht und dann offenbar von ihm doch berührt wurde. Fragezeichen, jetzt wird es gleich die Durchsage geben. Ja, wir müssen. Ja, es ist doch abseits, also er war dann doch dran gewesen in dieser Situation. Also das war wirklich schwer und wenn das Ganze 5 Minuten dauert, dann spricht vieles dafür, dass die Fußballweisen von der Hennes-Weißweiler Akademie da Probleme hatten, das Ganze in die entsprechenden Bilder zu bringen. Also abseits, damit Weiterführung für die Stuttgarter. Gute Nachricht aus Sicht des VfB. Einer der Besten hatte sie hier schwer gestresst und den vermeintlichen Ausgleich erzielt. Aber der zählt nicht. Ganz anders als die Führung von Bodø Glimt. Aber die waren bei Burkhardt auch bislang das deutlich bessere Team gegen schwache Dortmunder.
1: Ja, Bodø Glimt spielt Fußball und Dortmund spielt irgendwas anderes. Ich habe keine Ahnung, was es noch werden kann und werden soll. Sie versuchen es jetzt mit ein bisschen Personal in der gegnerischen Hälfte. Lädt natürlich auch ein zum Konterspiel. Konterspiel von Bodø Glimt ist fast so gut wie das von Viking Stavanger. Frag mal nach bei den Bayern, was die gestern geschwitzt haben bei diesen 3:3. Apropos Bayern München. Die Bayern haben Bodø Glimt geschlagen. Am ersten Spieltag in dieser Champions-League-Saison, aber im eigenen Stadion taten sie auch lange Zeit schwer und trafen erst in der zweiten Hälfte. Am Ende gab es ein standesgemäßes 5:0. Hier steht es 1:0. Dortmund hat den Ball in der halblinken Verbindung. Maxi Bayer bislang überhaupt nicht in Erscheinung getreten als linker Schienenspieler. Setzt dann Silva ein. Silva läuft einen ganz, ganz großen Kreisel. Und der Kreisel führt ihn dann fast wieder an die Seitenauslinie. Passt zurück in die Mitte auf Waldemar Anton. Unterdessen wird der Wechsel vorbereitet bei Borussia Dortmund. Und ich glaube, Riasson macht sich unter anderem da bereit. Aber jetzt Augen auf den Ball, Augen auf Borussia Dortmund in der halbrechten Verbindung. Gadou, der rechte Mann der Dreierabwehrkette im Zusammenspiel mit Benze Baini rausgeschoben auf die linke Seite. Der Ball kommt einfach nicht zur Mitte. Jetzt fliegt er rein und wird gleich wieder rausgeköpft, weil er zentral einfach zu verteidigen gewesen ist für Josten Gundersen, den zentralen Mann hinten im Deckungsverband der Viererkette. Dortmund rennt an, aber Dortmund fehlen bislang die Ideen. Vielleicht strafen sie mich jetzt Lügen mit Silva. Nee, auch der läuft sich wieder fest, dribbelt sich wieder fest. Also Dortmund auf der Suche nach der Lücke. Aber immerhin, sie haben sich auf die Suche begeben, JJ. Das ist ja auch schon mal eine gute Nachricht.
0: Ja, wir freuen uns über die kleinen Erfolge in Schwarz-Gelb bei den Gelb-Schwarzen und sehen hier einen VfB, der sich jetzt ein bisschen geschüttelt hat nach dieser Szene in der 53. Minute, die in ihrer Überprüfung wirklich Wahnsinnsausmaße angenommen hat. Jetzt die Gelegenheit für Hundert, Ball nochmal in die Mitte hineingebracht vom Kapitän des VfB. Angriff also der Weißen in der Hälfte der Blauen, da drüben die Attacke gegen Blackman, aber der Ball wird nach vorn geschlagen und das Ganze unterbunden gegen die Männer von Slovan Bratislava. Hat der VfB ja bislang eine weiße Weste, hat schon im Januar 25, damals eine ganz kalte Januarnacht, Doppeltorschütze Leveling und Rieder hier schon mal gewonnen und auch einmal in der Qualifikation damals noch zur Europa League erfolgreich gewesen. Jetzt kommen sie wieder mit Elkanus, der den Ball raus auf Stiller, der von der Ecke des 16ers zu dicht an Takac ran. So kommt dann am Ende Prömel nicht hin. Bleibt hier beim 1:0. Ein Aufreger hatten wir in der zweiten Halbzeit. Ein Treffer, der durch VAR-Entscheidung wieder kassiert wurde. Ein Aufreger gab es auch am Polarkreis. Ein Tor für Bode.
1: Ja, jetzt gab es gerade mal einen Vierfachwechsel, der mich hier an die Randen meiner Kapazitäten geführt hat. Vierfachwechsel bei Borussia Dortmund. Die neuen Spieler, immerhin kann ich euch nennen, Felix Metscher, Girassi, Vaneri und Riasson dabei. Also es war dringend notwendig, hier neues Personal zu bringen. Nach gut einer Stunde Spielzeit ist das der Fall. 1:0 die Führung für Bodø/Glimt. Dortmund muss mehr ins Risiko gehen, um hier nicht... Ja, eine Niederlage wie so viele andere große Clubs in der jüngeren Vergangenheit zu erleiden. Man wusste alles über diesen Gegner. Man weiß, wie das hier sich anfühlt in so einem engen Stadion gegen einen eingespielten Gegner. Und doch hatten sie bislang kein probates Mittel. Jetzt vielleicht mit Riasson gerade eingewechselt, der Norweger auf der rechten Seite. Schöne Flanke in die Mitte, fliegt in den Fünfer und dann kommt der Mann mit den langen Armen raus. Nikita Haikin, das ist der Torhüter von Bodø/Glimt. Übrigens total spannend finde ich ja die Tatsache, dass es bei Bodø/Glimt 8 potenzielle Mannschaftskapitäne gibt und die Mannschaft wählt vor so einer Partie denjenigen aus, der es dann am Ende werden soll, der die Binde kriegt für einen Abend. Also so stärkst du vielleicht auch den Teamgeist und ja, ich glaube, es ist ziemlich einzigartig in Europa. Haikin jetzt, der Torhüter mit dem weiten Schlag in die gegnerische Hälfte. Dortmund kontrolliert den Ball in der letzten Reihe mit Benzebaini und dann wird er abgeholt. Und zwar von Joe Bellingham, der also auf dem Platz bleiben durfte im Zentrum, jetzt mit Metscher zusammen agiert. Fährmann ist draußen, der Niederländer. Sehr geruhsam, sehr gemächlich, kein großes Tempo im Spielaufbau bei Borussia Dortmund. Wie sieht es aus in Bratislava, Jens Jörg?
0: Latte! Süleyman schon wieder! Der zündelt da drüben. In diesem Fall war es der hinzugekommene Spieler auf der linken zentralen Position. Jetzt sind sie aber ein bisschen gut bedient mittlerweile, dass das hier nicht 1:1 steht. Der VfB Stuttgart lässt zu viel zu. Lattenschuss direkt von der Linie, der weißen Kreidelinie des 16-Meter-Raums abgezogen und kracht dann oben an die Querlatte ran. Der Schuss von Sandro Cruz, dem Angolaner, hier am Ende wahrscheinlich keine Chance gewesen. Ansonsten für den Schlussmann, der heute wieder im Tor des VfB Bredlo heißt, der Routinier, der 31-Jährige. Also, wir haben diesen Treffer. Es ging gar nicht so sehr um die Abseitssituation, die war für mich eigentlich klar. Es ging darum, ob es vorher diese Ballberührung gab vor dem vermeintlichen 1:1 im Duell zwischen Spora und Chabot. Und das hat so lange in der Überprüfung gedauert, wenn ihr gerade erst reingekommen seid. Jetzt geht es vielleicht schneller mit Undav am 16er. Nochmal aufgelegt für Elkanus. Mensch! Und dann in letzter Sekunde der Mann, der gerade noch die Latte geprüft hat beim VfB-Tor. Der Mann, der Sandro Cruz, der 25-jährige Angolaner, auch mit portugiesischen Papieren, eben noch ganz vorn, jetzt ganz hinten bessert aus. Und so bleibt es hier beim 1:0, der Auswärtsführung des VfB Stuttgart. Und ein 1:0 haben wir auch, aber eine Heimführung am Polarkreis.
1: Für Bodø/Glimt des Tjervolds Treffer aus der 51. Dortmund wird jetzt besser. Ecke von der linken Seite fliegt rein in den Fünfer. Helmersen, der Mittelstürmer von Bodø/Glimt, holt den Kopfball. Aber der Konter kommt nicht zustande. Eben gerade erster Abschluss für Borussia Dortmund. Metscher mit einem wunderbaren Schlenzer aus 18 Metern. Aber mindestens genauso stark die Parade von Nikita Haikin. Der Flug in Richtung linken Torgiebel von seiner Warte ausgesehen und kratzte den Ball mit den Fingerspitzen raus. Das war endlich mal Spektakel, wenn man so will, auf der richtigen Seite, wenn man es mit den Dortmundern hält. Erster Abschluss also für Dortmund und das in der 62. Minute. Mein lieber Mann, Das ist nicht Champions League würdig. Jetzt müssen die Dortmunder aufpassen, denn da kommen sie wieder. Die Wuseligen, diese schnellen Spieler, rausgespielt auf der rechten Seite, sind sie unterwegs mit Zierwald, dem Spieler, der den Treffer erzielt hat. Jetzt Peter Hauge, der ehemalige Frankfurter, im 1 gegen 1, weiter auf dem rechten Flügel unterwegs, wieder zurück zum Torschützen, zu Zierwald und der nochmal eine Station daher hinten. Ja, die merken natürlich auch, Dortmund wird jetzt stärker. Jetzt geht es nicht mehr zwingend darum, hier ganz schnell den nächsten Treffer zu erzielen, sondern einfach mal wieder ein bisschen ins Fußballspielen zu kommen, den Gegner laufen zu lassen. Und das gelingt ihnen jetzt wieder fast spielerisch. Der Mann von Bodo Glimt rausgepasst auf die linke Seite, auf Sondre Brünstedt-Fett, der sehr auffällig gespielt hat im ersten Durchgang. Aber dann ist Bellingham dazwischen, klärt den Ball in Seiten aus. Bleibt hier beim 1:0 für die Gastgeber, für den norwegischen Pokalsieger und Vizemeister Bodo Glimt. Gleich 20 Minuten durch im zweiten Durchgang. In Bratislava hört es sich jetzt schon auch nach einer wackeligen Führung an für den VfB jetzt im Krieg.
0: Absolut, Burkhard. Da hinten sehe ich die beiden Trommler, die jetzt wirklich in Ekstase ihre weißen Trommelstöcke da auf und nieder prasseln lassen. Der Block springt auf und ab, aber jetzt verhebt das Ganze wieder, denn die Mannschaft des VfB hat über Prömel gerade von Hoffenheim gekommen, ablösefrei in die Reihen der Stuttgarter, den Ball zu Wagnermann gebracht, der dann vor das Tor und ins Tor. Das muss ja ein Eigentor am Ende gewesen sein. Wagnermann versucht, den Ball in die Mitte zu bringen. Ich glaube, es war Santa Cruz, der die Füße noch drin hatte in dieser Szene. Angriff lief über die rechte Seite des VfB. Am Ende war es Wagnermann, der den Ball fast von der Grundlinie wieder in die Mitte hineingebracht hat. Es ist der zweite Treffer in dieser Partie. Richtig gesagt, Santa Cruz war der Torschütze. Wir schauen uns das Ganze nochmal an. Vorbereitung von Elkanus und dann fast von der Grundlinie der Ball in die Füße von Santa Cruz. Der ist ungefähr einen Meter vom Tor aus entfernt, hat einen Fuß noch drin und bringt den Ball dann so unglücklich an Takac vorbei mit seinem Eigentor durch die Füße des slowakischen Torwarts zum 0:2. Hier wird es langsam deutlicher, auch wenn es in der zweiten Halbzeit so aussah, als ob es hier eher in Richtung Remis läuft. Jetzt eine klare Führung für den VfB in der slowakischen Hauptstadt.
1: Und Dortmund hier am Polarkreis, jetzt mit mehr Personal, auch mit mehr Tempo am gegnerischen 16er rausgespielt auf die rechte Seite. Wieder die Schnellflagge, Riasson, Girassi kommt in der Mitte nicht zum Kopfball. Der Torhüter ist da, kriegt den verdienten Applaus. Nikita Haikin bislang eine ganz feste Größe da zwischen den Pfosten. Der gebürtige Israeli mit russischem Pass, der mittlerweile norwegischer Staatsbürger geworden ist, wirft ab auf die rechte Seite. Weiter Ball von Bodø Glimt in die gegnerische Hälfte. Ganz sichere Beute für die letzte Reihe für Waldemar Anton heute Abend. Der Mannschaftskapitän Nico Schlotterbeck hat die Reise ja nicht mitgemacht. Belastungssteuerung, Sprunggelenke sind lediert. Kunstrasen ist da Gift möglicherweise. Und Dortmund versucht es über den linken Flügel, kommt nicht durch. Der Flankenschlag von Maxi Bayer ist nicht gut. Ball rutscht ihm über den linken Fuß hinweg und geht dann ins Tor aus. Höhnischer Applaus von den Rängen. Und so langsam kommen die wieder auf den Geschmack hier, die Norweger, die schon sich wahrscheinlich ein bisschen daran gewöhnt haben, die ganz Großen in Europa mal so richtig zu ärgern in diesem kleinen, kalten Stadion auf diesem komplizierten Belag auf dem Kunstrasen. Und das gelingt ihnen heute auch wieder über weite Strecken. Dieses 1:0 ist nach wie vor hochverdient, obwohl Dortmund jetzt ein bisschen besser in die Partie gefunden hat. Aber Bodø Glimt mal mit einem Angriff über die rechte Seite, bleiben gleich wieder hängen. Benze Baini ist dazwischen, leistet sich dann aber auch einen Fehlpass. Also hier weiter 1:0 für die Gäste in Bratislava, für die Hausherren, nicht für die Gäste, sorry. In Bratislava für die Gäste und das mittlerweile einigermaßen deutlich hier zu kriegen.
0: Ja, und es riecht immer noch dermaßen nach Schokolade, als ob hier die ganze Weihnachtsproduktion an Pressburger Kipfeln hergestellt wird, hier in dieser Arena, in der es für den VfB in der Tat läuft. Gerade in diese Phase hinein. Erste Halbzeit hatten wir ja ein verdientes 1:0 für die Gäste aus Stuttgart nach diesem ersten Saisontreffer von Hundaf aus der 29. Gerade in diese Phase hinein, als Bratislava stärker wurde, machen sie dann das Tor. Und der Mann hat es erzielt, der für den größten Aufreger mit der zweiten Halbzeit gesorgt hat. Denn der Schuss von Sandro Kruse rauschte in der 61. an die Latte. Und 4 Minuten später will er da hinten ausbessern, den Angriff sabotieren von Wagnermann und bringt dann die Füße irgendwie dazwischen. Und so unglücklich, dass der Ball abgefälscht bei den oder zwischen den Füßen seines eigenen Schlussmannes hindurchrauscht zum 0:2. Bratislava kommt aber nochmal. Der Trainer, der hochberühmte und einer der besten Mittelfeldspieler der Welt, Yaya Touré, 43 Jahre alt, 102 Länderspiele für die Elfenbeinküste, schaut sich das an. Ganze irgendwie so ein bisschen nicht gerade sehr euphorisiert an. Er hätte ja zumindest in dieser Phase, als mal ein bisschen Leben im Spiel war bei den Blauen, auch mal eine Anfeuerung kommen lassen. Aber es ist wahrscheinlich der Blick eines Hochbegabten auf ein mittelmäßiges Team hier in der Champions League. Denn Slovan Bratislava zählt natürlich zwar als Serienmeister mit 25 Meistertiteln hier in der Slowakei, in diesem kleinen jungen Land, zur absoluten Elite, aber beim europäischen Fußball sind sie davon noch ein Stück entfernt, auch wenn sie 69 Mal den Pokal der Pokalsieger gegen Barcelona gewonnen haben. Jetzt kommen sie wieder über die rechte Seite mit Barsegian, der Armenier ist sehr, sehr frei, trägt eine blaue Manschette an der linken Hand, ist jetzt schon im 16er drin, Haken vorbei an Führig, Schusschance, war da noch eine Hand im Spiel, sie reklamieren bei diesem Versuch von Blackman, aber am Ende läuft das Spiel weiter, auf jeden Fall wieder ein guter Angriff und wieder ist der VfB in diesen Situationen oft ein bisschen zu sorglos, lässt zu viel zu. Den Angriff, Burkhardt, schauen wir uns noch kurz an, Ball kommt in die Mitte, erreicht aber Spora nicht, wird herausgeköpft. So bleibt's beim 0:2. Blick zur Uhr, 70 Minuten sind hier an der Donau unterhalb des Burgberges rum.
1: Und hier im Nordnorwegen sind es auch 70 Minuten und am Spielstand hat sich erstmal nichts geändert. Bodø Glimt führt weiter 1-0 durch den Treffer von Sjöwald aus der 51. Minute. Aber Dortmund wird jetzt besser, hatte gerade eine Top-Gelegenheit durch Guirassy. Wunderbar in Szene gesetzt von Metscher, der endlich mal durchkam auf der linken Seite bis zur Grundlinie. Harter Ball zur Mitte. Guirassy wurde im allerletzten Moment noch geblockt. Der Ball ging ganz, ganz knapp flach am linken Torpfosten vorbei. Ballbesitz Borussia Dortmund. Riasson sorgt für viel mehr Alarm auf dem rechten Flügel, für viel mehr Ballsicherheit, mehr Klarheit jetzt im Spiel der Dortmunder, weil Metscher eben Struktur reingebracht hat. Der sorgt einfach dafür, dass der Ball schneller bewegt wird von links nach rechts und nicht immer wieder auch so fehlerbehaftet die Pässe unterwegs sind. Dortmund jetzt mit Joe Bellingham im Zentrum, Klatschball einmal in die letzte Reihe, dann Gadou, der Mann aus der Dreierkette, wieder ins Zentrum auf Guirassy, der spielt weiter auf den rechten Flügel, aber da ist dann erstmal Endstation. Bodø Glimt kommt dazwischen, klärt diesen Ball, Befreiungsschlag, aber jetzt auch kein sortiertes Spiel mehr. Bei den Gastgebern Guirassy wird gefunden und kann dann einmal den Ball liegen lassen, und zwar im Zentrum für Vaneri, den Mann von Arsenal London, der wird auch jetzt wieder gesucht. Der muss sich artistisch einsetzen am 5-Meter-Raum, um diesen weiten Schlag noch irgendwie zu erreichen. Schafft er nicht. Ball geht ins Tor aus. Dortmund wird jetzt besser, ist jetzt endlich angekommen in diesem komplizierten Auswärtsspiel der Champions League. Hat noch knapp 20 Minuten Zeit, hier wenigstens einen Punkt zu holen. Die Stuttgarter holen heute wieder 3, jetzt der Krieg, oder?
0: Ja, absolut. Sieht alles dann aus. Sie sind aktuell übrigens Fünfte der Champions League-Tabelle, dieser riesigen Tabelle. Und der Letzte, das ist Slovan Bratislava. Die hatten ja zum Auftakt gegen den amtierenden Champions League-Sieger gegen PSG ordentlich verloren mit 1:6 zum Auftakt. Auch da war Kamara der Torschütze gewesen, der hier immer wieder für Alarm gesorgt hat. Jetzt sind sie aktuell Letzter, das werden sie auch bleiben, denn Galatasaray hat ja gestern schon gespielt. 0 Punkte für 1, 2, 3, 4, 5, 6, 7, 8 Mannschaften. Die Tabelle ist ja auf jeden Fall in Bewegung. Das Format ist sehr gut, macht das Ganze spannender als vorher in jedem Fall. Hier in dieser Partie sieht es alles danach aus, als ob der VfB einen perfekten Start hinbekommt. Stavanger, wir haben es gesagt, haben sie geschlagen mit 3:1 im ersten Spiel. Dann gab es gibt es dieses 2:0 und jetzt gab es gerade die erste Chance. Das wäre ein klassischer Reporterfehler gewesen. Ich hätte eigentlich auf den Ball gehen müssen bei Leo Sauer. Noch zumal dieser Leo Sauer, in Bratislava geboren, 20 Jahre jung, Nationalspieler, jetzt hier die Chance gehabt hätte gegen seinen Ausbildungsverein. Er kam im Sommer von Feyenoord zum VfB, hier sogar das 3:0 zu machen. Gibt jetzt natürlich ein bisschen mehr Lücken hier auf dieser holprigen Wiese mit den vielen braunen Flecken in Bratislava. Auf dem Ziegelfeld Teheni Polje, weil der VfB jetzt natürlich mehr Konterchancen hat und wahrscheinlich die Gelegenheit hat, sogar noch ein drittes Tor zu machen. Davon ist Borussia noch weit entfernt, den würde erstmal eins reichen.
1: Ja, und ich glaube, dann wären sie auch zufrieden, wenn es dann dabei bleiben würde, bei einem Unentschieden. Das wäre schon schmeichelhaft. Dortmund arbeitet an diesem Treffer, aber eine weitere Großchance bislang nicht hinzugekommen. Eben gerade hatte Bodø Glimt nach längerer Zeit mal wieder einen verheißungsvollen Konter, der aber auch nicht durchgespielt werden konnte. 1:0 nach wie vor die Führung für die Hausherren durch den Treffer aus der 51. Minute. Sylvold und Riasson jetzt, auch er Norweger, aber im Trikot von Borussia Dortmund natürlich. Und dann durch die Mitte, da stehen jetzt die Norweger ganz eng in drei Verteidigungsketten am eigenen 16er und schieben immer wieder raus in Richtung Ballführenden, haben immer Überzahl. Also nach wie vor sind sie läuferisch sehr, sehr gut dabei. Die Jungs vom Pokalsieger aus Norwegen, vom vierfachen norwegischen Meister. Dortmund schiebt sich den Ball von links nach rechts ohne das ganz große Tempo. Jetzt aber Vaneri mit dem Kopfball. Völlig blank in die Arme von Nikita Haikin. Eieieiei. Also wenn da der Girassi gewesen wäre, stünd's jetzt 1-1. Aber stand eben der Vaneri da. Und das ist noch ein junger Kerl. Hoch veranlagt. Leihgabe von Arsenal London. Dortmund wollte ihn schon im vergangenen Sommer ausleihen. Jetzt mussten sie reagieren, nachdem Konstantin Elias sich ja das Kreuzband riss gleich zu Beginn der Saison. Der zweite griechische Neuzugang im Trikot der Borussia. Vaneri hat, finde ich, bislang einen guten Eindruck hinterlassen, vor allen Dingen in der Champions League im ersten Spiel gegen Villarreal. Da hat er ein sehr starkes Spiel hingelegt. Hier werden seine Fähigkeiten möglicherweise noch gebraucht in der Schlussphase. Dortmund läuft weiter.

0: Fußball-Bundesliga oder der zweiten auskennt, wird sagen, Mensch, den Namen kenne ich doch auch vom ersten FC Kaiserslautern richtig. Das ist sein Bruder, der ältere Bruder, aber der Junge, der kleine Leo, 20 Jahre jung, der nachher, ich glaube, 4 Monate weg war wegen einer Muskelverletzung, die er sich noch bei Feyenoord zugezogen hatte. Der hat hier sicherlich die größere Zukunft, hat auch schon mehr Länderspiele gemacht, Marktwert 15 Millionen, der Bruder 1,5. Er spielt, wie gesagt, beim ersten FC Kaiserslautern und sie sind beide ganz dicke, haben sich über die ganzen Jahre hier dann auch gefreut, dass sie mit der slowakischen Nationalmannschaft den einen oder anderen Kugel landen konnten. Zuletzt hat er da auch, er spielt da meistens auch auf der linken Seite, der Rechtsfuß, dann immer wieder auch starke Spiele gemacht. Auch beim 2:0. Jetzt ist er hier am Ball gegen die deutsche Mannschaft. Damals zum Auftakt der WM-Qualifikation, als die Slowaken das deutsche Team hier in diesem Stadion, es ist ja das Nationalstadion, geschlagen haben. Das kann ich alles erzählen, weil der VfB jetzt auch wieder mal so ein bisschen Ruhe ins Spiel reinbringt. Aber wir brauchen ja eigentlich gar keine Ruhe. Wir haben ja Champions League. Und wir hören lieber die Aufholjagd vom BVB bei Bodø am Polarkreis.
1: Ja, dafür müssten sie aber die Pässe sauberer spielen und die Seiten sauberer wechseln. Das haben sie überhaupt nicht hingekriegt. Der weite Ball raus auf den rechten Flügel. War viel zu hektisch gespielt von Joe Bellingham und ging dann ins Seitenaußen. Deshalb gab es höhnischen Applaus von den vollbesetzten Rängen. Jetzt gibt es nochmal Applaus, denn Jens-Peter Hauge geht raus, der ehemalige Frankfurter, hat ein sehr starkes Spiel gemacht. Für ihn kommt jetzt Brünhilsen, der in der Liga bislang auch sehr erfolgreich unterwegs gewesen ist. Also Offensiver für Offensiver, die stellen sich hier keinesfalls hinten rein, die Norweger. Die wollen weiterhin auch offensiv unterwegs sein und Chancen herausspielen, haben jetzt den Einwurf ausgeführt, allerdings direkt vor die Füße eines Dortmunders. Und dann geht es mit Vaneri weiter. Vaneri versucht die Seiten zu wechseln von rechts raus nach links, gelingt ihm auch. Svensson ist da, angelt sich den Ball und spielt dann über Benzebaini weiter raus auf Gadou. Gadou bringt ihn in die gegnerische Hälfte, immerhin mal, aber das alles ist so schleppend und ohne die notwendige Spritzigkeit und auch ohne die ganz großen zielführenden Ideen. Jetzt versucht der Gadou im Dribbling, also das ist jetzt auch nicht die allergrößte, allerbeste Einfall gewesen, läuft sich fest. Bodø Glimt geht dazwischen, verliert den Ball dann aber auch im Passspiel nach vorne. Dortmund, nächster Anlauf über die linke Seite mit Svensson. Pass zurück in die eigene Hälfte. Chukwuemeka mittlerweile auch eingewechselt bei den Dortmundern. Also Wechselkontingent ist jetzt komplett ausgeschöpft und Chukwuemeka am Ball auf dem rechten Flügel. Dann gibt es den tiefen Ball in Richtung Strafraum. Klatschball von Guirassy, der will wieder angespielt werden. Stattdessen aber wird da links raus verteidigt. Ein bisschen zu lahm dieser Pass. Bodø Glimt kommt dazwischen. Entlastung über den Torschützen, über Fredrik Sjøvold, über den rechten Flügel. Bricht dann ab, spielt zurück in die eigene Deckung. Also ja, Bodø hat jetzt wieder sehr viel mehr im Griff. Es gab diese eine Drangphase zwischen der 60. und 70. Minute. Da hatte Dortmund ein paar gute Chancen, aber das ist jetzt auch schon wieder her. Und es sind nur noch 11 Minuten regulärer Spielzeit, um hier wenigstens einen Punkt zu holen und die Blamage zu verhindern, die es für mich nach wie vor wäre. Ich weiß, wie du das siehst, JJ, aber wenn du Borussia Dortmund heißt, dann solltest du schon in der Lage sein, bei Bodø Glimt ein besseres Ergebnis zu holen, oder?
0: Bin ich komplett bei dir. Absolut. Achtung, aber jetzt Gelegenheit. Ball kam von Elkanus in die Mitte. Ist noch im 16er Undorf, nimmt ihn herunter. Chance für den VfB-Abschluss. Mit links, aber geblockt das Ganze. Also so ähnlich wie die Konstellation ist bei dem Spiel VfB gegen Slovan. Ich weiß, wir haben über die Achtungserfolge vom Bodø gesprochen. So deutlich ist die Favoritenrolle, wenn man die wirtschaftliche Kraft, das Potenzial der Spieler beim BVB sieht. Auch hier auf der Wiese der VfB jetzt wieder deutlich das bessere Team. Gab eine starke Phase, wo sie ein bisschen Glück hatten, dass es nicht 1:1 stand. Ich habe den Lattentreffer euch geschildert von Sandro Kruse, aber dann kam dieses Eigentor und das machte jetzt das 0:2, das wir hier auf der Anzeige Tafel haben. Perfekt. Das führt dazu, dass immer jetzt so ein bisschen Bambule zu sehen ist bei den VfB-Fans. 1.100. Die Plätze sind, wie gesagt, komplett voll da oben in der Ecke. Rechts daneben fehlen ein paar Menschen, deswegen sehe ich die blauen und hellblauen Sitzschalen. Gerade kam auch die Zuschauerzahl für Statistikfreunde. 19.725 sind heute mit dabei hier im Nationalstadion. 22.500 gehen rein, also nicht ganz ausverkauft. Der Tabellenletzte der Champions League, das ist Slovan Bratislava. Er im Moment hier deutlich im Hintertreffen. Der VfB bringt frische Kräfte mit Demirovic.

0: den Dreifachtorschützen vom ersten Spieltag mit Karasor, den Ex-Kapitän Stiller geht herunter und der heute auch etwas unglückliche El Canous. Weiter bei Burkhard Hupe.
1: Hier gibt es Aufregung. Der eingewechselte Brünn-Hilzen ist da abgekocht worden. Auf dem linken Flügel harter Zweikampf, aber alles noch branchenüblich. Der Schiedsrichter pfeift keinen Freistoß. Dortmund in der gegnerischen Hälfte angekommen im Zentrum mit Metscher. Jetzt müsste es mal schnell gehen. Jetzt ist die Deckung von Glimto ein bisschen in Unordnung geraten. Dann kommt so eine schwache Flanke von Rias, sondern der Herr hebt dann noch entschuldigend beide Hände in den Himmel. Weil er weiß, hey, das habe ich aber in meiner Karriere auch schon ein paar Mal sehr viel besser hingekriegt. Komplett verunglückt diese Flanke, viel zu hoch und mit viel zu viel Unterschnitt geht dann deutlich am Kasten ins Tor aus und keine Chance für Guirassy beispielsweise da ranzukommen. Chukwuemeka übrigens, um das noch zu ergänzen, eingewechselt worden für Maxi Bayer, der wieder einmal höchst glücklos unterwegs gewesen ist. Also man kann, glaube ich, eine ganze Menge festmachen an diesem Kunstrasen, der für die Dortmunder höchst ungewohnt ist mittlerweile und der sie vielleicht auch ein bisschen verunsichert, weil man eben so viel hört, dass eben Spieler, wenn sie Kunstrasen nicht kennen, sich auch leichter auf Kunstrasen verletzen. Aber das kann nicht die Erklärung für all das sein, was hier heute Abend bislang schiefgelaufen ist. Auch jetzt laufen sie sich wieder fest. Die Dortmunder immerhin arbeiten sie gut nach und kriegen die nächste Chance. Vielleicht macht es Riasson jetzt besser auf dem rechten Flügel. Ist an der rechten Strafraumspitze angekommen, geht ins Dribbling, legt dann wieder zurück auf Gadou. Der spielt in die Mitte auf Nummer sicher, kriegt dann den Ball zurück, legt ihn wieder raus auf die rechte Seite, auf Chukwuemeka. Gar kein Raumgewinn beim BVB. Keine Bewegung, keine tiefen Läufe und auf dem Flügel schaffen sie es einfach nicht, personell irgendwie mal in Überzahl zu kommen. Vielleicht jetzt mit Chukwuemeka und Riasson. Aber dann geht es wieder hinten rum. Dann gibt es den Chipper, der war jetzt mal gut gesehen, auf die Mitte. Und dann fast das Eigentor am langen Pfosten tatsächlich. Hoi, da waren sie auf einmal überhaupt nicht sortiert. Joe Bellingham war da aufgetaucht. Hatte sehr viel Zeit, brauchte aber auch sehr viel Zeit, um sich um die eigene Achse zu drehen. Das war eine gute Gelegenheit. Und dann der Ball in die Mitte wird im letzten Moment vom Torschützen von Sjöwold vor Svensson geklärt, der mit nach vorne gekommen war. Ecke für Dortmund von der linken Seite, segelt rein in den Fünfer. Unordnung, Möglichkeit für Vaneri, der schießt, gehalten. Nochmal die Chance für Bellingham und dem springt der Ball zu weit weg bei der Annahme. Ah, jetzt auch noch ein technischer Fehler. Zwei gute Möglichkeiten immerhin für den BVB innerhalb kürzester Zeit. Der VfB kann es sehr viel gelassener angehen, diese Schlussphase hier zur Krieg in Bratislava.
0: Ja, sie sind aktuell in den Top 8 und Leveling ist auf dem Weg zum dritten Tor. Er ist schon drin im 16er geschossen und Takac hält. Viel zu zentral dieser Abschluss, frei durch. Insgesamt haben sie sich jetzt mittlerweile vor vielen, vielen Chancen, die sie hier zusammengebraut haben, vor dem 16er eine zu dürftige Suppe zusammengerührt. Das muss man schon deutlich sagen. Das war eine sehr gute Chance. Vorher gab es schon eine Szene, unter anderem mit Under vor, sehr in sehr, sehr guter Position, wirklich Alleinikow sein muss und abschließen muss. Aber dann spielt er den nochmal quer und vergibt damit die Möglichkeit. Jetzt kommt Slovan wieder. 0-2 hinten in dieser aktuellen Konstellation nach dem 1-6 gegen PSG und dem aktuellen 0-2 natürlich mit einem kompletten Fehlstart. Konter läuft für den VfB. Viel Platz, Demirovic drin, Undav im 16er, schlechte Ballannahme, sonst wäre da mehr draus geworden. Wagnermann an der Grenze, an diesem weißen Kreidestrich da am 16er nochmal rüber zu Leveling, der mit links den Ball in die Mitte herüber verlängert. Nächste gute Gelegenheit für den VfB, der sich durch Prömel den Ball holt. Im 16er Demirovic, ein Haken. Mann, jetzt drängen sie mit Leo Sauer, machen aber zu wenig draus. Bleibt hier beim 0-2, schnell wieder rüber zu dir.
1: Ja, und Bellingham hat jetzt ein bisschen Glück, dass er nach einem taktischen Foul am Brünn-Hilzen hat dann Tempogegenstoß unterbunden, Arm auf die Schulter seines Gegenspielers gelegt, keine gelbe Karte sieht. Zwei gab es ganz früh in der Partie, danach ein sehr, sehr faires Spiel in der Champions League. Lag vielleicht aber auch daran, dass Bodø Glimt so viel schneller auf den Beinen war und auch gedankenschneller Fußball gespielt hat auf diesem Kunstrasenplatz, vor allen Dingen in der ersten Hälfte und zu Beginn der zweiten. Mittlerweile ist Dortmund die aktivere Mannschaft mit den besseren Möglichkeiten, eben gerade Doppelchance. Erst Bellingham und dann nach einer Ecke Vaneri. Und der scheiterte am Keeper, der sehr gut ist, Nikita Haykin. Und Da hätte Vaneri da durchaus mehr rausholen können. Jetzt wieder Unmut von den Rängen. Offensivfoul gegen die eigene Mannschaft entschieden. Freistoß gibt es in Höhe der rechten Strafraumspitze von Borussia Dortmund.
2: An dieser Stelle müssen wir wegen einer dringenden Verkehrsmeldung unterbrechen. Achtung, Falschfahrer auf der A2 Dortmund-Hannover. In Höhe Bad Eilsen kommt Ihnen ein Falschfahrer entgegen. Fahren Sie hier äußerst rechts, überholen Sie nicht. Auf der A2 Dortmund-Hannover. In Höhe Bad Eilsen ist ein Falschfahrer unterwegs. Vorsicht hier bitte in beiden Richtungen.
1: Ist der Schneller dabei und dann gibt es aber auch einen unkontrollierten weiten Ball von Gundersen. Der landet genau da, wo er eben wieder ins Spiel zurückgebracht wurde, auf der Freistoßposition. Kobel stand noch da, legt dann raus auf den rechten Flügel. Da ist mittlerweile Chukwuemeka angekommen. Aber der lässt eben auch fast jeden Ball nach hinten oder zur Seite wegklatschen. Zieht nie auf, dreht nie auf mit dem Ball am Fuß, um mal irgendwie ein paar Meter zu machen, Räume zu generieren. Ganz schwer, Räume zu finden. Natürlich jetzt gegen einen sehr defensiven, laufstarken sowieso Gegner. Aber Dortmund versucht es über die rechte Seite. Mit Riasson, der hat jetzt mal Platz, kommt die Flanke ein bisschen besser. Die kommt besser, aber sie fliegen alle wieder dran vorbei. Dann der Schuss aus der zweiten Reihe wird geblockt von Gundersen und dann die Befreiungsaktion. Die landet allerdings auch wieder vor den Füßen von Gadou. Also der Druck wächst von Borussia Dortmund. Vaneri an der Strafraumkante. Chip auf Guirassy, kommt so hoch. Und Guirassy rauft sich das kurz geraspelte Haupthaar und denkt sich, Menschenskinder, der ein bisschen besser. Aber willst du einem 19-Jährigen einen Vorwurf machen, dass er den Ball nicht an den Mann kriegt? Also ich bin weit davon entfernt. Aber Dortmund ist jetzt dicht dran. Es ist auch allerhöchste Zeit. 3 Minuten nur noch zu spielen. Und dann gibt es noch ein bisschen Nachspielzeit. Warum so spät, Borussia Dortmund? Eine Antwort auf diese Frage bleibe ich wahrscheinlich schuldig jetzt hier kriegen.
0: 3:30 haben wir noch auf der Uhr hier an der Donau in der slowakischen Hauptstadt im Stadtteil Nove Mesto, das ist im Nordosten der Halbmillionen-Metropole hier im Dreiländereck. Die Mannschaft des VfB hat den Ball, lässt sich jetzt viel Zeit, lässt die Blauen, lässt die Männer von Slovan ein bisschen kommen, verteilt den Ball immer wieder gut, hätte längst ein weiteres Tor machen müssen aus den vielen Gelegenheiten. Jeltsch, sehr schön, den Ball geführt durch die eigenen Reihen, hier auf die linke Seite raus, nochmal zu Leo Sauer, aber hier bleibt es beim 2:0 Auswärtserfolg, sieht alles danach aus, deswegen viel spannender die Situation am Polarkreis, wo alles leider aus Sicht des BVB offenbar erst spät begann.
1: Mit der Offensive. Vielleicht zu spät, JJ, ich weiß es nicht. Also Dortmund hatte noch ein bisschen Zeit, ein guter Angriff und du gehst ja mit dem Unentschieden vom Platz, so richtig verdient wäre es nicht. Aber wer fragt da bitte schön morgen noch nach? Dortmund hat den Ball in der eigenen Hälfte, Weiterschlag in die gegnerische auf Guirassy, der kommt gar nicht richtig hoch zum Kopfball, weil Jostein Gundersen besser positioniert ist, aber Dortmund setzt nach und kommt wieder in Ballbesitz im Zentrum mit Joe Bellingham, einmal quergespielt auf Gadou. Gadou auf der rechten Seite, müsste auf Riasson spielen, spielt aber auf Chukwuemeka. Guter Laufweg von Chukwuemeka, in den Rückraum gelegt. Vaneri um die eigene Achse, bisschen zu umständlich. Svensson auf der linken Seite im 16er angekommen, spielt wieder raus auf Joe Bellingham. Bellingham guckt, wartet, schiebt dann 8 Meter quer raus. Jetzt ist das Überraschungsmoment erst einmal dahin, aber Dortmund hat weiter den Ball. Chukwuemeka, auch was für ein harmloser Ball. Ach komm, gerade eingewechselt. Und ein Ball, als hätte er schon 15 Kilometer in den Beinen. Wahnsinn, also Pullerball in den 5-Meter-Raum, gute Position für einen harten Ball in den Rücken der Abwehr und nichts wird daraus. Weiter Abschlag jetzt von Heikin in die Dortmunder Hälfte, Kopfball von Anton, Ball kommt postwendend zurück und so tröpfeln eben die Sekunden dahin, Sekunde um Sekunde und der Torhüter hat immer noch den Ball, jetzt hat er in die Hand genommen, Nikita Heikin, und es sind offiziell nur noch 20 Sekunden zu spielen, hier in diesem kleinen Stadion Asmyra, das immer mehr zur Favoritenfalle für europäische Top-Clubs wird. Atletico Madrid, Inter Mailand, Manchester City, die haben ja alle schon ganz blöd aus der Wäsche geschaut. Und heute Abend 30 womöglich Borussia Dortmund ein. Die Stuttgart haben heute Abend was zu feiern, Jens Jürgen. Ich schon feiern, hat es ja.
0: Nee, Spiel läuft noch und gibt noch das 3:0, Demirovic. Mit dem Kopf, wunderbar, allerdings auch wunderbar vergessen von der Hintermannschaft von Slovan Bratislava. Angriff lief über die rechte Seite bei dem Kopfball, den er hier zum dritten Treffer des Spiels ins Tor brachte, 90. Minute. Kaum Gegenwehr, schnell wieder zu dir.
1: Ja, hier haben sich die Menschen jetzt erhoben und sag mal einer, dass die Norweger sehr reserviert sind. Ich hoffe, ihr hört das im Hintergrund. Bodø Glimt, Bodø Glimt. Alle sind sie jetzt dabei, mittendrin in diesem Spiel und hoffen darauf, dass die Nachspielzeit auch überstanden wird. Ist immer gerade auf der anderen Seite angezeigt worden und es standen 3-4 Spieler im Weg. Also ich konnte es gar nicht erkennen, wie viele Minuten es gibt, aber mehr als 3 dürften es wohl nicht sein. Dortmund hat den Ball zurückgespielt zum eigenen Torhüter Gregor Kobel mit dem weiten Schlag in Richtung Mittellinie. Da gewinnen die Norweger zunächst einmal den Kopfball mit Alesami, aber der kommt erstmal nicht zum Mitspieler. Anton geht dazwischen. Anton müsste rausspielen auf die rechte Seite. Schöner Ball auf Riasson. Aber Riasson wird vom Ball getrennt. Wieder gibt es Applaus. Alesami ist dazwischen gegangen. Einer der beiden Innenverteidiger. Sein Befreiungsschlag landet allerdings auch wieder vor den Füßen. Dieses Mal von Joe Bellingham. Dann kommen die Dortmunder mit einem guten, tiefen Spiel jetzt mal auf den linken Flügel mit Metscher. Ist am ersten vorbei, ist im Strafraum. Schießt aus Spitzenwinkel gehalten. Tolle Parade von Heikin. Also, dass er da aufs Tor zieht, damit hätten sicherlich die wenigsten Keeper gerechnet. Aber Heikin bleibt wach und macht dann die kurze Ecke zu. Tolle Aktion von Metscher, der diesem Spiel sehr gut getan hat. Und jetzt gibt es also nochmal Ecke für Borussia Dortmund. Und Niko Kovac wird sich viele Fragen gefallen lassen müssen, was das Personal angeht, wenn das heute Abend hier wirklich schief gehen sollte. 0-1 aus Dortmunder Sicht, weiterhin der Spielstand. Ecke segelt rein. Kopfball kommt, wird geklärt ins Tor aus. Ja, da war zuletzt ein Norweger am Ball mit Jostein Gundersson, also nächste Ecke für Borussia Dortmund, die 7. in diesem Spiel. Und Svensson ist da auf der rechten Seite, wird er den Ball mit dem linken Fuß reinschlagen. Viel Betrieb natürlich am 5-Meter-Raum. Kobel ist auch da, der Torhüter von Borussia Dortmund. Wieder Kopfballabwehr von Bodø Glimt und es gibt noch mal eine Ecke. Ja, natürlich gibt es eine Ecke, ist doch ganz klar. Also warum regt ihr euch denn da so auf? Ganz klar ein Gelber am Ball. Und deshalb gibt es also nochmal eine Ecke von der linken Seite dieses Mal. Kobel am Fünfer und wer kommt dran? Und wieder ist ein Norweger da. Und was macht der Schiedsrichter? Hält sich eine Hand ans Ohr und pfeift er ab oder pfeift er nicht ab? Doch, er pfeift ab. Er pfeift ab, Spiel ist zu Ende. Bodø Glimt zwingt den nächsten großen Club in Europa hier in diesem kleinen Stadion in die Knie und schlägt Borussia Dortmund unter dem Strich sicherlich verdient mit 1-0. Und JJ, der Sieg von Stuttgart in Bratislava, trotz zwischenzeitlicher Schwächeperiode, auch ein verdienter, denke ich.
0: Ja, absolut. Es steht 3-0. Das ist verdient für den VfB. Nach einem 3-1 zum Auftakt jetzt ein 3-0. Wir haben hier noch 2 Minuten zu spielen vor knapp 20.000 Zuschauern. Kurzer Blick auf die Tabelle. Den werden Sie dann genießen in der Nacht hier, bevor Sie am Wochenende beim HSV spielen. Und am Dienstag dann Atletico nach Stuttgart an den Neckar kommt. PSG führt, dann Barcelona, dann Aston Villa. Und Vierter aktuell ist der VfB, Liverpool, Sporting, Arsenal, Betis Sevilla, dann die Bayern auf 9, wären im Moment nicht drin in den glücklichen 8, die sich ohne irgendwelche Playoffs in die nächste Runde der so großen Champions League bewegen. Das war hier nicht immer auf allerhöchsten Champions League Niveau. Es ist sicherlich, ich habe hier ein paar Namen genannt, die in der oberen Tabellenhälfte, im oberen Tabellendrittel sind, wie PSG, wie Barcelona, wie Liverpool. Das ist nicht das Regal mit Slovan Bratislava, da lockst du in Europa wahrscheinlich nicht so viele hinter dem Ofen hervor, aber das musst du eben auch erstmal gewinnen, auch wenn sie aktuell Tabellenletzter sind in dieser riesigen Tabelle. 36. logischerweise, weil 36 Teams ja überhaupt nur mit dabei sind. Und der VfB hat immer noch nicht genug. Komm mit Undav. Ball raus zu Leveling. In der Mitte wartet Dimirovic, hat gerade das 3-0 gemacht. Schuss, Leveling, und dann ist Takac da und kann den Ball nochmal unter sich begraben. Angriff wird nochmal laufen für die Blauen, die insgesamt zu wenig getan haben, um dieses Spiel auf ihre Seite zu ziehen und nach der großen Klatsche gegen PSG nach dem 1-6 jetzt nochmal 3 Tore bekommen haben. 1-9, das ist natürlich auch eine nicht gerade formidable Tordifferenz für den slowakischen Meister, der mit Leo Sauer, einem ehemaligen Spieler, gerade auf der anderen Seite mit einer guten Aktion sieht. Undav, der heute sein erstes Saisontor gemacht hat, einziger Torschütze in der ersten Halbzeit. Dann Jeltsch, nächste Station. Karasor, der Kapitän, der mittlerweile nur noch so selten spielt beim VfB hier. heute sein erstes Spiel gemacht hat. Gestern ist er 30 Jahre alt geworden, 30. Geburtstag für Atakan Karasor. Kann ich alles sagen, weil der VfB beschlossen hat, in der letzten Minute dieser fünfminütigen Nachspielzeit den Ball einfach nicht mehr herzugeben und das Ganze hier sauber nach Hause spielt und natürlich damit mit breiter Brust dann die große Mannschaft von Atletico Madrid am Dienstag, 21 Uhr, schon mal der Spoiler und die Werbung für unsere ARD Sounds Hörer und Hörerinnen natürlich. Da müsst ihr dabei sein. Das wird ein anderer Prüfstein werden nach den Erfolgen gegen Starbaga und gegen Slovan, der jetzt in dieser Sekunde perfekt ist. Gibt es dann das erste Schwergewicht für die Mannschaft, die aktuell Tabellenvierter in der Champions League ist, der VfB Stuttgart, mit einem perfekten Start. Das Beste der vier deutschen Teams in der Champions League aktuell hat sich hier gut verkauft gegen einen Gegner, der wie gesagt nicht die allergrößte Prüfung war. Am Samstag geht's weiter in Hamburg, am Dienstag zu Hause gegen Atletico. Und ihr seid dann hoffentlich wieder live bei uns mit dabei bei diesen Festwochen des europäischen und des internationalen Fußballs, auch wenn man vorsichtig sein sollte mit Norwegen. Gestern die Bayern, heute Dortmund. Gibt leichtere Aufgaben offenbar, als nach Norwegen zu reisen. Schönen Abend für euch, bis bald und bleibt gesund.
3: Und das war unsere Champions League Konferenz. Borussia Dortmund verliert mit 0:1 in Norwegen bei Bodo Glimt. Und der VfB Stuttgart gewinnt mit 3:0 bei Slovan Bratislava. Mehr dazu dann wieder im Sport in der ARD Infonacht gegen kurz vor 11:30.
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2: Und die kommt heute vom NDR in Hamburg mit Jochen Fischer im Studio. Einen schönen guten Abend. Das internationale Interesse an diesem Prozess ist groß. Am hamburgischen Oberlandesgericht hat heute der sogenannte Nord Stream-Prozess begonnen. Angeklagt ist ein 50-jähriger Ukrainer, unter anderem wegen des Vorwurfs eines Kriegsverbrechens. Er soll laut Anklage maßgeblich an der Sprengung der Nord Stream-Pipelines vor 4 Jahren beteiligt gewesen sein. Frauke Reinig.
5: Lange Schlangen am Morgen vor dem altehrwürdigen Gerichtsgebäude in Hamburg. Eine kleine Gruppe Demonstranten hält daneben Schilder hoch. Russland ist ein Terrorist, ist unter anderem da zu lesen. Daneben wehen ukrainische Flaggen. Sie wollten ihre Solidarität mit dem Angeklagten zeigen, so die Demonstranten. Vor dem Verhandlungssaal dann Sicherheitskontrollen wie an einem Flughafen. Zuschauer und Journalisten müssen sich per Körperscanner durchleuchten lassen. Das internationale Medieninteresse ist enorm, sagt Gerichtssprecherin Mareike Franzen.
6: Das haben sie schon im Vorfeld des Verfahrens über 100 Medienvertreter hier akkreditiert. Und auch im Nachgang haben sich noch viele interessiert gezeigt. Darunter sind Vertreter aus Ländern wie den USA, Russland, der Ukraine, aber auch chinesische interessierte Medien aus Frankreich, aus dem United Kingdom.
5: Verhandelt wird in Hamburg, weil nicht jedes Bundesland Staatsschutzfälle verhandeln kann.
6: Die Pipelines, die landen in Mecklenburg-Vorpommern an. Und mit Mecklenburg-Vorpommern etwa hat der Staat Hamburg einen Staatsvertrag, dass Staatsschutzdelikte, die auf diesem Boden dort begangen sein sollen, auch in Hamburg mitverhandelt werden.
5: Der Angeklagte Serhi K. kommt im Anzug und mit Millimeter kurz geschorenen Haaren in den Gerichtssaal. Er salutiert kurz in Richtung Zuschauerraum, lächelt freundlich zur Richterbank. Dann lauscht er mit ernster Miene, mit weißen Kopfhörern, der ukrainischen Übersetzerin, als Bundesanwalt Stefan Schmidt die Anklage verliest. Die wirft dem 50-jährigen ehemaligen ukrainischen Offizier unter anderem ein Kriegsverbrechen vor, sagt Schmidt nach der Verhandlung.
7: Der Angeklagte soll eine Gruppe aus mehreren Berufstauchern, einem Sprengstoffexperten und einem Skipper angeführt und beaufsichtigt haben, die Sprengsätze an den Gaspipelines Nord Stream 1 und Nord Stream 2 in der Nähe der Ostseeinsel Bornholm anbrachte. Nach dem Ergebnis der Ermittlungen bestehen hinreichende Verdachtsmomente, dass die Tat im fremdstaatlichen Auftrag ausgeführt wurde.
5: Lars Brügeler aus dem Anwaltsteam des Angeklagten sieht keine Grundlage für eine Verurteilung.
8: Erstens, es gibt keine unmittelbaren Beweise für einen Tatnachweis. Zweiter Punkt, Kriegsverbrechen wurden und werden bis heute ausschließlich von einer Seite begangen, und das ist die russische Seite. Dritter Punkt. Selbstverständlich handelte es sich bei den Nord Stream Pipelines um legitime kriegerische Angriffsziele, weil es sich nicht um zivile Einrichtungen, sondern um militärische handelte. Und viertens ist zu sagen, dass das Dilemma der Verteidigung ist, dass sich der Angeklagte aufgrund seiner nicht erteilten Aussagegenehmigung nicht verteidigen kann.
5: Sehi K. dürfe auch mit seinen Anwälten nicht über geheime Vorgänge sprechen. Das hätten ihm zwei Vorgesetzte nachweislich schriftlich untersagt.
8: Und wenn seine Vorgesetzten ihm heute keine Aussagegenehmigung erteilen, ist er daran gehindert. Denn würde er gegen diese nicht erteilte Aussagegenehmigung verstoßen, drohten ihm in der Ukraine ganz signifikante Strafen. Das kann bis zu einer lebenslangen Freiheitsstrafe gehen.
5: Das Anwaltsteam beantragt deshalb die Einstellung des Verfahrens. Eine echte Verteidigung sei so nicht möglich, so das Argument. Ob es sich hier überhaupt um ein Kriegsverbrechen handelt, ist eine zentrale Frage des voraussichtlich langwierigen Prozesses. Gerichtssprecherin Mareike Franzen.
6: Ich glaube, die Anklage listet etwa über 40 Zeugen. Ob die aber auch wirklich alle geladen und gehört werden, steht dann natürlich noch auf einem anderen Blatt. Es gibt viele internationale Bezüge, also durchaus ein umfassendes Programm für den Senat, dem er sich aber auch widmen wird.
5: Allein bis Ende Januar sind 23 weitere Verhandlungstermine angesetzt.
2: Tag 1 im Nord Stream-Prozess, der Bericht von Frauke Reinig. Langsam aber sicher beginnt ja die dunkle Jahreszeit und da ist es besonders schön, wenn man sich es mit einer dampfenden Portion Essen gemütlich machen kann. Aber eine warme Mahlzeit am Tag, das ist längst nicht für alle Menschen selbstverständlich, denn Lebensmittel sind teuer und nicht bei allen reicht der Geldbeutel für das Notwendigste. In Osnabrück hat die muslimische Ahmadiyya-Gemeinde deshalb gestern Essen für rund 200 Menschen gekocht, in Kooperation mit der Osnabrücker Tafel. Lena Bartke war dabei.
9: Es blubbert und dampft in drei großen Kesseln. Der Duft von wärmenden Gewürzen liegt in der Luft. Es gibt Biryani-Reis mit Hühnchen und Pilau mit Kichererbsen. Außerdem einen Grießpudding als Dessert. Ayas Baik ist einer von rund 10 Freiwilligen der Ahmadiyya-Gemeinde, der beim Kochen hilft.
10: Alle, die hier arbeiten, sind ehrenamtlich. Alle opfern ihre Zeit. Und das ist halt, was wir als Teil unseres Glaubens verstehen, uns auch in der Gesellschaft mit zu beteiligen und auch was für die Gesellschaft zu tun, für unsere Mitmenschen.
9: Nach 3 Stunden Vorbereitung geht es mit den großen Töpfen von der Moschee zur Osnabrücker Tafel. Bierzeltgarnituren und ein Pavillon dienen als Ausgabestelle. Für die Kundinnen und Kunden der Tafel ist die warme Mahlzeit eine willkommene Abwechslung.
11: Das war eine Überraschung für mich. Das schmeckt sehr, sehr, sehr gut. Und ich habe auch gefragt, aus welchem Land kommt dieses Rezept, weil ich möchte das zu Hause auch kochen.
9: In Zukunft wollen die Ahmadiyya-Gemeinde und die Tafel die Aktion in regelmäßigen Abständen wiederholen, erzählen Imam Mansour Guman und Tafelleiter Hermann Große Marke.
12: Das ist natürlich eine Möglichkeit, wo man weiß, da wissen die Leute Bescheid und ist ein Anlaufpunkt für Menschen.
13: Die Tafel ist ja auch so ein sozialer Treffpunkt und man verweilt hier auch und kommt mit anderen ins Gespräch und wenn man dann auch schön essen kann, was wollen Sie mehr?

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1: Um 23 Uhr mit Katja Kindermann. Der durchschnittliche Zusatzbeitragssatz für die gesetzliche Krankenversicherung könnte im kommenden Jahr mit 2,9% stabil bleiben. Das hat Gesundheitsminister Linnemann bestätigt auf Grundlage der Finanzprognose des GKV-Schätzerkreises. Gisela Former aus der Nachrichtenredaktion erläutert, was das für die Versicherten bedeutet.
2: Der durchschnittliche Zusatzbeitrag ist nur eine Rechengröße. Die tatsächliche Höhe legt jede Krankenkasse individuell fest. Der Zusatzbeitrag wird zusätzlich zum regulären Beitragssatz von 14,6% fällig. Insgesamt zahlen Arbeitnehmer und Arbeitgeber also je zur Hälfte 17,5% des Bruttolohns an die Krankenkassen. Die Empfehlung ist aber keine Garantie, dass es nicht doch zu Beitragssteigerungen kommt. Für 2026 war der durchschnittliche Zusatzbeitrag auch bei 2,9% festgelegt worden. Tatsächlich betrug er im Durchschnitt gut 3,1%.
1: Kanzler Merz hat in seiner Regierungserklärung im Bundestag davor gewarnt, das Thema Gerechtigkeit gegen Sicherheit auszuspielen. In Deutschland sei weder die Säule der Gerechtigkeit noch die Säule der Sicherheit voll tragfähig für die kommenden Jahre und Jahrzehnte. Merz verwies dabei auf die angestrebten Reformen der Regierung bei Rente, Pflege, Arbeitsmarkt, Steuern, Staatsmodernisierung und Bürokratierückbau. Ziel sei zudem ein friedliches, freies und sicheres Europa. Darum investiere Berlin in die Verteidigungsfähigkeit und unterstütze die Ukraine in ihrem Abwehrkampf gegen die russischen Angriffe. Die Bundeswehr schafft sogenannte Netzwerferdrohnen an. Laut Verteidigungsministerium hat der Haushaltsausschuss des Bundestags dem zugestimmt. Ziel ist es, Kasernen und andere Liegenschaften vor Spionage- und Sabotagedrohnen zu schützen. Die Netzwerferdrohnen werden in der Regel zusammen mit anderen Systemen wie Störsendern und Radar eingesetzt. Sie fangen gegnerische Drohnen mit einem Netz ein. Der dänische Justizminister hat angekündigt, die Kontrollen an der deutschen Grenze um weitere 6 Monate zu verlängern. Zur Begründung verwies der Minister auf mögliche Bedrohungen, etwa durch Terrorismus und Sabotage. Auch die Situation im spanischen Ceuta spielt demnach eine Rolle. Dort habe sich gezeigt, wie schnell sich Menschenmengen in Bewegung setzen könnten. Ende Juli waren Zehntausende Migranten in die spanische Nordafrika-Exklave gekommen. In der Fußball-Champions League hat der VfB Stuttgart auch sein 2. Spiel gewonnen. Die Mannschaft siegte bei Slovan Bratislava mit 3:0. Borussia Dortmund musste hingegen eine Niederlage hinnehmen. Das Team unterlag FK Bodø/Glimt aus Norwegen mit 0:1. Das waren die Nachrichten. Das Wetter in Deutschland. Nachts bleibt es trocken, Tiefstwerte 14 Grad auf Helgoland bis 0 Grad im Bayerischen Wald. Morgen überwiegend freundlich, im Süden gebietsweise länger neblig trüb. Höchstwerte 15 bis 23 Grad. Die Zeit, es ist jetzt 23 Uhr.
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3: Um 23.03 Uhr gibt es Entwarnung auf der A2 Dortmund-Hannover. Kein Falschfahrer mehr in Höhe Bad Eilsen. Kommen wir zu den Staus und Sperrungen. Die A2 Hannover Richtung Dortmund ist zwischen Herford, Bad Salzuflen und Ostwestfalen-Lippe wegen Bauarbeiten noch bis 0.30 Uhr etwa gesperrt. Die A8 Stuttgart Richtung München ist zwischen Dachau-Fürstenfeldbruck und Dreieck München-Eschenried nach einem Unfall gesperrt. In der Gegenrichtung München Richtung Stuttgart zwischen dem Dreieck Eschenried und Dachau-Fürstenfeldbruck 3 Kilometer Stau. Die A24 Hamburg Richtung Berlin ist zwischen Hamburg-Horn und Jenfeld wegen Bauarbeiten bis Freitag 20 Uhr gesperrt. Hier ist eine Umleitung eingerichtet. Die A81 Singen Richtung Schaffhausen ist zwischen Kreuz Singen und Hilzingen nach einem Unfall gesperrt. Nach Berlin die A113 Neukölln Richtung Schönefeld ist zwischen Spätstraße und Schönefeld Nord wegen Tunnelwartungsarbeiten bis um ca. 5 Uhr in der Früh gesperrt.
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3: Heute aus Hamburg vom NDR mit Jochen Fischer im Studio. Schönen guten Abend. Eigentlich sollte es ja in der Regierungserklärung heute um den kommenden Europäischen Rat in Brüssel, speziell um den EU-Haushalt für die nächsten Jahre gehen. Aber Kanzler Merz mit weiterhin hörbarem ersten Herbsterkältung, der nutzte die Rede, um auch noch einmal an die Verantwortung für die jüngere Generation zu werben, auch mit Blick auf die geplanten Reformen. Er betonte, es werde Politik für alle gemacht und dass sich niemand, der sich an Recht und Gesetz halte, Sorgen machen müsse, ob er in Deutschland eine eine Zukunft habe. Konkret wurde er aber auch beim Thema Ukraine-Unterstützung gegen Russland und eine mögliche Bedrohung auch für die EU. Dagmar Pepping fasst zusammen, was Merz wichtig war.
4: Friedrich Merz hatte sich zwei zentrale Formulierungen ins Redemanuskript geschrieben. Zum einen
5: Gerechtigkeit,
4: zum anderen
5: schöpferische Anstrengung.
4: Gerechtigkeit und schöpferische Anstrengung. Das eine ein Ziel, das andere ein Instrument, um dieses Ziel zu erreichen. Der Kanzler zitierte in seiner Regierungserklärung einen Satz von Papst Benedikt aus dem Jahr 2011.
5: Die Politik muss mühen um Gerechtigkeit sein.
4: Schöpferische Anstrengung sei nun nötig, auch um gerade um gegen Extremismus vorzugehen. Der dringe in den Bundestag, in Landtage und in die Alltagswelt dieses Landes ein. Der Kanzler wandte sich direkt an die Abgeordneten der AfD.
5: Dieses höhnische Gelächter, das wir von dieser Seite permanent hören. Ein höhnisches Gelächter mit der Freude an der Zersetzung und an der Zerstörung.
4: Die Koalition habe schon einiges auf den Weg gebracht zum März. Beispielsweise die Sicherheitslücke zu schließen. Nun arbeite sie daran, die Gerechtigkeitslücke zu schließen. CDU, CSU und SPD. Alle drei Parteien in der Regierung verstünden Politik als Verantwortung.
5: Und zwar als Verantwortung nicht für Einzelgruppen oder Interessenverbände oder Milieus oder einzelne Generationen, sondern für alle Bürgerinnen und Bürger unseres Landes.
4: Eine ausgestreckte Hand von Merz in Richtung der Sozialdemokraten. Nach wieder einmal turbulenten Tagen in der Koalition. Ausgelöst durch den Rückzug von Bärbel Baas aus ihren Ämtern als Arbeitsministerin und als SPD-Chefin. Von Baas begründet auch mit öffentlichen Angriffen aus Reihen des Koalitionspartners auf sie. Ein Vorwurf, den die Union zurückgewiesen hat. In der Debatte, in der es eigentlich um den anstehenden EU-Gipfel gehen sollte, spielten die gegenseitigen Vorwürfe keine Rolle. Vielleicht auch, weil Friedrich Merz gleich zu Beginn seiner Rede Baas noch einmal für ihre Arbeit gedankt hatte.
5: Wir waren mit ihr in Sachfragen nicht immer einer Meinung, das gehört dazu. Aber wir werden ihr die Anerkennung nicht versagen für ihre Arbeit und für ihr Engagement für unser Land.
4: SPD-Fraktionschef Matthias Mirsch nahm die ausgestreckte Hand des CDU-Kanzlers an, um dann sozialdemokratische Muskeln zu zeigen.
5: CDU, CSU und SPD liegen in vielen Punkten weit auseinander, wenn es um die Frage von Gerechtigkeit geht. Und Herr Bundeskanzler, das Thema Umverteilung, darüber diskutieren wir dann auch noch mal.
4: Alle in der SPD, auch der neue Arbeitsminister Alexander Schweizer, seien überzeugte Sozialdemokraten, so Mirsch. Bei der Rentenreform, die Schweizer in den kommenden Wochen vorlegen soll, gehe es auch um Lebensleistung.
5: Wie wir mit jemandem umgehen, der 45 Jahre lang gearbeitet hat, dass das für uns eine zentrale Frage bei den kommenden Beratungen sein wird, das steht fest.
4: Die Opposition kritisierte die Politik der Koalition und ihr Erscheinungsbild scharf.
6: Sie, Herr Merz, führen eine Koalition an, die keine Kraft und keine Vision ausstrahlt,
4: sagte Grünen-Fraktionschefin Britta Hasselmann. AfD-Fraktionschef Tino Chrupalla sprach von politischem Versagen und griff den Kanzler auch direkt an, während Merz auf der Regierungsbank demonstrativ Akten studierte.
7: Sie haben gestern beim BDA gesagt, ich habe nicht vor, Liebling der Nation zu werden. Das heißt eigentlich übersetzt, die Menschen, die mich gewählt haben, sind mir scheißegal.
4: Sören Pellmann, der Co-Fraktionsvorsitzende der Linken, warf der Regierung vor, falsche Schwerpunkte zu setzen. Geld fließe in Aufrüstung und Militarisierung statt in Schulen, Wohnungen oder in die Pflege.
3: Schlagabtausch im Bundestag, Dagmar Pepping. Unmenschlich, heißt es aus der SPD, übles Faul, kontert die CDU. Die Regierungskoalition wirkt mal wieder alles andere als harmonisch. Der Rücktritt von Arbeitsministerin Bärbel Baas und ihre Vorwürfe in Richtung Union beschäftigen die Regierungskoalition weiter, auch wenn die den Blick lieber auf die Erfolge der eigenen Arbeit lenken möchte. Nicole Marquardt.
8: Dieses eine Wort, es beschäftigt die Union weiter. Unmenschlich. So bezeichnete Manuela Schwesig Angriffe aus der CDU auf ihre SPD-Kollegin Bärbel Baas. Für den CDU-Abgeordneten Matthias Middelberg geht das zu weit.
9: Da ist die Grenze überschritten. So sorry, aber ich kann da keine Unmenschlichkeit jetzt im Umgang mit Frau Baas erkennen. Das ist eben einfach drei Nummern zu weit.
8: Parteikollege Christoph Ploss forderte die Ministerpräsidentin von Mecklenburg-Vorpommern auf, sich zu entschuldigen. Und Fraktionschef Thorsten Frey machte im Deutschlandfunk klar:
10: Insofern rate ich einfach dazu, auch vorsichtig zu sein mit solchen Begriffen. denn das wird der Sache nicht gerecht.
8: Der parlamentarische Geschäftsführer der SPD, Dirk Wiese, versucht seinerseits, Druck aus dem Kessel zu nehmen.
11: Ich glaube, es tut allen gut, im politischen Betrieb in so einer Woche einfach mal noch ein bisschen innezuhalten.
8: Es sei wichtig, in der demokratischen Mitte einen vernünftigen und respektvollen Umgang miteinander zu pflegen, so Wiese weiter. Die Opposition sieht zu und staunt. Die Grünen-Vorsitzende Franziska Brandner sagte in der ARD, ihre Erfahrung aus der stürmischen Ampelzeit sei:
12: Die Grundlage muss ja irgendwie ein Anstand insgesamt sein. Und man sieht, dass in dieser Regierung es immer wieder knallt, weil diese Frage, wie geht man eigentlich miteinander um, wenn man zusammen regiert, nicht geklärt ist.
8: Fehlt es dieser Regierung an Anstand im Miteinander? Beide Seiten betonen immer wieder, eine Alternative zu Schwarz-Rot gibt es nicht. Neuwahlen wären vermutlich für keinen der Regierungspartner angesichts der aktuellen Umfragewerte erfolgsversprechend. Und doch schleichen sich neue Vorwürfe ein. Will die SPD etwa einen Koalitionsbruch provozieren? Man sieht förmlich, wie Juso-Chef Philipp Thürmer mit den Augen rollt, während er sagt:
13: Das ist wirklich Unsinn. Also in der SPD hat, glaube ich, aktuell niemand, auch nicht wir als Jusos, die wir durchaus kritisch waren, gegenüber dieser Koalition vor, die jetzt zu verlassen.
8: Die Koalition hakt nach und nach ihre To-Do-Liste ab. Heute wurde unter anderem die Einsetzung einer Pflegestrukturkommission beschlossen und die Zuckersteuer auf den Weg gebracht. Sie soll die Beiträge für die gesetzliche Krankenversicherung stabilisieren. Gesundheit, Pflege, Rente, alles Themen, die jeden betreffen. Und von zwei Koalitionspartnern verhandelt werden, die nicht von vornherein in Diagnose und Therapie übereinstimmen. So hat der Bundeskanzler selbst es vergangene Woche formuliert. Aber am Ende zählt laut Dirk Wiese von der SPD nur eines.
11: Es geht darum, richtige und notwendige Entscheidungen für die Zukunft des Landes zu treffen. Da machen sich alle Parteien in dieser Koalition nicht einfach, aber es ist nicht immer sofort Streit.
3: Sagt Dirk Wiese, erster parlamentarischer Geschäftsführer der SPD-Bundestagsfraktion. Deutschland braucht wirtschaftliche Stärke, gesellschaftlichen Zusammenhalt und politische Verlässlichkeit. Deutschland steht unter wirtschaftlichem und geopolitischem Druck. Die Konkurrenz aus China verschärft sich, die industrielle Basis gerät unter Druck und viele Menschen fragen sich, wie sicher ihre Arbeitsplätze und ihr Wohlstand noch sind. Die Grünen fordern deshalb eine wirtschaftspolitische Zeitenwende in Europa, mehr Schutz vor unfairer Konkurrenz, gezielte Investitionen in Schlüsseltechnologien und eine stärkere wirtschaftliche Unabhängigkeit. Meine NDR-Kollegin Birgit Langhammer hat mit der Co-Parteichefin der Grünen gesprochen, mit Franziska Brandner. Wie hallt die heutige Regierungserklärung bei Ihnen nach?
14: Ich bin froh darüber, dass es heute eine Ernsthaftigkeit in der Bundestagsdebatte gab, die ja auch der Lage der nicht nur der Nation, sondern auch Europas entspricht. Und ich sehe, dass der Kanzler offensichtlicher will, dass wir uns alle anstrengen. Das war ja sein Punkt der Kraftanstrengungen, der schöpferischen Kraftanstrengungen. Das würden wir uns auch wirklich wünschen. Ja, also wenn der Kanzler sagt, hier ist meine schöpferische Kraftanstrengung, wenn es davon nur einen Funken gäbe, wären wir dabei und würden mitmachen. Aber das ist das, was halt fehlt. Die Realität ist halt eine Regierung, die sich zerlegt und die Impulse, die da fehlen, leider.
15: Es geht ja um den Umgang, nicht nur in dieser Regierung, schon seit Ampelzeiten wird ja immer wieder bemängelt, wie unsachlich, wie persönlich, wie emotional Politiker und Politikerinnen teilweise zu hart ins Gericht gehen miteinander. Also Sie sehen noch keine echte Änderung, auch heute ja wieder spöttische Zwischenrufe?
14: Wissen Sie, ich denke, wenn man eine Sache aus der Ampelzeit lernen konnte, dann ist es, dass die Grundlage jeder Koalition der Anstand im Umgang miteinander sein muss und eine gemeinsame Plan und Vision nach vorne. Und das ist es, was, glaube ich, fehlt. Und deswegen sagen wir, wir haben den Anspruch, auch als Grüne zu sagen, in diesem Land ist nicht alles so schlecht, wie es manche gerne reden wollen. Wir wissen, was an Kraft in diesem Land ja drinsteckt und was wir an Potenzialen haben und dass Politik ja die Aufgabe hat, das zu ermöglichen, diese Kräfte freizusetzen und dass man sich dafür wirklich zusammenreißen muss und gemeinsam handeln muss. Und das ist das, was uns fehlt. Also diesen Blick darauf, nicht nur, wer gewinnt jetzt CDU oder SPD, sondern was ist eigentlich unser Auftrag in diesem Land? Ich hoffe, dass die Regierung da noch hinkommt, wirklich. Ich finde, ich habe kein Interesse am Scheitern, aber andererseits muss es jetzt auch mal bald vorangehen.
15: Und wie erklären Sie sich, dass so viel von nötigen Reformen die Rede ist und man eigentlich doch meinen müsste, da kommt jetzt was, aber am Ende passiert eben doch so wenig?
14: Ich glaube, ein struktureller Punkt ist, dass wir konstant immer wieder Landtagswahlen haben und dann alle Angst haben, vor den Wahlen was zu machen. Deswegen gibt es ja relevante Vorschläge, immer wieder zu sagen, wir müssen das mal bündeln. Das ist ein struktureller Faktor. Ein zweiter ist eben das mangelnde, glaube ich, Vertrauen in der Regierung, die Frage, wie man miteinander umgeht. Und das dritte, auch gemeinsame wirkliche Ziele. Und das ist, wo ich eben das Manko aufsehe, dass man dieser rein von was geht in diesem Land schlecht geleitete Blick des Kanzlers und der Regierung, da ist, glaube ich, einer, der uns nicht hilft, sondern wir müssen es umdrehen und zu sagen, was geht eigentlich in diesem Land noch gut? Wo sind die Hürden? Wie räumen wir die Hürden weg, damit das, was wir stark können, noch besser wird? Also auch einfach anders auf uns zu gucken und Europa mehr als Stärke zu sehen, zu sagen, wir geben da jetzt alles. Ja, wir müssen alles geben, das sind schwierige Zeiten, aber zusammen können wir das auch hinbekommen.
15: Aber da habe ich heute vielleicht dann ein anderes Ohr gehabt, aber das hatte ich jetzt bei Kanzler Merz schon so rausgehört, dass er auch eben sagt, wir neigen zwar dazu, auch gestern hat er das ja schon gesagt, wir neigen dazu, immer zu sagen, das Glas sei halb leer, dabei sei es doch halb voll. Also er hat schon, für meine Ohren hat er versucht, positiver zu klingen.
14: Er hat für heute versucht, ich wissen, es ist ja nur jedes Mal, wenn er wieder sagt, wir sind alle zu faul und wir arbeiten nicht genug. Und wissen, das ist ja das, was immer wieder den Menschen im Ohr bleibt. Und wenn es dann konkret wird, dann geht er eben nicht alle mit an. Ich finde auch, dass wenn man Reformen ernsthaft meint, dann muss man auch gucken, dass sie wirklich was im Leben der Menschen verbessern. Und wir sehen, dass auch sich dann alle entsprechend ihrer Leistung daran beteiligen müssen. Und diesen Schritt, dass der Kanzler immer geht, er hat heute ständig über Gerechtigkeit gesprochen, aber er hat sich nicht getraut, auch mal zu sagen, ja, wir haben bei uns auch super Extremreiche, die werden immer reicher, die müssen auch einen Beitrag leisten, damit diese Gesellschaft zusammenhalten kann. Ja, wir werden unsere Sicherheit nicht nur durch Tante Erna finanzieren können. Ja, also auch das mal anzusprechen, zu sehen, dass Gerechtigkeit bedeutet, dass alle ihren Beitrag leisten müssen, entsprechend ihrer Fähigkeiten. Und deswegen hören wir manchmal die Worte und dann kommt aber das Konkrete und das widerspricht dem gleich. Übrigens bei Europa, ja. Also Europa muss stark sein und gleichzeitig zu sagen, der Haushalt, der muss jetzt radikal bei Wettbewerbsfähigkeit und Sicherheit gekürzt werden. Das passt halt nicht zusammen.
15: Und wenn Sie sagen, jeder muss einen Beitrag leisten, wo sehen Sie den Beitrag der Grünen in den polarisierten Zeiten, auch konkret dazu beizutragen, dass das Land stabil bleibt, nicht weiter wirtschaftlich, aber auch gesellschaftlich auseinanderdriftet?
14: Wir haben mehrfach jetzt angeboten, übrigens auch mit unseren Bundesländern, wo wir als Grüne mitregieren, zu sagen, wir könnten gemeinsam diese Aufgabe angehen, Deutschland einfach zu machen, also zu digitalisieren, schneller zu machen, zu entbürokratisieren. Dafür braucht man die Bundesländer, dafür braucht man Kommunen, Oberbürgermeister und dort eine gemeinsame Kraftanstrengung draus zu machen. Das ist unser Angebot, aus der Opposition heraus zu sagen, lassen Sie uns das jetzt gemeinsam angehen. Ich denke, das wäre ein relevantes Zeichen auch an als Demokraten insgesamt zu zeigen, wir haben verstanden, auch die Art und Weise, wie der Staat, wie Verwaltung funktioniert, muss besser werden. Darüber hinaus gibt es einen Faktor, der größer ist als nur die deutsche Politik. Wir sehen, dass durch die digitalen Plattformen, also Social Media, die Polarisierung unserer Gesellschaft ein Geschäftsmodell ist. Also es verdienen die Tech-Bros daran, dass wir uns streiten. Und das ist etwas, was größer ist als jede CDU oder SPD oder Grüne, wo ich der festen Überzeugung bin, dass wir diese Tech-Bros härter regulieren müssen, im Zweifel die Monopole auch zerschlagen müssen, damit wir eine Chance haben, hier wieder aus diesem Geschäftsmodell der Polarisierung rausbrechen können.
3: Sagt die Co-Parteichefin der Grünen, Franziska Brandner.
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3: Der Landtag in Sachsen-Anhalt hat in einer Sondersitzung einen gemeinsamen Antrag von AfD und BSW beschlossen. Darin wird ein sofortiges Ende sämtlicher Ukraine-Hilfen verlangt. Ein entsprechender Antrag der beiden Fraktionen mit dem Titel Friedensgespräche statt Ausweitung des Krieges in der Ukraine. Der wurde in Magdeburg mehrheitlich angenommen. AfD und BSW kommen im neuen Landtag zusammen auf 44 der 83 Stimmen. Jochen Müller berichtet aus Magdeburg.
16: Am Ende setzten sich im Magdeburger Landtag die neuen Mehrheiten durch. Mit den Stimmen von AfD und BSW wurde der Antrag angenommen, der ein Ende der Sanktionen gegen Russland und einen Stopp von Waffenlieferungen an die Ukraine vorsieht. Beide Parteien hatten diesen Antrag auch zusammen verfasst. Der Co-Fraktionsvorsitzende der AfD, Ulrich Siegmund.
17: Heute ist ein historischer Tag, weil heute wird zum ersten Mal seit dem schrecklichen Krieg in der Ukraine eine Friedensinitiative, eine wirkliche Friedensinitiative von einem deutschen Parlament ausgehen, und zwar hier in Sachsen-Anhalt. Ich bin stolz darauf, meine sehr geehrten Damen und Herren.
16: Zwar hat der Landtag keinen direkten Einfluss auf das Thema, die Landesregierung könne aber eine entsprechende Initiative im Bundesrat starten. AfD und BSW sind seit mehreren Wochen miteinander im Gespräch. Möglicherweise könnte AfD-Mann Siegmund bei der für Dezember vorgesehenen Wahl zum Ministerpräsidenten auf Stimmen vom BSW angewiesen sein. Heute jedenfalls wurden erneut Freundlichkeiten ausgetauscht.
17: Ich bin dem BSW sehr, sehr dankbar, dass es gemeinsam mit uns diese Friedensinitiative heute für Sachsen-Anhalt, für Deutschland möglich macht.
16: Der Fraktionschef der CDU und noch Ministerpräsident Sven Schulze mochte diese offenkundige Nähe von AfD und BSW nicht unkommentiert lassen.
18: Aus meiner Sicht ist das, was hier passiert, ein Brautgeschenk an das BSW dafür, dass Sie davon abweichen, bei der Wahl zum Ministerpräsidenten mit Enthaltung abstimmen zu wollen. 100% wird das so sein, werden wir im Dezember erleben. So.
16: Eva von Angern, die Fraktionschefin der Linken, sagte, die Aggression Russlands müsse verurteilt werden.
19: Die russische Führung unter Wladimir Putin, sie ist verantwortlich dafür, dass Menschen in der Ukraine getötet, verletzt und vertrieben werden. Und wenn Sie über Frieden sprechen wollen, müssen Sie zuerst zu ihm sprechen. Das machen Sie aber, Sie setzen die Angegriffenen unter Druck und entlasten parallel den Angreifer.
16: Ähnliche Argumente kamen von SPD und Grünen. Es dürfe keine gewaltsame Grenzverschiebung geben. Der Schlüssel zur Beendigung des Krieges liege in Russland. Zu Beginn der Sondersitzung hatte es zunächst eine einstündige Unterbrechung gegeben. Vertreter mehrerer Parteien kritisierten, dass AfD-Landtagspräsident Tobias Rausch noch immer an seinem Parteiamt als parlamentarischer Geschäftsführer festhalte. Beide Ämter seien nicht miteinander vereinbar. Kurz darauf meldete die Fraktion, dass Rausch das Geschäftsführeramt nun niedergelegt habe.
3: Der Bericht von Jochen Müller. Die Corona-Pandemie ist vorbei, aber für Long-Covid-Erkrankte bleibt die Krankheit auch nach Jahren präsent. Im Bayerischen Landtag haben sich der Gesundheits- und der Bildungsausschuss jetzt mit der Situation von jungen Menschen mit Long-Covid beschäftigt. In der Sachverständigenanhörung ging es erst einmal um eine Art Bestandsaufnahme. Daniel Knopp berichtet.
20: Seit ihrer Corona-Erkrankung vor 4 Jahren ist Nole auf den Rollstuhl angewiesen. Davor war die Gymnasiastin eine Einserschülerin. Doch dann kam Corona und bei Nole ging einfach gar nichts mehr.
21: Angefangen hat die ganze Sache im März 23 und die Diagnose hat dann immer noch ungefähr ein halbes Jahr gedauert. Es hat angefangen damit, dass ich andauernd ohnmächtig geworden bin. Also wirklich, ich bin morgens aufgestanden, ich bin durchs Anziehen gerade so gekommen und ohnmächtig geworden. Noch vor überhaupt der Fahrt in die Schule oder sonstiges.
20: Noles Krankheit ist Thema im Landtag. Auf Einladung ist sie deswegen von Passau nach München gefahren. Die 3 Stunden Autofahrt sind für die 19-Jährige eine extreme Belastung.
21: Viele Leute haben keine wirkliche Vorstellung, was Post-Covid und auch chronisches Fatigue-Syndrom überhaupt sind.
20: Unklar ist, wie viele Kinder und Jugendliche tatsächlich von Long-Covid betroffen sind. Ihr Anteil wird auf unter 5% der ehemals Corona-Erkrankten geschätzt. Damit ist der Anteil der Erkrankten bei Jugendlichen deutlich geringer als bei Erwachsenen. Es gibt in Bayern und in Deutschland inzwischen zahlreiche Hilfsangebote. Allerdings ist die Prognose für die Patienten ungewiss. Familien seien besonders belastet, weil sie Krankenhaus, Ärzte, Schulen und Behörden koordinieren müssten, sagt Immunologin am Kindercampus Schwabing Uta Behrens. Ähnlich äußerten sich auch die anderen Mediziner. So auch Vertreter von Bildungseinrichtungen und Magdalena Riepel vom Verein Nicht genesene Kids. Es gebe zu wenig klinische Hilfe für Schwerstbetroffene, sagt Magdalena Riepel, Mutter von einer Post-Covid-Erkrankten, die intensivmedizinisch betreut wird.
22: Unsere Tochter ist 16 Jahre alt, die ist seit 1,5 Jahren voll bettgebunden, lebt im dunklen Zimmer zurückgezogen.
20: Um Schwerstbetroffene besser zu betreuen, fordert die bildungspolitische Sprecherin der Grünen im Landtag, Gabriele Triebel, von der Staatsregierung eine Koordinierungsstelle für Schwerstbetroffene.
23: Die bestehenden Strukturen muss man jetzt fast aus dem Dornröschenschlaf holen.
20: Nach mehr als einem Jahr Krankheitspause kann Nole mittlerweile wieder online am Unterricht teilnehmen. Und wenn alles gut geht, dann will die 19-Jährige in einem Jahr Abitur machen.
0: Sport.
1: mit Finn Hornberg. Die deutschen Teams haben so ihre Probleme mit den norwegischen Clubs in diesen Tagen. In der Champions League unterlag Borussia Dortmund nach einer schwachen Leistung mit 0:1 gegen Bodø Glimt. Die Norweger sammeln ihre ersten 3 Punkte in dieser Champions League-Saison und untermauern ihren Favoritenschreck. Armin Lehmann mit den Einzelheiten.
2: Am Ende war es ein verdienter Sieg für Bodø Glimt. Die waren nämlich über eine Stunde lang die aktivere und die gefährlichere und damit auch die bessere Mannschaft und gewannen verdient. Torschütze des goldenen Tores war Sjöwold in der 52. Minute nach einem richtig guten Angriff. Nach einer Stunde und vielen Wechseln wurde der BVB immer stärker, hatte selber auch ein paar gute Ausgleichsmöglichkeiten, doch die wurden eben allesamt nicht genutzt. Und wenn du eine Stunde lang so passiv und so schlecht spielst, bist du es am Ende selber schuld, dass du mit leeren Händen nach Hause fährst.
1: Die Dortmunder haben nicht allzu viel Zeit zum Regenerieren. Am Wochenende geht es dann am Samstag in der Bundesliga weiter. Dann treffen sie auf Union Berlin. Der Hamburger Sportverein hat überraschend den Vertrag mit Leichtathletikstar Owen Unser um 3 Jahre verlängert. Deutschlands Rekordsprinter erhält damit Rückendeckung von seinem Verein. Dem 25-Jährigen wird von der Nationalen Anti-Doping-Agentur vorgeworfen, einen Dopingtest im Juli verweigert zu haben und damit gegen die Dopingregeln verstoßen zu haben. Was die Vertragsverlängerung für den Deutschen bedeutet, erklärt Jens Gideon.
5: Owen Unser hat damit weiter Planungssicherheit. Der Europameister steht vor einem langwierigen Verfahren um einen möglicherweise verweigerten Dopingtest. Die Rückendeckung des Vereins erhöht die Chancen, dass Unser mit Hilfe von Sponsoren die hohen Kosten der bevorstehenden Sportgerichtsinstanzen finanzieren kann, um dort seine Sicht der Dinge darzustellen. Dem 25-jährigen Europameister droht auf Vorschlag der Nationalen Anti-Doping-Agentur eine Sperre von 4 Jahren. Begründung der NADA: Owen Unser hat am 9. Juli kurz vor der Abreise zu einem Wettkampf mit Verweis auf seinen Zeitdruck trotz Aufforderung durch den Kontrolleur keine Dopingprobe abgegeben. Anschließend soll er ein Dokument unterzeichnet haben, in dem dieser Verstoß auch eingeräumt wird. Unser und seine Anwälte sehen das anders und gehen davon aus, dem Kontrolleur Verfahrensfehler nachweisen zu können. Der HSV setzt als Verein zum wiederholten Mal ein Zeichen besonderer Loyalität. Im Profifußball hat es gleich 2 Fälle gegeben. Die Vertragsverlängerung für den wegen Dopings langzeitgesperrten Mario Vuškovic und das Bekenntnis zu Bakary Jatta nach der Affäre um mutmaßlich falsche Herkunfts- und Geburtsdaten.
1: Unser ist aber derzeit von keiner Sperre betroffen. Zuletzt gewann er bei der Leichtathletik-EM in Birmingham Gold und Bronze. Das deutsche Bahnradteam hat zumindest aus der Sicht der Frauen einen erfolgreichen Auftakt bei der WM in Shanghai gefeiert. Die Frauen schnappten sich Bronze im Teamsprint. Holger Gersker berichtet.
6: Ohne die junge Mutter Emma Hinze, die nach der Geburt einer Tochter erst im kommenden Jahr zurückkehrt, ist der 3. Platz im Teamsprint ein optimales Resultat und ein starker Start in diese WM. Die 8-malige Weltmeisterin wurde von Clara Schneider vertreten. Gemeinsam mit den routinierten Lea Friedrich und Pauline Grabosch reichte es in allen 3 Runden, also Qualifikation, Halbfinale und Finale, zur drittbesten Zeit und damit verdient zur Bronzemedaille. Das Finale um Gold gewann China. Etwas mehr als Bronze ist für den Frauen-Vierer drin. In der Qualifikation fuhr das Quartett die 2. beste Zeit, trifft aber schon im Halbfinale auf Titelverteidiger Italien. Für die Männer sehen die Ergebnisse durchweg bescheidener aus, obwohl die Medaillen in extrem engen Rennen kurioserweise sogar in Reichweite waren. Der junge Vierer beendet die WM dennoch nur auf Platz 8, die Teamsprinter auf Platz 9. Das ist in beiden Disziplinen das schlechteste WM-Resultat seit 9 Jahren.
1: Eine absolute Enttäuschung an diesem ersten Tag der Bahnrad-WM also für die Männer. Aber sie haben noch Zeit, das auszubessern. Die WM geht noch bis Sonntag.

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1: Um 23.29 Uhr mit Olaf Knapp. Der durchschnittliche Zusatzbeitrag für gesetzlich Krankenversicherte bleibt im kommenden Jahr voraussichtlich stabil bei 2,9%. Diese Höhe hat der Schätzerkreis der GKV empfohlen, auf der Grundlage seiner Ausgaben- und Einnahmenschätzung für 2027. Der durchschnittliche Zusatzbeitrag ist aber nur eine Rechengröße. Die tatsächliche Höhe legt jede Krankenkasse individuell fest und die Empfehlung ist keine Garantie, dass es nicht doch zu Beitragssteigerungen kommen kann. Bundeskanzler Merz will sich nach eigenen Worten weiter dafür einsetzen, Deutschland sicher und gerecht zu machen. Umso wichtiger seien die geplanten Reformen bei Rente, Pflege, Arbeitsmarkt und Steuern, so der Kanzler in einer Regierungserklärung. Aus Berlin Markus Sambale.
2: Merz stellt aber auch klar, dass Gerechtigkeit für ihn nicht Umverteilung zu Lasten der Leistungsträger bedeutet. Hier widerspricht Matthias Mirsch, der Fraktionschef des Koalitionspartners SPD. Er kündigt an, mit der Union nochmal über das Thema Umverteilung zu diskutieren, beim Ringen um eine gerechtere Erbschaftssteuer zum Beispiel. Die Opposition geht hart ins Gericht mit der schwarz-roten Koalition. AfD-Chef Tino Chrupalla wirft dem Kanzler politisches Versagen vor. Den großen Wurf erwarte niemand mehr.
1: Der Tech-Unternehmer Elon Musk hat die US-Regierung für die mutmaßlich beschränkte Satellitenkommunikation in der Ukraine verantwortlich gemacht. Er verwies darauf, dass das Starshield-System vom US-Militär und damit letztlich von dessen Oberbefehlshaber Präsident Trump kontrolliert werde. Die Ukraine hatte beklagt, dass das Raumfahrtunternehmen SpaceX von Musk die Dienste gedrosselt habe. Für die ukrainische Kriegsführung spielen sie eine große Rolle. Bei Protesten gegen den albanischen Premierminister Rama ist die Lage außer Kontrolle geraten. Vermummte Randalierer haben das Bildungsministerium in der Hauptstadt Tirana und andere Gebäude in Brand gesteckt. Aus Wien Oliver Schosch.
3: Demonstranten drangen auch in das Parlamentspräsidium ein und legten im Treppenhaus Feuer. Bereits am Dienstag gab es Brände im Rathaus von Tirana. Die Filiale einer Kreditanstalt ist niedergebrannt. Es brannte in einem Einkaufszentrum. Mehrere weitere Geschäfte wurden durch Steinwürfe und Vandalismus beschädigt. Die Polizei geht mit Wasserwerfern gegen die Randalierer vor, doch sie konnte die Lage bislang noch nicht beruhigen. Es ist eine Ausweitung der monatelangen sogenannten Flammenwerfer.

0: A113 Neukölln Richtung Schönefeld ist zwischen Spätstraße und Schönefeld Nord wegen Tunnelwartungsarbeiten bis um ca. 5 Uhr noch gesperrt.
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0: Mit Jochen Fischer im Studio. Im Mammutprozess gegen die Istanbuler Stadtverwaltung hat der abgesetzte Bürgermeister İmamoğlu seine Aussage begonnen. Der Prozess läuft bereits seit Februar und seit März 2025 bereits sitzt İmamoğlu in Untersuchungshaft, was damals große Proteste ausgelöst hatte. Kritiker werfen Staatspräsident Erdogan vor, seinen aktuell stärksten Gegner aus dem Weg räumen zu wollen. Und ausgerechnet heute früh hat die Polizei dann den kritischen TV-Sender Halk TV gestürmt und den Sendebetrieb beendet. Mitarbeiter wurden daran gehindert, ihre Arbeit in den Redaktionsräumen aufzunehmen. Die Opposition kritisierte das Vorgehen der türkischen Behörden scharf und vergleicht das Vorgehen mit dem von Diktatoren. Über den Prozessauftakt und die Unterbrechung des Live-Programms berichtet Türkei-Korrespondent Benjamin Weber.
2: Es ist windig vor dem Gerichtsgebäude, als Dilek İmamoğlu mit der wartenden Presse spricht. Sie ist die Ehefrau des Angeklagten, Ekrem İmamoğlu, dem abgesetzten Bürgermeister Istanbuls.
3: Jetzt geschieht das, was längst hätte passieren sollen. In einem funktionierenden Rechtsstaat hätte er beim ersten Gerichtstermin aussagen müssen. Doch seine Aussage wurde da nicht aufgenommen. Wir hoffen, dass er in den kommenden 4 Tagen unter fairen Bedingungen aussagen kann.
2: Seit über 1,5 Jahren sitzt İmamoğlu in Untersuchungshaft. Seit März läuft nun der Mammutprozess gegen 400 Angeklagte der Stadtverwaltung Istanbuls und damit auch gegen ihn. İmamoğlu wird in der fast 4000-seitigen Anklageschrift als Anführer einer kriminellen Vereinigung dargestellt. Es geht um Bestechung, Untreue, Geldwäsche und Ausschreibungsmanipulation, angeblicher Schaden 3 Milliarden Euro. Dass für den Angeklagten und die Opposition diese Vorwürfe vorgeschoben sind, ist klar. İmamoğlu hätte Staatspräsident Erdogan bei Wahlen, laut Umfragen, gefährlich werden können. Vor Gericht, wo keine Aufnahmen erlaubt sind, geht İmamoğlu am ersten Tag der Aussage nicht konkret auf die Vorwürfe ein. Nach ARD-Informationen kritisiert er dagegen die AKP-Regierung und Staatspräsident Erdogan scharf. Die türkische Justiz sei nicht mehr unabhängig, das Land steuere auf ein totalitäres Regime zu. Und İmamoğlu empört sich darüber, dass die türkischen Behörden heute am frühen Morgen den kritischen Fernsehsender Halk TV geschlossen haben. Dort wäre die Aussage İmamoğlus heute Top-Thema gewesen. Jetzt sendet der kritische Fernsehsender nicht mehr. Die Vorwürfe der Behörden, Geldwäsche, Bestechung und auch hier Ausschreibungsbetrug. Senderchef Cafer Mahirolu:
4: Sämtliche dieser Vorwürfe sind haltlos. Die Justiz als Waffe einzusetzen, ist der größte Schaden, den man der Türkei zufügen kann.
2: Halk TV galt in der Türkei zuletzt als meistgesehener Fernsehsender. In einem Land, in dem Fernsehen Leitmedium Nummer 1 ist und über 90% der Medien als von der Regierung kontrolliert gelten, war der oppositionelle Sender für viele eine Quelle für unabhängige Nachrichten. Die fällt jetzt weg. Oppositionsführer Özgür Özel:
4: Das ist ein Zeichen für die Erschöpfung, Verzweiflung und Hilflosigkeit dieser Regierung. Niemand sollte daraus den Schluss ziehen, die Regierung sei stark, Tayyip Erdogan sei stark, nur weil er nun auch Halk TV geschlossen hat. Wer sich zu solchen Maßnahmen herablässt, hat sein Ende bereits erreicht.
2: Vor 2 Wochen erst sperrten die Behörden den Zugang zur unabhängigen News-Webseite T.Y.M.Dört. Es wird schwerer, an unabhängige Informationen zu kommen in der Türkei, weiß auch Özlem Akarsucilik, Vorstandsmitglied des Journalistenverbands.
3: Zensur ist nicht nur ein Problem der Journalistinnen und Journalisten, es ist ein Problem der gesamten Gesellschaft. Die Zensur ist zu einem Instrument geworden, mit dem das neue Regime weiter gefestigt werden soll.
2: Staatspräsident Erdogan will wiedergewählt werden. Offiziell stehen 2028 Wahlen an. Nichts in der Türkei deutet darauf hin, dass sich die Angriffe auf die Pressefreiheit bis dahin abmildern oder dass der ehemalige Bürgermeister Istanbuls aus der Haft entlassen wird.
1: Wirtschaft.
0: Die schlechten Nachrichten bei VW reißen nicht ab. Der Volkswagen-Konzern hat wieder weniger Autos verkauft, von Januar bis September rund 6 Millionen. Ein Minus von 9% und der Spardruck steigt. Im Gespräch ist der Abbau weiterer Arbeitsplätze, genau wie Werksschließungen in Deutschland. Auch Standorte im Ausland sind in Sorge, zum Beispiel in der Slowakei. In Bratislava steht das zweitgrößte Werk des Konzerns. Marianne Allweis.
5: Dieses Auto gilt als Erfolgsmodell von Porsche.

0: Den Stuttgarter Sportwagenbauer aus der Volkswagen-Familie war es der erste SUV.
1: Es ist eine der größten Produktaufwertungen, die wir jemals bei Porsche gemacht haben.
0: Inzwischen wird die vierte Generation gebaut, und zwar im zweitgrößten VW-Werk in Bratislava. Die Produktionslinie in der slowakischen Hauptstadt wurde modernisiert und im Februar feierlich eröffnet. Im Juni kam überraschend die Kehrtwende. Bratislava könnte die Flaggschiff-Produktion des Cayenne an Leipzig verlieren. Das sächsische Werk gilt als nicht ausgelastet, aber auch als teuer. Die Produktionsverlagerung zurück nach Deutschland soll an harte Sparvorgaben von 30% geknüpft sein, wenn sie wirklich kommt. Wie slowakische Medien berichten, ist das noch nicht ausgemacht. Pavol Prepiak vom Verband der slowakischen Autoindustrie ist vorsichtig optimistisch. In der ganzen Prozessoptimierung bei Volkswagen sehe ich eine Chance, dass weitere Modelle in die Slowakei kommen. Denn die VW-Fabrik hier ist sehr flexibel. Zum Beispiel aus den beiden Werken in Deutschland, die geschlossen werden könnten, die zu 100% Elektrofahrzeuge herstellen. Das wären Emden in Niedersachsen und Zwickau in Sachsen. Laut dem Spiegel plant Volkswagen, den Nachfolger des elektrischen Audi Q4 aus Zwickau nach Bratislava zu verlagern. Der neue Volkswagen ID4 soll demnach ins tschechische Skoda-Werk in Mladá Boleslav wandern. Darüber hinaus steigt Volkswagen in eine Batteriefabrik im südslowakischen Šurany ein. Dort baut der chinesische Hightech-Spezialist Goshen bereits an einem Werk. Die Slowakei könnte besser durch die Volkswagen-Krise kommen als befürchtet. Besonders was Bratislava betrifft. Unter einem Dach produzieren dort rund 11.000 Menschen für 4 VW-Marken, für Volkswagen, Audi, Skoda und Porsche. Das Werk sei wegen der niedrigeren Löhne in der Slowakei effizient, so Arbeitsmarktexpertin Monika Martišková. Das Volkswagen-Modell hat jahrzehntelang gut funktioniert, wobei die günstigeren Standorte im Ausland mit geringeren Arbeitskosten dieses deutsche Modell in gewisser Weise subventioniert haben. Die zweite VW-Fabrik in Martin in der Mittelslowakei liefert Komponenten für mehr als 60 Automodelle von 6 Marken. Das Werk soll verkauft werden, möglicherweise an die Konzerntochter MAN. Auch die rund 350 Zulieferfirmen machen sich weiter Sorgen. Volkswagen Slowakia ist das umsatzstärkste Unternehmen des kleinen EU-Landes. Dazu kommen Werke anderer Unternehmen wie Kia, Stellantis, Jaguar Land Rover und bald Volvo. Den anhaltenden Absatzrückgang der Autoindustrie hält Radovan Jurana vom Think Tank Ines für einen Weckruf für die Slowakei. Die Slowakei bietet derzeit kein Unternehmensumfeld, dem ausländische Investoren vertrauen. Das Staatsdefizit ist gewaltig. Wir haben die höchste Körperschaftssteuer der Region und die zweithöchsten Arbeitskosten im postkommunistischen Raum. Unsere Wettbewerbsvorteile verschwinden langsam.
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3: Seit Wochen protestieren Schülerinnen und Schüler und in Frankreich und machen auf ihre Lage dort aufmerksam. Immer wieder gehen Hunderttausende auf die Straße, um für bessere Lern- und Studienbedingungen zu demonstrieren. Und junge Menschen, die sich für ihre Zukunft einsetzen, die gibt es nicht nur in Frankreich, sondern auch in Belgien und Indien. Was sie bewegt, wofür sie kämpfen und was sie verändern wollen, berichten nun unsere Korrespondenten. Den Anfang macht Kai Rinecker in Paris.
4: In Frankreich waren wieder Hunderttausende Protestierende auf den Beinen. In Paris waren die Schüler in der Minderheit. Dort gingen vor allem Studentinnen und Studenten sowie Gewerkschaftler auf die Straße. Sie bekamen prominente Unterstützung durch die schwedische Aktivistin Greta Thunberg. Geld für die Oberstufen, nicht für die Milliardäre, nicht für den Krieg, stand auf Flugblättern. Auf vielen selbstgebastelten Plakaten gab es Kritik an der Regierung von Präsident Macron und Premier Le Cornu, an der Polizeigewalt, aber auch die Forderung, die junge Generation müsse jetzt aufstehen für eine gerechtere und lebenswerte Zukunft. Die Proteste konzentrieren sich längst nicht mehr nur auf die Schulen. In Paris waren stundenlang Zehntausende friedlich auf der Straße, machten Musik und tanzten. Nur eine Minderheit von einigen hundert Demonstranten, zumeist vermummt und schwarz angezogen, lieferten sich am Ende gewalttätige Auseinandersetzungen mit den Sicherheitskräften, die sich bis dahin auffällig zurückgehalten hatten. Auch in Lyon und Straßburg kam es zum Eingreifen der Polizei. Die französische Regierung steht unter einem enormen Druck und hat bisher keine größeren Zugeständnisse gemacht. Frankreich ist hoch verschuldet und hat Mühe, einen Haushalt für das kommende Jahr aufzustellen. Für Samstag sind neuerliche Proteste angekündigt. Kai Rinecker, Paris.
5: Seit knapp 2 Wochen nun sind in Belgien Schülerinnen und Schüler auf den Straßen. Gegen Kürzungen im Bildungsbudget und sehr konkret für bessere Schulgebäude, Lernbedingungen und angepasste Schulzeiten. Alles begann zunächst mit verhältnismäßig kleinen Protestaktionen in wallonischen Städten wie Liège, Mons oder Namur, also in der französischsprachigen Gemeinschaft Belgiens, inspiriert auch von den Protesten in Frankreich. Nach rund einer Woche aber machten die Proteste landesweite Schlagzeilen, als allein am Rande von Schülerdemos in Liège, also Lüttich, 22 Polizisten leicht verletzt wurden. Es kam zu etlichen Festnahmen, Straßenblockaden, zu kleinen Bränden und eingeschlagenen Fensterscheiben. Seither zieht die Protestwelle quer durchs Land und hat längst auch die Hauptstadt Brüssel erreicht. Am Wochenende wurde dort deutlich, dass die inhaltlichen Motive aber auch schnell ins Hintertreffen geraten. Der Protest der Schüler wurde Teil eines großen Streik- und Aktionstags, zu dem die belgischen Gewerkschaften angesichts der generellen Sparmaßnahmen der Regierung aufgerufen hatten. Laut Behörden kam es zu schweren Störungen der öffentlichen Ordnung. Und daher war auch weniger zu hören von dem eigentlichen Ziel der meisten protestierenden Schülerinnen und Schüler, nämlich einem aus ihrer Sicht gerechteren Schulsystem, das auch denjenigen eine Chance gibt, die weniger Mittel für Nachhilfe und Fördermaßnahmen haben. Aus Brüssel, Katrin Schmidt.
6: Wir haben eine Verantwortung gegenüber dem Planeten, gegenüber nachfolgenden Generationen und wir müssen die Demokratie retten. Das sagten junge Demonstrierende in Neu-Delhi kürzlich in die Mikrofone der ARD. Seit Wochen gehen vor allem junge Menschen in Indien auf die Straße, überall im Land, oft angeführt von der sogenannten Kakerlaken-Volkspartei, der Cockroach Janta Party, einer aus Satire entstandenen Jugendbewegung. Die aktuellen Proteste richten sich gegen den Leiter der obersten Wahlkommission. 130 Millionen Stimmen sind aus den Wahlverzeichnissen gestrichen worden, Kritiker sagen oft unberechtigt und vor allem zugunsten der Regierung. Aber das ist nur vordergründig. Insgesamt richtet sich der Frust der Demonstrierenden gegen die Regierung, von der sie sich nicht ernst genommen fühlen, sondern geschmäht und als Bedrohung dargestellt, und gegen das marode Bildungssystem. Viele Protestströmungen fließen derzeit in Indien zusammen. Die Oppositionsparteien und ihre Jugendabteilungen mobilisieren die Massen gegen die Regierung. Viele solidarisieren sich auch mit der Sache der Frauen, denn auch die gehen, vor allem abends, in Protest auf die Straße. Nach wiederholten Gruppenvergewaltigungen verlangen sie ein Recht auf Sicherheit. Lena Bodewein, Neu-Delhi.
3: Schülerproteste in Frankreich, Belgien und in Indien. Seit Wochen protestieren junge Menschen ja. Wie entstehen solche Protestbewegungen überhaupt? Und warum ist es in Deutschland aktuell vergleichsweise ruhig, obwohl die Unzufriedenheit mit der Regierung doch hier gerade auch historische Höchststände erreicht? Mein WDR-Kollege Tobias Strauß hat darüber mit Nina Wienkoop gesprochen. Sie ist Protestforscherin am Institut für Protest- und Bewegungsforschung und Wissenschaftlerin an der Hochschule für angewandte Wissenschaften in Hamburg. Was braucht es denn eigentlich, damit aus Frust über eine Situation eine Protestbewegung wird?
7: Tatsächlich braucht es erstmal eine gute politische Gelegenheit, also auch erstmal die Wahrnehmung dessen, dass jetzt der Moment ist, zum Beispiel aktiv zu werden. Und dann natürlich erstmal die Strukturen auch, also die Organisation, dass man gemeinsam aktiv wird, dass man in eine kollektive Handlungsmacht kommt. Und da sieht man natürlich ganz klar, dass in Frankreich da sehr viele Strukturen auch schon vorhanden sind. Beispielsweise Allianzen mit Gewerkschaften auch sehr viel natürlicher sind, sage ich mal, als wir das in Deutschland kennen.
8: Das heißt, vielleicht einfach eine etwas ausgeprägtere Protestkultur oder Struktur?
7: Auf jeden Fall eine andere Protestkultur, würde ich sagen, die ja zum Beispiel auch ein anderes Streikrecht hat. Also das Streikrecht ist viel breiter angelegt, Generalstreik in Frankreich ja auch viel normaler, also auch diese Solidarität. Streiks nenne ich das mal, also dass auch andere Gruppen sehr schnell mitstreiken, so wie jetzt ja auch Lehrer in Gewerkschaften sehr schnell aufgesprungen sind. Das würde ich sagen, ist in Frankreich auch sehr besonders, aber auch deutlich anders als eben in Deutschland.
8: Das sehen wir ja auch in Belgien, da sind ja jetzt auch schon die Gewerkschaften dazugekommen. Da verwischen dann ja aber schon auch ein Stück weit die inhaltlichen Motive, oder?
7: Ja, wobei die Motive verändern sich eh. Also das muss man mal sagen. Auch jetzt, würde ich sagen, sieht man schon auch in Interviews mit den Protestierenden, dass ja, ich sag mal, von den kleineren, also konkreteren Reformthemen, eben wie Sie es schon angesprochen haben, die Gebäudesanierung oder eben der LehrerInnenmangel, es sich ja schon auch ausgeweitet hat, wo es grundsätzlich darum geht, Zukunft wieder mehr mitzugestalten und auch positive Zukunftsvisionen, höre ich immer wieder raus, dass das den jungen Menschen ganz stark aus der Politik fehlt. Und das sehen wir natürlich und hören wir auch immer wieder aus Jugendprotesten hier in Deutschland.
8: Das heißt aber ja auch für die Politik, wenn sie den Protestierenden jetzt entgegenkäme und sagen würde, was ja auch teilweise schon passiert ist, wir machen mehr Geld locker für Sanierungen und vielleicht auch für mehr Vertretungslehrer und so, dann reicht das möglicherweise gar nicht, weil der Konflikt tiefer liegt.
7: Absolut, ja. Also ich könnte mir gut vorstellen, gerade weil die Organisation, also der Organisationsgrad jetzt schon sehr hoch ist und auch die Mobilisierung, ja, kann man schon so sagen, sehr erfolgreich ist, weil sie wirklich sehr landesweit funktioniert hat und auch medial sehr stark, wie man auch hier in Deutschland jetzt sieht, wahrgenommen wird, kann ich mir gut vorstellen, dass da wirklich die konkreten Angebote, was jetzt die Schulreform angeht und so weiter, nicht ausreicht, sondern vielleicht auch wirklich weitere Forderungen gestellt werden, nach zum Beispiel eben ja auch mehr Einbindung von jungen Menschen in die Politik. Jedenfalls ist es das, was ich ganz stark höre. Und das, ehrlich gesagt, wie gesagt, wird auch in Deutschland immer wieder oder ist auch aktuell ja immer wieder ein Thema.
8: Ja, wir haben in Deutschland ja in den letzten Jahren auch immer wieder große Proteste gesehen. Fridays for Future haben wahrscheinlich die meisten noch gut in Erinnerung. Aber auch Demonstrationen gegen Rechtsextremismus nach der Berichterstattung über das Treffen von AfD-Politikern mit dem rechtsextremen Martin Sellner in Potsdam. Aktuell passiert aber eigentlich gar nicht mehr so viel in Sachen Protesten. Haben Sie dafür eine Erklärung, warum in Deutschland gerade vergleichsweise Ruhe herrscht?
7: Das ist immer eine gute Frage, weil wir natürlich immer weniger wissen über diejenigen, die jetzt nicht aktiv sind. Aber grundsätzlich erstmal gesprochen gibt es immer sogenannte Protestwellen. Und da sieht man eben genau, in Deutschland gab es auch sehr starke, also 2019 eben, wie Sie angesprochen haben, mit den Fridays for Future Protesten und jetzt 2024 auch. Insofern oft verändert sich Protest dann auch. Also wir sehen ja zum Beispiel im Klimabereich eine Institutionalisierung, also sprich viele junge Menschen waren jetzt sehr aktiv bei Volksentscheiden, wie zum Beispiel hier in Hamburg, von wo aus ich gerade spreche, mit dem Zukunftsentscheid. Also das heißt, Protestformen verändern sich auch. Dass es jetzt aktuell, ich sag mal, von jungen Menschen nicht ganz so laut ist, ist erstmal, würde ich sagen, trotzdem kein Zeichen dafür, dass jetzt Zufriedenheit herrscht, wie Sie auch schon angesprochen haben. Ganz im Gegenteil. Ich finde, es wird immer wieder deutlich, gerade das Thema, wie viel sind wir eigentlich bei Zukunftsgestaltung, irgendwie, wie viel stark werden wir da gefragt, welche Perspektiven wird uns gegeben. Das höre ich durchaus aus allen möglichen Richtungen immer wieder, nur vielleicht aktuell eben nicht in Form von Straßenprotest.
8: Und spätestens, wenn dann doch eine Wehrpflicht wieder eingeführt werden sollte, würden wir wahrscheinlich größere Proteste wieder sehen, oder?
7: Genau, zum Beispiel da und tatsächlich, wir sehen eben auch, wie Sie auf die verschiedenen Themen ansprechen. Es sind ja auch viele Themen, ne? Also es geht jetzt hier um eben Klimathemen und Fragen. Dann Wehrpflicht jetzt ganz aktuell. Auch ehrlich gesagt, der Schock über die Landtagswahlen in Sachsen-Anhalt, der junge Menschen auch sehr stark bewegt. Jedenfalls ist es das, was ich auch persönlich immer wieder erlebe als Dozentin mit Studierenden im Kontakt, dass sie das gerade sehr beschäftigt. Also auch mal sehen, was das jetzt auch nochmal bewirkt und auswirkt. Aber das muss ja auch erstmal wieder auch ein bisschen eine Gelegenheit kommen. Also auch dieser Momentum zu sagen, jetzt lohnt sich der Straßenprotest, jetzt ist der Moment dafür. Und das ist vielleicht jetzt gerade nicht da.
3: Sagt Nina Wienkoop im Gespräch mit Tobias Strauß.
2: Kultur.
3: 87 Jahre alt ist Volker Schlöndorff jetzt und an den Ruhestand denkt der Regisseur aber noch lange nicht. Diese Woche kommt sein neuer Film Heimsuchung bundesweit ins Kino. Eine Romanverfilmung, wie schon sein 1966 in Cannes ausgezeichnetes Regiedebüt Der junge Törleß oder Die Blechtrommel, für die er 1980 als erster deutscher Filmemacher den Oscar für den besten internationalen Film erhalten hat. Wie gelungen seine neue Literaturadaption ist, berichtet Bettina Dunkel.
5: Als die Welt in Volker Schlöndorffs neuem Film noch perfekt erscheint, stellt ein jüdisches Mädchen eine Frage. Warum schauen alle immer so gern aufs Wasser? Vielleicht, so mutmaßt ihr Vater, weil über dem Wasser so viel leerer Himmel sei. Und manchmal würden Menschen gern einfach mal nichts sehen. Hinschauen und gleichzeitig wegschauen. Das ist eins der bestimmenden Themen in Heimsuchung, eine Jahrhundertgeschichte. Ein Haus am brandenburgischen Scharmützelsee ist der zentrale Ort dieser so politischen wie persönlichen Deutschlandchronik. Auf kleinstem Raum wird von großen Umbrüchen erzählt. Vom Ende der Weimarer Republik, dem Nationalsozialismus, der DDR, der Nachwendezeit. Und von Flucht, Vertreibung, der Suche nach Sicherheit, dem Verfall der Moral.
9: Jetzt ist uns die Heimat zur Falle geworden.
5: Basis dieses komplexen Stoffs ist der Roman Heimsuchung von Jenny Erpenbeck. Das anfangs erwähnte Gespräch zwischen Vater und Tochter kommt auch im Buch vor. Als Schlüsselszene zu erkennen, ist es dort jedoch nicht so leicht. Dazu ist der Erzählstil zu fragmentarisch, wechseln die Zeitebenen zu sehr. Was auch Volker Schlöndorff vor Herausforderungen gestellt hat. Denn obwohl der Impuls zur Verfilmung von ihm ausging, beim Verfassen des Drehbuchs merkte er bald,
10: sehr grauenhaft, sehr dauernd, Flashback vor, was hinter und so weiter, ist mir ja völlig verloren als Zuschauer und habe versucht, lässt sich diese Geschichte auch chronologisch erzählen.
5: Natürlich ging das, weil Schlöndorff im Laufe seiner 60 Jahre umfassenden Karriere schon zahlreiche Romane für die Leinwand adaptiert hat und weil Jenny Erpenbeck ihn unterstützt hat, vor allem beim Ausarbeiten der Dialoge, die es im Roman praktisch nicht gibt.
10: Es sind nur lauter Augenblicke nebeneinander. Wie sollen die denn zusammenhalten? Ja, da bist du gefordert. Muss halt jede Szene so interessant sein, dass man sich auf die nächste freut.
5: Wobei freuen angesichts der beklemmenden Ereignisse nicht unbedingt das richtige Wort ist. Die Kostüme, die Landschaft und das Haus am See, gedreht wurde im südlich von Potsdam gelegenen Sommerhaus von Albert Einstein, sind zwar eine Augenweide, doch was hier im Lauf der Jahrzehnte geschieht, wirft dunkle Schatten auf das Idyll. Lars Eidinger spielt einmal mehr einen schmierigen Widerling. Als NS-treuer Architekt nutzt er die Not seiner jüdischen Nachbarn aus, die zu Flucht und Grundstücksverkauf gezwungen sind.
11: Ich könnte Ihnen etwa die Hälfte zahlen, inklusive der Hütte.
5: Eine andere Form der Gefühlskälte transportiert Martina Gedeck. Auch sie sticht aus dem Cast heraus, spielt in einem späteren Kapitel des Films eine aus dem russischen Exil heimgekehrte Schriftstellerin. Um in dem nun in der DDR gelegenen Seehaus ein besseres Leben führen zu können, verrät sie ihre Ideale.
12: Ich kehre heim. Aber würde uns dieses Deutschland je wieder Heimat sein?
5: Sie scheitert, wie so viele andere in Heimsuchung. Auf der Suche nach Heimat und Geborgenheit werden sie von den Geistern der Vergangenheit heimgesucht, werden mit persönlichen Fehlern konfrontiert, die auch für die Verfehlungen der Gesellschaft stehen. Den nüchternen und auch deswegen so einnehmenden Stil der Buchvorlage kann Schlöndorff nicht auf die Leinwand übersetzen, bisweilen wird es doch arg pathetisch. Aber vielleicht wollte er genau das, denn mit Emotionen erreicht man Menschen. Idealerweise auch jene, die zunehmend geschichtsvergessen sind und die aktuellen politischen Umbrüche betrachten wie die Filmfiguren am See. Sie schauen hin und sehen gleichzeitig weg.
3: Heimsuchung, eine Jahrhundertgeschichte. Volker Schlöndorffs Verfilmung des Jenny Erpenbeck-Romans läuft ab morgen in unseren Kinos.
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3: Süße Getränke sollen von Juli an teurer werden. Das Bundeskabinett hat sich auf einen Gesetzentwurf für eine Zuckersteuer geeinigt. Daran findet die Neue Osnabrücker Zeitung nicht viel Gutes.
13: Der Staat treibt die Preise. Die Unternehmen geben die Abgabe an die Verbraucher weiter. Offen ist, ob die Verbraucher ihren Konsum wirklich ändern oder die Teuerungen schlicht in Kauf nehmen. Hinzu kommt der bürokratische Aufwand der Steuererhebung für Industrie, Handel und Staat. Auch das kostet Geld. Es macht den Anschein, als liege der Sinn der Steuer vor allem in den staatlichen Mehreinnahmen.
3: Das sehen viele Medien anders. So auch unser Gastkommentator, das ist heute Harald Likus von der Braunschweiger Zeitung.
14: Natürlich gibt es Schimpfe, doch so richtig überzeugend sind die Einwände nicht. Der Vorwurf der Scheinheiligkeit, also dass man über die Zahngesundheit der Limonaden-Junkies spricht, eigentlich aber nur die löchrigen Staatsfinanzen im Sinn hat, geht am Wesen der Politik vorbei. Seriösen Annahmen zufolge wird beides gelingen. Die Steuer dient dazu, die Beiträge zur Krankenversicherung stabil zu halten und die Steuer führt dazu, dass viele sparsame und besonders viele junge Menschen extrem gesüßte und also extrem ungesunde Getränke verschmähen. Natürlich wäre die Verteuerung einer Cola-Flasche um 40 Cent ab Sommer 27 keine Kleinigkeit. Natürlich darf jeder Staat die Bevormundung der Bürger nicht zu weit treiben. Doch das falsche Signal, das manche aus der CDU jetzt darin sehen, ist die Steuer gerade nicht.
3: Die Meinung unseres Gastkommentators Harald Likus von der Braunschweiger Zeitung. Ähnlich sieht es auch Anja Braun aus der ARD-Wissenschaftsredaktion und sie ergänzt.
15: Aus der Union kommt die Kritik, der Staat solle nicht zu stark lenken, er sei doch kein Ernährungscoach. Mündige Bürgerinnen und Bürger könnten selbst darauf achten, wie viel Zucker wo drin ist. Aufklärung wäre doch viel besser als Steuern. Doch ganz so leicht ist es nicht, denn die Lebensmittelindustrie arbeitet ja gezielt daran, den freien Willen der Konsumenten auszuhebeln. Softdrinks sind oft darauf ausgelegt, dass die extreme Süße im Mund gar nicht als zu viel wahrgenommen wird, sondern Lust auf den nächsten Schluck macht. Deshalb macht die Zuckersteuer als Lenkungselement durchaus Sinn. Denn nicht nur der einzelne Konsument, sondern auch das Gesundheitssystem würde profitieren.
3: Anja Braun aus der ARD-Wissenschaftsredaktion. Die Badische Zeitung glaubt dagegen nicht, dass es der Regierung tatsächlich um den gesundheitlichen Effekt geht.
13: Was nicht gesagt wird, die zu erwartenden Milliardenbeträge werden in den allgemeinen Haushalt von Finanzminister Klingbeil fließen, nicht ins Gesundheitssystem. Sie werden für das Stopfen von finanziellen Löchern verwendet, kurz wie langfristig. Deshalb kann der Minister gar kein Interesse daran haben, den Konsum zuckerhaltiger Getränke zurückzudrängen. Sollten Kinder und Jugendliche und ihre Eltern tatsächlich wesentlich weniger davon kaufen, gingen die Erträge zurück. Die Bundesregierung wettet also darauf, dass die vorgeblich angestrebte Wirkung gar nicht eintritt.
3: Der Stern findet die Beschwerden über die neue Steuer übertrieben.
13: Die Steuer belastet gerade nicht den normalen Alltagseinkauf. Wasser, Milch, Säfte und sogar die umstrittenen Zero-Getränke werden dadurch keinen Cent teurer. Und selbst für Hardcore-Konsumenten wird es am Ende wahrscheinlich gar nicht so viel teurer. In Großbritannien, wo es die Zuckersteuer seit 2018 gibt, haben Softdrink-Hersteller nach der Einführung den Zuckergehalt vieler Produkte einfach ein bisschen gesenkt, um unter die steuerrelevanten Grenzen zu kommen. Allen Cola-Fans und Teuersteuerrufern möchte man daher sagen, bitte heult leiser. Wer meint, jeden Tag einen Liter Zuckerwasser trinken zu müssen, der zahlt eben künftig 95 Euro bis 117 Euro Zuckersteuer im Jahr. Das wäre immer noch ein günstiger Weg, um seine Gesundheit zu ruinieren.
3: Das waren die Standpunkte. Zusammengestellt hat sie heute Johannes Zuber.

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1: Um 0 Uhr Mitternacht mit Olaf Knapp. Der durchschnittliche Zusatzbeitragssatz für die gesetzliche Krankenversicherung könnte im kommenden Jahr mit 2,9% stabil bleiben. Das hat Gesundheitsminister Linnemann bestätigt auf Grundlage der Finanzprognose des GKV-Schätzerkreises. Gisela Former aus der Nachrichtenredaktion erläutert, was das für die Versicherten bedeutet.
2: Der durchschnittliche Zusatzbeitrag ist nur eine Rechengröße. Die tatsächliche Höhe legt jede Krankenkasse individuell fest. Der Zusatzbeitrag wird zusätzlich zum regulären Beitragssatz von 14,6% fällig. Insgesamt zahlen Arbeitnehmer und Arbeitgeber also je zur Hälfte 17,5% des Bruttolohns an die Krankenkassen. Die Empfehlung ist aber keine Garantie, dass es nicht doch zu Beitragssteigerungen kommt. Für 2026 war der durchschnittliche Zusatzbeitrag auch bei 2,9% festgelegt worden. Tatsächlich betrug er im Durchschnitt gut 3,1%.
1: An allen deutschen Bahnhöfen gilt von heute an ein Alkoholverbot. Das bedeutet, dass auf den Bahnsteigen oder auch in den Wartehallen kein Alkohol mehr getrunken werden darf. In einigen Orten schließt das auch die Vorplätze mit ein. Bahnhofskneipen oder auch die Züge der Deutschen Bahn betrifft das aber nicht. So ein Verbot gibt es bereits an einigen großen Bahnhöfen und wird jetzt auf alle ausgeweitet. Die Bundeswehr schafft sogenannte Netzwerferdrohnen an. Laut Verteidigungsministerium hat der Haushaltsausschuss des Bundestags dem zugestimmt. Ziel ist es, Kasernen und andere Liegenschaften vor Spionage- und Sabotagedrohnen zu schützen. Die Netzwerferdrohnen werden in der Regel zusammen mit anderen Systemen wie Störsendern und Radar eingesetzt. Sie fangen gegnerische Drohnen mit einem Netz ein. Im Gegensatz zu einem Abschuss besteht so keine Gefahr durch umherfliegende Trümmerteile. In der Fußball-Champions League hat Stuttgart mit 3:0 bei Slovan Bratislava gewonnen. Borussia Dortmund dagegen kassierte eine 0:1 Niederlage bei Bodø Glimt in Norwegen. Aus der Sportredaktion Hendrik Lückhoff.
3: Borussia Dortmund tat sich auf dem Kunstrasenplatz im norwegischen Bodø nahe des Polarkreises schwer. Nach einer schwachen ersten Hälfte kassierte der BVB zu Beginn des zweiten Durchgangs den verdienten Gegentreffer. Erst danach wachten die Dortmunder auf. Zum Ausgleich reichte es trotzdem nicht. Deutlich besser lief's für den VfB Stuttgart, der beim slowakischen Meister Slovan Bratislava überlegen war und verdient mit 3:0 gewann. Für den VfB war es der zweite Sieg im zweiten Champions-League-Spiel.
1: Das Wetter in Deutschland. Nachts überall trocken, bei Tiefstwerten von 14 Grad auf Helgoland bis 0 Grad im Bayerischen Wald. Am Tage dann meist freundlich, im Süden gebietsweise länger neblig trüb, 15 bis 23 Grad. Und am Freitag nach Nebel sonnig, von Nordwesten her Wolken, mit Regen bis zu 24 Grad. Es ist 0:03 Uhr.
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5: Die A2 Hannover Richtung Dortmund ist zwischen Herford, Bad Salzuflen und Ostwestfalen-Lippe wegen Bauarbeiten noch bis 0:30 Uhr gesperrt. Die A24 Hamburg Richtung Berlin ist zwischen Hamburg-Horn und Jenfeld wegen Bauarbeiten bis morgen 20 Uhr gesperrt. Hier ist eine Umleitung eingerichtet. Die A81 Singen Richtung Schaffhausen ist zwischen Kreuz Singen und Hilzingen wegen Bergungsarbeiten gesperrt. Wir gehen nach Berlin. Die A113 Neukölln Richtung Schönefeld, die ist zwischen Spätstraße und Schönefeld Nord wegen Tunnelwartungsarbeiten bis ca. 5 Uhr noch gesperrt.
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5: Heute vom NDR in Hamburg mit Jochen Fischer im Studio. Das internationale Interesse an diesem Prozess ist groß. Am hamburgischen Oberlandesgericht, da hat gestern der sogenannte Nord Stream Prozess begonnen. Angeklagt ist ein 50-jähriger Ukrainer, unter anderem wegen des Vorwurfs eines Kriegsverbrechens. Er soll laut Anklage maßgeblich an der Sprengung der Nord Stream Pipelines vor 4 Jahren beteiligt gewesen sein. Der Bericht von Frau Reinig.
6: Lange Schlangen am Morgen vor dem altehrwürdigen Gerichtsgebäude in Hamburg. Eine kleine Gruppe Demonstranten hält daneben Schilder hoch. Russland ist ein Terrorist, ist unter anderem da zu lesen. Daneben wehen ukrainische Flaggen. Sie wollten ihre Solidarität mit dem Angeklagten zeigen, so die Demonstranten. Vor dem Verhandlungssaal dann Sicherheitskontrollen wie an einem Flughafen. Zuschauer und Journalisten müssen sich per Körperscanner durchleuchten lassen. Das internationale Medieninteresse ist enorm, sagt Gerichtssprecherin Mareike Franzen.
7: Das haben Sie schon im Vorfeld des Verfahrens über 100 Medienvertreter hier akkreditiert. Und auch im Nachgang haben sich noch viele interessiert gezeigt. Darunter sind Vertreter aus Ländern wie den USA, Russland, der Ukraine, aber auch chinesische interessierte Medien aus Frankreich, aus dem United Kingdom.
6: Verhandelt wird in Hamburg, weil nicht jedes Bundesland Staatsschutzfälle verhandeln kann.
7: Die Pipelines, die landen in Mecklenburg-Vorpommern an. Und mit Mecklenburg-Vorpommern etwa hat der Staat Hamburg einen Staatsvertrag, dass Staatsschutzdelikte, die auf diesem Boden dort begangen sein sollen, auch in Hamburg mitverhandelt werden.
6: Der Angeklagte Seri K. kommt im Anzug und mit millimeterkurz geschorenen Haaren in den Gerichtssaal. Er salutiert kurz in Richtung Zuschauerraum, lächelt freundlich zur Richterbank. Dann lauscht er mit ernster Miene, mit weißen Kopfhörern, der ukrainischen Übersetzerin, als Bundesanwalt Stefan Schmidt die Anklage verliest. Die wirft dem 50-jährigen ehemaligen ukrainischen Offizier unter anderem ein Kriegsverbrechen vor, sagt Schmidt nach der Verhandlung.
8: Der Angeklagte soll eine Gruppe aus mehreren Berufstauchern, einem Sprengstoffexperten und einem Skipper angeführt und beaufsichtigt haben, die Sprengsätze an den Gaspipelines Nord Stream 1 und Nord Stream 2 in der Nähe der Ostseeinsel Bornholm anbrachte. Nach dem Ergebnis der Ermittlungen bestehen hinreichende Verdachtsmomente, dass die Tat im fremdstaatlichen Auftrag ausgeführt wurde.
6: Lars Brügeler aus dem Anwaltsteam des Angeklagten sieht keine Grundlage für eine Verurteilung.
9: Erstens, es gibt keine unmittelbaren Beweise für einen Tatnachweis. Zweiter Punkt, Kriegsverbrechen wurden und werden bis heute ausschließlich von einer Seite begangen, und das ist die russische Seite. Dritter Punkt. Selbstverständlich handelte es sich bei den Nord Stream Pipelines um legitime kriegerische Angriffsziele, weil es sich nicht um zivile Einrichtungen, sondern um militärische handelte. Und viertens ist zu sagen, dass das Dilemma der Verteidigung ist, dass sich der Angeklagte aufgrund seiner nicht erteilten Aussagegenehmigung nicht verteidigen kann.
6: Seri K. dürfe auch mit seinen Anwälten nicht über geheime Vorgänge sprechen. Das hätten ihm zwei Vorgesetzte nachweislich schriftlich untersagt.
9: Und wenn seine Vorgesetzten ihm heute keine Aussagegenehmigung erteilen, ist er daran gehindert. Denn würde er gegen diese nicht erteilte Aussagegenehmigung verstoßen, drohten ihm in der Ukraine ganz signifikante Strafen. Das kann bis zu einer lebenslangen Freiheitsstrafe gehen.
6: Das Anwaltsteam beantragt deshalb die Einstellung des Verfahrens. Eine echte Verteidigung sei so nicht möglich, so das Argument. Ob es sich hier überhaupt um ein Kriegsverbrechen handelt, ist eine zentrale Frage des voraussichtlich langwierigen Prozesses. Gerichtssprecherin Mareike Franzen.
7: Ich glaube, die Anklage listet etwa über 40 Zeugen. Ob die aber auch wirklich alle geladen und gehört werden, steht dann natürlich noch auf einem anderen Blatt. Es gibt viele internationale Bezüge, also durchaus ein umfassendes Programm für den Senat, dem er sich aber auch widmen wird.
6: Allein bis Ende Januar sind 23 weitere Verhandlungstermine angesetzt.
10: Joachim Weber ist Experte für Geopolitik und maritime Sicherheit, Senior Fellow für strategische Vorschau und Risikoanalyse an der Uni in Bonn. Mein NDR-Kollege Tim Krohn hat ihn gefragt, wie er denn dieses Verfahren einschätzt. Kommt da die volle Wahrheit ans Licht?
11: Ja, also die volle Wahrheit wird wahrscheinlich insofern nicht ans Licht kommen, weil auch in diesem Prozess diejenigen, wenn es denn so sein sollte, nicht zugeben werden, dass sie von allerhöchster Stelle autorisiert worden sind. Insofern bleibt es sicherlich eine Vermutung, ob der Präsident Selenskyj diesen Anschlag befohlen hat oder von ihm zumindest Kenntnis hatte. Da werden wir wahrscheinlich hinterher genauso schlau sein wie vorher. Aber dass die Befehlskette wohl bis zum Oberbefehlshaber damals, dem General Saluschny, reicht, das halte ich in der Sache für ziemlich geklärt. Ja.
12: Was könnte denn, um vorsichtshalber nochmal im Konjunktiv zu bleiben, die Ukraine für ein geopolitisches Interesse an diesem Anschlag gehabt haben?
11: Na, das Ziel war damals ganz einfach und klar definiert. Russland kann diesen Krieg und konnte diesen Krieg führen, wenn es weiter einen großen Zustrom an Devisen hat. Und der kam bei den Russen ja im Wesentlichen aus dem Verkauf von Hydrocarbonaten, sprich also dem Export von Öl und Gas vor allen Dingen letzteres. Und dadurch, dass man diesen Strang zerstörte, konnte man sozusagen verkünden aus die Maus nicht. Damit ist dieser Hauptexportzweig für die Russen erstmal lahmgelegt gewesen. Das war ein so großes übergeordnetes Interesse, dass da wahrscheinlich alle anderen Überlegungen, wie dürfen wir das tun, sollten wir das tun, können wir das tun, was bedeutet das, wenn es rauskommt für die Position und die Stellung der Ukraine, dass das alles in den Hintergrund getreten ist. Das übergeordnete Ziel hat ja alles sozusagen determiniert.
12: Aber in dem Moment 2022, da lief ja kaum noch russisches Gas durch diese Pipeline nach Deutschland. Also die Versorgung war ja ohnehin schon gedrosselt und keineswegs mehr sicher.
11: Ja, das ist völlig richtig, aber das schließt das andere nicht aus. Man wollte eben einfach sicher gehen. Es hätte ja sein können, dass die Deutschen und die Russen sich irgendwie halbwegs verständigen und 3 Monate später wäre es wieder losgegangen. Oder die Russen hätten gesagt, wir haben es uns jetzt anders überlegt. Man muss ja im Hintergrund immer oder im Hinterkopf sozusagen haben als Blick auf das Ganze, dass ja auch die Sanktionspolitik der Europäischen Union immer völlig widersprüchlich geblieben ist. Also sanktioniert wurde ja bekanntlich nur Pipeline-Gas, wurde dieses Gas von den Russen aber vorher auf Schiffe gepumpt und als LNG dann heruntergefahren aus der Arktis, dann ist das fröhlich weitergegangen mit bedeutenden Steigerungsraten. Also während Pipeline auf Null gebracht worden ist, zunächst mal hat man ja Flüssiggas mit 100-200% Steigerung hier ständig weiter und bis heute auf unsere Märkte gefahren. Also das hätte auch anders kommen können und ich glaube, man wollte auf Nummer sicher gehen.
12: Mal angenommen, Herr Weber, die Beweisführung gelänge und das Gericht sieht es am Ende tatsächlich als erwiesen an, dass der Staat Ukraine das alles gesteuert hat. Was dann?
11: Ja, dann ist es sehr peinlich, nicht? Also zunächst muss man ja sagen, ein Strafverfahren dient dazu, Schuld von Individuen festzustellen. Um die geht es hier, nicht? Und dennoch kann eben die Beweiskette oder das, was man dort herausbekommt, in Urteilsbegründung hineinschreibt, dann ja bestimmte Sachverhalte natürlich nolens volens mit enthüllen. Und wenn das dann so ist, wie Sie sagen, dann ist das natürlich sehr, sehr peinlich. Und es ist ja auch sehr offenkundig, dass die Bundesregierung und die exekutive Gewalt in diesem Land dieses ganze Thema seit 4 Jahren wie eine heiße Kartoffel vor sich her schiebt, nicht? Und es nur die Justiz ist, die dank unseres gewaltengeteilten Systems hier diese Dinge aufgegriffen hat und zumindest bis zu dem Erkenntnisstand jetzt vorgetrieben hat, den wir inzwischen erreicht haben.
12: Aber welche politischen Konsequenzen könnte oder müsste das alles dann haben?
11: Ja, dann wird man den Bürgern in diesem Land hier sehr viel schwerer erklären können, warum wir denn die Ukraine bis an das Risiko eines Krieges mit Russland hinein und mit Zahlungen, die ja jetzt so ungefähr die 100-Milliarden-Grenze erreichen, warum wir sie weiter in diesem Ausmaß unterstützen, wenn sie gleichzeitig den größten Anschlag auf deutsche und europäische Energieinfrastrukturen seit 1945 vorgenommen hat. Das passt ja nicht zusammen, nicht? Und insofern wird die Exekutive nicht sehr begeistert sein, wenn ein solches Ergebnis da in ein Gerichtsurteil festgeschrieben werden sollte.
12: Ja gut, und Parteien wie die AfD, die fordern ja jetzt schon Schadenersatz und Strafmaßnahmen gegen die Ukraine. Dem müssten Sie dann doch eigentlich zustimmen.
11: Ja, hier ist eben der heikle Punkt erreicht. Wir haben ja weiterhin ein politisches Ziel daran, dass die Ukraine nicht kollabiert. Damit meine ich jetzt gar nicht dieses menschliche Empfinden, wie schrecklich das ist, unter welchem Angriffsdruck diese Menschen da stehen, was sie jeden Tag erleiden und erleben. Das ist ja auch sehr individuell verschieden, in welchem Ausmaß sich man davon sozusagen beeindrucken lässt. Aber wenn wir es jetzt nüchtern, geopolitisch, strategisch sehen, dann müssen wir feststellen, wir haben weiterhin ein Interesse daran, dass die Ukraine nicht zusammenbricht. Wir können froh sein, wenn dieser breite Puffer zwischen der polnischen Ostgrenze und Russland bestehen bleibt und die Russen uns nicht viele 100 Kilometer näher auf die Pelle rücken. Das Putin-Regime ist uns nicht freundlich gesinnt und insofern bleibt das deutsche Interesse am Erhalt der Ukraine bestehen. Und das verträgt sie natürlich nicht mit Strafmaßnahmen. Das heißt, man wird die Dinge dann im Grunde mehr oder minder Achselzucken nur zur Kenntnis nehmen können und wird sagen müssen, ja, jede Strafmaßnahme schwächt die Ukraine. Wir müssen uns darüber wohl nochmal unterhalten, aber wir können jetzt hier keine wesentlichen Schritte in die Tat umsetzen. Da sind die Hände, glaube ich, ziemlich gebunden.
10: Die Einschätzung von Joachim Weber, Experte für Osteuropa, für Geopolitik und maritime Sicherheit an der Universität in Bonn.
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10: Limo, Eistee, Energy Drink, Fruchtnektar. Das sind alles Getränke, bei denen man mit wenigen Schlucken richtig viel Zucker trinkt. Über die negativen gesundheitlichen Auswirkungen von zu viel Industriezucker, da haben wir alle ja schon viel gehört. Nun greift die Bundesregierung ein. Sie hat sich auf eine Steuer für zuckerhaltige Getränke geeinigt. Vorgesehen ist ein zweistufiges Modell, je nach Menge. Also 26 Cent pro Liter bei einem Zuckergehalt ab 5 Gramm je 100 Milliliter. Das sind 50 Gramm pro Liter. Und noch teurer wird es ab 8 Gramm pro 100 Milliliter. Dann werden 32 Cent fällig. Aber auch der Bundestag muss am Ende dann ja noch zustimmen. Eva Huber.
6: Gut für die Gesundheit und gut für die Staatskasse. So lässt sich das Ziel zusammenfassen, das die Bundesregierung mit der Steuer auf gezuckerte Getränke verfolgt. Die Deutschen nehmen sehr viel Zucker zu sich. Das erhöht das Risiko für extremes Übergewicht, für Diabetes, für Herzinfarkt. Und das kostet das Gesundheitssystem jedes Jahr sehr viel Geld, erklärt der stellvertretende Regierungssprecher Steffen Mayer.
13: Die Versorgungskosten durch den erhöhten Konsum von gezuckerten Getränken belasten die Allgemeinheit mit über 2 Milliarden Euro pro Jahr. Mit Einführung der Zuckergetränkesteuer wollen wir erreichen, dass weniger Zucker konsumiert wird. So sollen langfristig die Kosten im Gesundheitssystem gesenkt werden, die durch die genannten typischen Krankheitsbilder entstehen.
6: Gerade Softdrinks wie Limo, Cola und Co. gelten unter Experten als fiese Zuckerquellen, weil sie kaum sättigen und durch die flüssige Form dazu verleiten, sehr schnell sehr viel Zucker zu essen. Die Steuer soll deshalb nur auf solche Getränke anfallen, nicht aber auf Schokolade oder Kekse. Greifen soll die Steuer, wenn die Getränke einen bestimmten Zuckergehalt überschreiten. Für einen Liter Limo bedeutet das, wenn da grob gesagt mehr als 16 Zuckerwürfel drin sind, dann muss der Hersteller die Steuer zahlen, nämlich 26 Cent Aufschlag. Ist noch mal einiges mehr an Zucker drin, steigt die Steuer auf 32 Cent pro Liter. Für kleine Getränkehersteller soll es Ausnahmen geben. Eine gute Idee, findet Sebastian Kruse von der Deutschen Adipositas-Gesellschaft, die sich für den Kampf gegen starkes Übergewicht einsetzt. Und er verweist auf Großbritannien, das seit Jahren so eine Steuer hat.
14: Die Fanta in Großbritannien ist weniger süß, als sie in Deutschland der Fall ist. Und es funktioniert trotzdem. Also die Menschen dort kaufen weiterhin dann die Fanta nur mit weniger Zucker.
6: Durch die Steuer haben Hersteller einen Anreiz, weniger Zucker in ihre Getränke zu mischen, ihn zum Beispiel durch Süßstoffe zu ersetzen. Dadurch umgehen sie die Steuer.
14: Als Ergebnis in Großbritannien sehen wir, dass die Unternehmen ihre Rezepturen angepasst haben, dort also weniger Zucker in einzelnen Getränken ist und die Leute konsumieren weniger die sehr hochgezuckerten Getränke.
6: Funktioniert diese Lenkungswirkung der Steuer also gut, kriegt der Staat weniger Steuereinnahmen. Ein Dilemma, denn die Bundesregierung will mit den Einnahmen aus der Steuer auch was Gutes für die Staatskasse tun. Rund 900 Millionen Euro pro Jahr soll die Steuer einbringen und sie soll die gesetzlichen Krankenkassen unterstützen. Weil das Finanzministerium das Geld dafür schon eingeplant hat, soll die Steuer sehr schnell kommen, schon Mitte nächsten Jahres. Das kritisiert Christoph Minhoff von der deutschen Ernährungsindustrie. Die Hersteller hätten so kurzfristig gar nicht genug Zeit, ihre Rezepte umzustellen.
15: Wäre es dem Finanzministerium darum gegangen, tatsächlich irgendwelche gesundheitlichen oder irgendwelche Effekte zu erzielen auf die Rezepturen, dann hätte es nicht eine solche schnelle Einführung gegeben. Die schnelle Einführung gibt es nur, um Steuern zu generieren.
6: Auch viele Landwirtschaftsminister von CDU und CSU aus den Bundesländern sind gegen die Steuer. Noch ist sie nicht endgültig beschlossen. Der Bundestag befasst sich jetzt damit. Das Ringen darum dürfte weitergehen.
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10: Steuer auf zuckerhaltige Getränke. Dazu hat Anja Braun folgende Meinung.
16: Ja, eine Zuckersteuer macht Sinn. Vor allem, wenn man davon ausgeht, dass die Hersteller dann auf zuckerärmere Rezepturen umstellen, um ihre Marktanteile zu halten. Dann würden Verbraucher für die gleichen Preise gesündere Produkte bekommen. So ist es zumindest in Großbritannien geschehen, als dort schon vor 8 Jahren eine Zuckersteuer auf Softdrinks eingeführt wurde. Dass wir in Deutschland deutlich zu viel Zucker zu uns nehmen, nämlich im Schnitt 33 Kilo pro Jahr, ist eine Tatsache. Auch bei uns steigt die Zahl der adipösen und fettleibigen Menschen immer weiter an. Das hat nicht nur Folgen für die Gesundheit der Betroffenen, sondern wächst sich auch zu einer großen Belastung für das ganze Gesundheitssystem aus. Nun ist das eine, Schokolade, Gummibärchen oder auch ein Stück Torte zu essen, da weiß man, dass ordentlich Zucker drin steckt. Das andere aber sind die versteckten Zuckerzusätze, von denen wir Einzelne gar nichts bemerken. So ist Zucker als günstiger Füllstoff in vielen Convenience-Produkten wie zum Beispiel Tiefkühlpizza, Fertiglasagne oder Tomatenketchup drin. Aber vor allem und in hoher Konzentration in Erfrischungsgetränken. Die stehen besonders im Fokus, weil sie gerade von Heranwachsenden gerne konsumiert werden und hier schon ein Glas Limo reicht, um den Tagesbedarf an Zucker für einen Erwachsenen, nämlich 25 Gramm oder 5 Würfel Zucker, zu decken. Aus der Union kommt die Kritik, der Staat solle nicht zu stark lenken, er sei doch kein Ernährungscoach. Mündige Bürgerinnen und Bürger könnten selbst darauf achten, wie viel Zucker wo drin ist. Aufklärung wäre doch viel besser als Steuern. Doch ganz so leicht ist es nicht, denn die Lebensmittelindustrie arbeitet ja gezielt daran, den freien Willen der Konsumenten auszuhebeln. Softdrinks sind oft darauf ausgelegt, dass die extreme Süße im Mund gar nicht als zu viel wahrgenommen wird, sondern Lust auf den nächsten Schluck macht. Deshalb macht die Zuckersteuer als Lenkungselement durchaus Sinn, denn nicht nur der einzelne Konsument, sondern auch das Gesundheitssystem würde profitieren. In Großbritannien sind die Zahlen der adipösen Heranwachsenden seit Einführung der Zuckersteuer gesunken. Für Deutschland haben Forschende der Technischen Uni München in einer Simulation berechnet, dass durch die Zuckersteuer und dem daraus folgenden geringeren Zuckerkonsum Gesundheitskosten von etwa 16 Milliarden Euro im Jahr eingespart werden könnten. Und ja, es geht der deutschen Wirtschaft gerade nicht besonders gut. Aber sollen wir deshalb auf Anpassungen zugunsten der besseren Gesundheit der Bürgerinnen und Bürger verzichten? Das Einzige, was die Einführung der Zuckersteuer belastet, ist, dass sie nur durchgewunken wird, weil die Einnahmen zum Stopfen der Haushaltslöcher benötigt werden. Eine davon unabhängige Entscheidung und die Investition der Zuckersteuereinnahmen in den Gesundheitssektor, beispielsweise in den Bereich der Adipositasprävention, wäre sauberer gewesen. Doch besser so als gar nicht.
10: Die Meinung von Anja Braun. So ganz langsam steigt das Wasser im Rhein wieder. Nach einem Extremsommer mit den tiefsten Pegelständen, die je gemessen wurden, da kann die Schifffahrt immerhin ein klein bisschen aufatmen. Allerdings fahren die Schiffe immer noch mit deutlich weniger Fracht. Maike Kreber ist mitgefahren.
17: Der Himmel ist noch leicht rot vom Sonnenaufgang, als das Frachtschiff von Patrick Minnich unter der Bonner Kennedy-Brücke durchfährt. Im Steuerhaus ist der Schiffsmotor nur gedämpft zu hören. Unter der Brücke ist es gerade aber ganz schön eng.
18: Da muss man ein bisschen aufpassen, da muss man dann langsamer machen, weil Wasser ist nicht so viel drunter und dann könnte es zu Schäden kommen.
17: Nach der Engstelle wird es aber erstmal entspannter. Auch weil der Pegel in den letzten Tagen immerhin leicht gestiegen ist.
18: Und somit können wir hier besser fahren, stressfreier, ein bisschen weniger gucken, aber trotzdem behutsam.
17: Trotzdem musste der 33-Jährige seine Fahrt genau planen. Zwei große grüne Trafos und mehrere blaue Kabeltrommeln soll er von Bremerhaven nach Mannheim bringen. Die wiegen nur 210 Tonnen. Eigentlich kann sein Schiff aber mehr als 1500 Tonnen laden. Doch er kalkuliert mit den aktuellen Pegelständen und nimmt im Zweifel lieber weniger mit.
18: Das Wasser ist schwierig vorherzusagen. Die Vorhersagen, da ist es einfacher im Lotto zu spielen.
17: Für ihn lohnen sich die Fahrten aber trotzdem. Denn er nimmt meist sperrige Güter wie die Kabeltrommeln mit. Die nehmen viel Platz weg, wiegen aber wenig. Für die Kunden werden die Transporte so immer teurer. Er wird aber trotzdem gut bezahlt. So ist er bisher gut durch die Niedrigwasserzeit gekommen.
18: Einige Kollegen, die hat es dann schon getroffen, weil das Schiff zu tief lag hinten und sie konnten dann nicht mehr fahren. Viele Kollegen fahren auch nur in gewissen Bereichen.
17: Doch um Aufträge zu bekommen, mussten die Schiffer diesen Sommer flexibel sein, erzählt er, während er von seinem Steuerhaus aus den Rhein beobachtet. Man muss seine Fahrbereiche ändern und die Fracht immer wieder an Pegelstände anpassen. Für ihn als selbstständigen Schiffer eine ständige Kalkulation.
18: Ich kann ja nicht meinem Personal sagen, ihr kriegt weniger Gehalt, weil das Schiff nur die Hälfte lädt. Ich brauche auch nicht die halbe Zeit, weil ich nur die Hälfte drin habe.
17: Im Gegenteil, viele Strecken dauern länger.
18: Stellenweise fährt man den ganzen Tag dann auf dem Rhein und sieht nicht so viele Kollegen, weil die meisten ja nur noch wenige fahren können. Und wenn natürlich wieder mehr Wasser ist, sieht man mehr Kollegen und dann ist ein bisschen mehr Action auf dem Fluss.
17: Bis das soweit ist, kann es aber noch dauern. Zwar steigen die Pegel leicht, Experten rechnen aber damit, dass es noch Wochen dauern könnte, bis der Rhein wieder ordentlich Wasser führt. Für die Zukunft seiner Branche hofft Patrick Minnich daher, dass bald konkrete Maßnahmen umgesetzt werden.
18: Muss man eine Staustufe bauen? Muss man Rhein aufstauen? Es wird gefordert, der Staat soll ein neues Förderungsprogramm raushauen für neuere Schiffe oder für bestehende Schiffe, damit die diesen Umbau machen können, um leichter zu werden.
17: Einfach umzusetzen sind diese Maßnahmen aber nicht, befürchtet er.
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3: Mit Hendrik Lückhoff. Borussia Dortmund ist in bester Gesellschaft oder besser gesagt in schlechtester Gesellschaft, denn der BVB hat in der Fußball-Champions League bei Bodø Glimt verloren, in Norwegen, nahe des Polarkreises.
10: Achtung, Autofahrer, es gibt einen Falschfahrer auf der A71 Erfurt-Sangerhausen. Zwischen Kreuz Erfurt und Erfurt-Bindersleben kommt Ihnen ein Falschfahrer entgegen. Fahren Sie äußerst rechts, überholen Sie nicht. Auf der A71 Erfurt-Sangerhausen zwischen Kreuz Erfurt und Erfurt-Bindersleben ein Falschfahrer unterwegs. Vorsicht hier bitte in beiden Richtungen. Der Falschfahrer fährt auf der Richtungsfahrbahn Sangerhausen in Richtung Schweinfurt.
19: Und so ging es dann in die Pause. Nach Wiederanpfiff die stärkste Phase von Slovan. Sie trafen einmal die Latte und einmal ins Tor. Der Treffer allerdings zählte wegen einer Abseitsposition nicht. Stuttgart wackelte und dann half ein Eigentor von Sandro Kroos. Und danach blieb Stuttgart stabil. Der eingewechselte Ermedin Demirovic erzielte in der 90. Minute per Kopf noch das 3:0. Und nach diesem 3:0 in Bratislava der VfB Stuttgart mit 2 Siegen in diese Champions-League-Saison gestartet.
3: Von der Fußball-Champions-League jetzt in die Handball-Champions-League. Da hat der SC Magdeburg vorzeitig die Hauptrunde erreicht. Der deutsche Meister gewann gegen den polnischen Meister aus Kielce mit 30:27 und kann damit nicht mehr von einem der ersten beiden Plätze der Vorrundengruppe verdrängt werden. Aus Magdeburg, Jens Lampe.
20: Das war ein hartes Stück Arbeit für den SC Magdeburg, denn die polnischen Gäste führten die gesamte erste Halbzeit mit 2-3 Toren. Zur Halbzeit 14:13 Rückstand für den SC Magdeburg. In der zweiten Hälfte stark verbesserte Elbestädter, die rissen das Spiel nach und nach an sich, mussten aber lange kämpfen bis in die Schlussminuten, ehe der Sieg feststand. Am Ende ein 30:27 Erfolg, damit die Magdeburger vorzeitig in der Hauptrunde mit 2 Siegen aus den beiden Spielen gegen Kielce.
3: Deutlich schlechter lief es am Abend für die MT Melsungen. In Nantes in Frankreich gab es eine deutliche 25:33 Niederlage. Es war ein Meilenstein, als vor 2 Jahren Owen Ansah als erster Deutscher die 100 Meter unter 10 Sekunden gelaufen ist. Dieses Jahr hat der gebürtige Hamburger seinen eigenen deutschen Rekord nochmal verbessert auf 9,98 Sekunden. Und er wurde in diesem Sommer Europameister. Seitdem aber hat der Top-Sprinter vor allem mit einem Dopingstreit für Schlagzeilen gesorgt. Und währenddessen hat sein Heimatverein, der Hamburger SV, jetzt den Vertrag mit Ansah verlängert. Überraschend, weil Ansah eben wegen eines möglicherweise verweigerten Dopingtests eine langjährige Sperre und die Aberkennung seiner Erfolge dieses Sommers drohen. Unser Leichtathletik-Experte Jens Gideon schätzt ein, warum der HSV unter diesen Umständen mit dem Sprintstar verlängert hat.
21: Der Verein möchte einem der bekanntesten Gesichter, das unter seinem Logo startet, Loyalität zeigen. Owen Ansah könnte längst für andere Vereine laufen, macht er aber nicht. Sollte der 25-Jährige seine Unschuld beweisen können, ist er als schnellster Mann Deutschlands ein sehr guter Posterboy für den Hamburger SV und das noch über Jahre. Und selbst wenn nicht, wird es noch Jahre dauern, bis es eine endgültige Entscheidung gibt. Und Ansah darf ja bisher unter Vorbehalt weiterlaufen und Erfolge für den HSV sammeln. Das Risiko ist also gering. Der HSV ist in Sachen Loyalität zu umstrittenen Sportlern übrigens schon häufiger ins Auge gefallen. Die Profifußballer Mario Vuškovic und Bakary Jatta haben trotz Dopingsperre oder Affäre um Herkunfts- und Geburtsdaten langfristige neue Verträge erhalten.
3: Mehr zu diesem Thema lesen Sie auch online bei sportschau.de und in der Sportschau-App. Noch ein kurzer Blick in die Basketball-Euroleague, der europäischen Königsklasse des Basketballs. Da hat der FC Bayern in der Türkei bei Top-Team Anadolu Efes mit 101:93 gewonnen. Der zweite Sieg im 5. Spiel.
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23: Es war der heißeste Juni, der jemals in Westeuropa gemessen wurde. Und solche Hitzewellen sind auch nicht nur eine Gefahr für unsere Gesundheit. Der Klimawandel schickt auch der deutschen Wirtschaft längst eine Rechnung.
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23: Die Stahlbranche ist da so ein Beispiel. 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
1: Um 0.30 Uhr mit Olaf Knapp. Der durchschnittliche Zusatzbeitrag für gesetzlich Krankenversicherte bleibt im kommenden Jahr voraussichtlich stabil bei 2,9%. Diese Höhe hat der Schätzerkreis der GKV empfohlen. Auf der Grundlage seiner Ausgaben- und Einnahmenschätzung für 2027. Der durchschnittliche Zusatzbeitrag ist aber nur eine Rechengröße. Die tatsächliche Höhe legt jede Krankenkasse individuell fest und die Empfehlung ist keine Garantie, dass es nicht doch zu Beitragssteigerungen kommen kann. Der Haushaltsausschuss des Bundestags hat mehrere Rüstungsvorhaben der Bundeswehr genehmigt. Weil es immer öfter Bedrohungen durch Drohnen gibt, will die Bundeswehr mehr Technik zur Abwehr anschaffen. Unter anderem Netzwerferdrohnen. Wie die funktionieren, erklärt Berlin-Korrespondentin Bianca Schwarz.
2: Sie werfen Abfangnetze aus, mit denen Drohnen vom Himmel geholt werden können. Das geht insbesondere in Städten oder über bewohnten Gebieten relativ sicher, ohne dabei zu riskieren, dass Trümmerteile oder komplette Drohnen herabfallen. Netzwerferdrohnen werden oft zusammen mit Störsendern und Radaren eingesetzt. Diesen Einkauf hat der Haushaltsausschuss des Bundestages genehmigt. Außerdem sollen Patriot-Feuereinheiten wieder in den USA nachbestellt werden, nachdem die Bundeswehr Teile ihrer eigenen Bestände an die Ukraine gegeben hatte. Für die Patriot-Systeme werden zudem spezielle Container beschafft sowie Flugfunkgeräte für Hubschrauber.
1: In Berlin sollen die Sondierungen zwischen Linken, Grünen und SPD fortgesetzt werden. Von Linken-Fraktionschefin Ehralp hieß es am Abend, Missverständnisse seien ausgeräumt. Die Gespräche würden heute wieder aufgenommen. SPD-Fraktionschef Krach sagte dem RBB, die Linke habe zugesichert, dass die gemeinsame Erklärung der drei Parteien zum Vorgehen gegen Antisemitismus verbindlich gelte. Die Sondierungsgespräche waren am Dienstag unterbrochen worden, weil die Mitglieder der Linksfraktion eine eigene Erklärung zum Thema unterschrieben hatten, die von der mit SPD und Grünen in Teilen abweicht. Der dänische Justizminister hat angekündigt, die Kontrollen an der deutschen Grenze um weitere 6 Monate zu verlängern. Zur Begründung verwies der Minister auf mögliche Bedrohungen, etwa durch Terrorismus und Sabotage. Auch die Situation im spanischen Ceuta spielt demnach eine Rolle. Dort habe sich gezeigt, wie schnell sich Menschenmengen in Bewegung setzen könnten. Ende Juli waren Zehntausende Migranten in die spanische Nordafrika-Exklave gekommen.

0: Falschfahrer entgegen. Fahren Sie äußerst rechts, überholen Sie nicht. Auf der A71 Erfurt-Sangerhausen zwischen Kreuz Erfurt und Erfurt-Bindersleben ist ein Falschfahrer unterwegs. Vorsicht bitte in beiden Richtungen. Der Falschfahrer fährt auf der Richtungsfahrbahn Sangerhausen in Richtung Schweinfurt. Die A2 Hannover Richtung Dortmund ist zwischen Herford, Bad Salzuflen und Ostwestfalen-Lippe wegen Bauarbeiten weiterhin gesperrt. Die A8 Stuttgart Richtung München ist zwischen Sulzemoos und Dachau-Fürstenfeldbruck gesperrt. Die A24 Hamburg Richtung Berlin ist zwischen Hamburg-Horn und Jenfeld wegen Bauarbeiten bis morgen 20 Uhr gesperrt. Es gibt eine Umleitung. Die A81 Singen Richtung Schaffhausen ist zwischen Kreuz Singen und Hilzingen wegen Bergungsarbeiten gesperrt. Die A113 Neukölln Richtung Schönefeld ist zwischen Spätstraße und Schönefeld Nord wegen Tunnelwartungsarbeiten noch bis ca. 5 Uhr gesperrt.
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0: Mit Jochen Fischer im Studio. Die Pflegekassen in Deutschland, die sind eigentlich pleite. Nur durch Zuschüsse und Kredite können sie weiterarbeiten. Und die Regierung hat nun einen Anlauf gemacht, wie das ganze System stabilisiert werden kann. Dazu soll eine Pflegestrukturkommission Vorschläge machen. Immerhin gibt es die nun und der Weg dahin war nicht unumstritten. Birte Sönnigsen.
2: Die Pflegeversicherung hat finanzielle Probleme. Die werden in Zukunft größer, auch weil Deutschland immer älter wird. Deshalb hat die Bundesregierung Fachleute beauftragt, Vorschläge auszuarbeiten, wie sich die Finanzen der Pflegeversicherung auch langfristig stabilisieren lassen. Ihre Vorschläge will Bundesgesundheitsminister Carsten Linnemann als Grundlage für eine umfassende Strukturreform nutzen.
3: Ich finde, es ist auch kein Hexenwerk. Es braucht nur Mut, sich auf wirklich diejenigen zu konzentrieren, die wirklich Hilfe brauchen. Und deshalb freue ich mich auf die Ergebnisse. Und dann müssen wir als Politik den Mut auch haben, diese Dinge möglichst größtenteils umzusetzen.
2: 13 Fachleute machen sich jetzt also an die Arbeit. Gesundheitsökonomen, Pflegefachleute, Versicherungsexpertinnen und Juristen. Sie sollen die Finanzen der Pflegeversicherung analysieren und Vorschläge machen, wie sich das System in Zukunft finanzieren lässt. 2 Vorgaben macht der Minister.
3: Die eine Leitplanke ist, dass wir nicht mehr so viel Geld haben. Und auf der anderen Seite können wir auch nicht die Beiträge immer weiter erhöhen, weil die Arbeitnehmer und Arbeitgeber dann immer weniger netto vom Brutto haben. Und diese beiden Leitplanken, die sind gesetzt. Und alles andere muss man dann diskutieren.
2: Die Fachleute sollen sich zum Beispiel auch mit dem Thema Prävention befassen, damit möglichst viele Menschen erst später im Leben pflegebedürftig werden. Und es wird auch um die Frage gehen, wie pflegende Angehörige Beruf und Pflege besser miteinander vereinbaren können. Denn die allermeisten Menschen in Deutschland werden zu Hause gepflegt. Die SPD hatte darauf gedrungen, dass die Fachleute auch prüfen, ob ein finanzieller Ausgleich zwischen gesetzlicher und privater Pflegeversicherung sinnvoll und möglich ist und wie sich der Anteil, den die Pflegebedürftigen selbst zahlen, begrenzen lässt. Der CDU ist wichtig, dass die Menschen in Zukunft auch vermehrt auf private Vorsorge setzen. Denn die Pflegeversicherung soll auch in Zukunft keine Vollversicherung werden, sondern nur für einen Teil der Pflegekosten aufkommen, sagt Gesundheitsminister Linnemann.
3: Ich glaube, dass man vielleicht in der Vergangenheit so oft versucht hat, daraus eine Vollversicherung zu machen. Und das hat man nie richtig geschafft. Entweder hätte man es richtig machen müssen, aber nicht halb. So, und deshalb, glaube ich, müssen wir auch deutlich machen, das ist eine Zusatzversicherung.
2: Wie diese Zusatzversicherung in Zukunft aussieht, dazu erwartet der Minister im Januar Vorschläge von der Kommission. Das Gesetz, das daraus folgt, soll dann schon im kommenden Juli in Kraft treten.
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0: Jetzt geht es um Fake-Shops. Das sind Internetanbieter, die eine Leistung versprechen, Geld dafür kassieren, aber nicht liefern. Trotz eindeutiger Hinweise und erstem Schadenersatzurteil bleiben betrügerische Angebote häufig erstaunlich lange auffindbar. Unser Kollege Jörg Hommer hat dazu einen Fall recherchiert.
4: Susan Bier steht in ihrem Heizungskeller und zeigt auf den Füllstand ihres Heizöltanks. Er ist fast leer, so wie Ende Januar 2025, als sie dringend Nachschub brauchte.
5: Also mein Vermieter hat gesagt, in ein paar Tagen müsste er dann die Heizungsablage abstellen und ich hatte ein 3 Monate altes Baby daheim. Da muss es warm sein, es muss warmes Wasser dran sein. Das war einfach jetzt wirklich dringend, dass da schnell was nachkommt.
4: Weil die regionalen Anbieter zu lange Lieferzeiten hatten, suchte sie im Internet. Bei Google gibt sie Heizölbestellen-Vergleich ein. Ganz oben bei den Ergebnissen zeigt Google ihr den gesponserten Link von heiz-oil.de an.
5: Ich habe die Seite genau angeschaut.

0: Die hatte eben auch verschiedene Reiter, die man durchklicken konnte. Zum Beispiel einen, wo sie einen über Zahlungsmethoden informiert haben. Ein Impressum hatten sie auch auf der Seite. Und es war auch nichts dran gestanden mit irgendwelchen Zahlungen ins Ausland. Also die ganzen Sachen, worauf ich jetzt so eigentlich geachtet hätte, die mich auf jeden Fall stutzig gemacht hätten, die waren nicht gegeben.
1: Sie bestellt 2000 Liter Heizöl direkt auf der Homepage und erhält ein paar Tage später einen Anruf zur Vereinbarung eines Liefertermins. Schnellere Lieferung gegen Vorkasse, das überzeugt sie. Sie überweist knapp 1500 Euro, doch der Tankwagen kommt nie.
0: Ich bin dann erstmal nervös geworden. Ich habe versucht, die Nummern anzurufen, die ich auch auf der Rechnung hatte, aber die Nummern waren alle nicht vergeben.
1: Das Geld war futsch. Susan Bier ist auf einen Fake-Shop reingefallen. Betrugsversuche mit Werbeanzeigen, die als gesponserte Links prominent ganz oben angezeigt werden und an denen die Suchmaschine Geld verdient, sind bei Google schon seit Jahren ein Problem. Rechtsanwalt Sven Galler vertritt viele Opfer von Fake-Shop-Anzeigen. Für Susan Bier verklagt er Google auf Zahlung von Schadenersatz.
2: Wir sehen das so, dass Google durch das eigene Werbesystem ihre Suchmaschinenkunden mehr oder weniger ins offene Messer der Betrüger laufen lässt. Dass Google insgesamt zu wenig tut, um diesem Phänomen Fake-Shop Herr zu werden. Also die wissen um das Phänomen und die Ausmaße und die Schäden, die damit einhergehen. Und sie haben die technischen Möglichkeiten, etwas dagegen wirksam zu unternehmen, aber sie tun es nicht.
1: Aber stimmt das? Stichprobenmäßig sucht unser Reporter mit dem Begriff Brennholz kaufen nach Angeboten und gleicht die Ergebnisse mit dem Fake-Shop-Finder der Verbraucherzentralen ab. Das Ergebnis: Bei jedem Suchdurchlauf schlägt der Fake-Shop-Finder bei fast einem Viertel der Google-Werbeanzeigen Alarm. Auf die Meldung der betrügerischen Anzeigen antwortet Google immer gleich, dass sie die Anzeigen nicht löschen, weil sie keinen Verstoß gegen ihre Richtlinien feststellen konnten. Wir konfrontieren Google mit unseren Ergebnissen. Die Antwort?
3: Wir haben strenge Anzeigenrichtlinien, die festlegen, welche Arten von Anzeigen und Werbetreibenden wir auf unseren Plattformen zulassen. Wir setzen unsere Richtlinien rigoros durch und wenn wir Anzeigen finden, die dagegen verstoßen, entfernen wir sie.
1: Auch Susan Bier ist auf eine bereits Google gemeldete betrügerische Werbeanzeige hereingefallen. Doch noch Wochen nach dem Betrug findet sie immer noch die Werbeanzeige von heiz-oil.de. Wir fragen Google konkret zu diesem Fall. Eine Antwort bekommen wir nicht.
4: Mehr Sicherheit in der Braunschweiger Innenstadt, das ist seit gut 2 Jahren das beherrschende Thema und war es auch im Kommunalwahlkampf. Und deshalb wollen die Stadt und die Polizeiinspektion jetzt mehr Videokameras einsetzen. 10 Orte, an denen die Polizei häufig im Einsatz ist, sollen damit in Zukunft überwacht werden. An 2 sind die Kameras bereits installiert. Pauline Clausen war vor Ort und hat mit Passanten gesprochen.
5: Hier hängt eine Kamera?
6: Auf dem Platz zwischen den Schlossarkaden und dem kleinen Haus des Staatstheaters herrscht zur Mittagszeit reges Treiben. Fahrräder fahren vorbei, Leute tragen Einkaufstaschen, manche sitzen mit etwas zum Essen auf einer der Bänke in der Sonne. An einer Hauswand hängt in mehreren Metern Höhe eine der ersten der insgesamt 16 geplanten Überwachungskameras der Stadt. Sie hat das Geschehen genau im Blick. Hinweisschilder, die weit über dem Blickfeld der Passanten hängen, weisen unauffällig auf die Videoüberwachung hin. Von den Passanten war sich niemand bewusst, dass er oder sie gerade aufgezeichnet wird. Und das fand auch eigentlich keiner notwendig.
7: Also ich finde den Platz hier angenehm und gehe hier gerne durch.
8: Sicher fühle ich mich, aber gut, ich bin Mann, ich sehe das vielleicht anders als andere Leute.
9: Also ich hätte sie hier jetzt nicht als notwendig erachtet, weil ich jetzt noch nie gehört habe, dass hier irgendwie mal was passiert ist.
6: Die Polizeiinspektion Braunschweig sieht diesen Platz mit etwas anderen Augen. Denn auch wenn es hier in der Mittagssonne nicht so scheint, muss sie dem Ort häufiger mal einen Besuch abstatten. Aus verschiedenen Gründen, erklärt Anna Ahrens aus der Pressestelle.
10: Der Bereich rund um das Schloss ist für uns ein wichtiger Einsatzschwerpunkt. Das liegt nicht zwangsläufig daran, dass dort viele Straftaten begangen wurden, sondern es geht zum Beispiel auch oft um Streitigkeiten oder um Menschen, die Hilfe benötigen.
6: Mit der ständigen Videoüberwachung will die Polizei also nicht nur mögliche Beweise bei Straftaten sichern, sondern in brenzligen Situationen auch früher eingreifen können. Im besten Fall sollen Straftaten dadurch sogar von vornherein verhindert werden. Ein Vorhaben ganz im Sinne der Braunschweiger Passanten.
11: Ich finde es total gut, weil ich habe 2 Teenager-Töchter und habe das Gefühl, lieber einmal zu viel drauf geguckt als einmal zu wenig.
7: Warum nicht? Ich fühle mich nicht zu sehr überwacht.
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4: In dieser Woche findet bereits zum vierten Mal die Hamburger Woche der Pressefreiheit statt. Nach dem Grundgesetz sind Medien und Pressearbeit und ihre Unabhängigkeit geschützt. Doch in vielen Teilen der Welt stehen Medienschaffende massiv unter Druck, bringen sich durch ihre Arbeit in Gefahr. Zum Teil so sehr, dass sie ihre Heimat verlassen müssen, um überhaupt weiter Journalismus betreiben zu können. Aus Hamburg, Felix Tinbaum.
12: Die Organisation Reporter ohne Grenzen beziffert die Zahl der Journalistinnen und Journalisten, die in den vergangenen 5 Jahren aus ihrer Heimat geflohen sind, weltweit auf knapp 1.500. Allerdings sind in dieser Zahl nur die Menschen erfasst, die bei oder nach der Flucht Unterstützung der Organisation erhalten haben. Die Dunkelziffer dürfte also noch höher sein. Deutschland gehört demnach in Europa zu den Ländern, das die meisten Exiljournalisten aufgenommen hat. Seit 2021 sind es etwa 100. Abgesehen davon, dass es mühsam sein kann, journalistische Strukturen im Exil aufzubauen und zu etablieren, bleibt für viele Medienschaffende die Arbeit fernab ihrer Heimatländer auch gefährlich. Denn autoritäre Regime versuchen auch im Ausland repressiv vorzugehen. Beispiele dafür sind laut Reporter ohne Grenzen Staaten wie Russland, China oder auch Iran. Für Journalisten und Journalistinnen ist die Lage in Iran schon seit Jahrzehnten sehr schwierig. Spätestens aber, seitdem der Krieg mit den USA und Israel ausgebrochen ist, sind die Bedingungen für Menschen, die aus oder auch über Iran berichten wollen, noch komplizierter und gefährlicher geworden.
4: Der Journalist Omid Razeh stammt aus dem Iran. Dort arbeitete er erst für eine Schülerzeitung und dann während seines Maschinenbaustudiums für ein Studentenblatt. Der Geheimdienst wurde auf ihn aufmerksam. Er wurde festgenommen und floh. Seit Ende 2015 lebt Omid Razeh in Deutschland und arbeitet unter anderem für die Zeit und kann etwas über das Leben als Journalist im Exil erzählen. Mein NDR-Kollege Tim Krohn hat mit ihm gesprochen. Wie sicher fühlen Sie sich hier in Deutschland?
13: Definitiv sicherer, als ich mich in dem Iran gefühlt habe. Aber wir wissen inzwischen, dass die Repression ja nicht an der Landesgrenze aufhört und auch bis nach Berlin oder Hamburg reicht.
14: Das muss ein komisches Gefühl sein, ne? Der Arm des iranischen Geheimdienstes, der ist ja sehr lang. Hatten Sie ja schon mal das Gefühl, wirklich beobachtet zu werden?
13: Über meinen persönlichen Fall will ich ungern sprechen, weil da geht es um was Großeres. Also die Repression, die Einschüchterung von ExiljournalistInnen ist ja dokumentiert bei vielen Fällen. Das findet statt dadurch, dass die Familienmitglieder in dem Land bedroht oder schikaniert werden. Aber auch in den Exilländern gibt es körperliche Angriffe, Überwachung, Beobachtung, Doxing, Hasskampagnen, Hackenangriffe, Social Media Angriffe und so weiter. Also mit all dem sind wir JournalistInnen im Exil. Das ist für uns, würde ich sagen, Alltag im Exil.
14: Nun haben wir ja eine relativ große iranische Community hier in Hamburg. Das ist die größte mit in Europa. Wie gut sind Sie da vernetzt? Also hilft man sich da auch untereinander?
13: Es gibt auf jeden Fall ein großes Netzwerk von JournalistInnen im Exil in Hamburg, aber insgesamt in Deutschland, in Europa. Da wird nicht nur in der iranischen Community gegenseitig geholfen. Insgesamt sind Exiljournalistinnen aus unterschiedlichen Ländern teilweise mit den gleichen, mit ähnlichen Herausforderungen konfrontiert. Und dadurch wird auch durch diese Netzwerke, die im Laufe der Jahre, Jahrzehnte aufgebaut worden sind, wird auf jeden Fall gegenseitig unterstützt, Hilfe geleistet und so weiter.
14: Sie berichten nun von hier aus über den Iran. Woher beziehen Sie da eigentlich Ihre Informationen?
13: Ja, das Ding ist, dass der iranische Exiljournalismus eine fast so lange Tradition hat wie der iranische Journalismus an sich. Also die ersten iranischen Exilzeitschriften in Deutschland wurden ja schon in den 1910er Jahren gedruckt. Daher kennen wir uns aus damit, wie man vom Exil aus Informationen bekommt über das Land. Durch Netzwerke, die man in dem Land aufgebaut hat.
14: Aber trotzdem, Entschuldigung, wenn ich dazwischen gehe, aber Sie müssen doch immer fürchten, mit diesen Netzwerken in der Heimat Ihre Quellen zu schaden. Wie gelingt Ihnen dieser Spagat?
13: Das gelingt nur teilweise, muss ich zugeben, natürlich. Also alle Quellen, mit denen man in Kontakt ist, die bringen sich in Gefahr dadurch, dass sie mit Exiljournalistinnen sprechen. Aber also die sind auch nicht immer, nicht auf ewig zuverlässig. Das ist auf jeden Fall eine große Herausforderung. Und ich muss auch zugeben, dem Exiljournalismus fehlt hier eine der wichtigsten Voraussetzungen journalistischer Arbeit, nämlich die Möglichkeit, selbst vor Ort zu sein, sich ein eigenes Bild zu machen und ja, das Geschehnisse, die Dinge mit eigenen Augen zu sehen.
14: Trotzdem können Sie Ihre Augen sehr viel zielgerichteter auf die Probleme legen. Wie nehmen Sie da eigentlich die deutsche Berichterstattung über den Iran wahr? Das würde mich noch interessieren. Also gibt es da etwas, was Sie uns mitgeben wollen, mitgeben können?
13: Die deutsche Berichterstattung über den Iran hat sich im Laufe der Jahre auf jeden Fall verbessert im Vergleich zu vor 10 Jahren, als ich angefangen habe, mich mit der deutschen Berichterstattung zu beschäftigen. Also insgesamt ist aus meiner Sicht das Fazit der letzten 10, 15 Jahren positiv. Aber eins würde ich mir auf jeden Fall wünschen, und zwar, dass wir im Journalismus einen bestimmten Fehler vermeiden, nämlich die iranische Diaspora automatisch als repräsentative Stimme der gesamten iranischen Gesellschaft zu betrachten. Also die iranische Diaspora ist ja kein Spiegelbild der iranischen Gesellschaft, ist kein Iran im Kleinformat. Und der Nachbar, der iranische Nachbar von unserem Chefredakteur hat kein demokratisches Mandat, für die Menschen im Iran zu sprechen. Da müssen wir versuchen, vielmehr an die Menschen in dem Land ranzukommen und die Diaspora nur als Diaspora zu betrachten.
14: Wie hat sich die Situation seit dem Krieg mit den USA eigentlich verändert?
13: Seit dem Anfang der US-amerikanischen und israelischen Angriffe auf den Iran hat es sich auf jeden Fall, also die Berichterstattung ist noch schwerer geworden, auch dadurch, also durch die Internetsperren, die schwerer geworden sind, aber die Repression ist schwerer geworden, heftiger geworden. Und das hat dazu geführt, dass weniger Menschen mit JournalistInnen im Exil sprechen wollen, sprechen können. Eine Quelle für JournalistInnen im Exil sind ja JournalistInnen in dem Land. Sie sind aber massiver unter Druck und dadurch können sie und wollen sie seltener mit KollegInnen im Exil sprechen. Das hat auch dazu geführt, dass es schwieriger geworden ist, aber auch KorrespondentInnen, also abgesehen vom Exiljournalismus, KorrespondentInnen, die ins Land gefahren sind, die können auch seltener ins Land schaffen. Das hat alles die Lage erschwert.
4: Omid Rezae von der Zeit. 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
4: Der österreichische Jazzmusiker Dieter Glawischnig ist, wie erst jetzt bekannt wurde, am 1. Oktober im Alter von 88 Jahren gestorben. Fast 35 Jahre lang hat er die Jazzszene in Hamburg geprägt, als Pianist, Komponist und Professor an der Musikhochschule, vor allem aber als Leiter der NDR Big Band. Aus der einstigen Studioband formte er ein modernes Jazzorchester und bewahrte es Ende der 80er Jahre vor der Auflösung. Glawischnig verband Jazz mit zeitgenössischer Lyrik, etwa in seinen Vertonungen von Gedichten Ernst Jandls. Ein Musiker, der den Jazz in Hamburg nachhaltig verändert hat.
15: Wenn ich gelegentlich einmal laut werde, dann zucken alle. Aber sie lachen auch bald.
16: Mit Charme und lockerer Hand hielt er sie alle zusammen. Generationen von Studierenden und mehr als ein Vierteljahrhundert lang die Solisten der NDR Big Band. Geboren wurde Dieter Glawischnig am 7. März 1938 in Graz.
15: Meine Eltern hatten ein Lebensmittelgeschäft, also in den letzten Kriegsjahren war das. Und neben mir wohnte ein Akkordeonlehrer. Und der hat in unserem Geschäft eingekauft und der konnte nicht bezahlen. Und ich habe das dann müssen abdienen durch Akkordeonstunden. Hat mir ganz gut gefallen. Das gleiche war mit meiner Klavierlehrerin, die hat um die Ecke gewohnt.
16: Erst auf dem Gymnasium erhielt Dieter Glawischnig den ersten bezahlten Unterricht. Mit 13 ging er aufs Grazer Konservatorium und wurde Schüler des Pianisten Erich Rabensteiner. Zwischendurch flirtete er kurz mit der Idee, Profisportler zu werden.
15: Sonst war ich ganz ein schneller Sprinter. Bin sogar ohne Training einmal 11-0 gelaufen. Und dann auch ziemlich weit bin ich gesprungen. Nur bei diesen anderen Disziplinen, Kugelstoßen und Schlagball werfen und Speer, war ich also ziemlich schlecht.
16: Besser lief's im Grazer Kulturleben. Nachts spielte Dieter Glawischnig Klavier, Trompete und Posaune. Tagsüber studierte er Philosophie, Musikwissenschaft und Kunstgeschichte. Ein Doktor sollte er werden, so wünschte es der Vater. Er wurde sogar Professor. Glawischnik verhalf dem Jazz zu akademischer Würde, als 1965 in Graz das erste Jazzinstitut Europas entstand.
15: Es ist nicht mehr diese Musik, die sich im Keller da abspielt, wo alle chaotisch betrunken herumsitzen und da ihren subversiven Wirbel machen, sondern es ist eine anerkannte zeitgenössische Musik des 20. und auch weiterhin des 21. Jahrhunderts, bin ich ganz sicher.
16: Nach Hamburg kam Dieter Glawischnik 1973 als Gastdirigent der NDR Big Band. 1980 wurde er ihr Leiter und formte sie an der Seite von Redakteur Wolfgang Kunert zu einem international gefeierten Jazzorchester. Es gab Tourneen von New York bis Peking und Begegnungen mit den Großen des Jazz, von Chet Baker bis Al Jarreau. Parallel dazu baute Glawischnik an der Hamburger Hochschule für Musik und Theater den Fachbereich Jazz auf. Big Band-Leiter und Professor, das war lange Zeit ein fast volles Programm.
15: Ich versuche alles so gut ich kann zu machen, auch Unterricht. Und aber am liebsten ist schon, wenn man in kleiner Besetzung Konzerte spielt. Das ist das eigene. Und das ist so die Inspirationsquelle eigentlich für alles, was ich mache. Und die zweite Inspirationsquelle sind natürlich Bücher lesen.
16: Neben dem freien Spiel mit seinen Formationen Neighbors und Circle lag Glawischnik die intensive Verbindung von Texten und Jazz besonders am Herzen. Politisch und hintergründig sollte die Begegnung sein. Dazu vertonte er die Schriften seiner Dichterfreunde Gunter Falk und Ernst Jandl.
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16: 2008 gelangte Sein Ich wieder in den Vordergrund. Dieter Glawischnik nahm Abschied von der NDR Big Band, zog zurück nach Graz und machte mit Leidenschaft weiter Musik. Mit seinen eigenen Bands. Dabei blieb er bis zum Schluss seinem Credo treu.
15: Eine Veränderung der Kunst kann eine Veränderung der eigenen Haltung zum Leben bewirken. Das ist die geheime Hoffnung. Ob es wirklich so ist, weiß ich nicht, aber... Bei einigen Menschen zumindest.
4: Stefan Gerdes über den österreichischen Jazzmusiker Dieter Glawischnik, der im Alter von 88 Jahren gestorben ist.
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4: Süße Getränke sollen von Juli an teurer werden. Das Bundeskabinett hat sich auf einen Gesetzentwurf für eine Zuckersteuer geeinigt. Daran findet die Neue Osnabrücker Zeitung nicht viel Gutes.
18: Der Staat treibt die Preise. Die Unternehmen geben die Abgabe an die Verbraucher weiter. Offen ist, ob die Verbraucher ihren Konsum wirklich ändern oder die Teuerungen schlicht in Kauf nehmen. Hinzu kommt der bürokratische Aufwand der Steuererhebung für Industrie, Handel und Staat. Auch das kostet Geld. Es macht den Anschein, als liege der Sinn der Steuer vor allem in den staatlichen Mehreinnahmen.
4: Das sehen viele Medien anders, so auch unser Gastkommentator. Das ist heute Harald Likus von der Braunschweiger Zeitung.
19: Natürlich gibt es Schimpfe, doch so richtig überzeugend sind die Einwände nicht. Der Vorwurf der Scheinheiligkeit, also dass man über die Zahngesundheit der Limonaden-Junkies spricht, eigentlich aber nur die löchrigen Staatsfinanzen im Sinn hat, geht am Wesen der Politik vorbei. Seriösen Annahmen zufolge wird beides gelingen. Die Steuer dient dazu, die Beiträge zur Krankenversicherung stabil zu halten, und die Steuer führt dazu, dass viele sparsame und besonders viele junge Menschen extrem gesüßte und also extrem ungesunde Getränke verschmähen. Natürlich wäre die Verteuerung einer Cola-Flasche um 40 Cent ab Sommer 27 keine Kleinigkeit. Natürlich darf jeder Staat die Bevormundung der Bürger nicht zu weit treiben. Doch das falsche Signal, das manche aus der CDU jetzt darin sehen, ist die Steuer gerade nicht.
4: Die Meinung unseres Gastkommentators Harald Likus von der Braunschweiger Zeitung. Ähnlich sieht es auch Anja Braun aus der ARD-Wissenschaftsredaktion und sie ergänzt.
20: Aus der Union kommt die Kritik, der Staat solle nicht zu stark lenken, er sei doch kein Ernährungscoach. Mündige Bürgerinnen und Bürger könnten selbst darauf achten, wie viel Zucker wo drin ist. Aufklärung wäre doch viel besser als Steuern. Doch ganz so leicht ist es nicht. Denn die Lebensmittelindustrie arbeitet ja gezielt daran, den freien Willen der Konsumenten auszuhebeln. Softdrinks sind oft darauf ausgelegt, dass die extreme Süße im Mund gar nicht als zu viel wahrgenommen wird, sondern Lust auf den nächsten Schluck macht. Deshalb macht die Zuckersteuer als Lenkungselement durchaus Sinn. Denn nicht nur der einzelne Konsument, sondern auch das Gesundheitssystem würde profitieren.
4: Anja Braun aus der ARD-Wissenschaftsredaktion. Die Badische Zeitung glaubt dagegen nicht, dass es der Regierung tatsächlich um den gesundheitlichen Effekt geht.
18: Was nicht gesagt wird, die zu erwartenden Milliardenbeträge werden in den allgemeinen Haushalt von Finanzminister Klingbeil fließen, nicht ins Gesundheitssystem. Sie werden für das Stopfen von finanziellen Löchern verwendet, kurz wie langfristig. Deshalb kann der Minister gar kein Interesse daran haben, den Konsum zuckerhaltiger Getränke zurückzudrängen. Sollten Kinder und Jugendliche und ihre Eltern tatsächlich wesentlich weniger davon kaufen, gingen die Erträge zurück. Die Bundesregierung wettet also darauf, dass die vorgeblich angestrebte Wirkung gar nicht eintritt.
4: Der Stern findet die Beschwerden über die neue Steuer übertrieben.
18: Die Steuer belastet gerade nicht den normalen Alltagseinkauf. Wasser, Milch, Säfte und sogar die umstrittenen Zero-Getränke werden dadurch keinen Cent teurer. Und selbst für Hardcore-Konsumenten wird es am Ende wahrscheinlich gar nicht so viel teurer. In Großbritannien, wo es die Zuckersteuer seit 2018 gibt, haben Softdrink-Hersteller nach der Einführung den Zuckergehalt vieler Produkte einfach ein bisschen gesenkt, um unter die steuerrelevanten Grenzen zu kommen. Allen Cola-Fans und Teuersteuerrufern möchte man daher sagen, bitte heult leiser. Wer meint, jeden Tag einen Liter Zuckerwasser trinken zu müssen, der zahlt eben künftig 95 Euro bis 117 Euro Zuckersteuer im Jahr. Das wäre immer noch ein günstiger Weg, um seine Gesundheit zu ruinieren.
4: Das waren die Standpunkte zusammengestellt von Johannes Zuber.

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1: Um 1 Uhr mit Ina Heidemann. In Berlin sollen heute die Sondierungen zwischen Linken, Grünen und SPD fortgesetzt werden. Linken-Fraktionschefin Ehralp sagte der dpa am Abend, Missverständnisse seien ausgeräumt. Grünen-Fraktionschef Graf betonte bei Radio 1 vom RBB, es gebe große Schnittmengen zwischen den Parteien. Sein SPD-Kollege Krach sagte am Abend in der RBB 24 Abendschau, die Linke habe zugesichert, dass die gemeinsam ausgehandelte Berliner Erklärung gegen Antisemitismus verbindlich gelten soll.
2: Das hat die Spitze der Linken uns jetzt nochmal zugesagt. Und da gab es auch überhaupt keine Differenzen zwischen SPD und Grünen. Und ich finde es auch völlig normal, dass man in solchen Sondierungen auch nochmal sagt, lass uns nochmal zusammensitzen und gucken, ob wir wirklich hier alle einer Meinung sind.
1: Sagt der Berliner SPD-Fraktionschef Steffen Krach. Eine Fachkommission fängt jetzt an, Maßnahmen zu erarbeiten, um die gesetzliche Pflegeversicherung finanziell zu stabilisieren. Das Bundeskabinett hat 13 Expertinnen und Experten berufen, die bis Ende Januar Vorschläge präsentieren sollen. In Kraft treten soll die Pflegereform im nächsten Sommer. Die Kommission soll die Ausgabenentwicklung analysieren und Empfehlungen zur nachhaltigen Finanzierung vorlegen. Außerdem soll häusliche Pflege gestärkt werden. Die Lufthansa hat das Bieterrennen um die portugiesische Airline TAP gewonnen. Die Lufthansa setzte sich damit gegen den Konkurrenten Air France KLM durch, der ebenfalls die Anteile kaufen wollte. Portugal-Korrespondent Sebastian Kistas.
3: Mit ihrem Einstieg bei der TAP erschließt die Lufthansa neue Ziele und schließt eine Lücke zur Konkurrenz, vor allem zu Air France KLM und zur IAG, Mutterkonzern der spanischen Iberia. Noch geht es um eine Minderheitsbeteiligung der Deutschen. Aus Frankfurt heißt es aber, man könne sich vorstellen, weitere Anteile zu übernehmen.
1: Auch auf den Bahnhöfen der Deutschen Bahn in Berlin und Brandenburg darf ab heute kein Alkohol mehr getrunken werden. Das bundesweite Verbot gilt unter anderem auf Bahnsteigen, in Zugängen und den Bahnhofsgebäuden. Ausgenommen sind gastronomische Betriebe. In Geschäften darf Alkohol außerdem weiterhin verkauft werden. Brandenburgs Verkehrsminister Krumbach begrüßt die Regelung. Er fordert darüber hinaus ein ausdrückliches Alkoholverbot auch für die Züge im Nahverkehr. Und zum Fußball. In der Champions League hat der VfB Stuttgart am Abend gegen Slovan Bratislava mit 3:0 gewonnen. Borussia Dortmund verliert 0:1 bei Bode Glimt. Soweit die Nachrichten. 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Das Wetter: nachts leicht bewölkt oder klar und überall trocken. Später neblig bei Tiefstwerten zwischen 5 und 0 Grad. Tagsüber Sonne-Wolken-Mix bei bis zu 17 Grad. Die Zeit: es ist 1:03 Uhr.
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5: Die A24 Hamburg Richtung Berlin ist zwischen Hamburg-Horn und Jenfeld wegen Bauarbeiten bis morgen 20 Uhr gesperrt. Hier ist eine Umleitung eingerichtet. Die A81 Singen Richtung Schaffhausen ist zwischen Kreuz Singen und Hilzingen wegen Bergungsarbeiten gesperrt. Nach Berlin die A113 Neukölln Richtung Schönefeld ist zwischen Spätstraße und Schönefeld Nord wegen Tunnelwartungsarbeiten bis ca. 5 Uhr noch gesperrt.
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5: Die kommt heute aus Hamburg vom NDR mit Jochen Fischer im Studio. Eigentlich sollte es in der Regierungserklärung um den kommenden Europäischen Rat in Brüssel gehen, speziell um den EU-Haushalt für die nächsten Jahre. Aber Kanzler Merz nutzte die Rede, um auch noch einmal an die Verantwortung für die jüngere Generation zu erinnern, auch mit Blick auf die geplanten Reformen. Er betonte, es werde Politik für alle gemacht und dass sich niemand, der sich an Recht und Gesetz halte, Sorgen machen müsse, ob er in Deutschland eine Zukunft habe. Konkret wurde er aber auch beim Thema Ukraine-Unterstützung gegen Russland und eine mögliche Bedrohung, auch für die EU. Dagmar Pepping fasst nun zusammen, was Merz wichtig war.
6: Friedrich Merz hatte sich zwei zentrale Formulierungen ins Redemanuskript geschrieben. Zum einen
7: Gerechtigkeit.
6: Zum anderen
7: schöpferische Anstrengung.
6: Gerechtigkeit und schöpferische Anstrengung. Das eine ein Ziel, das andere ein Instrument, um dieses Ziel zu erreichen. Der Kanzler zitierte in seiner Regierungserklärung einen Satz von Papst Benedikt aus dem Jahr 2011.
7: Die Politik muss mühen um Gerechtigkeit sein.
6: Schöpferische Anstrengung sei nun nötig, auch um gerade um gegen Extremismus vorzugehen. Der dringe in den Bundestag, in Landtage und in die Alltagswelt dieses Landes ein. Der Kanzler wandte sich direkt an die Abgeordneten der AfD.
7: Dieses höhnische Gelächter, das wir von dieser Seite permanent hören. Ein höhnisches Gelächter mit der Freude an der Zersetzung und an der Zerstörung.
6: Die Koalition habe schon einiges auf den Weg gebracht zum März, beispielsweise die Sicherheitslücke zu schließen. Nun arbeite sie daran, die Gerechtigkeitslücke zu schließen. CDU, CSU und SPD, alle drei Parteien in der Regierung, verstünden Politik als Verantwortung.
7: Und zwar als Verantwortung nicht für Einzelgruppen oder Interessenverbände oder Milieus oder einzelne Generationen, sondern für alle Bürgerinnen und Bürger unseres Landes.
6: Eine ausgestreckte Hand von Merz in Richtung der Sozialdemokraten. Nach wieder einmal turbulenten Tagen in der Koalition. Ausgelöst durch den Rückzug von Bärbel Baas aus ihren Ämtern als Arbeitsministerin und als SPD-Chefin. Von Baas begründet auch mit öffentlichen Angriffen aus Reihen des Koalitionspartners auf sie. Ein Vorwurf, den die Union zurückgewiesen hat. In der Debatte, in der es eigentlich um den anstehenden EU-Gipfel gehen sollte, spielten die gegenseitigen Vorwürfe keine Rolle. Vielleicht auch, weil Friedrich Merz gleich zu Beginn seiner Rede Baas noch einmal für ihre Arbeit gedankt hatte.
7: Wir waren mit ihr in Sachfragen nicht immer einer Meinung, das gehört dazu. Aber wir werden ihr die Anerkennung nicht versagen für ihre Arbeit und für ihr Engagement für unser Land.
6: SPD-Fraktionschef Matthias Mirsch nahm die ausgestreckte Hand des CDU-Kanzlers an, um dann sozialdemokratische Muskeln zu zeigen.
8: CDU, CSU und SPD liegen in vielen Punkten weit auseinander, wenn es um die Frage von Gerechtigkeit geht. Und Herr Bundeskanzler, das Thema Umverteilung, darüber diskutieren wir dann auch noch mal.
6: Alle in der SPD, auch der neue Arbeitsminister Alexander Schweizer, seien überzeugte Sozialdemokraten, so Mirsch. Bei der Rentenreform, die Schweizer in den kommenden Wochen vorlegen soll, gehe es auch um Lebensleistung.
8: Wie wir mit jemandem umgehen, der 45 Jahre lang gearbeitet hat, dass das für uns eine zentrale Frage bei den kommenden Beratungen sein wird, das steht fest.
6: Die Opposition kritisierte die Politik der Koalition und ihr Erscheinungsbild scharf.
9: Sie, Herr Merz, führen eine Koalition an, die keine Kraft und keine Vision ausstrahlt,
6: sagte Grünen-Fraktionschefin Britta Hasselmann. AfD-Fraktionschef Tino Chrupalla sprach von politischem Versagen und griff den Kanzler auch direkt an, während Merz auf der Regierungsbank demonstrativ Akten studierte.
10: Sie haben gestern beim BDA gesagt, ich habe nicht vor, Liebling der Nation zu werden. Das heißt eigentlich übersetzt, die Menschen, die mich gewählt haben, sind mir scheißegal.
6: Sören Pellmann, der Co-Fraktionsvorsitzende der Linken, warf der Regierung vor, falsche Schwerpunkte zu setzen. Geld fließe in Aufrüstung und Militarisierung statt in Schulen, Wohnungen oder in die Pflege.
5: Schlagabtausch im Bundestag, Dagmar Pepping berichtete. Unmenschlich heißt es aus der SPD, übles Faul kontert die CDU. Die Regierungskoalition wirkt mal wieder alles andere als harmonisch. Der Rücktritt von Arbeitsministerin Bärbel Baas und ihre Vorwürfe in Richtung Union beschäftigen die Regierung.

0: Regierungskoalition weiter, auch wenn die den Blick lieber auf die Erfolge der eigenen Arbeit lenken möchte. Nicole Markwald berichtet.
1: Dieses eine Wort, es beschäftigt die Union weiter. Unmenschlich. So bezeichnete Manuela Schwesig Angriffe aus der CDU auf ihre SPD-Kollegin Bärbel Baas. Für den CDU-Abgeordneten Matthias Middelberg geht das zu weit.
2: Da ist die Grenze überschritten. So sorry, aber ich kann da keine Unmenschlichkeit jetzt im Umgang mit Frau Baas erkennen. Das ist eben einfach drei Nummern zu weit.
1: Parteikollege Christoph Ploss forderte die Ministerpräsidentin von Mecklenburg-Vorpommern auf, sich zu entschuldigen. Und Fraktionschef Thorsten Frey machte im Deutschlandfunk klar:
3: Insofern rate ich einfach dazu, auch vorsichtig zu sein mit solchen Begriffen. Denn das wird der Sache nicht gerecht.
1: Der parlamentarische Geschäftsführer der SPD, Dirk Wiese, versucht seinerseits, Druck aus dem Kessel zu nehmen.
4: Ich glaube, es tut allen gut, im politischen Betrieb in so einer Woche einfach mal noch ein bisschen innezuhalten.
1: Es sei wichtig, in der demokratischen Mitte einen vernünftigen und respektvollen Umgang miteinander zu pflegen, so Wiese weiter. Die Opposition sieht zu und staunt. Die Grünen-Vorsitzende Franziska Brandner sagte in der ARD, ihre Erfahrung aus der stürmischen Ampelzeit sei:
5: Die Grundlage muss ja irgendwie ein Anstand insgesamt sein. Und man sieht, dass in dieser Regierung es immer wieder knallt, weil diese Frage des, wie geht man eigentlich miteinander um, wenn man zusammen regiert, nicht geklärt ist.
1: Fehlt es dieser Regierung an Anstand im Miteinander? Beide Seiten betonen immer wieder, eine Alternative zu Schwarz-Rot gibt es nicht. Neuwahlen wären vermutlich für keinen der Regierungspartner angesichts der aktuellen Umfragewerte erfolgsversprechend. Und doch schleichen sich neue Vorwürfe ein. Will die SPD etwa einen Koalitionsbruch provozieren? Man sieht förmlich, wie Juso-Chef Philipp Thürmer mit den Augen rollt, während er sagt:
6: Das ist wirklich Unsinn. Also in der SPD hat, glaube ich, aktuell niemand, auch nicht wir als Jusos, die wir durchaus kritisch waren, gegenüber dieser Koalition vor, die jetzt zu verlassen.
1: Die Koalition hakt nach und nach ihre To-Do-Liste ab. Heute wurde unter anderem die Einsetzung einer Pflegestrukturkommission beschlossen und die Zuckersteuer auf den Weg gebracht. Sie soll die Beiträge für die gesetzliche Krankenversicherung stabilisieren. Gesundheit, Pflege, Rente, alles Themen, die jeden betreffen. Und von zwei Koalitionspartnern verhandelt werden, die nicht von vornherein in Diagnose und Therapie übereinstimmen. So hat der Bundeskanzler selbst es vergangene Woche formuliert. Aber am Ende zählt laut Dirk Wiese von der SPD nur eines.
4: Es geht darum, richtige und notwendige Entscheidungen für die Zukunft des Landes zu treffen. Da machen sich alle Parteien in dieser Koalition nicht einfach, aber es ist nicht immer sofort Streit.
0: Sagt Dirk Wiese, erster parlamentarischer Geschäftsführer der SPD-Bundestagsfraktion. Deutschland braucht wirtschaftliche Stärke, gesellschaftlichen Zusammenhalt und politische Verlässlichkeit. Deutschland steht unter wirtschaftlichem und geopolitischem Druck. Die Konkurrenz aus China verschärft sich, die industrielle Basis gerät unter Druck und viele Menschen fragen sich, wie sicher ihre Arbeitsplätze und ihr Wohlstand noch sind. Die Grünen fordern deshalb eine wirtschaftspolitische Zeitenwende in Europa, mehr Schutz vor unfairer Konkurrenz, gezielte Investitionen in Schlüsseltechnologien und eine stärkere wirtschaftliche Unabhängigkeit. Meine NDR-Kollegin Birgit Langhammer hat mit der Co-Parteichefin der Grünen gesprochen, mit Franziska Brandner. Wie hält denn die Regierungserklärung bei Ihnen nach?
7: Ich bin froh darüber, dass es heute eine Ernsthaftigkeit in der Bundestagsdebatte gab, die ja auch der Lage der nicht nur der Nation, sondern auch Europas entspricht. Und ich sehe, dass der Kanzler offensichtlicher will, dass wir uns alle anstrengen. Das war ja sein Punkt der Kraftanstrengungen, der schöpferischen Kraftanstrengungen. Das würden wir uns auch wirklich wünschen. Ja, also wenn der Kanzler sagt, hier ist meine schöpferische Kraftanstrengung, wenn es davon nur einen Funken gäbe, wären wir dabei und würden mitmachen. Aber das ist das, was halt fehlt. Die Realität ist halt eine Regierung, die sich zerlegt und die Impulse, die da fehlen, leider.
8: Es geht ja um den Umgang, nicht nur in dieser Regierung, schon seit Ampelzeiten wird ja immer wieder bemängelt, wie unsachlich, wie persönlich, wie emotional Politiker und Politikerinnen teilweise zu hart ins Gericht gehen miteinander. Also Sie sehen noch keine echte Änderung, auch heute ja wieder spöttische Zwischenrufe.
7: Wissen Sie, ich denke, wenn man eine Sache aus der Ampelzeit lernen konnte, dann ist es, dass die Grundlage jeder Koalition der Anstand im Umgang miteinander sein muss und eine gemeinsame Plan und Vision nach vorne. Und das ist es, was, glaube ich, fehlt. Und deswegen sagen wir, wir haben den Anspruch, auch als Grüne zu sagen, in diesem Land ist nicht alles so schlecht, wie es manche gerne reden wollen. Wir wissen, was an Kraft in diesem Land ja drinsteckt und was wir an Potenzialen haben und dass Politik ja die Aufgabe hat, es zu ermöglichen, diese Kräfte freizusetzen und dass man sich dafür wirklich zusammenreißen muss und gemeinsam handeln muss. Und das ist das, was uns fehlt. Also diesen Blick darauf, nicht nur, wer gewinnt jetzt CDU oder SPD, sondern was ist eigentlich unser Auftrag in diesem Land? Ich hoffe, dass die Regierung da noch hinkommt. Wirklich, ich finde, ich habe kein Interesse am Scheitern. Aber andererseits muss es jetzt auch mal bald vorangehen.
8: Und wie erklären Sie sich, dass so viel von nötigen Reformen die Rede ist und man eigentlich doch meinen müsste, da kommt jetzt was, aber am Ende passiert eben doch so wenig?
7: Ich glaube, ein struktureller Punkt ist, dass wir konstant immer wieder Landtagswahlen haben und dann alle Angst haben, vor den Wahlen was zu machen. Deswegen gibt es ja relevante Vorschläge, immer wieder zu sagen, wir müssen das mal bündeln. Das ist ein struktureller Faktor. Ein zweiter ist eben das mangelnde, glaube ich, Vertrauen in der Regierung, die Frage, wie man miteinander umgeht. Und das dritte, auch gemeinsame wirkliche Ziele. Und das ist, wo ich eben das Manko aufsehe, dass man dieser rein von was geht in diesem Land schlecht geleitete Blick des Kanzlers und der Regierung, da ist, glaube ich, einer, der uns nicht hilft, sondern wir müssen es umdrehen und zu sagen, was geht eigentlich in diesem Land noch gut? Wo sind die Hürden? Wie räumen wir die Hürden weg, damit das, was wir stark können, noch besser wird? Also auch einfach anders auf uns zu gucken und Europa mehr als Stärke zu sehen, zu sagen, wir geben da jetzt alles. Ja, wir müssen alles geben, das sind schwierige Zeiten, aber zusammen können wir das auch hinbekommen.
8: Aber da habe ich heute vielleicht dann ein anderes Ohr gehabt, aber das hatte ich jetzt bei Kanzler Merz schon so rausgehört, dass er auch eben sagt, wir neigen zwar dazu, auch gestern hat er das ja schon gesagt, wir neigen dazu, immer zu sagen, das Glas sei halb leer, dabei sei es doch halb voll. Also er hat schon, für meine Ohren hat er versucht, positiver zu klingen.
7: Er hat für heute versucht, ich weiß nicht, es ist ja nur jedes Mal, wenn er wieder sagt, wir sind alle zu faul und wir arbeiten nicht genug. Und das ist ja das, was immer wieder den Menschen im Ohr bleibt. Und wenn es dann konkret wird, dann geht er eben nicht alle mit an. Ich finde auch, dass wenn man Reformen ernsthaft meint, dann muss man auch gucken, dass sie wirklich was im Leben der Menschen verbessern. Und wir sehen, dass auch sich dann alle entsprechend ihrer Leistung daran beteiligen müssen. Und diesen Schritt, dass der Kanzler immer geht, er hat heute ständig über Gerechtigkeit gesprochen, aber er hat sich nicht getraut, auch mal zu sagen, ja, wir haben bei uns auch super extrem Reiche, die werden immer reicher, die müssen auch einen Beitrag leisten, damit diese Gesellschaft zusammenhalten kann. Ja, wir werden unsere Sicherheit nicht nur durch Tante Erna finanzieren können. Ja, also auch das mal anzusprechen, zu sehen, dass Gerechtigkeit bedeutet, dass alle ihren Beitrag leisten müssen, entsprechend ihrer Fähigkeiten. Und deswegen hören wir manchmal die Worte und dann kommt aber das Konkrete und das widerspricht dem gleich. Übrigens bei Europa, ja. Also Europa muss stark sein und gleichzeitig zu sagen, der Haushalt, der muss jetzt radikal bei Wettbewerbsfähigkeit und Sicherheit gekürzt werden. Das passt halt nicht zusammen.
8: Und wenn Sie sagen, jeder muss einen Beitrag leisten, wo sehen Sie den Beitrag der Grünen in den polarisierten Zeiten, auch konkret dazu beizutragen, dass das Land stabil bleibt, nicht weiter wirtschaftlich, aber auch gesellschaftlich auseinanderdriftet?
7: Wir haben mehrfach jetzt angeboten, übrigens auch mit unseren Bundesländern, wo wir als Grüne mitregieren, zu sagen, wir könnten gemeinsam diese Aufgabe angehen, Deutschland einfach zu machen, also zu digitalisieren, schneller zu machen, zu entbürokratisieren. Dafür braucht man die Bundesländer, dafür braucht man Kommunen, Oberbürgermeister und dort eine gemeinsame Kraftanstrengung draus zu machen. Das ist unser Angebot, aus der Opposition heraus zu sagen, lassen Sie uns das jetzt gemeinsam angehen. Ich denke, das wäre ein relevantes Zeichen auch als Demokraten insgesamt zu zeigen, wir haben verstanden, auch die Art und Weise, wie der Staat, wie Verwaltung funktioniert, muss besser werden. Darüber hinaus gibt es einen Faktor, der größer ist als nur die deutsche Politik. Wir sehen, dass durch die digitalen Plattformen, also Social Media, die Polarisierung unserer Gesellschaft ein Geschäftsmodell ist. Also es verdienen die Tech-Bros daran, dass wir uns streiten. Und das ist etwas, was größer ist als jede CDU oder SPD oder Grüne, wo ich der festen Überzeugung bin, dass wir diese Tech-Bros härter regulieren müssen, im Zweifel die Monopole auch zerschlagen müssen, damit wir eine Chance haben, hier wieder aus diesem Geschäftsmodell der Polarisierung rausbrechen können.
0: Sagt die Co-Parteichefin der Grünen, Franziska Brandner.
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0: Der Landtag in Sachsen-Anhalt hat in einer Sondersitzung einen gemeinsamen Antrag von AfD und BSW beschlossen. Darin wird ein sofortiges Ende sämtlicher Ukraine-Hilfen verlangt. Ein entsprechender Antrag der beiden Fraktionen mit dem Titel Friedensgespräche statt Ausweitung des Krieges in der Ukraine wurde in Magdeburg mehrheitlich angenommen. AfD und BSW kommen im neuen Landtag zusammen auf 44 der 83 Stimmen. Jochen Müller berichtet aus Magdeburg.
10: Am Ende setzten sich im Magdeburger Landtag die neuen Mehrheiten durch. Mit den Stimmen von AfD und BSW wurde der Antrag angenommen, der ein Ende der Sanktionen gegen Russland und einen Stopp von Waffenlieferungen an die Ukraine vorsieht. Beide Parteien hatten diesen Antrag auch zusammen verfasst. Der Co-Fraktionsvorsitzende der AfD, Ulrich Siegmund.
11: Heute ist ein historischer Tag, weil heute wird zum ersten Mal seit dem schrecklichen Krieg in der Ukraine eine Friedensinitiative, eine wirkliche Friedensinitiative von einem deutschen Parlament ausgehen, und zwar hier in Sachsen-Anhalt. Ich bin stolz darauf, meine sehr geehrten Damen und Herren.
10: Zwar hat der Landtag keinen direkten Einfluss auf das Thema, die Landesregierung könne aber eine entsprechende Initiative im Bundesrat starten. AfD und BSW sind seit mehreren Wochen miteinander im Gespräch. Möglicherweise könnte AfD-Mann Siegmund bei der für Dezember vorgesehenen Wahl zum Ministerpräsidenten auf Stimmen vom BSW angewiesen sein. Heute jedenfalls wurden erneut Freundlichkeiten ausgetauscht.
11: Ich bin dem BSW sehr, sehr dankbar, dass es gemeinsam mit uns diese Friedensinitiative heute für Sachsen-Anhalt, für Deutschland möglich macht.
10: Der Fraktionschef der CDU und noch Ministerpräsident Sven Schulze mochte diese offenkundige Nähe von AfD und BSW nicht unkommentiert lassen.
12: Aus meiner Sicht ist das, was hier passiert, ein Brautgeschenk an das BSW dafür, dass Sie davon abweichen, bei der Wahl zum Ministerpräsidenten mit Enthaltung abstimmen zu wollen. 100% wird das so sein, werden wir im Dezember erleben. So.
10: Eva von Angern, die Fraktionschefin der Linken, sagte, die Aggression Russlands müsse verurteilt werden.
13: Die russische Führung unter Wladimir Putin, sie ist verantwortlich dafür, dass Menschen in der Ukraine getötet, verletzt und vertrieben werden. Und wenn Sie über Frieden sprechen wollen, müssen Sie zuerst zu ihm sprechen. Das machen Sie aber, Sie setzen die Angegriffenen unter Druck und entlasten parallel den Angreifer.
10: Ähnliche Argumente kamen von SPD und Grünen. Es dürfe keine gewaltsame Grenzverschiebung geben. Der Schlüssel zur Beendigung des Krieges liege in Russland. Zu Beginn der Sondersitzung hatte es zunächst eine einstündige Unterbrechung gegeben. Vertreter mehrerer Parteien kritisierten, dass AfD-Landtagspräsident Tobias Rausch noch immer an seinem Parteiamt als parlamentarischer Geschäftsführer festhalte. Beide Ämter seien nicht miteinander vereinbar. Kurz darauf meldete die Fraktion, dass Rausch das Geschäftsführeramt nun niedergelegt habe.
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0: Heute vor 10 Jahren haben fast 200 Staaten ein wichtiges Klimaabkommen geschlossen. Sie vereinbarten die Reduzierung von klimaschädlichen Fluorkohlenwasserstoffen, kurz FKW. Ralf Gödde blickt aber erst einmal noch deutlich weiter zurück.
15: Der britische Wissenschaftler Jonathan Chanklin macht 1985 zusammen mit zwei Kollegen eine beunruhigende Entdeckung.
16: Wir hatten einen Artikel in einem Wissenschaftsmagazin veröffentlicht über unsere Beobachtung, die Ozonschicht verschwindet.
15: In 15 bis 30 Kilometer Höhe umhüllt diese Schicht die Erde, absorbiert große Teile der schädlichen UV-Strahlung und schützt dadurch zum Beispiel vor Sonnenbrand. Die Ozonkiller sind schnell ausgemacht. Fluorchlorkohlenwasserstoffe, FCKW, werden damals unter anderem als Kühlmittel oder als Treibgas in Spraydosen verwendet. Die Staatengemeinschaft reagiert und vereinbart 2 Jahre später auf der Konferenz von Montreal, nach und nach aus der Produktion und Verwendung der FCKW auszusteigen. Mit Erfolg.
17: A generation ago.
18: Vor einer Generation haben die Handlungen der Menschen ein Loch in der Ozonschicht verursacht. Heute ist dieses Loch dank des Protokolls von Montreal dabei, sich zu schließen.
15: Betont 2016 der Präsident von Ruanda, Paul Kagame, als Gastgeber einer Nachfolgekonferenz fast 30 Jahre später in der Hauptstadt Kigali. Denn es gibt längst ein neues Problem. Die Ersatzstoffe für die verbannten FCKW, die chlorfreien Fluorkohlenwasserstoffe, verschonen zwar die Ozonschicht, entpuppen sich aber als umso klimaschädlichere Treibhausgase, die tausendmal stärker wirken als Kohlendioxid. So ringen Delegierte aus fast 200 Ländern in Kigali erneut um ein Abkommen, das diesmal den Einsatz der FKW reduzieren soll.
18: Wir wissen alle, dass unser Zeitfenster klein ist, um die schlimmsten Folgen davon zu verhindern und dass es sich schnell schließt. Wir sehen jetzt schon schlimmere und längere Feuersbrünste, häufigere und ausgedehntere Dürren und die Auswirkungen auf die Landwirtschaft in vielen Ländern.
15: Eindringliche Worte zum Klimawandel vom damaligen amerikanischen Außenminister John Kerry. Technisch ist der Umstieg auf Ersatzstoffe bei den meisten Anwendungen längst kein Problem mehr. Als Kältemittel lösen zum Beispiel Isobutan oder in größeren Anlagen Ammoniak die FKW ab. Doch die Umstellung kostet Geld. So fordern die Schwellen- und Entwicklungsländer in Kigali finanzielle Unterstützung und lange Übergangsfristen.
18: Wenn wir dieses Abkommen erreichen, wird diese globale Konferenz eine der wichtigsten dieses Jahres sein. Sie wird die Erderwärmung um ein halbes Grad reduzieren. Das klingt nach nicht viel, aber es wäre ein riesiger Erfolg,
15: erklärt Erik Soheim, damals Leiter des UN-Umweltprogramms. Am Ende gelingt die Einigung, die Erleichterung ist groß. Die Industrieländer verpflichten sich, die schädlichen FKW von 2019 bis 2036 um 85% zu reduzieren. Die Schwellen- und Entwicklungsländer müssen erst 2024 mit der Umstellung beginnen und haben mehr Zeit zur Verfügung. Während Klimaschützer vor allem diese langen Fristen kritisieren, sind die Delegierten zufrieden.
17: Ich könnte nicht stolzer sein. Für diesen Entschluss werden uns unsere Kinder danken.
15: Am 15. Oktober 2016 beschließen Vertreter aus fast 200 Ländern in der ruandischen Hauptstadt Kigali, den Einsatz von klimaschädlichen Fluorkohlenwasserstoffen zu reduzieren. Das war heute vor 10 Jahren.
0: Der Stichtag von Ralf Götte.
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19: Mit Finn Hornberg. Die deutschen Teams haben so ihre Probleme mit den norwegischen Clubs in diesen Tagen. In der Champions League unterlag Borussia Dortmund nach einer schwachen Leistung mit 0:1 gegen Bodø Glimt. Die Norweger sammeln ihre ersten 3 Punkte in dieser Champions League-Saison und untermauern ihren Favoritenschreck. Armin Lehmann mit den Einzelheiten.
20: Am Ende war es ein verdienter Sieg für Bodø Glimt. Die waren nämlich über eine Stunde lang die aktivere und die gefährlichere und damit auch die bessere Mannschaft und gewannen verdient. Torschütze des goldenen Tores war Sjöwold in der 52. Minute nach einem richtig guten Angriff. Nach einer Stunde und vielen Wechseln wurde der BVB immer stärker, hatte selber auch ein paar gute Ausgleichsmöglichkeiten, doch die wurden eben allesamt nicht genutzt. Und wenn du eine Stunde lang so passiv und so schlecht spielst, bist du es am Ende selber schuld, dass du mit leeren Händen nach Hause fährst.
19: Neben Dortmund hat auch der VfB Stuttgart in der Champions League gespielt. Die Schwaben gewannen mit 3:0 gegen Slovan Bratislava und stehen nun bei 6 Punkten aus 2 Spielen. Der Hamburger Sportverein hat überraschend den Vertrag mit Leichtathletikstar Owen Unser um 3 Jahre verlängert. Deutschlands Rekordsprinter erhält damit Rückendeckung von seinem Verein. Dem 25-Jährigen wird von der Nationalen Anti-Doping-Agentur vorgeworfen, einen Dopingtest im Juli verweigert zu haben und damit gegen die Dopingregeln verstoßen zu haben. Was die Vertragsverlängerung für den Deutschen bedeutet, erklärt Jens Gideon.
21: Owen Unser hat damit weiter Planungssicherheit. Der Europameister steht vor einem langwierigen Verfahren um einen möglicherweise verweigerten Dopingtest. Die Rückendeckung des Vereins erhöht die Chancen, dass Unser mit Hilfe von Sponsoren die hohen Kosten der bevorstehenden Sportgerichtsinstanzen finanzieren kann, um dort seine Sicht der Dinge darzustellen. Dem 25-jährigen Europameister droht auf Vorschlag der Nationalen Anti-Doping-Agentur eine Sperre von 4 Jahren. Begründung der NADA: Owen Unser hat am 9. Juli kurz vor der Abreise zu einem Wettkampf mit Verweis auf seinen Zeitdruck trotz Aufforderung durch den Kontrolleur keine Dopingprobe abgegeben. Anschließend soll er ein Dokument unterzeichnet haben, in dem dieser Verstoß auch eingeräumt wird. Unser und seine Anwälte sehen das anders und gehen davon aus, dem Kontrolleur Verfahrensfehler nachweisen zu können. Der HSV setzt als Verein zum wiederholten Mal ein Zeichen besonderer Loyalität. Im Profifußball hat es gleich 2 Fälle gegeben. Die Vertragsverlängerung für den wegen Dopings langzeitgesperrten Mario Vuškovic und das Bekenntnis zu Bakary Jatta nach der Affäre um mutmaßlich falsche Herkunfts- und Geburtsdaten.
19: Unser ist aber derzeit von keiner Sperre betroffen. Zuletzt gewann er bei der Leichtathletik-EM in Birmingham Gold und Bronze. Das deutsche Bahnradteam hat zumindest aus der Sicht der Frauen einen erfolgreichen Auftakt bei der WM in Shanghai gefeiert. Die Frauen schnappten sich Bronze im Teamsprint. Holger Gerska berichtet.
2: Ohne die junge Mutter Emma Hinze, die nach der Geburt einer Tochter erst im kommenden Jahr zurückkehrt, ist der dritte Platz im Teamsprint ein optimales Resultat und ein starker Start in diese WM. Die achtmalige Weltmeisterin wurde von Clara Schneider vertreten. Gemeinsam mit den routinierten Lea Friedrich und Pauline Grabosch reichte es in allen drei Runden, also Qualifikation, Halbfinale und Finale, zur drittbesten Zeit und damit verdient zur Bronzemedaille. Das Finale um Gold gewann China. Etwas mehr als Bronze ist für den Frauen-Vierer drin. In der Qualifikation fuhr das Quartett die zweitbeste Zeit, trifft aber schon im Halbfinale auf Titelverteidiger Italien. Für die Männer sehen die Ergebnisse durchweg bescheidener aus, obwohl die Medaillen in extrem engen Rennen kurioserweise sogar in Reichweite waren. Der junge Vierer beendet die WM dennoch nur auf Platz 8, die Teamsprinter auf Platz 9. Das ist in beiden Disziplinen das schlechteste WM-Resultat seit 9 Jahren.
19: Eine absolute Enttäuschung an diesem ersten Tag der Bahnrad-WM also für die Männer. Aber sie haben noch Zeit, das auszubessern. Die WM geht noch bis Sonntag.

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1: Um 1.30 Uhr mit Olaf Knapp. Die Deutsche Bahn verbietet ab heute an allen Bahnhöfen das Trinken von Alkohol. Ausgenommen davon ist nur die Gastronomie an Bahnhöfen. Zu den Einzelheiten Ulrike Ufer aus der Nachrichtenredaktion.
2: Laut Bahn ist aber weiter erlaubt, Alkohol im Gepäck oder aus Einkäufen mitzunehmen, wenn er verschlossen ist. Das Verbot gilt demnach an allen 5.700 Bahnhöfen der DB. Laut Konzern wird damit ein weiterer Baustein für mehr Sicherheit und Sauberkeit umgesetzt. Die Bahn verweist auf die 40 großen Stationen, wo die Regel bereits besteht. Hier habe sich gezeigt, das Verbot sorgt für weniger Müll, weniger Konflikte und ein angenehmeres Umfeld für Reisende und Mitarbeiter. Wer die Vorgabe ignoriert, riskiert ein Hausverbot.
1: In Berlin sollen die Sondierungen zwischen Linken, Grünen und SPD fortgesetzt werden. Von Linken-Fraktionschefin Eralp hieß es am Abend, Missverständnisse seien ausgeräumt. Die Gespräche würden heute wieder aufgenommen. SPD-Fraktionschef Krach sagte dem RBB, die Linke habe zugesichert, dass die gemeinsame Erklärung der drei Parteien zum Vorgehen gegen Antisemitismus verbindlich gelte. Die Sondierungsgespräche waren am Dienstag unterbrochen worden, weil die Mitglieder der Linksfraktion eine eigene Erklärung zum Thema unterschrieben hatten, die von der mit SPD und Grünen in Teilen abweicht. Im westlichen Teil des Schwarzen Meeres hat es erneut einen Zwischenfall mit einem Tanker gegeben. Das betroffene Schiff liegt vor der Küste Rumäniens. An Bord brach ein Feuer aus. Es könnte sich um einen möglichen neuen Drohnenangriff handeln. Die rumänische Regierung kündigte an, das zu untersuchen. Der Verteidigungsminister sprach von einem schwerwiegenden Vorfall. Zuletzt hatte es mehrere Drohnenvorfälle gegeben, bei denen Schiffe vor der Küste Rumäniens und Bulgariens getroffen worden waren. Zwei von ihnen waren vor kurzem auch gesunken. Mehrere Seeleute gelten als vermisst. Der dänische Justizminister hat angekündigt, die Kontrollen an der deutschen Grenze um weitere 6 Monate zu verlängern. Zur Begründung verwies der Minister auf mögliche Bedrohungen, etwa durch Terrorismus und Sabotage. Auch die Situation im spanischen Ceuta spielt demnach eine Rolle. Dort habe sich gezeigt, wie schnell sich Menschenmengen in Bewegung setzen könnten. Ende Juli waren 10.000 Migranten in die spanische Nordafrika-Exklave gekommen. Das Wetter in Deutschland. Nachts überall trocken, Tiefstwerte 14 Grad auf Helgoland bis 0 Grad im Bayerischen Wald. Am Tage meist freundlich, im Süden gebietsweise länger, neblig trüb, Höchstwerte 15 bis 23 Grad. Am Freitag dann nach Nebelauflösung sonnig, später von Nordwesten her Wolken mit Regen, 15 bis 24 Grad. Das waren die Nachrichten.
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3: Die A24 Hamburg Richtung Berlin ist zwischen Hamburg-Horn und Jenfeld wegen Bauarbeiten bis morgen 20 Uhr gesperrt. Eine Umleitung ist hier eingerichtet.

0: Sanierung ist teuer und folgt nicht nur der Frage, wo Gebäude besonders gefährdet sind. Und was bedeutet das für Menschen mit kleinerem Budget? Antonia Rüller aus dem ARD-Studio Istanbul berichtet.
1: Hört mich jemand, rufen die Einsatzkräfte. Mitten in der Nacht brechen in Istanbul die unteren Etagen eines siebenstöckigen Wohnhauses zusammen. Menschen werden unter den Trümmern begraben, 5 von ihnen sterben. Ein Erdbeben war es nicht. Warum das Gebäude einstürzte, ist noch nicht abschließend geklärt. Mehrere Stockwerke sollen nachträglich ohne Genehmigung auf das Gebäude aufgesetzt worden sein, so ein Gutachten. Für Teile des Hauses hatte es demnach sogar eine Abrissentscheidung gegeben. Umgesetzt wurde sie nicht. Ingenieur Özaor von der Ingenieurskammer sagt, der Fall verweist auf ein grundsätzliches Problem der Stadt.
2: Wir wissen, dass es in Istanbul Gebäude mit erheblichen baulichen Problemen gibt. Das Problem ist, dass wir nicht ausreichend wissen, welche Gebäude das sind. Dafür brauchen wir ein System, das regelmäßige Untersuchungen, Kontrollen und bei Bedarf ein schnelles Eingreifen ermöglicht.
1: Istanbul liegt zusätzlich in einer stark erdbebengefährdeten Region. Die knapp 16 Millionen Stadt ist dicht bebaut. In vielen Vierteln stehen ältere Mehrfamilienhäuser neben Neubauten. Und genau hier beginnt ein weiteres Problem. Wer in ein neueres, besseres, geprüftes Gebäude ziehen will, muss sich das auch leisten können. Zeynep Deleme und ihr Mann suchen eine neue Wohnung. Beide sind berufstätig. Unsere Kriterien sind gar nicht so übertrieben. Wohnungen, die erdbebensicher sind oder bei denen die Bausubstanz nicht so abgenutzt ist. Solche Wohnungen versuchen wir zu finden, aber bei diesen Anforderungen finden wir nichts, was in unser Budget passt. Ihr Budget liegt etwa bei 45.000 Lira im Monat, umgerechnet rund 815 Euro. Die Mieten in Istanbul haben sich in türkischer Währung innerhalb von 4 Jahren verfünffacht. Wenn Preis, Lage, Größe und Zustand des Hauses zusammenpassen wollen, wird die Auswahl für Zeynep Derlimer immer kleiner. Sie sagt selbst, bei all diesen Anforderungen kann das Erdbebenrisiko auch mal in den Hintergrund rücken. Für Bauingenieur Özaor ist das kein individuelles Problem.
2: Das Einkommen der Menschen bestimmt maßgeblich, in welchen Wohnungen sie leben können. Je höher die Mieten für neue und qualitativ hochwertige Gebäude steigen, desto weniger Möglichkeiten haben Menschen mit geringem Einkommen.
1: Dabei wird in Istanbul durchaus viel gebaut und erneuert. Im Bezirk Kadıköy auf der asiatischen Seite zeigt Hanife Dayisterle, wie alte Häuser abgerissen und durch neue ersetzt werden. Sie ist Architektin und Vorsteherin eines Viertels in Kadıköy.
3: Eigentlich schreitet die Erneuerung nicht in den Vierteln schneller voran, in denen die Gebäude gefährdeter und tatsächlich älter sind, sondern in den Vierteln, in denen die Verkaufspreise pro Quadratmeter höher sind.
1: Ihre Kritik? Erneuert wird nicht zuerst dort, wo das Risiko am größten ist, sondern dort, wo sich am meisten Geld verdienen lässt. Das verändert auch, wer sich das Viertel noch leisten kann.
3: Im Moment ist es für jeden Mieter, der seine Wohnung verlassen muss, praktisch unmöglich, in den Vierteln, an die er sich gewöhnt hat, erneut eine Wohnung zu mieten. Denn die Mietsteigerungen sind enorm.
1: Inzwischen versucht auch die Regierung, auf die hohen Mieten zu reagieren. In Istanbul sollen staatliche Mietwohnungen deutlich unter Mietpreis angeboten werden. Die Mieten beginnen bei 10.000 Lira, rund 180 Euro im Monat. Zunächst werden gut 1.000 Wohnungen vergeben. Insgesamt sind 15.000 geplant. Um den Mietmarkt einer Stadt mit knapp 16 Millionen Einwohnern spürbar zu entlasten, dürfte das zu wenig sein.
4: Wirtschaft.
0: Die schlechten Nachrichten bei VW reißen nicht ab. Der Volkswagen-Konzern hat wieder weniger Autos verkauft. Von Januar bis September waren es jetzt rund 6 Millionen. Ein Minus von 9%. Der Spardruck steigt. Im Gespräch ist nun der Abbau weiterer Arbeitsplätze, genau wie Werksschließungen in Deutschland. Auch Standorte im Ausland sind in Sorge, zum Beispiel in der Slowakei. In Bratislava steht das zweitgrößte Werk des Konzerns. Marianne Allweis berichtet.
5: Dieses Auto gilt als Erfolgsmodell von Porsche. Für den Stuttgarter Sportwagenbauer aus der Volkswagen-Familie war es der erste SUV.
6: Es ist eine der größten Produktaufwertungen, die wir jemals bei Porsche gemacht haben.
5: Inzwischen wird die vierte Generation gebaut, und zwar im zweitgrößten VW-Werk in Bratislava. Die Produktionslinie in der slowakischen Hauptstadt wurde modernisiert und im Februar feierlich eröffnet. Im Juni kam überraschend die Kehrtwende. Bratislava könnte die Flaggschiff-Produktion des Cayenne an Leipzig verlieren. Das sächsische Werk gilt als nicht ausgelastet, aber auch als teuer. Die Produktionsverlagerung zurück nach Deutschland soll an harte Sparvorgaben von 30% geknüpft sein, wenn sie

0: wirklich kommt. Wie slowakische Medien berichten, ist das noch nicht ausgemacht. Pavol Prepjak vom Verband der slowakischen Autoindustrie ist vorsichtig optimistisch. In der ganzen Prozessoptimierung bei Volkswagen sehe ich eine Chance, dass weitere Modelle in die Slowakei kommen. Denn die VW-Fabrik hier ist sehr flexibel. Zum Beispiel aus den beiden Werken in Deutschland, die geschlossen werden könnten, die zu 100% Elektrofahrzeuge herstellen. Das wären Emden in Niedersachsen und Zwickau in Sachsen. Laut dem Spiegel plant Volkswagen, den Nachfolger des elektrischen Audi Q4 aus Zwickau nach Bratislava zu verlagern. Der neue Volkswagen ID4 soll demnach ins tschechische Skoda-Werk in Mladá Boleslav wandern. Darüber hinaus steigt Volkswagen in eine Batteriefabrik im südslowakischen Šurany ein. Dort baut der chinesische Hightech-Spezialist Goshen bereits an einem Werk. Die Slowakei könnte besser durch die Volkswagen-Krise kommen als befürchtet. Besonders was Bratislava betrifft. Unter einem Dach produzieren dort rund 11.000 Menschen für 4 VW-Marken, für Volkswagen, Audi, Skoda und Porsche. Das Werk sei wegen der niedrigeren Löhne in der Slowakei effizient, so Arbeitsmarktexpertin Monika Martišková. Das Volkswagen-Modell hat jahrzehntelang gut funktioniert, wobei die günstigeren Standorte im Ausland mit geringeren Arbeitskosten dieses deutsche Modell in gewisser Weise subventioniert haben. Die zweite VW-Fabrik in Martin in der Mittelslowakei liefert Komponenten für mehr als 60 Automodelle von 6 Marken. Das Werk soll verkauft werden, möglicherweise an die Konzerntochter MAN. Auch die rund 350 Zulieferfirmen machen sich weiter Sorgen. Volkswagen Slowakia ist das umsatzstärkste Unternehmen des kleinen EU-Landes. Dazu kommen Werke anderer Unternehmen wie Kia, Stellantis, Jaguar Land Rover und bald Volvo. Den anhaltenden Absatzrückgang der Autoindustrie hält Radovan Djurana vom Think Tank Ines für einen Weckruf für die Slowakei. Die Slowakei bietet derzeit kein Unternehmensumfeld, dem ausländische Investoren vertrauen. Das Staatsdefizit ist gewaltig. Wir haben die höchste Körperschaftssteuer der Region und die zweithöchsten Arbeitskosten im postkommunistischen Raum. Unsere Wettbewerbsvorteile verschwinden langsam.
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2: Seit Wochen protestieren Schülerinnen und Schüler in Frankreich und machen auf ihre Lage aufmerksam. Immer wieder gehen Hunderttausende auf die Straße, um für bessere Lern- und Studienbedingungen zu demonstrieren. Junge Menschen, die sich für ihre Zukunft einsetzen, die gibt es aber nicht nur in Frankreich, sondern auch in Belgien und auch in Indien. Und was sie bewegt, wofür sie kämpfen und was sie verändern wollen, berichten nun unsere Korrespondenten. Den Anfang macht Kai Rienecker aus Paris.
3: In Frankreich waren wieder Hunderttausende Protestierende auf den Beinen. In Paris waren die Schüler in der Minderheit. Dort gingen vor allem Studentinnen und Studenten sowie Gewerkschaftler auf die Straße. Sie bekamen prominente Unterstützung durch die schwedische Aktivistin Greta Thunberg. Geld für die Oberstufen, nicht für die Milliardäre, nicht für den Krieg, stand auf Flugblättern. Auf vielen selbstgebastelten Plakaten gab es Kritik an der Regierung von Präsident Macron und Premier Le Cornu, an der Polizeigewalt, aber auch die Forderung, die junge Generation müsse jetzt aufstehen für eine gerechtere und lebenswerte Zukunft. Die Proteste konzentrieren sich längst nicht mehr nur auf die Schulen. In Paris waren stundenlang Zehntausende friedlich auf der Straße, machten Musik und tanzten. Nur eine Minderheit von einigen hundert Demonstranten, zumeist vermummt und schwarz angezogen, lieferten sich am Ende gewalttätige Auseinandersetzungen mit den Sicherheitskräften, die sich bis dahin auffällig zurückgehalten hatten. Auch in Lyon und Straßburg kam es zum Eingreifen der Polizei. Die französische Regierung steht unter einem enormen Druck und hat bisher keine größeren Zugeständnisse gemacht. Frankreich ist hoch verschuldet und hat Mühe, einen Haushalt für das kommende Jahr aufzustellen. Für Samstag sind neuerliche Proteste angekündigt. Kai Rienecker, Paris.
4: Seit knapp 2 Wochen nun sind in Belgien Schülerinnen und Schüler auf den Straßen. Gegen Kürzungen im Bildungsbudget und sehr konkret für bessere Schulgebäude, Lernbedingungen und angepasste Schulzeiten. Alles begann zunächst mit verhältnismäßig kleinen Protestaktionen in wallonischen Städten wie Liège, Mons oder Namur, also in der französischsprachigen Gemeinschaft Belgiens, inspiriert auch von den Protesten in Frankreich. Nach rund einer Woche aber machten die Proteste landesweite Schlagzeilen, als allein am Rande von Schülerdemos in Liège, also Lüttich, 22 Polizisten leicht verletzt wurden. Es kam zu etlichen Festnahmen, Straßenblockaden, zu kleinen Bränden und eingeschlagenen Fensterscheiben. Seither zieht die Protestwelle quer durchs Land und hat längst auch die Hauptstadt Brüssel erreicht. Am Wochenende wurde dort deutlich, dass die inhaltlichen Motive aber auch schnell ins Hintertreffen geraten. Der Protest der Schüler wurde Teil eines großen Streik- und Aktionstags, zu dem die belgischen Gewerkschaften angesichts der generellen Sparmaßnahmen der Regierung aufgerufen hatten. Laut Behörden kam es zu schweren Störungen der öffentlichen Ordnung. Und daher war auch weniger zu hören von dem eigentlichen Ziel der meisten protestierenden Schülerinnen und Schüler, nämlich einem aus ihrer Sicht gerechteren Schulsystem, das auch denjenigen eine Chance gibt, die weniger Mittel für Nachhilfe und Fördermaßnahmen haben. Aus Brüssel, Katrin Schmidt.
5: Wir haben eine Verantwortung gegenüber dem Planeten, gegenüber nachfolgenden Generationen und wir müssen die Demokratie retten. Das sagten junge Demonstrierende in Neu-Delhi kürzlich in die Mikrofone der ARD. Seit Wochen gehen vor allem junge Menschen in Indien auf die Straße, überall im Land, oft angeführt von der sogenannten Kakerlaken-Volkspartei, der Cockroach Janta Party, einer aus Satire entstandenen Jugendbewegung. Die aktuellen Proteste richten sich gegen den Leiter der obersten Wahlkommission. 130 Millionen Stimmen sind aus den Wahlverzeichnissen gestrichen worden. Kritiker sagen, oft unberechtigt und vor allem zugunsten der Regierung. Aber das ist nur vordergründig. Insgesamt richtet sich der Frust der Demonstrierenden gegen die Regierung, von der sie sich nicht ernst genommen fühlen, sondern geschmäht und als Bedrohung dargestellt, und gegen das marode Bildungssystem. Viele Protestströmungen fließen derzeit in Indien zusammen. Die Oppositionsparteien und ihre Jugendabteilungen mobilisieren die Massen gegen die Regierung. Viele solidarisieren sich auch mit der Sache der Frauen. Denn auch die gehen, vor allem abends, in Protest auf die Straße. Nach wiederholten Gruppenvergewaltigungen verlangen sie ein Recht auf Sicherheit. Lena Bodewein, Neu-Delhi.
2: Berichte über Jugendproteste in Frankreich, in Belgien und in Indien. Seit Wochen protestieren junge Menschen, aber wie entstehen solche Protestbewegungen überhaupt? Und warum ist es in Deutschland aktuell vergleichsweise ruhig, obwohl die Unzufriedenheit mit der Regierung doch hier gerade auch historische Höchststände erreicht? Mein WDR-Kollege Tobias Strauß hat darüber mit Nina Wienkoop gesprochen. Sie ist Protestforscherin am Institut für Protest- und Bewegungsforschung und Wissenschaftlerin an der Hochschule für angewandte Wissenschaften in Hamburg. Was braucht es denn, um aus Frust über eine Situation eine Protestbewegung zu machen?
6: Tatsächlich braucht es erstmal eine gute politische Gelegenheit, also auch erstmal die Wahrnehmung dessen, dass jetzt der Moment ist, zum Beispiel aktiv zu werden. Und dann natürlich erstmal die Strukturen auch, also die Organisation, dass man gemeinsam aktiv wird, dass man in eine kollektive Handlungsmacht kommt. Und da sieht man natürlich ganz klar, dass in Frankreich da sehr viele Strukturen auch schon vorhanden sind. Beispielsweise Allianzen mit Gewerkschaften auch sehr viel natürlicher sind, sage ich mal, als wir das in Deutschland kennen.
7: Das heißt, vielleicht einfach eine etwas ausgeprägtere Protestkultur oder Struktur?
6: Auf jeden Fall eine andere Protestkultur, würde ich sagen, die ja zum Beispiel auch ein anderes Streikrecht hat. Also das Streikrecht ist viel breiter angelegt, Generalstreik in Frankreich ja auch viel normaler, also auch diese Solidaritätsstreiks nenne ich das mal, also dass auch andere Gruppen sehr schnell mitstreiken, so wie jetzt ja auch LehrerInnen-Gewerkschaften sehr schnell aufgesprungen sind. Das, würde ich sagen, ist in Frankreich auch sehr besonders, aber auch ja deutlich anders als eben in Deutschland.
7: Das sehen wir ja auch in Belgien, da sind ja jetzt auch schon die Gewerkschaften dazugekommen. Da verwischen dann ja aber schon auch ein Stück weit die inhaltlichen Motive, oder?
6: Ja, wobei die Motive verändern sich eh. Also das muss man mal sagen. Auch jetzt, würde ich sagen, sieht man schon auch in Interviews mit den Protestierenden, dass ja, ich sag mal, von den kleineren, also konkreteren Reformthemen, eben wie Sie es schon angesprochen haben, die Gebäudesanierung oder eben der LehrerInnenmangel, es sich ja schon auch ausgeweitet hat, wo es grundsätzlich darum geht, Zukunft wieder mehr mitzugestalten und auch positive Zukunftsvisionen, höre ich immer wieder raus, dass das den jungen Menschen ganz stark aus der Politik fehlt. Und das sehen wir natürlich und hören wir auch immer wieder aus Jugendprotesten hier in Deutschland.
7: Das heißt aber ja auch für die Politik, wenn sie den Protestierenden jetzt entgegenkäme und sagen würde, was ja auch teilweise schon passiert ist, wir machen mehr Geld locker für Sanierungen und vielleicht auch für mehr Vertretungslehrer und so, dann reicht das möglicherweise gar nicht, weil der Konflikt tiefer liegt.
6: Absolut, ja. Also ich könnte mir gut vorstellen, gerade weil die Organisation, also der Organisationsgrad jetzt schon sehr hoch ist und auch die Mobilisierung, ja, kann man schon so sagen, sehr erfolgreich ist, weil sie wirklich sehr landesweit funktioniert hat und auch medial sehr stark, wie man auch hier in Deutschland jetzt sieht, wahrgenommen wird, kann ich mir gut vorstellen, dass da wirklich die konkreten Angebote, was jetzt die Schulreform angeht und so weiter, nicht ausreicht, sondern vielleicht auch wirklich weitere Forderungen gestellt werden, nach zum Beispiel eben ja auch mehr Einbindung von jungen Menschen in die Politik. Jedenfalls ist es das, was ich ganz stark höre. Und das, ehrlich gesagt, wie gesagt, wird auch in Deutschland immer wieder oder ist auch aktuell ja immer wieder ein Thema.
7: Ja, wir haben in Deutschland ja in den letzten Jahren auch immer wieder große Proteste gesehen. Fridays for Future haben wahrscheinlich die meisten noch gut in Erinnerung. Aber auch Demonstrationen gegen Rechtsextremismus nach der Berichterstattung über das Treffen von AfD-Politikern mit dem rechtsextremen Martin Sellner in Potsdam. Aktuell passiert aber eigentlich gar nicht mehr so viel in Sachen Protesten. Haben Sie dafür eine Erklärung, warum in Deutschland gerade vergleichsweise Ruhe herrscht?
6: Das ist immer eine gute Frage, weil wir natürlich immer weniger wissen über diejenigen, die jetzt nicht aktiv sind. Aber grundsätzlich erstmal gesprochen gibt es immer sogenannte Protestwellen. Und da sieht man eben genau, in Deutschland gab es auch sehr starke. Also 2019 eben, wie Sie angesprochen haben, mit den Fridays for Future Protesten und jetzt 2024 auch. Insofern oft verändert sich Protest dann auch. Also wir sehen ja zum Beispiel im Klimabereich eine Institutionalisierung, also sprich viele junge Menschen waren jetzt sehr aktiv bei Volksentscheiden, wie zum Beispiel hier in Hamburg, von wo aus ich gerade spreche, mit dem Zukunftsentscheid. Also das heißt, Protestformen verändern sich auch. Dass es jetzt aktuell, ich sag mal, von jungen Menschen nicht ganz so laut ist, ist erstmal, würde ich sagen, trotzdem kein Zeichen dafür, dass jetzt Zufriedenheit herrscht, wie Sie auch schon angesprochen haben. Ganz im Gegenteil. Ich finde, es wird immer wieder deutlich, gerade das Thema, wie viel sind wir eigentlich bei Zukunftsgestaltung, irgendwie, wie viel stark werden wir da gefragt, welche Perspektiven wird uns gegeben, das höre ich durchaus aus allen möglichen Richtungen immer wieder, nur vielleicht aktuell eben nicht in Form von Straßenprotest.
7: Und spätestens, wenn dann doch eine Wehrpflicht wieder eingeführt werden sollte, würden wir wahrscheinlich größere Proteste wieder sehen, oder?
6: Genau, zum Beispiel da und tatsächlich, wir sehen eben auch, wie Sie auf die verschiedenen Themen ansprechen. Es sind ja auch viele Themen, ne? Also es geht jetzt hier um eben Klimathemen und Fragen. Dann Wehrpflicht jetzt ganz aktuell. Auch ehrlich gesagt, der Schock über die Landtagswahlen in Sachsen-Anhalt, der junge Menschen auch sehr stark bewegt. Jedenfalls ist es das, was ich auch persönlich immer wieder erlebe als Dozentin mit Studierenden im Kontakt, dass sie das gerade sehr beschäftigt. Also auch mal sehen, was das jetzt auch nochmal bewirkt und auswirkt. Aber das muss ja auch erstmal wieder auch ein bisschen eine Gelegenheit kommen. Also auch dieser Moment, um zu sagen, jetzt lohnt sich der Straßenprotest, jetzt ist der Moment dafür. Und das ist vielleicht jetzt gerade nicht da.
2: Sagt Nina Wienkoop im Gespräch mit Tobias Strauß.
1: Kultur.
2: Der Name Stephen King ist für viele das Synonym für Horror. Der Autor hat bis heute mehr als 400 Millionen Bücher verkauft. Viele davon wurden adaptiert für Film und Fernsehen. So auch gleich sein erster Roman Carrie, 1974 veröffentlicht, wurde direkt ein Bestseller und kam zwei Jahre später schon ins Kino. Der Film spielte das 30-fache seiner Produktionskosten ein und wurde für zwei Oscars nominiert. Jetzt erscheint eine Neuauflage des Stoffs als Serie bei Amazon, umgesetzt von Film- und Serienmacher Mike Flanagan. Julian Ignatowitsch hat die Serie gesehen und mit Mike Flanagan gesprochen.
8: Die Hölle? Das sind unsere Smartphones. Die Welt von Social Media, TikTok und Instagram macht den Horror der neuen Serie Carrie aus. Um Stephen Kings Debütroman von 1974 ins Hier und Jetzt zu holen, hat Serienmacher Mike Flanagan die Geschichte stark verändert und aktualisiert, erzählt er.
9: It felt to me like 2026 is a completely different world.
10: Wir leben heute 2026 in einer ganz anderen Welt als der, in der das Buch spielt. Ich habe Stephen deshalb eine völlig neue Version des Carrie-Stoffs gezeigt. Ich war nervös. Noch nie habe ich eine seiner Geschichten so stark umgeschrieben. Aber er war direkt davon begeistert, fand die neue Version sehr interessant und hat selbst Ideen zur Welt und den Charakteren eingebracht.
9: He had a lot of cool questions and ideas about what we were doing with the world and with the characters.
11: Ich hoffe, ihr hattet alle schöne Ferien. Bitte sagt alle Hallo zu Carrie White. Seid nett zu ihr.
8: Carrie 2026 ist eine Horrorgeschichte über Mobbing und Social Media im Schulalltag. Die tief religiös erzogene Carrie ist Außenseiterin in ihrer Klasse und hat übernatürliche telekinetische Fähigkeiten. Das ist auch im Roman so. Die sozialen Medien gab es in den 1970er Jahren, als das Buch erschienen ist, allerdings noch nicht. So werden TikTok und Instagram in der neuen Version von Carrie zum Brandbeschleuniger einer diabolischen Geschichte, die in einem verheerenden Feuer endet.
12: Du tust Menschen weh.
13: Was hast du getan?
14: Das ist eine Hexenjagd.
15: Es ist meine Aufgabe, die Schüler in dieser Schule zu beschützen.
16: Das nennt man Meinungsfreiheit.
17: Notrufzentrale, wie kann ich...
9: Bullying has been so normalized. Cruelty has been so normalized.
10: Mobbing und Grausamkeit werden heute im Diskurs normalisiert, mit den sozialen Medien und dem Internet. Für mich fühlt sich diese Geschichte deshalb heute noch aktueller an als vor 50 Jahren.
8: Ein Mobbing-Account namens Carrie Red, initiiert von einer Schülerin, geht viral und bringt einen riesigen Shitstorm über die Highschool. Die Lehrer sind ratlos, teilweise selbst Opfer, teilweise Anstifter, versuchen sie sich in erfolgloser Mediation. Der Elternbeirat ist so gespalten und aufgebracht wie die US-amerikanische Gesellschaft unter Donald Trump und die Schüler hin und her gerissen zwischen Spott und Scham. Mike Flanagan greift in der Serie damit implizit auch die Frage nach einem Social-Media-Verbot für Kinder und Jugendliche auf, das er befürwortet.
9: Yeah, I think age limits for safety, I think is important.
8: Auch die Serie spielt mit Social-Media-Ästhetik, mit schnellen Schnitten, dem unaufhörlichen Strom von Bildern, mit Fakes und Gerüchten. Immerzu haben die Teenies ihre Handys in der Hand, fotografieren, filmen, posten.
12: Hilft mir!
15: Ich kann nun mal nicht die ganze Klasse suspendieren.
12: Diese Mädchen waren außer Kontrolle.
8: Carrie ist eine Serie, die man, was selten geworden ist, an einem Tag wegbingen kann. Doch sie setzt dem Schnellen und Vergänglichen auch regelmäßig langsame und nachdenkliche Passagen entgegen. Mike Flanagan zeigt, wie die sozialen Medien eine Eigendynamik entwickeln, wie sie den Diskurs steuern, wie jeder Täter und Opfer werden kann. Ja, wir als Benutzer sind mitverantwortlich für das, was in den sozialen Medien, was mit neuen Technologien in unserer Gesellschaft passiert. Aber die anonyme Macht, die aus unseren Handys und Bildschirmen spricht, ist nicht nur in dieser Serie das Beängstigendste. Die Warnung, ohne klare Regeln brennt nicht nur der Schulball, sondern bald auch unsere Welt ab.
2: Die neue Carrie-Serie von Mike Flanagan ist jetzt bei Amazon Prime zu sehen.
1: Standpunkte.
2: Süße Getränke sollen von Juli an teurer werden. Das Bundeskabinett hat sich auf einen Gesetzentwurf für eine Zuckersteuer geeinigt. Daran findet die Neue Osnabrücker Zeitung nicht viel Gutes.
18: Der Staat treibt die Preise. Die Unternehmen geben die Abgabe an die Verbraucher weiter. Offen ist, ob die Verbraucher ihren Konsum wirklich ändern oder die Teuerungen schlicht in Kauf nehmen. Hinzu kommt der bürokratische Aufwand der Steuererhebung für Industrie, Handel und Staat. Auch das kostet Geld. Es macht den Anschein, als liege der Sinn der Steuer vor allem in den staatlichen Mehreinnahmen.
2: Das sehen viele Medien anders, so auch unser Gastkommentator. Das ist heute Harald Likus von der Braunschweiger Zeitung.
19: Natürlich gibt es Schimpfe, doch so richtig überzeugend sind die Einwände nicht. Der Vorwurf der Scheinheiligkeit, also dass man über die Zahngesundheit der Limonaden-Junkies spricht, eigentlich aber nur die löchrigen Staatsfinanzen im Sinn hat, geht am Wesen der Politik vorbei. Seriösen Annahmen zufolge wird beides gelingen. Die Steuer dient dazu, die Beiträge zur Krankenversicherung stabil zu halten, und die Steuer führt dazu, dass viele sparsame und besonders viele junge Menschen extrem gesüßte und also extrem ungesunde Getränke verschmähen. Natürlich wäre die Verteuerung einer Cola-Flasche um 40 Cent ab Sommer 27 keine Kleinigkeit. Natürlich darf jeder Staat die Bevormundung der Bürger nicht zu weit treiben. Doch das falsche Signal, das manche aus der CDU jetzt darin sehen, ist die Steuer gerade nicht.
2: Die Meinung unseres Gastkommentators Harald Likus von der Braunschweiger Zeitung. Die Badische Zeitung glaubt dagegen nicht, dass es der Regierung tatsächlich um den gesundheitlichen Effekt geht.
18: Was nicht gesagt wird, die zu erwartenden Milliardenbeträge werden in den allgemeinen Haushalt von Finanzminister Klingbeil fließen, nicht ins Gesundheitssystem. Sie werden für das Stopfen von finanziellen Löchern verwendet, kurz wie langfristig. Deshalb kann der Minister gar kein Interesse daran haben, den Konsum zuckerhaltiger Getränke zurückzudrängen. Sollten Kinder und Jugendliche und ihre Eltern tatsächlich wesentlich weniger davon kaufen, gingen die Erträge zurück. Die Bundesregierung wettet also darauf, dass die vorgeblich angestrebte Wirkung gar nicht eintritt.
2: Der Stern findet die Beschwerden über die neue Steuer übertrieben.
18: Die Steuer belastet gerade nicht den normalen Alltagseinkauf. Wasser, Milch, Säfte und sogar die umstrittenen Zero-Getränke werden dadurch keinen Cent teurer. Und selbst für Hardcore-Konsumenten wird es am Ende wahrscheinlich gar nicht so viel teurer. In Großbritannien, wo es die Zuckersteuer seit 2018 gibt, haben Softdrink-Hersteller nach der Einführung den Zuckergehalt vieler Produkte einfach ein bisschen gesenkt, um unter die steuerrelevanten Grenzen zu kommen. Allen Cola-Fans und Teuersteuerrufern möchte man daher sagen, bitte heult leiser. Wer meint, jeden Tag einen Liter Zuckerwasser trinken zu müssen, der zahlt eben künftig 95 Euro bis 117 Euro Zuckersteuer im Jahr. Das wäre immer noch ein günstiger Weg, um seine Gesundheit zu ruinieren.
2: Das waren die Standpunkte, heute zusammengestellt von Johannes Zuber. Und das war die ARD Infonacht. Bis hierhin mit Jochen Fischer. Nach den 2 Uhr Nachrichten macht hier Simeon Lauchs weiter.

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1: Um 2 Uhr mit Ina Heidemann. In Berlin sollen heute die Sondierungen zwischen Linken, Grünen und SPD fortgesetzt werden. Linken-Fraktionschefin Ehreib sagte am Abend, Missverständnisse seien ausgeräumt. Ihr SPD-Kollege Krach bestätigte in der RBB 24 Abendschau, die Linke habe zugesichert, dass die gemeinsam ausgehandelte Berliner Erklärung gegen Antisemitismus künftig verbindlich gelten soll. Der grüne Fraktionschef Graf sprach bei Radio 1 vom RBB von großen Übereinstimmungen.
2: Ich glaube, wir müssen endlich auch mal zu den Themen kommen, die die Berliner umtreiben. Verkehrswende, beim Klimaschutz, auch dass es bezahlbar wird. Das sind doch die entscheidenden Themen. Wir haben so viele Schnittmengen, wo wir auch diese Stadt voranbringen wollen.
1: Sagt der Fraktionschef der Berliner Grünen, Werner Graf. Die Gewerkschaft Verdi hat die Beschäftigten der Berliner Charité für heute und morgen erneut zum Warnstreik aufgerufen. Betroffen sind Früh-, Spät- und Nachtdienste an den Standorten Mitte, Virchow und Benjamin Franklin. Verdi fordert unter anderem, das Personal zu entlasten und für besonders belastende Schichten einen wirksamen Ausgleich zu schaffen. Die Beschäftigten hatten zuletzt Mitte September gestreikt. Die etwa 30.000 Beamten in Brandenburg bekommen mehr Geld. Das hat der Landtag mit den Stimmen von SPD, CDU und WFB beschlossen. Schon zum 1. Dezember können etwa Lehrkräfte, Polizisten und Richterinnen mit deutlich mehr Besoldung rechnen. Im Gegenzug soll ihre Wochenarbeitszeit um eine Stunde steigen. Brandenburg folgt damit einem Urteil des Bundesverfassungsgerichts, das eine zu geringe Bezahlung von Beamten beanstandet hatte. Bundeskanzler Merz hat im Bundestag dafür geworben, den aktuellen Herausforderungen mit Gestaltungswillen entgegenzutreten. Er sagte in seiner Regierungserklärung, in den nächsten Jahren sei viel zu tun, um Gerechtigkeitslücken zu schließen. Dafür verwies er auf die geplanten Reformen. Hauptstadtkorrespondent Markus Sambale.
3: Merz stellt aber auch klar, dass Gerechtigkeit für ihn nicht Umverteilung zu Lasten der Leistungsträger bedeutet. Hier widerspricht Matthias Mirsch, der Fraktionschef des Koalitionspartners SPD. Er kündigt an, mit der Union nochmal über das Thema Umverteilung zu diskutieren. Die Opposition geht hart ins Gericht mit der schwarz-roten Koalition.
1: Und zum Fußball. In der Champions League hat der VfB Stuttgart am Abend gegen Slovan Bratislava mit 3:0 gewonnen. Borussia Dortmund verliert 0:1 bei Bode Glimt. Soweit die Nachrichten. 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Das Wetter: nachts leicht bewölkt oder klar und überall trocken. Später neblig bei Tiefstwerten zwischen 5 und 0 Grad. Tagsüber wechseln sich Sonne und dichtere Wolken ab. Es bleibt aber meist trocken bei maximal 15 bis 17 Grad. Die Zeit: es ist 2:03 Uhr.
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5: Und da sieht es aktuell überschaubar aus mit nur 4 Meldungen. Die A24 Hamburg Richtung Berlin ist zwischen Hamburg-Horn und Jenfeld wegen Bauarbeiten bis morgen 20 Uhr gesperrt. Eine Umleitung ist eingerichtet. Die A81 Singen Richtung Schaffhausen ist zwischen Kreuzingen und Hilzingen wegen Bergungsarbeiten gesperrt. Und die A113 Neukölln Richtung Schönefeld ist zwischen Spätstraße und Schönefeld Nord wegen Tunnelwartungsarbeiten bis ca. 5 Uhr gesperrt. Und ganz frisch reingekommen ein Falschfahrer. Achtung bitte auf der B4 Erlangen-Nürnberg. Dort ist zwischen der A3 Erlangen-Tennelohe und Boxdorf. Kommt Ihnen ein Falschfahrer entgegen, fahren Sie bitte äußerst rechts und überholen Sie nicht. Ich wiederhole nochmal, auf der B4 Erlangen-Nürnberg zwischen der A3 Erlangen-Tennelohe und Boxdorf ist ein Falschfahrer unterwegs. Vorsicht dort bitte in beiden Richtungen. Ihnen, wo es geht, eine gute Fahrt. Kommen Sie gut an Ihr Ziel.
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